0: anzuschließen und deshalb wegen der Vorbereitung einer schweren staatsgefährdenden Gewalttat verurteilt wurde. Die CSU-Landesgruppe im Bundestag schließt heute ihre zweitägige Sommerklausur im fränkischen Kloster Banz ab. Gäste sind die Unternehmerin Bonita Grupp vom Textilhersteller Trigema und die Außenministerin Ungarns Orbán. Gestern ging es im Kloster Banz um Verteidigungs- und Technologiethemen. Laut dem Entwurf für die Abschlusserklärung will sich die CSU dafür stark machen, dass hierzulande der weltweit erste Fusionsreaktor entsteht. Außerdem sollen bis 2030 eine Million neue Roboter in Betrieb gebracht werden, um den Fachkräftemangel abzufedern. Gefordert werden auch eine Flotte mit mindestens 100.000 Drohnen sowie mehr als 1.000 Satelliten. Die Bundeswehr solle durch technologische Dominanz zur stärksten konventionellen Armee in Europa werden. Rumänien schaltet wegen des niedrigen Wasserstands der Donau ab heute einen seiner beiden Atomreaktoren ab. Das Energieministerium in Bukarest teilte mit, die Maßnahme diene dem Schutz der Kühlsysteme. Der Pegel des Flusses sei auf dem niedrigsten Stand seit 30 Jahren gesunken. Die Ausfälle muss Rumänien durch Stromimporte ausgleichen. In Deutschland lässt die anhaltende Trockenheit die Wasserstände des Rheins weiter sinken. Die Wasserstraßen- und Schifffahrtsverwaltung rechnet damit, dass der Pegel an der wichtigen Rheinengstelle Kaub nahe Koblenz von etwa 35 Zentimetern gestern auf rund 20 Zentimeter am Freitag sinken wird. Da Frachtschiffe nicht mehr voll beladen werden können, verteuern sich die Transporte. Das Wetter: nachts teils wolkig, vereinzelt etwas Regen, Tiefstwerte 15 bis 8 Grad. Am Tag meist sonnig, im Norden örtlich etwas Regen, 20 bis 33 Grad. Am Mittwoch heiter, an den Alpen Schauer und Gewitter möglich, 26 bis 38 Grad. Das waren die Nachrichten.
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2: Mit Manuela Krause herzlich willkommen zur zweiten Stunde unseres heutigen Themas Stimmen der Weiblichkeit, Voices of Femininity. Nach Stimmen für Mitgefühl und Solidarität mit Frauen am Rande unserer Gesellschaft, Stimmen für Frieden und Stimmen, die uns daran erinnern, dass Frauen keine Minderheit sind, sondern die Hälfte der Menschheit, Stimmen gegen die Angst und für die Liebe sowie Stimmen für die Rückverbindung mit Mutter Erde und unserer wahren Wildnatur begegnen uns in dieser Stunde weitere Aspekte, zum Beispiel die Stimme der Erkenntnis, dass Selbstzweifel und persönliches Wachstum zwei Seiten derselben Melodie sind. Reflexion der britischen Komponistin und Saxophonistin Jasmine Myra aus Leeds.

Harmonische Klänge von einer Künstlerin, die nicht ihre eigene Virtuosität in den Mittelpunkt stellt, sondern sich in den Klangstrom ihres Ensembles einbettet. Die britische Saxophonistin und Komponistin Jasmine Myra und Reflections, ein Stück von ihrem neuen Album Where Light Settles. Ein Werk, auf dem sich Jasmine Myra mit dem Konzept der Dualität beschäftigt, dieser bittersüßen Vorstellung, dass in jedem Ding auch sein Gegenteil steckt oder, wie sie selbst in einem Interview kürzlich sagte, wir brauchen Licht und Schatten, denn in der Tiefe und Ungeschliffenheit des Lebens liegt eine eigene Schönheit. Genau das wollte ich mit der Musik zum Ausdruck bringen, jene komplexen Gefühle, aus denen Wachstum und Harmonie erwachsen können. Die folgende Stimme gehört einer schwedischen Musikerin. Sie gilt als eine der markantesten Stimmen und Komponistinnen Skandinaviens. Eine Künstlerin, die emotionale Intensität mit furchtloser musikalischer Erkundung verbindet. Sie bewegt sich mühelos zwischen den Genres und erschafft einen tief ausdrucksstarken, grenzüberschreitenden Klang. Musik, die sowohl spirituell als auch intellektuell nachwirkt. Mariam Valentin. Spring Flood, so heißt ihr brandneues Album, ein Gemeinschaftswerk, in dem Improvisation, Poesie und lebendige Bildsprache zu einem organischen Ausdruck verschmelzen. Mariam Valentin und das Westnorg Jazz Ensemble.

Love is Fire, so heißt dieser intensive Song über die Leidenschaft von der schwedischen Sängerin und Komponistin Mariam Valentin vom brandneuen Album Spring Flood zusammen mit dem Westnorsk Jazz Ensemble, dem westnorwegischen Jazz Ensemble hier in der Tona Jazz. Die Musik und der Gesang von Mariam Valentin bewegt sich auf diesem fantastischen neuen Werk Spring Flood zwischen Zartheit und Nachdrücklichkeit, Luftigkeit und, Sie haben es soeben gehört, elektrifizierter Energie. Thematisch dreht sich alles um die Sehnsucht, die der Frühling in uns weckt. Mal flüsternd wie das Gras oder anschwellend wie ein Frühlingshochwasser. Im folgenden Song erhält die Zärtlichkeit eine Stimme. Hier sind noch einmal Mariam Valentin und das Westnorsk Jazz Ensemble Red.

0: Eine Stimme des Protests von der in Berlin lebenden afro-karibischen Sängerin, Komponistin und Produzentin Sarah Kahlo und ihrem Projekt X.2. This Ain't New, a Tribute to Leontine Price, eine Hommage an eine der größten Stimmen des 20. Jahrhunderts, die legendäre US-amerikanische Opernsängerin Leontine Price. Sie war die erste afroamerikanische Diva von Weltrang und somit ein wichtiges Vorbild. Auf dem neuen Album Jazz is Punk setzt Sarah Kahlo auf Bewegung und Reibung mit Improvisation, Spoken Word, Groove und Noise. Ihre Texte kreisen um Identität, Protest und spirituelle Suche. Den folgenden Track hat Sarah Kahlo für Afeni Shakur Davis geschrieben, eine inzwischen verstorbene US-amerikanische Bürgerrechtsaktivistin der Black Panther Party. Ihr Sohn war der berühmte Rapper Tupac Shakur, besser bekannt als Tupac, einer der einflussreichsten und erfolgreichsten US-amerikanischen Hip-Hop-Musiker aller Zeiten. Ein lyrisches Ausnahmetalent, dem es gelang, poetische Gesellschaftskritik mit dem rauen Lebensgefühl der Straße zu vereinen. Tupac wurde im Alter von gerade mal 25 Jahren ermordet. Dieser Song ist eine Hommage an seine Mutter, Afeni, a tribute to Afeni Shakur.
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Entwine, Sun and River und davor The Earth in All Conscience. Drei Stücke einer britischen Musikerin, die sich im Grenzbereich von Jazz und Improvisationsmusik bewegt. Nomi Ai, das ist der Modular Synthesizer Alias der in London ansässigen Posaunistin und Komponistin Rosie Turton. Die Stücke sind alle von ihrer soeben unter diesem Namen Nomi Ai erschienenen Debüt-EP Tapestry of an Echo. Nomi Ai wirft hier einen Blick auf die Spuren der Vergangenheit, die wir ja überall in der Natur finden. Landschaften und Orte als lebendige Geschichtsbücher, die Erinnerungen für uns aufbewahren und vor allem uns daran erinnern, dass wir nur ein kleiner Teil einer viel größeren, nichtmenschlichen Welt sind. Hier ist noch eine Stimme jetzt für den Frieden. Musik vom Debüt Voice One der in Chicago ansässigen US-amerikanischen Bariton-Saxophonistin und Komponistin Amelia Yael. Song of Peace.

Sie hören die Tuna Jazz um 2 Uhr und gleich 48 Minuten, gleich 10 vor 3. Stimmen der Weiblichkeit, Voices of Femininity, das ist das Thema der heutigen Sendung. Und wir haben schon viele verschiedene Stimmen gehört. Stimmen für Mitgefühl und Solidarität, Stimmen für Frieden, Stimmen gegen die Angst, für die Liebe, Stimmen für die Rückverbindung mit der Natur und mit uns selbst, Stimmen des Widerstands und des Protests. Und diese Stunde lassen wir nun ausklingen mit Musik von einem meiner absoluten Lieblingsmusiker, ein afroamerikanischer schwuler Künstler. In den 1970er, 1980er Jahren war er einer der wenigen Afroamerikaner, die in der New Yorker Avantgarde-Musikszene Anerkennung fanden. Er war politisch engagiert, eine prägende Gestalt der Queer-Kultur sowie ein strahlender und zugleich einsamer Dichter. Und er hat intensive, teils auch politisch aufgeladene Werke geschaffen. Der US-amerikanische Komponist, Pianist, Sänger und Tänzer Julius Eastman. Der hat sich schon ziemlich früh mit Themen wie Gender und Identität auseinandergesetzt. Bei einer Aufführung von Feminine 1974 in Albany, New York, durch das SEM-Ensemble sowie StudentInnen der Universität von Buffalo mit Eastman selbst am Klavier. Da bestand Julius Eastman darauf, während der Performance Suppe zu servieren, die er selbst zubereitet hatte. Und es wird auch berichtet, dass er während der Performance ein Kleid trug. Dies kann in Zusammenhang mit dem Titel gesehen werden, Feminine, mit dem Eastman schon damals kritisch Fragen nach Gender und Sexualität und damit nach Identität und normativen Zwängen aufwarf. Julius Eastman und ein Auszug von Feminine, gespielt vom Ensemble Zero und Om Grand Ensemble.

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1: Drei Uhr, die Nachrichten. Der Berliner CSD-Attentäter war laut Medienrecherchen von den Sicherheitsbehörden seit Wochen als islamistische sogenannte Hochrisikoperson eingestuft. Wie NDR, WDR und Süddeutsche Zeitung berichteten, geht die Bewertung auf eine Analyse des Bundeskriminalamts zurück. Der Hauseingang des Mannes sei mit einer Kamera überwacht worden. Am Samstagabend sei um 20.58 Uhr aufgezeichnet worden, wie der 21-Jährige das Haus verlassen habe. Rund eine Stunde später beging er den bisherigen Erkenntnissen zufolge den Anschlag mit einer Toten und 29 Verletzten. Der Deutsche mit libanesischem Migrationshintergrund wurde am Sonntag bei einem Polizeieinsatz erschossen. Wegen des Anschlags steht das Amtsgericht Tiergarten in der Kritik. Es hatte eine Gefängnisstrafe von 22 Monaten gegen den Islamisten zur Bewährung ausgesetzt, obwohl er versucht hatte, sich in Syrien der IS-Terrormiliz anzuschließen und deshalb wegen der Vorbereitung einer schweren staatsgefährdenden Gewalttat verurteilt wurde. Nach dem CSD-Anschlag drängt Bundesinnenminister Dobrindt darauf, die Möglichkeiten für den Einsatz von Fußfesseln auszubauen. Eine solche Bewegungseinschränkung müsse zum Standard gegenüber Gefährdern werden, sagte der CSU-Politiker der Bild-Zeitung. Zudem will der Innenminister bundesweit einheitliche Regeln zur Präventivhaft. Es brauche in ganz Deutschland anwendbare Regeln, um Gefährder aus dem Verkehr zu ziehen. Als dritten Punkt nannte Dobrindt eine Reform des Jugendstrafrechts. Die Anwendung von Jugendstrafrecht bei erwachsenen Gefährdern sei inakzeptabel. Bei neuen russischen Luftangriffen auf den Osten der Ukraine sind nach Behördenangaben insgesamt 7 Menschen getötet worden. Es gab zudem mehr als 20 Verletzte. Attackiert wurden unter anderem die Städte Kostjantynivka und Kramatorsk in der Oblast Donetsk. Weitere Ziele waren Gebiete in der Region Dnipropetrovsk, darunter die Städte Nikopol und Synekliukove. Die Ukraine attackierte ihrerseits ein Geschäftsgebäude in der russischen Grenzregion Bjelgorod mit Drohnen. Dabei gab es nach Behördenangaben einen Toten und 2 Verletzte. Der neue britische Premierminister Burnham hat den ukrainischen Präsidenten Selenskyj als seinen ersten ausländischen Besucher empfangen. Das solle die andauernde Unterstützung für die Ukraine demonstrieren, sagte der Premier gestern Abend in der südenglischen Hafenstadt Portsmouth, wo er Selenskyj auf einem Marinestützpunkt begrüßte. Burnham erklärte, sein Land überlasse der Ukraine die Rechte an einer neuen Technik zur elektronischen Störung russischer Luftabwehrsysteme. Nach Angaben der britischen Regierung wurden bereits Tausende dieser Geräte an die Ukraine geliefert. Selenskyj betonte, die Beziehung beider Länder sei stärker denn je. US-Präsident Trump hat seinen Strategiewechsel im Krieg mit dem Iran mit dem Willen erklärt, Verhandlungen eine Chance zu geben. Er hatte am Wochenende die Angriffe überraschend eingestellt. Trump sagte dazu an Bord der Air Force One, es gebe gute Gespräche mit Teheran. Er betonte, sollten die Verhandlungen ergebnislos bleiben, würden die Vereinigten Staaten wieder sehr starke militärische Gewalt anwenden. Die US-Regierung hat den obersten Gerichtshof angerufen, um weitreichende Änderungen bei der Briefwahl noch vor den Zwischenwahlen im November durchzusetzen. Das US-Justizministerium beantragte, die Maßnahmen vorläufig in Kraft zu setzen. Präsident Trump hatte im März verfügt, dass die amerikanischen Behörden eine Liste der wahlberechtigten Bürger in jedem Bundesstaat erstellen. Briefwahlunterlagen sollten dann nur noch Personen erhalten, die auf dieser Liste stehen. Gegen Trumps Dekret hatten 23 Bundesstaaten und der Hauptstadtbezirk Washington geklagt. Sie argumentieren, dass nur sie sowie der Kongress das Recht haben, die Wahlregeln festzulegen. 2 Instanzen gaben den Klägern Recht. Trump behauptet immer wieder, dass die Briefwahl fälschungsanfällig sei, ohne Belege dafür anzuführen. Kritiker sehen in der Maßnahme den Versuch, bestimmte Wähler, von denen angenommen wird, dass sie eher demokratisch wählen, auszuschließen. In den USA gibt es keine Ausweispflicht. Das Wetter: nachts teils wolkig, vereinzelt etwas Regen, Tiefstwerte 15 bis 8 Grad, am Tage meist sonnig, im Norden örtlich etwas Regen, 20 bis 33 Grad. Am Mittwoch heiter, an den Alpen Schauer und Gewitter möglich, 26 bis 38 Grad. Das waren die Nachrichten.
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2: Stimmen der Weiblichkeit. Voices of Femininity, so lautet das Motto der heutigen Tonart. Und da es so viele fantastische Stimmen im aktuellen Jazz gibt, die zu diesem Thema passen, habe ich das Thema heute bis weit in die dritte Stunde dieser Sendung ausgedehnt. Den Auftakt in diesem Nachtraum macht die in New York geborene, in Tamil Nadu aufgewachsene und inzwischen in Berlin gestrandete Sängerin und Multiinstrumentalistin Ganavia. Eine Sängerin mit einer fantastischen Stimme, Wiegenlied und Blitzschlag gleichermaßen, mit einer berührenden Wirkung, der man sich schlichtweg nicht entziehen kann. Eine spirituelle Stimme der Gegenwart, die aus einem tiefen Reservoir spiritueller Überlieferungen, die über Generationen hinweg weitergegeben wurden, schöpft. Ganavia ist quasi auf Pilgerwegen groß geworden, dabei stets begleitet von den Klängen der Harikatha, einer traditionellen indischen Form des Geschichtenerzählens, die mündliche Erzählungen, Musik, Poesie, Tanz und Philosophie kombiniert, um spirituelle oder mythologische Botschaften an das Publikum zu vermitteln. Und genau das macht Ganavia auch, aber eben auf ihre ganz eigene zeitgemäße Art und Weise. Und wie das klingt, das hören Sie jetzt. Musik vom Album Daughter of a Temple, das Spiritual Jazz und südasiatische devotionale Musik miteinander vereint. Mehr als 30 KünstlerInnen waren in das Projekt involviert, unter anderem die Bassistin Esperanza Spalding sowie Shabaka Hutchings und Nils Frahm, der hat das Album am Schluss überarbeitet und perfekt abgemischt. Hier ist Ganavia, A Love Chant.

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Vertraute Klänge in neuem Gewand, Journey in Sachidananda, Gana Nila und davor A Love Supreme Part 1 und Part 2 vom Album Daughter of a Temple von Ganavia, hier im Nachtraum der Tona Jazz. Ganavia zählt zu den bemerkenswertesten Stimmen der aktuellen globalen Musikszene. Die Sängerin, Komponistin und Bandleaderin ist in der südindischen klassischen Musik, insbesondere im kanadischen Gesang, ausgebildet. Gut zu hören bei dieser meditativen Nummer. Eine achtminütige, entrückte Kombination aus bemerkenswerter Melodie und dem leisen, anhaltenden Klang einer Glasharmonika, improvisiert gemeinsam mit Nils Frahm, Ami Pana Sodrasch.

Eine in New York geborene queere Tamilin und eine rothaarige Frau mit sanftem britischen Akzent, die könnten vieles singen. Doch die Sängerin Ghanavia und Janavi Harrison kehren immer wieder zu Liedern der Bhakti zurück. Das ist jene Form der Hingabe, wie sie in der hinduistischen Philosophie beschrieben wird. Das gehörte Stück The Bee schöpft aus den stillsten Momenten dieser Praxis und entstand an Ghanavias Hausaltar in Berlin während eines Besuchs von Harrison. Später wurde der Klang durch sanft unterlegte Gitarrenlinien von Shahzad Ismaili bereichert. Harrison singt in diesem Stück ein Sanskrit-Gedicht des Dichters Rupa Goswami aus dem 15. Jahrhundert, bevor Ghanavia ein Gedicht aus dem 12. Jahrhundert von Sant Dhyaneshwar einwebt, dessen klangvoller Rhythmus den rastlosen, einem Bienenflug gleichenden Geist widerspiegelt. Zwei Gedichte, getrennt durch Jahrhunderte, Sprachen und Reiche, vereinen sich hier zu einem Lied und bekräftigen, dass Hingabe, sprich die Demut und das Zuwenden an etwas Höheres oder Größeres, auch in der heutigen Welt noch ihren festen Platz hat. Voices of Femininity, Stimmen der Weiblichkeit, das war das Thema der heutigen Tonart. Aber keine Angst, die Sendung ist noch nicht zu Ende, nur das Thema. Sie hören den Nachtraum in der Tonart Jazz um 3 Uhr und gleich 38 Minuten. Jetzt geht's weiter mit besinnlichen Klängen aus Normal, Illinois, von einer Gruppe von SchülerInnen und MitarbeiterInnen der Normal Community High School. Genau, und das Stück heißt A Moment of Yet.

Die Musik, die hier zum Träumen einlädt, das war das Normal Community High School Experimental Ensemble. Ein Schulensemble aus Normal, Illinois, mit dem Fokus auf unkonventionelle Strukturen, Improvisationen sowie nicht traditionelle Klänge und Techniken. Wir hörten zwei friedvolle Stücke, To Listen und davor die sphärische Nummer. Das war der gleichnamige Titeltrack vom neuen Album A Moment of Yet. Ich schaue nochmal für Sie auf die Uhr, 3.46 Uhr, Viertel vor vier. In der kommenden Stunde, da geht's weiter hier bei mir in der Tona Jazz, dann wieder mit groovenden Klängen zum Munterwerden oder Durchhalten, je nachdem. Und den heutigen Nachtraum, den lassen wir jetzt auch mit zwei etwas rhythmischeren Stücken ausklingen. Eine Komposition über das tiefe Verständnis für das Leid anderer, gepaart mit dem aufrichtigen Wunsch, dieses zu lindern. Compassion vom US-amerikanischen Trompeter, Flügelhornist, Komponist und Bandleader Charles Tolliver. Und vorher ein Stück vom neuen Album der Kölner Saxophonistin und Komponistin Luise Volkmann zusammen mit dem brasilianischen Gitarristen, Sänger und Komponisten Kiko Dinucci aus Sao Paulo. Antonico.

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1: Vier Uhr, die Nachrichten. An der französischen Atlantikküste hat die Feuerwehr einen der beiden Waldbrände eingedämmt. Der französische Präsident Macron sagte bei einem Besuch des Krisengebiets in der Nähe von Bordeaux, das flächenmäßig kleinere Feuer sei inzwischen unter Kontrolle. Dies gilt aber nicht für den größeren Brand in der Region, den die Feuerwehren weiter bekämpfen. Unter anderem wurden an zahlreichen Stellen Schneisen in den Wald gerodet. Das Feuer ist teilweise nur noch rund 15 Kilometer von Bordeaux entfernt. Es hat bislang rund 42.000 Hektar Wald und Buschland zerstört. In der Ferienregion wurden seit Mittwoch mehr als 220.000 Menschen in Sicherheit gebracht. In Spanien brennen weiterhin große Feuer in drei Regionen um die Hauptstadt Madrid sowie in der Provinz Castellón im Osten des Landes. Seit dem Wochenende hat sich die Ausbreitung der Brände allerdings deutlich verlangsamt. Mehrere große Waldbrände gibt es auch in Portugal bei Braga und Bragança im Norden sowie bei Santarém im Zentrum des Landes. Bei neuen russischen Luftangriffen auf den Osten der Ukraine sind nach Behördenangaben insgesamt 7 Menschen getötet worden. Es gab zudem mehr als 20 Verletzte. Attackiert wurden unter anderem die Städte Kostjantynivka und Kramatorsk in der Oblast Donetsk. Weitere Ziele waren Gebiete in der Region Dnipropetrovsk, darunter die Städte Nikopol und Sinekhlikowe. Die Ukraine attackierte ihrerseits ein Geschäftsgebäude in der russischen Grenzregion Belgorod mit Drohnen. Dabei gab es nach Behördenangaben einen Toten und 2 Verletzte. Der Berliner CSD-Attentäter war laut Medienrecherchen von den Sicherheitsbehörden seit Wochen als islamistische sogenannte Hochrisikoperson eingestuft. Wie NDR, WDR und Süddeutsche Zeitung berichteten, ging die Bewertung auf eine Analyse des Bundeskriminalamts zurück. Der Hauseingang des Mannes sei mit einer Kamera überwacht worden. Am Samstagabend sei um 20.58 Uhr aufgezeichnet worden, wie der 21-Jährige das Haus verlassen habe. Rund eine Stunde später beging er den bisherigen Erkenntnissen zufolge den Anschlag mit einer Toten und 29 Verletzten. Der Deutsche mit libanesischem Migrationshintergrund war am Sonntag bei einem Polizeieinsatz erschossen worden. Wegen des Anschlags steht das Amtsgericht Tiergarten in der Kritik. Es hatte eine Gefängnisstrafe von 22 Monaten gegen den Islamisten zur Bewährung ausgesetzt, obwohl er versucht hatte, sich in Syrien der IS-Terrormiliz anzuschließen und deshalb wegen der Vorbereitung einer schweren staatsgefährdenden Gewalttat verurteilt wurde. Inmitten der Reformbemühungen im Spitzensport und den Plänen für eine Olympiabewerbung besetzt Bundeskanzler Merz den Posten der Staatsministerin für Sport und Ehrenamt neu. Die sächsische CDU-Politikerin Schenderlein verlässt das Amt nach 14 Monaten. Sie wird parlamentarische Staatssekretärin im Gesundheitsministerium. In den ostdeutschen CDU-Landesverbänden führte ihre Abberufung zu Unmut. Wer Schenderlein nachfolgt, ist noch unklar. Der Vorstandschef des Deutschen Olympischen Sportbundes, Fricke, sagte, es müsse so schnell wie möglich eine Neubesetzung gefunden werden. Das Staatsministerium für Sport war mit Antritt der Bundesregierung eingerichtet worden. Die US-Künstlerin Betty Saar ist im Alter von 99 Jahren in Los Angeles gestorben. Dies gab ihre Familie bekannt. Saar galt als eine der bedeutendsten afroamerikanischen Künstlerinnen ihrer Generation und war eine zentrale Figur der Black Art-Bewegung der 1960er Jahre. Bekannt wurde sie durch ihre Assemblagen, in denen sie Alltagsgegenstände der schwarzen Identität, Kultur und Geschichte zusammensetzte. So machte sie etwa aus Fundstücken aus der Zeit der Rassentrennung Symbole schwarzer Emanzipation. Das Wetter. Im Norden und Nordosten durchziehende Wolkenfelder, aber nur örtlich etwas Regen. Im großen Rest des Landes viel Sonne. Temperaturen 26 bis 33 Grad mit den Höchstwerten am Niederrhein. Morgen vielfach heiter bis sonnig und trocken, im Tagesverlauf im Nordosten sowie an den Alpen Quellwolken. Dort am Abend vereinzelte Gewitter möglich, Höchstwerte zwischen 26 Grad an den Küsten sowie 38 Grad im Rhein-Main- und Rhein-Neckar-Raum. Am Donnerstag in der Südosthälfte heiter bis sonnig, sonst baldige Bildung von Quellwolken. In der Westhälfte einzelne, teils kräftige Schauer und Gewitter. 26 bis 39 Grad. Das waren die Nachrichten.
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2: Einen wunderschönen guten Morgen aus Berlin und herzlich willkommen zur vierten Stunde der Tonart. Wenn Sie Lust haben auf groovende Jazzklänge und gute Vibes, dann sind Sie jetzt hier bei mir genau richtig. Mein Name ist Manuela Krause und wir starten mit Musik aus Großbritannien vom Saxophonisten James Allsop und seinem Quartett Stars and Sand.

Diese relaxten Klänge stammen von einem Londoner Musiker mit, es ist kaum zu überhören, brasilianischen Wurzeln. Er verbindet sehr gekonnt die Traditionen beider Heimatländer zu einem einzigartigen Sound. Das Fundament dabei bilden die Rhythmen Brasiliens, während die urbane Energie Londons und internationale Einflüsse den Takt vorgeben. Babo Moreno war das und La Ciudad Perdida und davor Bicho Preguica, das Faultier, zwei Stücke von seinem selbstbetitelten Debütalbum einer persönlichen Entdeckungsreise und Hommage an seine bikulturelle Herkunft. Das folgende Bandprojekt stammt ebenfalls aus London und wie bei Babo Moreno treffen hier zwei musikalische Welten aufeinander, die ihrer Überzeugung nach zusammengehören. Londons erstes ausschließlich weibliches Afro-Latin-Jazz-Ensemble Collectiva. Acht Musikerinnen, die die Grenzen zwischen Afro-Latin-Musik und Jazz ausloten und mit ihrer geballten Energie richtig gute Laune machen. Hören Sie selbst Collectiva und Are You, Are You?

Sommerliche Klänge hier in der Tona Jazz am Dienstagmorgen um 4.29 Uhr, gleich halb fünf, von den Pionieren des Latin Boogaloo, ein Stil, der Jazz, New York Latin, Soul und R&B miteinander verbindet. Eine Aufnahme von 1972 von Puccio and the Latin Soul Brothers, der Titeltrack vom gleichnamigen Album Heat. Ja, und sonnig ist auch der nächste Track vom Jamaican Jazz Orchestra zusammen mit der Sängerin Helena Casella, Morning Girl.

Das, was hier ein wenig wie eine Karawane aus Tausend und einer Nacht klang, war ein hypnotisch-cineastisches Instrumentalstück vom schwedischen Komponisten Sven Wunder von seinem aktuellen Album Daybreak, der Titel Take a Seat. Sie hören die Tona Jazz um 4 und genau 38 Minuten gleich 20 vor 5 und nach dieser herrlich verträumten Nummer können wir wieder etwas Grooves gebrauchen. Jetzt habe ich hier klassischen Reggae der 70er Jahre gemixt mit Afrobeat und Funk vom jamaikanischen Saxophonisten, Flötisten und Komponisten Cedric Brooks zusammen unter anderem mit Tony Allen am Schlagzeug. Zwei Stücke vom Album United Africa aus dem Jahre 1978, Satamasa Ghana und davor Silent Force.

Ja, schade, und schon wieder zu Ende der Song. Das Album, von dem dieser herrlich swingende Dub-Jazz-Track stammt, höre ich zurzeit rauf und runter. Ganz wunderbare Musik, um über die knarzenden Dielen durch die Wohnung zu tanzen. Da haben die Nachbarn dann auch gleich noch was davon. Wild Vibes heißt das Werk und es ist inzwischen das 5. Studioalbum der französischen Multiinstrumentalistin und Komponistin Juliette Bordet alias Youthy mit Bamboo Grooves. Wenn Ihnen dieser Sound gefällt, dann schalten Sie doch die Nachtausgabe der Tonart Jazz heute in einer Woche wieder ein. Dann gibt's ganz viele solcher Sounds bei mir. Groovender Jazz für laue Sommernächte ist nämlich dann das Motto. Ja, nochmal ein Blick auf die Uhr. 4:57 gleich, also kurz vor 5. Das heißt, wir sind für heute fast am Ende angelangt. In der kommenden Stunde übernimmt mein Kollege Stefan Karkowski das Ruder im Studio 9 und hat sich hier nebenan auch schon die Kapitänsmütze in die Stirn geschoben. Mein Name ist Manuela Krause. Danke fürs Zuhören. Kommen Sie gut in den neuen Tag mit brandneuen Klängen aus Paris von Leon Fall. Les Vacances, der Urlaub. Noch nicht ganz, aber bald.

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1: Fünf Uhr, die Nachrichten. US-Präsident Trump hat seinen Strategiewechsel im Krieg mit dem Iran mit dem Willen erklärt, Verhandlungen eine Chance zu geben. Er hatte am Wochenende die Angriffe überraschend eingestellt. Trump sagte dazu an Bord der Air Force One, es gebe gute Gespräche mit Teheran. Er betonte, sollten die Verhandlungen ergebnislos bleiben, würden die Vereinigten Staaten wieder sehr starke militärische Gewalt anwenden. Saudi-Arabien, Jordanien und der Irak meldeten allerdings heute iranische Drohnenangriffe. Nach Informationen des Fernsehsenders CNN haben sich US-Vizepräsident Vance und Generalstabschef Kane besorgt über schwindende Munitionsreserven der USA geäußert. Der New York Times zufolge geht es dabei vor allem um Flugabwehrgerät wie etwa Patriot-Raketen. US-Präsident Trump empfängt heute im Weißen Haus in Washington den ukrainischen Staatschef Selenskyj. Bei dem Treffen geht es um den aktuellen Stand in dem mehr als vierjährigen Abwehrkampf der Ukraine gegen den Aggressor Russland. Die Beziehungen zwischen den beiden Staatschefs hatten sich in den vergangenen Monaten deutlich verbessert. Im Februar 2025 hatte Trump Selenskyj bei einem Treffen noch öffentlich gedemütigt. Gestern Abend war Selenskyj vom neuen britischen Premierminister Burnham als dessen erster ausländischer Gast empfangen worden. Dies solle die andauernde Unterstützung für die Ukraine demonstrieren, sagte Burnham in der südenglischen Hafenstadt Portsmouth, wo ihr Selenskyj auf einem Marinestützpunkt begrüßte. Trump trifft heute außerdem den israelischen Premier Netanyahu. Die Beziehungen der beiden Regierungen hatten sich zuletzt wegen unterschiedlicher Ansichten über das weitere Vorgehen gegen den Iran abgekühlt. An der französischen Atlantikküste hat die Feuerwehr einen der beiden Waldbrände eingedämmt. Der französische Präsident Macron sagte bei einem Besuch des Krisengebiets in der Nähe von Bordeaux, das flächenmäßig kleinere Feuer sei inzwischen unter Kontrolle. Dies gilt aber nicht für den größeren Brand in der Region, den die Feuerwehren weiter bekämpfen. Unter anderem wurden an zahlreichen Stellen Schneisen in den Wald gerodet. Das Feuer ist teilweise nur noch rund 15 Kilometer von Bordeaux entfernt. Es hat bislang rund 42.000 Hektar und Buschland zerstört. In der Ferienregion wurden seit Mittwoch mehr als 220.000 Menschen in Sicherheit gebracht. In Spanien brennen weiterhin große Feuer in drei Regionen um die Hauptstadt Madrid sowie in der Provinz Castellón im Osten des Landes. Seit dem Wochenende hat sich die Ausbreitung der Brände allerdings deutlich verlangsamt. Mehrere große Waldbrände gibt es auch in Portugal, bei Braga und Bragança im Norden sowie bei Santarém im Zentrum des Landes. Nach dem CSD-Anschlag drängt Bundesinnenminister Dobrindt darauf, die Möglichkeiten für den Einsatz von Fußfesseln auszubauen. Eine solche Bewegungseinschränkung müsse zum Standard gegenüber Gefährdern werden, sagte der CSU-Politiker der Bild-Zeitung. Zudem will der Innenminister bundesweit einheitliche Regeln zur Präventivhaft. Es brauche in ganz Deutschland anwendbare Regeln, um Gefährder aus dem Verkehr zu ziehen. Als dritten Punkt nannte Dobrindt eine Reform des Jugendstrafrechts. Deren Anwendung bei erwachsenen Gefährdern sei inakzeptabel. Die US-Künstlerin Betty Saar ist im Alter von 99 Jahren in Los Angeles gestorben. Dies gab ihre Familie bekannt. Saar galt als eine der bedeutendsten afroamerikanischen Künstlerinnen ihrer Generation und war eine zentrale Figur der Black Art-Bewegung der 1960er Jahre. Bekannt wurde sie durch ihre Assemblagen, in denen sie Alltagsgegenstände der schwarzen Identität, Kultur und Geschichte zusammensetzte. So machte sie etwa aus Fundstücken aus der Zeit der Rassentrennung Symbole schwarzer Emanzipation. Das Wetter. Im Norden und Nordosten durchziehende Wolkenfelder, aber nur örtlich etwas Regen. Im großen Rest des Landes viel Sonne. 26 bis 33 Grad mit den Höchstwerten am Niederrhein. Morgen vielfach heiter bis sonnig und trocken. Im Tagesverlauf im Nordosten sowie an den Alpen Quellwolken. Dort am Abend vereinzelte Gewitter möglich. Höchstwerte zwischen 26 Grad an den Küsten sowie 38 Grad im Rhein-Main- und Rhein-Neckar-Raum. Am Donnerstag in der Südosthälfte heiter bis sonnig, sonst Bildung von Quellwolken. In der Westhälfte einzelne, teils kräftige Schauer und Gewitter. 26 bis 39 Grad. Das waren die Nachrichten.
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2: Guten Morgen. Ich finde, es wird mal wieder Zeit, über die arme Frau zu reden, die in der Kirche den Reis aufsammelt, ja, der bei Hochzeiten verstreut wird. Und natürlich über den Arzt, der reiche Menschen in New York mit Drogen versorgt. Und über den Steuereintreiber der britischen Regierung. Also den Taxman und Dr. Roberts und Eleanor Rigby. Das sind alles Figuren in Texten der Beatles auf dem Album Revolver, das heute vor 60 Jahren auf den Markt kam. Reden wir drüber in dieser halben Stunde.

0: Take Off All, Johanni, so heißt dieser Track von einer Band aus Kanada namens Fleece. Ja, die gleichnamigen Jacken können Sie die nächsten Tage zu Hause lassen, denn die nächste Hitzewelle kommt auf Europa zu. Für Spanien werden Temperaturen bis 45 Grad erwartet. In Deutschland dürfen wir heute nochmal durchatmen, aber ab morgen, Sie haben es in den Nachrichten gehört, wird es auch bei uns nochmal heiß, bei Temperaturen bis 39 Grad. Und nicht alle können den Extremtemperaturen durch den Klimawandel entfliehen. Ja, aus Tunesien etwa, da werden unhaltbare Zustände aus Gefängnissen für politische Gefangene gemeldet. Da herrschen Temperaturen von bis zu 50 Grad. Stefan Ehlert.
1: Zuletzt gab es nach diversen Prozessen ein lebenslänglich für Tunesiens wohl prominentesten politischen Gefangenen, Rachid Ranouchi. Einst war er Parlamentspräsident, Chef der gemäßigten Islamisten von der Ennahda-Partei, Anführer der größten Fraktion im Parlament. Doch nun sitzt er seit 3 Jahren ein und keiner weiß zurzeit genau, wie es dem 85-Jährigen geht. Offenbar schlecht, denn während der jüngsten Hitzewelle soll es auch in den Gefängnissen extrem heiß geworden sein. Ranouchis Tochter Soumaya Ranouchi erhebt schwere Vorwürfe gegen Tunesiens Justiz. Wie kann man einen 85-Jährigen in einer Zelle ohne Kühlung lassen, die doch schon für einen normalen Menschen nicht angemessen wäre? Er ist 85, er ist krank, hat mehrere Krankheiten, unter anderem Parkinson. Das alleine würde schon eine spezielle Behandlung erfordern. Mehr als 50 Grad hätten in der Zelle ihres Vaters geherrscht. Doch 10 Tage lang habe sie nicht einmal gewusst, wo sich ihr Vater befand, ob im Gefängnis oder im Krankenhaus. Als die Anwälte ihn besuchen wollten, hieß es, er sei nicht im Gefängnis. Dann sind die Anwälte und meine Mutter ins Krankenhaus gefahren, um ihn zu besuchen. Sie haben sie nicht reingelassen und haben ihnen keine Informationen gegeben. Haifa Shebi gehört einem Anwaltskollektiv an, das regelmäßig politische Gefangene in Tunesien besucht. Auch ihr Vater ist inhaftiert, der herzkranke pensionierte Anwalt und Oppositionspolitiker Ahmed Nejib Shebi. Auch er ist über 80. Am Rande eines Besuchs bei ihm habe sie vor vergangener Woche auch Rachid Ranouchi gesehen, sagt Haifa Shebi. Ich kann bezeugen, dass ich am Freitag gesehen habe, wie Rachid Ranouchi, nachdem er aus dem Krankenhaus zurückkam, vor Hitze ohnmächtig geworden ist. Wir müssen uns in jedem Moment auf schlechte Nachrichten einstellen. Wir nehmen das alles an, was Gott vorgesehen hat. Aber wenn wir über die Verhältnisse schweigen, dann machen wir uns mitverantwortlich. Dies ist jetzt der 4. Sommer, den ich ins Gefängnis gehe, der 4., den wir so leben. Auf einer Demonstration am Wochenende in Tunis forderten die Teilnehmer den Rücktritt von Präsident Kais Saied. Ihn machen sie nicht nur für die Inhaftierung so vieler Oppositioneller verantwortlich, sondern auch für die tagtägliche Misere mit Strom und sogar Trinkwassersperren. Möglicherweise haben diese Sperren mit zur Mobilisierung so vieler Menschen beigetragen. Die Demonstrantin Jalila Belaluna sagt, selbst unter den Diktatoren Bourguiba und Ben Ali habe es das nicht gegeben. Wir haben keine Klimaanlage mehr zu Hause, Kühlschrank und Eisfach sind aus. Mit diesen Strom- und Wasserabschaltungen sind wir um 60 Jahre zurückgeworfen. Schlimmer, vor 60 Jahren hatten wir noch durchgehend Strom und Wasser. Inzwischen ist die Hitze etwas abgeklungen, die Stromversorgung wieder etwas stabiler, heißt es. Aber für wie lange? Die nächste Hitzewelle kommt bestimmt. Für einige der politischen Gefangenen in Tunesien könnte sie erneut lebensbedrohlich sein. Eine Stellungnahme des Justizministeriums oder der Gefängnisverwaltung zu den Vorwürfen liegt bislang nicht vor.

0: Das ist Musik aus Berlin. Das ist ein Duo namens Varley aus Dublin. Da stammt gebürtig Claire N. Varley her, die dem Duo den Namen gibt. Und sie macht diese Musik gemeinsam mit dem deutschen Produzenten Matthias Heising in Berlin. Varley, also hier neue Musik. Tragic, die Single im Deutschlandfunk Kultur um 5.15 Uhr. Also, ich kann ja nur davon ausgehen, dass auch Sie Beatles-Fan sind. Ja, geht nicht anders, kriege ich nicht anders in meinen Kopf rein. Und deswegen würde ich einfach mal fragen, was glauben Sie, welches der 13 Studioalben der Beatles war das allerbeste? In meinem Freundeskreis waren wir uns meist einig, das ist das Weiße Album, ein Doppelalbum 1968 mit dem schlichten Namen The Beatles. Musikkritiker nennen in der Regel Sgt. Pepper's Lonely Hearts Club Band aus dem Jahr 1967, eines der einflussreichsten Alben aller Zeiten. Aber ich möchte an dieser Stelle mal eine Lanze brechen für Revolver, den Vorgänger von Sgt. Pepper, erschien heute vor genau 60 Jahren.
1: Revolver. Mit dieser Waffe wird der Pop erwachsen. Die Beatles lassen den unschuldigen Teenie-Beat hinter sich. Jetzt tragen sie auch drinnen coole Sonnenbrillen und ihr Bewusstsein ist ganz schön erweitert. Ein gepflegtes Streicherarrangement, ein gelbes U-Boot oder ein mysteriöser Arzt oder vielleicht indisches Flair, alles scheint möglich. John, Paul, George und Ringo stürzen sich ins Abenteuer Musik. Das Studio wird zur Spielwiese. Good Day Sunshine. I need to laugh, and when the sun is out, I've got something I can laugh about. Bei dieser leicht angejazzten Nummer hatte Paul McCartney den Sound der amerikanischen Band The Lovin' Spoonful im Kopf. Er ist in seiner Kreativität kaum zu bremsen und hat seine Ohren scheinbar überall. Got to Get You Into My Life ist hörbar vom gerade angesagten Motown-Soul inspiriert. 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
2: What we had to get into our lives, it seems, was marijuana.
1: Pauls erster Joint und die Folgen. Der Song ist eine Liebeserklärung an Marihuana, aber das wusste nur er. 1966 ist ein außergewöhnliches Popjahr, in dem sich die Langspielplatte als neue Kunstform etabliert. Revolutionär das Doppelalbum Blonde on Blonde von Bob Dylan. Legendär die Beach Boys und ihre Pet Sounds. Der maßgebliche Impuls für diese berührende Beatles-Ballade. Der beste Song auf dem Album findet John Lennon, der selbst allerdings in einer Schreibkrise steckt. Er verbringt viel Zeit damit, bekifft fernzusehen und zu schlafen. George Harrisons Einfluss dagegen ist deutlich gewachsen. Von ihm kommen gleich drei Stücke, darunter zum ersten Mal sogar der Opener, mit einem bitterbösen Text über die britische Steuerpolitik. Die Popmusik wird psychedelisch, alles ist so schön bunt, aber ausgerechnet Revolver erscheint mit einem Schwarz-Weiß-Cover. Beatles-Kumpel Klaus Voormann bekommt für seine ikonische Collage aus Strichzeichnungen und Fotos einen Grammy.
3: Ich wusste, wie groß deren Interesse war für etwas, was ausgefallen ist und was eben ungewöhnlich ist, was mit Kunst zu tun hat.
1: Der letzte Track, das hypnotische Tomorrow Never Knows, markiert das Ende der Beatlemania. Rückwärts abgespielte Tonbänder, verfremdete Stimmen. Das lässt sich live nicht mehr umsetzen. Also gehen sie nicht mehr auf Tournee und schon bald übernimmt ein gewisser Sgt. Pepper das Kommando. Das wird das nächste Meisterwerk der Beatles. Dieser Revolver war in Wirklichkeit keine Waffe. Bei dem provokanten Titel hatten die Beatles eher die Drehung des Plattentellers im Sinn. Das Album erschien in Deutschland am 28. Juli 1966, heute vor 60 Jahren.
0: Und daran hat Bernd Schleselmann erinnert, hier im Deutschlandfunk Kultur. Noch ein Klassiker hinterher, Mercy, Mercy Me, hier kommt Marvin Gaye.

0: Wow, sehr ja, cinematografisch hier produziert diese Nummer Mercy Mercy Me von Marvin Gaye. 5.22 Uhr, wir hören das im Deutschlandfunk Kultur. Der Tatverdächtige vom CSD-Anschlag ist tot. Er galt den Behörden als radikaler Islamist und jetzt wird bekannt, dass er offenbar bis zuletzt als Hochrisikoperson observiert worden ist. Die Neuköllner Integrationsbeauftragte Güna Balci war im Deutschlandfunk zu Gast und hat darauf hingewiesen, die ersten Opfer von solchen radikalen Dschihadisten seien oft andere Muslime, also queere muslimische Menschen zum Beispiel. In Berlin-Moabit gibt es eine Moschee, in der sind homosexuelle Muslime ausdrücklich erwünscht. Gegründet hat sie die Frauenrechtlerin Seran Atesh. Manfred Götzke hat sie besucht.
1: Die Rechtsanwältin und Imamin Seran Atesh trägt schwarz. Am Samstag war sie selbst auf dem CSD, als der Attentäter in die Menschenmenge fuhr. Atesh sitzt an einem Tisch der von ihr gegründeten Ibn Rushd Goethe-Moschee in Berlin-Moabit. Sie nippt an einem türkischen Tee, beginnt zu erzählen von der Nacht, der für viele queere Menschen wie sie Berlin verändert hat.
2: Meine Gedanken sind bei der armen Frau, die gestorben ist. Es macht mich sehr traurig, dass so viele verletzte Menschen im Krankenhaus sind. Ich bete für sie, dass sie bald genesen. Ich habe ganz viel geweint, ich weine die ganze Zeit.
1: Die türkisch-kurdische Menschenrechtsaktivistin ist schockiert, dass dieser islamistische Anschlag verübt wurde. Wirklich überrascht ist sie allerdings nicht.
2: Also ich gehöre zu den Menschen, die auch immer wieder das gesagt haben und angemahnt haben. Es wird passieren, wie lange wollt ihr noch warten und wie viele Tote soll es noch geben, bevor der politische Islam und der Islamismus als große Gefahr auch gesehen und dagegen gearbeitet wird.
1: Die Tische und Wände der Moschee sind mit großen Regenbogenflaggen geschmückt. Zum CSD sind es ein paar mehr als sonst, sagt Atesh. Vor 9 Jahren hat sie mit der Moschee einen Ort für einen anderen, progressiv-liberalen Islam geschaffen. Ein Ort, an dem auch Frauen predigen können, an dem homosexuelle, queere Muslime ausdrücklich erwünscht sind. Es ist ein Ort, den es so nirgends sonst in Deutschland, in Europa gibt. Muslime aus aller Welt kämen inzwischen nach Moabit.
2: Dann gibt es Leute, die sehr gerne kommen wollen würden, aber schon abgeschreckt sind durch die Vorstellung, das, was passieren könnte.
1: An der Tür sitzen 2 Personenschützer des LKA. Sie sind immer dabei, wenn Atesh in ihrer Moschee oder sonst in Berlin unterwegs ist. Denn wenn radikale Islamisten queere Menschen hassen, dann hassen sie queere muslimische Menschen erst recht. Wie Atesh erhält auch die Moschee immer wieder Drohungen. Vor 3 Jahren vereitelten Sicherheitskräfte einen Anschlag des IS auf die Moschee.
3: Das ist schon wirklich erschreckend.
1: Zu unserem Gespräch in die Moschee ist auch Ozan gekommen. Sein Nachname, sein Alter, wie er aussieht, das alles soll hier nicht genannt werden, sagt er. Er müsse sich da selbst schützen. Ozan ist seit einigen Monaten Mitglied der Gemeinde. 6 Jahre lang war er aber selbst Islamist, war in die fundamentalistische Ideologie des Salafismus geraten. Er wurde gehirngewaschen, sagt er.
3: Aber man durfte da nichts hinterfragen. Das, was sie gesagt haben, das hat Gesetz. Man ist irgendwann wie eine Marionette von denen. Und die sind quasi Marionettenspieler.

0: eigene Homosexualität hat Ozan jahrelang unterdrückt, um den Glaubenssätzen der islamistischen Hassprediger zu entsprechen.
1: Wir haben mir gesagt, dass meine Homosexualität eine Krankheit wäre, die man heilen müsste durch den Koran. Und umso intensiver ich mich damit befasse, sehe ich selber, dass diese Menschen, die selber queer sind, Geburt des Teufels sind. Und all diese Sachen wurden uns wirklich tagtäglich, also stundenweise nahegelegt.
0: Ozan ist dem Islamismus inzwischen entkommen. Anders als der Attentäter Abdel Balut hat er sich deradikalisiert. Es sei ein langer, schwieriger Prozess gewesen, sagt er. Mit viel Unterstützung von außen, mit einem Ortswechsel.
1: Ich habe Angst vor was Neuem gehabt zuerst. Angst gehabt, dass der Weg, den ich danach einschlage, falsch wäre. Und ich hatte auch Angst gehabt, von denen eigentlich noch mehr unter Druck gesetzt zu werden.
0: Zwischen den Regenbogenflaggen steht das Motto der Moschee, deren Teil heute auch Ozan ist. Liebe ist halal, Liebe ist zulässig, egal in welcher Form.
2: 5:26 Uhr.

0: Ja, Sie haben vielleicht auch über den Autotune erkannt. Das war die Stimme von Katrina Carrie Oluwaseun Burns-Tennyson. Langer Name, deswegen nennt sie sich einfach nur Cat Burns. Der Titel There's Something About Her. 5.29 Uhr.
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2: Große Namen der internationalen Orgelszene und Nachwuchstalente geben sich beim Hamburger Orgelsommer die Kirchenschlüssel in die Hand. Sie konzertieren in den 5 Hauptkirchen der Hansestadt und im St. Mariendom. Heute spielt der Kantor und Organist der Hauptkirche St. Jakobi, Gerhard Löffler, zum 276. Todestag von Johann Sebastian Bach die Leipziger Choräle. Um 20 Uhr in St. Jakobi. Der Hamburger Orgelsommer geht bis zum 13. September. Die kulturelle Bedeutung des Freibads beleuchtet das Feature Ins Kühle Nass. Es zeichnet ein Stimmungsbild vom Schwimmen und Verweilen im Freibad und zeigt, wie dieser einzigartige Sozialraum zum Motiv in Literatur, Kunst und Popkultur wurde. Auch frühe Vorbehalte gegen das Baden im Freien sind Thema. 1903 beklagte die Zeitschrift Die Schönheit etwa die fehlende Moral unter Badenden. Und das Blatt Die Jugend mahnte, den gesellschaftlichen Verkehr im Wasser in gebührenden Schranken zu halten.
3: Am besten wird die Strecke vom Badekarren bis zur genügenden Wassertiefe im schnellen Marschtempo zurückgelegt. Bei Familien mit heiratsfähigen Töchtern übernimmt gewöhnlich der Pater Familias die Führung, während es die Aufgabe der Mutter ist, den Rücken zu decken.
2: 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In der französischen Komödie Das Abschiedsdinner sind Patrick und Claudia genervt. Das Paar hat keine Lust mehr auf ein Treffen mit den langjährigen Freunden Bea und Toni.
4: Warum gehen wir zu Leuten, von denen wir uns eigentlich wünschen, dass sie absagen?
5: Ja, weil wir mit ihnen befreundet sind.
4: Du warst mal mit ihr befreundet, als ihr ein Büro zusammen hattet. Aber was verbindet dich doch mit der? Und er tut immer so, als ob er schreibt. Ständig gibt er mir Zeug, das ich lesen soll.
2: So kann es nicht weitergehen. Ein Plan reift. Die ungeliebte Freundschaft soll stilvoll beendet werden mit einem Dinner. Doch das Vorhaben läuft völlig aus dem Ruder. Ein turbulenter Abend über unbequeme Wahrheiten und die Tücken der Freundschaft. Das Abschiedsdinner. Heute um 20 Uhr im Theater Heilbronn.
0: Und das waren zum Frühstück die Kulturtipps mit Christine Fleischer um 5.32 Uhr im Deutschlandfunk Kultur. Das hier ist Musik von Mount Jones, der Titel I Don't Understand.

0: 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Der Anschlag auf den Berliner CSD wird uns wohl noch eine ganze Weile beschäftigen, zumal jetzt, ich würde mal sagen, erwartungsgemäß auch noch ein Glaubensstreit ausgebrochen ist darüber, ob unsere Gesellschaft eher von rechts bedroht wird oder doch vom Islamismus, wie es einige konservative Medien behaupten. Dabei hatten die Veranstalter des CSD explizit dazu aufgerufen, den Anschlag nicht politisch zu instrumentalisieren, also nicht als Argument für die eigene Weltsicht zu benutzen. Wir wollen heute mal versuchen, das Ganze zu versachlichen. Wir tun das mit Hilfe von Dr. Julia Ebner. Die Extremismusforscherin leitet das Forschungslabor für gewalttätigen Extremismus an der Universität Oxford. Und sie ist Co-Geschäftsführerin des Institute for Strategic Dialogue. Frau Ebner, guten Morgen.
1: Guten Morgen, hallo.
0: Halten Sie das für sinnvoll, über die Rangliste der größeren Bedrohungen zu streiten?
1: Ich halte es für wenig sinnvoll, und eventuell sogar auch gefährlich, sich über die beiden Seiten auch gegeneinander auszuspielen beziehungsweise die Attentate politisch zu instrumentalisieren. Es ist leider immer genau auch das Ziel von Terroristen, dass es politische Überreaktionen gibt, dass es Konsequenzen gibt, die die Polarisierung weiter verschärfen und bestehende Spannungen in der Gesellschaft weiter ankurbeln.
0: Aber kann es das Ziel von Islamisten sein, dass die Gesellschaft kollektiv Muslime schlechter behandelt nach solchen Anschlägen?
1: Also das Ziel, das wir schon bei vielen islamistischen Organisationen in den vergangenen schon Jahrzehnten, würde ich sagen, immer wieder sehen, das Ziel von Terroranschlägen ist es oft weiter, gesellschaftliche Spannungsverhältnisse zu verschärfen. Und darunter ist auch die Idee, dass Terroranschläge auch zum Beispiel zu einem Backlash führen sollen, der Muslime unter Generalverdacht stellt und wo sich Muslime noch mehr ausgeschlossen und ausgegrenzt aus einer Gesellschaft fühlen und daher eher anfällig werden für eine weitere Radikalisierung. Das steht auch zum Teil ganz klar in den Leitfaden von unterschiedlichen islamistischen und dschihadistischen Bewegungen, die eben genau ein viel größeres politisches Ziel verfolgen als jetzt unmittelbar den Anschlag an sich.
0: Nun ist sich der deutsche Verfassungsschutz seit dem Abgang von Hans-Georg Maaßen sicher, die größte Bedrohung für unsere freiheitliche Gesellschaft geht von Rechtsextremisten aus, zu denen der Verfassungsschutz übrigens auch seinen ehemaligen Chef zählt. Tatsächlich machen rechtsextreme Gruppen ja auch immer stark mobil gegen so ziemlich alle CSD-Märsche im Land. Sie demonstrieren und bepöbeln die Teilnehmer. Würden Sie da dem Verfassungsschutz ein Stück weit Recht geben?
1: Es gibt einen sehr stark wachsenden Trend, vor allem im Rechtsextremismus, vor allem in Deutschland. Aber ich würde sagen, weltweit sieht man hier einen starken Anstieg, auch was den gewaltbereiten Rechtsextremismus betrifft. Da ist die Gefährdungslage durchaus hoch. Natürlich besteht auch weiterhin ein sehr großes Gefahrenpotenzial auch auf islamistischer Seite. Ich denke, da muss man gar nicht die beiden gegeneinander abbiegen. Da eben auch so ein starkes Verhältnis der reziproken Radikalisierung besteht, ist es wichtig, beide Gefahren enorm ernst zu nehmen.
0: Zumal ja die Teilnehmer der Gegendemos zu den CSD-Märschen, also der rechten Gegendemos, häufig dieselben sind, die als Ausländerfeinde auftreten, sodass es da zu dieser fatalen Gesinnungsallianz kommt, Rechtsextreme und Islamisten gemeinsam gegen Schwule und Lesben. Ist das ein Widerspruch, dass die Feinde der Islamisten gleichzeitig einige derer Ziele teilen, zum Beispiel eine freiheitliche Gesellschaft zu verhindern?
1: Es wirkt auf den ersten Eindruck wie ein paradoxes Verhältnis, aber wir haben in der Vergangenheit auch immer wieder sogar Arten der Kooperation zwischen Islamisten und Rechtsextremisten gesehen und dass sie sich vor allem in ihrem Hass gegen bestimmte Zielgruppen einig sind und in teilweise ihren ideologischen Kernelementen, vor allem auch was den Antisemitismus betrifft und natürlich auch die Feindlichkeit gegenüber der queeren Community, also vor allem der LGBTQ-Community, auf die auch immer wieder Anschläge geplant werden. Auf beiden Seiten.
0: Gibt es da womöglich auch ein Stadt-Land-Gefälle, weil CSD-Veranstaltungen auf dem Land eher mit Gegendemos und Gewalt von Rechtsextremen zu tun haben und weniger mit gewaltbereiten Islamisten? Die trifft man eher in den großen Städten?
1: Es gibt Tendenzen, die auch auf so eine auf Unterschiede in der Stadt versus am Land hinweisen. Aber pauschal kann man das natürlich nicht so sagen. Was auf jeden Fall auffällig war, vor allem in den letzten Monaten, hat die Propaganda des Islamischen Staates immer wieder darauf hingewiesen, den Terminkalender im Auge zu behalten bei strategisch relevanten Veranstaltungen, hier Attentate durchzuführen. Und das zeigt sich vor allem im Islamismus, dass hier sehr oft relativ große Veranstaltungen, die auf nationaler Ebene eine symbolische Bedeutung haben sollen, angegriffen werden. Da ist im Rechtsextremismus öfter zu beobachten, dass es eher reaktiv oder eher vor Ort auch auf kleineren Veranstaltungen zu gewaltvollen Ausschreitungen kommt.
0: Dann würden Sie vielleicht doch Ihrem Kollegen, dem Extremismusforscher Hendrik Hansen, recht geben, der gestern im Tagesspiegel gesagt hat, der islamistische Terror sei gefährlicher, eben weil es häufiger gegen solche Großveranstaltungen geht?
1: Ich würde das auch auf rechtsextremistischer Seite nicht ganz ausschließen, aber es gibt unterschiedliche Muster in den Taktiken. Während die gesamte Gewaltbereitschaft hoch ist auf beiden Seiten und deswegen das Gefahrenpotenzial, was die nationale Sicherheit betrifft, auf beiden Seiten ernst genommen werden muss, gibt es wichtige Nuancen gerade in diesen Taktiken. Und deswegen denke ich, ist die Frage weniger, wo müssen wir stärker das Augenmerk drauf richten, sondern die Frage ist eher, wie begegnen wir diesen unterschiedlichen taktischen Einstellungen in den unterschiedlichen Bewegungen? Und was bedeutet das auch für die Frühwarnungssysteme und für die Sicherheitspolitik?
0: Sagt Dr. Julia Ebner, die Extremismusforscherin, leitet das Forschungslabor für gewalttätigen Extremismus an der Uni Oxford und sie ist die Co-Geschäftsführerin des Institute for Strategic Dialogue. Frau Ebner, danke für das Gespräch im Deutschlandfunk Kultur.
1: Danke.
0: Und dieses Gespräch haben wir gestern bereits aus Termingründen vorab aufgezeichnet. 5.42 Uhr, hier ist Sao de Sargasson.
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0: 5.45 Uhr, Deutschlandfunk Kultur. Waren Sie schon mal auf einer dieser Körperwelten-Ausstellungen, wo echte Leichen gezeigt werden als Plastinate? Das ist ziemlich gruselig und deswegen stellen sich viele die Frage, was ist eigentlich mit dem Erfinder dieser Plastination, Gunther von Hagens? Der ist Ende letzter Woche im Alter von 81 Jahren gestorben. Gestern Nachmittag wurde das bekannt und jetzt stellt sich natürlich genau die Frage, wird er selber auch plastiniert oder nicht?
1: Er wird.
0: Er wird?
1: Ja, jedenfalls, wenn sein Sohn seinen letzten Willen ernst nimmt. Gunther von Hagens hat nämlich explizit gewünscht, dass er nach seinem Tod auch zum Plastinat wird. Ob er allerdings jemals ausgestellt wird, also dazu hat sich die Familie noch nicht geäußert.
0: Kathi Obermann ist bei mir aus dem Frühteam. Erinnerst du dich denn noch an die allerersten großen Ausstellungen? Das war ein Skandal, diese Körperwelten.
1: Total. Also man denkt ja immer, das muss schon in den 70ern gewesen sein. Es war tatsächlich in Europa 1997 in Mannheim die erste Körperweltenausstellung. 2 Jahre vorher hat er das schon mal in Japan gezeigt und da hat er wirklich große Begeisterung ausgelöst. Das war eine Wanderausstellung, diese Körperwelten. Also am Küchentisch meiner Freundin ging damals wirklich die Post ab. Ich erinnere mich an einen sehr aufgebrachten Vater, der das völlig geschmacklos fand. Bei uns ganz anders. Meine Mutter ist Ärztin, die fand das super.
0: Das war ja über viele Jahrzehnte auch dieser Spagat, den von Hagens sichtlich gemocht hat, zwischen Provokation und anatomischer Bildung. Wie war es mit dir? Hast du mal so eine Ausstellung gesehen?
1: Ja, ich habe mal eine gesehen und ich war sehr fasziniert. Klar, von zu Hause aus auch schon diese Faszination mitgegeben. Aber ich fand eben auch, dass diesen Wesen quasi sehr viel Achtung und Würde entgegengebracht wird, dem Leben insgesamt, weil wirklich die Arbeit so filigran und so beeindruckend professionell gemacht war, dass es bei mir eher sowas wie Demut vor der Großartigkeit der Schöpfung ausgelöst hat als Ekel.
0: Ja, ich frage mich nur, was ist mit dem Plastinat, wenn Gunther von Hagens wirklich plastiniert wird? Stellt sich der Sohn den dann ins Wohnzimmer und sagt zu den Enkeln, guck mal, das war Opa?
1: Ich weiß es nicht, kann es nicht einschätzen, aber klar ist, dass der Sohn das Unternehmen übernehmen wird. Also es wird weiter plastiniert. Das ist inzwischen auch ein richtiger Wirtschaftszweig. Die Firma sitzt seit Anfang der 2000er Jahre in Guben und da gibt es auch eine ständige Ausstellung, das Plastinarium. Möglicherweise wird er dann da zu sehen sein. Rund 100 Menschen sind dabei beschäftigt in der Werkshalle und plastinieren quasi für die ganze Welt. Das ist inzwischen ein richtig großes Geschäft und das soll eben auch weitergehen.
0: Und von Hagens, ich glaube, der war schwer krank. Parkinson war die Krankheit.
1: Ganz genau. Und man hat ihn vor einigen Wochen das letzte Mal bei einem öffentlichen Auftritt gesehen. Sehr, sehr schwer gezeichnet. Natürlich mit schwarzem Hut, war ja sein Markenzeichen. Aber eben im Rollstuhl. Und er hat dort nochmal einer jungen Frau, die gerade ein Spenderherz bekommen hatte, ihr eigenes krankes Organ als Plastinat übergeben. Das war ein sehr berührender Moment.
0: 5.48 Uhr.

0: Das ist eine gute Empfehlung für heute. Es wird noch nicht ganz so heiß heute, deswegen können Sie das ruhig machen, sich in die Sonne legen. Lazin' in the Sunshine, ein Song von Jonathan Jeremiah aus London um 5.51 Uhr. Wissen Sie eigentlich, ja, vielleicht ist das ja neu für Sie, dass der Deutschlandfunk einen eigenen TikTok-Kanal hat? Ja, ja, der heißt Moment mal und könnte zur zentralen Informationsquelle auch Ihrer Kinder werden, denn Moment mal auf TikTok richtet sich explizit an die 14- bis 19-Jährigen. Und TikTok spielt auch eine Rolle in der Kulturpresseschau mit Klaus Pukatzki.
1: Wenn Jesus heute leben würde, welches wäre seine Lieblingsplattform? Fragt die Tageszeitung Taz. Er würde wahrscheinlich einen Mix haben, um verschiedene Leute zu erreichen, antwortet Josephine Schwitaler, Nonne im Osnabrücker Benediktinerkloster. Ich glaube, dass er neben TikTok definitiv auch auf Insta wäre und er vermutlich einen Podcast hätte. Instagram und TikTok mit Jesus, daraus könnten ja wirklich richtige soziale Netzwerke werden. Über den TikTok-Kanal des Bistums Osnabrück erreichen Josephine Schwitaler und die anderen Ordensschwestern heute auch schon mehr als 55.000 Menschen. Jesus würde das garantiert ins Unermessliche steigern. Und in welcher Radikalität würde er sich dann zu den schrecklichen Themen äußern, die unsere Feuilletons selbstverständlich auch beschäftigen müssen? Das Monster entfaltet weiter sein Chaos, lesen wir in der Süddeutschen Zeitung zu den Waldbränden in Frankreich. Die Brände sind so heftig, dass sie ihre eigenen Winde erzeugen und eine Hitze entwickeln, in der die gesamte Ladung eines Löschflugzeugs verdunstet, noch bevor sie den Boden erreicht, schreibt Nils Minkmar. In Südeuropa, aber auch in Deutschland sind Waldbrände im Sommer zur neuen Normalität geworden, heißt es in der Frankfurter Allgemeinen Zeitung. Der Klimawandel sorgt dafür, dass der Frühling früher beginnt, also die Kraut- und Buschschicht mehr Zeit hat zu wachsen, erklärt uns Pia Heinemann. Die Sommer werden heißer und trockener, Gras und Gestrüpp verdorren, ein Funke reicht und schon brennen sie wie Zunder. Doch wo die Gefahr ist, wächst das Rettende auch. Dafür, dass Frankreich in den ewigen Talkrunden der vielen Nachrichtensender so oft als ein innerlich zerrissenes und chaotisches Land beschrieben wird, funktioniert der gesellschaftliche Zusammenhalt verblüffend gut, meint Nils Minkmar in der Süddeutschen. Niemand fragt danach, ob die Feuerwehrleute auch wirklich seit vielen Generationen in Frankreich leben, welche Hautfarbe oder Religion sie haben. Ein einziges Prinzip leitet das Handeln der staatlichen Institutionen, nämlich die Bewahrung von Menschenleben. Und auch das zweite schreckliche Feuilleton-Thema darf hier nicht übergangen werden. Das Attentat auf den Christopher Street Day am Samstag in Berlin, bei dem eine Frau ihr Leben ließ und 29 weitere Menschen zum Teil lebensgefährlich verletzt wurden. Ein Anschlag, der offenbar von einem Sympathisanten der Terrormiliz Islamischer Staat begangen wurde. In Deutschland kämpfen Sicherheitsbehörden immer noch darum, die Beobachtung von Islamisten überhaupt erst klar und öffentlich benennen zu dürfen, klagt in der Süddeutschen Güna Balci, die Integrationsbeauftragte des Berliner Bezirks Neukölln. Die Mehrheit der Muslime in Deutschland lehnt all diese Typen und ihre Vorliebe fürs Training auf ein Leben im Jenseits ab und ist allein schon deshalb immer wieder im Alltag von Diskriminierung und Bedrohungen durch islamistische Hetzer betroffen. Das wird die von rechts außen sicherlich nicht interessieren, die das Attentat vom Samstag nun für ihre Wahlkämpfe in Sachsen-Anhalt und Mecklenburg nutzen können. Da hören wir auf Michel Friedmann. Wir sind die Zeitzeugen unserer Zeit, zitiert der Berliner Tagesspiegel aus der Rede, die der jüdische Publizist auf den Bayreuther Festspielen gehalten hat. Wir tragen die Verantwortung und hoffentlich werden uns die Menschen in 20 Jahren nicht fragen, warum habt ihr die Demokratie so einfach denen übergeben, die sie zerstören?

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1: Mit Christian Riedel. Großbritannien versichert der Ukraine seine Unterstützung. Bundesinnenminister Dobrindt will Gefährder in Präventivhaft nehmen. Und die Black Art-Künstlerin Betty Saar ist gestorben. Der neue britische Premierminister Burnham hat der Ukraine weitere Unterstützung zugesagt. Nach seinen Worten steht Großbritannien Seite an Seite mit dem von Russland angegriffenen Land. Ziel ist ein dauerhafter und gerechter Frieden, wie Burnham bei einem Besuch des ukrainischen Präsidenten Selenskyj sagte. Franziska Hoppen.
2: Der ukrainische Präsident Selenskyj ist der erste ausländische Staatschef, den Burnham seit seinem Amtsantritt vor einer Woche empfangen hat. Und er war der letzte, den dessen Vorgänger Keir Starmer bei einer Auslandsreise besucht hatte. Das Signal, auch wenn die politische Führung wechselt, Großbritannien bleibt einer der wichtigsten Verbündeten der Ukraine. Burnham machte auch klar, dass Großbritannien weiter die sogenannte Koalition der Willigen an der Seite Frankreichs anführen werde. Ein Zusammenschluss von mehr als 30 Ländern, die die Ukraine langfristig militärisch und sicherheitspolitisch unterstützen wollen.
1: Der ukrainische Präsident Selenskyj und Israels Regierungschef Netanyahu werden heute von US-Präsident Trump im Weißen Haus empfangen. Beide halten sich wegen der Trauerfeier für den kürzlich verstorbenen US-Senator Graham in den USA auf. Graham war einer der wichtigsten Unterstützer der Ukraine und Israels in Washington. Für den ukrainischen Präsidenten geht es neben den Sanktionen gegen Russland vor allem um neue Lieferungen von Patriot-Flugabwehrraketen. Für Trump und Netanyahu ist es das erste Treffen seit Beginn des Irankrieges. Die Auseinandersetzung dürfte auch im Mittelpunkt der Gespräche stehen. Nach dem Anschlag auf den Christopher Street Day in Berlin mahnt die Vorsitzende der Justizministerkonferenz Gallina eine intensive Aufarbeitung an. Ohne eine solche Analyse werden schnelle Forderungen der Lage nicht gerecht, wie die Grünen-Politikerin und Hamburgs Justizsenatorin den Funke-Medien sagte. Bundesinnenminister Dobrindt von der CSU hatte nach dem Anschlag neue Regeln für Gefährder angekündigt. Sie sollen künftig nicht mehr nach dem Jugendstrafrecht behandelt werden. Außerdem forderte er im ARD-Fernsehen die Möglichkeit, Gefährder in Präventivhaft zu nehmen, wie Jan Zimmermann berichtet.
3: Das sei aus seiner Sicht zwingend notwendig, um Gefährder schneller aus dem Verkehr zu ziehen. Noch gäbe es dazu in den Polizeigesetzen der Länder zu viele unterschiedliche Regelungen. Das Ziel dieser Maßnahmen, Gefährder bestmöglich unter Kontrolle zu behalten, erklärt Dobrindt. Als Gefährder gelten Personen, von denen die Polizeibehörden annehmen, dass sie Straftaten von erheblicher Bedeutung begehen könnten.
1: Das Bundeskriminalamt stuft zurzeit 410 Menschen als islamistische Gefährder ein. Das teilte ein Sprecher des BKA dem Redaktionsnetzwerk Deutschland mit. Hinzu kommen demnach 65 Gefährder aus dem Bereich Rechtsextremismus und 17 aus dem Bereich Linksextremismus. Vor einer erneuten Hitzewelle im Südwesten Europas kämpfen Feuerwehr und andere Einsatzkräfte weiter gegen Waldbrände. In Spanien brennen nach wie vor große Feuer in drei Regionen um die Hauptstadt Madrid sowie in der Provinz Castellón im Osten des Landes. In Portugal brachen gestern mehrere neue Brände aus. An der Atlantikküste in Frankreich hat die Feuerwehr einen der beiden Waldbrände eingedämmt. Das teilte Präsident Macron bei einem Besuch des Krisengebietes in der Nähe von Bordeaux mit. Es ergab aber keine generelle Entwarnung.
4: Die aktuelle Lage ist die schwerste, die wir je verzeichnet haben. Die schwerste seit dem Zweiten Weltkrieg. Bereits mehr als 116.000 Hektar sind abgebrannt und die Saison ist noch lange nicht vorbei.
1: Frankreichs Präsident Emmanuel Macron. Die US-Künstlerin Betty Saar ist im Alter von 99 Jahren in Los Angeles gestorben. Das gab ihre Familie bekannt. Saar galt als eine der bedeutendsten afroamerikanischen Künstlerinnen ihrer Generation und war eine zentrale Figur der Black Art-Bewegung der 1960er Jahre. Bekannt wurde sie durch ihre Assemblagen, in denen sie Alltagsgegenstände der schwarzen Identität, Kultur und Geschichte zusammensetzte. So machte sie etwa aus Fundstücken aus der Zeit der Rassentrennung Symbole schwarzer Emanzipation.
0: Das Wetter.
1: Heute ziehen im Norden und Nordosten Wolkenfelder durch, die aber keinen Regen bringen. In den übrigen Landesteilen gibt es viel Sonnenschein. Die Höchstwerte liegen im Norden bei 20 bis 27, sonst zwischen 26 und 33 Grad.
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5: Guten Morgen. Ich bin ja sehr froh, dass Sie unser Programm auch im Urlaub hören, ja, um diese Uhrzeit und auch in den Urlaubsgebieten. Ich stelle mir gerade vor, wie Sie da sitzen mit dem ersten Kaffee des Tages auf der Terrasse Ihrer Ferienwohnung und die Morgensonne genießen, vielleicht sogar mit Blick aufs Meer. Aber was wäre, wenn in diese Idylle hinein plötzlich Ihr Handy klingelt und das Display zeigt an, oh, der Chef versucht Sie zu erreichen? Würden Sie rangehen? Und da sind Sie im Urlaub grundsätzlich nicht für die Firma erreichbar. Eines unserer Themen in dieser halben Stunde.

0: Da muss man schon sehr selbstbewusst sein, wenn man sich als Künstlernamen Role Model nennt, wie hier Tucker Pillsbury, was ja auch kein schlechter Name wäre. Tucker Pillsbury mit Sally When the Wine Runs Out. Nein, er nennt sich Role Model. Cooler Song hier im Deutschlandfunk Kultur um 6.09 Uhr. Der ukrainische Präsident Volodymyr Zelensky trifft heute in Washington US-Präsident Donald Trump. Und ob das mehr ist als ein Routinebesuch, das kann uns Osteuropa-Korrespondentin Sabine Adler verraten. Guten Morgen, Sabine.
1: Guten Morgen.
0: Früher war es ja so, dass Trump gerne mal in Vorbereitung dieser Treffen erst mit Russlands Präsident Putin telefoniert hat. Und nicht immer war Trump danach besonders freundlich zu Zelensky. Wie stehen denn die Chancen heute, dass Zelenskys Weg nach Washington nicht umsonst ist?
1: Also ich denke, dass der Moment ein bisschen günstiger ist. Zelensky sucht ja eigentlich jeden Kontakt zu Trump, ganz egal, wie das zu werden verspricht. Und im Moment ist es ja so, dass Trump eher der Ukraine zugeneigt ist. Du hast ja schon gerade gesagt, dass es tatsächlich so war, dass dieser Anruf bei Putin jetzt vorher erstmal ausgeblieben ist. Und wenn Zelensky heute nach Washington kommt, dann hat er einen ganz triftigen Grund. Es gibt nämlich die Beerdigung von Lindsey Graham. Lindsey Graham, das ist der republikanische US-Senator, der wirklich einer der wichtigsten Fürsprecher der Ukraine in den USA war. Der war 10-mal in Kiew, zuletzt ganz kurz vor seinem Tod am 10. Juli. Und er hat sich ständig für die Militärhilfe und auch für die Ukraine und Sanktionen gegen Russland stark gemacht. Ja, und da wir jetzt natürlich Zelensky dran anschließen, möchte Trump nach diesem völlig verkorksten Treffen im Oval Office im Februar vorigen Jahres jetzt treffen und an das anknüpfen, was in Ankara beim NATO-Gipfel zuletzt besprochen worden ist. Da hat nämlich Trump angeboten, dass die Ukraine tatsächlich Patriot-Lizenzen bekommt, um die Raketenabwehr wieder besser auszustatten. Und man kann davon ausgehen, dass Zelensky da heute vermutlich nochmal nachhakt.
0: Und Zelensky hat sich ja große Sorgen gemacht, weil während des Iran-Krieges Trump den Krieg in der Ukraine quasi aus den Augen verloren hat. Zumal die USA ja auch gemerkt haben, dass sie selber gerade einen akuten Bedarf haben an Waffen und Munition. Gibt es Anzeichen dafür, dass sich der US-Präsident jetzt doch nochmal für Friedensvermittlungen engagiert zwischen Kiew und Moskau?
1: Also Zelensky will zumindest einen Versuch starten. Er will einen Vorschlag machen für einen Waffenstillstand in der Luft. Das ist etwas, was in der Ukraine selber ziemlich umstritten ist. Da möchte man natürlich Friedensverhandlungen, man möchte auch einen Waffenstillstand. Aber da man sieht, dass sich Russland überhaupt nicht bewegt, kann es sein, und das sagen die Kritiker, dass dieses Momentum ausgenutzt werden muss. Denn die Ukraine hat ja gerade ziemlich viel Erfolg bei diesen sogenannten Deep Strikes, den Angriffen tief im russischen Hinterland. Und die Hoffnung ist, dass eben gerade das Russland vielleicht zum Einlenken bewegen könnte. Da muss man gucken, wie Trump diese ganze Sache sieht. Das ist nicht so richtig klar. Es gibt so eine Möglichkeit, dass er ein Ohr hat für diese Variante. Denn es ist jetzt kürzlich eine rechtskonservative amerikanische Podcasterin in Kiew gewesen. Sie heißt Laura Loomer und die prahlt damit, dass sie jederzeit Trumps Aufmerksamkeit bekommen könnte. Und das ist wohl ihr auch ein bisschen gelungen, nämlich sie hat ein Interview geführt mit Zelensky und in diesem Interview hat sie wirklich erstaunliche Dinge gestanden, nämlich sie gilt als ganz harte Ukraine-Kritikerin und sie sagte, sie sei von der russischen Propaganda verwirrt worden. Sie hat auch zugegeben, dass sie falsch über den Krieg berichtet hat und immer in Russlands Sinn. Und jetzt hat es irgendwie einen Sinneswandel gegeben. Und diesen Sinneswandel hat sie in diesem Interview mitgeteilt. Und Trump wiederum hat dieses Interview geteilt auf seinem Kanal Truth Social und dazu geschrieben, sehr gut. Die hat nämlich jetzt eben auch diese Drohnentaktik gelobt und auch Trump, das weiß man, imponiert das Vorgehen der Ukraine im Moment. Also all das zusammengenommen könnte jetzt doch ein guter Moment sein.
0: Und dennoch ist der Präsident der Ukraine innenpolitisch angeschlagen. Wie fest sitzt denn Zelensky überhaupt noch im Sattel?
1: Ja, das muss man wirklich sehen. Also natürlich sitzt er jetzt erstmal fest im Sattel, weil es ja keine Wahlen geben kann. Die Wahlen kann es so lange nicht geben, wie der Krieg anhält und damit der Ausnahmezustand. Da sind Wahlen grundsätzlich verboten. Aber man sieht, dieser ganze Konflikt um den entlassenen Verteidigungsminister Michailo Fedorov, der ist nicht ausgestanden und der kostet Selenskyj ganz, ganz klar Beliebtheit. Laut Umfragen sind 72% der Ukrainerinnen und Ukrainer gegen Fedorovs Entlassung. Und Selenskyj will trotzdem dem Parlament den Ex-Geheimdienstchef Jewgeni Chmara als Verteidigungsminister vorschlagen. Das heißt also, das könnte neue Proteste bewirken, denn 65% vertrauen Fedorov eben sehr. Und das sind mehr Menschen als zurzeit bei Selenskyj. Fedorov wäre jetzt sogar ein denkbarer Kandidat für die Präsidentschaftswahl. Das heißt also, all das, was Selenskyj gerade macht, ist im Grunde genommen kontraproduktiv für ihn selbst. Denn hier etabliert sich gerade ein vierter Kandidat für eine mögliche Präsidentschaftswahl neben dem Stabschef Kyrillo Budanov und dem ehemaligen Oberbefehlshaber Valery Salushny, den Selenskyj auch entlassen hat, beziehungsweise versetzt hat nach London als Diplomat. Die sind alle drei beliebter als Selenskyj im Moment, wenn es denn Wahlen geben wird.
0: Vor dem Besuch des ukrainischen Präsidenten im Weißen Haus heute Sabine Adler für Deutschlandfunk Kultur. Vielen Dank, 6:15 Uhr.

0: Wer will da widersprechen? Lovely Day, heute nochmal einer, an dem wir durchatmen können, bevor es ab morgen wieder richtig heiß wird in Deutschland. Bill Withers um 6.19 Uhr im Deutschlandfunk Kultur. Wenn Sie im Urlaub sind, ja, war meine Frage, ist sie immer noch, wie ist das? Wie halten Sie das? Sind Ihnen Freizeit und Familie heilig oder sind Sie während der Ferien für Ihren Vorgesetzten oder Ihre Chefin erreichbar? Kathi Obermann aus dem Frühteam ist bei mir. Wir sind beide freie Mitarbeiter. Wir freuen uns also immer über neue Jobanfragen, egal wann die kommen. Aber wie ist mit dir? Kannst du trotzdem abschalten?
1: Ja, inzwischen kann ich es. Ich habe es lernen müssen und habe auch wirklich kein Problem mehr damit. Ich bin sogar im Urlaub phasenweise richtig offline. Also ich lese meine Mails dann nur alle paar Tage und auch nur die, die im privaten Account auflaufen. Klar, das Handy, das ist natürlich schon an. Wenn da eine Anfrage anlandet, dann kriege ich es mit. Aber meine Antwort, die ich gelernt habe, nein, ist ein goldenes Wort, habe ich in einem Self-Care-Trainingsprogramm gelesen. Und tatsächlich ist was dran. Also wenn man

0: im Urlaub für meinen Arbeitgeber erreichbar sein?
1: Also die Arbeitsrechtler setzen sich mit sowas regelmäßig auseinander und die sagen ganz klar, nein, man muss nicht erreichbar sein. Urlaub ist Urlaub und da lebt man so, als hätte man keinen Job. Finde ich irgendwie eine sehr hübsche Bezeichnung. Mhm. Also frei von Weisung und Verfügbarkeit. Und das gilt im Übrigen sogar auch für Führungskräfte.
0: Warum machen es dann so viele trotzdem anders? Was ist das? Vorauseilender Gehorsam?
1: Also die Psychologen vermuten, dass es was mit Abgrenzungsverlust zu tun hat, der jetzt vermehrt durch Homeoffice entstanden ist. Also die Übergänge zwischen Job und Freizeit verwischen immer mehr. Also es sind tatsächlich weniger die Arbeitgeber, die ständige Erreichbarkeit erwarten, als vielmehr die Arbeitnehmenden, die glauben, sie müssten erreichbar sein.
0: Also klassischer Fall von Selbstausbeutung.
1: So sieht's aus. Aber ich glaube, man kann es in den Griff kriegen. Und momentan haben ja fast alle Bundesländer Ferien. Und da könnte man ja dieses Jahr einfach mal Training ansetzen. Mhm. Also nicht ständig Dienstmails checken und bei Anfragen den ganz schlichten Satz, ich bin im Urlaub benutzen, ist ein Zauberschwert.
0: Sag nochmal dieses Wort, was du gerade so schön ausgesprochen hast, das mir nicht über die Lippen kommt, das mit N anfängt.
1: Nein.
0: Oh. 6:22 Uhr. Ich übe dran.

0: Ja, yeah, das war Sabrina Carpenter mit Coincidence um 6.25 Uhr. Das Wort zum Tage kommt heute aus Recklinghausen von Oliver Kelch von der katholischen Kirche.
1: Die Sommerferien gelten als die schönste Zeit des Jahres. Wochen, auf die viele lange hinarbeiten, endlich ausschlafen, endlich Zeit füreinander, endlich raus aus dem Alltag. Und doch habe ich in den letzten Jahren auch etwas bemerkt. Gerade diese Wochen bringen manchmal auch Spannungen ans Licht. Ich kenne das aus eigener Erfahrung. Da fährt man voller Vorfreude los, alles soll schön werden, erholsam, harmonisch. Doch schon nach wenigen Tagen entsteht Streit. Kleinigkeiten werden plötzlich groß, unterschiedliche Erwartungen prallen aufeinander, der eine möchte etwas unternehmen, die andere einfach nur Ruhe. Jeder trägt seine Wünsche im Gepäck und manchmal auch die Enttäuschung, wenn die nicht erfüllt werden. Eigentlich ist das ja nicht überraschend. Im Alltag sind wir oft beschäftigt. Arbeit, Termine, Verpflichtungen strukturieren die Tage. In den Ferien fällt vieles davon weg. Und plötzlich begegnen wir nicht nur dem anderen neu, sondern auch uns selbst. Wir merken, wie erschöpft wir wirklich sind, welche Sehnsüchte wir haben und was uns fehlt. Vielleicht liegt darin eine kleine Wahrheit. Ferien lösen nicht alle Probleme.

0: Manchmal machen sie sichtbarer, was ohnehin da ist. Das gilt für Familien, es gilt für Freundschaften, für Partnerschaften. In der Bibel gibt es die Vorstellung eines Ruhetags, des Sabbats. Dabei geht es nicht einfach darum, nichts zu tun. Es geht darum, wieder vor Gott und vor sich selbst anzukommen. Ehrlich zu werden mit dem eigenen Leben. Vielleicht brauchen wir genau das auch in den Sommerferien. Nicht die Erwartung, dass alles perfekt sein muss. Nicht den Anspruch, jede Minute genießen zu müssen. Sondern die Freiheit, unvollkommen zu sein. Wer liebt, wird einander auch enttäuschen. Wer viel Zeit miteinander verbringt, wird sich manchmal auch auf die Nerven gehen. Das gehört zum Menschsein. Die eigentliche Frage ist vielleicht nicht, ob es Konflikte gibt, sondern wie wir mit diesen umgehen. Ob wir Recht behalten müssen oder ob wir bereit sind, einander neu zuzuhören. Manchmal beginnt Erholung genau dort, nicht an dem Tag, an dem alles nach Plan läuft, sondern in dem Moment, in dem wir die hohen Erwartungen einfach mal loslassen. Dann kann etwas entstehen, das tiefer ist als perfekte Ferienfotos. Dankbarkeit für die Menschen, die mit uns unterwegs sind, mit ihren Eigenheiten und mit unseren eigenen. Vielleicht sind die schönsten Ferien am Ende nicht die ohne Streit, sondern die, in denen wir nach einem Streit wieder zueinander finden und merken, das Wesentliche hat uns getragen. Die Liebe ist größer als der Konflikt und Gottes Geduld mit uns ohnehin.
1: Das Wort zum Tage kam heute aus Recklinghausen von Oliver Kelch und das war ein Beitrag der katholischen Kirche.

0: Ja, wenn sie das sagt, wollen wir ihr das glauben. Unstoppable von Anna Rossinelli aus Basel, 6.30 Uhr.
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2: Mit Christian Riedel. Großbritanniens neuer Premierminister Burnham will die Ukraine weiterhin unterstützen. Bei einem Besuch des ukrainischen Präsidenten Zelensky sagte Burnham der Ukraine, die Rechte an einer neuen Technik zur elektronischen Störung russischer Luftabwehrsysteme zu. Zelensky wiederum betonte, die Beziehung beider Länder sei stärker denn je. Bei neuen Luftangriffen Russlands sind in der Ostukraine insgesamt 7 Menschen getötet worden. Außerdem gab es laut den Behörden mehr als 20 Verletzte. Das ukrainische Militär wiederum attackierte die russische Grenzregion Belgorod mit Drohnen. Dabei gab es nach offiziellen Angaben einen Toten und 2 Verletzte. Die USA haben damit begonnen, ihre militärische Präsenz in Europa zu überprüfen. Verteidigungsminister Hegseth hatte seinen NATO-Kollegen diese Maßnahme bei einem Treffen im Juni angekündigt. Der für Verteidigungspolitik zuständige US-Staatssekretär Colby sprach vom Übergang zu einem stärkeren, gerechteren und nachhaltigeren Bündnis. Die USA haben derzeit rund 80.000 Soldatinnen und Soldaten in Europa stationiert. Im Mai hatte das Pentagon bereits den Abzug von 5.000 US-Soldaten aus Deutschland angekündigt. Außerdem stoppte Washington die geplante Stationierung von Langstreckenmarschflugkörpern in Deutschland. Nach dem Anschlag auf den Christopher Street Day in Berlin geht die Debatte über rechtliche Änderungen weiter. Die Vorsitzende der Justizministerkonferenz Galina mahnte eine intensive Aufarbeitung an. Ohne eine solche Analyse werden schnelle Forderungen der Lage nicht gerecht, wie die Grünen-Politikerin und Hamburgs Justizsenatorin den Funke-Medien sagte. Bundesinnenminister Dobrindt will, dass sogenannte Gefährder künftig nicht mehr nach dem Jugendstrafrecht behandelt werden. Außerdem forderte er im ARD-Fernsehen die Möglichkeit der Präventivhaft. Das hält der CSU-Politiker für zwingend notwendig, um Gefährder schneller aus dem Verkehr zu ziehen. In Sachsen-Anhalt haben die Spitzenkandidaten für die Landtagswahl in wenigen Wochen Aussagen zu möglichen Koalitionen getroffen. Ministerpräsident Schulze von der CDU schloss auf einer Veranstaltung des Redaktionsnetzwerks Deutschland in Magdeburg ein Regierungsbündnis sowohl mit der AfD als auch mit der Linken aus. Auch SPD, Grüne, FDP und Linke wollen keine Koalitionen mit der Partei, die in Sachsen-Anhalt als gesichert rechtsextrem gilt. AfD-Spitzenkandidat Siegmund setzt ohnehin auf eine Alleinregierung seiner Partei. Die AfD liegt in einer aktuellen Umfrage bei 41% und damit weit vor den anderen Parteien. In der evangelischen Kirche gibt es Streit über das geplante neue Gesangbuch, das bis 2029 erscheinen soll. Die evangelische Kirche in Deutschland, EKD, wies Vorwürfe zurück, dass in der neuen Ausgabe internationale und dekoloniale Perspektiven fehlen oder bewusst weggelassen wurden. Das hatte die Vereinigte Evangelische Mission, eine Gemeinschaft von 38 Kirchen aus Afrika, Asien und Deutschland, kritisiert. Wie eine EKD-Sprecherin sagte, gibt es noch keine endgültige Liedauswahl. Das neue Gesangbuch mit modernen und traditionellen Liedern soll gedruckt und digital erscheinen.
1: Das Wetter.
2: Heute ziehen im Norden und Nordosten Wolkenfelder durch, die aber keinen Regen bringen. In den übrigen Landesteilen gibt es viel Sonnenschein. Die Höchstwerte liegen im Norden bei 20 bis 27, sonst zwischen 26 und 33 Grad.
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0: Hallo, guten Morgen. Verzeihen Sie mir bitte, wenn wir in dieser halben Stunde erneut eine Frage stellen, die Sie für sich vielleicht längst beantwortet haben, nämlich: Sind die heftigen Waldbrände in Spanien und Frankreich noch normal, saisonbedingt, oder sind das klare Folgen, eindeutige Folgen des menschgemachten Klimawandels? Und sollte das so sein, was macht diese Waldbrände so gefährlich? Wo ist da der Zusammenhang? Aufklärung in etwa einer Viertelstunde.

0: Musik von Lou Reed aus dem Jahr 1984, My Friend George, um 6.39 Uhr im Deutschlandfunk Kultur. Das Völkerrecht, Sie wissen das, gilt als stark angeschlagen. Seitdem Staaten wie Russland fremde Gebiete wie die Krim annektieren oder Supermächte wie die USA Präsidenten entführen, wie den Diktator Kolumbiens, Maduro. Und auch die Genfer Flüchtlingskonvention, die steht im ständigen Stresstest. Dabei ist sie mit ihren verbindlichen Regeln für den Schutz von Menschen auf der Flucht einer der Grundpfeiler des Völkerrechts. Heute vor 75 Jahren wurde die Genfer Flüchtlingskonvention verabschiedet.
1: The Promise, das Versprechen, so nennt das Flüchtlingshilfswerk der Vereinten Nationen, UNHCR, seine Initiative zum 75. Jahrestag. Das Versprechen, beschlossen von 26 Staaten am 28. Juli 1951 in Genf, lautet: Menschen, die vor Verfolgung fliehen müssen, haben Anspruch auf Schutz in einem anderen Land. Nicht aus Wohltätigkeit, sondern aufgrund eines völkerrechtlich verbrieften Rechts.
2: L'objectif était de se limiter aux réfugiés européens.
1: Zunächst galt das nur für die europäischen Flüchtlinge nach dem Zweiten Weltkrieg, sagt Vincent Chetail, Professor für Völkerrecht in Genf. Aber schnell war klar, dass Flucht und Vertreibung ein weltweites Problem sind. Und so gilt die Flüchtlingskonvention seit 1967 für alle Flüchtlinge auf der Welt. 149 Staaten sind der Konvention beigetreten. Das Recht auf Schutz ist universell. Doch zum 75. Jubiläum des großen Versprechens gibt es wenig zu feiern, sagt Alicia Giraudel von Amnesty International.
3: Also das Problem ist natürlich eigentlich nicht die Konvention an sich, die bleibt weiterhin in Kraft. Das Problem ist eher, dass Staaten versuchen aktuell diese völkerrechtlichen Normen zu umgehen.
1: Auf dem Geburtskontinent der Flüchtlingskonvention ist kurz vor dem 75. Jahrestag das reformierte gemeinsame europäische Asylsystem, kurz GEAS, in Kraft getreten. Ein System, bei dem nicht primär die Idee der Konvention im Vordergrund stehe, Menschen Schutz vor Krieg und Verfolgung zu gewähren, sondern vielmehr der Schutz der EU-Staaten vor den Schutzbedürftigen. So die Kritik von NGOs und Völkerrechtlern. Vincent Chetail.
2: Les procédures d'asile accélérées à la frontière, les return hubs.
1: Mit seinen Asylschnellverfahren oder sogenannten Return Hubs verstößt das neue System nicht direkt gegen die Genfer Flüchtlingskonvention, aber es schwächt den Flüchtlingsschutz. Eine radikale Verletzung ist zum Beispiel, Menschen dürfen abgeschoben werden in vermeintlich sichere Drittländer, die die Konvention nicht ratifiziert haben. Wie aber soll ein Land sicher sein, das den Flüchtlingsstatus gar nicht anerkennt?
2: Donc comment peut-on prétendre que ce pays est sûr pour les réfugiés quand il ne va pas leur donner le statut de réfugié?
1: Und wie soll das für die Einhaltung und Überwachung der Flüchtlingskonvention zuständige UNHCR seine Arbeit tun, wenn immer mehr Staaten, allen voran die USA, aber auch Deutschland, immer weniger Geld zur Verfügung stellen?
4: This year our funding level at the mid-year stands at 31%.
1: Unser Bedarf für dieses Jahr ist aktuell nur zu 31% gedeckt, ein Rekordtief, sagt Elizabeth Tan, UNHCR-Direktorin für internationalen Schutz. Wir sorgen uns nicht um uns, sondern um die Flüchtlinge und wie die Aufnahmeländer das schaffen können. Denn es ist nicht das reiche Europa, sondern vor allem arme Länder in den Krisenregionen, die die meisten Flüchtlinge aufnehmen. Finanziell, politisch, juristisch und auch moralisch. 75 Jahre nach ihrer Verabschiedung ist die Genfer Flüchtlingskonvention einem gewaltigen Stresstest ausgesetzt. Ausgelöst durch die Politik der US-Regierung unter Donald Trump.
2: Der Stresstest, il vient essentiellement de l'administration Trump.
1: Trump und einige weitere populistisch geführte Länder propagieren Fremdenfeindlichkeit und attackieren die Flüchtlingskonvention. Aber diese Leute repräsentieren nicht die Welt. Das Problem ist, dass die Welt ihnen zu viel Aufmerksamkeit schenkt.
2: Le problème c'est que le monde leur donne trop d'importance.
1: Mein Völkerrechtler Vincent Chetail. Eine aktuelle Umfrage des Meinungsforschungsinstituts Ipsos in 29 Ländern zum Jahrestag der Flüchtlingskonvention ergab: Zwei Drittel sind der Meinung, dass Menschen in einem anderen Land Zuflucht suchen können sollten, um Krieg oder Verfolgung zu entkommen.
0: 75 Jahre Genfer Flüchtlingskonvention. Katrin Hondel hat uns daran erinnert. Und das hier ist Musik von Nelly Furtado. Der Titel The Grass is Green um 6.44 Uhr.

The grass is green, das Gras ist grün, lässt sich leicht übersetzen, auch für Menschen, die des Englischen nicht mächtig sind, ist aber gar nicht mehr so. In vielen Orten in Deutschland ist das Gras längst braun, verdörrt. Die Hitzewelle ist schuld, die kommt auch wieder, heute noch nicht, aber morgen dann. Und dann könnte man sich zum Beispiel ausziehen. Ja, senza vestiti sein, also ohne Kleidung. So heißt dieser Titel von Maria Antonietta I Colombre um 6:47 Uhr.

0: Fresko. 6.50 Uhr, Deutschlandfunk Kultur. Ich bin kein Klimaforscher, haben Sie schon gedacht, ne? Ich kann nur vermuten, dass die schweren Waldbrände in Frankreich und Spanien derzeit mit dem Klimawandel irgendwas zu tun haben. Zumal die Klimaforscher seit Jahren genau vor solchen Extremereignissen warnen. Aber wir fragen lieber einen Experten. Professor Dr. Henrik Hartmann leitet das Julius-Kühn-Institut für Waldschutz im schönen Quedlinburg in Sachsen-Anhalt. Herr Hartmann, guten Morgen.
1: Guten Morgen.
0: Ihr Institut wurde erst vor 4 Jahren gegründet, um den neuen Herausforderungen des Waldschutzes im Klimawandel gerecht zu werden. Zählen Sie denn auch Waldbrände zu diesen Klimafolgen?
1: Sicherlich. Also bis zu einem gewissen Grad. Waldbrände, wenn wir jetzt von den Waldbränden natürlich in Südeuropa sprechen, die gehören natürlich auch ein Stück weit zu diesen Waldökosystemen. Da kommt Feuer auch schon mal vor. Aber ich denke, die Art und Weise, wie das jetzt gerade in den letzten 4, 5 Jahren dann immer wieder geschieht, das hat dann auch was mit dem Klimawandel zu tun, weil diese Feuer ja dann doch stärker, heißer und länger sind, als das vorher der Fall gewesen ist.
0: Was macht diese Megafeuer aus? Was unterscheidet die von normalen Waldbränden?
1: Die Intensität des Feuers ist meistens dann, was ein normales und normalen Waldbrand zum Megafeuer macht. Und das kommt natürlich daher, dass über die steigenden Temperaturen schon mal sehr viel Energie in dem System sowieso schon drin ist, über diese Hitze. Und dann kommt halt noch dazu, dass weil es ja heiß und trocken ist, das, was an Brennmaterial dort vorhanden ist, natürlich dann auch sehr gut brennbar wird. Das heißt, dann kommen mehrere Faktoren zusammen und dann in Südeuropa haben wir ja oft noch, wenn wir jetzt von Südfrankreich reden, Mistral, also diese starken Winde, die auch wiederum durch den Klimawandel noch stärker geworden sind. Und dann kommen viele Faktoren zusammen und dann wird aus einem Waldbrand dann auf einmal ein Megawaldbrand und das kann dann natürlich sehr schwierige Folgen haben.
0: Ich habe an irgendeiner Stelle gelesen, dass wir Menschen viele kleinere Waldbrände zulassen sollten. Das würde dann die größeren verhindern. Was halten Sie von dieser Theorie?
1: Die ist natürlich prinzipiell logisch nachzuvollziehen. Ich habe ja sehr lange Zeit in Kanada auch gelebt und habe viele meiner Studien dort auch durchgeführt. Eigentlich habe ich dort auch studiert und dementsprechend die Prägung des Waldbrandes für den Forstwissenschaftler ist natürlich viel stärker dort, weil Waldbrände einfach dort zu den Ökosystemen, Waldökosystemen dazugehören und dementsprechend man sich dort lange dann auch schon seit langer Zeit, sagen wir es mal so, Gedanken darüber macht, dass wenn man diese Brände einfach öfters zulässt, dass dadurch die Streuauflage, das heißt Brennmaterial, verringert wird und es dann erst gar nicht zu diesen starken Bränden kommen kann. Das ist sicherlich auch in Regionen, in denen wenig oder keine Menschen leben, durchaus eine gute Strategie, wenn wir jetzt von Südeuropa reden. Und dort sind dann Städte in Gefahr, Menschenleben in Gefahr, Infrastruktur in Gefahr. Dann ist das natürlich trotzdem ein schöner Gedanke. Aber ich glaube, da sind die Abwägungen dann ein bisschen anders.
0: Sie haben es angesprochen, Städte in Gefahr. Als Einwohner Bordeaux würde ich mir mittlerweile ziemliche Sorgen machen. Was können wir denn tun? Müssen wir solchen Megabränden da hilflos zusehen und warten, bis sie die erste Stadt fressen? Oder können wir gegen die Urgewalten der Natur tatsächlich noch was tun?
1: Naja, wenn diese Feuer einmal im Gang sind, dann kommen ja wieder so ganz, ganz viele verschiedene Faktoren dazu, die unter Umständen dann das die Bekämpfung halt sehr, sehr schwierig machen. Ich habe von dem Mistral oder von diesen starken Winden gesprochen, die dann auch natürlich manchmal lokal die Richtung ändern können und dann wird es sehr, sehr schwierig, das vorherzusehen. Es ist ja auch ein bisschen chaotisches System, aber vorbeugend kann man natürlich schon Maßnahmen ergreifen. Also vorbeugend wäre zum einen, dass man sich so ausstattet. Und ich glaube, da sind die Kolleginnen und Kollegen in Südeuropa wesentlich besser schon aufgestellt, als wir das sind, weil sie halt auch mehr Erfahrung haben. Ist einfach, dass man die Gerätschaften dafür hat, das Training der Feuerwehr so aufgestellt ist, dass man dort einwirken kann. Ja, und natürlich waldbaulich kann man gewisse Maßnahmen halt auch umsetzen, dass es vielleicht gar nicht erst zu diesen ganz gefährlichen Kronenbränden kommt. Also dass das Feuer von der Bodenoberfläche dann in die Baumkronen steigt. Und dafür gibt es waldbauliche Maßnahmen.
0: Und das danach, haben die Wälder im Klimawandel überhaupt eine Chance, sich wieder zu erholen? Oder muss man damit rechnen, dass nun weite Flächen in Spanien und Frankreich veröden?
1: Ich denke, dass diese in den meisten Fällen diese Waldökosysteme auch dann wieder in einen Zustand zurückkommen, den man als Wald bezeichnen kann. Habe ich ja vorher schon angesprochen. In vielen Fällen sind ja diese Waldökosysteme mit dem Feuer koevoluiert und sind angepasst daran. Und dementsprechend besteht nicht die Gefahr, dass diese Wälder einfach verschwinden. Aber, und das hatten Sie ganz am Anfang ja schon anmoderiert, diese Megafeuer führen tatsächlich dazu oder können dazu führen, dass halt die Bedingungen dann danach nicht mehr gut sind, damit die Wälder sich wieder retablieren können. Das heißt also, da werden Samenbanken im Boden aufgebraucht über die starke Hitze. Kohlenstoff im Boden wird so stark konsumiert, dass diese Bodenstruktur, die halt für den Wiederaufbau von Biomasse, also von, dass dann wieder Bäume gedeihen können, Pflanzen gedeihen können, wird teilweise dann aufgebraucht. Und dann wird es natürlich sehr, sehr schwierig. Also in gewissen Situationen kann es tatsächlich dazu führen, dass es von einem Wald dann in ein anderes System kommt, in eine Steppe vielleicht. Aber in den meisten Fällen zumindest bisher sollte das eigentlich wieder Wald werden.
0: Professor Dr. Henrik Hartmann leitet das Julius-Kühn-Institut für Waldschutz in Quedlinburg in Sachsen-Anhalt. Herr Hartmann, danke, dass Sie bei uns waren im Deutschlandfunk Kultur.
1: Ich bedanke mich auch.
0: 6:56 Uhr.

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4: Mit Christian Riedel. Bundesinnenminister Dobrindt will Präventivhaft für Gefährder ermöglichen. Großbritannien versichert der Ukraine seine Unterstützung. Und der Einsatz von KI beim Rheingold in Bayreuth führt zu gemischten Reaktionen. Nach dem Anschlag auf den Christopher Street Day in Berlin mahnt die Vorsitzende der Justizministerkonferenz Galina eine intensive Aufarbeitung an. Ohne eine solche Analyse werden schnelle Forderungen der Lage nicht gerecht, wie die Grünen-Politikerin und Hamburgs Justizsenatorin den Funke-Medien sagte. Bundesinnenminister Dobrindt von der CSU hat nach dem Anschlag neue Regeln für sogenannte Gefährder angekündigt. Er räumte im ARD-Fernsehen aber auch ein, dass mögliche Taten durch Gefährder nicht komplett auszuschließen sind.
5: Deswegen braucht es aus meiner Sicht ja auch Verschärfungen, die zum einen bei der Frage der Anwendung von Strafrecht zu sehen sind, bei der anderen Seite bei der Frage, ob man nicht mit Einschränkung von Bewegungsfreiheit stärker arbeiten muss, wie zum Beispiel mit Fußfesseln. Und dann muss es um Präventivmaßnahmen gehen. Präventivhaft für Gefährder ist etwas, was aus meiner Sicht zwingend notwendig ist. Und wir dafür sorgen müssen, dass das auch deutschlandweit umgesetzt werden kann. Da gibt es in den Polizeigesetzen der Länder sehr unterschiedliche Regelungen.
4: Bundesinnenminister Alexander Dobrindt. Nach dem Attentat auf den CSD will die SPD einen neuen Anlauf für Verbot von Diskriminierungen aufgrund der sexuellen Identität im Grundgesetz unternehmen. Wie die Parteivorsitzenden Baas und Klingbeil sowie SPD-Generalsekretär Klüssendorf ankündigten, wird die Partei eine entsprechende Ergänzung von Artikel 3 mit Nachdruck auf die politische Tagesordnung bringen. Der Schutz queerer Menschen müsse ihrer Ansicht nach noch gestärkt werden. Gestern hatte bereits der linken Co-Vorsitzende Pantisano gefordert, den Grundgesetzartikel auf die sexuelle Identität auszuweiten. Für Verfassungsänderungen sind 2/3 Mehrheiten in Bundestag und Bundesrat nötig. Der neue britische Premierminister Burnham hat der Ukraine weitere Unterstützung zugesagt. Nach seinen Worten steht Großbritannien Seite an Seite mit dem von Russland angegriffenen Land. Ziel ist ein dauerhafter und gerechter Frieden, wie Burnham bei einem Besuch des ukrainischen Präsidenten Zelensky sagte. Franziska Hoppen.
6: Der ukrainische Präsident Zelensky ist der erste ausländische Staatschef, den Burnham seit seinem Amtsantritt vor einer Woche empfangen hat. Und er war der letzte, den dessen Vorgänger Keir Starmer bei einer Auslandsreise besucht hatte. Das Signal, auch wenn die politische Führung wechselt, Großbritannien bleibt einer der wichtigsten Verbündeten der Ukraine. Burnham machte auch klar, dass Großbritannien weiter die sogenannte Koalition der Willigen an der Seite Frankreichs anführen werde. Ein Zusammenschluss von mehr als 30 Ländern, die die Ukraine langfristig militärisch und sicherheitspolitisch unterstützen wollen.
4: Der ukrainische Präsident Zelensky und Israels Regierungschef Netanyahu werden heute von US-Präsident Trump im Weißen Haus empfangen. Beide halten sich wegen der Trauerfeier für den kürzlich verstorbenen US-Senator Graham in den USA auf. Graham war einer der wichtigsten Unterstützer der Ukraine und Israels in Washington. Für den ukrainischen Präsidenten geht es neben den Sanktionen gegen Russland vor allem um neue Lieferungen von Patriot-Flugabwehrraketen. Für Trump und Netanyahu ist es das erste Treffen seit Beginn des Iran-Krieges. Die Auseinandersetzung dürfte auch im Mittelpunkt der Gespräche stehen. Das UNO-Flüchtlingshilfswerk UNHCR begeht heute ein Jubiläum. Vor 75 Jahren ist die Genfer Flüchtlingskonvention unterschrieben worden. Das Übereinkommen gilt als eines der bedeutendsten völkerrechtlichen Instrumente, die jemals verabschiedet wurden. Die Konvention war eine Antwort auf die großen Fluchtbewegungen innerhalb von Europa nach dem Zweiten Weltkrieg. Katrin Hondel.
7: 149 Staaten sind der Konvention beigetreten. Aber zum 75. Jubiläum gibt es nach Ansicht von Menschenrechtsorganisationen und Rechtsexperten wenig zu feiern. Denn viele Staaten, so die Kritik, schwächten mit restriktiven Asylgesetzen die völkerrechtlichen Normen. Und das UNHCR, das für die Einhaltung und Überwachung der Flüchtlingskonvention zuständig ist, steht vor dem finanziellen Kollaps, weil immer mehr Staaten, allen voran die USA, aber auch Deutschland, ihre Beiträge kürzen.
4: Zu ihrem 150-jährigen Bestehen setzen die Bayreuther Festspiele auf künstliche Intelligenz. Auf dem Jubiläumsspielplan steht ein vierteiliger Ring des Nibelungen, der mit Hilfe einer eigens gebauten KI bebildert wird. Wie dpa meldet, gingen große Teile des Publikums da aber nicht mit. Bei der Rheingold-Premiere der ersten Episode des Bayreuther Jubiläumsrings gab es demnach am Abend nur sehr gemischte Reaktionen. Es hagelte viele und laute Buhrufe. Nach Angaben des Deutschen Bühnenvereins ist KI inzwischen immer wieder Thema auf den Bühnen der Republik, wird aber noch eher selten eingesetzt.
1: Das Wetter.
4: Heute ziehen im Norden und Nordosten Wolkenfelder durch, die aber keinen Regen bringen. In den übrigen Landesteilen gibt es viel Sonne. Die Höchstwerte liegen zwischen 20 und 33 Grad.
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8: Guten Morgen oder auch Quark Quark, denn für Donaldisten, also Mitglieder der deutschen Organisation nicht kommerzieller Anhänger des lauteren Donaldismus, ja, ist heute Feiertag. Besonders wenn Sie in Bochum wohnen, dort wo bekanntlich früher mal die Sonne verstaubt ist, wird heute ein neues Comicheft vorgestellt mit der berühmtesten Ente der Welt, mit Donald Duck, der in seiner neuen Geschichte als rasender Reporter im Ruhrgebiet unterwegs ist. Warum denn das? Das klären wir gleich.

0: So rum kann es auch gehen, ja. In San Diego geboren in den USA, aber er hat seine Zeit vor allen Dingen in Brasilien verbracht, wo seine Eltern herkommen. Und von dort aus macht er die Musik wie das hier, Segredos da Vida von Seba. Um 7.08 Uhr hören wir das im Deutschlandfunk Kultur. Diese Woche erscheint eine neue Ausgabe vom Mickey Mouse Magazin. Und falls Sie jetzt nicht zu den Abonnentinnen zählen, ja, oder falls Sie und Ihre Kinder aus dem Mickey-Alter bereits rausgewachsen sind, das ist im Prinzip immer noch genauso wie früher. Alle zwei Wochen neue Geschichten von Mickey, Donald Duck und Onkel Dagobert. Und das Besondere, diese Woche spielt das neue Abenteuer von Donald im Ruhrgebiet. Und das wollen wir uns vorab erklären lassen vom bekennenden Donaldisten und FAZ-Feuilleton-Redakteur Andreas Platthaus. Guten Morgen.
1: Schönen guten Morgen, Herr Rowski.
0: Was ist das denn? Ein genialer Coup der Ruhrtourismus GmbH, der Erfinderin des schönen Wortes Ruhrlaub? Oder warum ist Donald im Püt unterwegs?
1: Wer das erfunden hat, das ist eine sehr interessante Frage. Es ist so, dass der Verlag der Disney-Comics, Egmont Ehapa in Deutschland, seit einigen Jahren immer wieder auf die Idee gekommen ist, sich doch zusammenzutun mit irgendwelchen Institutionen, beispielsweise auch dem Fernsehen für den Tatort, um Geschichten entwickeln zu lassen, die dann in Mickey-Maus-Heften oder in lustigen Taschenbüchern abgedruckt werden. Ob aber diese Idee vom Fremdenverkehrsverband des Ruhrgebiets zustande gekommen ist oder seitens der Redaktion erdacht wurde und die dann mit denen Kontakt aufgenommen haben, das weiß ich leider nicht. Das sind Geschäftsgeheimnisse.
0: Erscheinen dann diese Geschichten nur auf dem deutschen Markt?
1: Ja, das tun sie. Die werden exklusiv für den deutschen Markt gezeichnet. Und wenn man sich die Geschichte ansieht, die im Ruhrgebiet spielt, dann kann man sich auch schwer vorstellen, dass das in einem anderen Land irgendwie umgeschrieben werden kann. Man muss sagen, das, was im Ruhrgebiet zu sehen ist, ist doch ziemlich spezifisch. Und das kann man nicht so einfach auf einen französischen Ballungsraum oder einen italienischen übertragen.
0: Was macht die Ente im Pott? Also welches Abenteuer erlebt Donald?
1: Donald ist Reporter für den Entenhausener Kurier und immerhin wissen wir jetzt als Journalisten, was uns natürlich sehr interessiert, dass Entenhausen sehr nah am Ruhrgebiet liegen muss, denn er wird beauftragt, mit einem Rad durchs Ruhrgebiet zu fahren, um eine möglichst bürgernahe Geschichte zu erzählen. Er soll ganz bewusst keine Sensationen aufsuchen, sondern er soll so realistisch wie möglich über das Leben im Revier berichten. Und das tut er und natürlich geht's schief.
0: Wird Donald dabei auch mit den Mundarten im Revier konfrontiert? Woll?
1: Wird er, aber mit Woll erstaunlicherweise nicht. Es gibt ein einziges Mal eine kleine Fußnote, wo eine Ruhrgebietsredewendung Hömmer gebraucht wird, also aus Hörmal. Und das ist das Einzige, soweit ich es sehe, wo richtig Ruhrplatt gesprochen wird. Also Jürgen von Manger war nicht beteiligt am Schreiben dieser Geschichte.
0: Wie ist das Ganze denn gezeichnet?
1: Sehr schön, das muss man ehrlich sagen. Das ist eine junge spanische Zeichnerin, die seit einigen Jahren für die Mickey Mouse regelmäßig arbeitet. Cynthia Pineda heißt sie. Und die kann das richtig gut. Die orientiert sich ganz stark an den klassischen Gesten und Mimiken von Karl Barks. Das Problem, wie immer bei neueren Geschichten, sind die Hintergründe. Das sieht alles super modern und klassisch und klar und sowas aus. Aber es ist eben doch nicht mehr so liebevoll nostalgisch, wie das früher gewesen ist. Aber gut, wie soll man das Ruhrgebiet auch nostalgisch zeichnen?
0: Jetzt natürlich die große Frage, können Dortmunder und Bochumer denn uneingeschränkt stolz sein über diese Aufnahme ins Entenversum? Oder wird das wieder ein Skandal wie seinerzeit, als sich der Dortmunder Oberbürgermeister über den Dortmunder Tatort beschwert hatte, wegen angeblich übertriebener Klischees über das Ruhrgebiet?
1: Naja, man muss jetzt fairerweise sagen, da das wirklich auch eine Aktion ist, die natürlich zum Wohle beider angedacht worden ist, da sollen viele Hefte verkauft werden und das Ruhrgebiet hat ja genug Leute, die das tun können und gleichzeitig soll das Revier natürlich schön dargestellt werden, passiert auch genau das. Es geht vor allem darum, natürlich die Idee mit der Radtour, darum Donald an möglichst vielen Ruhrgebietsattraktionen vorbeizubringen, Westfalenstadion, Zeche Zollverein bis hin zur großen Achterbahn in Duisburg. Und das wird alles schön in Bild gesetzt und überall muss er sich ein bisschen herumtreiben. Also das sieht alles schon nett aus und die Leute werden es mögen.
0: Und apropos Tatort, die hatten sich auch mal den Tatort vorgeknöpft, ne? Die lustigen Taschenbücher?
1: Ja, das hatten sie. Und das war dann allerdings eine ambitioniertere Aktion. Wir reden hier über eine Geschichte von 10 Seiten. Aber mehr kann man natürlich auch in der normalen Mickey Maus schwer unterbringen. Das war im lustigen Taschenbuch dann deutlich mehr. Und die hatten vor allem drumherum dann noch so ein bisschen Detektivgeschichten reingepackt, die eigentlich gar nichts mit dem Tatort zu tun hatten, aber die dadurch so ein richtiges Themenheft ergeben haben. Das ist bei der Mickey Maus hier ein bisschen anders. Es gibt immerhin noch eine Doppelseite mit so ein paar Fakten zum Ruhrgebiet und durchs ganze Heft ziehen sich so kleine, ja, auch wieder Faktenbemerkungen. So gesehen ist es schon ein Ruhrgebietsheft, aber im Endeffekt ist gerade mal ein Viertel der Comics wirklich mit dem Ruhrgebiet befasst.
0: Das Mickey Maus Magazin lässt in seiner neuen Ausgabe Donald Duck im Ruhrgebiet recherchieren als rasender Reporter. Heute wird das neue Heft in Bochum vorgestellt. Donaldist Andreas Platthaus von der FAZ hat das für uns eingeordnet. Herr Platthaus, war mir ein Vergnügen. Quark, quark und bis zum nächsten Mal.
1: Mir gleichfalls, Herr Karkowski. Tschüss.
0: Tschüss.

0: Ja, verstehst du mich? Do you understand me now? Wird hier immer wieder gefragt von Sandia featuring David Walters. Diese Musik hören Sie im Deutschlandfunk Kultur um 7.17 Uhr. Und die nächste Nachricht, ehrlich gesagt, möchte ich die gar nicht lesen, weil Sie kennen ja vielleicht den Spruch, wer den Wal hat, hat die Qual. Denn gerade erst haben wir den Abschied von Timmy verkraftet, den jungen Buckelwal, ohne Happy End. Kathi Obermann, es gibt schon wieder eine Walsichtung vor Wismar.
1: Ja, und natürlich schrillen bei allen Beobachtern die Alarmglocken. Es ist nämlich nicht normal und kommt eigentlich eher selten vor, dass sich Großwale in die Ostseebuchten hinein verschwimmen. Ja, jetzt haben wir schon wieder einen.
0: Weiß man schon Genaues über das Tier? Hat es ein Namensschild?
1: Es hat noch kein Namensschild. Man weiß natürlich auch noch nicht, ob Männlein oder Weiblein. Und man weiß insgesamt noch nicht sehr viel. Es ist etwa 8 Meter lang und inzwischen mehrmals im Überseehafen von Wismar aufgetaucht und auch wieder abgetaucht. Es gibt Bilder von dem Wal ziemlich dicht vor der Kaimauer. Da macht man sich schon so seine Gedanken. Es ist noch nicht bekannt, um welche Art es sich handelt, weil er wirklich beim Prusten immer sehr mit dem Körper unter Wasser bleibt. Es scheint ein gesundes Tier zu sein und Bootsbesitzer und Wassersportler haben strikte Anweisungen, Abstand zu halten und das Tier nicht zu stressen.
0: Ja, was ist mit dem alten Krisenstab von Timmy?
1: Der sitzt noch nicht wieder zusammen, nein. Die Behörden sind bisher nur im Beobachtungsmodus. Das Hafenamt Wismar hatte die Sichtung gestern gemeldet und seitdem hat die Wasserschutzpolizei ein Auge auf das Tier.
0: Gut, also wir haben die Geschichte ja noch einigermaßen in Erinnerung. Timmy hatte eine ziemlich lange Küsten-Odyssee hinter sich, bevor er dann in Wismar in der Bucht aufgelaufen ist.
1: Ganz genau. Im März ging das ja los. Im Mai ist es ja dann sehr traurig zu Ende gegangen. Es könnte jetzt sowas Ähnliches sein. Wir gehen natürlich nicht von einem schlimmen Ende aus. Aber bereits Mitte Juli war bei Heiligenhafen, also vor der schleswig-holsteinischen Küste, ein großer Wal gesichtet worden. Und am Freitag, also noch nicht sehr lange her, war ein Buckelwal in der Flensburger Förde beobachtet worden. Gut möglich, dass das Tier eben jetzt in der Wismarer Bucht ist.
0: 7.18 Uhr.

0: Reichen oder darf es ruhig etwas mehr sein? 90 oder 100? Die letzten Jahre davon im Pflegeheim? Ich bin mir da nicht so sicher. Aber es gibt Menschen, die würden am liebsten nie sterben. Die versuchen ihr Leben mit allen möglichen Tricks zu verlängern. Der Journalist Uwe Borg macht sich in seinem politischen Feuilleton Sorgen darüber, welche ethischen Abgründe sich dadurch auftun könnten.
1: Über Jahrtausende war das ihr Alleinstellungsmerkmal. Wer ewig leben wollte, kam an den Religionen nicht vorbei. Sei es nun im christlichen Paradies, in den üppigen und, was auch wüstenferne Europäer gerade sehr schätzen lernen, kühlen Gärten des Islam oder zumindest als Tropfen im unendlichen Ozean des buddhistischen Nirvana. Mit dem Versprechen der Unsterblichkeit ließen sich vortrefflich Kunden, Verzeihung, Gläubige gewinnen. Vorbei. Ein theologischer Überbau ist entbehrlich geworden, wenn es gilt, Gevatter Tod ein Schnippchen zu schlagen. Sogenannte Kryokonservierung, bei der der menschliche Körper gleichsam schockgefrostet wird, um dann bei minus 196 Grad auf eine zumindest medizinisch fortgeschrittenere Zukunft zu warten, könnte beispielsweise eine der Methoden sein, das Altern auf Null zu bringen. Der kalifornische Psychologe James Bedford setzte schon 1967 auf diese Möglichkeit und lagert als erster Kunde der Kryonik nun schon rund 60 Jahre in flüssigem Stickstoff. Mit ungewissem Ausgang. Eine Packung Tiefkühlerbsen per Frost gebrauchsfertig zu halten, ist eben doch eine etwas weniger komplexe Aufgabe, als einen kompletten Menschen in eine Eismumie zu verwandeln, um ihn irgendwann einmal ohne Schaden wiederzubeleben. Aber wenn es nicht das komplette, mit Tod und Wiederauferstehung schon fast blasphemisch wirkende Programm sein soll, dann könnte funktionieren, was gerade lifestyleig als Longevity, zu Deutsch Langlebigkeit, vermarktet wird. Hier soll der Tod nicht endgültig besiegt werden, sondern das Leben soll nur mehr lebenswerte Jahre erhalten. Soweit die Apologeten der Alterslosigkeit es dabei belassen, auf gesunde Ernährung zu achten, ja, die üblichen Verdächtigen wie Alkohol, Tabak und Zucker stehen einmal mehr auf der Verbotsliste, und mit Ausdauer und Krafttraining die Zellalterung zu verlangsamen, ist dagegen nichts zu sagen, ganz im Gegenteil. Die Lust auf ein längeres Leben kann jedoch auch zur Sucht werden. Der Amerikaner Brian Johnson investiert beispielsweise nach eigenen Angaben rund 2 Millionen Dollar jährlich, um auch mit knappen 50 noch so auszusehen wie ein 18-Jähriger. Offensichtlich vergeblich. Selbst sein Konsum von mehr als 100 Pillen pro Tag konnte nicht verhindern, dass er jetzt auf X verkünden musste, unter einer seltenen und unheilbaren Autoimmunerkrankung zu leiden. Aufgeben will er trotzdem nicht. Der Multimillionär will jetzt nach bisher unentdeckten Therapien forschen. Seine Losung »Don't die« – »Stirb nicht« gilt für ihn mehr denn je. Und in der Tat, der Wunsch, länger die eigene Mobilität und Lebenskraft zu erhalten, hat ja etwas Vernünftiges. Wenn es allerdings dazu führt, dass nicht mehr der Kopf, sondern der Fitness-Tracker am Handgelenk ebenso das Leben bestimmt wie die Nahrungsergänzungsmittel den Speiseplan, wenn längeres und gesünderes Leben noch mehr als ohnehin schon von Kontostand und Brieftasche abhängen, dann könnten aus den Jungbrunnen schnell mehr Fragen als Antworten sprudeln. Und es wird dabei nicht nur um die Leistungsfähigkeit unserer Sozialsysteme gehen. Ein langes oder sogar ewiges Leben ist schließlich kein Wert an sich. Es kann ebenso angefüllt sein mit Kreativität und Produktivität, Glück und Gesundheit, wie mit Langeweile oder, schlimmer noch, Ausbeutung und Scheitern. Solche Düsternis dann aber in die Unendlichkeit zu verlängern, welch grauenvoller Gedanke. Vielleicht ahnten die Religionen das, als sie das ewige Leben vorsichtshalber ins Jenseits verschoben. Die Bibel jedenfalls lässt Gott bei 120 Jahren den irdischen Schlussstrich ziehen. Aber mal ehrlich, 120 Jahre? In der Zeit kann man doch einiges machen. Und bei Weitem nicht nur Krafttraining.
0: Das politische Feuilleton kam heute von Uwe Borg. Um 7.26 Uhr hören Sie das im Deutschlandfunk Kultur. Und Bell und Sebastian wollen gleich die ganze Welt anhalten. I want the world to stop, so heißt dieser Titel.

0: 7.30 Uhr.
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2: Mit Christian Riedel. Nach dem Anschlag auf den Christopher Street Day in Berlin geht die Debatte über rechtliche Änderungen weiter. Die Vorsitzende der Justizministerkonferenz Galina mahnt eine intensive Aufarbeitung an. Ohne eine solche Analyse werden schnelle Forderungen der Lage nicht gerecht, wie die Grünen-Politikerin und Hamburgs Justizsenatorin den Funke-Medien sagte. Bundesinnenminister Dobrindt will, dass sogenannte Gefährder künftig nicht mehr nach dem Jugendstrafrecht behandelt werden. Außerdem forderte er im ARD-Fernsehen die Möglichkeit der Präventivhaft. Das hält der CSU-Politiker für zwingend notwendig, um Gefährder schneller aus dem Verkehr zu ziehen. In Sachsen-Anhalt haben die Spitzenkandidaten für die Landtagswahl in wenigen Wochen Aussagen zu möglichen Koalitionen getroffen. Ministerpräsident Schulze von der CDU schloss auf einer Veranstaltung des Redaktionsnetzwerks Deutschland in Magdeburg ein Regierungsbündnis sowohl mit der AfD als auch mit der Linken aus. Auch SPD, Grüne, FDP und Linke wollen keine Koalition mit der Partei, die in Sachsen-Anhalt als gesichert rechtsextrem gilt. AfD-Spitzenkandidat Siegmund setzt ohnehin auf eine Alleinregierung seiner Partei. Die AfD liegt in einer aktuellen Umfrage bei 41% und damit weit vor den anderen Parteien. Großbritanniens neuer Premierminister Burnham will die Ukraine weiterhin unterstützen. Bei einem Besuch des ukrainischen Präsidenten Zelensky sagte Burnham der Ukraine die Rechte an einer neuen Technik zur elektronischen Störung russischer Luftabwehrsysteme zu. Zelensky wiederum betonte, die Beziehung beider Länder sei stärker denn je. Bei neuen Luftangriffen Russlands sind in der Ostukraine insgesamt 7 Menschen getötet worden. Außerdem gab es laut den Behörden mehr als 20 Verletzte. Das ukrainische Militär wiederum attackierte die russische Grenzregion Belgorod mit Drohnen. Dabei gab es nach offiziellen Angaben 1 Toten und 2 Verletzte. Nach dem eigenständigen Hackerangriff einer künstlichen Intelligenz haben mehr als 30 US-Technologieunternehmen eine Sicherheitsallianz gegründet. Dazu gehören neben dem Hersteller von KI-Chips Nvidia Konzerne wie IBM, Microsoft und Palantir. Das selbsterklärte Ziel, die Entwicklung von frei zugänglichen KI-Modellen zur Cyberabwehr. Angebahnt hat sich die Allianz schon vor dem Vorfall Mitte des Monats, bei dem sich KI eigenständig Zugang zum Internet verschafft hatte. Nicht zu den Gründungsmitgliedern gehören allerdings die renommiertesten KI-Entwickler OpenAI, Google und Anthropic. Ab heute kann über das Jugendwort des Jahres abgestimmt werden. 3 Wochen lang haben Jugendliche und junge Erwachsene zwischen 11 und 20 Jahren Zeit, sich zu entscheiden. Zur Auswahl stehen 10 Begriffe und Redewendungen. Dazu gehören gute Käse, eine Redewendung, mit der Lob oder Zustimmung ausgedrückt wird. Süper stammt aus dem Türkischen und bedeutet super. Und Digger ist auch wieder aktuell, ein Klassiker unter den Jugendwörtern. Der Sieger wird im Oktober verkündet. Die Abstimmung über das Jugendwort des Jahres organisiert der Langenscheid Verlag.
1: Das Wetter.
2: Heute ziehen im Norden und Nordosten Wolkenfelder durch, die aber keinen Regen bringen. In den übrigen Landesteilen gibt es viel Sonnenschein. Die Höchstwerte liegen im Norden bei 20 bis 27, sonst zwischen 26 und 33 Grad.
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3: Schönen guten Morgen. Gerade reden alle, natürlich auch wir, sehr oft über und immer öfter auch mit KIs, also künstlichen Intelligenzen, die uns ihre Intelligenz im Prinzip ja nur vorgaukeln. Ja, ChatGPT etwa rechnet nur in rasender Geschwindigkeit Wahrscheinlichkeiten aus. Oft verstehen Forscher noch immer nicht, wie die KI zu ihren Ergebnissen kommt. Sicher ist nur, die KIs machen dabei irgendwas anders als wir, weshalb es ja nicht schlecht wäre, mehr über die natürliche Intelligenz zu lernen, oder? Das machen wir diese Woche mit einer Reihe von Interviews. Gleich geht's dabei um die Intuition.

0: sondern eine junge Künstlerin aus UK, aus Großbritannien, die Charlotte Mary O'Connor heißt und sich einfach Charlotte O.C. nennt und wahrscheinlich viele Platten von Fleetwood Mac gehört hat, bevor sie selber angefangen hat, Musik zu machen. Hier Start of Summer, neue Single um 7.38 Uhr im Deutschlandfunk Kultur. In unserer Reihe zur natürlichen Intelligenz wollen wir uns heute mal um etwas kümmern, was in Intelligenztests in der Regel nicht gemessen werden kann, nämlich die Intuition, auch bekannt als Bauchgefühl. Und weil das Bauchgefühl ziemlich oft richtig liegt, frage ich heute, könnte das nicht auch eine Form großer Intelligenz sein? Besprechen möchte ich das mit der Intuitionsforscherin Nicola Baumann. Sie ist Professorin für differenzielle Psychologie, Persönlichkeitspsychologie und Diagnostik an der Uni Trier. Frau Baumann, guten Morgen.
1: Guten Morgen, Herr Karkowski.
0: Wie definiert denn eine Expertin wie Sie Intuition? Was ist das genau?
1: Ja, das ist einfach eine bestimmte Form der Informationsverarbeitung. Was wir so kennen, ist ja das Bewusstsein, dass wir so sehr analytisch sind, dass wir unsere Gedanken laut aussprechen können. Und Intuition stützt sich auf so viele Informationen gleichzeitig, das nennen wir parallele Verarbeitung, dass man das manchmal nicht ganz so leicht in Sprache ausdrücken kann, aber irgendwie schon so eine Ahnung hat, so ein Gefühl, dass es stimmig, dass man irgendwo Zusammenhänge sieht.
0: Weiß denn die Forschung schon, wie das funktioniert? Also warum wir häufig auch gerade in Stresssituationen ahnen, was richtig wäre, bevor wir überhaupt drüber nachdenken?
1: Ja, auf jeden Fall. Also ich sag mal, das Bewusstsein hat eine sehr begrenzte Kapazität. Da können wir zurzeit nur 7 ± 2 Informationen verarbeiten. Und in vielen Situationen reicht das überhaupt nicht aus. Und diese unbewusste Form der Verarbeitung ist viel, viel schneller. Und deswegen auch ein Überlebensmechanismus. Und wir müssen da vor allen Dingen 2 Formen von Intuition unterscheiden. Eine so eine ganz einfache, die wirklich so ein Überlebensmechanismus darstellt. Also sowas wie Fight und Flight, dass man flieht oder kämpft, wenn es irgendwie eine Gefahrensituation gibt. Und das andere ist die intelligente Form von Intuition. Und die ermöglicht Überblick. Und das ist natürlich eine ganz fantastische Sache.
0: Wenn Menschen ihrer Intuition folgen, also ihrem Bauchgefühl, sagen wir mal in kritischen Situationen, ich denke jetzt an so Berufe wie Rettungssanitäter, Notärztinnen, Feuerwehrleute, ist das aus Sicht der Wissenschaft belegbar eine gute Idee? Also stimmt meine Wahrnehmung, das Bauchgefühl liegt in der Regel richtig?
1: Also auf jeden Fall. Aber es gibt Voraussetzungen. Voraussetzung ist das Erfahrungswissen. Also wenn ich jetzt in eine komplette neue Situation geschmissen werde, dann kann ich natürlich auch falsch liegen. Aber die Beispiele, die Sie genannt haben, die Berufe, da hat sich ja so viel Erfahrungswissen angesammelt. Und wenn ich so einen Patienten beurteile, muss ich ja vielfältige Informationen gleichzeitig berücksichtigen. Und manchmal kann ich die dann nicht so klar explizieren, in Worte fassen. Aber das Handeln ist dann gut geleitet durch die Intuition, auf jeden Fall.
0: Und wenn ich dann aber in Situationen bin, in denen ich mich gar nicht auskenne, in einem fremden Land zum Beispiel, dann hilft mir meine Intuition auch nicht?
1: Natürlich kann mir die helfen, ne? Also ich glaube, in Stresssituationen oder wenn ich mich gerade fremd fühle, dann laufe ich eher unter der einfachen Intuition. Also Stimmungen haben großen Einfluss darauf so und dann bin ich sicherlich eher am genau öffnen, die Wahrnehmung öffnen, am genau beobachten, was gerade los ist. Ich sag mal, die Sanitäter, die Sie da genannt haben, ne, und die Notfallärztin, die sind ja auch in Stresssituationen, aber die haben ja auch wirklich Erfahrungswissen, damit umzugehen.
0: Was ist das genau, was Sie die intelligente Intuition nennen?
1: Ja, das ist, also Intuition basiert einfach auf so Netzwerken, assoziative Netzwerke. Und bei der einfachen Intuition sind das so ganz einfache Dinge. Ich kann den Zuhörern mal ein Beispiel geben. Mhm. Bitte nennen Sie ganz spontan das allererste, was Ihnen einfällt. Nennen Sie mir eine Farbe.
0: Rot.
1: Ja, das sagen die meisten.
0: Ach, wirklich?
1: Nennen Sie mir ein Werkzeug. Ganz schnell ein Werkzeug.
0: Hammer.
1: Ein Musikinstrument.
0: Geige.
1: Ja, das sind genau die 3 Antworten, die immer kommen.
0: Wirklich wahr?
1: Und, ja.
0: Ja, ich muss dazu sagen, wir haben das vorher nicht abgesprochen.
1: Ja. Und da merken wir so die einfache Informationsverarbeitung. Und einfach heißt jetzt nicht dumm oder so. Das ist natürlich auch intelligent. Ich verlasse mich auf das, was ich stark gelernt habe. Ne? Werkzeughammer. Das ist so das prototypische Werkzeug. Und das kommt uns dann, wenn wir schnell antworten sollen, kommt uns das als erstes in den Sinn. Und das Faszinierende ist jetzt diese intelligente Intuition. Die hat nicht nur die naheliegenden Assoziationen, sondern auch weit entfernte und kann die integrieren. Also zum Beispiel auch Pro-Argumente für etwas, meinetwegen die Berufswahl, den Studienort und Kontra-Argumente. Und kann die ausgewogen verrechnen auf eine Art, die mir bewusst gar nicht möglich wäre.
0: Also ich weiß, dass der Psychologe Gerd Gigerenzer diesen Begriff entwickelt hat von der Intuition als einer unbewussten Intelligenz, womit wir beim Thema wären. Gehen Sie mit? Ist das eine Intelligenzform?
1: Ja, auf jeden Fall. Und weil es so intelligent ist und man bei unbewusst immer so an diese Freudsche Triebsuppe denkt, nennen wir das auch gerne überbewusst.
0: Neuer Begriff für mich. Wie geht's Ihnen denn eigentlich? Sie haben jetzt so viel geforscht zum Thema Intuition. Ja, hilft Ihnen das im Alltag, zu entscheiden, wann Sie Ihrer eigenen Intuition trauen können? Oder steht auch bei Ihnen der Intellekt dem Bauchgefühl ab und an im Weg?
1: Ja, also das ist immer ein Hin und Her. Und wie gesagt, Stimmungen haben einen großen Einfluss. Und je besser ich Stimmungen regulieren kann, desto besser behalte ich Zugriff auf dieses intelligente Bauchgefühl. Ob das dann immer die richtige Entscheidung ist, ich glaube, da kommen wir auch so an die Grenzen unserer Introspektion, bei so manchen Entscheidungen nachzuvollziehen, wie sie getroffen wurden, durch den Bauch oder den Kopf. Und weil Sie das gerade immer so gegenüberstellen, ne, dieses Bauchgefühl und den Kopf, also das, was wir so durch das Bewusstsein entscheiden, das ist ja so fehleranfällig. Wir halten das rationale Denken, das Bewusstsein immer für den großen Könner, der so wahrhaftig ist und wo man wirklich gute Entscheidungen trifft. Aber auch unsere bewussten Prozesse sind total fehleranfällig, unterliegen Biases, einfachen heuristischen Fehlentscheidungen. Und deswegen würde ich die gar nicht so gegenüberstellen, sondern sagen, ja, das sind zwei wichtige Quellen der Informationsverarbeitung.
0: Sehr,
1: Und
0: sehr
1: je
0: spannend.
1: komplexer die Entscheidung, desto wichtiger die Intuition.
0: Was ist natürlich Intelligenz? Diese Frage haben wir diese Woche zu klären versucht oder machen wir noch mit unserer Frühreihe an Gesprächen. Heute hat uns dabei geholfen die Intuitionsforscherin Nicola Baumann von der Universität Trier. Frau Baumann, danke, dass Sie bei uns waren.
1: Danke für das Gespräch und einen schönen Tag
0: Ihnen
1: noch.
0: auch, danke. 7:46 Uhr.

aus dem Jahr 1998. Ein Evergreen, würde ich sagen, von Lenny Kravitz. I Belong to You wird abgelöst von Sigge Albert, der sich Gedanken macht über Tattoos. So heißt doch dieser Track. Um 7:50 Uhr im Deutschlandfunk Kultur.

0: Der Tatverdächtige vom CSD-Anschlag in Berlin ist tot. Sie wissen das, er galt den Behörden als radikaler Islamist und war offenbar bis zuletzt als Hochrisikoperson von den Behörden observiert worden. Spannend fand ich, was die Neuköllner Integrationsbeauftragte Günnar Baltschi dazu im Deutschlandfunk gesagt hat, nämlich, dass die ersten Opfer von radikalen Dschihadisten oft Muslime sind, aus deren eigenem Umfeld queere muslimische Menschen zum Beispiel, die dann extrem unter Druck gesetzt werden. In Berlin-Moabit gibt es eine Moschee, in der sind homosexuelle Muslime ausdrücklich erwünscht. Manfred Götzke hat sie besucht.
1: Die Rechtsanwältin und Imamin Seran Atesh trägt schwarz. Am Samstag war sie selbst auf dem CSD, als der Attentäter in die Menschenmenge fuhr. Atesh sitzt an einem Tisch der von ihr gegründeten Ibn Rushd Goethe-Moschee in Berlin-Moabit. Sie nippt an einem türkischen Tee, beginnt zu erzählen von der Nacht, der für viele queere Menschen wie sie Berlin verändert hat.
2: Meine Gedanken sind bei der armen Frau, die gestorben ist. Es macht mich sehr traurig, dass so viele verletzte Menschen im Krankenhaus sind. Ich bete für sie, dass sie bald genesen. Ich habe ganz viel geweint, ich weine die ganze Zeit.
1: Die türkisch-kurdische Menschenrechtsaktivistin ist schockiert, dass dieser islamistische Anschlag verübt wurde. Wirklich überrascht ist sie allerdings nicht.
2: Also ich gehöre zu den Menschen, die auch immer wieder das gesagt haben und angemahnt haben. Es wird passieren, wie lange wollt ihr noch warten und wie viele Tote soll es noch geben, bevor der politische Islam und der Islamismus als große Gefahr auch gesehen und dagegen gearbeitet wird. Ich bin verzweifelt und gleichzeitig gehört es ja auch zu meiner DNA, dass ich sage, nein, ich gebe nicht auf. Es ist wichtig, dass wir jetzt zueinander stehen.
1: Die Tische und Wände der Moschee sind mit großen Regenbogenflaggen geschmückt. Zum CSD sind es ein paar mehr als sonst, sagt Atesh. Vor 9 Jahren hat sie mit der Moschee einen Ort für einen anderen, progressiv-liberalen Islam geschaffen. Ein Ort, an dem auch Frauen predigen können, an dem homosexuelle, queere Muslime ausdrücklich erwünscht sind. Es ist ein Ort, den es so nirgends sonst in Deutschland, in Europa gibt. Muslime aus aller Welt kämen inzwischen nach Moabit.
2: Dann gibt es Leute, die sehr gerne kommen wollen würden, aber schon abgeschreckt sind durch die Vorstellung, das, was passieren könnte, wie jetzt eben nach dem Anschlag nochmal bestätigt. Ihr seht doch, die Liberalen, die LGBT-Muslime leben in Gefahr.
1: An der Tür sitzen 2 Personenschützer des LKA. Sie sind immer dabei, wenn Atesh in ihrer Moschee oder sonst in Berlin unterwegs ist. Denn wenn radikale Islamisten queere Menschen hassen, dann hassen sie queere muslimische Menschen erst recht.
2: Wir dürfen jetzt nicht so tun, als ob da, wo wir Terror richtig ausmachen, dass sie die alleinige Gefahr wären. Leider haben wir eben Imame, die in ihrer extrem konservativen, orthodoxen Haltung Queerness, Schwulsein, die LGBT-Community ablehnen als falsches Konstrukt, was Gott nicht will.
1: 2590 Islamisten weist der Berliner Verfassungsschutzbericht aus. Doch das Problem sei größer.
2: Vom täglichen Erleben, was wir haben, sind das unfassbar viele mehr. Und was ich gerade sehe und worauf die Politik nicht wirklich sensibel weiterhin einen klaren Blick hat, ist, dass an unseren Schulen schon in der Grundschule langsam der Samen gesät wird für Radikalisierung.
1: Von außen ist die Moschee nicht zu erkennen. Kein Schild, kein Minarett weist auf sie hin. Wie Atesh erhält auch die Moschee immer wieder Drohungen. Vor 3 Jahren vereitelten Sicherheitskräfte einen Anschlag des IS auf die Moschee.
3: Das ist schon wirklich erschreckend.
1: Zu unserem Gespräch in die Moschee ist auch Ozan gekommen. Sein Nachname, sein Alter, wie er aussieht, das alles soll hier nicht genannt werden, sagt er. Er müsse sich da selbst schützen. Ozan ist seit einigen Monaten Mitglied der Gemeinde. 6 Jahre lang war er aber selbst Islamist, war in die fundamentalistische Ideologie des Salafismus geraten. Er wurde gehirngewaschen, sagt er.
3: Aber man durfte da nichts hinterfragen. Das, was sie gesagt haben, das hat Gesetz. Man ist irgendwann wie eine Marionette von denen. Und die sind quasi Marionettenspieler.
1: Seine eigene Homosexualität hat Ozan jahrelang unterdrückt, um den Glaubenssätzen der islamistischen Hassprediger zu entsprechen.
3: Wir haben mir gesagt, dass meine Homosexualität eine Krankheit wäre, die man heilen müsste durch den Koran. Und umso intensiver ich mich damit befasse, sehe ich selber, dass diese Menschen, die selber queer sind, Geburt des Teufels sind, und all diese Sachen wurden uns wirklich tagtäglich, also stundenweise nahegelegt.
1: Ozan ist dem Islamismus inzwischen entkommen. Anders als der Attentäter Abdel Balut hat er sich deradikalisiert. Es sei ein langer, schwieriger Prozess gewesen, sagt er, mit viel Unterstützung von außen, mit einem Ortswechsel.
3: Ich habe Angst vor was Neuem gehabt zuerst, Angst gehabt, dass der Weg, den ich danach einschlage, falsch wäre. Und ich hatte auch Angst gehabt, von denen eigentlich noch mehr unter Druck gesetzt zu werden.
1: Heute lebt Ozan seine Homosexualität offen aus. Auch den Koran kann er wieder mit einem positiven Gefühl lesen. Neulich hat er sich zum ersten Mal in seinem Leben getraut, mit seinem Freund händchenhaltend durch Berlin zu gehen.
3: Und ich weiß, als ich dann gelaufen bin, dass viele Blicke kamen. Ich weiß, dass da viele Anfeindungen kamen in der Bahn und auf dem Weg auch dahin. Aber ich habe auch das Gegenteil erfahren. Ich habe auch viel, viel Zumut von meiner eigenen Community geschenkt bekommen.
1: Das will und wird sich Ozan durch den Anschlag auf den CSD nicht nehmen lassen. Zwischen den Regenbogenflaggen steht das Motto der Moschee, deren Teil heute auch Ozan ist. Liebe ist halal, Liebe ist zulässig, egal in welcher Form.

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1: Mit Christian Riedel. Nach dem Anschlag auf den CSD in Berlin läuft die Debatte über Konsequenzen. US-Präsident Trump empfängt den ukrainischen Präsidenten Zelensky sowie Israels Regierungschef Netanyahu. Und die Black Art-Künstlerin Betty Saar ist gestorben. Nach dem Anschlag auf den Christopher Street Day in Berlin geht die Debatte über rechtliche Änderungen weiter. Die SPD will den Schutz queerer Menschen stärken und kündigte dazu einen neuen Anlauf für eine Änderung des Grundgesetzes an. Dort soll in Artikel 3 das Verbot von Diskriminierung aufgrund der sexuellen Identität aufgenommen werden. Bundesinnenminister Dobrindt drängt auf eine Verschärfung des Strafrechts. Unter anderem forderte der CSU-Politiker im ARD-Fernsehen die Möglichkeit der Präventivhaft für Gefährder. Sein Parteikollege Hoffmann unterstützt diesen Kurs und betonte im Deutschlandfunk, es gehe um ganz grundsätzliche Fragestellungen.
2: Zum Beispiel, ob es eine freiheitliche Gesellschaft überhaupt dulden kann, dass sich in ihren Reihen Gefährder bewegen. Muss nicht ein Gefährder von Anfang an sich darüber im Klaren sein, dass er, sobald er als Gefährder aktenkundig ist, einfach das Land verlassen muss? Ich würde das mal als Selbstverständlichkeit proklamieren. Und da kann es dann eigentlich nicht der Vorzug sein, dass wir zunächst einmal mit Mitteln der Prävention versuchen, so eine Person wieder in die Mitte der Gesellschaft zu holen, wo sie einfach nicht hingehört und offenkundig auch nicht sein will.
1: Alexander Hoffmann, Vorsitzender der CSU-Landesgruppe im Bundestag. Der frühere Präsident des Bundesverfassungsgerichts Papier hält die 5%-Hürde bei Bundestags- und Landtagswahlen für nicht mehr zeitgemäß. Im Tagesspiegel setzte er sich dafür ein, die Sperrklausel auf 3% zu senken. Nach seiner Ansicht lebt eine vitale Demokratie davon, dass neue Parteien entstehen können. Mit der derzeitigen 5%-Hürde sieht er es als sehr schwer an, eine Partei zu gründen, aufzubauen und zu erhalten. Der neue britische Premierminister Burnham hat der Ukraine weitere Unterstützung zugesagt. Nach seinen Worten steht Großbritannien Seite an Seite mit dem von Russland angegriffenen Land. Ziel ist ein dauerhafter und gerechter Frieden, wie Burnham bei einem Besuch des ukrainischen Präsidenten Zelensky sagte. Franziska Hoppen.
3: Der ukrainische Präsident Zelensky ist der erste ausländische Staatschef, den Burnham seit seinem Amtsantritt vor einer Woche empfangen hat. Und er war der letzte, den dessen Vorgänger Keir Starmer bei einer Auslandsreise besucht hatte. Das Signal, auch wenn die politische Führung wechselt, Großbritannien bleibt einer der wichtigsten Verbündeten der Ukraine. Burnham machte auch klar, dass Großbritannien weiter die sogenannte Koalition der Willigen an der Seite Frankreichs anführen werde. Ein Zusammenschluss von mehr als 30 Ländern, die die Ukraine langfristig militärisch und sicherheitspolitisch unterstützen wollen.
1: Zelensky und Israels Regierungschef Netanyahu werden heute auch von US-Präsident Trump im Weißen Haus empfangen. Beide halten sich wegen der Trauerfeier für den kürzlich verstorbenen US-Senator Graham in den USA auf. Graham war einer der wichtigsten Unterstützer der Ukraine und Israels in Washington. Für den ukrainischen Präsidenten geht es neben den Sanktionen gegen Russland vor allem um neue Lieferungen von Patriot-Flugabwehrraketen. Für Trump und Netanyahu ist es das erste Treffen seit Beginn des Iran-Krieges. Die Auseinandersetzung dürfte auch im Mittelpunkt der Gespräche stehen. Vor einer erneuten Hitzewelle im Südwesten Europas kämpfen Feuerwehr und andere Einsatzkräfte weiter gegen Waldbrände. In Spanien brennen nach wie vor große Feuer in drei Regionen um die Hauptstadt Madrid sowie in der Provinz Castellón im Osten des Landes. In Portugal brachen gestern mehrere neue Brände aus. An der Atlantikküste in Frankreich hat die Feuerwehr einen der beiden Waldbrände eingedämmt. Das teilte Präsident Macron bei einem Besuch des Krisengebietes in der Nähe von Bordeaux mit. Er gab aber keine generelle Entwarnung.
4: Die aktuelle Lage ist die schwerste, die wir je verzeichnet haben. Die schwerste seit dem Zweiten Weltkrieg. Bereits mehr als 116.000 Hektar sind abgebrannt und die Saison ist noch lange nicht vorbei.
1: Frankreichs Präsident Emmanuel Macron. Die US-Künstlerin Betty Saar ist im Alter von 99 Jahren in Los Angeles gestorben. Das gab ihre Familie bekannt. Saar galt als eine der bedeutendsten afroamerikanischen Künstlerinnen ihrer Generation und war eine zentrale Figur der Black Art-Bewegung der 1960er Jahre. Bekannt wurde sie durch ihre sogenannten Assemblagen, in denen sie Alltagsgegenstände der schwarzen Identität, Kultur und Geschichte zusammensetzte. So machte sie etwa aus Fundstücken aus der Zeit der Rassentrennung Symbole schwarzer Emanzipation.
0: Das Wetter.
1: Heute ziehen im Norden und Nordosten Wolkenfelder durch, die aber keinen Regen bringen. In den übrigen Landesteilen gibt es viel Sonnenschein. Die Höchstwerte liegen im Norden bei 20 bis 27, sonst zwischen 26 und 33 Grad.
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5: Hallo, guten Morgen. Die Veranstalter des Christopher Street Days in Berlin hatten ausdrücklich darum gebeten, den Anschlag eines Islamisten auf ihr Fest nicht politisch zu instrumentalisieren. Aber verhindern konnten sie das nicht. Jetzt teilt sich die Welt wieder in diejenigen, die sagen, seht ihr, wir haben es euch ja gleich gesagt, der Islamismus ist gefährlicher als der Rechtsextremismus. Und die anderen, von denen einige schon in einer solchen Aussage Rassismus erkennen wollen. Wir fragen gleich mal, ob Islamisten und Rechtsextremisten nicht mehr miteinander gemein haben, als beide Seiten zugeben wollen.

0: 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Der Anschlag auf den Berliner CSD wird uns wohl noch eine ganze Weile beschäftigen, zumal jetzt, ich würde mal sagen, erwartungsgemäß auch noch ein Glaubensstreit ausgebrochen ist darüber, ob unsere Gesellschaft eher von rechts bedroht wird oder doch vom Islamismus, wie es einige konservative Medien behaupten. Dabei hatten die Veranstalter des CSD explizit dazu aufgerufen, den Anschlag nicht politisch zu instrumentalisieren, also nicht als Argument für die eigene Weltsicht zu benutzen. Wir wollen heute mal versuchen, das Ganze zu versachlichen. Wir tun das mit Hilfe von Dr. Julia Ebner. Die Extremismusforscherin leitet das Forschungslabor für gewalttätigen Extremismus an der Universität Oxford und sie ist Co-Geschäftsführerin des Institute for Strategic Dialogue. Frau Ebner, guten Morgen.
1: Guten Morgen, hallo.
0: Halten Sie das für sinnvoll, über die Rangliste der größeren Bedrohungen zu streiten?
1: Ich halte es für wenig sinnvoll und eventuell sogar auch gefährlich, sich über die beiden Seiten auch gegeneinander auszuspielen beziehungsweise die Attentate politisch zu instrumentalisieren. Es ist leider immer genau auch das Ziel von Terroristen, dass es politische Überreaktionen gibt, dass es Konsequenzen gibt, die die Polarisierung weiter verschärfen und bestehende Spannungen in der Gesellschaft weiter ankurbeln.
0: Aber kann es das Ziel von Islamisten sein, dass die Gesellschaft kollektiv Muslime schlechter behandelt nach solchen Anschlägen?
1: Also das Ziel, das wir schon bei vielen islamistischen Organisationen in den vergangenen schon Jahrzehnten, würde ich sagen, immer wieder sehen, das Ziel von Terroranschlägen ist es oft weiter, gesellschaftliche Spannungsverhältnisse zu verschärfen. Und darunter ist auch die Idee, dass Terroranschläge auch zum Beispiel zu einem Backlash führen sollen, der Muslime unter Generalverdacht stellt und wo sich Muslime noch mehr ausgeschlossen und ausgegrenzt aus einer Gesellschaft fühlen und daher eher anfällig werden für eine weitere Radikalisierung. Das steht auch zum Teil ganz klar in den Leitfaden von unterschiedlichen islamistischen und dschihadistischen Bewegungen, die eben genau ein viel größeres politisches Ziel verfolgen als jetzt unmittelbar den Anschlag an sich.
0: Nun ist sich der deutsche Verfassungsschutz seit dem Abgang von Hans-Georg Maaßen sicher, die größte Bedrohung für unsere freiheitliche Gesellschaft geht von Rechtsextremisten aus, zu denen der Verfassungsschutz übrigens auch seinen ehemaligen Chef zählt. Tatsächlich machen rechtsextreme Gruppen ja auch immer stark mobil gegen so ziemlich alle CSD-Märsche im Land. Sie demonstrieren und bepöbeln die Teilnehmer. Würden Sie da dem Verfassungsschutz ein Stück weit Recht geben?
1: Es gibt einen sehr stark wachsenden Trend, vor allem im Rechtsextremismus, vor allem in Deutschland. Aber ich würde sagen, weltweit sieht man hier einen starken Anstieg, auch was den gewaltbereiten Rechtsextremismus betrifft. Da ist die Gefährdungslage durchaus hoch. Natürlich besteht auch weiterhin ein sehr großes Gefahrenpotenzial auch auf islamistischer Seite. Ich denke, da muss man gar nicht die beiden gegeneinander abwiegen. Da eben auch so ein starkes Verhältnis der reziproken Radikalisierung besteht, ist es wichtig, beide Gefahren enorm ernst zu nehmen.
0: Zumal ja die Teilnehmer der Gegendemos zu den CSD-Märschen, also der rechten Gegendemos, häufig dieselben sind, die als Ausländerfeinde auftreten, sodass es da zu dieser fatalen Gesinnungsallianz kommt, Rechtsextreme und Islamisten gemeinsam gegen Schwule und Lesben. Ist das ein Widerspruch, dass die Feinde der Islamisten gleichzeitig einige derer Ziele teilen, zum Beispiel eine freiheitliche Gesellschaft zu verhindern?
1: Es wirkt auf den ersten Eindruck wie ein paradoxes Verhältnis, aber wir haben in der Vergangenheit auch immer wieder sogar Arten der Kooperation zwischen Islamisten und Rechtsextremisten gesehen und dass sie sich vor allem in ihrem Hass gegen bestimmte Zielgruppen einig sind und in teilweise ihren ideologischen Kernelementen, vor allem auch was den Antisemitismus betrifft und natürlich auch die Feindlichkeit gegenüber der queeren Community, also vor allem der LGBTQ-Community, auf die auch immer wieder Anschläge geplant werden. Auf beiden Seiten.
0: Gibt es da womöglich auch ein Stadt-Land-Gefälle, weil CSD-Veranstaltungen auf dem Land eher mit Gegendemos und Gewalt von Rechtsextremen zu tun haben und weniger mit gewaltbereiten Islamisten? Die trifft man eher in den großen Städten?
1: Es gibt Tendenzen, die auch auf so eine auf Unterschiede in der Stadt versus am Land hinweisen. Aber pauschal kann man das natürlich nicht so sagen. Was auf jeden Fall auffällig war, vor allem in den letzten Monaten, hat die Propaganda des Islamischen Staates immer wieder darauf hingewiesen, den Terminkalender im Auge zu behalten bei strategisch relevanten Veranstaltungen, hier Attentate durchzuführen. Und das zeigt sich vor allem im Islamismus, dass hier sehr oft relativ große Veranstaltungen, die auf nationaler Ebene eine symbolische Bedeutung haben sollen, angegriffen werden. Da ist im Rechtsextremismus öfter zu beobachten, dass es eher reaktiv oder eher vor Ort auch auf kleineren Veranstaltungen zu gewaltvollen Ausschreitungen kommt.
0: Dann würden Sie vielleicht doch Ihrem Kollegen, dem Extremismusforscher Hendrik Hansen, recht geben, der gestern im Tagesspiegel gesagt hat, der islamistische Terror sei gefährlicher, eben weil es häufiger gegen solche Großveranstaltungen geht?
1: Ich würde das auch auf rechtsextremistischer Seite nicht ganz ausschließen, aber es gibt unterschiedliche Muster in den Taktiken. Während die gesamte Gewaltbereitschaft hoch ist auf beiden Seiten und deswegen das Gefahrenpotenzial, was die nationale Sicherheit betrifft, auf beiden Seiten ernst genommen werden muss, gibt es wichtige Nuancen gerade in diesen Taktiken. Und deswegen denke ich, ist die Frage weniger, wo müssen wir stärker das Augenmerk drauf richten, sondern die Frage ist eher, wie begegnen wir diesen unterschiedlichen taktischen Einstellungen in den unterschiedlichen Bewegungen? Und was bedeutet das auch für die Frühwarnungssysteme und für die Sicherheitspolitik?
0: Sagt Dr. Julia Ebner, die Extremismusforscherin, leitet das Forschungslabor für gewalttätigen Extremismus an der Uni Oxford und sie ist die Co-Geschäftsführerin des Institute for Strategic Dialogue. Frau Ebner, danke für das Gespräch im Deutschlandfunk Kultur.
1: Danke.
0: Und dieses Gespräch haben wir aus Termingründen vor dieser Sendung bereits aufgezeichnet. 8:15 Uhr, hier sind die House Martins mit Happy Hour.

0: 8.18 Uhr. Stellen Sie sich das bloß mal vor, in Ihrer Stadt, sagen wir vor Magdeburg, vor Weimar, Nürnberg oder Düsseldorf, tobt ein Waldbrand. Ja, und die Behörden, die tun ihr Bestes. Aber niemand kann Ihnen sagen, ob Ihr Haus am Stadtrand morgen nicht schon in Flammen stehen wird. So ging es jetzt die letzten Tage den Menschen in Bordeaux. Mittlerweile sieht es so aus, als würde die Stadt noch mal mit einem rauchenden Auge davonkommen. Unser Frankreich-Korrespondent Stefan Detjen hat mit Forstwissenschaftlern in Frankreich darüber gesprochen.
1: Le début de l'été 2026 est particulièrement dévastateur.
2: Ungewöhnlich verheerend sind die Brände für diese Jahreszeit. Die französischen Medien berichten rund um die Uhr über eine nie dagewesene Katastrophensituation.
1: Des feux plus précoces, plus intenses.
2: Die Brände brechen früher aus, sind intensiver. Mehr als ein Dutzend großer Waldbrände wüten nach wie vor insgesamt in Frankreich. Die Blicke aber richten sich vor allem auf den in Forêt des Landes bei Bordeaux im Südwesten. Die Lage sei derzeit insgesamt stabil, melden die örtlichen Behörden. Das heißt aber nicht, dass die Brände unter Kontrolle sind. Vorläufig bewegen sie sich nur nicht weiter auf die Großstadt Bordeaux zu. Bürgermeister Thomas de Cazeneuve bemüht sich im Fernsehinterview um eine nüchterne Schilderung der Lage.
3: Nein, es gibt hier keine Panik. Es gab einige Falschinformationen, aber wir planen keine Evakuierung von Bordeaux. Es gab vorsorgliche Evakuierungen von einigen Gemeinden in der Region, um die Bevölkerung zu schützen und zu vermeiden, dass man sie erst in einer Notlage evakuieren muss. Mehr als 100.000 Menschen wurden in den letzten Tagen aus den von den Bränden gefährdeten Kommunen evakuiert. Tausende sind in einem zu einer Notunterkunft umfunktionierten Messezentrum von Bordeaux untergebracht. Die Eisenbahnverbindung in die Städte Biarritz südlich von Bordeaux und Hendaye an der Grenze zum spanischen Baskenland sind eingestellt, die Autobahn in den Süden gesperrt. Am späten Nachmittag machte sich Staatspräsident Emmanuel Macron aus Paris auf den Weg ins Krisengebiet. Am Vormittag hatte er Regierungsmitglieder zu einer Krisensitzung in Paris zusammengerufen, darunter Verteidigungsministerin Catherine Vautrin.
4: Au moment où je vous parle, nous allons avoir une mobilisation de plus de 1500 militaires. Ces militaires.
2: Wir haben jetzt mehr als 1500 Soldaten zur Verstärkung eingesetzt, darunter Pioniere. Soldaten unterstützen die Bevölkerung und Gemeinden bei den Evakuierungen, überwachen die Brandsituation. Die Luftwaffe hat ein Flugzeug zur Brandbekämpfung eingesetzt. Wir haben eine ganz außergewöhnliche Mobilisierung.
4: Nous avons une mobilisation tout à fait exceptionnelle.
2: Mehrere europäische Länder haben Löschflugzeuge und Helikopter nach Frankreich entsandt. Aus Deutschland ist am Nachmittag ein Transportflugzeug der Luftwaffe mit Löschgerät und anderem Hilfsmaterial auf einem Militärflughafen im Krisengebiet bei Bordeaux gelandet. Zwei Bundeswehrhubschrauber sollen ab morgen im Rahmen der europäischen Krisenhilfe zur Verfügung stehen. Dann könnte sich die Lage schon wieder verschärfen, warnt Philippe de Gonneville, Bürgermeister von
5: Lège-Cap-Ferré.
2: Heute erleben wir eine Beruhigung. Es hat nachts sogar etwas geregnet, aber das ist nur vorübergehend. Die Wetterbedingungen in den nächsten Stunden sind ungünstig. Es wird wieder wärmer, die Winde drehen und die Temperaturen steigen über 35 Grad.
5: Météo qui annonce une température au-delà de 35 degrés.
2: Erst Ende der Woche beginnt der August, der Monat, in dem stets die meisten Waldbrände ausbrechen. Zugleich zeichnet sich ab, dass das Thema auch zum Politikum wird, wenn im September die Ferienzeit endet und mit der Rückkehr der Politiker nach Paris in diesem Jahr der Präsidentschaftswahl

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5: Die kleine Bonnie bekommt ein Tablet und im Kinderzimmer verschieben sich die Prioritäten. Im Animationsfilm Toy Story 5 zieht das Tablet bald Bonnies ganze Aufmerksamkeit auf sich. Ihre Spielzeugfiguren Woody, Jessie und deren Freunde dagegen geraten ins Abseits.
6: Wir finden täglich immer mehr vergessenes Spielzeug.
7: Wir sind verloren!
8: Die Technik übernimmt unser Zuhause.
6: Ich weiß nicht, Jessie.
9: Ich verliere Bonnie an dieses Gerät.
5: Doch dann beginnen die Spielzeuge zu kämpfen. Auf einer abenteuerlichen Reise zeigen sie Bonnie, wie wertvoll Fantasie und gemeinsames Spielen sind. Neu im Kino. Der Animationsfilm Toy Story 5. Einen Waldspaziergang der besonderen Art bietet die Ausstellung Mythos Wald im Inneren des Gasometers Oberhausen. Auf 7000 Quadratmetern führt sie durch die unterschiedlichen Ökosysteme der Wälder, von heimischen Forsten bis zu tropischen Regenwäldern. Großformatige Fotografien und Filme machen ihre Vielfalt erlebbar. Highlight ist ein 35 Meter hoher Baum mit leuchtenden Adern, die seine verborgenen Leitbahnen zeigen. Ein gläserner Aufzug fährt entlang der Installation nach oben. Kuratorin Jeanette Schmitz.
10: Und wenn ich dann nach unten schaue, dann schaue ich in diese abstrakte Krone hinein, die schimmert und leuchtet. Und wenn ich dann in die Realität wieder möchte, dann mache ich einfach die Tür auf. Ich muss noch

0: zwei Treppen hochklettern und bin auf dem Dach des Gasometers. Und dort liegt mir dann das westliche Ruhrgebiet zu Füßen.
1: Die Ausstellung Mythos Wald. Bis zum 31. Dezember im Gasometer Oberhausen. Er verbindet moderne Klassik auf einzigartige Weise mit elektronischen Sounds. Der Thüringer Komponist und Pianist Martin Kohlstedt. Der Musiker und seine Klangwelten sind heute in Frankfurt am Main zu erleben. Martin Kohlstedt ist ein Meister der Improvisation. Bei Live-Konzerten steigert er sie bis ins Rauschhafte und schafft dabei durch intensive Interaktion mit dem Publikum ein kollektives Konzerterlebnis. Martin Kohlstedt. Das Konzert heute im Palmengarten in Frankfurt am Main.
2: Da wäre ich gern dabei, ehrlich gesagt. Das waren die Kulturtipps von und mit Christine Fleischer. Und jetzt soll eigentlich dieser Titel kommen hier. Da kommt er auch. Los Seraphim ist das mit Come Over um 8:28 Uhr.

0: 8.30 Uhr.
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2: Mit Christian Riedel. Der CSD-Attentäter war laut Medienrecherchen von den Sicherheitsbehörden seit Wochen als sogenannte Hochrisikoperson eingestuft. Das berichten NDR, WDR und Süddeutsche Zeitung unter Berufung auf das Bundeskriminalamt. Demnach wurde das Haus des Mannes mit einer Kamera überwacht. Noch kurz vor dem Anschlag wurde der 21-Jährige von den Sicherheitsbehörden gefilmt. Insgesamt stuft das BKA zurzeit 410 Menschen als islamistische Gefährder ein. Bundesinnenminister Dobrindt drängt nach dem Anschlag in Berlin auf eine Verschärfung des Strafrechts. Unter anderem forderte der CSU-Politiker im ARD-Fernsehen die Möglichkeit der Präventivhaft für Gefährder. Die CSU-Landesgruppe im Bundestag trifft sich im fränkischen Kloster Banz zum zweiten Tag ihrer Sommerklausur. Der Vorsitzende Hoffmann nannte im Deutschlandfunk als Themen für heute die Sicherheitspolitik, aber auch Forschung und Hightech. Dazu ist der Astronaut Alexander Gerst eingeladen. Zu Gast ist auch die Außenministerin Ungarns Anita Orban. Die CSU hatte auch Beziehungen zu ihrem Namensvetter Viktor Orban unterhalten. Er stand in der EU wegen seiner europakritischen und russlandfreundlichen Positionen in der Kritik und wurde im April nach 16 Jahren abgewählt. Großbritanniens neuer Premierminister Burnham will die Ukraine weiterhin unterstützen. Bei einem Besuch des ukrainischen Präsidenten Zelensky sagte Burnham der Ukraine die Rechte an einer neuen Technik zur elektronischen Störung russischer Luftabwehrsysteme zu. Zelensky wiederum betonte, die Beziehung beider Länder sei stärker denn je. Bei neuen Luftangriffen Russlands sind in der Ostukraine insgesamt 7 Menschen getötet worden. Außerdem gab es laut den Behörden mehr als 20 Verletzte. Das ukrainische Militär wiederum attackierte die russische Grenzregion Belgorod mit Drohnen. Dabei gab es nach offiziellen Angaben einen Toten und 2 Verletzte. Die USA haben damit begonnen, ihre militärische Präsenz in Europa zu überprüfen. Verteidigungsminister Hegseth hatte seinen NATO-Kollegen diese Maßnahme bei einem Treffen im Juni angekündigt. Der für Verteidigungspolitik zuständige US-Staatssekretär Colby sprach vom Übergang zu einer stärkeren, gerechteren und nachhaltigen NATO. Die USA haben derzeit rund 80.000 Soldatinnen und Soldaten in Europa stationiert. Im Mai hatte das Pentagon bereits den Abzug von 5.000 US-Soldaten aus Deutschland angekündigt. Außerdem stoppte Washington die geplante Stationierung von Langstreckenmarschflugkörpern in Deutschland. US-Popstar Ariana Grande setzt sich nach Medienberichten juristisch gegen unbekannte Hacker zur Wehr. Sie sollen laut der Klageschrift unveröffentlichte Musik, Videos und Fotos der 33-Jährigen entwendet und im Darknet verkauft haben. Wie die Zeitschriften Hollywood Reporter und People berichten, zielen die Anwälte auf Personen, die sich Zugang zu privaten Konten von Produzenten und Fotografen verschafft haben sollen, mit denen die Musikerin eng zusammenarbeitete.
1: Das Wetter.
2: Heute ziehen im Norden und Nordosten Wolkenfelder durch, die aber keinen Regen bringen. In den übrigen Landesteilen gibt es viel Sonnenschein. Die Höchstwerte liegen im Norden bei 20 bis 27, sonst zwischen 26 und 33 Grad.
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3: Hallo. Guten Morgen. Manche Menschen scheinen nicht so recht zu passen in ihre Zeit, als wären sie nur aus Versehen bei uns gelandet. Schauen Sie sich zum Beispiel mal an Fotos von Franziska zu Reventlow, Schriftstellerin aus Husum. Die könnten Sie heute genauso durch Berlin laufen lassen und keiner würde merken, dass sie Ende des 19. Jahrhunderts gelebt hat. Ungewöhnlich sind auch ihre Romane. Einer erscheint nun erneut und um den geht's am Ende dieser halben Stunde.

0: Aus Schweden, Peter Björn and John, Young Folks, der Titel um 8.38 Uhr im Deutschlandfunk Kultur. Superlative sind immer was Tolles. Der schnellste Mensch der Welt, der höchste Turm. Aber wenn Sie entscheiden müssten, welches ist das schönste Wort der Welt? Ja, woran würden Sie sich da orientieren? Kathi Obermann aus dem Frühteam hat da so eine Idee.
1: Ja, es gibt eine Studie, eine linguistische Studie. Das ist das eine, was ich habe. Und das andere ist das Votum einer Fachjury, die sich im Auftrag der Sprachlern-App Bubble durch unzählige Wörter gearbeitet hat. Und jetzt kann ich also ganz hochoffiziell das schönste Wort der Welt verkünden.
0: Es ist Liebe.
1: Nein? Nein, das schönste Wort der Welt heißt Mami Lapi Nata Pai. Es ist ein Wort aus dem Yakan, der Sprache der Ureinwohner von Feuerland, die letzte Muttersprachlerin starb vor 4 Jahren.
0: Und hat das Wort auch eine Bedeutung?
1: Ja, es beschreibt den bedeutungsvollen Blick zwischen zwei Menschen, die beide zu schüchtern sind, den ersten Schritt aufeinander zuzutun.
0: Mami Lapi Nata Pai.
1: Ganz genau.
0: Wow. Ja, gibt es denn auch ein deutsches Wort unter den Top 10? Also Liebe offenbar nicht.
1: Liebe ist es nicht. Es gibt leider auch kein anderes deutsches Wort, aber es gibt ein jiddisches. Und das heißt Luftmensch und meint einen idealistischen Tagträumer, der in seiner eigenen Ideenwelt lebt.
0: Wir könnten jetzt natürlich bis zum Ende der Sendung so weitermachen. Ich präferiere ja seit Mary Poppins superkalifragilistisch-expialigetisch. Aber ich würde gerne wissen, wie sind diese Wörter ermittelt worden?
1: Ja, also Ausgangspunkt war eine Liste mit mehr als 220 Wörtern aus 75 Sprachen. Die hat die KI aus internationalen Medienplattformen zusammengefischt, also diese Liste. Mhm. Und die wurde dann einer Jury aus Linguisten, Autoren und Kulturschaffenden vorgelegt und die haben ausgewählt.
0: Nach freien Kriterien? Oder
1: Nein. Es gab 4 Kriterien. Klang, Bedeutung, Seltenheit und kulturelle Resonanz.
0: Hast du denn auch einen Liebling unter den schönsten?
1: Ja, absolut. Kommt aus Finnland, genauer gesagt aus Lappland. Poron Kusema, das ist ein traditionelles Distanzmaß, nämlich die Entfernung, die ein Rentier zurücklegen kann, bevor es pinkeln muss. Und das sind ungefähr 7,5 Kilometer.
0: 8.40 Uhr.

0: Vibe, so heißt dieser Song aus Köln von Sinu. Um 8.43 Uhr hören Sie das im Deutschlandfunk Kultur. Sie haben das wahrscheinlich mitgekriegt, dass es neulich einen aufsehenerregenden Ausbruch gegeben hat. Eine künstliche Intelligenz, ein KI-Modell, ist beim KI-Entwickler OpenAI bei einer Testpanne unbemerkt aus einer gesicherten Testumgebung ausgebrochen und ins Internet eingebrochen. Nun hat der US-Chip-Hersteller Nvidia als Konsequenz gemeinsam mit knapp 40 Industriepartnern eine KI-Sicherheitsallianz gegründet. Und was die plant, das hat Reinhard Spiegelhauer für uns recherchiert.
1: Börsendienste wie das Schwab Network hatten die Allianz am Montagmorgen vorgestellt.
2: Nvidia bringt große Namen aus der Tech-Branche zusammen, um künstliche Intelligenz sicherer zu machen. Dabei sind Microsoft, IBM, SpaceX und Dutzende andere. Es geht um Tools, die offene KI sicherer machen sollen.
1: Offene KI oder Open Weights AI heißt, die Modelle können komplett heruntergeladen werden mit ihrer gesamten Wissensbasis. Da geht es nicht um das Trainingsmaterial, sondern um die sogenannten Gewichte, die die Elemente miteinander verknüpfen. Das Gehirn sozusagen, nicht die Lehrbücher. Solche Open-Weights-Modelle können auf der eigenen Infrastruktur laufen und dort angepasst weiterentwickelt werden. Die Gehirne der wichtigsten Chatbots von OpenAI, Google und Anthropic dagegen schweben in der Cloud und der Nutzer weiß nicht, nach welchen Regeln sie arbeiten. Aus Sicht von Anthropic-Chef Dario Amodei macht das KI sicherer. Das hat er schon bei einer Senatsanhörung vor 3 Jahren gesagt. Ein geschlossenes Modell kannst du kontrollieren. Wird es missbräuchlich genutzt, kannst du User sperren und das Verhalten ändern. Eine offene KI kannst du nicht kontrollieren. Anthropic und sein Chef Amodei gehören zu denen, die strengere Regulierungen für die Branche fordern. Allerdings haben sie auch ein wirtschaftliches Interesse daran, dass offene Modelle streng reguliert werden, damit Kunden für den Zugang zu ihren geschlossenen Modellen, wie dem Chatbot Claude, bezahlen. Nvidia-Chef Jensen Huang argumentiert beim Nachrichtenportal Axios dagegen, von anderen zu lernen sei nicht nur für uns Menschen, sondern für jede Art der Intelligenz grundlegend.
3: Learning from other sources of knowledge is fundamental to intelligence. We're constantly learning from other people.
1: Sein Plädoyer für offene KI hat aber auch eine wirtschaftliche Komponente. Als Chip-Hersteller freut sich Huang natürlich über jeden, der Nvidia-Chips kauft, um darauf Open-Weights-Modelle laufen zu lassen. Aber warum startet die Open Secure AI Alliance gerade jetzt? Wegen des aus dem Ruder gelaufenen Tests von OpenAI, bei dem ein KI-Agent vergangene Woche in die Systeme der Plattform Hugging Face eingedrungen war. Hochleistungsfähige geschlossene KI-Systeme weigerten sich zu helfen, weil sie nicht sicher sein konnten, ob Hugging Face Angreifer oder Verteidiger war.
2: Geschlossene Modelle streikten. Stattdessen nutzte Hugging Face dann eine offene KI auf eigenen Rechnern, um den Angriff zu stoppen.
1: Hier war ein Open-Weights-Modell also die Rettung. Aber es kann eben genauso flexibel für böse Zwecke benutzt werden. Möglicherweise kann man offene Modelle so gestalten, dass es schwerer wird, sie zu missbrauchen, aber das ist sehr knifflig. Wer das möchte, sollte zeigen, wie er das Problem lösen kann. Die neue KI-Sicherheitsallianz nimmt diese Forderung von Anthropic-Chef Amodei auf. Die Mitglieder wollen offene KI-Modelle mit verschiedenen Ansätzen sicherer machen. Mit einheitlichen Rahmenbedingungen, Protokollen, Testwerkzeugen.

0: Oh, meine Güte, da steckt so viel Energie dahinter, hinter dieser Stimme von Shannon Bush aus Melbourne, die sich einfach Wilson nennt, You Know Better. Der Titel um 8.50 Uhr im Deutschlandfunk Kultur. Literaturklassiker wieder zu entdecken, macht großen Spaß, wenn Sie es aushalten, dass der allerneueste Roman auf Ihrer Leseliste da noch etwas warten muss. Ich lese zum Beispiel gerade Great Expectations, große Erwartungen von Charles Dickens über die Londoner Stadtgesellschaft Mitte des 19. Jahrhunderts. Und auch unsere Rezensentin Katharina Döbler hat einen Klassiker ins Studio gebracht. Guten Morgen erstmal.
1: Guten Morgen.
0: Aber einen etwas anderen von einer unangepassten norddeutschen Autorin namens Franziska Gräfin zu Reventlow. Ein Roman namens Ellen aus dem Jahr 1903, jetzt neu aufgelegt vom Reclam Verlag. Ist das überhaupt ein Klassiker?
1: Ja, das ist so die Frage, weil das ist eigentlich nicht ihr bestes und auch nicht ihr berühmtestes Buch, aber es ist insofern ein total wichtiges Buch, weil es diese Muster durchbrochen hat von damals. Also wir erinnern uns, Effi Briest, ja, ein Fräulein aus adligem Hause, auf Abwegen, ich stirb dann. Und so war das dann damals, ne? Also wer auf Abwege gerät als Frau, stirbt eben. Und Franziska zu Reventlow hat einfach ihre, ja, also sie hat einen Roman geschrieben über ihr eigenes Werden im Grunde, was Autofiktionales, wo sie sich getraut hat, wirklich eine Rebellion zu beschreiben gegen Konventionen. Und das ist sprachlich noch ziemlich konventionell. Man hat so das Gefühl, man hört so die Korsetts noch so knarzen, ne? Aber es ist wirklich sehr, sehr offen, der Weg in die Bohème, in ein freies Künstlerleben raus aus diesen adligen Konventionen.
0: Also autofiktional heißt, die Titelfigur Ellen hat tatsächlich was zu tun mit der Autorin?
1: Ja, diese Ellen ist sehr, sehr viel. Franziska, kann man sagen, beziehungsweise Fanny hieß sie eigentlich, hat sich dann umbenannt. Mhm. Also sie ist aufgewachsen in einer adligen Familie, am Anfang in einem Schloss an der Ostsee und wird dann mit Schlägen, mit Druck, mit Liebesentzug, mit allen Arten von Zwang erzogen zu dem, was eben so ein heiratsfähiges, junges Mädchen dann sein soll. Und so war sie nicht und so wollte sie nie sein und hat dagegen rebelliert mit aller Kraft. Und wie ihre Eltern hat auch Fanny zu Reventlow in der Schule rebelliert, ist dann da auch rausgeflogen, hat in Lübeck mit ihrem Bruder zusammen sich mit so einem Zirkel zusammengetan. Die haben so anstößige Sachen gelesen wie Nietzsche und Ibsen. Das ist auch ganz schlimm. Und hat dann auch eine Liebesgeschichte angeknüpft mit so einem jungen Mann. Also auch ganz schlimm. Und am Ende ist sie dann vor ihrer Familie geflohen zu Freunden in der Nähe von Hamburg. Und von da aus dann mit einem Mann, der sie verstand, zumindest glaubte sie das, der hat ihr dann eine Möglichkeit eröffnet, in München zu leben, hat sie später geheiratet, aber die Ehe hielt auch nicht lang. Und diese Geschichte, vor allen Dingen diese Schwabinger Bohème der Zeit, ne, wo so berühmte Gestalten wie Rilke oder Erich Mühsam unterwegs waren, das schildert sie eben auch in dem Buch. Und das ist schon sehr, sehr nah an der eigenen Geschichte.
0: Ich habe mir gemerkt, das ist noch eher konventionell geschrieben, aber wie offen schreibt die Gräfin denn über ihr Bohème-Leben?
1: Also sie tut das sehr offen und sehr schonungslos und sie tut das auch schon an der Stelle zumindest in Ansätzen, in dieser Art von Satire, Spott, so eine gewissen Eleganz auch in der Sprache, die im Deutschen sehr ungewöhnlich war, wo sie dann beschreibt, wie diese Zirkel um den Ludwig Klages, das war so ein bisschen so ein esoterischer Psychologe, wie die da sich die Nächte um die Ohren schlagen, sie rumknutschen und saufen und also sich in jeder Hinsicht daneben benehmen nach den damaligen Normen. Und sie hat wirklich dieses Buch auch so geschrieben, also auch mit den sexuellen Grenzüberschreitungen und den Sehnsüchten dieser Freiheit, diesem Freiheitswunsch, Promiskuität. Das hat sie ihrer adligen Familie so richtig ins Gesicht geschmissen. Mhm. Und das ist auch wirklich so ein Buch der Rebellion, kann man sagen.
0: Nehmt dies. Aber warum sollten wir ein so altes und vermutlich doch im Hinblick auf die Emanzipation der Frauen heute überholtes Buch überhaupt noch lesen, heute?
1: Also ich finde es sehr interessant, vor allem im Hinblick auf diese Welle von autofiktionalen Romanen junger Frauen, die es jetzt gibt. Also diese auch ja irgendwie so ein bisschen emanzipatorisch gedachten, aber das ist nochmal eine ganz, ganz andere Qualität damals gewesen. Es war wirklich literarisch und auch biografisch eine extreme Grenzüberschreitung. Da hat sich jemand wirklich was getraut und man kann es in diesem Buch sehr, sehr, sehr gut nachvollziehen, also was das bedeutet hat. Und gut, das ist jetzt ein bisschen über 100 Jahre her, es ist noch nicht so wahnsinnig lang. Mich hat das sehr, sehr betroffen und berührt, weil ich dachte, ja, auch die Kämpfe jetzt meiner Generation in den 70er Jahren, die sind auch noch nicht so lang her. Und da gab es immer noch ähnliche Themen. Und heute gibt es diese Themen auch oder sogar, sie kommen wieder.
0: Katharina Döbler, vielen Dank über einen nicht mehr ganz so neuen Roman aus dem Jahr 1903. Franziska zu Reventlow hat ihn geschrieben, der Titel Ellen. Erschienen ist dieser Roman bei Reclam, 252 Seiten, kosten im Buchhandel 25 Euro. Damit haben wir es 8.55 Uhr. In 5 Minuten gibt es die 9 Uhr Nachrichten. Und nach 9 lernen Sie hier eine Ärztin kennen bei uns. Und zwar eine sehr interessante, die Ärztin Sophia Wilk-Vollmann. Die war für die Bundeswehr in mehreren Einsätzen in Mali und Afghanistan, arbeitet jetzt in Deutschland hauptsächlich im Berliner Bundeswehrkrankenhaus als Notärztin. Aber zum Ausgleich dazu macht sie auch was Interessantes. Sie spritzt ihnen nämlich Botox, wenn sie das wollen. Sie ist außerhalb der Klinik minimalinvasive Schönheitsärztin. Also eine sehr interessante Biografie. Mehr von ihrem kurz nach 9.

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6: Mit Christian Riedel. Bundesinnenminister Dobrindt will Präventivhaft für Gefährder ermöglichen. US-Präsident Trump empfängt den ukrainischen Präsidenten Zelensky sowie Israels Regierungschef Netanyahu. Und Boy George erntet Kritik für einen Pro-Israel-Song. Nach dem Anschlag auf den Christopher Street Day in Berlin mahnt die Vorsitzende der Justizministerkonferenz Galina eine intensive Aufarbeitung an. Ohne eine solche Analyse werden schnelle Forderungen der Lage nicht gerecht, wie die Grünen-Politikerin und Hamburgs Justizsenatorin den Funke-Medien sagte. Bundesinnenminister Dobrindt von der CSU hat nach dem Anschlag neue Regeln für sogenannte Gefährder angekündigt. Er räumte im ARD-Fernsehen aber auch ein, dass mögliche Taten durch Gefährder nicht komplett auszuschließen sind.
7: Deswegen braucht es aus meiner Sicht ja auch Verschärfungen, die zum einen bei der Frage der Anwendung von Strafrecht zu sehen sind, bei der anderen Seite bei der Frage, ob man nicht mit Einschränkung von Bewegungsfreiheit stärker arbeiten muss, wie zum Beispiel mit Fußfesseln. Und dann muss es um Präventivmaßnahmen gehen. Präventivhaft für Gefährder ist etwas, was aus meiner Sicht zwingend notwendig ist und wir dafür sorgen müssen, dass das auch deutschlandweit umgesetzt werden kann. Da gibt es in den Polizeigesetzen der Länder sehr unterschiedliche Regelungen.
6: Bundesinnenminister Alexander Dobrindt. Die russische Hauptstadt Moskau ist nach offiziellen Angaben mit mehr als 390 Drohnen angegriffen worden. Diese sind laut Bürgermeister Sobjanin größtenteils von der Luftabwehr neutralisiert worden. Die Angriffe auf Moskau erfolgten wenige Stunden vor einem Besuch des ukrainischen Präsidenten Zelensky in Washington. Dort wird er von US-Präsident Trump empfangen. Nina Barth.
8: Es dürfte dabei auch um eine neue Initiative gehen, um eine Waffenstillstandsverhandlung im russischen Angriffskrieg gegen die Ukraine wieder in Gang zu bringen. Trump empfängt außerdem Benjamin Netanyahu im Weißen Haus. Der israelische Regierungschef wird die Gelegenheit nutzen wollen, Israels Ziele mit Blick auf Iran zu unterstreichen. Anders als für Trump dürfte für Netanyahu zum jetzigen Zeitpunkt dazu nicht die Beendigung des Krieges gehören.
6: Im Iran sind erneut zwei Männer hingerichtet worden. Sie waren wegen ihrer Beteiligung an den regierungskritischen Protesten im Winter verurteilt worden. Die beiden waren für schuldig befunden worden, am 8. Januar Polizisten mit Macheten und Messern angegriffen zu haben. Ende Dezember hatten sich Proteste wegen der schlechten Wirtschaftslage im Iran rasch zu großen Demonstrationen gegen die politische Führung ausgeweitet. Am 8. und 9. Januar erreichten die Proteste ihren Höhepunkt. Das UNO-Flüchtlingshilfswerk UNHCR begeht heute ein Jubiläum. Vor 75 Jahren ist die Genfer Flüchtlingskonvention unterschrieben worden. Das Übereinkommen gilt als eines der bedeutendsten völkerrechtlichen Instrumente, die jemals verabschiedet wurden. Die Konvention war eine Antwort auf die großen Fluchtbewegungen innerhalb von Europa nach dem Zweiten Weltkrieg. Katrin Hondel.
9: 149 Staaten sind der Konvention beigetreten. Aber zum 75. Jubiläum gibt es nach Ansicht von Menschenrechtsorganisationen und Rechtsexperten wenig zu feiern. Denn viele Staaten, so die Kritik, schwächten mit restriktiven Asylgesetzen die völkerrechtlichen Normen. Und das UNHCR, das für die Einhaltung und Überwachung der Flüchtlingskonvention zuständig ist, steht vor dem finanziellen Kollaps, weil immer mehr Staaten, allen voran die USA, aber auch Deutschland, ihre Beiträge kürzen.
6: Der britische Sänger Boy George, Frontmann der Band Culture Club, hat einen Solidaritätssong für Israel veröffentlicht. Die Reggae-Nummer Ot Nirkot, We Will Dance Again, erschien laut Euronews auf dem X-Account des Künstlers. Der Titel greift eine Wendung auf, die eng mit dem Hamas-Angriff vom 7. Oktober auf das Supernova-Festival verbunden ist. Damals wurden 378 Menschen getötet und Israel startete daraufhin eine Militäroperation im Gazastreifen. In dem Song drückt Boy George seine Unterstützung dafür aus. You say genocide, I say war. The Jewish Chronicle begrüßte Georges Kritik an Kunstschaffenden, die Israel Völkermord vorwerfen. Im Netz löste der 65-Jährige laut Euronews damit Empörung aus. Der Tenor, George ignoriere, dass in Gaza ein Völkermord stattfindet, trotz Berichten von Amnesty International, Human Rights Watch und der Vereinten Nationen.
0: Das Wetter.
6: Heute ziehen im Norden und Nordosten Wolkenfelder durch, die aber keinen Regen bringen. In den übrigen Landesteilen gibt es viel Sonnenschein. Die Höchstwerte liegen im Norden bei 20 bis 27, sonst zwischen 26 und 33 Grad.
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10: Guten Morgen. Heute begeben wir uns in die Kampfzonen, und zwar in die Kampfzonen zwischen Krieg, Körper und Schönheit. Die Berliner Ärztin Dr. Sophia Wilk-Vollmann bewegt sich tagtäglich zwischen diesen Extremen. Sie ist nämlich Militärärztin als Offizierin der Bundeswehr und sie ist Schönheitsärztin, so bezeichne ich das jetzt mal, in einer Privatpraxis und behandelt dort Menschen mit Botox oder Hyaluron, behandelt Zornesfalten, so zwischen den Augenbrauen und befreit Menschen von ihrem Erdbeerkinn. Guten Morgen, Sophia Wilk-Vollmann.
11: Guten Morgen.
10: Wir müssen direkt eintauchen in die minimalinvasive ästhetische Linguistik. Was ist ein Erdbeerkinn?
11: Das ist so ein schöner Marketingbegriff. Das haben sich Menschen ausgedacht, die dann tatsächlich nicht an der Patientin arbeiten, aber damit beschreiben wollen, wenn du dein Kinn anspannst und da kleine Höcker entstehen. Das sieht wohl sehr nach einem Erdbeerkinn aus, nach einer Erdbeere. Und das kann man mit Botulinum behandeln. Und das nutzt man als, ja, ich würde schon sagen, Pull-Faktor im Marketing.
10: Mhm. Und ein Erdbeerkinn ist dann also, es hat so, es sagen so Beulen, also es ist nicht gerade, das Kinn ist, genau. Sieht anders aus.
11: Es sieht hückelig aus, es sieht nicht gerade aus und das kann von manchen als Makel empfunden werden und ich glaube, da können wir uns auch noch ganz gut dazu unterhalten, was Ästhetik ausmacht und wie man damit auch Issues setzt und auch Unsicherheiten durch die Sprache, die wir verwenden.
10: Wenn Sie zu mir sagen würden, Sie haben ein sogenanntes Erdbeerkinn, wir können da was machen, was kann man da machen?
11: Ich würde vermeiden, das Ihnen zu sagen, weil ich hoffe immer, dass ich in die Gesichter meiner Patientinnen nichts interpretiere, weil das ist genau das Thema, dass wir dann nämlich etwas setzen, was einer zum Beispiel noch gar nicht in seinem eigenen Gesicht gesehen hat. Aber wenn das tatsächlich der Wunsch sein sollte, dagegen was zu tun, könnte man mit Botulinum, Botulinumtoxin dagegen arbeiten.
10: Das ist dieses typische Botox.
11: Botox als Handelsname, genau.
10: Eigentlich ein Gift.
11: Eigentlich ein Gift.
10: Wir haben viel zu besprechen. Das ist nämlich nur ein Teil Ihrer medizinischen Expertise und Arbeit, dieser Schönheitsfaktor. Sophia Wilk-Vollmann ist es also im Nebenjob, diese Schönheitsmedizinerin. Im Hauptjob ist sie Militärärztin, Offizierin der Bundeswehr. War schon im Krisengebiet, im Ausland im Einsatz, Mali, Afghanistan. Wie dieses Leben in und zwischen diesen Kampfzonen funktioniert, das besprechen wir hier im Deutschlandfunk Kultur.

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1: Die Militär- und Schönheitsärztin Sophia Wilk-Vollmann ist zu Gast bei uns im Deutschlandfunk Kultur. 36 Jahre jung, aber schon seit 10 Jahren im Bundeswehrkrankenhaus in Berlin als Notärztin im Einsatz. Nehmen Sie uns mal bitte mit in ein Bundeswehrkrankenhaus. Was für Patientinnen und Patienten kommen da?
2: Erstaunlich normale Patienten und Patientinnen. Wir sind als Bundeswehrkrankenhaus hier in Berlin ganz normal in den Regelbetrieb der Stadt eingebunden. Wir haben ein paar Spezifika, die machen es dann auch besonders für uns im Dienstbetrieb. Zum Beispiel bedienen wir eben die Auslandseinsätze der Bundeswehr mit, sind in verschiedenen Missionen unterwegs, in verschiedenen Bereitschaften auch organisiert und haben natürlich auch einen Fokus, einen Schwerpunkt für Traumatologie und Psychotraumatologie. Das ist bei uns im Bundeswehrkrankenhaus nochmal eine Besonderheit.
1: Wenn es ein Bundeswehrkrankenhaus ist und dort aber auch, ich sage jetzt mal, ganz normale Menschen zu Ihnen kommen, müssen diese normalen Menschen dann trotzdem Platz machen, wenn eine Soldatin oder ein Soldat versorgt werden muss? Also haben die Priorität?
2: Zumindest in der Vergabe der Fachärztinnen-Termine haben unsere Soldaten einen Anspruch, den innerhalb von 4 Wochen auch zu bekommen. Aber was die Notfallversorgung anbelangt, da selektieren wir Tatsache nicht. Das ist eher nach der Priorität, wer gerade eine Ärztin, einen Arzt eher braucht.
1: Sie sind Notärztin. Ich habe da ein Bild. Notärztin heißt für mich auch so Blaulicht, Rettungswagen, ab auf den Kastenwagen da. Ist das Ihr Leben?
2: Es ist mein Leben, ja. Ich bin im Schwerpunkt in der Notaufnahme eingesetzt und hier in Berlin auf dem Christoph 100, einer unserer Rettungshubschrauber.
1: Und da Hubschrauber sogar.
2: Auch Hubschrauber fliegen gehört bei uns zum Dienst mit dazu, aber auch die Tätigkeit auf dem Notarztwagen mit Blaulicht hier durch die Stadt. Ja, man lernt seine Stadt anders kennen. Also ich glaube, man kann gar nicht intensiver an einer Patientin, an einem Patienten dran sein, als über den Rettungsdienst beispielsweise. Durch die Häuser, durch die wir gehen, durch die Schicksale, die wir miterleben, ist man sehr nah dran an der Stadt.
1: Was sind das denn für Schicksale? Also auch da habe ich ja ein Bild. Notarzt wird gerufen bei schweren Unfällen zum Beispiel. Aber wenn Sie von Schicksalen sprechen, steckt da wahrscheinlich noch mehr dahinter.
2: Das hat eine sehr hohe soziale Komponente auch. Natürlich glaubt man, und das ist auch häufig der Fall, dass wir zu den schwersten Notfällen dazugerufen werden. Aber ganz viel erleben wir auch Zwischenmenschlichkeiten, Sozialversagen, erleben wir auch einen Schmelztiegel der Gesellschaft. Die Notaufnahme ist zum Teil ja auch zu einem Sammelbecken von ungelösten Problemen geworden. Wenn du keinen Termin bekommst bei deiner Fachärztin außerhalb des Krankenhauses, dann kommst du irgendwann in die Notaufnahme und du kommst auch mit Sozialproblemen hin, die sonst anders gar nicht gelöst werden können. Die Betreuung der Omi geht zu Hause nicht mehr, Angehörige, die versorgt werden müssen. Und da sind wir fast schon Lösungserbringer geworden für viele, viele Probleme.
1: Hat das zugenommen in den vergangenen Jahren?
2: Aus meinem eigenen Empfinden würde ich sagen, ja. So eine gewisse erlernte Hilflosigkeit ist sicherlich dazugekommen. Wir reden ja auch gerade bei der Bundeswehr viel über Resilienz und gesellschaftliche Stärkung der Eigenkompetenz. Und das ist auch ein Thema, mit dem wir uns beschäftigen. Wie schaffen wir das, eine gewisse Selbsthilfe auch wieder an die Person zu bringen, dass eben beispielsweise die Notaufnahme nicht überlaufen wird mit Problemen, die wir teilweise gar nicht lösen können, weil wir die Ressourcen nicht haben.
1: Wenn Sie zu Notfällen gerufen werden, wenn wir das jetzt mal so philosophisch durchspielen, ein Notfall ist ein Ernstfall, der gelöst werden soll. Ein Notfall kann aber auch ja nicht gelöst werden.
2: Ja,
1: das stelle ich mir schwer vor. Wie gehen Sie damit um, dass Sie am Ende eines Tages sich auch eingestehen müssen, ich konnte nicht mehr helfen. Es hat nicht geklappt.
2: Das ist fast schon eine Entwicklung, die man im Laufe der Zeit durchmacht. Ich weiß ja, wie ich mich emotional gefühlt habe ganz zu Beginn der Karriere. Da war viel mehr Aufregung dabei, vielleicht auch viel mehr Schwingung. Und auch der Notfall wird irgendwann zur Routine. Das, was für unsere Menschen, die wir behandeln, ein sehr einschneidendes Erlebnis im Tag sein kann, im ganzen Leben, ist für uns vielleicht nur eine abgearbeitete Routine. Und das muss man immer wieder reflektieren im Team mit Kollegen, auch außerhalb des Dienstalltages, um auch zu sehen, was das für eine Besonderheit ist, die wir da tagtäglich durcherleben, auch emotional, wo wir uns dort befinden. Und dass man die Bindung auch nicht verliert zwischen des unnormalen Alltages, dass das nicht zu alltäglich wird. Und wir hatten ja jetzt am Wochenende hier in Berlin ein Paradebeispiel dafür. Auch wir sind in die Krankenhäuser als zusätzliches Personal gefahren.
1: Sie meinen den Anschlag auf den Christopher
2: genau.
1: Street Day.
2: Und ja. Da standen Kollegen auch mit dem Glitzer vom CSD im Schockraum und haben mit ihrer Feierbekleidung die Patienten versorgt. Und auch das ist Realität, dann den Schalter umzulegen und zu sagen, ich streife die Uniform der Zivilistin ab und gehe jetzt in die Uniform der Ärztin und kann da meine Professionalität eben auch abarbeiten.
1: Ja, Professionalität, das kann ich total verstehen. Gibt so eine, also wenn wir gerade jetzt mal beim Wochenende bleiben, ich habe das aus der Ferne beobachten können und trotzdem ist es mir so verdammt nahe gegangen, wenn Sie als Ärztin oder auch Ihre Kollegen als Ärzte dorthin gerufen werden. Wie geht denn dieser Schalter umzulegen, professionell zu sein und zu sehen, da ist was ganz Schlimmes passiert. Ja, es gibt vielleicht auch noch Suizidfälle da. Es sieht bestimmt manchmal, Sie beschreiben es auch in Ihrem Buch, das Sie geschrieben haben, manchmal nicht schön aus. Wie geht das mit dem Schalter?
2: Da hilft die Uniform schon. Als Soldatin trage ich ja verschiedene Uniformen, Fleck da an. Das der Luftrettung, das der Notärztin. Und das alleine schon anzuziehen, das ist wie als Umschrei oder das Anziehen einer anderen Persönlichkeit. Und das hilft schon, dass man einfach weiß, okay, man hat eine gewisse Erwartungshaltung an meine Person, an die Notärztin. Das heißt, ich agiere auch gar nicht mehr so sehr als die private Sophia, sondern nehme natürlich meine persönlichen Erfahrungen, Kompetenzen auch mit rein. Aber es fällt mir auch wesentlich einfacher, dann die Uniform am Ende wieder auszuziehen. Und ich glaube, das lernt man über die Jahre hinweg. Das Wichtige ist eher, dass man nicht vergisst, auch die Fälle zu betrauern. Und ich glaube, das war für mich eines der wichtigsten Learnings überhaupt. Jede Träne, die nicht geweint wurde, ist vielleicht auch nicht unbedingt gut. Und das muss man manchmal auch nachholen. Und manchmal braucht man auch die Zeit, um darüber zu reflektieren. Und das dauert mitunter seine Wochen oder Monate, bis man die Zeit dann finden kann.
1: Wie machen Sie das? Haben Sie sowas wie Supervision? Können Sie diese Tränen irgendwo für sich auch loswerden, wenn Ihnen ein Fall sehr nahe gegangen ist?
2: Wir haben das. Es ist zum Glück immer mehr auch gekommen, gerade über die Berliner Feuerwehr als größter Provider hier auch für den Rettungsdienst in der Stadt Berlin, aber auch über die Krankenhausstrukturen, dass wir auf solche Netzwerke zurückgreifen können. Für meinen Geschmack ist das aber immer noch zu wenig, weil zu wenig Verpflichtung ist. Man geht immer aus einem gewissen Eigeninteresse, Eigenmotivation dort rein und manchmal ist vielleicht auch der Schritt schon zu schwer zu sagen, ich brauche jetzt Hilfe, als wenn man das auch mit einer gewissen Verpflichtung dann schon in der regelmäßigen Supervision auch befohlen bekommt, aufgedrückt bekommt. Ich glaube, da kann das gesamte Gesundheitssystem noch nachholen und es wird sicherlich nicht besser, wenn wir jetzt gerade in die psychosoziale Arbeit wieder Kürzungen stecken, anstelle da rein zu investieren.
1: Kann ich nachvollziehen. Sie sind gerade ins Studio gekommen und wir haben so unsere kleinen Studioregeln gemacht und wir haben uns darauf geeinigt, dass wir die Handys natürlich im Hörfunkstudio auf Flugmodus stellen müssen. Und dann haben wir kurz gesagt, es sei denn, der Verteidigungsminister ruft Sie an, weil Sie sind Offizierin der Bundeswehr. Jetzt mal so von diesem saloppen Gedanken zur Realität. Wie schnell müssen Sie denn einsatzbereit sein in Ihrem Job als Ärztin im Bundeswehrkrankenhaus auch gesagt zu bekommen, jetzt geht es los, wir haben einen Einsatz?
2: Es gibt ganz verschiedene Bereitschaftszeiten. Zum Beispiel am Wochenende war das ja innerhalb weniger Minuten. Da hat man schon so seine Rituale und weiß, wenn man in der Bereitschaft ist, stellt man eben sein Handy nicht auf Flugmodus oder hat gewisse Notfallkontakte, die immer anrufen können. Aber das ist auch schon passiert, dass ich von einer Tagung, militärmedizinischen Tagung aus Washington, innerhalb von 4 Tagen in den Einsatz verlegt bin und von dort zurück beordert wurde, um genau diese Einsätze dann auch zu bedienen.
1: Notärztin zu sein, es passiert ja irgendwann. Ne? Also irgendwann weiß man ja, jetzt weiß ich, was ich will als Mädchen oder junge Frau. Wann war bei Ihnen dieser Magic Moment oder wann gab es diese Person, die Ihnen begegnet ist, wo Sie wussten, das möchte ich auch machen?
2: Ich glaube, die eine Person, die gab es nicht. Aber es gab schon immer diesen Faible für das Blaulicht, für das Körperliche, was auch damit einhergeht. Die notärztliche Tätigkeit ist anders als im Krankenhaus. Man trägt viel Gepäck mit sich rum, man muss viele Treppenstufen steigen. Und
1: das ist eine Plackerei.
2: Ja, kann man schon sagen. Wir haben zusätzlich hier auf dem Christoph 100 noch eine Rettungswinde mit dabei. Also auch viel körperliche Arbeit, technische Arbeit. Jetzt nicht unbedingt wie bei der Feuerwehr im Speziellen, aber sicherlich noch mal mehr als im Krankenhausberuf. Und das hat mich früh schon immer interessiert. Und das war auch der Link zur Bundeswehr, weil ich damals als Dorfmädchen viel mit Feuerwehr auch groß geworden bin. Und das war so eine Art Selbstverständlichkeit, sich dort zu engagieren. Und das war dann folgerichtig zu überlegen, ja, was mache ich denn mit dem Interesse? Und da kam dann die Notfallmedizin und auch die Militärmedizin im Speziellen mit dem Fokus eben auf die Katastrophenmedizin. Und das hat mich schon immer sehr gereizt.
1: Warum es die Bundeswehr geworden ist, das können wir auch gleich noch besprechen. Wir können auch das Dorfmädchen gleich noch besprechen. Die Militärärztin Sophia Wilk-Vollmann, Offizierin und Notärztin im Bundeswehrkrankenhaus in Berlin. Sie ist auch Schönheitsärztin. Auch das soll Thema bei uns sein. Eine Frau Mitte 30 bei uns.
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0: Don't Cry singt Nia Smith da und dieses Don't Cry gilt dem Mann, den sie verlässt, weil sie sich die Beziehung so genau eben nicht vorstellt, weil sie noch nicht bereit ist für Familie und Kinder. Darum geht es in diesem Song. Hier ist Deutschlandfunk Kultur mit der Militärärztin Sophia Wilk-Vollmann, 20 Jahre Soldatin auf Zeit. Das besagt der Vertrag zwischen Ihnen und der Bundeswehr. 2010 hat dieser Vertrag gestartet. Da waren wir gerade so. Also der Wunsch, das zu werden, was Sie sind. Aber warum in der Bundeswehr?
1: Das kam auch so ein bisschen über diese Verbindung damals bei der Dorffeuerwehr, die mich mit der Bundeswehr in Berührung gebracht hat. Über Jugendlager, Austauscharbeit etc. habe ich mit der Bundeswehr damals Kontakt gehabt und gesehen, okay, es gibt ja ein Arbeitsfeld, was genau das abbildet, was ich mir damals immer unter Medizin vorgestellt habe. Notfallmedizin, Auslandseinsätze, Internationalität, eine gewisse gesellschaftliche Arbeit. Und das war damals meine Motivation, noch zur Bundeswehr zu gehen und mich dann zu bewerben und mit 20 nach dem Abitur dort anzufangen.
0: Mit 20 diese Entscheidung zu treffen, ich stelle mir das schwer vor.
1: Also das war auch schwer. Ich habe mich tatsächlich damals auch bei der Bundeswehr nicht für Medizin beworben, weil Medizin hieß mindestens 17 Jahre Verpflichtungszeit, mit der Fachärztinnenausbildung 20 Jahre. Und der ganz normale Offizier hätte sich für 13 Jahre verpflichtet. Und das hat mir damals schon sehr zu denken gegeben. Das ist ja gerade das Leben gewesen, was ich soeben verlebt habe. Und das mich jetzt nochmal zu verpflichten, das war schon war auch mental nicht so einfach.
0: Weil da steckt ja auch dieses Wort verpflichten, Verpflichtung dahinter. Wenn man diese Verpflichtung, diese 20 Jahre bei der Bundeswehr eingeht, ist ja das nicht möglich, was ganz viele andere Menschen, also der Großteil der anderen Menschen im Leben haben, nämlich zu sagen, mit diesem Arbeitgeber oder mit dieser Arbeitgeberin komme ich gerade nicht mehr klar. Ich suche mir in einer anderen Stadt oder ich suche mir in einem anderen Berufsfeld was Neues und fange nochmal an. Sie haben sich verpflichtet.
1: Bricht man das runter, ist das nicht möglich. Also ich habe nicht die freie Möglichkeit, mich zu entscheiden, heute woanders zu leben oder ins Ausland zu gehen. Ich kann nicht alle Länder bereisen. Ich kann nicht mein Leben so gestalten, wie ich das so auch beschütze. Ich beschütze ja eine Liberalität, dass das alle andere sicherlich auch gut können mit meiner Verpflichtung bei der Bundeswehr. Das ist einem vielleicht mit 20 noch gar nicht so bewusst, weil man andere Faktoren sieht, weil man auch noch sehr, die nächsten 5 Jahre vielleicht betrachtet, aber gar nicht die 20 Jahre sieht, die danach noch kommen. Und das fällt einem erst auf, je länger man im System ist. Ich glaube, das ist bei jedem Arbeitgeber so, dass man sicherlich auch darüber reflektiert, wie gut passe ich dort noch rein.
0: Wie geht es Ihnen damit? Also das kommt ja bestimmt mal auf. Jetzt sind Sie sind ja schon länger dabei, als noch vor Ihnen liegt, ne?
1: Ich grenze das ein Stück weit ab. Also ich sehe sowohl die soldatische Tätigkeit als auch die Tätigkeit bei der Bundeswehr differenziert. Ich bin immer noch sehr gerne Soldatin, weil dafür steht etwas auch ein, genau das zu beschützen, was wir jetzt am Wochenende erlebt haben. Diese Liberalität, diese Freiheit, so zu sein, wie man sein möchte, auf den CSD zu gehen, zu protestieren und sich auch auszuleben und eine freie Kultur und Gesellschaft auch zu erleben. Und dafür muss es Systeme geben, die das beschützen, sowohl national als auch international. Und das Soldatentum steht dafür auch ein. Das Soldatentum verpflichtet sich aber auch für gewisse Werte, wie zum Beispiel eben dieses Kameradschaftliche, ein Stück weit auch diese Selbstaufgabe und wird damit gelenkt von der Politik. Das heißt, wir sind unmittelbar abhängig von politischen Entscheidungen und von unserem Parlament.
0: Und von denen, die für Politik stehen. Also da kommt 20 Jahre. Wie viele Legislaturperioden passen da rein? Es kann ja sein, dass die Chefin, der Chef, sich verändert.
1: Und der Chef hat sich verändert und die Chefin hat sich verändert und folgt auch immer einer gewissen politischen Couleur. Und das betrachte ich mit Sorge und das ist das, was ich unter dem Konstrukt Bundeswehr sehe. Und da sehe ich mich auch als Offizierin und auch als gesellschaftliche Person, als politische Person sehr in der Verantwortung zu sagen, das muss mit einem scharfen Auge betrachtet werden. Weil unser Parlament verändert sich und verändert sich nach meinem Empfinden zu sehr in eine populistische Richtung, in etwas, was ich nicht mehr gut vertreten kann. Und natürlich muss ich dann auch sehen, wo ist dann meine Stelle in der Gesellschaft, wo ist meine Position, um zu sagen, Extremismus gehört für mich dort nicht rein. Und das sehe ich schon mit einem kritischen Auge, weil das

0: unmittelbar ja auch über mein Leben bestimmt.
1: An welcher Stelle können Sie in Ihrem Job Nein sagen?
0: Der Soldat ist sogar verpflichtet, Nein zu sagen, nämlich dann, wenn es Grenzen überschreitet. Und das ist auch ein gutes und probates Mittel, was auch gefördert wird. Und ich glaube auch, dass wir das im Soldatentum sehr gut leben, dass wir auch genau diese politische Diskussion auch leben und fördern. Und das gehört für mich genauso auch dazu. Ne? Aber es ist ein Unterschied, eben in einem Konstrukt zu dienen, was dich über so viele Jahre verpflichtet, eben keine eigene Entscheidung in Gänze ausleben zu dürfen und sich sicherlich eben auch immer einem fremden Weg zu unterwerfen. Und das wird natürlich, je älter man wird, auch immer mehr zum Lebensbestandteil, sich darüber Gedanken zu machen. Passe ich dort noch rein? Für mich ist es gerade in der nebenberuflichen Tätigkeit immer wieder eine Reflexion, die ich eingehe. Passt mein Unternehmertum noch zur Bundeswehr? Die Bundeswehr macht es einem nicht einfach, diese zivile Integration zu leben. Und dann muss ich für mich eben auch entscheiden, okay, ist das noch mein Weg?
1: Das müssen Sie sich, diese Nebentätigkeit als Schönheitsärztin, so habe ich es jetzt mal bezeichnet, müssen Sie sich wahrscheinlich genehmigen lassen.
0: Das ist genehmigungspflichtig. Das ist sicherlich auch nichts, was man so frei, wie man das gerne ausüben möchte, immer ausüben darf. Da hat die Bundeswehr sehr viel Mitspracherecht. Und ich finde aber, es ist umso wichtiger, dass wir diese gesellschaftliche Integration leben, weil die Bundeswehr gehört in die Mitte der Gesellschaft und die Gesellschaft gehört in die Bundeswehr. Und das geht für mich am einfachsten genau über solche Konstrukte, über den Reservedienst, das geht über nebenberufliche Tätigkeiten, das geht über die Gespräche, die wir jetzt gerade führen, umso besser, weil man nämlich erlebt, dass hinter dieser Uniform, die ich mir ja anziehe, ja immer noch ein Privatmensch steht, immer noch ein Mensch, der ein gesellschaftliches Interesse hat, dass unser Zusammenleben auch weiterhin funktioniert.
1: Wir waren gerade beim Medizinstudium, um das einmal zu sagen. Sie haben Medizin an der Uni in Jena studiert. Da verbindet uns übrigens was. Ich habe dort Sport studiert, Sie Medizin, lange nach mir. War dieses Studium schon irgendwie anders geprägt? Also waren da schon militärische Akzente drin? Oder war das ein Medizinstudium wie jede andere, das auch studieren würde?
0: Hätten wir das unseren Kommilitoninnen nicht gesagt, hätten die gar nicht mitbekommen, dass wir militärisch sind. Außer wenn sie sich dann auch in unsere Semesterferien reindenken, denn die waren geprägt vom Militärdienst. Da war ein Schwerpunkt in der Offizierausbildung. Wir haben viele Wochen in München verbracht, in Truppenpraktika, zusätzliche Formulaturen und Dienste absolviert. Das heißt, so richtig Ferien gab es nicht. Das war ist dann der Deal gewesen.
1: Das ist der Deal, das ist die Verpflichtung. Da sind wir wieder bei diesem Wort. Mit 20 Jahren zu sagen, ich mache das jetzt für die nächsten 20 Jahre, da habe ich großen Respekt davor. Sie haben den Auslandseinsatz angesprochen. Sie haben gesagt, Sie waren in Washington und wurden zu einem Auslandseinsatz abberufen. Ich nehme an, dass das 2024 war, wo Sie in Mali und Afghanistan waren.
0: 2024 ging es für mich in die Aspides-Mission. Das war eine Mission zum Schutz der Handelsrouten in Richtung Russland.
1: Wo die Houthi-Rebellen sind da. Ne? Was genau machen sie dann dort? Also sie sind dann dort im Roten Meer. Es ist große Gefahr, dass die Rebellen ausländische internationale Frachter angreifen. Sie sind dort, um es zu organisieren, zu sortieren, zu sichern. Und dann sind sie ja aber, ich sag mal, ich mache jetzt große Anführungsstrichen, nur... Sie sind ja als Ärztin dort. Was ist Ihre Aufgabe dann auf so einem Schiff?
0: Wir sind in der sogenannten Bordfahrradsgruppe dort gewesen. Das heißt, wir werden zusätzlich eingeschifft in solche Missionen für den Worst Case. Denn das, was wir zur Verfügung stellen, ist die chirurgische, anästhesiologische Komponente für die Versorgung Schwerstverletzter und Verwundeter. Und das hält die Bundeswehr vor in jedem Auslandseinsatz, in dem deutsche Soldaten sind. Verpflichten wir uns auch, diese Soldaten genauso zu behandeln, wie wir das hier in Deutschland machen würden. Und das ist schon... das ist ein absoluter Kracher, anders kann ich es gar nicht ausdrücken, weil wir das in all diesen Einsatzkontingenten tatsächlich mit einer sehr hohen Fachexpertise immer gemacht haben. Und da steckt sehr viel organisatorischer Aufwand dahinter, genau das zu gewährleisten und auch diese Fachlichkeit dorthin zu bringen, bedeutet aber auch für mich als einzelne Ärztin dort vor Ort, ich habe keinen fachlichen Backup, also muss ich mich als Person so gut aufstellen, fachlich, körperlich, um genau das eben auch zu providen, wofür ich ansonsten in Deutschland noch ein ganzes anderes Team im Hintergrund habe.
1: Das heißt, Sie müssen sich ganz anders selbst organisieren.
0: Ja.
1: Also Sie sind selber gefragt mit dem, was was sie tun, weil es vorausgesetzt wird, dass sie rechts und links von ihrem OP-Tisch denken.
0: Ich glaube, das zeichnet auch meine Fachdisziplin, die Anästhesie, Notfallmedizin, aus. Wenn alles gut läuft, merkt man im Hintergrund gar nicht, was im Kopf so vor sich geht. Aber genau diese Backup-Pläne, die man sich zurechtlegt, dieses mentale Mindset, verschiedene Situationen durchzuspielen, das zeichnet uns ein bisschen aus, um dann genau in den 5% der Zeit, wo es dann vielleicht doch drauf ankommt, präsent zu sein, abzuarbeiten.
1: Total spannend. Die Militärärztin Sophia Wilk-Vollmann, die eben nicht nur in Uniform arbeitet, sondern nebenbei auch noch Botox spritzt, als Schönheitsärztin arbeitet in einer Privatpraxis. Und wie dieser Spagat funktioniert, das besprechen wir gleich. 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

0: Die Militär- und Schönheitsärztin Sophia Wilk-Vollmann ist zu Gast im Deutschlandfunk Kultur, 1990 in Biebersdorf in Brandenburg geboren. Biebersdorf, ich habe mal geguckt, 364 Einwohnerinnen und Einwohner waren es 2016. Da kennt jeder jeden, oder?
1: Jeder jeden, jede Kuh, jede Schaf.
0: Eine richtige Dorfgemeinschaft, eine schöne Dorfgemeinschaft? Oder wie
1: ja,
0: man sich
1: total.
0: Vorstellen?
1: Eine schöne Dorfgemeinschaft. Es ist auch eine schöne Kindheitserinnerung, werde ich sagen.
0: Um das einzuordnen, Biebersdorf ist in der Nähe von Lübbenau in Brandenburg. Das ist Spreewald. Mhm. Ne? Beschreiben Sie uns mal, wie hat dieses Zuhause gerochen, ausgesehen? Was ist auf Ihrer Festplatte abgespeichert?
1: Ja, ganz spannend, dass Sie nach dem Geruch fragen, weil jetzt kommt mir sofort in den Sinn der Rauchgeruch von Heizen, Holz und Kohle heizen in 90er Jahre Winter. Das kommt mir sofort in den Sinn. So hat das für mich gerochen. Also Dorf riecht für mich sehr irgendwie nach Lagerfeuer. Das klingt so stereotypisch romantisch, aber das war es tatsächlich gewesen. Also wir haben viele Nächte als Jugendliche an der Spree verbracht, von Mücken zerbissen und haben illegale Lagerfeuer gemacht, ja.
0: Das darf man heute nicht so laut erzählen, weil gerade ist da irgendwie ganz, ganz große Gefahr, wenn man irgendwo ein Lagerfeuer macht, wo man es eigentlich nicht machen sollte. Ein Skatermädchen waren Sie, schreiben Sie im Buch.
1: Ja, das so ein Skate-Punk, das war so die meine Jugend damals gewesen. Ich glaube, wir waren schon immer sehr politisch gewesen und haben uns engagiert für verschiedene gesellschaftliche Sachen, waren auch immer mehr an den, ja, in den Subkulturen unterwegs. Das war damals immer so ein Highlight, sich illegalerweise von den Eltern wegzuschleichen und dann nach Berlin auf Konzerte zu fahren unter Vorwänden. Ja, das war die Nähe zu Berlin auf alle Fälle förderlich oder auch zu Dresden. Das war alles gut zu erreichen.
0: Wie haben Sie das denn erlebt? Also 1990 geboren, dann so in diesen 90er Jahren, das ja noch so diese Nachwendejahre waren. Ich unterstelle einfach mal, der Spreewald, die ländlichen Regionen haben vielleicht auch ein paar Jährchen länger gebraucht, um diesen Flow mitzumachen, wenn man jetzt mal nicht die Großstadt vor Augen hat, sondern wirklich die ländliche Region in Brandenburg. Wie haben Sie dieses Nachwendegefühl denn noch in sich?
1: Sehr als Gemeinschaft, aber auch als etwas, ja, zerstörte Perspektive. Die Perspektive meiner Eltern, die gab es nicht mehr. Die hatten andere Vorstellungen für ihr eigenes Leben gehabt und dann kamen die Wände und auf einmal zerbröckelte das. Keiner meiner Eltern haben in den Beruf dann auch gearbeitet, den sie sich selber mal erträumt haben. Und die Möglichkeiten, die wir dann hatten, mussten erst einmal neu sondiert werden. Also der Weg war nicht vorgezeichnet.
0: Was haben Ihre Eltern gemacht?
1: Meine Eltern sind jetzt beide Landesbeamte. Mein Papa ist Polizist, meine Mom arbeitet als Landesbeamtin auch in Lübben, in der Stadt nebenan. Und das ist sicherlich jetzt nicht der Jugendtraum gewesen. Aber das war eben zu der Wendezeit mit Zwillingen, die man da zu versorgen hat. Ich habe eine Zwillingsschwester. Musste mal gucken, wie man über die Runden kommt. Und ich glaube, das prägt einen auch so ein bisschen, zu sagen, okay, meine Freiheit zu entscheiden, was ich jetzt machen darf, baut sich immer auf eine Generation vor mir auf und baut sich immer darauf auf, dass andere geleistet haben. Und wie kann ich in einer Gesellschaft etwas zurückgeben, dass es eben nicht zur Selbstverständlichkeit wird, nur zu nehmen, sondern auch seinen Teil dazu beizutragen, dass das ganze Konstrukt noch funktioniert.
0: Das klingt für mich auch ein bisschen so, dass Ihre Eltern vielleicht auch nicht immer in der Lage waren, Ihnen auf Ihre Fragen Antworten zu geben, Ratschläge zu geben und so einen Weg vorzuweisen? Mussten Sie das selber machen?
1: Sicherlich auch, weil wir jetzt eine neue Akademikerin-Generation sind und man sich so anschaut, okay, wer hat überhaupt die Chance zu studieren oder zu promovieren oder jetzt eben ein eigenes Unternehmen zu gründen, ist eigentlich nicht meine Biografie. Meine Biografie sähe ja anders aus, wenn man sich die Statistik anschaut. Und da ist vieles mit auszuprobieren. Und ich habe das gemerkt an so ganz plakativen Sachen, als ich dann als Studentin Kolleginnen in München besucht habe und ich zum ersten Mal in so einer Hummerbar war und das Besteck gar nicht kannte, was da vor mir lag. Und ich gemerkt habe, okay, meine Sozialisation hat so nie stattgefunden. Und viele, viele andere Momente noch dazugekommen sind. Ne? Also für uns war es immer ein Highlight, zu den guten Momenten den Rotköpfchensekt mitzubringen. In manchen Kreisen würde man das gar nicht verstehen, warum das der Gute ist, der Trockene.
0: Das stimmt. Ich glaube, an dieser Stelle trennt sich gerade die Hörerschaft. Ne? Es gibt Menschen, die sich erzählen lassen müssen, was war so toll an diesem Rotkäppchensekt und warum schleppen den heute noch Menschen los. Und es gibt Menschen, die sagen, ja klar, wir waren froh, dass wir ihn hatten. So sind wir sozialisiert worden. Und selbstverständlich ist das heute noch für uns ein bestimmtes Gut.
1: Ja.
0: Ja. Sie haben gerade die Zwillingsschwester angesprochen. Wie ist es denn, wenn man, also Zwillinge kleben ja eigentlich immer total zusammen. Sich nicken so. Ist bei Ihnen auch so?
1: Ganz und gar nicht.
0: Wirklich nicht?
1: Ganz langes Gap auch, weil sich unsere Lebenswege so unterschiedlich entwickelt haben. Meine Schwester ist junge Mutti geworden, mit 23 und hat dann auch das Familienleben gelebt. Und bei mir war das eine ganz andere Zeit. Das war das studentische Leben. Ich war damals schon in irgendwie so Art Medizinergewerkschaften organisiert. Ich war in Hilfsorganisationen, viel auch im Ausland, schon während der studentischen Zeit unterwegs gewesen. Das heißt, mein Leben war schon immer auch voll. Und das macht natürlich auch was mit der eigenen Persönlichkeit und mit der eigenen Familiengeschichte.
0: Also, okay. Haben Sie trotzdem mit Ihr Sohn Kontakt, dass Sie ihr sagen konnten als junge Frau, ich gehe zur Bundeswehr, ich mache das
1: ja,
0: jetzt?
1: Ja, interessanterweise ist sogar meine Schwester auch zur Bundeswehr gegangen, aber hat sich eben für den anderen Weg als Offizierin entschieden und ist jetzt ausgeschieden, seit einem Jahr nicht mehr bei der Bundeswehr tätig, ihre Zeit ist abgedient.
0: Was haben Ihre Eltern damals gesagt? Da ist das, also Sie beschreiben es auch im Buch, aufgewachsen zwischen autoritärer Liebe und trotzigem Freiheitszwang. Jetzt kommt der trotzige Freiheitszwang und sagt, Mama, Papa, ich gehe zur Bundeswehr.
1: Ja, und ich glaube, meine Eltern haben gar nicht alles das ausgedrückt, was sie sich damals dazu gedacht haben. Aber es stand ziemlich fest, dass wenn ich mir das in den Kopf gesetzt habe, dass das auch gut überlegt war. Ich habe mehrere Praktika vorab gemacht. Ich hatte die Chance, wirklich beim ganz hervorragenden Kollegen in Berlin am Bundeswehrkrankenhaus eine Woche zu hospitieren. Und wie besonders das war, merke ich das jetzt selber als Ärztin, die einen sehr vollen Terminkalender hat, dass er mich für eine ganze Woche mitgenommen hat und hat hospitieren lassen in den verschiedenen Tätigkeiten. Dafür bin ich ihn heute immer noch extrem dankbar, wenn mir das einen Einblick gegeben hat, der mich zur Entscheidung auch gebracht hat, okay, das ist der Lebensweg, den ich...
0: Ich habe vorhin nach dem Magic Moment gefragt. Ja, vielleicht ist es diese Person. Vielleicht ist das der Magic Moment gewesen.
1: Grüße an den Professor, der heute immer noch als Plastiker tätig ist.
0: Ja, schön. Wir reden hier im Deutschlandfunk Kultur mit der Militärärztin Sophia Wilk-Vollmann, die eben auch als Schönheitsärztin arbeitet. In diese Schublade greifen wir gleich und gucken mal, was genau sie da macht.

0: Die Ärztin Sophia Wilk-Vollmann ist zu Gast bei uns im Deutschlandfunk Kultur, Militärärztin im Hauptjob und nebenbei auch noch als ästhetische Ärztin im Einsatz in einer Privatpraxis in Berlin. Wir haben vorhin über dieses Ritual gesprochen, mit so Uniform anziehen, um in einer bestimmten Situation zu sein. Wie muss ich mir das vorstellen? Uniform aus und Schickimicki-Klamotten an, zack, in die Privatpraxis.
1: Also die sind wesentlich legerer, die Sachen, das stimmt schon. Aber ich versuche eben genau in der Praxis nicht dieses Gefühl aufkommen zu lassen. Ich glaube, manchmal überlädt man die Patientinnen auch, wenn die in eine Praxis kommen und da ist alles durchgestylt und bis zum Raum- und Duftkonzept jede Pointe gesetzt, dass man vergisst, weswegen man da eigentlich ist. Und die Menschen sollen so sein, wie sie sind und sich mit ihrer Persönlichkeit auch ausleben dürfen. Und da darf das Ganze ringsherum nicht allzu viel Raum einnehmen und das versuche ich als Persönlichkeit zumindest auch zur Verfügung zu stellen.
0: Was für Menschen kommen denn da?
1: Oh, das sind sehr verschiedene.
0: Sie haben vorhin von den Patientinnen gesprochen, ganz am Anfang, als wir über das Erdbeerkind gesprochen haben.
1: Ja, bewusst auch. Meistens sind das Frauen, aber das ändert sich schon. Wir haben einen bunten Mix, glaube ich, an Charakteren und das Spannende ist, das ist gar nicht so das Stereotype. Meistens hat man ja ein Bild im Kopf, ne? So ein bisschen übermachte Lippen, zu viel Wimpern.
0: Und wahrscheinlich haben die auch ganz oft Bilder in der Hand und zeigen ihnen die Kardashians, dass sie solche Hintern, solche Lippen, solche Wangenknochen haben wollen.
1: Und das hat man als Bild im Kopf und das ist aber das, was ich zum ganz großen Anteil nicht in der Praxis habe, sondern ich sehe, wenn man sich auch damit auseinandersetzen möchte, viel Persönlichkeit. Wenn man die Frage dann doch mal aufkommen lässt, warum macht man Dinge? Und dann ist man sehr schnell auch bei sehr vielen gesellschaftlichen Themen. Es geht um eine gewisse Resonanz mit der Gesellschaft, auch mit sich selber. Wie möchte man sich sehen? Warum fühlt man sich gerade so traurig? Warum kommt man aus einer Rekonvaleszenz, einer Depression oder wieso ist es mir jetzt wert, mich auch wieder sexuell attraktiv zu fühlen? Und das sind viele Fragen, die kommen, die schwingen so mit. Die sind immer zwischen den Zeilen. Und ich glaube, das ist das Spannende, das auch anzugehen.
0: Wissen Sie, wenn wir so drüber reden, ich frage mich, ob diese ästhetische Chirurgie, ne, diese Spritzen, Schneiden, schöner machen, ist es eigentlich die extreme psychologische Behandlung? Wissen Sie, was ich meine? Also ich bin mit mir überhaupt nicht zufrieden, ich fühle mich gar nicht gut und jetzt überspitze ich es mal. Ich könnte jetzt zum Friseur gehen, mir eine neue Frisur machen, aber nee, die Lippen, das ist ja ganz schrecklich, da muss jetzt was rein.
1: Das wird nicht glücklich machen und das wird das eigentliche Problem nicht lösen. Und ich glaube, wenn man sich als Ärztin in diesem Feld der Medizin nicht damit auseinandersetzt, mit dem Warum oder warum Menschen genau dann zu einem kommen, dann wird man keine gute Medizin machen, weil wir bringen sie in ein ungesundes Konzept. Ne? Das hat nichts mit Selbstliebe und Selbstfürsorge zu tun, sondern auch mit dem Covern von inneren Themen, die vielleicht anders aufgearbeitet werden sollten. Und ein schönes Äußeres wird das, was vielleicht innerlich nicht aufgearbeitet ist, niemals ersetzen können. Aber wir können unterstützen. Und sicherlich ist vielleicht auch irgendwann mal gut genug ein Ziel und zu sagen, ich fühle mich gut genug in meinem Körper und ich kann mich wieder sehen, weil ich vielleicht gewisse Marker einer Depression nicht mehr in meinen Augen erkenne.
0: Ich versuche noch zu verstehen, wie auf der einen Seite die Militärärztin, die also diese Uniform anhat und die, wie Sie es vorhin beschrieben haben, eine Verpflichtung diesem Staat gegenüber eingegangen ist, für Liberalismus sich einzusetzen. Und gleichzeitig steht mir eine Frau gegenüber, die damit der Botox-Spritze zwischen die Augenbrauen und ich frage mich, wie sich das verbindet. Also macht sie am Ende beides glücklich oder eins glücklicher und das andere ist einfach nur so passiert?
1: Ich hätte nie gedacht, dass ich meine ästhetische Medizin lande. Das kam tatsächlich durch einen Zufall, weil mich eine Ärztin zu einem Kurs mal eingeladen hatte, mehr als Statistin, und sich daraus ein Interesse entwickelt hat zu sagen, ach, ich habe es ja im Studium eigentlich nie gelernt, was das bedeutet, diese Art auch dieser sozialen Komponente der Medizin mitzumachen. Und ich wurde mehr oder weniger aus einem Kurs abgeworben. Mich hat eine ärztliche Kollegin in ihre Praxis dann eingeladen. Und so kam das. Und da habe ich zum ersten Mal gemerkt, so viel hält uns gar nicht auseinander. Denn als Militärmedizinerin setze ich mich dafür ein, dass wir diese liberale Gesellschaft haben dürfen, in der Frau sich verändern darf. Aber das ganz Wichtige ist immer, warum möchte man sich denn verändern? Und dann kommt man schnell zu, vielleicht doch die ein oder andere patriarchale Struktur, die man mal überdenken sollte, was Schönheit überhaupt bedeutet. Wer setzt die Ideale? Wer sagt uns, dass das ein Erdbeerkinn ist? Oder kürzlich auch gelesen, Carbonara-Körper. Und was jetzt schon
0: was ist ein Carbonara-Körper?
1: Ach, ich glaube, wenn ich das jetzt richtig zusammenfasse, Frauen, die Sport machen und die aber nicht toned sind, nicht sichtbare Muskulatur haben, aber gute Muskelmasse, gute, kräftige Muskeln haben. Also eigentlich genauso, wie es sein soll. Ein Körper, mit dem man auch arbeiten und funktionieren kann. Und das hat jetzt wieder ein Label bekommen. Und das nutzen wir zu Marketing-Sachen. Das nutzen wir wieder, um Körper abzuurteilen. Und vor allem auch häufig Frauenkörper. Und damit müssen wir uns auseinandersetzen. Und ich glaube, wir machen keine gute Medizin, wenn wir das nicht verstehen. Aber das heißt ja nicht, dass man nicht auf dem Weg zur Veränderung unterstützen darf, aber im gesunden Maße. Und das
0: klingt für mich so, als würden Sie sich mehr Zeit dafür nehmen, mit den Leuten vorher zu reden, ob sie jetzt wirklich diese Injektion in die Oberlippe haben wollen, bevor sie es machen. Oder dass das Gespräch vorher drumherum, die Diskussion viel länger ist, als das, was sie eigentlich machen.
1: Aber das finde ich auch am spannendsten. Das Schöne ist ja, ich habe ja einen normalen Beruf. Das heißt, das, was ich mache, mache ich aus einem Herzenswunsch heraus, weil ich auch in den Kontakt mit einfach diesen Patienten gehen möchte und das mich auf andere auch Menschen bringt. Und wenn man so lange Notfallmedizin macht, dann braucht man das auch. Dann muss man auch das Normale wieder sehen. Dann muss man auch andere Bedürfnisse sehen als das pure Überleben.
0: Aber sind es die Normalen? Denn Sie schreiben im Buch, Geld entscheidet, wer Zugang zur ästhetischen Medizin hat. Ich stelle mir vor, die Tür geht auf in dieser Privatpraxis und da kommt erstmal so eine tolle Parfumwolke rein und dann kommt eine Dame mit so einer großen, wie heißen die, so einer Handtasche, die man so am Unterarm und man weiß, das ist jetzt eine gut betuchte Frau, die da kommt. Oder wenn Sie das so schreiben, dass das Geld limitiert, wahrscheinlich kommen ja keine Menschen rein, die sich's nicht leisten können.
1: Oder sehr, sehr lange darauf gespart haben. Ja, das ist anders als andere Teile der Medizin. Und wir versuchen zum Beispiel auch, über die Ausbildung, die wir geben, den Zugang zu vereinfachen, weil wir sagen, okay, ein gewisses Bedürfnis steht ja da auch aus. Jemand möchte sich ja auch verändern, weil das was mit ihm Positives macht. Und Geld ist der limitierende Faktor, weil es eben nicht frei zur Verfügung steht. Also warum sollte ich dieses positive Gefühl nur für Leute zur Verfügung stellen, die sich das unmittelbar leisten können? Oder haben wir auch andere Mittel und Wege, das zu providen? Und das stimmt schon. Man kann das nicht wegdiskutieren. Das ist eine Art der teuren Medizin. Aber auch hier geht es ja um Inklusion oder Zugänglichkeit. Und das kann man über andere Mittel und Wege auch zur Verfügung stellen. Gerade für Patienten, wenn sie eben aufgrund von Erkrankung oder Verletzung oder anderen Bedürftigkeiten den Wunsch haben, sich zu verändern.
0: Die Militär- und Schönheitsärztin Sophia Wilk-Vollmann.

0: Die Militär- und Schönheitsärztin Sophia Wilk-Vollmann ist zu Gast bei uns im Deutschlandfunk Kultur. 2010 den Vertrag mit der Bundeswehr unterschrieben für 20 Jahre. Das bedeutet, 2030 läuft dieser Vertrag aus. Machen Sie dann weiter oder machen Sie was ganz anderes?
1: Ich würde sagen, ich schaue mir erstmal die nächste Wahl an und dann entscheide ich. Aber sehr wahrscheinlich werde ich aus der Bundeswehr aussteigen und sicherlich als Reservistin auch erhalten bleiben und dann mal schauen, wohin mich das Leben bringt.
0: Ist das jetzt so ein Rennen ins Ziel oder ist es schade?
1: Sowohl als auch, ich mag meinen Beruf sehr. Ich bin sehr gerne Soldatin und auch sehr gerne auf dem Dienstposten, in dem ich gerade bin. Ich sehe aber auch, dass das Leben noch andere Sachen zur Verfügung stellt und bereithält. Und ich bin sehr neugierig auf das, was noch kommt. Und ich glaube, nach 20 Jahren hat man auch viel Erfahrung gesammelt und ist auch ein bisschen an der Bundeswehr, ob sie dann genauso Charaktere noch behalten möchte oder nicht. Und das halte ich mir dann auch
0: und
1: offen.
0: Und dann sind Sie 40 und es wird ein wundervoller neuer Lebensabschnitt beginnen. Das ist sensationell. Die Militär- und Schönheitsärztin Sophia Wilk-Vollmann. Das Buch, um das nochmal zu sagen, heißt Kampfzonen, eine Militärärztin zwischen Krieg, Körper und Schönheit, erschienen im Westend Verlag. Ich danke Ihnen sehr und wünsche Ihnen alles Gute.
1: Ja, vielen Dank.
0: Nach 10 ist die Autorin Tamara Steiner zu Gast und wird über ihren Debütroman Luft nach unten reden. Ich wünsche Ihnen einen schönen Tag.

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6: Mit Christian Riedel. Nach dem Anschlag beim Berliner CSD wird auch über Möglichkeiten der Prävention diskutiert. Fast 40 US-Tech-Firmen gründen eine KI-Sicherheitsallianz. Und der Einsatz von KI beim Rheingold in Bayreuth führt zu gemischten Reaktionen. Nach dem Anschlag am Rande des CSD in Berlin rückt neben möglichen strafrechtlichen Änderungen die Präventionsarbeit in den Blick. Der Extremismusforscher Mansur warb im ARD-Fernsehen für mehr staatlichen Schutz vor Radikalisierung, insbesondere für junge Menschen. Eine spätere Deradikalisierung hat nach seiner Ansicht weniger Erfolgsaussichten. Die liberal-muslimische Alhambra-Gesellschaft beobachtet Einflussversuche auf Jugendliche, vor allem in sozialen Medien. Der Mitbegründer des Vereins Güvercin rief im Deutschlandfunk zu einer klaren Haltung gegen Islamismus und Queerfeindlichkeit auf.
7: Es gibt eine religiös begründete Queerfeindlichkeit, mit der wir uns als Muslime viel intensiver auseinandersetzen müssen. Stattdessen erlebe ich aber leider, dass große Teile meiner Community dieses Problem tabuisiert und darüber gar nicht sprechen will. Und das ist etwas, woran wir Muslime arbeiten müssen.
6: Eren Güvercin, Vizevorsitzender der Alhambra-Gesellschaft und Beisitzer im Landesvorstand der FDP Berlin. Bundesinnenminister Dobrindt von der CSU hat als Reaktion auf den Anschlag ein Maßnahmenpaket für Gefährder angekündigt, unter anderem mit möglicher Präventivhaft. In Sachsen-Anhalt haben die Spitzenkandidaten für die Landtagswahl in wenigen Wochen Aussagen zu möglichen Koalitionen getroffen. Ministerpräsident Schulze von der CDU schloss auf einer Veranstaltung des Redaktionsnetzwerks Deutschland in Magdeburg ein Regierungsbündnis sowohl mit der AfD als auch mit den Linken aus. Auch SPD, Grüne, FDP und Linke wollen keine Koalition mit der Partei, die in Sachsen-Anhalt als gesichert rechtsextrem gilt. AfD-Spitzenkandidat Siegmund setzt ohnehin auf eine Alleinregierung seiner Partei. Die AfD liegt in einer aktuellen Umfrage bei 41% und damit weit vor den anderen Parteien. Die russische Hauptstadt Moskau ist nach offiziellen Angaben mit mehr als 390 Drohnen angegriffen worden. Diese sind laut Bürgermeister Sobjanin größtenteils von der Luftabwehr neutralisiert worden. Die Angriffe auf Moskau erfolgten wenige Stunden vor einem Besuch des ukrainischen Präsidenten Selenskyj in Washington. Dort wird er von US-Präsident Trump empfangen. Nina Barth.
8: Es dürfte dabei auch um eine neue Initiative gehen, um eine Waffenstillstandsverhandlung im russischen Angriffskrieg gegen die Ukraine wieder in Gang zu bringen. Trump empfängt außerdem Benjamin Netanyahu im Weißen Haus. Der israelische Regierungschef wird die Gelegenheit nutzen wollen, Israels Ziele mit Blick auf Iran zu unterstreichen. Anders als für Trump dürfte für Netanyahu zum jetzigen Zeitpunkt dazu nicht die Beendigung des Krieges gehören.
6: Nach dem eigenständigen Hackerangriff einer künstlichen Intelligenz haben US-Technologieunternehmen eine Sicherheitsallianz gegründet. Das selbst erklärte Ziel: die Entwicklung von frei zugänglichen KI-Modellen zur Cyberabwehr. Angebahnt hat sich die Allianz schon vor dem Vorfall Mitte des Monats, bei dem sich KI eigenständig Zugang zum Internet verschafft hatte. Die Initiative dazu kam von einem Hersteller von KI-Chips namens Nvidia. Reinhard Spiegelhauer.
9: Nvidia selbst bringt ein Sicherheitsframework rund um KI-Agenten ein, IBM digitale Signaturen als Sicherheitselement und Microsoft ein spezialisiertes System, das Sicherheitslücken aufdecken und verifizieren kann. Knapp 40 Unternehmen sind Gründungsmitglieder der Initiative. Nicht dazu gehören bislang allerdings die renommiertesten KI-Entwickler OpenAI, Google und Anthropic. Die Trainingsergebnisse ihrer Modelle sind nicht öffentlich zugänglich. Rechtlich bindende Verpflichtungen gehen die Mitglieder der neuen Open Secure AI Alliance allerdings nicht ein.
6: Zu ihrem 150-jährigen Bestehen setzen die Bayreuther Festspiele auf künstliche Intelligenz. Auf dem Jubiläumsspielplan steht ein vierteiliger Ring des Nibelungen, der mit Hilfe einer eigens gebauten KI bebildert wird. Wie dpa meldet, gingen große Teile des Publikums da aber nicht mit. Bei der Rheingold-Premiere der ersten Episode des Bayreuther Jubiläumsrings gab es demnach am Abend nur sehr gemischte Reaktionen. Es hagelte viele und laute Buhrufe. Nach Angaben des Deutschen Bühnenvereins ist KI inzwischen immer wieder Thema auf den Bühnen der Republik, wird aber noch eher selten eingesetzt.
0: Das Wetter.
6: Heute ziehen im Norden und Nordosten Wolkenfelder durch, die aber keinen Regen bringen. In den übrigen Landesteilen gibt es viel Sonnenschein. Die Höchstwerte liegen im Norden bei 20 bis 27, sonst zwischen 26 und 33 Grad.
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10: Und Luft nach unten, ja, mal nicht nach oben, im neuen Roman von Tamara Steiner, der so heißt, Luft nach unten. Auf dieses Buch hat die literarische Welt ja schon gespannt gewartet, weil die Autorin, gebürtige Slowenin, vor 2 Jahren mit einer Passage daraus beim Bachmann-Wettbewerb triumphiert hat. Es ist eine wilde Familien- und ziemlich sexy Liebesgeschichte, super cool geschrieben, das Klagenfurt-Publikum jedenfalls hatte wirklich Spaß. Jetzt also ist der Roman da, stattlich, mit über 300 Seiten und seien Sie mit mir gespannt, was Tamara Steiner uns darüber erzählt. Sie ist unser Gast in der Lesart heute. Hallo zusammen, wir starten mit Musik aus Norwegen von Samachai, einem dort sehr erfolgreichen Musiker. Live Before I Die heißt dieser Song.

0: Und jetzt freue ich mich auf eine Schriftstellerin, die nicht nur schreibt, sondern auch professionelle Musikerin ist, als Bratschistin nämlich. Und sie hat auch schon häufig an der Schnittstelle zwischen Literatur und Klang gearbeitet, vor allem in ihrer Lyrik. Jetzt aber hat Tamara Steiner einen umfangreichen Roman geschrieben. Luft nach unten heißt er. Mit einem Auszug daraus hat sie vor 2 Jahren beim Bachmann-Wettbewerb einen Preis gewonnen. Tamara Steiner ist in Slowenien geboren, schreibt auf Slowenisch und Deutsch, lebt in Wien und von dort ist sie uns in einem Studio zugeschaltet. Hallo, guten Morgen, willkommen im Deutschlandfunk Kultur, Frau Steiner.
1: Guten Morgen, Herr Scholl. Freut mich sehr, bei Ihnen, mit Ihnen zu sein. Genau. Schöne Musik zum Einstieg, muss ich sagen.
0: Ich habe auch gleich eine Frage zur Musik, Frau Steiner, weil wie ist das denn mit der Musik und dem Schreiben? Haben Sie sich von der Musik weg und zur Literatur hin entwickelt oder ist das so ein Wechselspiel gewesen?
1: Nein, es war immer schon ein Doppelgang, wenn man das so sagen kann. Also es gab immer Musik und Literatur. Die haben verschiedene Stärken immer gehabt, aber die waren von Anfang an beide da. Und wo ich dann 16, 17 war, habe ich meiner Literaturprofessorin gesagt, im Musikgymnasium in Slowenien, dass es vielleicht doch besser wäre, wenn ich Literatur studieren würde. Und sie hat gemeint, geh nach Wien, studiere Musik und die Worte werden auf dich warten. Und das haben sie wirklich getan und das ist schön.
0: Sie sind im Moment ja noch vor allem als Musikerin tätig, wenn ich das richtig weiß. Sie haben schon 2 Romane, ein Gedichtband veröffentlicht. Und im neuen Buch, da klingt dieses Musikalische immer mal wieder an, etwa wenn die Protagonistin zwischendurch eine Nachricht aufs Handy bekommt. Da steht dann eine neue Mail vom Klangkollektiv mit dem Betreff Tour USA und Kanada, Herbst 2026. Hoppla, denkt man da. Sie sind auch immer auf Tour, ne?
1: Ja, ich war jetzt schon viel auf Tour und überhaupt also ich meine natürlich der Nukleus, also dieses Romans war eigentlich die Bachmann-Erzählung, wie Sie schon gesagt haben, die ich 2024 beim Bachmann-Preis gelesen habe, diese Mutter-Tochter-Beziehung und dann, also ich nenne das so das Herz des Romans, aber der Körper des Romans war tatsächlich eigentlich auch inspiriert von einer Tournee, die ich mit Martin Hasenböck nach Balkan gemacht habe. Und damals hat Michael Sturminger, ein Regisseur, mit John Malkovich ein Stück auf die Bühne gebracht, das heißt Infernal Comedy. Und da geht es um das Leben von also diesem berühmten Frauenmörder aus Österreich, Jack Unterweger. Und wir haben daraus so ein Hybrid gemacht. Das war Konzert, Oper, Theaterstück, Literatur. Und wir waren eben auch in Ohrid. Und ich war so fasziniert von dieser Stadt, dass ich das gleich als eine der Kulissen genommen habe für den Roman.
0: Da nehmen Sie jetzt schon eine Frage von mir vorweg. Aber kommen wir jetzt erstmal zu Ihrer Romanheldin Iva. Die ist Musikerin. Und das Buch läuft auch auf einen Song zu, in dem es heißt, wir nabeln uns durch die Zeit. Staffellauf von Müttern zu Töchtern. Es geht in Ihrem Buch um Generationen, um Frauen und deren Verhältnis zueinander, auch ganz konkret um Fortpflanzung und Kinderwunsch. Wie kam es zu diesem Roman, Frau Steiner? Was für einen wollten Sie schreiben?
1: Ja, also genau. Also mir ist es immer wichtig, dass die Essenz eines Romans eine existenzielle Dringlichkeit hat. Also das heißt, ich muss die Not spüren, dieses Thema ans Publikum zu bringen. Und das war in dem Fall diese wirklich komplexe Mutter-Tochter-Beziehung zwischen Iva, der Protagonistin des Romans und ihrer Mutter. Genau, und diese Abgründe wollte ich abdecken, aber eben in all dieser Vielfalt. Ich habe gesehen, also der Titel unseres Gesprächs heißt Eine Frau sieht rot. Und ich würde sagen, also Iva ist nicht farbblind. Also Iva sieht wirklich alle Farben und zeigt vor allem alle Farben. Also das ist, und ich eben, und diese breite Farbpalette der Emotionen wollte ich Iva schenken und sie auch wirklich im Roman ausleben darf.
0: Jetzt haben Sie verraten, Frau Steiner, was wir machen immer so Headlines, wissen Sie, und die tauchen dann auch so auf in den Displays von den Radios, wissen Sie, und wer jetzt im Auto sitzt und so, und es sind bestimmt ein paar tausend Leute, die sehen dann hier Luft nach unten, eine Frau sieht rot, na, da muss ich auch mal zuhören, wissen Sie? bisschen.
1: Ja, verstehe ich auch, aber ich bin eine sehr genaue, wenn Sie mal normal lesen, wissen Sie ja, dass ich dass ich sehr detailversessen bin und so habe ich mir auch genau angeschaut, wie sie das tituliert haben.
0: Also genau. In ihrem Roman.
1: Also finde ich ja lustig, also finde ich ganz, ganz witzig. Aber eben, ihr weiß vieles, muss ich sagen, gebe ich zu, ihr weiß vieles, aber nicht farblind.
0: Gut.
1: Genau, also sie sind
0: schön. Sie haben schon einen Ort genannt. Ihr Buch beginnt mit einer Rückkehr der Heldin Iva nach Ohrid in Nordmazedonien, an der Grenze zu Albanien liegt das, am Ohridsee, kennen wir ja wenig hierzulande die Gegend. Im Roman lernen wir sie dann kennen. Warum genau dieser Schauplatz, Frau Steiner?
1: Ja, wie gesagt, also ich habe diesen Schauplatz erstmals durch diese Tournee kennengelernt. Meine Großmutter hat mir aber, die immer noch lebt, sie ist jetzt 89 Jahre alt, hat mir gesagt, dass ihr Mann, mein Großvater, also mein verstorbener Großvater, gesagt hat, wir machen unsere Hochzeitsreise nach Ohrid, an den Ohridsee. Und das haben sie aber nie gemacht. Und ich weiß nicht, ich habe dann so eine Verbindung irgendwie zu dieser Liebesgeschichte meiner Großeltern gefühlt und bin dann tatsächlich wieder zurück nach Ohrid gekehrt, weil ich eben diese Kulisse so wahnsinnig also farbreich finde. Also da gibt es Orthodoxen, also eine kleine katholische Gemeinde, Muslime, Sinti, Roma, also die osmanische Kultur prallt auf die slawische Kultur. Und dann gibt es da auch noch diesen Ohridsee. Und dieser Ohrid, also ich sehe, für mich erzeugt immer so ein Gefühl von angestaut sein, und das hat eigentlich sehr gut gepasst zu dieser Eruptivität von ihr, also wenn sich in ihr so vieles anstaut und ausbrechen möchte, und es ist natürlich auch eine Vulkanlandschaft dort. Genau, und ich habe mir gedacht, eigentlich ist das wirklich eine sehr schöne und bunte Kulisse auch für diese Vielfalt von Ivas Facetten. Genau.
0: Sie kehrt als Erwachsene eben dorthin zurück, wo sie als Kind aufgewachsen ist, und ihr früheres Kindermädchen wird da beerdigt, und dabei erfährt sie Familiengeheimnisse. Vielleicht hat sie eine Halbschwester, von der sie nichts wusste, aber es klingen auch so Kriegserlebnisse an während des Jugoslawienkriegs. Ich meine, diese historische Ebene, die breiten sie letztlich so wirklich nur so als ganz schwache Folie aus. Denn Iva, die hat ja doch ganz andere Sachen im Kopf, nämlich zum Beispiel wilden Sex mit einem verheirateten Mann, mit dem sie WhatsApp-Kontakte pflegt. Das ist ja schon eine recht forsche Heldin, diese Iva. Stark, selbstbewusst, aber auch ein bisschen flatterhaft.
1: Flatterhaft weiß ich nicht. Also auf jeden Fall ist sie hin und her gerissen. Ich meine, es sind jetzt so viele Sachen, über die wir reden könnten, aber vielleicht zum Einstieg. Ich meine, man spricht von Balkanromanen, und ich finde, die Balkanromane, die müssen nicht immer unbedingt in Balkan passieren. Die können auch Erinnerungen an Balkan zeigen. Iva lebt ja in Wien, und so ist auch diese Geschichte ziemlich genau. Es gibt also verschiedene Ebenen von dieser Geschichte. Eine ist diese historische Ebene, die ist aber, wie Sie gesagt haben, nur angedeutet. Und das ist bewusst so gemacht, weil wenn man ein Land verlässt und in ein anderes Land zieht, dann bleibt tatsächlich dieses Leben, das zurückgelassene Leben, wie so eine Farbe eigentlich in der Erinnerung, die aber wie immer wieder dann ausbricht.
0: Also ich habe überhaupt nicht an Balkanroman gedacht, Frau Steiner, sondern dachte, das ist eine Familiengeschichte, aber eigentlich doch eine ziemlich feurige Liebesgeschichte und Liebesroman. Hat sich das beim Schreiben so parallel entwickelt, oder dachten Sie, ja, ich will das schon, dass das sozusagen doch sehr erotisch und es ist auch unglaublich humorvoll erzählt, diese Erotik. Da muss man immer ein bisschen lachen.
1: Ja, das freut mich, dass Sie das so hören. Ich meine, das ist schon auch eine, ich meine, ich arbeite sehr genau, aber ich will den LeserInnen nichts vorschreiben oder sogar moralisch irgendwie was ankündigen. Also deswegen freut es mich natürlich, wenn diese Töne rauskommen, also Humor und Erotik. Naja, ein Thema des Romans ist natürlich der unerfüllte Kinderwunsch von Iva. Und mich hat sehr beschäftigt, was dieser unerfüllte Kinderwunsch mit der Sexualität des Paares, aber eben auch Sexualität der Frau macht. Und natürlich in dieser Verzweiflung flüchtet sich die Iva in diese heiße, wilde Affäre mit dem Gabriel.
0: Genau darauf kommen, Frau Steiner, weil das ist natürlich ein ganz wesentliches Motiv. Ja, also Iva, trotz dieser Amour fou mit diesem anderen Mann, Gabriel heißt er, versucht sie krampfhaft mit ihrem Ehemann Felix ein Kind zu bekommen. Das ist ein wesentlicher Teil der Handlung. Und es geht Im Kinderwunschzentrum in Wien kommt es aber auch zu wirklich skurrilen Szenen, um eine künstliche Befruchtung in Gang zu setzen. Der Mann hatte Probleme, die Samenspende zu leisten. Aber auch so die Irritation der Frau beim Einsetzen des Spermas, das ist schon manchmal so fast wie so eine Slapstick-Krankenhausserie geschrieben, habe ich den Eindruck gehabt.
1: Ja, finde ich toll so gesagt. Ja, ich wollte das, aber ich meine, es ist natürlich ein sehr, sehr trauriges und schweres und belastendes Thema, aber ich wollte genau deswegen, wenn ich mit solchen Themen arbeite, will ich trotzdem, dass sie eine gewisse Leichtigkeit haben und auch Humor. Weil ich meine, ich kenne einige Frauen, die damit zu kämpfen haben, und es ist natürlich jedes Mal absurd, wenn ich mit diesen Frauen spreche, und ich selber kenne diese Thematik auch. Wie absurd es auch tatsächlich ist, wenn man sich anschaut, was alles eigentlich Frau bei einer künstlichen Befruchtung absolvieren muss an Therapie und Hormonbehandlungen, während ein Mann tatsächlich wirklich nur mehr oder weniger einmal also kommen muss, ne? Und es, ja, dreht sich aber alles um diesen um den Mann gegen den Becher, ne? Und den wollte ich genau, und dieses Bild wollte ich einfach auskosten. Oh, also ich finde, es ist auch ich meine, ich hoffe, dass die Leute auch, ich meine, es ist ja auch so geschrieben. Also meine Lieblings, zum Beispiel, wenn ich sagen darf, mein Lieblingssatz in dieser Beschreibung von dieser Samenabgabe ist ja, wenn Felix masturbiert und Iva seine bewegende Hand wie so einen hautfarbenen Rausch beschreibt, als ob man im Regionalzug am Semmering vorbeifährt und die Fichten ineinander verwischt. Das ist ja eigentlich meine Lieblingsmetapher für diese Szene.
0: Der Mann gegen den Becher, das hätten wir als Überschrift nehmen sollen. Das wäre, glaube ich, noch cooler gewesen.
1: Genau, der Mann gegen den Becher.
0: Der Mann gegen den Becher. Ich meine, es gibt auch eher so Eheszenen. Iva rastet schnell mal aus und dann macht sie also ihren Felix nieder, wenn er nicht das tut, was sie möchte. Ich meine, er ist schon ein bisschen mitleidenswert. Ne? So, also mir hat ein bisschen leid getan.
1: Ja, aber ich finde es aber sehr interessant, jetzt, wenn ich, weil das Buch ist jetzt genau eine Woche also in der Welt, auf der Welt, und ich finde diese polarisierende Reaktionen von LeserInnen sehr interessant. Also ich finde, das ist schön, weil die Frauen, also die meisten Frauen finden den Felix, also beschreiben ihn als so einen sympathischen Schwächling, während sie mit Iva manchmal wirklich kämpfen, ne? Aber das ist auch gut. Also das wollte ich, wollte wirklich in Iva eine Frau, die möglichst menschlich ist. Und ich meine, Wut ist natürlich eine der primären menschlichen Emotionen, und die habe ich Iva auch zugetraut.
0: In dem Interview haben Sie mal gesagt, ich stelle mir beim Schreiben vor, oder ich habe mir beim Schreiben vorgestellt, Quentin Tarantino und Sofia Coppola würden gemeinsam einen Film drehen. Entfremdung, Melancholie, pastellfarbenes Licht, obszöne Nahaufnahmen, und dann erweist sich an mancher Figur eine übertriebene Pseudo-Coolness als die stumpfe Waffe eines Mannes, der nicht mehr weiß, wo ihm der Kopf steht. Cool, obszön, melancholisch und ein bisschen verwirrt. Passt prima auf Ihr Buch, finde ich.
1: Und jetzt ich würde jetzt aber das noch ergänzen mit einem dritten Film, nämlich Die My Love mit Jennifer Lawrence von Lynn Ramsey. Also da hat die Jennifer Lawrence auch fantastische Wutausbrüche. Aber müssen Sie sehen, das ist toll. Das ist wirklich ein toller Film. Also,
0: warum haben Sie den Roman eigentlich Luft nach unten genannt?
1: Luft nach unten war für mich immer ein sehr positiver Titel. Also Luft nach unten heißt für mich, es könnte schlimmer sein. Es geht uns eigentlich sehr gut. Es könnte schlimmer sein. Ich merke aber mittlerweile, dass das gar nicht so selbstverständlich ist, und sehe mittlerweile, dass das dieser Titel wie so ein Rorschach-Test wirkt. Also alle sehen in dem Titel was anderes. Also ich war zum Beispiel sehr überrascht, wo ich gemerkt habe, dass manche LeserInnen den Titel sogar negativ deuten. Also das finde ich
0: interessant. Ja, aber so im Sinne von, es kann immer nur noch schlechter werden, so ungefähr. Ne? Aber ich habe irgendwie...
1: Ja, eben, das ist genau eigentlich genau das Gegenteil eigentlich. Ich habe mir nämlich genau das, weil Luft nach oben heißt, es könnte schlimmer werden, also es kann nur besser werden, ne?
0: Stimmt.
1: Und Luft nach unten heißt, wir sind oben. Also es könnte schlimmer sein. Genau. Also das heißt, die Iva auch, wenn ich noch etwas zu Iva sagen

0: 25 Euro. Frau Steiner, liebe Grüße nach Wien und schönen Dank für dieses Gespräch im Deutschlandfunk Kultur.
1: Ja, liebe Grüße zurück. War mir eine große Freude.
0: Tschüss.
1: Tschüss.

0: The Factory. Mathilda Mann war das, die Sängerin aus London hier im Deutschlandfunk Kultur. Vielleicht haben Sie sich das als Leserin, als Leser auch schon mal vorgestellt, wie das wohl wäre, mit, sagen wir, Philip Roth über Sex zu diskutieren oder Fjodor Dostojewski einmal zu fragen, was ihm durch den Kopf ging am Roulette-Tisch in Wiesbaden. Im Wiener Literaturmuseum kann man sich diesen Traum in gewisser Weise jetzt mal erfüllen, wenn man Fan von Thomas Bernhard ist, dem wohl härtesten österreichischen modernen Klassiker, dem Stumpfsinn die Geisteskappe aufsetzen. So heißt die aktuelle Sonderausstellung dort, die unsere Lesart-Kollegin Andrea Gerg mit dem Leiter des Literaturmuseums besucht hat, und sie hat sich von ihm zeigen lassen, wie das geht, mit Thomas Bernhard zu sprechen.
1: Knarrende Dielen und meterhohe dunkle Holzregale. Das Literaturmuseum der Österreichischen Nationalbibliothek befindet sich in einem der ältesten Verwaltungsbauten Europas mitten in Wien. Wo einst der Dramatiker Franz Grillparzer, der österreichische Goethe, das Hofkammerarchiv verwaltet hat, stehen heute in der Sonderausstellung Kopfhörer, Monitore und ein besonderer Computertisch.
2: Wir haben da einen Thomas Bernhard Chatbot entwickelt, der spielerisch experimentell die ganz einfache Frage stellt: Kann KI Kunst und ist Thomas Bernhards Stil imitierbar? Und natürlich, was macht diesen Stil aus? Und man kann Prompts oder Fragen stellen und hat eine Skala von leicht, mittel, stark bis extrem. Also man kann den Stil auch eskalieren bis zu extrem. Und ich habe es mal auf stark eingestellt und wir können ihm jetzt eine Frage stellen oder Feststellung.
1: Vielleicht schlage ich vor, fragen wir Bernhards virtuellen Wiedergänger mal, wie er über den amerikanischen Präsidenten denkt.
2: Also wie stehen Sie zu Donald Trump? Dann schickt man das ab.

0: denkt nach. Zu Donald Trump stehe ich so, wie man zu einer lärmenden, übergroßen Reklametafel steht, die sich für ein Weltgedächtnis hält und in Wahrheit nur das dröhnende Symptom einer Gesellschaft ist. Mhm. Also der Bot philosophiert vor sich hin und jetzt kann man das drucken und dann kommt es hier
1: super.
0: Aus dem Drucker raus.
1: So ein Kassenzettel.
0: So ein Kassenzettel und man kann den einstecken und mitnehmen.
2: Den gelben Kassenzettel kann man mit nach Hause nehmen, um vielleicht dort doch nochmal darüber nachzudenken, was das eigentlich bedeutet, dass die KI den typischen Bernhardschen Schachtelsatz so gut imitieren kann, dass selbst ein so exzellenter Bernhard-Kenner wie Bernhard Fetz sich von ihr inspirieren lässt.
0: Ich habe tatsächlich mir überlegt, ob ich nicht die Eröffnungsrede bei der Ausstellungseröffnung mit einem Bot-Zitat beenden könnte, war nicht ganz zufrieden mit dem, was ich hatte, und habe dann am Morgen der Eröffnung nochmals die Frage gestellt, was ist ein Literaturmuseum? Und da kam dann eine so wunderbare Antwort, die, wenn ich es nicht dazu gesagt hätte, auch durchgegangen wäre als jetzt moralischer Appell zu lesen, und gleichzeitig war es ein aufrüttelndes Statement gegen Musealisierung und zerschlag die Vitrinen, und es war dann ein wunderbarer Schlusssatz. Aber natürlich kann einen das schon nachdenklich machen, weil auch auf die banalsten Fragen der Bot scheinbar tiefsinnig antwortet.
2: Also vielleicht doch lieber beim echten Bernhard nachlesen, dessen Hinterlassenschaft man hier in vielfältigster Form begegnen kann. Denn vor 4 Jahren hat die österreichische Nationalbibliothek für über 2 Millionen Euro den Nachlass des Schriftstellers erworben und gibt nun Einblick in diese Schätze. Für Forscher und Experten gibt es unveröffentlichte Lyrik zu entdecken, auch sehr frühe Jugendwerke, die den später immer wieder als Nestbeschmutzer diffamierten Bernhard als schwärmenden Heimatdichter zeigen.
0: Ein Gedicht über Salzburg, das der Großvater mit Gut kommentiert hat. Und es geht so: Du schönste Stadt am Salzachfluss, ich schloss dich in mein Herz, trotz täglich starkem Regenguss und kindlich harten Schmerz.
2: Zwischen den historischen Bücherregalen gibt es interaktive Stationen, etwa ein Städtebeschimpfungsquiz mit Zitaten aus Bernhards Stücken, oder man kann erfahren, was Übersetzer an Bernhards Texten reizt und wie er Kolleginnen und Kollegen bis heute inspiriert.
0: Wir haben den Autorinnen und Autoren Fragen gestellt, wie zum Beispiel, wenn sie einen Tag mit Thomas Bernhard verbringen würden, wie würde der aussehen? Und meine Lieblingsantwort stammt von der serbisch-österreichischen Autorin Barbie Markovic, die sagt, wir könnten eine leichte Fahrradtour machen.
2: Amüsant sind solche Wortmeldungen, andere Fundstücke auch rührend, etwa wenn der 17-jährige Bernhard von einer Sängerkarriere träumt, die wenig später eine Lungenkrankheit für immer zerstört. Briefe, Fotografien und Super-8-Filme zeigen ihn auf Reisen, etwa mit Surkamp-Verleger Siegfried Unseld im Iran, und sein bekanntes Outfit, der Lodenfleck, hängt hier neben einem eleganten Ferragamo-Anzug und zeigt beiläufig, dass Bernhard auch ein Lebemann und Frauenfreund war. Bevor er als Autor bekannt wurde, war er als Lastwagenfahrer für eine Wiener Brauerei unterwegs. Mal wollte er Bibliothekar in London werden, und er hat unbequeme Möbel entworfen, wie einen monströsen Ohrensessel, in dem man sich hier setzen kann. Weil er ihm selbst nicht gefiel, hat er ihn der Fotografin Erika Schmid geschenkt, deren Porträts des Freundes hier ebenfalls zu sehen sind.
0: Fotos, die Thomas Bernhard in privaten Situationen zeigen, mit Kindern, Markt, ländlichen Markt, in Tracht, mit dem Bierglas in der Hand, mit entblößtem Oberkörper, neben Bauarbeitern sitzend. Auch das eine Rolle, die ihm, glaube ich, gut gefallen hat.
1: Und ganz fröhlich.
0: Das ist überhaupt etwas. Wir zeigen, glaube ich, einen sehr viel fröhlicheren Bernhard als den verdüsterten Misanthropen, als den ihn viele vielleicht in Erinnerung haben oder ihn assoziieren.
2: Solche sympathisch-menschlichen Seiten des großartigen Dichters kann der Chatbot natürlich nicht imitieren. Interesse am Austausch mit Bernhards künstlichem Geist besteht aber trotzdem. Und eine Besucherin verrät mir sogar, was sie von ihm wissen wollte.
3: Ob er Frauen gemocht hat.
1: Und was hat er gesagt?
3: Ja, er hat ein bisschen in viel zu langen Sätzen geantwortet. Ja, es war lustig. Ja. Ich habe es ausgenutzt, bis das Gerät dann gesagt hat, sie haben ihr Limit erreicht.
4: Eine Stimme im Wiener Literaturmuseum der Österreichischen Nationalbibliothek, wo man jetzt Thomas Bernhard auch Fragen stellen kann in der Ausstellung Dem Stumpfsinn die Geisteskappe aufsetzen. Die läuft noch bis nächstes Jahr, bis 21. Februar 2027. Wir hören jetzt Punto zu, dem Sänger aus Rom. Alles, was du nicht weißt, heißt sein Lied auf Deutsch.

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1: Und da betreten wir jetzt die Welt der Slicks. Nein, nicht die Reifen bei der Formel 1 sind hier gemeint, sondern die Sphäre der Hochglanzmagazine, für die der Begriff auch steht. Und das im neuen Buch der US-amerikanischen Autorin Maggie Nelson. Sie ist bekannt und preisgekrönt für Bücher, in denen sie Kunst und Kritik elegant verbindet. Etliche gibt es auch auf Deutsch. Und jetzt dieses neue The Slicks. Über Sylvia Plath und Taylor Swift, so der verheißungsvolle Untertitel. Unsere Kritikerin und Lesart-Kollegin Sarah Elsing ist im Studio. Grüß dich, Sarah.
2: Guten Morgen, Joachim.
1: Eigentlich muss man die beiden ja nicht vorstellen. Taylor Swift, Weltpop-Megastar, erfolgreichste Musikerin unserer Zeit. Und Sylvia Plath, Dichterin, Ikone, unsterblich für ihre Lyrik und den Roman The Bell Jar, die Glasglocke, leider schon früh tragisch verstorben. Wie kommen die zwei denn nun zusammen, Sarah, im Buch von Maggie Nelson?
2: Naja, erstmal ganz offensichtlich. Taylor Swift hat nämlich 2024 ein Album veröffentlicht mit dem Titel The Tortured Poets Department. Und in dem Video zum ersten Song, The Fortnight, da befindet sie sich, wie Sylvia Plath eben, in einer geschlossenen Anstalt und wird da einer bizarren Elektroschockbehandlung unterzogen. Und das ist natürlich ein Geschenk für Maggie Nelson. Und sie sagt, das Besondere an den beiden sei, dass sie Ambitionen bis zum Himmel haben. Und sie verheimlichen das auch nicht. Im Gegenteil, sie schreien das geradezu raus. Plath zum Beispiel, die wollte unbedingt in die Slicks kommen, aber eben nicht nur. Sie hat sich sogar mit 17 in ihrem Tagebuch das Mädchen, das Gott sein wollte, genannt.
1: Also beide streben nach dem Ruhm der Slicks, und aber dennoch scheinen ja beide grundverschieden. Also in der Epoche schon, Plath in den 1950er, 60er Jahren, Swift in unserer Zeit. Die eine hat den Ruhm nicht mehr erlebt, die andere ist ja geradezu umbraust davon. Was verbindet denn die beiden noch nach Maggie Nelson?
2: Naja, was sie noch verbindet, ist das, was ihnen entgegenbraust, nämlich die Kritik, und zwar nicht nur die männliche, die nämlich immer dem gleichen Skript folgt, wie Nelson meint. Und zwar erstmal würden sie dafür gerügt, dass sie überhaupt berühmt sein wollen und dann, dass sie mit ihrer Kunst auch noch Geld verdienen wollen, unverschämt natürlich. Und dann würden sie dafür beschämt, dass sie angeblich nur über ihr eigenes Leben schreiben. Also denen fällt natürlich nichts Besseres ein, das sei doch keine Kunst, das sei seelischer Striptease, unecht, hurenhaft, eine reine Marketingstrategie. Und überhaupt sollten die Frauen besser ihre Kunst zügeln, am besten natürlich komplett den Mund halten. Und interessant, das wusste ich auch nicht, in der Antike gibt es dafür sogar einen eigenen Begriff, Sophrosyne. Und wenn man heute zum Beispiel die New York Times liest, wo Taylor Swift geraten wird, sie bräuchte mal dringend einen Lektor, oder Sylvia Plath sei die Ikone der sogenannten Sad White Girl Literature, das ist im Prinzip genau das Gleiche, sagt Maggie Nelson. Es ist nur nicht immer so leicht zu erkennen, weil sich das so alle 10 Jahre in so einem ganz neuen Gewand zeigt.
1: Und wie legt sie jetzt so diese Gedanken an, diese Spur im Text? Wie baut sie das auf? Ist ja nur ein schmaler Band, habe ich gesehen, nur 65 Seiten. Mehr so ein Essay, ne?
2: Ja, ein Essay. Und also nicht umsonst gilt sie natürlich so als die Queen des Personal Essay. Und sie hat da so ihre ganz eigene, freischwebende Art des Schreibens entwickelt. Sie nennt es ja Auto-Theory. Und da steht neben theoretischer, wirklich ganz kluger, harter Analyse ihre persönliche Erfahrung. Das steht gleichberechtigt ineinander und fließt da so ganz schön natürlich zusammen. Und zum Thema Ruhm holt sie sich jetzt verschiedene Frauen dazu. Anne Carson zum Beispiel, die Dichterin, Eileen Miles, Judith Butler natürlich, aber auch Gertrude Stein. Über die hat zum Beispiel Hemingway gesagt, der hat sich beschwert, dass sie so eine kreative und körperliche Überfülle hätte, dass er gar nicht mehr atmen könne. Und zum Schluss kommt auch noch Emily Dickinson zu Wort. Die war ja eine ganz scheue Dichterin und die hat sich am Ende ihres Lebens ja sogar nur noch durch so eine geschlossene Tür mit anderen Menschen unterhalten. Und Nelson zitiert sie hier mit einer bemerkenswerten Zeile, nämlich: Ruhm ist der, der nicht bleibt. Wer ihn bewohnt, muss sterben.
1: Nun wird man ja instinktiv sofort Ja sagen bei dieser kritisch-feministischen Spur, wenn es um Sylvia Plath geht, als Dichterin in ihrer Zeit. Aber bei Taylor Swift habe ich mich das doch gefragt. Ich meine, die wirkt als Künstlerin auf mich so souverän, selbstbestimmt, die macht ihr Ding. Steht die nicht längst so über diesen frauenfeindlichen Mechanismen?
2: Naja, das ist schon toll zu sehen, finde ich. Egal, wie man ihre Kunst jetzt findet, aber so als Künstlerin, wie sie sich so selbst feiert und damit zum Vorbild für so eine ganze Generation von Frauen und Mädchen geworden ist. Und Trotzdem ist sie sich bewusst, welche Risiken solcher Ruhm für Frauen mit sich bringt. Also da muss man sich nur mal diesen Song Clara Bow anhören. Und dann habe ich ein Interview mit ihr gelesen. Da hat sie sich auch Gedanken darüber gemacht, was man als Promi natürlich als erstes lernt, automatisch ist, sich abzugrenzen, so eine Rolle zu spielen, die vielleicht Taylor Swift heißt oder Madonna oder sonst wie. Und gleichzeitig sind diese Mauern, die man da um sich baut, natürlich der Tod jeder Künstlerin. Weil als Künstlerin muss man natürlich durchlässig bleiben, man muss sich öffnen und vielleicht auch verletzlich zeigen, sonst entsteht überhaupt nichts Kreatives. Aber ich würde mal sagen, Taylor Swift beherrscht das doch ganz gut.
1: Ich meine, in welchem Tonstil ist das geschrieben? Du hast schon gesagt, Maggie Nelson wird so für ihren Stil auch verehrt. Sie hat eine richtige Fangemeinde. Ist das wieder so?
2: Ja, man muss vielleicht noch mal daran erinnern, dass sie als Dichterin angefangen hat. Und auch ihre Prosa, die hat was sehr Sinnliches, so Suchendes, Tastendes. Und das ist wirklich das Gegenteil von so einem männlichen, hier stehe ich und sage euch. Und wie sie zum Beispiel jetzt in diesem Text so die Lyrics von Taylor Swift in die Gedichtzeilen von Sylvia Plath übergehen lässt, das finde ich hat wirklich nochmal eine ganz neue poetische Ebene.
1: Wesslix über Taylor Swift und Sylvia Plath, das neue Buch von Maggie Nelson, jetzt auf Deutsch bei Hansa Berlin, übersetzt von Cornelius Reiber, 65 Seiten, der Umfang 16 Euro, der Preis. Sarah Elsing hat uns den Essay vorgestellt, danke dir Sarah, deine Besprechung und mehr lesen hören wir immer, wie immer nach, wenn es passt, auf deutschlandfunkkultur.de oder in der DLF-App. So, und jetzt nochmal Musik aus Großbritannien von Sienna Spiro, einer noch ganz jungen Musiker, dieses Jahr ist ihr erstes Album erschienen, wir hören draus. 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
1: Roger träumt von einem schönen Leben in Deutschland und muss putzen. Valeria verliert ihre polnischen Wörter. Mariana vermisst ihre Enkelin. Großmutter, Mutter und Tochter. Diese drei polnischen Frauen sind die Protagonistinnen in Olivia Helterleins Roman Wir Töchter. Die Lesung heute in Freiburg.
2: Roger putzte. Sie bekam 8 Mark pro Stunde und war täglich zwischen 8 und 10 Stunden in fremden, mondfarbenen Häusern. Nicht so aussehen, als ob dein Körper noch für etwas anderes zu gebrauchen wäre, als für das Sauberhalten ihres Hauses. Sei froh, dass du Polin bist, dass du kein Kopftuch trägst. Du hast einen guten Ruf als Putzi. Eine gute Polin, unsere Putzi. Roja putzte.
1: Wir Töchter, die Lesung mit Olivia Helterlein, heute um 18 Uhr im IZ3W in Freiburg im Breisgau, morgen in Frankfurt am Main.
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5: Im Grunde kann man nur wenig über Adas Charakter sagen, denn sie zeigt vor allem viel Ablehnung. Aber was heißt das schon? Unter ihrer Ablehnung steckt ein sehr beschädigtes und verletzliches Wesen, denke ich. Ein Wesen, das Natur und Kunst sehr liebt. Aber diese Eigenschaften kommen kaum je zum Vorschein. Das muss sich der Leser selbst zusammenpuzzeln. Und das soll auch bewusst so sein.
4: Und das ist auch die Bedoeling.
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6: Was nützt das allerbeste Radio, wenn der, der darin piepst, gar nichts zu sagen hat? Was nützt der allerbeste Fernsehschirm, wenn lauter Mord und Totschlag drüber flimmert? Mit solchem Zeug schlägt man ja nur die Zeit tot.
1: So James Grüss in einem seiner Texte. In München ist aus Anlass des 100. Geburtstags des Dichters im frisch sanierten James-Grüss-Turm eine neue Dauerausstellung zu sehen. Sie beleuchtet sein vielschichtiges Schaffen, das neben Kinderbüchern auch Lyrik, Hörspiele, Drehbücher und sein Erwachsenenwerk umfasst. Co-Kuratorin Christiane Rabe.
7: Es war natürlich noch verboten, schwul zu sein in der Zeit, und diese Angst wird er auch immer in sich getragen haben. Und das mag ein Grund gewesen sein, dass er dann, als er 40 wurde, 1966 entschloss, auszuwandern. Und dann ging er nach Gran Canaria.
1: Der kleine James-Grüss-Turm im Blutenberg-Schloss in München ist auf Anfrage zugänglich.
8: Das waren die Literaturtipps von Susanne von Schenk. Und jetzt ein alter Ohrwurm aus den frühen 1980ern von Robert Palmer. Gott hab ihn selig, Johnny und Mary. Immer noch schön.

0: Deutschlandfunk Kultur, die Lesart, ein neues literarisches Hörbuch wollen wir Ihnen jetzt noch ans Herz legen, mit einem Thema allerdings, das alles andere als belletristisch unterhaltend ist. Es geht um Alkoholismus. Mehr als 2 Millionen Menschen gelten hierzulande als abhängig, alkoholsüchtig. Und einer von ihnen war der Schriftsteller Christoph Peters, der das in knallharter Form erlebt und durchlitten hat. Er hat seine Krankheit dann öffentlich gemacht, erst in Interviews und in einem Roman schließlich, der in einem Wort das Drama deutlich macht, Entzug. Es ist Autofiktion in höchster Potenz, kann man sagen. Jetzt gibt es das Hörbuch, das Georg Gruber uns vorstellt.
1: Dunkelheit. Zittern. Am ganzen Leib.
2: Es ist Nacht, doch an Schlaf nicht zu denken.
1: Die Arme, die Beine, der Oberkörper, der Kopf. Alles befindet sich in einer einzigen vibrierenden Bewegung, gegen die ich machtlos bin. Wie ich bei einem Erdbeben machtlos wäre, nur mit dem Unterschied, dass das Erdbeben nach einigen Sekunden, maximal wenigen Minuten, vorbei ist. Wohingegen dieser Zustand anhält, ganz gleich, ob ich mich auf die linke, die rechte Seite, auf den Bauch oder den Rücken drehe, mich mit äußerster Konzentration bemühe, Füße, Knie, Brustkorb, die Arme, die Hände ruhig zu halten.
2: Nur mit Alkohol lässt sich das Zittern in den Griff bekommen. In der ganzen Wohnung hat der Ich-Erzähler, ein Schriftsteller, Flaschen mit Schnaps, Wodka, Jägermeister oder Wein versteckt. Er beginnt schon morgens zu trinken, um das Zittern zu überwinden und um schreiben zu können.
1: Ich weiß gar nicht, wie ich anders in diesen Fluss kommen soll, ohne den sich der Kopf doch ständig verkantet. In dieser Art von Beruf besteht man ja aus Zweifeln, Unsicherheiten, hinterfragt dauernd, ob das, was man macht, überhaupt Sinn hat. Ich habe diese Blockaden immer mit Schnaps gelöst.
2: Der gesamte Alltag ist davon bestimmt zu trinken, ohne dass seine Frau es mitbekommt, sich Alkoholnachschub zu kaufen, ohne im Stadtviertel als Trinker aufzufallen. Keiner soll merken, wie abhängig er seit Jahren ist, bis er spürt, dass er so nicht mehr weitermachen kann. Sein Verleger schickt ihm ein Manuskript zurück, mit dem er selbst nicht zufrieden war. Seine Frau geht immer mehr auf Distanz zu ihm. Er hat Angst, sie und seine 2-jährige Tochter zu verlieren. Der Schriftsteller Christoph Peters hat in seinem Roman Entzug eigene Erfahrungen verarbeitet. Der Schauspieler Nico Holonitsch leiht ihm für dieses existenzielle Ringen seine Stimme, klar, pointiert, ohne übergroße Lamoyanz.
1: Einer der Gründe, weshalb ich trinke, beziehungsweise getrunken habe, war, dass ich die Gesellschaft von Menschen, mich in der Gesellschaft von Menschen nüchtern, schon früh schlecht ausgehalten habe. Jetzt bin ich mit 3 Irren in einem 4 zu kleinen Raum zusammengepfercht, in dem es zwischen den Betten nicht einmal Vorhänge gibt, wie man sie manchmal auf alten Fotos von Hospitälern sieht.
2: Der Aufenthalt in einer Entzugsklinik nimmt den größten Teil der rund 10-stündigen Lesung ein. Die Abläufe auf der Station, die Gespräche mit Therapeuten und mit anderen Patienten im Raucherzimmer, die Zweifel, die immer wieder aufkommen, das Zurückgeworfensein auf sich selbst, der Blick in den Spiegel. Der Schriftsteller begibt sich auf die Suche nach den Gründen für sein jahrzehntelanges Trinken, mit dem er schon in Jugendjahren begann. Der erste Vollrausch mit 16, der erste Filmriss mit 17.
1: Ich bin fortgegangen. Erst ins Internat, später in fremde Städte, hunderte von Kilometern entfernt. Aber das Trinken habe ich mitgenommen. Und immer wenn ich zurückkam, zurückkomme in das Dorf Hülkendonk, ist es genau so. Bei jeder Begrüßung holt mein Vater, Tante Marga, jemand von den immer älteren Nachbarn, als erstes die Schnapsflasche aus dem Kühlschrank. Wir prosten uns zu, stellen die Gemeinschaft wieder her. Zumindest für heute. Damit ist es jetzt vorbei. Muss es vorbei sein.
2: Nico Holonitsch macht, ohne zu dick aufzutragen, spürbar, wie der Ich-Erzähler schwankt und mit sich kämpft, wie schwer es ihm fällt, sich seiner Sucht zu stellen und welche Abgründe sich dabei auftun. Eine eindrucksvolle, ungeschönte Nahaufnahme über die ersten Schritte aus der Abhängigkeit, auch wenn die Krankheit einen ein Leben lang begleitet.
0: Entzug, der Roman von Christoph Peters, als Hörbuch jetzt im Hörverlag. Und wenn Sie Christoph Peters noch selbst hören möchten, wie er davon erzählt, er war mit seinem Buch zu Gast in der Lesart. Das Gespräch finden Sie leicht in der DLF-App oder auf unserer Website deutschlandfunkkultur.de. Und nach 11 schalten wir nach Bayreuth und fragen, ob und wie das Rheingold geglänzt hat. Der Festspielauftakt zu Richard Wagners Ring. Unsere Schlussakkorde sind ein bisschen kleiner von unserem Islandschätzchen Asgeir Skaraborg.

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7: Mit Christian Riedel. Nach dem Anschlag beim CSD in Berlin wird auch über Präventivhaft für Gefährder diskutiert. Die USA beginnen mit der Überprüfung ihrer Truppenpräsenz in Europa und Boy George erntet Kritik für einen Pro-Israel-Song. Nach dem Anschlag beim CSD in Berlin drängt Bundesinnenminister Dobrindt auf eine Verschärfung des Strafrechts. Er brachte Maßnahmen wie die elektronische Fußfessel und Präventivhaft für Gefährder ins Gespräch. Nach Einschätzung des SPD-Politikers Fiedler ist beides schon möglich. Er schränkte aber im ARD-Fernsehen ein, dass die Voraussetzungen dafür je nach Polizeigesetz der Länder sehr unterschiedlich sind. Fiedler erinnerte außerdem daran, dass die Tat wie auch andere zuvor kurz vor relevanten Wahlen stattfand.
8: Wir hatten Mannheim, wir hatten Solingen, wir hatten München, wir hatten Berlin wenige Tage vor der Bundestagswahl an dem Holocaust-Mahnmal. Und auch jetzt läuft eine Wahl in Sachsen-Anhalt. Das ist der eine Teil, den wir einfach wissen, der statistisch wirklich krass. Und auf der anderen Seite wissen wir etwas anderes, nämlich dass Russland eine konkrete Einflussoperation über die Europäische Union und Deutschland zieht, dass sie Kontakte in islamistische Netzwerke haben. Ob das eine mit dem anderen zu tun hat, müssen unsere Nachrichtendienste herauskriegen können. Und das ist einer der Gründe dafür, warum wir das Recht der Nachrichtendienste auf Vordermann bringen müssen.
7: Sebastian Fiedler, innenpolitischer Sprecher der SPD-Bundestagsfraktion. Der ukrainische Präsident Zelensky und Israels Regierungschef Netanyahu werden heute von US-Präsident Trump im Weißen Haus empfangen. Beide halten sich wegen der Trauerfeier für den kürzlich verstorbenen US-Senator Graham in den USA auf. Graham war einer der wichtigsten Unterstützer der Ukraine und Israels in Washington. Für den ukrainischen Präsidenten geht es neben den Sanktionen gegen Russland vor allem um neue Lieferungen von Patriot-Flugabwehrraketen. Für Trump und Netanyahu ist es das erste Treffen seit Beginn des Irankrieges. Die USA haben damit begonnen, ihre militärische Präsenz in Europa zu überprüfen. Der für Verteidigungspolitik zuständige US-Staatssekretär Colby sprach vom Übergang zu einem stärkeren, gerechteren und nachhaltigeren Bündnis. Die USA haben derzeit rund 80.000 Soldatinnen und Soldaten in Europa stationiert. Im Mai hatte das Pentagon den Abzug von 5.000 US-Soldaten aus Deutschland angekündigt. Nina Barth.
9: Dass die USA ihre Truppenpräsenz in Europa überprüfen, kommt nicht überraschend. Verteidigungsminister Pete Hegseth hatte das vor gut 5 Wochen beim Treffen der NATO-Verteidigungsminister in Brüssel angekündigt. Die Überprüfung solle bis zu 6 Monate dauern, erklärte Hegseth. Die US-Regierung fordert von den europäischen NATO-Staaten künftig die Hauptverantwortung für ihre konventionelle Verteidigung zu übernehmen.
7: Bei Bordeaux kämpft weiter ein Großaufgebot an Feuerwehrkräften gegen die Waldbrände. 15.000 Menschen konnten in ihre Häuser zurückkehren. Es handelt sich um Bewohner von Orten eines Gebiets bei Biscarrosse. Dort hatte die Feuerwehr den Brand gestern unter Kontrolle bekommen. Im flächenmäßig größten Brandgebiet des Departements Gironde dreht sich das Feuer in der Nacht nicht weiter aus. In Spanien teilte die Regionalregierung von Madrid mit, dass sich die Situation westlich der spanischen Hauptstadt verbessert, es brennt dort aber weiter. Das UNO-Flüchtlingshilfswerk UNHCR begeht heute ein Jubiläum. Vor 75 Jahren ist die Genfer Flüchtlingskonvention unterschrieben worden. Das Übereinkommen gilt als eines der bedeutendsten völkerrechtlichen Instrumente, die jemals verabschiedet wurden. Die Konvention war eine Antwort auf die großen Fluchtbewegungen innerhalb von Europa nach dem Zweiten Weltkrieg. Katrin Hondel.
10: 149 Staaten sind der Konvention beigetreten. Aber zum 75. Jubiläum gibt es nach Ansicht von Menschenrechtsorganisationen und Rechtsexperten wenig zu feiern. Denn viele Staaten, so die Kritik, schwächten mit restriktiven Asylgesetzen die völkerrechtlichen Normen. Und das UNHCR, das für die Einhaltung und Überwachung der Flüchtlingskonvention zuständig ist, steht vor dem finanziellen Kollaps, weil immer mehr Staaten, allen voran die USA, aber auch Deutschland, ihre Beiträge kürzen.
7: Der britische Sänger Boy George, Frontmann der Band Culture Club, hat einen Solidaritätssong für Israel veröffentlicht. Die Reggae-Nummer Ot Nirkot, We Will Dance Again, erschien laut Euronews auf dem X-Account des Künstlers. Der Titel greift eine Wendung auf, die eng mit dem Hamas-Angriff vom 7. Oktober auf das Supernova-Festival verbunden ist. Damals wurden 378 Menschen getötet und Israel startete daraufhin eine Militäroperation im Gazastreifen. In dem Song drückt Boy George seine Unterstützung dafür aus. You say genocide, I say war. Im Netz löste der 65-Jährige laut Euronews damit Empörung aus. Der Tenor, George ignoriere, dass in Gaza ein Völkermord stattfinde, trotz Berichten von Amnesty International, Human Rights Watch und der Vereinten Nationen.
0: Das Wetter.
7: Heute ziehen im Norden und Nordosten Wolkenfelder durch, die aber keinen Regen bringen. In den übrigen Landesteilen gibt es viel Sonnenschein. Die Höchstwerte liegen zwischen 20 und 33 Grad.
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11: Seien Sie ganz herzlich willkommen. Die Bayreuther Festspiele sind kein Ort der reinen Traditionspflege, sondern auch ein Laboratorium, das Wagners Opern reinszeniert und immer wieder in neue Kontexte setzt. Gestern konnten die Zuschauerinnen und Zuschauer im Festspielhaus den ersten Teil des Rings der Nibelungen erleben, in einer halbkonzertanten Fassung, mit allerdings KI-erzeugten Projektionen. Ja, künstliche Intelligenz, Reintöchter, Zwerge, Göttervater, Wotan, wie das zusammenpasst und ob es zusammenpasst, das erfahren Sie gleich nach diesem Song.

0: 150 Jahre Bayreuther Festspiele. Am Wochenende wurde die Jubiläumsausgabe mit einem klassischen Dreischritt eröffnet. Zunächst der Festakt mit Wagner-Reden, Beethovens 9. Sinfonie am Samstagabend, am Sonntagvormittag dann eine Gedenkfeier für die jüdischen Opfer unter den Künstlern der Bayreuther Festspiele während der NS-Zeit. Am späten Sonntagnachmittag die erste Opernpremiere, Wagners Frühwerk Rienzi. Und den vierten Schritt des Jubiläumsjahrgangs gab es gestern Abend, eine Neuinszenierung von Wagners Tetralogie »Der Ring des Nibelungen«. Rheingold heißt der erste Teil, der erste von vier Teilen, und das Besondere dabei, es gibt keine Regie, sondern nur einen Kurator, und der hat ausschließlich mit KI, mit künstlicher Intelligenz gearbeitet, für ein KI-generiertes Bühnenbild gesorgt. Mein Kollege Christoph Schmitz war und ist für uns dabei. Wer genau hat da konkret was mit KI auf die Bühne des Festspielhauses am Grünen Hügel gebracht?
1: Also der Kurator heißt Markus Lobbes, ist Chef der Akademie für Theater und Digitalität am Theater Dortmund. Und er hat für diese KI die komplette Aufführungsgeschichte, Bühnenbildgeschichte, Inszenierungsgeschichte der Bayreuther Festspiele in Bezug auf den Ring des Nibelungen, also seit 150 Jahren, eingespielt, digitalisiert. Dazu Texte, dazu die komplette Musik in einem Mitschnitt von Christian Thielemann von vor wenigen Jahren. Die kompletten Libretti und auch Kommentare und Zeitzeugnisse aus dieser Zeit, also historisches, politisches, was in dieser Zeit so während der Festspiele da diskutiert worden ist. Und das Ganze ist nun in dieser KI geschlossen drin. Die hat keinen Zugriff zum Internet, sondern er arbeitet aus sich Bühnenbilder. Die werden auf Gasevorhängen projiziert, mehrere hintereinander. Dazwischen stehen die Sänger und Darsteller. Und da, ja, so funktioniert das Ganze. Die Musik reagiert auf die Bewegung der Schauspieler, auf die Musik, die gerade gespielt wird, und versucht, ja, Schnittmengen von Themen zu erarbeiten.
0: Was genau gab es dann als Projektion zu sehen? Was haben die Zuschauer damit erfahren?
1: Ja, also man sieht zum Beispiel das Schwarz-Weiß-Foto der Rheintöchter von 1876, dann später romantische Kulissenbilder mit heroischen Landschaften, auch aus so um 1900 herum, aber dann zum Beispiel auch Industrieanlagen aus dem 19. Jahrhundert, aus dem Patrice Chéreau-Ring von 1976.
0: Den Jahrhundertring,
1: oder,
0: ne?
1: Den Jahrhundertring, ganz genau. Oder auch die Gründer, die Tankstelle von Frank Castorf, der den Ring inszeniert hatte, zum Thema Öl und Macht und andere auch. Also das schwebt so hinein, aber das Ganze verschwimmt dauernd. Also es ist nicht so, dass man jetzt ein klares Bild hat, sondern das geht ineinander über, zerfließt, baut sich auf, löst sich wieder auf. Es ist eher abstrakt, das Ganze. Und dazwischen bewegen sich dann, oder bewegen sich weniger, die Figuren, die stehen eigentlich nur. Wir haben praktisch eine konzertante Aufführung des Rings, und die Figuren selbst tragen so Fantasy Kleider, man kann sie nicht so genau zuordnen. Das Ganze, naja, wie soll ich sagen?
0: Sie klingen nicht ganz begeistert.
1: Nee, kann ich nicht so sagen. Also ich finde, das ist doch eher ein Sammelsurium von Bildern. Es hat was Beliebiges, eine Bilderflut, ohne dass da mal was verdichtet oder vertieft wird. Hier und da merkt man, ach ja, das ist das. Wenn es um Gold geht und um Macht, dann wird Ludwig II. Mal eingespielt. Oder man sieht auch mal dieses Zeichen für nukleare Strahlungsgefahr. Da geht es um die Macht von Wotan. Also ein gefährliches System wird da wohl insinuiert. Oder die Gefahr des Rings. Das ist alles nicht so klar und auch nur sehr kurz. Also ich fand, das hat keinen Erkenntnisgewinn gebracht.
0: Klingt nach einem Pastiche aus, einem visuellen Pastiche aus 150 Jahren Ring in Bayreuth. Sie haben eben schon gesagt, dass sich die KI auch der Musik angepasst hat. Wie hat sich denn die visuelle Gestaltung nun mit der Musik verbunden?
1: Ja, da merkt man, dass da die KI reagiert. Also wenn es hell strahlend ist, dann wird es auch heller und golden. Und wenn es gefährlich wird, wenn Nibelheim kommt, also das Unterirdische und Gefährliche, dann wird es dunkel. Das hat atmosphärisch schon was gebracht, aber als Erkenntniswert relativ wenig.
0: Wir hören mal einen Ausschnitt der Musik, und zwar den Fluch Alberichs aus dem Ring des Nibelungen bei den Bayreuther Festspielen.

0: Ein Ausschnitt der Musik aus Richard Wagners Rheingold, gestern zu sehen in Bayreuth im Festspielhaus. Die musikalische Leitung hatte Christian Thielemann. Er hat sie auch für den Ring, der ja heute in der zweite Teil wird heute gezeigt. Christian Thielemann, ein Dirigent, ein Fachmann für das romantische Repertoire und ein Dirigent, ja, der Bayreuth auch eng verbunden ist. Wie hat er seinen Job gemacht?
1: Ja, wie Sie sagen, also er hat diesen Ring überhaupt Wagner total verinnerlicht. Er ist ein großer musikalischer Erzähler. Man hört, wie die Musik erzählt. Also die Musik ist hier eigentlich in dieser Aufführung das Wichtigste. Da steckt alles drin. Er entwickelt herrliche Klänge und den ganzen Farbreichtum sehr differenziert und transparent, was eine große Kunst ist in dieser sehr komplexen Akustik. Das ist wirklich toll gewesen. Sehr gut fand ich auch die Sängerbesetzung. Wir haben gerade den Alberich gehört, Jochen Schmeckenbecher, der war großartig. Ja. Der Wotan von Michael Volle ist ein ausgereifter, wohltönender, raumgreifender Bariton. Mir hat super gut der Loge von Klaus-Florian Vogt gefallen, ein sehr schlanker, eleganter Tenor mit immer einem sehr liedhaften Vortrag. Und für mich ist die große Entdeckung die Fricka von der ungarischen Mezzosopranistin Anna Kisjudit, die einen sehr dunkel eingefärbten Klang hat, unerhörte Frequenzreichtümer präsentiert. Für mich ist sie die große Entdeckung.
0: Also das Fazit, musikalisch sehr gelungen, aber die KI hätte man sich auch sparen können, oder wie würden Sie es
1: zusammenfassen? Sparen, also als Experiment ist das ganz gut, aber die ist nun wirklich nicht, das sollte man nicht als die Hauptsache hier sehen. Ich glaube, die KI kann in dem Zusammenhang für die Recherche, für die Vorbereitung, um Assoziationen, um Schnittmengen von Themen, um Themen zu generieren, zu erzeugen, gut sein, im Hintergrund laufen, aber sie sollte nicht die Hauptrolle spielen. Hier will sie die Hauptrolle spielen, das leistet sie aber nicht. Für künftige Theaterproduktionen kann die KI, glaube ich, ein Hilfsmittel sein. So wie man das Messer in der Küche braucht, um anständig Gemüse und Obst zu schneiden und zu schälen, so kann die KI auch hier was sein. Aber dann will man doch ein richtig gekochtes Menü haben.
0: Wie hat denn das Publikum eigentlich reagiert auf den Auftritt?
1: Auf die Musik begeistert, also mit trampelnden Füßen und großen Rumoren. Aber als der Vorhang am Schluss fiel, direkt mal Riesenbu und Empörung. Und das galt dieser Inszenierung. Das ist wirklich dann langweilig. Ne? Und dann sind die harten Stühle in Bayreuth schon echt eine Qual.
0: Also ein gemischtes Fazit des gestrigen Auftakts des Rings des Nibelungen, Richard Wagners vierteiliger Opernzyklus, der in diesem Jahr zum ersten Mal in der Geschichte der Festspiele mit künstlicher Intelligenz auf die Bühne gebracht wird. Und ich bedanke mich für diese Auskünfte bei Christoph Schmitz.
1: Bitteschön.
0: Sie hören Deutschlandfunk Kultur um 11.17 Uhr und das hier ist Ida Sand, schwedische Sängerin.

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1: Die New Yorker Band The Strokes, die hat Anfang der Nullerjahre ein wahres Rock-Revival entfacht. Die fünf Musiker verbanden damals Pop, Punk und Garagenrock zu einer ziemlich elektrisierenden Mischung. 25 Jahre nach ihrem Debütalbum Is This It präsentiert die Band jetzt ein neues Werk Reality Awaits und überrascht hier mit einem modernistischen Ansatz mit gesellschaftskritischen Songs. Die Stimme von Sänger Julian Casablancas, die ist immer durch Autotune verfremdet, was den Stücken zum Teil einen fast ironischen Anstrich verleiht. Und im nächsten Song, Lonely in the Future, geht's um die heutige Musikindustrie und das auf nicht unkritische Art und Weise. The Strokes im Deutschlandfunk Kultur.

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1: Er verbindet moderne Klassik

0: einzigartige Weise mit elektronischen Sounds. Der Thüringer Komponist und Pianist Martin Kohlstedt. Der Musiker und seine Klangwelten sind heute in Frankfurt am Main zu erleben. Martin Kohlstedt ist ein Meister der Improvisation. Bei Live-Konzerten steigert er sie bis ins Rauschhafte und schafft dabei durch intensive Interaktion mit dem Publikum ein kollektives Konzerterlebnis. Martin Kohlstedt. Das Konzert heute im Palmengarten in Frankfurt am Main. Rauschende Konzerte in prunkvollen Sälen, lauschige Abende in Zelten und auf Schiffen. Von 200 Jahren musikalischer Geschichte in der alten Residenzstadt Kassel erzählt die Ausstellung, wo die Musik spielte. Das Spohr-Museum, benannt nach dem langjährigen Hofkapellmeister in Kassel, Louis Spohr, erkundet die prägenden Musikorte der Stadt mit historischen Plakaten, Fotos und Hörstationen. Die Ausstellung, wo die Musik spielte. Konzertorte in Kassel. Bis zum 16. August im Spohr-Museum in Kassel.
1: Und das waren die Musiktipps von und mit Christine Fleischer. L'hiver, zu Deutsch der Winter, so hat Voyou den nächsten Song genannt, ein französischer Musiker, der hier einen etwas schwermütigen Titel präsentiert, der allerdings mit einer hoffnungsvollen Botschaft endet. Glückliche Tage werden kommen, das singt Voyou in diesem Stück.
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1: Es gibt Künstlerinnen und Künstler aus England oder den USA, die in Deutschland viel mehr Erfolg haben als in ihrer Heimat. Lenny Kravitz ist ein solcher Künstler, Rocker mit unverkennbarer Soulstimme, der in seiner Heimat Nordamerika nur noch wenig gefragt zu sein scheint, in Deutschland aber gestern schon wieder in einer großen Halle zu Gast war.

0: Lenny Kravitz, Always on the Run, 1991. Are You Gonna Go My Way heißt der Song, sehe ich gerade. Das bitte ich zu entschuldigen. 1991 war das ein Welthit, damals auch in seiner Heimat, den USA. Sein letztes Album ist dort aber vor 2 Jahren gar nicht mehr in die Charts gekommen. In Deutschland kam es bis Platz 5 und auch was Tourneen betrifft, ist Lenny Kravitz heute gar nicht mehr so viel in den USA und Großbritannien unterwegs, sondern lieber in Deutschland und im Rest von Kontinentaleuropa. Erst im Frühjahr 2025 war Lenny Kravitz bei uns und jetzt ein knappes Jahr später schon wieder, gestern in Berlin zum Beispiel in der Uber Arena, Joachim Hentschel war da. Das ist ja ein Risiko, nur mit einem Jahr Abstand wieder in derselben Halle zu spielen. War es denn voll gestern?
1: Es war nicht ganz voll. Ich weiß leider die offizielle Zuschauerzahl nicht, aber rein optisch würde ich sagen, so vielleicht so 3/4, also so 12.000 bis 13.000 Leute. Und das ist ja immer noch eine wahnsinnige Menge. Also eine tolle Kulisse für jemanden wie Lenny Kravitz. Und es hat einfach auch den Vorteil, dass man an so einem Abend dann auch sich ein bisschen entspannter durch den Innenraum bewegen kann, ein bisschen nach vorn zurücklaufen kann. Und manche Leute haben das dann auch genutzt für etwas exaltiertere Ausdruckstänze. Und wenn man das in einer vollbesetzten Halle macht, ist ja immer die Gefahr, dass man seinen Yin-Yang-Ring, den Nachbarn oder Nachbarin ins Auge haut. Das war gestern nicht die Gefahr.
0: Was sind das denn für Leute? Also wenn ich den Yin-Yang-Ring höre, dann habe ich schon so eine Vorstellung. Aber was sind das für Leute, die da im Publikum stehen?
1: Naja, einerseits eben genau so ein bisschen so achtsame, inspirierte Menschen. Ich sag mal Alt-Hippies. Auch viele Leute, denen man, das ist immer ein bisschen schwer zu beurteilen, denen man ansieht, dass sie nicht mehr ganz so angeschlossen sind an die Popkultur. So Leute Ü50, die vielleicht auch gar nicht mehr so oft auf Konzerte gehen. Ein paar auch Jüngere, die man so ein bisschen cooler tätowiert. Sehr viele weibliche Fans. Allerdings, was ich nicht gesehen habe oder nur ganz wenig gesehen habe, waren Teenagerinnen und Teenager. Ich glaube, ein TikTok-Hit hat Lenny Kravitz, er ist einer der wenigen, der noch keinen TikTok, überraschenden TikTok-Hit hatte.
0: Er ist nicht mehr die Generation wahrscheinlich.
1: Ja, genau. Ne? Und die Musik ist ja am Ende auch nicht so wahnsinnig anschlussfähig an die Gegenwart.
0: Wobei man sagen muss, als Lenny Kravitz Ende der 80er Jahre aufgetaucht ist, wirkte der ja schon auch irgendwie aus der Zeit gefallen mit Hippie-Klamotten, einem Sound, der nach 60er Jahre so nach Classic Rock Jimi Hendrix klang, aber dann auch wieder nach Soul, sehr klassischem Rock. Wie ist das heute? Wie präsentiert er sich heute?
1: Die Musik ist eigentlich immer noch genau die gleiche. Die ist in dieser Zeitkapsel hängen geblieben, in die er sie damals in den frühen 90ern rein manövriert hat aus den 60ern. Also quasi so, wie soll man sagen, die Vergangenheit der Vergangenheit. Das war ja in den 90ern, kann man sich heute gar nicht mehr vorstellen. Tatsächlich ist es eine kreative Idee, so ein 60s-Revival zu machen. Das gab es damals noch nicht. Auch diese ganze Techno-Revolution griff ja so ein bisschen zurück auf diese Summer-of-Love-Ideale aus Woodstock und den späten 60ern. Und heute wirkt das komischerweise, obwohl es damals, wie gesagt, schon ein Revival war, ein bisschen seltsam. Man sah sehr viele Schlapphüte und alte Gitarrenmodelle auf der Bühne, Sonnenbrillen, vor allem sehr viel Haare, überbordende Frisuren. Der Künstler selber hat auch seine Sonnenbrille nicht abgenommen während der ganzen 2 Stunden. Aber man muss allerdings sagen, distanziert. Man würde ja sagen, dass das jetzt irgendwie Coolness oder so distanziert, wie das manchmal bei Depeche Mode oder so ist. Nee, überhaupt nicht. Das ist halt einfach so ein gewisses Bild des klassischen Rockstars, wie Sie es gerade auch beschrieben haben, dass er danach lebt. Er hat zwischendrin mal so in den 2010ern mit wenig Erfolg versucht, ein bisschen aktueller zu klingen, hat dann auch einen Song mit Jay-Z gemacht. Diese Sachen, die spielt er heute alle gar nicht mehr und seine aktuelleren Lieder, die klingen dann eben auch wieder so, wie er sich 1993 die 60er Jahre vorgestellt hat. Wir können ihn einmal reinhören, der vielleicht nicht so bekannt ist. Honey, der wurde auch gespielt gestern.

0: Ja, das ist zumindest eine Stimme, die man sofort wiedererkennt. Absolut. Danny Kravitz war das mit Honey, ein Stück von 2024. Wie kommen denn diese neueren Songs beim Publikum an?
1: Man merkt schon den Unterschied. Also wenn solche Songs, es war zwischendrin eine Passage, so fast eine Viertelstunde lang ohne Hit, da merkt man schon, dass viele dann eben auch mal kurz auf die Toilette sich verabschieden und auf ihren Handys rumtippen. Aber, und das ist ja bei dieser Art von klassischer Handwerkskunst das Schöne, da kann man ja auch einfach mal zuhören. Und das ist jenseits aller Coolness-Ideale, muss man halt einfach sagen, es ist toll, so eine große Band zu sehen mit Background-Sängerinnen, mit Bläsern und einfach diese Art von Musik wird live heute gar nicht mehr so oft gemacht, weil sie ja auch wahnsinnig teuer und aufwendig ist, weil man diese ganzen Leute durch die Welt kutschieren muss. Mhm. Und dann, es ist auch ganz schön mal bei so einem Konzert, muss ich zugeben, so ein bisschen so, wenn man sich früher so zurückgelegt hat, wenn Rockpalast in Konzert irgendwie im Nachtprogramm kam, man hat sich so in den Lehnstuhl gelegt und so kann man auch ein Lenny Kravitz Konzert gucken, selbst wenn man nur einen Stehplatz hat.
0: Genau, die Lehnstühle gab es wahrscheinlich noch nicht im Publikum.
1: Nee, nicht. Das noch nicht.
0: Jon Bon Jovi, der hat ja vor einigen Tagen in New York sogar ein Konzert abbrechen müssen, weil die Stimme nicht mehr so richtig wollte. Lenny Kravitz ist schon über 60, wirkt aber immer noch sehr fit, wenn man ihn so mal auf Fotos oder dann auch mal auf irgendwelchen Videos sieht, in irgendwelchen Videos. Haben Sie das eingeschätzt? Könnte ihm das auch passieren, dass da mal die Stimme pausiert? Wie gut war er bei Stimme gestern?
1: Er war sehr gut bei Stimme. Was einerseits mit dem zu tun hat, was Sie gerade gesagt haben, eben, dass er ja sehr betont und manchmal auch ein bisschen zu sehr betont, kann dann auch ein bisschen auf die Nerven gehen, wie fit er ist, wie viel er trainiert, wie gesund er sich ernährt. Allerdings muss man auch sagen, diese Art von Musik, wie er sie angelegt hat, ist auch, glaube ich, nicht so anstrengend wie zum Beispiel die Musik, sagen wir mal, von Guns N' Roses oder von Jon Bon Jovi. Ich glaube, das hat er schon schlau oder durch Zufall so konzipiert, dass er es noch lange, lange machen kann und wie so ein Wanderprediger weiter durch die Welt ziehen kann, weil das ist ja seine Botschaft. Liebe, manchmal ist es ein bisschen nervig, also so wie, keine Ahnung, wenn man im Urlaub irgendwie ist, wenn man in Thailand in so ein Hostel-Lobby reingeht und dann sitzt da so ein Typ, der einen Drink und einen Joint in die Hand drückt und sagt, ey, Buddy, relax, so ein bisschen dieses Übergriffige, ich mag das nicht so gern. Diese Vibes kriegt man manchmal bei Lenny Kravitz, aber auf der anderen Seite muss man auch sagen, es ist einfach eine gute Botschaft und er hat sogar, und das war richtig, richtig toll am Ende, eine Schweigeminute gemacht für die Opfer des Anschlags auf den CSD in Berlin am Samstag. Und da waren wirklich alle ruhig. Das war toll.
0: Das klingt beeindruckend und auch würdevoll. Fragen wir trotzdem zum Ende nochmal, Lenny Kravitz in Deutschland heute größer als in den USA? Vielleicht auch, weil er tatsächlich dann einfach öfters in Deutschland spielt, weil er mitbekommt, was hier politisch abläuft? Oder wie würden Sie es beschreiben?
1: Ja, es gibt da wieder nur so Theorien. Die eine ist, viele sagen, das deutsche Publikum ist eines der treuesten der Welt. Die bleiben einfach bei der Stange. Andere Seite ist wiederum, Lenny Kravitz spielt ja diesen Rockstar, diesen Soulman so fast schon auf eine parodistische Art übertrieben, dass ich mir auch vorstellen könnte, dass die Menschen im Heimatland dieser Musik in Großbritannien und den USA das einfach nicht ertragen können. Aber ich weiß es auch nicht.
0: Ja, wer Lenny Kravitz dieses Jahr noch live sehen will, am morgigen Mittwoch spielt er in Köln. Am 5. und 6. August ist er in der Schweiz. Und diesen Song gibt es bei den Konzerten sicherlich auch zu hören. Es ist It Ain't Over Till It's Over. Joachim Hentschel hatte den gestern auch gespielt.
1: Den hat er auch gespielt. Ganz, ganz toll.
0: Dann hören wir ihn jetzt. Vielen Dank für das Gespräch.
1: Sehr gerne.

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1: Der Künstler Ernst Barlach hat fast 3 Jahrzehnte seines Lebens in Güstrow gelebt, in Mecklenburg-Vorpommern. Die berühmteste Skulptur des Künstlers, der Schwebende, hängt sogar im Dom von Güstrow, ein Ort, an dem Kunst also nicht nur ausgestellt wird, sondern wo man auch stolz auf den berühmten Namen ist und die Kunst sozusagen nachklingt. Wie daraus auch ein Sound entsteht, das zeigt unser heutiger Chor Barlach Beat.
2: Ich bin Fanny Münch.
3: Ich bin André Jakovlov.
2: Und wir singen bei Barlach Beat in Güstrow. Güstrow liegt im Herzen von Mecklenburg-Vorpommern und ist eine ganz kleine, bezaubernde Stadt, die vor kurzem unter die 20 Städte gewählt wurde oder Gemeinden gewählt wurde, in denen es sich am besten leben lässt.
3: Barlach ist ein deutschlandbekannter Bildhauer gewesen, der einen Teil seiner Lebenszeit hier in Güstrow verbracht hat. Und die Stadt Güstrow hat sich dieser Geschichte sozusagen angenommen und das auch so ein bisschen als repräsentatives Merkmal für die Stadt etabliert.
2: Man muss auch dazu sagen, Güstrow fängt auch an, mit dem Namen Barlach zu spielen. Also es gab hier auch einen Barlach-Rave beispielsweise vor einigen Jahren. Und da haben wir gedacht, Mensch, wenn das sozusagen akzeptiert wird hier, dass man sozusagen auch spielerisch an dieses Kulturgut herangeht, dann wagen wir es und nehmen den als Namen.
4: Mach die Musik ganz laut.
3: Also die Leute, die aktuell kommen, sind an der Zahl 68 Leute. Altersklasse von 20 bis 75. Ja, es ist wirklich bunt gemischt. Einige mit Familie, andere ohne Familie. Die einen sind in Rente, die anderen sind noch in Ausbildung. Also es ist wirklich, man findet dort alles.
2: Tatsächlich komme ich ja aus Güstrow, war 20 Jahre hier, war dann 20 Jahre weg und habe dort in anderen Chören gesungen. Und als ich wieder zurückkam, war ich händeringend auf der Suche nach einem Chor, der zu mir passt. Ich sag mal zu einer Fashion-Mutti um die 40, die gerne nicht Kirchenlieder singen möchte und eine Gemeinschaft erleben möchte, die Spaß macht. Umso glücklicher war ich dann, als ich gesehen habe, dass André den Aufruf gemacht hat und dachte, okay, da steige ich mit ein. Das ist genau das, was ich machen möchte. Und bisher läuft es ganz gut.
3: Wir haben trotz der Größe eine 70-köpfige Gemeinschaft. An einem Chorwochenende mit 40 Leuten ist das wie eine riesige Familie. Wir freuen uns auf das kommende Sommerfest, wo wir zusätzlich zu den Mitgliedern alle Anhänge mit einladen. Das heißt, wir werden da wahrscheinlich mit über 100 Leuten sitzen. Und das wird auch eine Riesenfamilie. Also ich freue mich jedes Mal, wenn ich in die Probe komme und die ersten 10 Minuten erlebe und diesen Pulk an Menschen, die sich alle was zu sagen haben. Und dann fange ich automatisch an zu grinsen und freue mich darüber, wie toll das geworden ist.
2: Das liegt aber auch daran, André, dass wir nach Leuten gesucht haben, die sich mögen, die wertschätzen, miteinander umgehen, denen es wichtig ist, dass wir sozusagen dieses Gemeinschaftsgefühl erleben, dass wir aufeinander achten. Dann haben wir einen super tollen Chorleiter gefunden, der das wirklich transportiert und das auch auf seine ganz persönliche, unterhaltsame, wertschätzende Art zusammenhält.
3: Und wir treffen uns auch nach jeder Chorprobe in unserer Stammkneipe, beziehungsweise die Kneipe hat erkannt, wir können von diesem Chor leben, jeden Montag. Also es ist immer ein Tisch für uns frei. Also ein Stück, was uns sehr am Herzen liegt, ist Angels von Robbie Williams.
2: Das ist ein Megastück, was dazu führt, dass ich immer sehr laut singe und der Chorleiter mir sagt, ich soll nicht so laut singen, weil der Sopran ausnahmsweise nicht die Liedstimme hat, nicht die Melodie singt. Das ist manchmal ist ungewohnt für den Sopran und man muss mal seine Leidenschaft und seinen Enthusiasmus dann ein bisschen zurückfahren und sozusagen nur begleitend singen.
3: Ja, das Lied mögen wir alle. Also wenn Angels kommt, sind alle dabei und dann geht's los.

Fanny Münch und André Jakovlov vom Chor Barlach Beat aus Güstrow, unserem Chor der Woche hier im Deutschlandfunk Kultur. 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Es ist 11:51 Uhr und hier kommt noch Musik von Tedeschi Trucks Band, Right on Time.

Susan Tedeschi und Derek Trucks sind Eheleute und sie führen gemeinsam die Tedeschi Trucks Band an, hier zu hören mit Right on Time. Nach dem Anschlag auf den CSD am vergangenen Samstag fordert Innenminister Dobrindt härteres Vorgehen gegen Gefährder. Das ist unser Thema gleich ab kurz nach 12, gleich nach den Nachrichten, und bis dahin begleitet sie noch das Kollektiv The Divine Comedy, das eigentlich vor allem ein Soloprojekt ist, des irischen Sängers Neil Hannon, The Best Mistakes.

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6: Mit Christian Riedel. Nach dem Anschlag beim Berliner CSD rückt auch die Prävention in den Blick. US-Präsident Trump empfängt den ukrainischen Präsidenten Selenskyj sowie Israels Regierungschef Netanyahu. Und die Abstimmung über das Jugendwort des Jahres beginnt. Nach dem Anschlag am Rande des CSD in Berlin rückt neben möglichen strafrechtlichen Änderungen die Präventionsarbeit in den Blick. Der Extremismusforscher Mansur warb im ARD-Fernsehen für mehr staatlichen Schutz vor Radikalisierung, insbesondere für junge Menschen. Eine spätere Deradikalisierung hat seiner Ansicht nach weniger Erfolgsaussichten. Die liberal-muslimische Alhambra-Gesellschaft beobachtet Einflussversuche auf Jugendliche vor allem in sozialen Medien. Der Mitbegründer des Vereins Güvercin rief im Deutschlandfunk zu einer klaren Haltung gegen Islamismus und Queerfeindlichkeit auf.
7: Es gibt eine religiös begründete Queerfeindlichkeit, mit der wir uns als Muslime viel intensiver auseinandersetzen müssen. Stattdessen erlebe ich aber leider, dass große Teile meiner Community dieses Problem tabuisiert und darüber gar nicht sprechen will. Und das ist etwas, woran wir Muslime arbeiten müssen.
6: Erin Güvercin, Vizevorsitzender der Alhambra-Gesellschaft und Beisitzer im Landesvorstand der FDP Berlin. Bundesinnenminister Dobrindt von der CSU hat als Reaktion auf den Anschlag ein Maßnahmenpaket für Gefährder angekündigt, unter anderem mit möglicher Präventivhaft. Das Deutsche Kinderhilfswerk hat seine Kritik an den Plänen der Bundesregierung zum Unterhaltsvorschuss erneuert. Familienministerin Prien von der CDU will den staatlichen Vorschuss künftig nur noch bis zum 16. Geburtstag gewähren. Bisher liegt die Altersgrenze bei 18 Jahren. Das Kinderhilfswerk sieht dadurch die Entwicklung von Jugendlichen gefährdet. Bundesgeschäftsführer Hofmann äußerte im Rundfunk in Berlin-Brandenburg die Sorge, dass Alleinerziehende an der sozialen Teilhabe ihrer Kinder sparen müssen. Als Beispiele nannte er Kinobesuche, Vereinsbeiträge oder die Klassenfahrt. Prinz' Vorhaben stößt auch innerhalb der Regierungskoalition auf Widerstand. Die CDU-Politikerin verteidigt ihren Ansatz und will außerdem mehr Druck auf säumige Zahler ausüben. Das sind in den allermeisten Fällen die Väter. Die russische Hauptstadt Moskau ist nach offiziellen Angaben mit mehr als 390 Drohnen angegriffen worden. Diese sind laut Bürgermeister Sobjanin größtenteils von der Luftabwehr neutralisiert worden. Die Angriffe auf Moskau erfolgten wenige Stunden vor einem Besuch des ukrainischen Präsidenten Selenskyj in Washington. Dort wird er von US-Präsident Trump empfangen. Nina Barth.
8: Es dürfte dabei auch um eine neue Initiative gehen, um eine Waffenstillstandsverhandlung im russischen Angriffskrieg gegen die Ukraine wieder in Gang zu bringen. Trump empfängt außerdem Benjamin Netanyahu im Weißen Haus. Der israelische Regierungschef wird die Gelegenheit nutzen wollen, Israels Ziele mit Blick auf Iran zu unterstreichen. Anders als für Trump dürfte für Netanyahu zum jetzigen Zeitpunkt dazu nicht die Beendigung des Krieges gehören.
6: Nach dem eigenständigen Hackerangriff einer künstlichen Intelligenz haben US-Technologieunternehmen eine Sicherheitsallianz gegründet. Das selbsterklärte Ziel: die Entwicklung von frei zugänglichen KI-Modellen zur Cyberabwehr. Angebahnt hat sich die Allianz schon vor dem Vorfall Mitte des Monats, bei dem sich KI eigenständig Zugang zum Internet verschafft hatte. Die Initiative dazu kam von einem Hersteller von KI-Chips namens Nvidia. Reinhard Spiegelhauer.
9: NVIDIA selbst bringt ein Sicherheitsframework rund um KI-Agenten ein, IBM digitale Signaturen als Sicherheitselement und Microsoft ein spezialisiertes System, das Sicherheitslücken aufdecken und verifizieren kann. Knapp 40 Unternehmen sind Gründungsmitglieder der Initiative. Nicht dazu gehören bislang allerdings die renommiertesten KI-Entwickler OpenAI, Google und Anthropic. Die Trainingsergebnisse ihrer Modelle sind nicht öffentlich zugänglich. Rechtlich bindende Verpflichtungen gehen die Mitglieder der neuen Open Secure AI Alliance allerdings nicht ein.
6: Ab heute kann über das Jugendwort des Jahres abgestimmt werden. 3 Wochen haben Jugendliche und junge Erwachsene zwischen 11 und 20 Jahren Zeit, sich zu entscheiden. Zur Auswahl stehen 10 Begriffe und Redewendungen. Dazu gehören unter anderem das rätselhafte 6-7. Angeblich soll schon Shakespeare at 6-7 in seinem Drama Richard II. Benutzt haben. Eine Redewendung, die im Englischen für Unordnung und Verwirrung steht. Schere stammt aus der Gaming-Szene und bedeutet sinngemäß mein Fehler oder Entschuldigung. Digger ist auch wieder aktuell, ein Klassiker unter den Jugendwörtern, der Bruder oder Kumpel bedeutet. Der Sieger wird im Oktober verkündet.
0: Das Wetter.
6: Heute ziehen im Norden und Nordosten Wolkenfelder durch, die aber keinen Regen bringen. In den übrigen Landesteilen gibt es viel Sonnenschein. Die Höchstwerte liegen im Norden bei 20 bis 27, sonst zwischen 26 und 33 Grad.
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10: jemand, der zum ersten Mal hier bei uns in der Sendung ist, Justus Bender. Er ist stellvertretender Leiter des Politikressorts bei der Frankfurter Allgemeinen Sonntagszeitung. Und aus Frankfurt ist er auch zugeschaltet. Hallo, schön, dass Sie da sind, Herr Bender.
11: Hallo, ich grüße Sie.
10: Herr Bender, sind Sie jemand, der Wörter wie Alter oder Digger im Wortschatz hat?
11: Hatte ich, glaube ich, mal, als ich jünger war. Und das aus irgendeinem Grund verliert man das ja. Und jetzt bin ich 44 und merke, es wäre auch gar nicht mehr lustig aus Sicht der Jüngeren, wenn ich so tun würde, als wäre ich jung. Also irgendwann wächst man da raus, glaube ich.
10: Ja, los, ich merke immer wieder, im Alltag nutze ich das auch nicht so viel. Aber zum Beispiel Alter kommt mir dann immer mal wieder über die Lippen, wenn ich mit meinen jüngeren Geschwistern spreche. Also offensichtlich bleibt man so in der Familie dann doch bei diesem alten Wortschatz manchmal stehen.
11: Das stimmt, ja. Und ich wundere mich auch, die Jungen sagen ja manchmal so Digger zum Beispiel. Und da muss ich nur sagen, Mensch, habt ihr euch nicht mal ein eigenes Wort ausgedacht? Weil das haben wir wirklich schon vor 35 Jahren gesagt. kann man sich selbst auf die Schulter klopfen. Manche Wörter aus meiner Jugend sind heute immer noch angesagt anscheinend.
10: Kann ja auch was Gutes haben, so irgendwie hat ein bisschen Kontinuität und es ist nicht alles, was sich irgendwie wandelt, passiert ja immer schon sowieso so viel. Ja. Und ich frage Sie das natürlich, oder wir sprechen drüber, weil der Langenscheid Verlag jedes Jahr das Jugendwort des Jahres kürt. Es kommen immer 10 Wörter in die engere Auswahl, die sind heute rausgekommen und wie in jedem Jahr, das ist auch schon eine Tradition, spricht die Tagesschau-Sprecherin Susanne Daubner diese Top 10 Wörter mit ihrer Nachrichtenstimme ein und ich kann schon mal sagen, Digger ist auch dabei.
12: 6-7. Crash out. Digger. Du bist gut genug. Gute Käse. Macker. Peak. Ragebait. Schere. Super.
10: Und alles klar, Herr Bender? Alles verstanden?
11: Ich kenne manche, mein Sohn ist 14 Jahre alt. Das heißt, bei manche Trends habe ich mitbekommen, aber die meisten tatsächlich habe ich keine Ahnung, was das bedeutet.
10: Sind Sie denn an einem Wort besonders hängen geblieben?
11: Ja, tatsächlich. Also ich bin ja Politikjournalist und beschäftige mich viel mit Radikalisierung auch und Rechtspopulismus und den Mechanismen des Internets. Und dass die Jugend so oft das Wort Ragebait verwendet, finde ich ganz toll, weil sie damit so eine Medienkompetenz zeigen. Also Ragebait bedeutet, dass man im Internet etwas sagt, nur um zu provozieren. Also nur um in dieser Aufmerksamkeitsökonomie irgendwie Reichweite zu erzielen und Leuten einfach nur auf die Nerven zu gehen und die reagieren dann und dann gibt es Aufregung und was nicht alles. Ja. Und was die Jugendlichen damit meinen, ist quasi, lass dich doch nicht ködern. Ne? Das ist nur Ragebait. Derjenige, der das gesagt hat, der meint das nicht wirklich, sondern der will dich ködern. Und ich finde es ganz toll, dass in diesem Slang schon so viel Weisheit steckt, so viel Kompetenz auch und wo man merkt, die jungen Leute können mit diesem verrückten Internet sehr viel besser umgehen. Die sind damit aufgewachsen und die lassen sich da nicht manipulieren, sondern erfinden dann auch Wörter, um das einzuordnen. Ja? Das finde ich ganz toll.
10: Zeigt ja auch, es gibt ja auch Studien, dass eigentlich junge Menschen viel KI-skeptischer sind als ältere Menschen. Das gibt ja, ja dann Hoffnung, Beispiel, wirklich auf so eine Zukunft, wenn schon mit Digger, dann wenigstens mit Medienkompetenz.
11: Ja. Und ich war ja auch mal jung und wir waren alle auf Facebook und waren alles Studenten und nur junge Leute waren auf Facebook. Also waren Partybilder, irgendwelche Flirts oder was auch immer und irgendwann kamen die Erwachsenen in Anführungszeichen und das war so eine Phase, wo man dachte, um Gottes Willen, irgendwie der Großonkel hat mich gerade geaddet auf Facebook, ich muss meine Timeline säubern, ja, ich kann irgendwie die ganzen Witze wegmachen und so. Und das war witzigerweise so die Zeit, so um 2010, 11 oder so. Und danach ging es los, auch viel mit der politischen Radikalisierung in Deutschland. Da gab es auf einmal die Wutbürger und die AfD hat sich gegründet 2013 und so. Ich bin großer Anhänger der These, dass in dem Moment, wo die Älteren auf dieses Internet trafen und die Algorithmen nicht verwendet haben, um Partytipps auszutauschen, sondern um Flüchtlingskriminalität zu suchen. In dem Moment kippte das so ein bisschen. Also ich glaube, die jungen Leute sind immer die, auf die man schauen sollte. Die kennen das alles besser. Ja.
10: Okay, Herr Bender, ich bin beeindruckt. Sie kommen so vom Jugendwort des Jahres, was ich so kurz als Einstieg nutzen wollte, direkt zu einer harten politischen Analyse. Sind Sie auf jeden Fall richtig. Das haben wir hier auch immer vor in der Sendung. Wir widmen uns heute den ernsteren und schweren Nachrichtenthemen natürlich auch. Mhm. Zum Beispiel den Diskussionen rund um politische und juristische Folgen aus dem Anschlag auf den Christopher Street Day in Berlin am Wochenende. Und ich freue mich, dass Sie da sind, Herr Bender. Und ich freue mich, dass Sie zuhören, von wo auch immer.

0: Fits and the Tantrums aus L.A. waren das mit ihrem Song The Good, The Bad and The Ugly hier bei uns im Deutschlandfunk Kultur. Nach dem Anschlag auf den Berliner Christopher Street Day am Wochenende geht die Diskussion um mögliche politische und juristische Konsequenzen weiter. Bundesinnenminister Alexander Dobrindt hat in der Bild-Zeitung ein 3-Punkte-Sicherheitspaket angekündigt. Er will das Jugendstrafrecht ändern, sagt er. Er will mehr elektronische Fußfesseln bei Gefährdern einsetzen und er will bundesweit einheitliche Regelungen für eine sogenannte Präventivhaft schaffen. Also für die Möglichkeit, jemanden festzunehmen, um eine unmittelbar drohende Straftat zu verhindern. Justus Bender ist stellvertretender Leiter des Politikressorts bei der Frankfurter Allgemeinen Sonntagszeitung. Herr Bender, wie ordnen Sie diesen 3-Punkte-Plan denn ein? Ist das ein politisches Signal, um zu zeigen, wir ziehen Konsequenzen aus dieser Tat? Oder ist das wirklich ein Plan, der Deutschland auch juristisch sicherer machen kann?
1: Ja, also ich glaube, das ist natürlich ein Signal erstmal und das kann man ja auch machen alles. Man muss dann immer auf diese Einschränkungen achten. Also wenn jetzt wirklich klar ist bei jemandem, dass er einen Terroranschlag plant, ja, natürlich kann man den dann einsperren. Ne? Aber ich würde nur immer warnen vor so einer Sicherheitserwartung in der Gesellschaft, dass man jetzt jeden, also es gibt glaube ich über 9000 gewaltbereite Islamisten in Deutschland, dass man jetzt jeden rund um die Uhr überwacht, das wäre natürlich auch schwierig im Rechtsstaat. Das dürfte man wahrscheinlich gar nicht, aber man könnte es auch gar nicht, würde ich denken, ja. Und so diese Erwartung zu schaffen, wir verhindern jetzt jede Straftat. Das kann man, wenn man das anfängt zu versprechen als Politiker, dann wird man das nicht halten können. Und dann ist das sozusagen eine schwierige Route, in der die Debatte verläuft. Aber dass es hier Nachbesserungsbedarf gibt, also ich finde, das zeigt dieser Anschlag ja wirklich sehr deutlich. Also ich meine, das war jemand, der wollte sich dem IS anschließen, der war schon verurteilt und dann meinte ein Richter, der junge Mann ist doch offenbar noch so jung und prägbar und er hat wohl in der Gerichtsverhandlung dann sich distanziert vom IS, also hat einfach gelogen, ja. Und wir sind sozusagen als Justizsystem, als Gesellschaft darauf reingefallen und haben jetzt den Preis bezahlt. Also das hätte auch anders laufen können, ja. Die Staatsanwaltschaft wollte, dass der in Haft bleibt, das hätte man auch machen können. Ja, und das wäre natürlich besser gewesen.
0: Gut, das war natürlich auch zeitlich unglücklich, weil dieses Verfahren sollte dann ja auch eventuell eben nochmal neu aufgerollt werden, weil die Staatsanwaltschaft da nochmal interveniert hat und gesagt hat, ja, ey, ja, da müssen wir nochmal drauf schauen. Das heißt, eigentlich ist da ja vieles schon ganz gut gelaufen. Ne? Der Mann war als Gefährder bekannt, da haben Gerichte drauf geschaut. Und wie Sie aber selber sagen, wenn jemand vor Gericht dann sagt, ich distanziere mich, dann ist es natürlich total schwer, gerichtlich dann festzustellen, oh, der lügt aber.
1: Ja, na gut, aber die Schutzbehauptung, also es gibt ja auch Bankräuber, die einfach sagen, ich war es ja gar nicht. Und da würde man dann auch sagen, also Entschuldigung, die Indizien sprechen eine andere Sprache. Also ich glaube, das hätte man, also im Ermessen des Richters hätte es ja schon liegen können, dass er den einfach in Haft lässt. Und stattdessen sollte er ja ein Präventionsgespräch führen und diese Leute, die dann diese Gespräche mit ihm geführt haben, mit dem Täter, die waren sehr enttäuscht davon, wie er sich geäußert hat und die meinten, die haben jetzt halt viele Interviews gegeben, ne? Die meinten, der hätte so zweckdienliche Antworten gegeben, also so das, was man halt sagen muss, um da irgendwie durchzukommen. Und ironischerweise wollten sie ja am Montag dann ihn konfrontieren damit und wollten ihm sagen, hier, das läuft hier nicht so, wie wir uns das denken und wir haben das Gefühl, sie oder du bist hier nicht wirklich bei der Sache, bei der Deradikalisierung. Und dazu kam es dann nicht mehr, weil der diesen Anschlag begangen hat. Also ja, aber ich finde, sie haben recht, also es ist schon, das System hat das ja schon erkannt und hat schon Maßnahmen getroffen, aber vielleicht, oder in diesem Fall ist es völlig unstrittig, dass hier zu weich vorgegangen wurde. Also der hätte einfach ins Gefängnis gehört. Ne? Also das ist bei dem Täter ja vollkommen klar und bei anderen muss man eben schauen, dass man diesen Fehler nicht nochmal macht.
0: Jetzt waren wir ja vorhin schon beim Thema Sicherheit und eben auch die Frage, ob so ein 3-Punkte-Plan, wie ihn Dobrindt da jetzt vorstellt oder fordert, ob der wirklich die Sicherheit verbessern kann. Das Thema Sicherheit ist für die Politik natürlich enorm wichtig. Das ist ja auch etwas, das die Bürgerinnen und Bürger nach so einem Anschlag total beschäftigt, mich persönlich auch, muss ich zugeben. Jetzt war heute Morgen Alexander Hoffmann, der CSU-Landesgruppenchef im Deutschen Bundestag, im Deutschlandfunk im Interview. Und der hat auch nochmal deutlich gemacht, wie wichtig das Thema Sicherheit für die Union ist. Er hat aber auch noch was zugefügt. Lassen Sie uns mal kurz reinhören.
2: Was können wir darüber hinaus noch machen, um nahezu 100% Sicherheit zu erzeugen, was es nie gelingt? Und die Bausteine, die der Bundesinnenminister genannt hat, die liegen auf der Hand. Die Frage der Einschränkung der Bewegungsfreiheit durch Fußfesseln, Präventivhaft und natürlich auch die Frage, ob bei Gefährdern überhaupt noch Jugendstrafrecht zur Anwendung kommen kann.
0: Also worum es mir geht, ist dieses, dass wir nahezu 100%ige Sicherheit erreichen, was uns nie gelingt. Damit sagt er ja, uns ist selber total bewusst, dass wir nie alles absichern können. Und trotzdem ist es ja eben politisch doch, eben gerade für die Union, aber ich würde auch sagen für die Koalition, jetzt total wichtig, ganz klar Fakten auf den Tisch zu legen, zu sagen, was wollen wir denn jetzt politisch verändern, damit wir eben wirklich für eine höhere Sicherheit handeln oder für eine höhere Sicherheit einstehen können.
1: Ja, genau. Also es ist ja wirklich ein zweischneidiges Schwert. Also angenommen, man erweitert dann Fußfesselregelungen. Der Täter hätte doch auch mit einer Fußfessel diese Tat begehen können. Also dann hätte man ja schon sehr schnell dann, ich glaube, der hat auch in der Nähe gewohnt. Ich glaube, das war gar nicht weit von seinem Wohnort entfernt. Ne? Also dann hätte man doch gar nicht nachvollziehen können, ist der gerade auf dem Weg zum Bäcker oder will der gerade Menschen umbringen? Also genau, aber ich will gar nicht das kleinreden. Also ich halte das, also Fußfesseln gerade, also bei jemandem, der sich dem IS anschließen wollte, fände ich eine Fußfessel sehr gerechtfertigt. Ja. Aber ja, man muss eben mit dieser Erwartungshaltung vorsichtig sein und ich finde, wir müssen uns dann eben auch sorgen, dass Menschen das ernst nehmen und dann bei jeder Tat, die dann doch passiert von diesen irren Extremisten, dass wir die dann einer Regierung ankreiden, die sozusagen alles versuchte und da wirklich auch redlich unterwegs ist und es eben auch Grenzen gibt in einem liberalen Rechtsstaat mit Unschuldsvermutung und so weiter. Ne? Also ich mache mir sozusagen Sorgen um die Systemakzeptanz, wenn man die Erwartungen so hochschraubt. Ja, es gibt eben keine 100%ige Sicherheit, aber das soll uns nicht davon abhalten, gerade bei solchen Tätern, finde ich, in Zukunft noch härter zu sein. Ne?
0: Justus Bender, der stellvertretende Politikchef der Frankfurter Allgemeinen Sonntagszeitung, hier bei uns im Deutschlandfunk Kultur. Vielen Dank bis hierhin. Das ist Sky Newman mit Man of the House.

0: 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Justus Bender von der Frankfurter Allgemeinen Sonntagszeitung ist mein Gast hier heute zum ersten Mal und wir beleuchten das, was in den Nachrichten wichtig ist. Merz baut ja in der Partei und im Kabinett ordentlich um und die Art, wie er das tut und wie er das vor allem kommuniziert, die sorgt in der Partei selber für ziemlich viel Kritik, die, ja, ich glaube, man kann schon sagen, nicht nur hinter vorgehaltener Hand geäußert wird. Bundesverkehrsminister Patrick Schnieder, der hat ja nach der Hängepartie um seinen Nachfolger irgendwann selbst um seine Entlassung gebeten. Der CDU-Landesverband Rheinland-Pfalz hat als Reaktion auf diesen Umgang des Kanzlers mit Schnieder unter anderem ein geplantes Treffen im September mit Merz abgesagt, weil, so heißt es in einem Brief, ein Mindestmaß an gegenseitigem Vertrauen und Wertschätzung fehle. Autsch, wie sehr schadet das den Kanzler Justus Bender?
1: Das schadet ihm natürlich vor allem deshalb, weil solche Dinge gesagt werden. Also, dass ein Kanzler das Kabinett umbaut, ist ja erstmal kann normal sein. Es gab offenbar die Notwendigkeit und das war ja auch dann nicht geplant mit dem Rücktritt von Jens Spahn. Aber dass dann die Betroffenen, so wie Patrick Schnieder zum Beispiel, eine SMS schicken an andere Politiker, indem sie sich schon verabschieden. Also das war dann vielleicht nicht die Absicht, aber es war relativ amateurhaft ein Durchstechen dieser Nachricht und dass dann ein Herr Günzler, der schon zugesagt hatte, der Nachfolger zu werden, mitten in der Nacht eine SMS schickt, in der er wieder absagt. Also das sind ja alles Sachen, für die

0: Angela Merkel hätten die Leute mehr Angst gehabt irgendwie. Die hätten gesagt, ich kann jetzt nicht Frau Merkel hier öffentlich angreifen, dann lynchen die mich in der Partei. Bei Herrn Merz ist das offenbar nicht der Fall. Der scheint nicht so vernetzt und nicht so, der scheint nicht diese Autorität zu haben in seiner eigenen Partei. Das ist eigentlich das Erstaunliche.
1: Man könnte ja auch das Wort Angst mit Führungsstärke ersetzen. Also offenbar gelingt es Merz ja nicht, seine Truppe so im Griff zu haben, dass sie eben sagen, okay, wir klären Dinge jetzt erstmal intern. Und also bei dem, was sie sagen, klingt es ja ein bisschen so, die in der Partei, die sollen sich jetzt mal nicht so haben, die sind ein bisschen zu empfindlich. Und ich würde da dazulegen, ich bin gar nicht so sicher, ob es wirklich diese Empfindlichkeit ist. Also Tino Sorge wird ja als parlamentarischer Staatssekretär im Gesundheitsministerium abgelöst. Der hat das ja offenbar nicht vom Kanzler selber erfahren und er hat auch eine Erklärung veröffentlicht in den sozialen Medien. Und da schreibt er, dass er die Entscheidung anstelle eines persönlichen Gesprächs mit ihm zuerst in Parteigremien und vor der Presse verkündet habe. Das bliebe die eigene Stilfrage des Kanzlers. Also er wirft dem Kanzler schlechten Stil vor. Und wenn das wirklich so war, muss ich sagen, zeugt es schon von fehlendem Fingerspitzengefühl des Kanzlers, weil da kann ich schon verstehen, dass man sich ärgert.
0: Ja gut, also auf der kommunikativen Ebene kann man Herrn Merz auf jeden Fall etwas vorwerfen. Das geht viel weiter als jetzt nur in diesen Situationen. Er ist jemand, dem schon von mehreren vorgeworfen wurde und zuletzt auch im CDU-Bundesvorstand, er führe die Partei ein bisschen wie so ein Unternehmen. Ne? Also wenn der CEO entscheidet, dann sollen die alle mal ruhig sein und dann ist das die Entscheidung und fertig. Und in der Partei, ich habe mir das mal schildern lassen, ich werde jetzt nicht auf Angela Merkel rumreiten, aber die ist nun mal die Vorgängerin, die hat vor Präsidiumssitzungen, hat die jeden Einzelnen abtelefoniert, als Bundeskanzlerin. Ne? Das heißt, die hat Termine sich machen lassen mit ihrem Büro, mit den ganzen Leuten und auch vor Ministerpräsidentenkonferenzen hat sie mit 16 Ministerpräsidenten Vorgespräche geführt, einfach nur um in der Sitzung nicht zu erleben, dass jemand überraschend aufsteht und sagt, liebe Angela, das läuft ja gar nicht gut. Die mussten ihr das vorher sagen. Und sonst wäre es ja auch eine Illoyalität gewesen, wenn man vorher schweigt und so. Also das sind alles so Sachen, die hat einen unglaublichen Zeitaufwand investiert und das macht Friedrich Merz nicht. Der telefoniert ungern, heißt es. Der telefoniert, wenn er muss. Der ruft natürlich Leute an, der kennt natürlich jeden, aber er betreibt nicht diesen Aufwand und das fällt ihm jetzt auf die Füße, glaube ich.
1: Ja, spannend. Also man könnte ja auch sagen, na gut, er hat sich halt für einen anderen Stil entschieden. Sie haben gerade das Unternehmen, den CEO erwähnt. Aber das würde ja dann wahrscheinlich, indem er es dann eben wirklich anders macht, verkennt es, dass man eben so ein System vielleicht auch nicht so schnell transformieren kann. Ne? Also offenbar ist ja so eine Partei, man kann ja sagen, da ist ein anderer Mensch jetzt Bundeskanzler, ein anderer Mensch Parteichef, der hat einen anderen Stil. Aber mit diesem anderen Stil verkennt er ja offensichtlich, dass diese politische Welt auch eigenen Regeln folgt auf eine Art, auf die man zumindest in gewissem Maße mitspielen muss.
0: Ja, stimmt. Also er war ja auch immer der Parlamentarier. Also er gefiel sich eher in der Rolle dessen, der große Reden redet. Ne? Und so wurde er ja auch Parteivorsitzender. Er tourte durch Deutschland und hielt überall Reden. Und er wurde nicht Parteivorsitzender, weil er genetzwerkt hat im Verborgenen und dann so viel Verbündete hatte, sondern auf offener Bühne sozusagen. Ich finde nur, also genau, und das stimmt alles. Und es hat ja auch, jeder Kanzler hat irgendwelche Schwächen. Olaf Scholz hieß es immer, der Scholz-O-Mat, der ist so ein Besserwisser und der zeigt keine Gefühle und so. Ne? Und auch Friedrich Merz hat Schwächen. Und dann finde ich es aber trotzdem eine Frage in der eigenen Partei. Sollte man dann vielleicht nicht sich mal überlegen, wie man diese Schwächen kompensiert? Oder braucht er vielleicht Hilfe? Ja, oder irgendwie, ne? Also können wir sich mal überlegen, dass der ein paar Leute kriegt in seinem Umfeld, die das für ihn organisieren. Man kann ja immer, also ich auch als Journalist, ich stelle dann kritische Fragen und beschreibe auch, ich suche das Haar in der Suppe, ja, und beschreibe das Haar in der Suppe. Aber wundere mich dann sozusagen, dass die anderen CDU-Politiker auch das Haar in der Suppe suchen und nicht da eher sich irgendwie überlegen, wie man dieses Problem löst.
1: Justus Bender von der FAS, der Frankfurter Allgemeinen Sonntagszeitung, zum Personalwechsel, die von Friedrich Merz initiiert wurden, zum Teil zumindest. Vielen Dank fürs Hierhin. 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
2: Unverkennbar. Peter Fox war das, aber nicht allein, sondern mit Adriano Celentano mit dem Song Toskana Fanboys hier bei uns im Deutschlandfunk Kultur. Die Genfer Flüchtlingskonvention von 1951, die gilt als das wichtigste internationale Dokument für den Flüchtlingsschutz. Die gilt für Personen, die wegen ihrer Rasse, Religion, Nationalität, Zugehörigkeit zu einer bestimmten sozialen Gruppe oder wegen ihrer politischen Überzeugung verfolgt werden. Und die legt fest, welchen rechtlichen Schutz, welche Hilfe und welche sozialen Rechte die Geflüchteten von den Unterzeichnerstaaten dann erhalten sollten. Und sie definiert aber auf der anderen Seite auch die Pflichten, die Geflüchtete dem Gastland gegenüber erfüllen müssen und schließt bestimmte Gruppen, wie zum Beispiel Kriegsverbrecher, vom Flüchtlingsstatus aus. Soweit so gut. Einmal kurz erklärt, was die denn leisten soll. Und diese Genfer Flüchtlingskonvention, die feiert heute 75. Geburtstag. Und Justus Bender von der Frankfurter Allgemeinen Sonntagszeitung, stellvertretender Leiter des Politikressorts, ist hier zu Gast heute. Herr Bender, wie sieht denn Ihre Gratulation an die Genfer Flüchtlingskonvention aus?
3: Ja, also sehr, sehr herzlich und auch mit guten Wünschen für die Zukunft sozusagen. Das ist ja wirklich eine große, große Errungenschaft. Wir kennen ja alle diese schrecklichen Geschichten aus dem Zweiten Weltkrieg und der Nazi-Zeit, wo Menschen einfach verzweifelt nach Schutz gesucht haben. Sie sind mit Booten in die Vereinigten Staaten gefahren oder haben an der Schweizer Grenze angeklopft und es hieß nur, nee, die Grenze ist dicht, das Boot ist voll, geht woanders hin. Und für viele endete das dann auch ganz schrecklich. Und das war ja sozusagen die Übereinkunft nach dem Zweiten Weltkrieg. Das wollen wir nie wieder erleben. Und deshalb ist das, finde ich, ein ganz wertvolles Instrument.
2: Ja, und finde ich auch wichtig, dass Sie das nochmal ansprechen, dass sie eben ursprünglich auch nur für diejenigen galt, die in Europa aufgrund des Zweiten Weltkriegs geflohen waren. Und ein Zusatzprotokoll von 67 hat dann den Geltungsbereich ausgeweitet weltweit und ohne zeitliche Begrenzung gilt das eben jetzt. Es gibt aber auch Stimmen, die wären vielleicht, ich habe das Lächeln gerade aus Ihrer Stimme rausgehört, Sie sind ja aus Frankfurt zugeschaltet, als Sie gratuliert haben, die würden vielleicht doch nicht so breit lächeln, wie Sie es getan haben. Weil es gibt auch Stimmen, die sagen, wir müssen die Genfer Flüchtlingskonvention dringend anpassen. Wir können ihr nicht gratulieren, so wie sie jetzt ist sozusagen, weil sich zum Beispiel Fluchtursachen geändert haben. Also die Konvention schützt derzeit vor staatlicher, politischer, religiöser Verfolgung, das habe ich ja schon gesagt. Und es gibt ja auch neue Fluchtgründe, wie Klimawandel, wie Armut, wie Naturkatastrophen und die sind nicht abgedeckt von der Konvention. Also wären Sie dafür, die an aktuelle Gegebenheiten anzupassen?
3: Also ich finde man, oder da muss man eigentlich nochmal grundsätzlich drüber reden. Also momentan gibt es, glaube ich, 40 Millionen Menschen auf der Welt, die auf der Flucht sind, aus Gründen, die die jetzige Konvention erfasst. Also es gibt quasi 40 Millionen Menschen, die theoretisch auch, das tun sie natürlich nicht, weil sie es gar nicht wollen und woanders sind, aber die können doch alle nach Deutschland kommen, ja, und die hätten dann hier ein Bleiberecht. Und da muss man wirklich aufpassen in einer Welt, die ja immer näher zusammenrückt, eben aufgrund von Technologien und auch weil der Wohlstand ja trotz allem auch überall ein bisschen ansteigt, dass man sich überlegt, wie soll das eigentlich alles werden? Und das, was wir verhindern oder wir als Menschheit verhindern wollten, war ja der jüdische Flüchtling, der aus diesem Nazi-Regime fliehen wollte, zum Beispiel in die Schweiz. Der sollte nicht sozusagen dem sicheren Tod überlassen werden und der Not, sondern er sollte irgendwo Schutz finden, wo er sicher ist. Und das bedeutet ja nicht, dass man jetzt gleich dann aus dem Sudan dann gleich nach Deutschland fliehen muss, sondern dann kann man vielleicht in ein anderes Land fliehen. Also ich finde, wir müssen einfach darüber diskutieren, wie wir Fluchtursachenbekämpfung machen, wie wir sichere Zonen schaffen können für diejenigen, die den Schutz brauchen und wie wir auch uns eingestehen müssen, dass wir natürlich, wenn wir das jetzt immer weiter erweitern, dann Klimafolgen und was nicht alles, ne, dass wir irgendwann an unsere Grenzen stoßen und das ja nicht nur logistisch, sondern auch politisch. Wir sehen ja, was das politisch bewirkt. Und auch da scheint es eine Grenze zu geben, offenbar in der Bevölkerung.
2: Obwohl ich den Eindruck habe, also Sie haben gesagt, wir müssen es diskutieren, dass es eigentlich auch längst diskutiert wird und auch in Rechtsprechung zum Teil umgesetzt wird. Also im Moment geht es ja wirklich eher dahin, Asylverfahren zum Beispiel nicht im Land selbst durchführen zu wollen, sondern zum Beispiel an den EU-Außengrenzen, also Stichwort GEAS-Reform. Und es wird ja sogar auch über eine Verlagerung von Asylverfahren in Drittstaaten außerhalb Europas nachgedacht. Das widerspricht dann wiederum dem sogenannten Non-Refoulement-Prinzip der Genfer Flüchtlingskonvention, um nochmal auf die zurückzukommen, also dem Verbot der Zurückweisung in einen Staat, in dem zum Beispiel Folter oder Verfolgung drohen. Und insofern dann vielleicht die Frage nochmal in die andere Richtung der Anpassung. Müsste man sich dann ehrlich machen und sagen, okay, wir diskutieren gerade auf einem ganz anderen Niveau und wir müssen die Konvention anpassen, auch wenn das hieße, zum Beispiel Menschenrechtsstandards runterzuschrauben?
3: Ja, also ich finde, also an Menschenrechten kann man ja nicht so richtig herumschrauben, ne? Die sind nicht skalierbar quasi. Da es gibt entweder Menschenwürde oder es gibt sie nicht.
2: Kritiker der GEAS-Reform zum Beispiel sagen, naja, da wird ganz schön doch dran rumgeschraubt.
3: Ja, ne, aber das darf natürlich nicht sein. Aber man sollte vielleicht stärker überlegen, dass man sozusagen das, wenn jemand behauptet, er könne jetzt auf keinen Fall nach Albanien oder so verschifft werden, um dort ein Asylverfahren zu durchlaufen, und er begründet das irgendwie auf so ein bisschen eine wilde Art, wo man da sollte man kritisch hinschauen, sozusagen, ob hier die Menschenrechte vorgeschoben werden, aus ökonomischen Gründen, dass man sagt, die Verhältnisse in Deutschland sind eben sehr viel attraktiver als in vielen anderen Ländern der Welt, oder ob es eine wirkliche Verfolgung gibt. Also jemanden, der von den Taliban sicher ermordet wird, den dürfen wir natürlich auf keinen Fall nach Afghanistan abschieben. Das wäre absolut verfassungswidrig, ja. Aber wir müssen auch denjenigen finden, der das vielleicht nur behauptet, weil er eben lieber hier wäre, ne? Also irgendwie müssten wir da die Treffsicherheit erhöhen. Und dass ich jetzt schon so ein bisschen rumstottere und nach Wörtern suche, liegt daran, dass das unheimlich schwierig ist, ja, und man das ja alles mit einem Rechtssystem vereinbaren muss, das eben die Sicherheit braucht, die absolute Faktensicherheit, und die hat man nicht bei jemandem, der, wo man vielleicht erstmal feststellen muss, aus welchem Land kommt der überhaupt. Also das ist alles sehr schwierig, und wenn man die Kooperation der Flüchtlinge irgendwie gewinnen könnte und die sehr viel mehr mitarbeiten würden, dann hätte man schon mal sehr viel gewonnen, wenn daran scheitert es oft. Dass keine Papiere vorliegen und solche Dinge.
2: Die Flüchtlingskonvention wird heute 75, und wir haben drauf geschaut, auch gratuliert, kann man sagen, und uns gefragt, was sie heute leistet und inwiefern sie in die heutige Zeit passt. Vielen Dank, Justus Bender von der FAS.

0: LP waren das mit dem Titel Shelly hier bei uns im Deutschlandfunk Kultur. Und mein Gast Justus Bender, der stellvertretende Politikchef von der Frankfurter Allgemeinen Sonntagszeitung, und ich, wir schauen in die USA. Da findet heute eine Gedenkveranstaltung für den verstorbenen US-Senator und Außenpolitiker Lindsey Graham statt. Und diese Trauerfeier, die wird gleichzeitig zum Schauplatz verschiedener Staats- und Regierungschefs, die alle ihre Weltpolitik mitbringen quasi und ihre Aufs und Abs mit Donald Trump schon erlebt haben oder auch gerade erleben. Der ukrainische Präsident Zelensky wird erwartet. Und auch Israels Ministerpräsident Netanyahu stehen auf der Gästeliste. Und Lindsey Graham, der verstorbene US-Senator, der war für beide ein wichtiger Verbündeter. Und das ist ja ganz interessant, dass ein verstorbener Senator so weltpolitische Entscheider dann zusammenbringt. Und ja, da eben eine gemeinsame Bühne bietet, die natürlich ganz viele Fragen aufwerfen, die eigentlich während dieser Trauerfeier gar nicht direkt gestellt werden. Donald Trump hat angekündigt, beide getrennt zu empfangen, also sowohl Netanyahu als auch Zelensky. Und Herr Bender, Sie sind nicht nur Journalist, Politikjournalist, sondern auch studierter Amerikanist mit auch journalistischer Erfahrung in den USA. Wie gucken Sie denn auf dieses Treffen drauf?
1: Ja, ich bin da sehr gespannt, weil man weiß ja nie, was passiert bei Trump, ne? Also ich meine, Netanyahu ist jemand, der bei einem früheren Besuch eine Rede vor dem Kongress gehalten hat und er hat Standing Ovations bekommen, wirklich von allen, also auch von den Demokraten. Und Zelensky ist jemand, der, als er das letzte Mal, oder ich weiß gar nicht, wann er dazwischen nochmal im Oval Office war, auf jeden Fall im Februar 2025, ne, war dieser legendäre Auftritt, wo er angegriffen wurde und dann auch rausgeschmissen wurde irgendwann und wo Trump seine Kleidung kritisiert hat und die wollten ihm irgendwelche Rohstoffe abknöpfen zu ihren Bedingungen. Also und jetzt hat sich das so ein bisschen gedreht, ne? Also jetzt ist Netanyahu derjenige, wo man den Eindruck hat, der hat diesen Trump so ein bisschen in diesen Iran-Krieg hineingeführt und dieser Iran-Krieg ist jetzt eine enorme Belastung für die Republikaner, Benzinpreise, auch überhaupt dieses Versprechen, keine Kriege mehr zu verursachen, die Kosten, ich glaube schon bei 25 Milliarden Dollar und was nicht alles. Ne? Und bei Zelensky ist irgendwie umgekehrt. Da ist Trump jetzt ein bisschen gnädiger geworden. Vielleicht auch, weil Zelensky jetzt immer brav einen Waffenstillstand fordert von Putin und so. Dann kann man jetzt nur gespannt darauf warten, ob sich jetzt mit diesem Besuch wieder irgendwas ins Gegenteil verkehrt. Bei Trump ist ja immer alles möglich. Ne? Mhm. Oder ob das jetzt so weitergeht.
0: Und würden Sie aber sagen, so als politischer Analyst dieser Lage, dass man dann gut fährt, wenn man einfach nur auf das reagiert, was Trump sagt oder auf seine Eskapaden reagiert? Oder hat man da auf eine Art trotzdem auch eigene Steuerungsgewalt? Also sowohl Zelensky als auch Netanyahu.
1: Also Trump hat immer gezeigt, dass er, wenn er Gegenwind bekommt, dann wird er auf einmal sehr respektvoll. Also da, das hat man zum Beispiel am kanadischen Premierminister erfahren, der sehr hart dann immer reagiert hat gegenüber Trump. Und da hat Trump dann jetzt so ein bisschen die Lust verloren, sich mit dem anzulegen. Und bei Zelensky, na gut, aber Zelensky hat nicht wirklich, also wenn man diese These jetzt verfolgen würde, müsste man ja unterstellen, dass Zelensky jetzt da wirklich eine harte Linie gefahren hat gegen Trump und sich jetzt durchgesetzt hat oder Respekt erarbeitet hat. Aber ich meine, der Zelensky hat sich entschuldigt nach diesem Treffen im Oval Office, hat das bedauert und hat jetzt letztlich sich schon darauf eingestellt, so ein bisschen zu tun, was Washington will, denn er ist ja dem wirklich ausgeliefert. Also er braucht die Vereinigten Staaten und Europa, sonst verliert er sein Land. Ne? Und es ist ja eigentlich das Unanständige gewesen von der Trump-Regierung, dass sie so jemanden erniedrigen, der ja schon erniedrigt ist in dieser Kriegslage und dass sie dem dann damals noch, ging es um diese Rohstoffe, dem quasi die Rohstoffe abpressen wollten, weil er eben abhängig ist in seiner, ich meine, Zelensky, die Russen bringen den um oder so, ne? Also der steht wirklich mit dem Rücken zur Wand. Ich glaube, dass dann auch, genauso wie mit diesen Razzien der Einwanderungsbehörde in den USA, das kippt dann irgendwann und dann merken auch die Republikaner, dass das läuft nicht so gut und dass der J.D. Vance, den Zelensky damals so angegriffen hat, das war letztlich ein Fehler. Das war nicht, das wirkte nicht gut und ich glaube, da ist eher so ein bisschen Einsicht auch im Spiel, als dass jetzt Zelensky da irgendwie den starken Mann markiert hat.

0: Faith No More. I'm Easy hier bei uns im Deutschlandfunk Kultur. Der frühere Präsident des Bundesverfassungsgerichts, Hans-Jürgen Papier, der hat dem Tagesspiegel ein Interview gegeben und hat darin gesagt, die 5%-Hürde für Parteien im Bundestag, also die sie überspringen müssen, damit sie da einziehen, die ist nicht mehr zeitgemäß. Die gehört abgeschafft bzw. abgeändert in eine 3%-Hürde. Und als Grund, sagt er, dass bei den letzten Bundestagswahlen fast jede siebte Zweitstimme quasi wertlos war, weil 6,8 Millionen von fast 50 Millionen gültigen Zweitstimmen auf Parteien entfallen sind, die weniger als 5% erzielt haben. Also eine 3%-Hürde statt einer 5%-Hürde. Was halten Sie davon, Justus Bender von der Frankfurter Allgemeinen Sonntagszeitung?
1: Ja, also ich finde, da muss man mal grundsätzlich überlegen, was ist eigentlich die Aufgabe von Parteien in dieser Demokratie? Und die Aufgabe ist, integrierend zu wirken. Also nicht, es kann nie jeder sein ganzes Recht bekommen, sondern man muss die Leute dazu bringen, dass sie mal überlegen und dann vielleicht einen Kompromiss eingehen. Also es sind Kompromissmaschinen, diese Parteien, ja. Und was passiert jetzt, wenn man die Hürde senkt, die Sperrklausel, und dann eben mehr Parteien im Bundestag hat, dann müsste diese Kompromissmaschine oder dieser Kompromissprozess müsste dann nicht ablaufen innerhalb der Parteien, sondern bei Koalitionsverhandlungen und Sondierungen zwischen den Parteien. Und da ist es einfach sehr viel unversöhnlicher, ne? Dann würden da 6, 7 Parteien verhandeln über eine Regierung und da würde jede kleine Partei, die das noch irgendwie reingeschafft hat in den Bundestag, würde sagen, wir zeigen jetzt unseren Anhängern, wir lassen uns hier nicht über den Tisch ziehen, wir kämpfen jetzt hier richtig, ne? Und es würde, das Parlament wäre dann sehr viel weniger eines, das sozusagen mitnimmt und integrierend wirkt, und es wäre einfach sehr viel mehr ein Schauplatz solcher Kämpfe, und deswegen finde ich das demokratietheoretisch gar nicht so wünschenswert, und man hat es beim Europaparlament, finde ich, auch gesehen. Da wurde diese Klausel erst abgesenkt, dann abgeschafft für Deutschland. Und dann, ich rede ja immer auch viel mit so Leuten aus kleineren Parteien. Und dann waren die auf einmal so drauf, dass die alle versucht haben, einzelne Abgeordnetenmandate im Europaparlament zu kriegen, weil die kriegt man schon ab 0,7% Stimmenanteil dann, ja. Und das kann man schon schaffen, wenn man einen gewissen Namen hat in Deutschland. Und das sind dann alles so Einzelkämpfer, ne? Und wenn wir eben eine höhere Sperrklausel auch fürs Europaparlament hätten, würden solche Parteien sich eher überlegen, na gut, dann gehe ich, trete ich irgendwo ein in eine größere Partei und versuche da mit integrieren zu wirken. Also man merkt, worauf ich hinaus will. Es ist, finde ich, sehr viel besser, diese kompromissschaffende Kraft zu nutzen, als die Leute aufeinander loszulassen im Parlament.
0: Ich finde auch lustig, wie Sie das so als den Kampf beschrieben haben. Man könnte ja eben auch sagen, naja, mehr Diskussion, mehr demokratischer Kampf kann auch das Vertrauen in die Demokratie stärken. Gerade auch, weil, wenn Bürgerinnen und Bürger eben sagen, und das sagen sie ja auch zunehmend, ich identifiziere mich eigentlich gerade nicht mehr mit den ehemaligen Volksparteien, dann mache ich mein Kreuz halt woanders, dass man dann auch schon als Bürgerinnen und Bürger, als Wählerinnen und Wähler das Gefühl haben kann, da wird doch irgendwie mehr von dem, was ich da als Kreuzchen gemacht habe, im Parlament repräsentiert. Und der Bundestag ist diverser, deswegen vertraue ich vielleicht der Demokratie mehr.
1: Aber ist ein sehr gutes Beispiel, da denkt man ja sofort an die AfD, das ist ja der Ort, wo viele hingehen, die den anderen Parteien nicht mehr vertrauen, aber selbst die AfD hat die Erfahrung gemacht, innerhalb ihrer Partei, dass es eigentlich nichts bringt, einen Parteitag zu veranstalten, wo sich alle einfach nur die Köpfe einschlagen und dann einfach sagen, also hier, wir wollen es jetzt wissen, Kampfabstimmung um jeden einzelnen Punkt, die haben sich professionalisiert und die versuchen jetzt mit ganz viel Arbeit, und dann wirklich, da hört man Landesvorsitzenden zu, die fahren überall hin zu jedem Kreisvorsitzenden, die reden mit dem, die sagen, kannst du dich nicht da noch bewegen, kannst du nicht hier mal ein Auge zudrücken und schauen, wir brauchen das doch strategisch für die Partei, dass wir hier mal eine Entscheidung kriegen und so. Und so hat auch die AfD angefangen, einfach an Kompromissen zu arbeiten und zu beruhigen und eben nicht den All-Out-War zu betreiben innerhalb der Partei und unter dem sie ja auch sehr gelitten haben am Anfang.
0: Aber könnte man dann nicht sagen, Sie haben es ja vorhin Kompromissmaschine genannt, also die größeren Parteien als Kompromissmaschinen, die das eben auch schon eingeübt haben, wenn da dann mehr Kleine drin sind. Natürlich können die dann auch mit ihren Forderungen lauter sein, aber auch die müssen ja dann die Erfahrung machen, ich kann politisch dann nur was bewegen, wenn ich eine Koalition eingehe und wenn ich eben kompromissfähig werde. Also könnte man ja auch sagen, es ist dann so ein Labor, wo alle dabei zugucken können, wie die kleinen Parteien auch zu Kompromissmaschinen werden.
1: Aber ich finde, wir haben doch an der Ampelregierung gemerkt, dass dann diese Parteien gar nicht so richtig belohnt werden, wenn sie sich dann zu Kompromissen verleiten lassen, sondern dann sagen alle, ach, die FDP hat sich wieder von den Grünen über den Tisch ziehen lassen. Die müssen mal jetzt Kante zeigen, sonst wird das nichts bei der nächsten Wahl. Und so wird irgendwie, man kann eben über Parteigrenzen hinweg nicht den anderen zustimmen, ohne gefragt zu werden, warum gibt's euch eigentlich noch als Partei, wenn ihr zum Beispiel als FDP jetzt auf einmal uns erzählen wollt, die Grünen haben auch recht. Also das ist einfach ein strukturelles Problem innerhalb von Parteien, die verschiedene Flügel abdecken und wo man, weiß nicht, innerhalb der Grünen die Realos und Fundis, wo man einfach sagt, liebe Fundis, ihr müsst jetzt mal mitmachen hier. Das geht schon eher. Und insofern, ja, also ich finde, ich meine, 3%, 5%, da kann man immer, machen wir halt 4% oder so. Ne? Aber ich finde, wenn man grundsätzlich darüber spricht, hat diese Sperrklausel schon eine sehr, sehr positive Wirkung auf die Demokratie.
0: Aber da können wir uns doch gut in der Mitte treffen. 4% Sperrklausel, können wir uns dann vielleicht beide darauf einigen. Ein Stichwort noch haben Sie gerade genannt, die AfD. Sie haben nämlich als Berichterstatter auch einen Schwerpunkt auf der Berichterstattung über die AfD, Herr Bender. Und Sie haben gerade ein Buch geschrieben über die AfD. Das kommt im August raus. Da entwerfen Sie ein Szenario für ein Deutschland im Jahr 2033. Ob es noch eine Sperrklausel gibt oder nicht, kommt da, glaube ich, nicht so viel drin vor. Aber da gewinnt die AfD die Bundestagswahlen und schafft die Demokratie langsam ab. Wie viel Spekulation und wie viel realistische Vision steckt da drin?
1: Ja, das ist natürlich nur Spekulation. Ich weiß ja nicht, was die Zukunft bringt, aber ich wollte einfach mal ein realistisches Szenario durchdenken als Antwort auf all die Menschen, die sagen, lass die AfD doch einfach mal regieren. Die werden schon sehen, dass sie alles nicht durchsetzen können und dann werden die Leute auch sehen, dann sind die entzaubert und so weiter. Und ich wollte einfach nur mal in einem Gedankenspiel, das überhaupt nicht sensationsheischend ist und sondern sehr realistisch und sehr an den praktischen Bedingungen der Politik orientiert, zeigen, dass die werden sich nicht entzaubern und das ist nicht so einfach und die werden auch nicht sozusagen an dem Widerspruch oder den Schwierigkeiten irgendwie zugrunde gehen, sondern sie werden in dieser stimmungsgeleiteten Art, die sie haben, werden sie sich hinreißen lassen zu sehr weitreichenden Veränderungen, die die Institutionen dieser Demokratie erschüttern und die uns letztlich in so eine illiberale Demokratie führen, wie Ungarn zum Beispiel unter Orban es war und eben nicht das Dritte Reich oder so, sondern eine illiberale Demokratie wie Ungarn. Und das ist schon sehr schlimm und sehr bedauernswert, wenn das passieren würde.
0: Deutschland 2033, ein Szenario. So heißt das Buch von Justus Bender. Das kommt am 20. August raus bei CH Beck. Und ja, Herr Bender, wir sind schon am Ende unserer Sendung. Ich danke Ihnen ganz herzlich für Ihren Besuch, für Ihre Premiere und für den Austausch.
1: Vielen Dank Ihnen.
0: Und wir werfen nach den Nachrichten auch nochmal einen Blick auf die AfD am Berliner Stadtrand im Wahlkampf. Wie die Partei dort Wähler gewinnt, darum geht's gleich.

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1: Mit Thorsten Japs. Nach dem Anschlag beim Berliner CSD fordert Innenminister Dobrindt Präventivhaft für Gefährder. Eine bundesweite Großübung befasst sich Anfang November mit den Auswirkungen einer extremen Hitzewelle. Und der Einsatz von KI bei den Bayreuther Festspielen sorgt für gemischte Reaktionen. Nach dem Anschlag beim CSD in Berlin drängte Bundesinnenminister Dobrindt auf eine Verschärfung des Strafrechts. Er brachte Maßnahmen wie die elektronische Fußfessel und Präventivhaft für Gefährder ins Gespräch. Nach Einschätzung des SPD-Politikers Fiedler ist beides schon möglich. Er schränkte aber im ARD-Fernsehen ein, dass die Voraussetzungen dafür, je nach Polizeigesetz der Länder, sehr unterschiedlich sind. Fiedler erinnerte außerdem daran, dass die Tat, wie schon andere, kurz vor Wahlen stattfand.
2: Wir hatten Mannheim, wir hatten Solingen, wir hatten München, wir hatten Berlin wenige Tage vor der Bundestagswahl an dem Holocaust-Mahnmal. Und auch jetzt läuft eine Wahl in Sachsen-Anhalt. Das ist der eine Teil, den wir einfach wissen, der statistisch wirklich krass. Und auf der anderen Seite wissen wir etwas anderes, nämlich, dass Russland eine konkrete Einflussoperation über die Europäische Union und Deutschland zieht, dass sie Kontakte in islamistische Netzwerke haben. Ob das eine mit dem anderen zu tun hat, müssen unsere Nachrichtendienste herauskriegen können. Und das ist einer der Gründe dafür, warum wir das Recht der Nachrichtendienste auf Vordermann bringen müssen.
1: Sagt der innenpolitische Sprecher der SPD-Bundestagsfraktion Sebastian Fiedler. Das Bundesamt für Bevölkerungsschutz und Katastrophenhilfe will die Auswirkungen einer extremen Hitzewelle auf Staat, Gesellschaft und kritischer Infrastruktur prüfen. Dafür soll vom 4. bis 6. November die Großübung Lükex 26 stattfinden. Nach Angaben der Behörde soll in einer länder- und ressortübergreifenden Krisenmanagementübung das Szenario einer Notlage durch eine extreme Hitzewelle nach einer langjährigen Trockenperiode in Deutschland und Europa trainiert werden. Dabei soll es vor allem um die Folgen für die Bereiche Inneres, Gesundheit, Umwelt, Landwirtschaft und Verkehr gehen. Die Erkenntnisse sollen helfen, Krisenreaktionsmechanismen weiterzuentwickeln und die Vorsorge auch für andere, komplexe, längere Schadenslagen zu verbessern. Die Vereinigten Staaten haben damit begonnen, ihre militärische Präsenz in Europa zu überprüfen. Der für Verteidigungspolitik zuständige US-Staatssekretär Colby sprach vom Übergang zu einer stärkeren, gerechteren und nachhaltigeren Gemeinschaft. Die USA haben derzeit rund 80.000 Soldatinnen und Soldaten in Europa stationiert. Im Mai hatte das Pentagon den Abzug von 5.000 US-Soldaten aus Deutschland angekündigt. Nina Barth.
3: Dass die USA ihre Truppenpräsenz in Europa überprüfen, kommt nicht überraschend. Verteidigungsminister Pete Hegseth hatte das vor gut 5 Wochen beim Treffen der NATO-Verteidigungsminister in Brüssel angekündigt. Die Überprüfung solle bis zu 6 Monate dauern, erklärte Hegseth. Die US-Regierung fordert von den europäischen NATO-Staaten, künftig die Hauptverantwortung für ihre konventionelle Verteidigung zu übernehmen.
1: Das Flüchtlingshilfswerk der Vereinten Nationen, des UNHCR, begeht heute ein Jubiläum. Vor 75 Jahren ist die Genfer Flüchtlingskonvention unterschrieben worden. Sie war eine Antwort auf die großen Fluchtbewegungen innerhalb von Europa nach dem Zweiten Weltkrieg und gilt als eines der bedeutendsten völkerrechtlichen Instrumente, das jemals verabschiedet wurde. Der UNO-Hochkommissar für Flüchtlinge, Salih, will das Versprechen von Sicherheit und Würde darin erneuern. Das Versprechen heißt auch eine Kampagne des UNHCR zum 75. Jubiläum. Darin bekennen sich 75 Prominente zur Flüchtlingskonvention, zum Beispiel die Schauspielerinnen Angelina Jolie und Kate Blanchett, aber auch Sportler, Wissenschaftlerinnen und Friedensnobelpreisträger. Zu ihrem 150. Bestehen setzen die Bayreuther Festspiele auf künstliche Intelligenz. Auf dem Jubiläumsspielplan steht ein 4-teiliger Ring des Nibelungen, der mit Hilfe einer eigens dafür gebauten KI bebildert wird. Wie die deutsche Presseagentur meldet, gab es am Abend bei der Premiere der ersten Episode nur gemischte Reaktionen. Unser Musikredakteur Christoph Schmitz sprach bei uns im Programm von einem guten Experiment mit der KI.
4: Das sollte man nicht als die Hauptsache hier sehen. Ich glaube, die KI kann in dem Zusammenhang für die Recherche, für die Vorbereitung, um Assoziationen, um Schnittmengen von Themen, um Themen zu generieren, zu erzeugen, gut sein, im Hintergrund laufen, aber sie sollte nicht die Hauptrolle spielen. Hier will sie die Hauptrolle spielen, das leistet sie aber nicht. Für künftige Theaterproduktionen kann die KI, glaube ich, ein Hilfsmittel sein.
1: Sagt Deutschlandfunk Kulturmusikredakteur Christoph Schmitz.
0: Das Wetter.
1: Heute ist es im Norden und Nordosten wechselnd bewölkt, sonst meist sonnig. Es bleibt überwiegend trocken bei Höchstwerten von 20 Grad im Norden bis 33 Grad am Oberrhein.
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5: Im September wird in 3 Bundesländern gewählt, in Sachsen-Anhalt, Mecklenburg-Vorpommern und in Berlin. Erklärtes Ziel der AfD bei der Abgeordnetenhauswahl in der Hauptstadt sind 20%. Noch liegt die Partei bei den Umfragen etwas darunter, aber sie setzt darauf, am Stadtrand wie in Reinickendorf im Nordwesten mehr Stimmen zu bekommen. Bisher hat die CDU in dem Bezirk eher dominiert. Doch die AfD will dort mehr Stimmen gewinnen. Der Wahlkampf am Berliner Stadtrand, eins unserer Themen heute.

0: Seder mit Your Room, Deutschlandfunk Kultur. In Berlin wird Ende September gewählt. 20% der Stimmen, das ist das Ziel der AfD in der Hauptstadt. Noch liegt die Partei in Umfragen derzeit zwischen 16% und 19%. Auf ähnliche Zahlen kommen auch CDU, Grüne und Linke. Im Berliner Bezirk Reinickendorf hat die AfD bei der letzten Wahl zum Abgeordnetenhaus 2023 in der Hochhaussiedlung im Märkischen Viertel gut abgeschnitten. Aber Reinickendorf hat auch viele Gebiete mit Einfamilienhäusern wie den eher bürgerlichen Ortsteil Tegel am Tegeler See und dem Tegeler Hafen. Traditionell findet dort jedes Jahr das große Hafenfest statt. Und da hat Anja Nehls die AfD beim Wahlkampf beobachtet.
1: Ein Kugelschreiber.
2: Wollt ihr noch ein schönes Tütchen haben? Bitte schön. Hier kann man nur gewinnen bei uns.
3: Und dann verschwindet der Kugelschreiber in einer großen Papiertüte mit blauem AfD-Schriftzug, den die Dame nun glücklich und auffällig durch die Menge auf dem Tegeler Hafenfest trägt. Wahlkampfziel erreicht. Das Glücksrad ist dicht umdrängt. Christopher Wiedenhaupt, 27, muskulös, schwarzes Polohemd und Direktkandidat für den Wahlkreis 2 im Bezirk Reinickendorf, ist mehr als zufrieden.
4: Wunderbar. Also es ist wirklich extrem viel Zuspruch. Die Bürger sind interessiert, kommen an unseren Stand, zeigen sich auch, das ist eigentlich das größte Problem, dass viele sich zumindest in den letzten Jahren immer gefürchtet haben, auch an den AfD-Stand zu gehen. Einfach, weil sie dachten, wenn mein Nachbar mich sieht, ich weiß ja nicht, wie der dann über mich denkt. Haben wir jetzt hier gar nicht. Die Leute sind offen, kommen hierher, freuen sich auch über die Giveaways, die wir dabei haben.
3: Die AfD hat aufgefahren. Neben Kugelschreibern gibt es Bierdeckel, Traubenzucker, Feuerzeuge oder blaue AfD-Luftballons, mit denen man auch 12-Jährige begeistern kann.
5: Ich mag's. Ich finde AfD gar nicht so schlimm.
6: Weil?
5: Ich weiß nicht, es ist einfach schön, weil ich Luftballons bekomme.
3: Das reicht den meisten. In der Papiertüte befinden sich, ob gewollt oder nicht, auch noch die Flyer mit Forderungen der Reinickendorfer AfD-Wahlkreiskandidaten und von Spitzenkandidatin Christine Brinker. Und das Parteiblättchen Der Blaue Bote, ihre Zeitung für Reinickendorf. Heimat des künftigen Ex-Bürgermeisters Kai Wegner. Von CDU und SPD ist heute hier nichts zu sehen. Ein kleiner Stand der Grünen steht von vorne gesehen 15 Meter rechts neben der AfD. Macht nichts, sagt Rolf Wiedenhaupt, Ex-CDUler, nun AfD-Abgeordneter, Kandidat für Wahlkreis 4 und Vater von Nachwuchshoffnung Christopher.
7: Das kommt ja öfter vor in Reinickendorf. Die meisten Parteien haben die ähnlichen Standgenehmigungen. Und dann machen wir das halt zusammen, Seite an Seite. Das ist ja auch Demokratie, sage ich mal.
3: Auf dem Tegeler Hafenfest selbst sind keine Werbestände von Parteien zugelassen. Umso auffälliger ist der AfD-Stand vor dem Gelände. Unter drei blauen Sonnenschirmen steht fast ein Dutzend freiwillige Wahlkampfhelfer. Die Mutter von AfD-Spitzenkandidatin Christine Brinker sitzt mit Rollator auf einer Bank unter einem Baum und wartet auf ihre Tochter. Davor marschiert ein älterer Mann schweigend mit einem Pappschild auf und ab. Darauf steht, die AfD kann man verbieten, Antifaschismus nicht. Thomas Ruschin, Kandidat für den Wahlkreis 6, reagiert entspannt.
8: Der begleitet uns regelmäßig.
6: Ach so, den kennen Sie schon?
8: Wir kennen uns schon. Wenn wir Abstand zueinander halten, ist das in Ordnung. Wenn er die Leute direkt an unserem Stand anspricht, hätten wir natürlich was dagegen. Aber so ist es vollkommen okay.
3: Vor allem ältere Menschen und Familien mit Kindern ziehen am Stand der AfD vorbei. Für sie hat die Partei maßgeschneiderte Themen. Einige davon könnten sich auch am grünen Stand nebenan finden. Vater Wiedenhaupt fordert,
7: dass wir mehr Grün brauchen auf der Greenwich-Promenade. Da sind ja die Mittel vom Bezirk gekürzt worden. Das sieht im Sommer sehr verbrannt aus, weil nicht genügend gewässert wird. Wir haben das Thema Verkehr. Ich bin ja selber verkehrspolitischer Sprecher, wo es um die Frage der besseren Anbindung von Reinickendorf geht. Und ganz wichtiges Thema immer Sicherheit und Ordnung. Wie sieht es auf den Straßen aus? Warum werfen die Leute einfach ihren Müll weg und was kann man dagegen machen?
3: Im blauen Booten der AfD und den Flyern geht es auch um ein Naturschutzreservat mit Vogelschutz, die Gefährdung von Fledermäusen durch Windräder und den Verlust von Straßenbäumen durch Fahrradstreifen. Bezahlbare Wohnungen, vor allem für Einheimische und höhere Renten für langjährige Beitragszahler, das seien außerdem wichtige Themen für seine Partei, sagt der jüngere Wiedenhaupt.
4: Wir sind in den Nachrichten meistens nur die Partei gegen die Migration. Das ist aber nur ein ganz kleiner Punkt.
3: Das Wort Remigration kommt im Infomaterial nicht vor. Allerdings Migration nach Berlin stoppen, Abschiebung illegaler Migranten, keine importierten Konflikte auf Berliner Straßen. Das fordert auch Ralf Konradi vom Wahlkreis Tegel-Nord. Erwarten das die Menschen, die sich hier am Stand um das Glücksrad versammeln?
6: Keine Auskunft.
9: Wahlgeheimnis.
10: Ich will nicht.
11: Vielen Dank, wir wollen heute nur Spaß haben.
4: Ich will keine Fragen beantworten, sorry.
3: Eine ältere Dame mit modischer grüner Brille will dann doch reden. Ein älterer Mann mit grauer Sturmfrisur ist genau aus diesem Grund in die AfD eingetreten.
12: Weil ich halt doch mit ansehen muss, wie meine Heimat immer weiter doch sich verändert. Das gefällt mir nicht.
13: Und wenn ich sehe, wie das hier alles abläuft, wird immer schlimmer. Denn wir haben hier nichts mehr zu sagen. Die haben das Sagen.
6: Wer die?
13: Ne, die Ausländer, die hier alle sind. Ich möchte, dass die AfD rankommt, dass die das irgendwie ändert.
3: Dass die AfD das kann, davon ist die Frau überzeugt. Bei den anderen könne das ja noch werden, meint Thomas Ruschin vom Wahlkreis 6.
8: Die Menschen sind interessiert an uns, manche mit einer skeptischen Neugier, aber das ist auch vollkommen in Ordnung.
3: Zwei 17-Jährige, die eben noch am Stand der Grünen waren, sind jetzt beim Stand der AfD und kommen mit Christopher Wiedenhaupt ins Gespräch. Sie wollen sich eine politische Meinung bilden. Es geht um Abtreibung.
14: Sie gehen davon aus, dass das Kind ein Mensch ist, dann hat es ja Menschenrechte. Und diese kann man ja in keinem Fall nehmen. Egal, was davor passiert ist. Das heißt, eigentlich müssten Sie ja der Meinung sein, dass Abtreibung in jedem Fall verboten sein sollte, oder nicht?
4: Nein, man muss halt immer sehen, wie man es humanitär macht. Deswegen sagen wir auch, dass wir es trotzdem verboten haben wollen, aber straffrei.
14: Also so, wie es gerade ist.
4: So, wie es gerade ist, genau.
3: Der junge Mann ist nicht überzeugt.
14: In Berlin will ich Grüne, in Bundespartei will ich nicht Grüne.
3: Aber wahrscheinlich auch nicht die AfD. Macht nichts, meint Rolf Wiedenhaupt. Dafür habe man gerade von jungen türkischstämmigen Berlinern immensen Zulauf.
7: Die Eltern sind 60er, 70er Jahre hier eingewandert, wollten Sicherheit und Ordnung, wollten ein bisschen Geld verdienen. Und sie sehen jetzt, wie das hier runtergeht und dass die Bildung für die Kinder nicht mehr da ist und dass sie selber auch gar nicht mehr, obwohl sie 30 Jahre inzwischen hier auch gearbeitet haben, sicher sind, ob sie ihre Rente bekommen. Und die wollen einfach wieder ein vernünftiges Deutschland wieder haben.
3: Dass die Partei unter anderem in Sachsen-Anhalt als gesichert rechtsextrem gilt, interessiert hier in Tegel niemanden.
7: Sachsen-Anhalt ist im Moment hier kein Thema in Berlin. Es sind wirklich die Berliner Bedürfnisse und Probleme, die hier ganz im Vordergrund stehen.
3: Und ganz am Schluss kommt sie doch noch, Christine Brinker, die Berliner Spitzenkandidatin der AfD. Es hat gedauert. Sie kommt aus dem Südwesten. Tegel liegt im Norden. Der Stau, die Termine. Ihre Mutter wartet immer noch unter dem Baum.
5: Man muss das irgendwie gemanagt kriegen. Familie, Job, Partei, alles irgendwie, ja. Und am Wochenende ist halt auch ein Stück weit mit Familie und dann nehme ich halt Mami auch mal mit. Einfach Austausch mit Menschen, die vorbeikommen, aber auch natürlich einfach die Kollegen, die von uns hier sind, dass wir da einfach Hallo sagen und vielleicht das ein oder andere auch mal kurz besprechen. Genau, einfach Stimmung aufnehmen. Ich laufe ja nach wie vor frei rum ohne Polizeischutz und das möchte ich auch so lange es geht behalten und machen. Und natürlich sind die Menschen dann immer doch, manche sprechen mich an. Der Wiedererkennungseffekt hat deutlich zugenommen.
3: Das Wetter ist gut, die Stimmung familiär, entspannt. Von vielen hier wird sie erkannt, von niemandem beschimpft. Das wäre in der Berliner Innenstadt anders.
5: Wir sind schwerpunktmäßig in den Außenbezirken unterwegs. Es gibt Regionen im Bezirk Mitte oder auch in Friedrichshain, wo es wenig Sinn macht für uns und wo es auch von der Gefährdungslage her, glaube ich, ja, da muss man ein bisschen gucken. Ja. Insofern versuchen wir natürlich, unsere Hochburgen hier zu bedienen, sag ich mal.
3: Das klappt. Eine Frau hat am Glücksrad gerade den Hauptpreis gewonnen. Eine AfD-blaue Quietscheente für die Badewanne. Die Freude ist groß.
15: Für meine Enkel gehen wir baden. Sieht man AfD? Ich habe keine Ahnung davon, aber nur einfach so. AfD.
0: Wie die AfD am Berliner Stadtrand Wähler gewinnen will. Peter Doherty, der Sänger der Indie-Rock-Band Baby Shambles, ist inzwischen auch als Solokünstler aktiv, wie mit seinem Song Felt Better Alive.

0: Über 10 Jahre lang sind Obdachlose in Frankfurt in einer U-Bahn-Station untergekommen. Zunächst in der Hauptwache, seit ein paar Jahren an der U-Bahn-Station Eschenheimer Tor. Das ist erstmal eine Notlösung für den Winter gewesen, ist aber dann, auch während der Pandemie, eine Dauernotlösung geworden. Bis vor 4 Wochen. Da haben die Frankfurter Verkehrsbetriebe die Notschlafstelle geschlossen wegen fehlendem Brandschutz. Rund 130 wohnungslose Menschen mussten dann in einem provisorischen Zeltlager in einem Park mitten in Frankfurt kampieren. Jetzt scheint eine neue Lösung in Sicht zu sein. Melina Feldmann hat mit Betroffenen und Verantwortlichen gesprochen.
1: Wann macht das auf, Digga? 9 Uhr, gell? 9 Uhr.
2: Alles klar. Ein kühler Juliabend. In der Eschenheimer Anlage, einem Grüngürtel in der Frankfurter Innenstadt, sitzen Menschen auf Wiesen und Bänken. Sie warten. In der Nähe stehen weiße Zelte, drumherum ein Bauzaun mit Sichtschutz. Auch Regina hat mit vollen Einkaufstüten auf einem Mäuerchen Platz genommen. Sie ist schon älter, nicht mehr so gut zu Fuß und kommt deshalb jeden Abend hierher.
3: Ich bin auf der Straße, weil ich muss. Keine Schutz mich. Ich bin nur allein mit mir selbst und mit Gott.
2: Gleich um 21 Uhr öffnet die Notschlafstelle für obdachlose Menschen. Die Notschlafstelle, das sind Zelte und Dixi-Klos im Park. Die Organisation Frankfurter Verein hat sie als Notlösung eingerichtet. Denn bis vor wenigen Wochen konnten Obdachlose noch in der Zwischenebene der U-Bahn-Station Eschenheimer Tor übernachten. Auch dafür war der Frankfurter Verein zuständig. Deren stellvertretende Vorsitzende Christine Heinrichs.
4: In den 2010er Jahren hat die Verkehrsgesellschaft Frankfurt aus humanitären Gründen im Winter die Menschen, die sich in den Verkehrsbauwerken aufgehalten haben, dort belassen, damit sie im kalten Winter nicht draußen schlafen müssen.
2: Die Unterbringung war ursprünglich nur für die kalten Monate gedacht, erklärt sie. Aber seit der Corona-Zeit war sie das ganze Jahr über geöffnet. Ende Juni aber ergab ein neues Gutachten, die U-Bahn-Station erfüllt die Brandschutzauflagen nicht. Kurzfristig musste die Einrichtung deshalb schließen. Christian Rupp vom Sozialdezernat Frankfurt.
5: Also wir haben mit der VGF, der Eigentümerin der Immobilie, bis zuletzt verhandelt. Und wir haben versucht, die Kündigung abzuwenden. Das hat leider nicht funktioniert und deswegen mussten wir einfach handeln.
2: Handeln, das hieß, von heute auf morgen eine Zeltunterkunft für etwa 100 Personen aufzubauen, mitten in der Frankfurter Innenstadt. Regina fand die U-Bahn-Station besser als die Zelte, weil sie rund um die Uhr zugänglich war.
3: Ich hätte gedacht, wir bleiben noch eine Weile, aber ich habe in Eschenheimer Tor mit Respekt Übernachtung um 9 Uhr bei Schieme dabei, ja, eine von der ersten. Das ist nicht nur besser, das ist mehr Schutz und es gibt Toilette mit Wasser.
2: An den wartenden Obdachlosen fahren Männer in Anzügen auf Fahrrädern und E-Scootern vorbei. Das Bankenviertel liegt nur ein paar hundert Meter entfernt. Seitdem die Zelte aufgestellt sind, kriegt Christian Rupp immer wieder Zuschriften.
5: Darunter sind selbstverständlich auch kritische Äußerungen von Menschen, die sich gestört fühlen durch die pure Anwesenheit von obdachlosen Mitmenschen.
2: Christine Heinrichs vom Frankfurter Verein wirbt um Verständnis.
4: Es ist für die Übernachtenden eine schwierige Situation, weil sie jetzt eben komplett in der Öffentlichkeit sind. Und für die Menschen, die den Park besuchen, ist es erstmal eine Irritation.
2: Händeringend

0: Frauen sein. Bis dahin müssen sich die Betroffenen noch gedulden. Nesha Preksepi schläft so lange lieber draußen in der Nähe der Zelte statt darin.
1: Viele Leute und gibt Menschen da krank. Ich habe Angst damit von Krankheit und so. Ich gehe weg immer, weißt du. Kann ich nicht schlafen, wenn diese Menschen krank sind. Besser schlafen in Natur, frische Luft hier und kann man Musik hören.
0: Im Zelt ist es ihm einfach zu eng, sagt Preksepi, ein diplomierter Kühlschrankelektriker aus Mazedonien. Mit einem kleinen Solarpanel ist er unabhängig, kann sein Smartphone laden und Radio hören.
1: Guck mal, Radio, alle sind hier.
0: Aber nicht alle Übernachtungsgäste sind so flexibel.
2: Bei den obdachlos lebenden Menschen handelt es sich ja in der Regel um Personen, die schwer psychisch erkrankt sind und die keine Ressourcen haben, sich an Rahmenbedingungen anzupassen. Deshalb müssen Rahmenbedingungen an die Personen und an deren Anforderungen angepasst werden.
0: Für die Obdachlosen dürften die 4 neuen Einrichtungen eine gute Nachricht sein. Sie bieten im Gegensatz zu Zelten mehr Schutz vor Hitze, Wind und Kälte. Vorausgesetzt, sie sind zentral gelegen und für alle zugänglich.
3: Zeltlager für Obdachlose in Frankfurt. Eine Lösung ist in ein paar Tagen in Sicht.

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1: Edge of the Earth von The Beaches.
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3: Personenkult lange vor Social Media zeigt die Nürnberger Ausstellung Genie, Idol, Star. Sie führt in die Blütezeit der Genieverehrung vom späten 18. Jahrhundert bis etwa 1910. Präsentiert werden 170 Objekte, darunter viele Porträts, die vor Augen führen, zu jeder Kultfigur gehört die Imagepflege. Schiller mit angedeutetem Heiligenschein, Beethoven von Engeln umkreist. Und Goethe ließ sich sogar als Statuette reproduzieren, mit nachdenklichem Blick in die Ferne. Kuratorin Karin Rhein.
4: Gerade Goethe hat auch aktiv am Geniebegriff und an seiner eigenen Rolle und Wirksamkeit mitgearbeitet. Da gehört aber auch immer die Legende mit dazu, dass den Menschen im Grunde fast alles zuflog, dass die sich nichts hart erarbeiten mussten, was natürlich oft Legende ist.
3: Die Ausstellung Genie, Idol, Star. Bis zum 6. September im Germanischen Nationalmuseum.

0: Museum in Nürnberg. Große Namen der internationalen Orgelszene und Nachwuchstalente geben sich beim Hamburger Orgelsommer die Kirchenschlüssel in die Hand. Sie konzertieren in den 5 Hauptkirchen der Hansestadt und im St. Mariendom. Heute spielt der Kantor und Organist der Hauptkirche St. Jakobi, Gerhard Löffler, zum 276. Todestag von Johann Sebastian Bach die Leipziger Choräle. Um 20 Uhr in St. Jakobi. Der Hamburger Orgelsommer geht bis zum 13. September. In der französischen Komödie Das Abschiedsdinner sind Patrick und Claudia genervt. Das Paar hat keine Lust mehr auf ein Treffen mit den langjährigen Freunden Bea und Toni.
1: Warum gehen wir zu Leuten, von denen wir uns eigentlich wünschen, dass sie absagen?
2: Ja, weil wir mit ihnen befreundet sind.
1: Du warst mal mit ihr befreundet, als ihr ein Büro zusammen hattet. Aber was verbindet dich doch mit der? Und er tut immer so, als ob er schreibt. Ständig gibt er mir Zeug, das ich lesen soll.
0: So kann es nicht weitergehen. Ein Plan reift. Die ungeliebte Freundschaft soll stilvoll beendet werden mit einem Dinner. Doch das Vorhaben läuft völlig aus dem Ruder. Ein turbulenter Abend über unbequeme Wahrheiten und die Tücken der Freundschaft. Das Abschiedsdinner. Heute um 20 Uhr im Theater Heilbronn.
3: 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Und hier sind Oscar Anton et Clémentine mit Nuit d'été, die Sommernächte.

0: 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Damit Jugendliche nicht nur Fertigpizzen in den Ofen schieben, sondern auch mal richtig am Herd stehen, hat es in Lübeck eine große Kochparty für Schülerinnen und Schüler gegeben. Mit dabei Sarah Wiener, früher Fernsehköchin, heute vor allem Autorin, Unternehmerin. Sie setzt sich mit ihrer Stiftung für gesunde Ernährung von Kindern und Jugendlichen ein. Und auch dabei beim großen Kochen unsere Reporterin Astrid Wulff.
1: 200 Kilo Biogemüse, rund 200 Schülerinnen und Schüler und eine Liveband. Schnibbelparty in einem ehemaligen Lübecker Hafenschuppen. Auf Holztischen häufen sich Spinat, Pastinaken, Kartoffeln und Tomaten. Der Job der Jugendlichen, alles kleinschneiden. Schülerinnen und Schüler einer 12. Klasse der berufsbildenden Friedrich-List-Schule Lübeck rupfen Spinatblätter vom Stiel. Tipps gibt's von Promi-Köchin Sarah Wiener.
2: Ich bin faules Mädchen, ja. Ich nehme das und du gegen den Strich und mit den Händen auch zupfen. Ne?
3: Du musst nicht alles. Schneiden.
2: Du kannst ja auch schneiden.
1: Ein Ziel der Party: den Jugendlichen Lust auf frische Lebensmittel machen. Die 19-jährige Annalena kocht zu Hause öfter, lernt hier aber trotzdem dazu.
4: Also wir haben auch oft frischen Spinat, man kann ja damit auch Salate und sowas machen. Ich wusste aber ehrlicherweise nicht, dass man den Stiel mitessen kann.
1: Auch ihre Mitschüler Mehmet und Hakan können sich selbst bekochen. Der eine mit großer Leidenschaft, der andere nicht so begeistert.
5: Ich koche sehr, sehr gerne. Ich bin sehr gerne in der Küche. Das macht unglaublich Spaß.
6: Ich bin nicht so der geduldige Mensch. Das dauert mir alles zu lange. Ich mache gerne immer alles schnell und deswegen mag ich das nicht so.
1: Wir würden attackiert mit hochverarbeiteten Lebensmitteln, warnt Sarah Wiener auf der Kochparty. Umso wichtiger sei es, dass Kinder und Jugendliche schon möglichst früh gesundes, selbst zubereitetes Essen kennenlernen und bei der Zubereitung mitmachen dürfen.
7: Wenn Eltern nicht mehr die Ernährungskompetenz haben, nicht mehr selber kochen können, weil sie es nie gelernt haben, überfordert sind. Wenn es niemanden mehr gibt, der den Kindern zeigt, wie Lebensmittel wachsen, entstehen, was man daraus machen kann, dann muss öffentliche Stellen einspringen.
1: Kitas und Schulen zum Beispiel. Deshalb bildet die Sarah Wiener Stiftung unter anderem Kita-Personal und Lehrkräfte weiter, damit sie mit Kindern und Jugendlichen kochen. Unter anderem bei einzelnen Aktionen oder Nachmittags-AGs in Schulen. Immer mehr Kinder seien übergewichtig, sagt Gabriele Müller-Hermes, Ernährungsexpertin an der Kinder- und Jugendklinik der Universitätsklinik Lübeck. Problematisch ist aus ihrer Sicht nicht nur, dass viele Kinder an hochverarbeitete Nahrungsmittel voller Zucker, Fett und Zusatzstoffe gewöhnt seien. Zu viele Kinder würden dazu mit Essen getröstet oder abgelenkt.
8: Das sehe ich hier bei uns irgendwie in der Klinik hier auch ganz häufig, da sobald ein Kind irgendwie unruhig wird, kriegt es irgendetwas zu essen oder zu trinken in die Hand gedrückt. Und das sind natürlich Dinge, die sich auch im Erwachsenenalter fortsetzen, dass dann aus ja emotionalen Gründen dann einfach gegessen wird. Und einfach diese Regulation über Normal, über Hungersättigung dann einfach nicht mehr so stattfinden kann.
1: Für mehr Ernährungskompetenz wünscht sich die Expertin ein Schulfach Ernährung, mehr Schulküchen und auch ausgewogenes und kostenloses Essen in Kitas und Schulen.
8: Weil ich häufig auch höre, dass Eltern mir sagen, ja, wir haben unser Kind einfach abgemeldet von der Mittagsverpflegung, weil es uns zu teuer ist zum Beispiel. Das dürfte einfach nicht passieren.
1: Salate, Püree und Eintopf sind fertig. Die Belohnung fürs stundenlange Schnibbeln: die Jugendlichen dürfen alles innerhalb kürzester Zeit aufessen.
9: Also ich muss ehrlich sagen, es schmeckt echt gut. Mir fehlt ein bisschen Salz, vielleicht muss ich das mal gleich machen, aber sonst finde ich, es schmeckt echt gut.
6: Ich habe keinen Hunger, was soll ich sagen? Teilweise hat es mir Spaß gemacht, teilweise nicht. Also so, wo wir geschnippelt haben, dann ja, aber so zwischendurch war es ein bisschen so langweilig.
4: Also es ist richtig lecker und es ist natürlich ein anderes Feeling jetzt, wenn man das selber so zubereitet hat und so. Und ich muss sagen, ich bin echt beeindruckt von diesem Kartoffelpüree mit der Pastinake drin. Ich habe das noch nie so zusammen kombiniert gegessen und es schmeckt echt richtig gut.
1: Auch wenn diese Kochparty nicht bei allen Jugendlichen die Kochleidenschaft entfachen konnte. Zumindest ist wohl niemand hungrig nach Hause gegangen.
0: Selbstgemacht schmeckt ziemlich gut, wie Jugendliche in Lübeck zum Selbstkochen motiviert worden sind.

0: Aloy Black mit Hold On Tight, Deutschlandfunk Kultur. Das Land Sachsen und vor allem die Stadt Dresden werben seit Jahren um Fachkräfte aus dem Ausland. Gerade vor dem Hintergrund neuer großer Ansiedlungen aus der Chipindustrie werden viele internationale Fachkräfte für Produktion, Forschung und Entwicklung erwartet. Sie alle brauchen eine Arbeitserlaubnis und manche, die schon länger da sind, möchten sich auch gern einbürgern lassen. Doch das ist gar nicht so einfach. Aktuell sind allein in Dresden rund 5.100 Verfahren offen und jeden Tag kommen neue dazu. Im vergangenen Jahr wurden nur 667 Menschen eingebürgert. Diese Situation sorgt für Frust bei den Betroffenen, bei den Unternehmen und nicht zuletzt auch in der Einbürgerungsbehörde selbst, wie Alexandra Gellach berichtet.
1: Der Weg zum Büro von Behördenleiterin Denise Gräfe führt vorbei an Aktenbergen in ihrem Sekretariat.
2: Das sind Eignungsanträge, die jetzt die letzten Wochen eingegangen sind. Alles, was Sie dort sehen, und stapelt sich schon da hinten. Das ist jetzt nur Posteingang.
1: Sogar Gräfes Assistentin im Vorzimmer ist in die Registrierung der neuen Akten eingebunden, die über die Bürgerbüros der Stadt Dresden hierher kommen.
2: Das sind jetzt schon an die 180 locker, die hier liegen. Die kommen jetzt momentan vom Bürgerbüro so vorbereitet und müssen dann hier natürlich auch registriert werden. Eingangsbestätigung, Vollständigkeitskontrolle, genau, das ist das.
1: Dann nimmt Behördenleiterin Gräfe mich mit. Ein Stockwerk tiefer gehen wir durch lange Gänge mit vielen Türen rechts und links. Dann bleibt sie stehen und öffnet eine Tür.
2: Stopp, das ist alles, was noch nicht in Bearbeitung ist.
1: Oje. Entlang der Seiten des rund 16 Quadratmeter großen Raumes reihen sich lichtgraue Aktenschränke mit großen Auszügen an den Wänden. Auch die Deckplatten der Metallschränke sind teils belegt mit hellbraunen Aktendeckeln. In den Schubladen sind die Akten nach Datum sortiert. Manche tragen einen extra Reiter. Zeichen dafür, dass hier eine Klage gegen die Behörde erhoben wurde, weil nichts vorangeht.
2: Na, dann sehen Sie hier schon Untätigkeitsklage, Untätigkeitsklage. Zack, zack. Na, das geht hier durch. Hier sind wir bei 24, 25, 26. Na, also wir sind jetzt hier. Alles noch voll. Es ist schon April 26. Wir sehen ja, was oben liegt.
1: Denise Gräfe kennt sich gut aus in ihrer Behörde. 2007 hat sie hier als Verwaltungssachbearbeiterin im Staatsangehörigkeitswesen begonnen. Seit 2014 leitet die sportliche Fachfrau die Dresdner Ausländerbehörde und ist damit auch für den Einwanderungsbereich zuständig. Rund 150 Menschen arbeiten hier. 14 Stellen gehören zur Abteilung für das Einbürgerungswesen. Viel zu wenig Kapazität für viel zu viele Anträge. Das weiß auch die Leiterin. Längst können ihre Mitarbeiter und Mitarbeiterinnen keine Auskunft mehr geben, wenn Antragsteller sich erkundigen, wie es um ihren Antrag auf Einbürgerung steht. Denise Gräfe.
2: Momentan sind wir ungefähr bei 2,5 Jahren, wenn nicht gar schon ein paar Monate mehr.
1: Wenige Meter von der Behörde entfernt liegt das Büro von Gerhard Rahn. Der Jurist ist eigentlich Fachanwalt für Insolvenzrecht, Strafrecht und Sozialrecht. Doch seit einigen Jahren hat er zunehmend auch Mandate für ausländische Fachkräfte, die sich gerne einbürgern lassen würden in Deutschland. Rechtsanwalt Rahn hat die Einbürgerungsbehörde auf dem Kieker und bereits mehrere Untätigkeitsklagen erhoben.
3: Weil dort seit mehreren Jahren viel zu wenig Mitarbeiter da sind für viel zu viele Antragsteller, die Einbürgerungen begehren.
1: Gerhard Rahn sieht hier rechtsstaatlich garantierte Standards in Gefahr. Er berichtet davon, dass Mandanten ihre Anträge nicht einreichen konnten, weil es keine Termine in der Behörde gab. Das habe auch Folgen für Unternehmen in Sachsen. Die drohten, potenzielle und gut qualifizierte Mitarbeiter zu verlieren. Sein Fazit?
3: Wer gut qualifiziert ist, Steuern zahlt hier und auch integriert ist, der ist in Sachsen nicht willkommen.
1: Rahn wittert politische Motivation hinter der schleppenden Einbürgerungspraxis. Er glaubt, dass auch die Gerichte in Dresden bei diesem Thema besonders langsam arbeiteten.
3: Also hier muss man in der Regel dann nochmal 2 Jahre warten, bis dieser Fall bearbeitet wird. Und auch Untätigkeitsbeschwerden, die ich erhoben habe schon mehrfach in diesen Fällen, die führen nicht dazu, dass die Akten dann bearbeitet werden, sondern da muss jetzt dann eben die Antragsteller müssen dann eben den Freistaat auf Schadensersatz verklagen.
1: Auch in der Dresdner Industrie- und Handelskammer schaut man mit Sorge auf die quälend langsamen Einbürgerungen in der Stadt. Doch der IHK geht es vor allem um die Erteilung von Arbeitserlaubnissen für Fachkräfte, besonders für die Chip- und Energieindustrie. Die gesuchten Arbeitskräfte kommen oft aus Ländern außerhalb Europas. Thomas Ott von der Dresdner Industrie- und Handelskammer.
4: Wir müssen einfach aufpassen, dass wir sprechen ja auch wirklich über Fachkräfte, also Leute, die wir brauchen, dass die nicht abgeschreckt werden.
1: In Studien der Organisation für wirtschaftliche Zusammenarbeit und Entwicklung steht der Wirtschafts- und Arbeitsstandort Deutschland für potenzielle Fachkräfte mal auf Platz 43 und mal auf Platz 46 von 46. Thomas Ott von der IHK sieht vor allem eine hohe Abwanderungsgefahr bei qualifizierten Fachkräften, die sich aus praktischen Gründen einbürgern lassen möchten, etwa damit sie dann visafrei für ihren Arbeitgeber reisen und arbeiten können.
4: Die Gefahr besteht definitiv, ja. Und ja, da gilt es halt dagegen zu halten.
1: Die IHK schlägt daher vor, die Anträge der Unternehmen zu priorisieren, damit die Unternehmen ihre Arbeitskräfte aus dem Ausland halten können. Bei Behördenleiterin Gräfe trifft dieser Vorschlag auf keine Sympathie.
5: Es gibt also auch Verfahren, die werden schon mal bevorzugt. Aber nicht alleine das bessere Reisen für den Arbeitgeber. Aber ich gebe Ihnen recht, die Bearbeitungszeit ist einfach zu lang.
1: Bis 2021 habe man in der Behörde die Anträge innerhalb von 2,5 bis 3 Monaten abgearbeitet, erzählt Gräfe. Aber die aktuellen Aktenberge spiegelten auch die starke Fluchtbewegung nach Deutschland 2015 und 2016.
5: Rein statistisch gesehen, wenn wir gucken, was wir an Ausländern derzeit in Dresden haben und wie lange die da sind und welches Aufenthaltsrecht die besitzen, sind ungefähr 45.000 bis 50.000 rein von den beiden Voraussetzungen einbürgerungsfähig.
1: Die Reform des Staatsangehörigkeitsrechts der rot-grünen Bundesregierung habe die Lage verschärft, sagt die Leiterin der Dresdner Einbürgerungsbehörde.
5: Die zwar schon seit 2020 angekündigt war, aber wirklich erst 2024 umgesetzt worden ist. Und dann kam es natürlich ganz blitzblatz, noch vor dem Regierungswechsel musste es ganz schnell noch in Kraft gesetzt werden, mit einer Vorlaufzeit von 3 Monaten.
1: Damit entfiel das Verbot der sogenannten Mehrstaatlichkeit. Die erforderliche Aufenthaltsdauer in Deutschland wurde gleichzeitig von 8 auf 5 Jahre gesenkt. Entsprechend stieg das Aufkommen an Anträgen auf Einbürgerung, berichtet Behördenleiterin Gräfe. Ramon Tolosana Delgado wartet seit Jahren sehnsüchtig auf seine Einbürgerung. Der gebürtige Spanier ist Ingenieur und Geologe und forscht an der Bergakademie Freiberg zu Bergbau, Ressourcen und Technologie. Der Katalane aus Barcelona möchte nach 14 Jahren in Deutschland unbedingt Deutscher werden.
6: Die erste ist eine Frage der Werte und der Lebenseinstellung. Ich fühle mich sehr verbunden mit klassischen kulturellen und gesellschaftlichen Werten deutscher Kulturraum.
1: Gerne würde er politisch mitmischen und gestalten, sagt Delgado. Doch auch sein Antrag hängt in der Warteschleife. Der Honorarprofessor hat sich inzwischen einen Anwalt genommen, aber seine Geduld sei bald erschöpft, sagt er.
6: Man fühlt sich irgendwie nicht erwünscht, nicht wirklich so, würde man sagen, sogar geschätzt. Ne?
1: Und fast trotzig fügt er hinzu.
6: Ich muss nicht hier bleiben, ich habe andere Optionen.
1: Denise Gräfe von der Einwanderungsbehörde weiß um diesen Frust. Demnächst bekommt sie 5 weitere Stellen für ihre Behörde, aber...
5: Diese 5 Stellen können aber dadurch, dass die finanzielle Lage der Stadt Dresden sehr schlecht ist, derzeit nicht neu geschaffen werden, sondern sie werden derzeit aus anderen Bereichen abgezogen. Das heißt, im Endeffekt sind die Löcher wieder in einer anderen Behörde. Also es ist eine Verlagerung des Problems.
0: Im Schneckentempo, warum die Einbürgerung in Sachsen so lange dauert.
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Jim Rosie mit Better. In der Tate Modern in London werden in einer Retrospektive die Werke von Ana Mendieta gezeigt. Die kubanisch-amerikanische Künstlerin ist und war nach ihrem frühen Tod 1985 eine Ikone der feministischen Kunst. Mehr zur Ausstellung und der Künstlerin gleich nach den Nachrichten auf Deutschlandfunk Kultur. Und hier ist die britische Sängerin Lily Allen mit Smile aus ihrem Debütalbum All Right.

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3: Mit Thorsten Japs. Nach dem Anschlag beim Berliner CSD finden die Ermittler ein Bekennervideo. Die Zahl der in Deutschland online gebuchten Ferienunterkünfte steigt auf einen Rekordwert. Und die Black Art-Künstlerin Betty Saar ist gestorben. Nach dem Anschlag beim Berliner CSD haben Ermittler auf dem Mobiltelefon des mutmaßlichen Attentäters ein Bekennervideo gefunden. Das hat die Bundesanwaltschaft bestätigt. Demnach bekennt sich der Mann in dem Clip auf Arabisch zur Tat und leistet einen Treueeid auf die Terrormiliz IS. Der 21 Jahre alte Deutsche mit libanesischen Wurzeln soll am Samstagabend am Rande des Christopher Street Days in Berlin mit einem Transporter zahlreiche Menschen angefahren und danach mit einer Stichwaffe Menschen angegriffen haben. Eine Frau wurde tödlich verletzt, 29 Menschen wurden teils lebensgefährlich verletzt. Vorgestern erschossen Einsatzkräfte den Mann in einer Kleingartenkolonie in Berlin-Spandau. Nach dem Anschlag drängte Bundesinnenminister Dobrindt auf eine Verschärfung des Strafrechts. Er brachte Maßnahmen wie die elektronische Fußfessel ins Gespräch. Außerdem plädierte er für die Möglichkeit einer Präventivhaft sowie eine Reform des Jugendstrafrechts. Für den Strafrechtler Matthias Jahn geht es darum, ob eine Gefährderanalyse konkrete Anhaltspunkte dafür erbracht hat, dass Abdul B. weitere Anschläge geplant hat. Das haben die Überwachungsmaßnahmen durch das Berliner Landeskriminalamt bereits bestätigt, erklärte er im Deutschlandfunk.
4: Abdul B. war auf dem Radar der Gefahrenabwehrbehörden und ich würde denken, dass diese sich jetzt fragen lassen müssen, warum die Maßnahmen wie etwa die Überwachung des Zugangs zu dem Wohnhaus, in dem er sich befunden hat, nicht gegriffen haben. Ja. Und ich würde auch denken, dass manches von den politischen Äußerungen jetzt eher im Sinne einer Ablenkungsstrategie dafür plädiert, Gesetze zu verschärfen, obwohl aus meiner Sicht die Frage im Raum steht, ob es hier nicht ein Vollzugsdefizit im Bereich der Innenbehörden gab.
3: Matthias Jahn, Professor an der Goethe-Universität in Frankfurt am Main für Strafrecht und dort auch Richter am Oberlandesgericht. Im Iran sind wieder zwei Männer hingerichtet worden. Sie waren wegen ihrer Beteiligung an den regierungskritischen Protesten im Winter verurteilt und vorher für schuldig befunden worden, am 8. Januar Polizisten mit Macheten und Messern angegriffen zu haben. Ende Dezember hatten sich Proteste wegen der schlechten Wirtschaftslage im Iran zu großen Demonstrationen gegen die politische Führung ausgeweitet. Die Zahl der in Deutschland online gebuchten Ferienunterkünfte ist auf einen Rekordwert gestiegen. Nach Angaben des Statistischen Bundesamtes wurden im vergangenen Jahr knapp 69 Millionen Übernachtungen über Anbieter wie Airbnb, Booking und Expedia vermittelt, 13% mehr als im Vorjahr. Besonders stark schlägten die Buchungen von Gästen aus dem Inland zu.
5: Hier stieg die Zahl der Buchungen im vergangenen Jahr um gut 15% auf 48,5 Millionen. Verglichen mit 2019, also der Zeit vor der Corona-Pandemie, hat sich die Zahl damit mehr als verdoppelt. Gäste aus dem Ausland buchten mit fast 20 Millionen Übernachtungen knapp 8% mehr als im Vorjahr. Die meisten internationalen Gäste kamen aus den Niederlanden, Polen und den USA. Gefragt waren vor allem die Urlaubsregionen in Bayern, Baden-Württemberg und Nordrhein-Westfalen.
3: Informationen von Alexander Schmidt. Der Südwesten Japans ist von einem starken Erdbeben der Stärke 7,1 erschüttert worden. Eine Tsunami-Warnung wurde herausgegeben, später aber wieder aufgehoben. Ein Krankenhaus meldete mehr als 50 Verletzte. Rund 150.000 Menschen wurden aufgefordert, Evakuierungszentren aufzusuchen. Thorsten Iffland.
6: Das Epizentrum lag in einer Tiefe von nur 10 Kilometern, weshalb die Erdstöße besonders heftig spürbar waren. Auf Luftaufnahmen sind einige Wohnhäuser zu erkennen, die offenbar infolge des Erdbebens in Brand geraten oder eingestürzt sind. Auch Autobahnbrücken weisen größere Risse auf oder sind teilweise eingesackt. Der Zugverkehr in der Region wurde eingestellt. Die Betreiber der örtlichen Atomkraftwerke melden keine Unregelmäßigkeiten. Der öffentlich-rechtliche Fernsehsender NHK berichtet, dass in rund 48.000 Haushalten der Strom ausgefallen sei.
3: Betty Saar galt als eine der bedeutendsten afroamerikanischen Künstlerinnen ihrer Generation und war eine zentrale Figur der Black Art-Bewegung der 1960er Jahre. Jetzt ist die US-Künstlerin im Alter von 99 Jahren in Los Angeles gestorben. Bekannt wurde sie etwa durch ihre Assemblagen, in denen sie Alltagsgegenstände der schwarzen Identität, Kultur und Geschichte zusammensetzte. So machte sie zum Beispiel aus Fundstücken aus der Zeit der Rassentrennung Symbole schwarzer Emanzipation. Über die Künstlerin und ihre Bedeutung sprechen wir gleich nach den Nachrichten mit der Kunstexpertin und Chefredakteurin des Monopol-Magazins Elke Buhr.
0: Das Wetter.
3: Heute ist es im Norden und Nordosten wechselnd bewölkt, sonst meist sonnig. Es bleibt überwiegend trocken bei 20 bis 33 Grad.
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7: Hallo und herzlich willkommen. Und hier geht es jetzt direkt weiter mit einer sehr seriösen Nachricht von Susanne Daubner an Sie.
8: Digga, du bist gut genug.
7: Ja, das ist aus der alljährlichen feierlichen Verkündung der potenziellen Jugendwörter durch genannte Tagesschau-Sprecherin. Ab heute können Sie abstimmen und den Rest der Liste finden Sie sicherlich auch ohne uns raus. Denke ich.

0: Betty Saar gilt als eine der bedeutendsten afroamerikanischen Künstlerinnen ihrer Generation und ist, wie heute bekannt wurde, am Sonntagmorgen in ihrer Heimatstadt L.A. gestorben. Sie wurde 99 Jahre alt. Bekannt war sie vor allem dafür, aus Alltagsgegenständen Skulpturen zu bauen, auch als Assemblage bekannt. Ja, und was ihr Oeuvre auszeichnet, das weiß Elke Buhr, Chefredakteurin des Monopol-Magazin für Kunst und Leben, bei uns im Kompressor. Hallo und herzlich willkommen.
1: Hallo.
0: Ja, in vielen Nachrufen wird Betty Saar als zentrale Figur der Black Arts Bewegung genannt. Ist in den 60er Jahren in den USA entstanden. Was war das für eine künstlerische Strömung? Welche Ästhetik steckt dahinter?
1: Das war generell einfach der künstlerische Arm der Civil Rights Bewegung. Das heißt, es war einfach sehr, sehr breit, ging über Literatur zu Kunst, zu Theater, Drama. Und so einer der Vordenker war James Baldwin oder dann gab es auch den Schriftsteller Amiri Baraka. Und Betty Saar war ja in Los Angeles, das heißt ein bisschen weit weg von dem, wo es eigentlich erst losging, nämlich in New York. Und sie hat auch erst so Ende der 60er Jahre angefangen, als Künstlerin zu arbeiten. Aber dann hat sie eigentlich die Themen der schwarzen Revolte wirklich sehr, sehr direkt aufgegriffen, indem sie ganz viel gearbeitet hat mit den rassistischen Stereotypen der Zeit. Also damals gab es ja noch so in der Werbung und überall diese ganz schrecklichen Figuren, die man heute, die wir in Europa vielleicht so als den Sarotti-Moor kennen oder so, das gab es in den USA noch viel krasser. Und damit hat sie gearbeitet, hat versucht, das zu dekonstruieren und hat halt mit dem Bild des schwarzen Körpers, auch der schwarzen Frau, ganz viel gearbeitet.
0: Sie hat auch mit verschiedenen Materialien oder auch Techniken gearbeitet. Ich habe es schon erwähnt, vor allem für die Assemblage war sie bekannt. Was waren das für Alltagsgegenstände und wie hat sie die künstlerisch genutzt?
1: Also zum Beispiel eins ihrer wichtigsten Werke heißt The Liberation of Aunt Jemima. Da hat sie diese Aunt Jemima, diese Tante, das war so eine schwarze Mami-Figur, die Werbung gemacht hat für Pfannkuchen und Sirup und so. Und sie hat davon so eine kleine Plastikfigur genommen und hat der dann so ein kleines Maschinengewehr und eine kleine Handgranate in die Hand gegeben und hat das dann in so eine Kiste, in so eine Pfannkuchenkiste gesteckt, hat noch ein Bild dazu gemacht. Und das war halt wirklich, das war 1972. Also da ging es wirklich darum, die Revolution und die Frage, machen wir eine bewaffnete Revolte oder nicht. Und das war halt so ein ganz wichtiges Bild, wo Angela Davis dann gesagt hat, das war so der Funken, der die schwarze Frauenrevolte entzündet hat. Sie hat aber auch das Ganze ein bisschen friedlicher auch gemacht. Also das heißt, sie hat ganz viel Sachen auf Flohmärkten gefunden und hat sich dann beschäftigt mit Spiritualität. Also weil ihre Vorfahren waren teilweise indigene Amerikaner und es waren aber auch Afroamerikaner. Das heißt, es gab da ganz viel von ihr, so eine Suche nach den Ancestors, den Vorfahren der Spiritualität. Und das hat sich dann auch in diesen Bildern, in den Skulpturen, die sie da verarbeitet hat, in den Objekten niedergeschlagen. Fotografien, Textilien, alles konnte halt in diese kleinen Kisten oder auch Bilder hineingebracht werden.
0: Ein anderes Werk, Black Girl Window von 1969, das wurde ja erst Jahrzehnte später richtig bekannt, nachdem das MoMA es gekauft hat. Würdest du sagen, das zeigt auch den Stand von afroamerikanischer Kunst in den 60ern und wie sich das vielleicht langsam in den USA gewandelt hat?
1: Ja, die Rezeptionsgeschichte ist eigentlich sehr typisch für diese Generation. Also in den 70er Jahren war sie hat ausgestellt, sie hatte Ausstellungen, sie war schon in gewissen Kreisen bekannt. Und wenn Angela Davis sie kannte, dann war sie auf jeden Fall eine einflussreiche Figur. Mhm. Aber so große Institutionen wie das MoMA, die großen Museen, haben sie wirklich erst in diesem Jahrhundert angekauft. Also das ging erst in 2010er Jahren los. Die ersten großen Ausstellungen waren so 2018. Und zum Beispiel 2021 erst hat sie in Deutschland im Museum Ludwig den Wolfgang-Hahn-Preis gewonnen, der halt immer für Künstler vergeben wird, die wichtig sind, aber in Europa übersehen. Und das ist halt total typisch. Also das ist halt eine dieser Frauen, die halt in den so mit über 80 dann ihre Karriere so richtig gestartet haben.
0: Inwiefern haben sich ihre Themen da verändert, beziehungsweise welche hat sie da verhandelt?
1: Das ging eigentlich, sie ist sich sehr treu geblieben, muss ich sagen. Also auch weiter so Spiritualität, es geht weiter um die Verbindung zum afrikanischen Kontinent, auch zu den indigenen Amerikanern. Das heißt, das ist eigentlich, geht das irgendwie so weiter und formal immer noch sehr schön und einflussreich, weil es gibt ja auch heute die jüngere Generation der afroamerikanischen Künstlerinnen und Künstler, arbeitet eigentlich auch immer noch ganz viel mit diesem Erbe, also auf der einen Seite Spiritualität, auf der anderen Seite der Kampf gegen die rassistischen Zuschreibungen in den Bildwelten der Werbung oder der Popkultur der US-Amerikaner.
0: Diese Woche wäre Betty Saar 100 Jahre alt geworden. Nun ist die Künstlerin, die für ihre Werke zu schwarzer Identität und Kultur bekannt war, im Alter von 99 Jahren gestorben. Mit Elke Buhr, Chefredakteurin des Monopolmagazins, sprach ich über ihr Werk. Ich danke für das Gespräch hier bei uns im Deutschlandfunk Kultur.
1: Sehr gerne.

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0: 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Die kubanisch-US-amerikanische Künstlerin Ana Mendieta war erst 36 Jahre alt, als sie aus einem New Yorker Hochhaus in den Tod stürzte. Unter Verdacht der berühmte Bildhauer Carl Andre, ihr Ehemann. Dieser mysteriöse Tod wird bis heute eher thematisiert als ihr Werk. Aber in der Londoner Tate Modern gibt es nun seit ihrem Tod 1985 die erste Soloausstellung, die sich mit ihrem Vermächtnis auseinandersetzt. Meine Kollegin Nathalie Klinger hat sie sich angeschaut. Nathalie, warum zeigt die Tate diese Show ausgerechnet jetzt?
1: Der Zeitpunkt scheint tatsächlich symbolisch, denn es ist fast genau 10 Jahre jetzt her. Da gab es hier aufsehenerregende Proteste. Die Tate hatte damals ihren Erweiterungsbau eröffnet und dort nur Werke von Carl Andre gezeigt, nicht aber welche von Ana Mendieta. Die Tate hatte damals schon ein paar Fotografien bei sich in der Sammlung. Where is Ana Mendieta? Das stand auf den Plakaten der Demonstrantinnen damals. Bezeichnend ist, dass die Show jetzt genau in dem Gebäude läuft, in dem sie damals nicht zu sehen war.
0: Sie gilt ja als eine der ideenreichsten Künstlerinnen des 20. Jahrhunderts. Vor allem ihre ökologischen und feministischen Fragen gewinnen heute auch vor allem nochmal neu an Bedeutung. Was konkret würdest du sagen, hat denn ihre Arbeit als Künstlerin ausgezeichnet?
1: Ich würde sagen, ihre Silhouetta-Serie, die hat bis heute den größten Eindruck hinterlassen, also wortwörtlich, denn sie hat dafür selbst den Abdruck ihres Körpers in der Erde hinterlassen und dessen Umriss, also ihre Silhouette, daher auch der Name Silhouetta, in der Erde nachgezeichnet. Dann hat sie das fotografiert und Earth Bodyworks genannt, also eine Mischung aus Körperkunst und Erdkunst. Das hat mir die Kuratorin Elsa Collinson erklärt.
2: We can see that particularly in her. Anfangs war es ihr eigener Körper in der Landschaft. Dann ist er darin verschwunden und hat nur die Silhouette hinterlassen, die sie etwa angezündet oder mit Blumen geschmückt hat.
3: Fire and earth and flowers and kind of natural materials.
1: Ihre Werke haben immer menschliche Dimensionen. Das stand ganz im Kontrast etwa zu Erdkünstlern wie Robert Smithson. Der hatte wirklich monumentale Werke und dafür hat er große Mengen an Ressourcen ausgegraben und verlegt, also die Umwelt eher belastet damit.
0: Ja, das klingt alles sehr poetisch und sinnlich, aber hat sie sich denn damals auch als Teil einer umweltbewussten Bewegung verstanden oder auch gesehen?
1: Das wohl noch nicht, denn die Umweltbewegung stand ja damals auch gerade erst in den Anfängen, aber es zieht sich wirklich durch ihr Werk. Man sieht es etwa auch an einem früh entstandenen Waldstück. Das hat Mendieta einst mit Studierenden in einer Unigalerie in Upstate New York gebaut. Die Tate hat es jetzt nachgebaut mit Ästen, Blättern und Moos. Die Materialien stammen bewusst aus der Umgebung, hier aus Kew Gardens in London zum Beispiel. Da fällt Licht auf ihre Silhouette wieder, die da aus Moos nachgebaut ist. Und es sieht wie so oft wie so eine Art Grab aus. Da läuft einem schon, gerade wenn man jetzt von ihrem tragischen Tod weiß, ein bisschen den Schauer den Rücken hinunter.
0: Was sind denn vielleicht auch da nochmal die Frage über die Hintergründe bekannt, was damals passiert sein könnte?
1: Naja, niemand außer Carl Andre und Ana Mendieta kann das jemals genau wissen und inzwischen sind beide tot. Was man halt aus dem Prozess weiß, ist, dass die beiden zusammen in einem Hochhaus in New York lebten und wenn sie Alkohol tranken, auch oft stritten, so eben auch an diesem Abend. Nachbarn hörten Ana mehrfach "No, no, no" rufen, kurz bevor sie fiel, dann den dumpfen Aufprall. Der Richter im Prozess meinte dann, es gäbe nicht genügend Beweise, also sprach er Andre von Mord frei. Besonders düster war, dass seine Anwälte Ana Mendietas Kunst im Prozess fast schon instrumentalisierten und es so darstellten, als sei ihr Selbstmord in Anführungszeichen hier ihr letztes großes Werk gewesen.
0: Mhm. Und aber spielen Todesmotive eine Rolle, vielleicht auch eine große Rolle in ihrer Arbeit?
1: Nicht nur, beziehungsweise das wurde im Prozess auch verzerrt dargestellt. Für Mendieta war der Tod kein Endpunkt, sondern eine Rückkehr zur Erde und eher auch ein Symbol für Wiedergeburt. Sie ist als 12-Jährige aus Kuba in die USA gekommen, als Teil der Operation Peter Pan. Das war damals so ein Regierungsprogramm, das kubanische Kinder an Pflegefamilien in den USA vermittelt hat. Viele von den Eltern dieser Kinder waren in den Widerstand gegen Fidel Castro verwickelt. Und diese frühe Flucht aus der Heimat war prägend für Mendieta. Das hat mir Elsa Collinson dazu gesagt.
2: Indem sie mit der Landschaft in Verbindung tritt, kehrt sie zu ihren Ursprüngen und ihrer Geschichte zurück. Sie spürt sich von den Elementen angezogen. Das zieht sich durch ihr Werk.
1: Als sie dann später nach Kuba zurückkehrte, ritzte sie etwa auch Skulpturen in Felsen bei Havanna, Figuren, die an Göttinnen aus der Mythologie der Ureinwohner Kubas erinnern. Und auch das ist vielmehr so ihr Versuch, zu ihren Wurzeln zurückzufinden. In ihren frühen Performances hat sie dagegen aber auch oft mit Tierblut gearbeitet, was dann wieder so ein bisschen dieses Todesmotiv hervorbringt. Dabei ging es aber eigentlich auch nicht so wirklich um den Tod, sondern eher um Gewalt an Frauen.
0: Diese Gewalterfahrung gegen Frauen, wie genau hat sie sich damit in ihrer Arbeit auseinandergesetzt?
1: Man könnte sich da das Beispiel Moffett Building Peace anschauen. Das war eins ihrer ersten Werke. Nachdem an ihrer Uni eine Studentin vergewaltigt und ermordet worden war, ließ sie da Tierblut unter einer Haustür hervorlaufen und filmte dann heimlich, wie die meisten Passanten einfach vorbeigingen, bis schließlich ein Mann das Blut einfach wegwischte. Fotos davon sind auch in der Ausstellung zu sehen. Und in so ein ähnliches Schweigen, wie sie in diesem Stück dargestellt hat, war auch die gesamte Kunstwelt gehüllt, die nach ihrem Tod einfach weiter Karl Andres Werke ausstellte, als sei überhaupt nichts passiert.
0: Erschütternd. Und ja, gleichzeitig wirkt das ja auch traurig prophetisch, auch wenn man natürlich einräumen muss, dass die Umstände nicht abschließend geklärt sind. Wird ihr persönliches Schicksal in dieser Schau denn thematisiert?
1: Interessante Frage. Ich bin natürlich mit dem Wissen reingegangen, was ihr passiert ist, aber von ihrem Tod erfahren wir dort gar nichts. Das war aber laut Kuratorin Elsa Collinson eine ganz bewusste Entscheidung.
3: I think a lot of people in kind of recent years know Anna Mendieta maybe particularly.
2: Die meisten kennen sie vor allem wegen ihrer Biografie, nicht wegen ihrer Kunst. Ihre Biografie hat ihre Kunst so sehr überschattet, dass sie nur noch als Vorahnung ihres tragischen Todes gesehen wurde. Wir wollen mit der Ausstellung erreichen, dass die Kunst für sich spricht.
3: We wanted the work, as I say, to kind of speak for itself.
1: Bezeichnend dafür ist, dass Karl André in der ganzen Schau nur einmal auftaucht, in einem gemeinsamen Buchprojekt aus ihrer Zeit in Rom. Also hier steht wirklich Anna Mendieta als Künstlerin und Mensch im Mittelpunkt. Wir erfahren sie ja auch als Feministin, auch wenn sie sich laut Elsa Collinson aus gutem Grund nicht so bezeichnen wollte. 1980 zum Beispiel kuratierte sie zusammen mit zwei Kolleginnen die Ausstellung Dialectics of Isolation. Das war mit Künstlerinnen, die sich in der weißen Frauenbewegung nicht wiederfanden, zu denen sie sich auch zählte. Und das Eröffnungsstatement dazu hängt auch jetzt in der Tate Show.
3: And that exhibition really stemmed from some frustrations with the.
2: Damit wollte sie auf ihre Frustration mit der amerikanischen Frauenbewegung reagieren, die sie als eine vor allem weiße, bürgerliche Bewegung erlebte, die andere Perspektiven, Perspektiven von People of Color, oft ausgeschlossen hat.
1: Heute würde man das wohl Intersektionalität nennen oder sie sogar als frühe Vertreterin eines dritten, inklusiveren Feminismus lesen.
0: Anna Mendieta, die erste große Ausstellung ihrer Werke in London gibt's in der Tate Modern, läuft noch bis zum 17. Januar 2027. Meine Kollegin Nathalie Klinger hatte die Infos. Ich danke dir für das Gespräch hier bei uns im Deutschlandfunk Kultur.

Elektropop aus Australien, Tora mit In Undated. Zu Deutsch überschwemmt, es geht um viele Gefühle, kurz um Bindungsangst. Und den kennen Sie alle? Behaupte ich einfach mal. Stevie Wonder aus seinem Album Songs in the Key of Life ist ein unglaublicher Sänger, Komponist, Multi-Instrumentalist sowie Produzent. Ich denke, er ist ein Genie und wird ihn direkt auf eine Ebene stellen mit Mozart, Sir Duke.

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1: Und die hat heute Alexandra Nestmann.
2: Etliche Prominente appellieren an die Vereinten Nationen, sich für mehr Flüchtlingsschutz stark zu machen. Anlass ist das Jubiläum der Genfer Flüchtlingskonvention, die nach dem Zweiten Weltkrieg verabschiedet wurde. Unter dem Titel »Das Versprechen« läuft eine Kampagne des UN-Flüchtlingshilfswerks, die unter anderem von den Schauspielerinnen Angelina Jolie, Kate Blanchett, Ben Stiller oder Musikern wie Morrissey unterstützt wird. Hintergrund ist, dass aktuell zahlreiche Regierungen Fluchtbewegungen erschweren wollen, zum Beispiel durch Grenzkontrollen oder Einschränkungen beim Asylrecht. Der britische Sänger Boy George, Frontmann der Band Culture Club, hat einen Solidaritätssong für Israel veröffentlicht. Die Reggae-Nummer Ort Nirkot, We Will Dance Again, erschien laut Euronews auf dem Ex-Account des Künstlers. Der Titel greift eine Wendung auf, die eng mit dem Hamas-Angriff vom 7. Oktober auf das Supernova-Festival verbunden ist. Damals wurden 378 Menschen getötet und Israel startete eine Militäroperation im Gazastreifen. In dem Song drückt Boy George seine Unterstützung dafür aus. You say genocide, I say war. The Jewish Chronicle begrüßte seine Kritik an Kunstschaffenden, die Israel Völkermord vorwerfen. Im Netz löste der 65-Jährige damit Empörung aus. Gut drei Monate nach der Festnahme des US-Musikers D4VD steht jetzt fest, dass sich der 21-Jährige wegen Mordverdachts verantworten muss. Ein Gericht in Los Angeles entschied, dass die Beweislage dafür ausreicht. Der Sänger mit dem bürgerlichen Namen David Anthony Burke soll ein 14 Jahre altes Mädchen erstochen und dann die Leiche zerstückelt haben. In der Anklage wird beschrieben, dass Burke eine missbräuchliche sexuelle Beziehung mit dem Mädchen einging, als sie 13 Jahre alt war. Bekannt wurde er mit seiner Hitsingle Romantic Homicide auf TikTok. Seit heute kann über das Jugendwort des Jahres abgestimmt werden. Drei Wochen haben Leute zwischen 11 und 20 Jahren Zeit, sich zu entscheiden. Zur Auswahl stehen 10 Begriffe und Redewendungen, mit dabei unter anderem 6-7. Angeblich soll schon Shakespeare at 6 and 7 in seinem Drama Richard II. Benutzt haben. Es steht im Englischen für Unordnung und Verwirrung. Schere stammt aus der Gaming-Szene und bedeutet sinngemäß Mein Fehler oder Entschuldigung. Und auch der Klassiker Digger ist wieder dabei. Der Sieger wird im Oktober verkündet.
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1: Ich bin Busat Cham. Willkommen. Bei uns geht es gleich unter anderem um Realitätsflucht. Es geht um Whimsy, ein Trend, der vor allem auf Social Media stattfindet. Was das im Detail heißt, das klären wir gleich. Vorher gibt es noch Musik von Maro, Feeling So Nice.

0: 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Die Welt steht in Flammen, krisengeschüttelt und auf Instagram streuen Menschen bunte Zuckerstreusel auf ihren Kaffee. Whimsical, zu Deutsch verspielt, albern heißt der Trend und kursiert seit Anfang des Jahres, wie gesagt, auf Social Media. Manche sprechen auch vom Year of Whimsy. Wenn es beispielsweise um Mode geht, dann geht es um Rüschen, Muster und quietschbunte Farben. Unter Hobbys versteht man dann zum Beispiel Mandala malen oder auch Schaukeln. Für viele ist es einfach ein Ausdruck von Resilienz, andere sehen darin eine Realitätsflucht. Whimsy wird dabei sogar mit der Kulturepoche des Biedermeier verglichen. Mona Gnan hat sich den Trend für uns angesehen und ist unter anderem bei YouTuberin Lucy fündig geworden.
1: Es ist eine Whimsical-Woche in meinem Leben. Wenn ihr im selben Internet unterwegs seid wie ich, dann ist euch das Wort geläufig,
2: sagt die YouTuberin Lucy in einem ihrer Videos. Whimsical oder Whimsy. Das bedeutet übersetzt so viel wie verspielt, fantasievoll oder schrullig. Und irgendwo zwischen Ästhetik, Mode und Lifestyle trendet Whimsy gerade im Internet.
3: And some of y'all need more whimsy. You gotta be more whimsical. Okay? Do something silly. So goddamn serious all the time. You see the world's on fire, bitch, be whimsical.
2: In einer Welt voller Krisen solle man albern und nicht ständig so ernst sein. Auf Social Media posten Creatorinnen alle möglichen Anleitungen, wie das eigene Leben mehr whimsy werden kann. Aber was das genau ist, ist gar nicht so leicht zu erklären. Denn alle haben ihre eigenen Vorstellungen von whimsy. Sophia Hubel, Kulturjournalistin und Herausgeberin des Popkultur-Newsletters Glowdown, beschreibt den Trend so.
4: Das fand ich ganz treffend, alles zu machen, was einerseits dein 85-jähriges Ich, aber ganz besonders dein 5-jähriges Ich beeindrucken würde. Das ist sozusagen so ein spielerischer, oft auch total unpraktischer Zugang zum Alltag.
2: Manche haben immer bunte Zuckerstreusel und Seifenblasen für Notfälle dabei oder bauen sich, wie früher als Kind, Höhlen aus Decken und Kissen. Andere essen das Dessert zuerst, trinken Tee auf dem Kleiderschrank, lernen Sticken, Kalligrafie und Blumenpressen. Stellt sich nur eine Frage. Warum?
4: Was bei Whimsy so total wichtig ist und immer wieder betont wird, es geht nicht um Produktivität. Wir wollen uns diesem Selbstoptimierungsstrudel entziehen. Ich würde es jetzt auch nicht als politische Praxis verstehen, sondern dass diese Art von Content gerade so erfolgreich ist, zeigt, dass viele sehr erschöpft sind und sich machtlos fühlen und das Gefühl haben, sie können an Zuständen vielleicht nichts verändern. Und dann kann man es als Resilienzstrategie lesen.
2: Sagt Sophia Hubel. Sich den Alltag durch kleine Lichtblicke schön machen, entschleunigen. Wie in der Kindheit, am besten offline. Die Ironie ist sichtbar. Ein Analogtrend, der auf Social Media diskutiert wird. Whimsy ist also ein Symptom unserer Zeit. Oder? Die Creatorin London bezeichnet sich auf Social Media selbst als Whimsy und kritisiert den Trend trotzdem.
5: Whimsical ist eigentlich eine Realitätsflucht vor Umständen, die wir nicht kontrollieren können. Und damit ist es nicht das erste Mal, dass das in der Geschichte der Menschheit passiert. Whimsical hieß mal Biedermeier zwischen 1815 und 1850 Trend Aesthetic. Da haben sich die Menschen nämlich wegen viel Umschwung in der Welt ins Häusliche und in die Natur zurückgezogen.
2: Mehr als 200.000 Aufrufe hat das Video auf Instagram. Von den einen wird der Trend in den Kommentaren trotzdem gefeiert. Die anderen sprechen gar vom Neo-Biedermeier. Aber funktioniert dieser Vergleich?
6: Das ist natürlich ganz kurz gegriffen. Das Bild, das wir eben heute von dieser Epoche haben, ist halt doch sehr überlagert mit einem gewissen Ideal.
2: Sagt die Kunsthistorikerin und Kuratorin Katharina Lowetzki. Zwar ist die Epoche des Biedermeier vom Aufstieg der Bürgerlichkeit geprägt, in der Wohnsalons mit hochwertigen Möbeln im Trend lagen und die Kernfamilie im Mittelpunkt stand. Aber das bilde laut Lowetzki nicht das ganze Bild ab. In der Genremalerei malten die KünstlerInnen der Epoche ihre Umgebung und hatten dabei auch einen Blick für soziale Missstände. Es brodelte damals unter der Oberfläche, bis es 1848 schließlich zur bürgerlichen Revolution kam und Karl Marx sein kommunistisches Manifest veröffentlichte.
6: Das sind alles Dinge, also wo die Menschen in dieser Zeit auf diese besorgniserregenden Entwicklungen reagieren. Und ja, ich weiß, wenn man auf Wikipedia schaut oder in Schulbücher, dann ist das Erste, was man zum Thema Biedermeier liest, da haben sich alle zu Hause versammelt, weil sie eben politisch keine Teilhabemöglichkeit hatten und haben sich's gemütlich gemacht.
2: Sagt Katharina Lowetzki. So ganz akkurat ist der Vergleich zwischen Whimsical und Biedermeier also nicht. Und früher wie heute stellt sich die Frage, wer hat überhaupt die Möglichkeit, es sich schön zu machen? Sophia Hubel?
4: Natürlich muss man sich leisten können, quirky Hobbys zu haben, seine Zeit vermeintlich unproduktiv und playful, also in Anführungszeichen, zu verschwenden. Und offline sein wurde ja immer wieder als so der größte Luxus unserer Zeit diskutiert. Es geht eigentlich bei der Idee vordergründig nicht um Konsum, sondern eher um sich was auszudenken, was man irgendwie anders machen kann.
2: In einer Whimsy-Welt macht man sich die Welt also, wie sie einem gefällt. Und das macht den Trend so schwer zu greifen. Eine Gemeinsamkeit haben Biedermeier und Whimsy aber vielleicht doch. Dass es nicht ihre Kunst oder Ästhetik ist, in der sie die Lösungsvorschläge ihrer Zeit suchen.
0: Mona Genahn über Glitzersticker, Schaukeln, Zuckerstreusel, der Whimsical-Trend als Bewältigungsstrategie.

0: 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In Hollywood ist diese Nachricht wie eine Bombe eingeschlagen. Gerade hat eine Bundesrichterin vorläufig zumindest die geplante Fusion der Medienkonzerne Paramount Skydance und Warner Brothers Discovery gestoppt. Das hat erstmal viele Filmschaffende aufatmen lassen, denn durch den geplanten 110 Milliarden Dollar Deal wird natürlich eine wettbewerbsverzerrende Dominanz befürchtet und es geht auch um eine Veränderung der politischen Landschaft. Denn der Paramount-Chef David Ellison steht zufällig Präsident Trump nahe und würde somit Warner auch den Trump-kritischen Fernsehsender CNN übernehmen. Das vorläufige Fusionsstopp kam überraschend, auch für Paramount. Der hat jetzt erklärt, bis zum Urteil Mitte August abzuwarten und dann eventuell die Fusion nächstes Jahr weiter voranzutreiben. Die EU-Kommission hat den Deal dagegen letzte Woche bereits genehmigt, was europaweit Enttäuschung hervorgerufen hat. Christian Berndt.
1: Welcome back. A major legal setback this morning for Paramount Skydance. A federal judge.
2: Als gewaltigen Rückschlag haben amerikanische Medien die kürzliche Entscheidung einer US-Bundesrichterin bezeichnet, die geplante Übernahme von Warner Brothers Discovery durch Paramount Skydance vorläufig zu stoppen. Gegen die Fusion hatten 12 US-Bundesstaaten geklagt, weil sie in dem geplanten Medienkonglomerat eine Wettbewerbsgefährdung sehen. Die Richterin stoppte die Fusion für zunächst 2 Wochen, weil die Bundesstaaten ernsthafte Fragen aufgeworfen hätten.
3: Es ist schon ein bisschen überraschend für mich, dass diese Richterin jetzt diese einstweilige Verfügung eingereicht hat. Es ist so, dass die USA nicht unbedingt was gegen große Fusionen hat, auch wenn die als wettbewerbsverzerrend gesehen werden könnten.
2: Der Filmexperte vom Hollywood Reporter Scott Roxborough vermutet, dass auch in diesem Fall die Fusion am Ende genehmigt wird. Anfang August will das Gericht entscheiden, ob die Sperre während des laufenden Kartellverfahrens bestehen bleibt. Aber die Einwände der Bundesstaaten findet Roxborough stichhaltig.
3: Im Kinobereich, die sind 2 große Studios, Paramount und Warner Brothers, zusammen haben die schon eine starke Marktposition. Im Kabelfernsehen ist es vielleicht noch stärker, weil die sind die stärksten Kabelfernsehanbieter in Amerika. Und zusammengelegt könnte man behaupten, dass die zu groß sind. Paramount argumentiert dagegen, dass Kabelfernsehen schwächelt. Man braucht eine viel größere Firma, um gegenüber den Streamern Netflix und Amazon sich zu behaupten.
2: Kritiker halten dagegen, dass es nach der Fusion weniger Wettbewerb geben und damit das Fernsehen weiter geschwächt werde. Dazu kommt die politische Dimension. Paramount-Chef David Ellison steht Trump nahe und zu Warner gehört der Nachrichtensender CNN. Ellison könnte es CNN nach der Übernahme auf eine Trump-freundlichere Linie bringen, so wie er es bei der Übernahme des Senders CBS gemacht hat. Wohl auch deshalb klagen fast ausschließlich demokratisch regierte Bundesstaaten gegen die Fusion. Das republikanisch geführte Justizministerium dagegen hat den Deal längst durchgewunken, ganz ohne Auflagen. Anders die Europäische Kommission. Sie hat bei den Europageschäften von Paramount und Warner ein Wort mitzureden. Sie hat die Fusion jetzt genehmigt, allerdings mit Auflagen.
3: Das hat mich überhaupt nicht überrascht, obwohl im Kinobereich jetzt eine größere Studio entstehen wird. In Europa ist es nicht, ja, auf Sicht der Kommission wettbewerbsverzerrend. Das eher größere Problem liegt im Kabelfernsehenbereich oder im Streamingbereich, aber das ist für die EU nicht wirklich von Bedeutung, weil Paramount und Warner Brothers Fernsehoperationen in Europa sind eher überschaubar.
2: Anders sieht es in Großbritannien aus. Dort ist Paramount deutlich stärker im Fernsehmarkt vertreten. Die britische Regierung prüft ein Veto gegen die Fusion. Auch in Polen wächst die Sorge. Der Filmjournalist Daniel Okleszynski geht noch weiter. Er sieht in der Fusion eine Bedrohung für Polens Demokratie.
4: The part of this merger that is in Poland, TVN.
2: Der liberale Fernsehsender TVN würde mit der Fusion zu Paramount Skydance gehören und damit möglicherweise seine politische Unabhängigkeit verlieren. Die frühere nationalkonservative Regierung wollte TVN die Lizenz entziehen, aber Drohungen der damaligen US-Regierung unter Trumps Vorgänger Biden verhinderten die Pläne. Die Entscheidung der EU-Kommission, die Fusion zu genehmigen, gefährde eine der wichtigsten liberalen Stimmen Polens, so Okleszynski.
4: So I'm very interested what the Polish government will do about that.
2: Er ist sehr gespannt, was die polnische Regierung tun wird. Die rechte Opposition feiert die mögliche Fusion bereits. Vor 2 Jahren verabschiedete die liberale Regierung Tusk eine Verordnung, die Rundfunkunternehmen vor feindlichen Übernahmen schützt. Das wäre jetzt eigentlich der Fall, findet Okleszynski. In Deutschland sind durch die geplante Fusion erstmal keine politischen Folgen zu befürchten, aber für die Kinos könnte sie Auswirkungen haben. Die Vorstandsvorsitzende des Hauptverbandes Deutscher Filmtheater, Christine Berg.
5: Dieser Zusammenschluss muss beinhalten, dass auch weiterhin die Titel, die Warner bis jetzt rausgebracht haben, dass sie wirklich Kinotitel sind und dass Warner auch weiterhin einer der größten finanziellen und Koproduktionspartner von deutschen großen Kinofilmen sind. Das ist die Frage, ob sie das machen.
2: Und die Kinos könnten durch den neu entstehenden Medienkonzern noch erpressbarer werden, etwa was die Kinofenster betrifft.
5: Bestimmte Auflagen hätte die EU mit Sicherheit geben können. Sie hat es jetzt nicht getan, was wir schade finden, außer was Universal angeht.
2: Die einzige Auflage der EU-Kommission ist, der Konzern müsste die Vertriebsgemeinschaft mit Universal Pictures in Europa auflösen. Aber dieser Tropfen auf dem heißen Stein wird die Sorgen in Europa vor der Fusion kaum zerstreuen.
0: Paramount darf Warner vorerst nicht übernehmen. Christian Behrendt mit einer Einordnung über die aktuellen Entwicklungen.

Telenovela in the name of your love. Hier bei uns in Deutschlandfunk Kultur und in unserer Sommerreihe Unverhoffte musikalische Komplizenschaften treffen Kirchengesänge heute auf Hip-Hop oder auch Black Metal. Klingt interessant. Mehr dazu in unserem Musikmagazin der Tonart nach den Nachrichten ab 15:05 Uhr. Und das sind Rose Rose aus Paris mit Sugar Hill.

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6: Mit Thorsten Japs. Nach dem Anschlag beim Berliner CSD finden die Ermittler ein Bekennervideo. Eine bundesweite Großübung befasst sich Anfang November mit den Auswirkungen einer extremen Hitzewelle. Und der Einsatz von KI bei den Bayreuther Festspielen sorgt für gemischte Reaktionen. Nach dem Anschlag beim Berliner CSD haben Ermittler ein Bekennervideo gefunden. Das hat die Bundesanwaltschaft bestätigt. Holger Schmidt.
7: Das Video stammt von einem Mobiltelefon, das in dem weißen Transporter am Anschlagsort gefunden wurde. Nach Informationen des RBB zeigt es einen vermummten Mann, der sich selbst als Kämpfer des sogenannten Islamischen Staats zeigt und gegenüber der Terrororganisation einen Treueschwur leistet. Die Identität der vermummten Person sei zwar noch nicht gesichert, die Ermittler gingen aber mit einer sehr großen Wahrscheinlichkeit davon aus, dass es sich um den am Sonntag getöteten mutmaßlichen Täter Abdul B. handele.
6: Der 21 Jahre alte Deutsche mit libanesischen Wurzeln soll am Samstagabend am Rande des Christopher Street Days in Berlin mit einem Transporter zahlreiche Menschen angefahren und danach mit einer Stichwaffe Menschen angegriffen haben. Eine Frau wurde tödlich, 29 Menschen wurden teils lebensgefährlich verletzt. Das Bundesamt für Bevölkerungsschutz und Katastrophenhilfe will die Auswirkungen einer extremen Hitzewelle auf Staat, Gesellschaft und kritischer Infrastruktur prüfen. Dafür soll vom 4. bis 6. November die Großübung Lükex 26 stattfinden. Nach Angaben der Behörde soll in einer länder- und ressortübergreifenden Krisenmanagementübung das Szenario einer Notlage durch eine extreme Hitzewelle nach einer langjährigen Trockenperiode in Deutschland und Europa trainiert werden. Dabei soll es vor allem um die Folgen für die Bereiche Inneres, Gesundheit, Umwelt, Landwirtschaft und Verkehr gehen. Die Erkenntnisse sollen helfen, Krisenreaktionsmechanismen weiterzuentwickeln und die Vorsorge auch für andere komplexe, längere Schadenslagen zu verbessern. Im Südwesten Frankreichs können rund 15.000 Menschen, die wegen der Waldbrände evakuiert worden sind, in ihre Häuser zurückkehren. Im Gebiet bei Biscarrosse haben die Einsatzkräfte die Feuer unter Kontrolle bekommen. Heute meldeten die Behörden, dass im flächenmäßig größeren Brandgebiet des Departements Gironde einzelne Brandherde wieder aufgeflammt sind. Dort gilt die zweithöchste Hitzewarnstufe. Zuvor wurde angeordnet, die Campingplätze in Lacanau vorsorglich zu räumen. Etwa 4.000 Touristen wurden in Sicherheit gebracht. Auch Spanien ist weiter von Waldbränden in Gebieten um die Hauptstadt Madrid und nördlich von Valencia betroffen. Und in Portugal brachen gestern Feuer aus. Das Flüchtlingshilfswerk der Vereinten Nationen, das UNHCR, feiert heute ein Jubiläum. Vor 75 Jahren ist die Genfer Flüchtlingskonvention unterschrieben worden. Sie war eine Antwort auf die großen Fluchtbewegungen innerhalb Europas nach dem Zweiten Weltkrieg und gilt als eines der bedeutendsten völkerrechtlichen Instrumente, das jemals verabschiedet wurde. Die deutsche Vertreterin des UNHCR, Tote, bezeichnet die Konvention im Deutschlandfunk als alternativlos.
8: Die Konvention ist halt bis heute der einzige fast weltweit akzeptierte von fast 150 Staaten inzwischen Rahmen, der halt festlegt, wie Staaten mit Menschen umgehen, die vor Verfolgung fliehen. Und die Ursachen, also Krieg und Menschenrechtsverletzungen, die gehen ja nicht weg. Deswegen ist es halt unheimlich wichtig, dass diese gemeinsamen Regeln weiter existieren und dass auch jeder seinen Beitrag dazu leistet, damit der Flüchtlingsschutz international funktionieren kann.
6: Die Vertreterin des UNO-Flüchtlingshilfswerks in Deutschland, Katharina Tote. Das Versprechen heißt eine Kampagne des UNHCR zum 75. Jubiläum. Darin bekennen sich zahlreiche Prominente zur Flüchtlingskonvention, darunter die Schauspielerinnen Angelina Jolie und Kate Blanchett, aber auch Sportler, Wissenschaftlerinnen und Friedensnobelpreisträger. Zu ihrem 150-jährigen Bestehen setzen die Bayreuther Festspiele auf künstliche Intelligenz. Auf dem Jubiläumsspielplan steht ein vierteiliger Ring des Nibelungen, der mit Hilfe einer eigens dafür gebauten KI bebildert wird. Wie die Deutsche Presseagentur meldet, gab es am Abend bei der Premiere der ersten Episode gemischte Reaktionen. Unser Musikredakteur Christoph Schmitz sprach bei uns im Programm von einem guten Experiment mit der KI.
9: Das sollte man nicht als die Hauptsache hier sehen. Ich glaube, die KI kann in dem Zusammenhang für die Recherche, für die Vorbereitung, um Assoziationen, um Schnittmengen von Themen, um Themen zu generieren, zu erzeugen, gut sein, im Hintergrund laufen, aber sie sollte nicht die Hauptrolle spielen. Hier will sie die Hauptrolle spielen, das leistet sie aber nicht. Für künftige Theaterproduktionen kann die KI, glaube ich, ein Hilfsmittel sein.
6: Sagt Deutschlandfunk Kulturmusikredakteur Christoph Schmitz.
0: Das Wetter.
6: Heute ist es im Norden und Nordosten wechselnd bewölkt, sonst meist sonnig. Es bleibt überwiegend trocken bei Höchstwerten von 20 Grad im Norden bis 33 Grad am Oberrhein.
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10: Hallo und herzlich willkommen. Bis 17 Uhr gibt's hier wie jeden Nachmittag jede Menge Geschichten aus der Musik. Neue Alben, neue Musiker, Live-Musik und gleich unverhoffte musikalische Komplizenschaften. Ja, da treffen Dinge aufeinander, die unter Umständen gar nichts miteinander zu tun haben. Unchristliches und Christliches in einem einzigen Song vereint. Gleich mehr dazu. Und zwar nach diesem Song hier von Pamela, Better Than Before.

0: Das Indie-Duo Pamela mit Better Than Before. Polarisierung, ein Schlagwort unserer Zeit. Es scheint, dass wir Menschen mehr und mehr die Toleranz verlieren, andere Meinungen, andere Haltungen auszuhalten. Und die Zwischentöne, die verschwinden. Nur noch laut oder leise, schwarz oder weiß, schnell oder langsam. Aber, jetzt kommt das große Aber, nicht bei uns, nicht in unserer Wochenreihe unverhoffte musikalische Komplizenschaften. Da geht es unter anderem um Stile und Genres, die man normalerweise nicht miteinander in Verbindung bringen würde, die sich da aber treffen. Und heute, da treffen geistliche, spirituelle Musik und nicht religiöse, antikirchliche Haltungen aufeinander. Einfacher ausgedrückt, christliche Gesänge und Hip-Hop, Gospel und Black Metal gehen eine, je nach Sichtweise, heilige oder unheilige Allianz ein. Götz Steger verrät uns mehr.
1: Ein durch Mark und Bein gehender Basston und elektronische Claps, die an das Aufschlagen der Spitzhacken von Sklavenarbeitern erinnern. Zu dieser Kulisse erhebt Franklin Fisher, Sänger der Post-Punk-Band Algiers, seine Anklage gegen die Gleichgültigkeit. Alles nehmt ihr in Kauf, in eurem Fernsehkoma und eurer Unterhaltungssucht. 400 Jahre Folter und Sklaverei. Ist das ganze Blut umsonst vergossen worden? Aber Algiers brechen mit der Tradition linker Songs. Es gibt keinen agitierenden letzten Vers, der zum Handeln aufruft. Stattdessen wird das Erleiden von ewiger Unterdrückung und Rassismus mit Samples von Gospelchören orchestriert. Fast gehen die Chöre im Laufe des Songs im Lärm von Industrial Sounds unter, aber das Aufbegehren sucht sich einen neuen Klang, der mit der Lautstärke mithalten kann. Die schneidenden Töne der verzerrten Gitarre.

0: Auch hier spielen Gospel- und Spiritual-Chöre eine tragende Rolle, allerdings kombiniert mit einem Genre, das kaum entgegengesetzter sein könnte, Black Metal. Auslöser war für Manuel Gagneux, Kopf der Band Zeal and Ardor, eine zunächst als Scherz gemeinte Frage, die er im Netzwerk 4chan stellte. Hier ein Ausschnitt aus einem Interview beim YouTube-Kanal Metal Injection.
1: Ich beschloss, zwei Mitglieder nach einem Genre zu fragen, aus dem ich dann in nur einer halben Stunde einen Song mache. Einer sagte N-Wort-Musik und ein anderer Black Metal. Anstatt beleidigt zu sein und ihnen so mit meiner Reaktion einen Gefallen zu tun, dachte ich, es wäre ein größerer Mittelfinger, einen guten Song daraus zu machen.
0: Zeal and Ardors Songs spielen mit der Fiktion, dass sich die Sklaven befreit haben, indem sie sich dem Satanismus zuwandten, anstatt sich zum Christentum konvertieren zu lassen. Da sind Anfeindung und Hass quasi vorprogrammiert. Aber Zeal and Ardors sind mit ihrem Black Metal Gospel seit Jahren erfolgreich. Mit den Verkaufszahlen dieser Musik können sie allerdings nicht mithalten. 70 Millionen Tonträger verkaufte der rumänisch-deutsche Produzent Michel Cretu mit seinem Projekt Enigma. Gregorianische Choräle zu Drumloops und New Age-artigen Synthesizer-Sounds sollten, so Cretu, den ewigen Streit zwischen Sexualität und Kirche darstellen. Solche Glöckchen- und Flötensounds gehörten um 1990 zum festen Inventar der Charts. In dieser Umgebung klangen die einstimmigen Gesänge wie eine wohlig-esoterische Zutat aus alten Zeiten. Genau genommen aus den Jahren 1324-25. Papst Johannes der 22. hatte da die Mehrstimmigkeit in der Kirchenmusik verboten, weil sie die heiligen Melodien zerstören würde. Ein paar Jahrhunderte später in der Renaissance hatte sich die Mehrstimmigkeit nicht nur durchgesetzt, alle Stimmen waren sogar gleichberechtigt, auch in der Kirchenmusik. Die 70er Jahre Progband Gentle Giant kombinierte dann die Polyphonie der Renaissance mit Rock. Experience von Gentle Giant stammt aus dem Jahr 1973. Da gab es weder Sampler noch Computer. Wenn man den Sound alter Instrumente wollte, brauchte man das Original. Gentle Giant Keyboarder Kerry Minier.
2: Wir benutzten diese traditionellen Instrumente wie tragbare Pfeifenorgeln mit Blasebälgen oder zum Beispiel ein Regal, das ist eine Orgel aus dem elisabethanischen Zeitalter. All das haben wir gemietet, dann kamen zwei Leute, trugen es rein und stellten es auf den Tisch. Ein wunderschöner Anblick.
3: Plonked it on a table. It's just a wonderful thing to look at.
0: Wir bleiben zumindest, was Prog angeht, beim Genre, kehren aber zurück in die Gegenwart. Poil, eine Band aus Lyon, wollte ihren komplexen Sound mit traditionellem japanischen Gesang anreichern. Angefragt wurde Junko Ueda, eine international bekannte Sängerin, die sich auf dem japanischen Saiteninstrument Satsumu Biwa begleitet. Die Liaison funktionierte tatsächlich. Inhalte von Junko Uedas Gesang stammen aus der Heike Monogatai, einer buddhistisch-konfuzianischen Erzählung aus dem 13. Jahrhundert. In der Kombination mit den prog-rockigen Eskapaden von Poil ist das ein ebenso spannendes wie herausforderndes Abenteuer für Kopf und Ohren.

Unsere Wochenreihe Unverhoffte musikalische Komplizenschaften, das war Teil 2. Teil 1 können Sie auch nochmal nachhören. In der Deutschlandfunk-App, da ist das Ganze zu finden. Das hier ist Musik von Loop, Ambiquois. So heißt dieser Song, ist nochmal vom Mastermind von Loop in einer neuen Version eingespielt worden.

Muraki mit On My Knees, interessanter Musiker mit interessanter Geschichte, ist in Neuseeland aufgewachsen, hat kenianische Wurzeln und lebt jetzt teilweise in Portugal und teilweise in Berlin. Hier gehört im Deutschlandfunk Kultur. Mysteriöse Geschichte rund um Linda Perhex, die ich jetzt erzählen muss, ist vielleicht auch ein bisschen traurig. Linda Perhex, Folk-Singer-Songwriterin, klingt so. Every day.

Linda Perhexen. Man erinnert sich vielleicht an die Geschichte von Linda Perhexen. Linda Perhexen hat 1970, obwohl sie eigentlich als medizinische Assistentin beim Zahnarzt gearbeitet hat, ein Album aufgenommen. Und dieses Album, das ist dann jahrzehntelang eigentlich mehr oder weniger verschollen gewesen. Die hatte nicht so einen großen Erfolg damit, ist dann wieder in ihren Beruf zurückgekehrt. Es ist dann aber wiederentdeckt worden vor 20 Jahren. Und die Weird Folk Bewegung hat Linda Perhexen dann so als eins ihrer Idole entdeckt. Und sie hat dann auch neue Platten veröffentlicht, hat eine ganz neue Aufmerksamkeit bekommen. Mittlerweile ist sie 82 und sie leidet an Alzheimer. Und sie ist vor 8 Jahren in eine Pflegeeinrichtung überwiesen worden mit einem Vormund. Und jetzt haben sich eine Reihe von Unterstützern und Freunden von Linda Perhexen, die sie auch wiederentdeckt hatten, die haben sich zu Wort gemeldet und gesagt, Linda Perhexen ist seit 8 Monaten verschollen. Sie ist aus dieser Pflegeeinrichtung entlassen worden und von ihr und auch ihrem Vormund fehlt seitdem jede Spur. Zu diesen Freunden, da gehört unter anderem Julia Holter, aber auch ihre Managerin, mit der sie ihr Comeback so gefeiert hatte. Und die alle haben sich an die Öffentlichkeit gewendet und sagen, hat jemand etwas von ihr gehört, von Linda Perhexen? Wir brauchen eure Hilfe, ihr Fans. Linda wird vermisst. Es geht nicht darum, dass da ein Verbrechen vermutet wird oder dass man irgendwie sich in Privatangelegenheiten einmischen möchte. Aber es geht darum, sie ist halt weg und man macht sich Sorgen. Tja, komische Geschichte. Mal sehen, was daraus noch so alles wird. Deutschlandfunk Kultur jetzt mit Good Looking Wilson und einem Song namens Empty.

0: Nicht so schwer zu identifizieren als ein Song von The Cure und auch nicht so schwer zu identifizieren, dass das ein älterer Track ist aus den 80ern, so ein typischer flacher Sound, nicht so basslastig, wie das eben damals so gemacht wurde im Studio oder wie man es nicht anders machen konnte, weil die Technik noch nicht so weit war. Just Like Heaven, The Cure.
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2: Große Namen der internationalen Orgelszene und Nachwuchstalente geben sich beim Hamburger Orgelsommer die Kirchenschlüssel in die Hand. Sie konzertieren in den 5 Hauptkirchen der Hansestadt und im St. Mariendom. Heute spielt der Kantor und Organist der Hauptkirche St. Jakobi, Gerhard Löffler, zum 276. Todestag von Johann Sebastian Bach die Leipziger Choräle. Um 20 Uhr in St. Jakobi.

0: Er verbindet moderne Klassik auf einzigartige Weise mit elektronischen Sounds. Der Thüringer Komponist und Pianist Martin Kohlstedt. Der Musiker und seine Klangwelten sind heute in Frankfurt am Main zu erleben. Martin Kohlstedt ist ein Meister der Improvisation. Bei Live-Konzerten steigert er sie bis ins Rauschhafte und schafft dabei durch intensive Interaktion mit dem Publikum ein kollektives Konzerterlebnis. Martin Kohlstedt. Das Konzert heute im Palmengarten in Frankfurt am Main.
1: Die Musiktipps von Christine Fleischer hier im Deutschlandfunk Kultur. Und da gibt's jetzt Musik von Ray, Happier Times Ahead.

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1: Ray mit Happier Times Ahead hier im Deutschlandfunk Kultur. Sie haben es wahrscheinlich schon oft gehört, Berlin, das ist ein Sehnsuchtsort. Ich als Ur-Berliner bin immer so ein bisschen zwiegespalten. Auf der einen Seite freue ich mich, wenn unglaublich viele Menschen nach Berlin kommen, die Stadt gut finden. Auf der anderen Seite bin ich auch manchmal ein bisschen neidisch und denke so, ach, was für eine tolle Gelegenheit, eine Stadt wie Berlin nochmal ganz neu kennenzulernen. Ich kenne sie ja schon mein ganzes Leben. Ich habe es auch nie besonders weit weg geschafft. Monzi, das ist ein Musiker, der das getan hat, irgendwann nach Berlin gekommen ist, vor 15 Jahren, um es genau zu sagen. Das ist der Ire Simon Fagan, der aus der Nähe von Dublin ursprünglich kommt. Der lebt also in Berlin, macht hier aber seine Art von irischem Folkpop. Heute Abend tritt er in Berlin auf und er ist vorher bei uns gewesen. Ich habe mit ihm gesprochen, auch über seinen Song 10 Years in Berlin, von dem ich dachte, dass er ihn vor 5 Jahren geschrieben hat. Aber das ist nicht ganz so. Da geht's um einen anderen Menschen. Werden wir auch gleich drüber sprechen. Aber hören wir erstmal 10 Years in Berlin von Monzi.

0: Musik von Monzi und dahinter steht Simon Fagan, der seit 15 Jahren in Berlin lebt und jetzt bei uns im Studio ist. Hallo, hi, nice to have you in the show.
1: Thank you very much.
0: 10 Years in Berlin, so heißt dieser Song, den wir gerade gehört haben. Du bist 15 Jahre schon hier. Lebst du immer noch gerne in Berlin? Offensichtlich, oder?
1: Yeah. I've been here since 2011 and yeah, it's been an amazing time. 10 Years in Berlin was a song that was written as a tribute to a friend of mine, actually, who spent 10 years in Berlin and left. And we went out for a beautiful drinks, going away party drinks. And all our German friends came with these beautiful little presents. And I had no present and I felt really bad. And I went home that night and I picked up the guitar and I wrote 10 Years in Berlin as my present for my friend.
0: Ist so schön, wenn Songs tatsächlich eine kleine Geschichte haben und dieser Song 10 Years in Berlin, den wir hier gerade eben gehört haben, ja, eine Art Tribute-Song für einen Freund von Simon Fagan, der 10 Jahre in Berlin gelebt hat und dann gab es eine Abschiedsparty, die ganzen deutschen Freunde haben kleine Geschenke mitgebracht, wer hat keins mitgebracht? Simon, ja. Was macht denn aber die Stadt für dich aus?
1: Yeah, I guess when I came here, it was nearly a new identity. Coming from Ireland at that time, it was quite a difficult economical time for young people in particular. And when I arrived here, I felt that it was an opportunity to actually reinvent myself. And I did that in many ways. Music was something that I've always done throughout my life, but it did come to a stage where it was increasingly difficult to actually create any sort of a living from live performances. And so when I came here, I guess I took a back seat. I put music on a back seat and I concentrated on my own development in life. And then when I got that kind of straightened out and I looked after myself, I got back to music. So Berlin for me is a place of reinvention, finding identity, and incredible people and just an incredible city.
0: Simon lebt seit 2011 in Berlin und hat gerade eben gesagt, das ist eine wunderbare Situation für ihn gewesen, sich nochmal neu zu erfinden. Er kam aus Irland, die Situation dort, die wirtschaftliche Situation, auch für gerade für junge Leute, unglaublich schwierig. Und dann eben in diese Stadt zu kommen, die 2011 natürlich noch eine völlig andere Stadt war als jetzt im Jahr 2026. Eine wunderbare Situation, um sich da auch als Musiker dann neu zu erfinden. Du spielst heute Abend im Luftschloss Berlin. Das ist eine Bühne auf dem Tempelhofer Feld, also dem ehemaligen Flughafen mitten in der Stadt. Wunderbare Freifläche, bei der niemand weiß, wie lange es sie so noch geben wird. Geht die Stadt denn immer noch gut um mit den Kreativen, mit ihren Künstlern?
1: It's a great question. It's a very good question. And I mean, some people may have different answers to that. I guess for me, I think a lot of it comes down to the kind of music that you're playing. So for me, being an artist which is sitting on the cuffs of folk and indie rock, I would say it's becoming better. I think this Berlin as a city has always been a great hub for DJs, producers, leaning more to the electronic side of music. Obviously, there is the debate of rents and you know, places, venues, small little independent venues closing down and really struggling. But that is also happening in other places outside of Germany. So I think, you know, it's a difficult business to be in for venues. But I do think Berlin still has massive opportunities to offer artists or young up-and-coming artists. I really do, for many, many different reasons.
0: Monzi alias Simon hat hier gerade eine sehr schön differenzierte Antwort gegeben auf die Frage, ob Berlin seine Künstler immer noch gut behandelt. Er sagt, das hat natürlich auch damit zu tun, welche Art von Musik man macht. Er macht eine Art Folk meets Indie-Rock und in der Vergangenheit, klar, Berlin so als Clubhauptstadt, hat vor allem DJs und elektronische Musik sehr gut behandelt. Aber er hat das Gefühl, dass es für ihn jetzt eigentlich ein bisschen besser läuft. Natürlich haben wir da die Frage der Mieten. Wir haben die Frage der kleinen Locations, der Venues, wo Künstler auftreten können, die natürlich auch selber mit der wirtschaftlichen Situation zu kämpfen haben. Aber Berlin ist immer noch ein großartiger Platz, um hier Musik zu machen, um hier auch zu leben und hier seine Kunst zu präsentieren. Es gibt von dir ein Album, Swings heißt es. Du hast schon gesagt, Irish Folk, Pop, vielleicht auch Indie Rock, all sowas spielt da eine Rolle. Was macht aus deiner Sicht diese Musik aus? Was ist für dich das Besondere an diesem Sound?
1: For me, I guess, the sound of this record is probably the first half of the record is quite pop. So we've used synths and we've used guitars, which kind of gives that rock element, but we treated them in a way that is more leaning towards pop. As the record progresses, it goes a little quieter and it leans more towards folk. And then it picks up again. So for me, the sound is this, maybe a mixed bag of folk, indie pop rock. I know it's quite vague when I say it like that, but I think that's what it is.
0: What do you like about this sound? What's so special to you with the sound?
1: The reason why it's called Swings is because when I was recording that, I recently became a dad, and so I found myself spending a lot of time in Spielplatz around Berlin, and so the front cover of the record actually has my little boy on the swing in a Spielplatz. So for me, the sound and the overall arching creativity and the process, just everything with the album, it gives me this, it just reminds me of the change in one's life, becoming a dad, and the transition and nearly saying goodbye to your old life and endorsing this new life. And the idea of a swing in a Spielplatz with a kid, but also the pendulum swinging. So there's always a reaction and a reaction, you know. So it's all encompassing for me.
0: Swings, so heißt das Album von Monzi, und er hat gerade gesagt, ja, erstens auf dem Titelblatt, auf dem Titelbild, auf dem Cover dieser Platte, da ist ein kleiner Junge auf der Spielplatzschaukel zu sehen und das ist sein Sohn, er ist da kurz zuvor Vater geworden, und dieses Swings, ja, einerseits bedeutet das ja Schaukel, auf der anderen Seite vielleicht auch so die Schwingungen im Leben, auch was so eine Vaterschaft natürlich mit einem macht, wie das Leben sich verändert, all das spielt damit rein, es hat also eine doppelte Bedeutung, und das Album selbst, das entwickelt sich ja auch, es fängt sehr poppig an, geht dann in diese folkige Richtung und schwingt dann aber auch wieder zurück, und all das spiegelt sich da wieder. Du spielst noch einen Song für uns, Tomorrow's Another Day. Mhm. Hat das irgendwas mit dem Madness-Song zu tun? Tomorrow's Just Another Day? Oder ist das ein Zufall?
1: it's a different one. Tomorrow's Another Day is taken from a previous record called Gilded Bird. And it's a little acoustic folk song. We're going to be playing it tonight. And I just got confirmation at midnight last night from my dear friend Roland Satherwaite that he's going to be joining us on that song on violin. So I'm gonna give it a run through now. And it's been a while since I played it, so yeah.
0: Monzi wird uns also gleich seinen Song Tomorrow's Another Day spielen. Ist schon ein bisschen älter, so ein traditioneller Song auch, der auch dann heute Abend, wenn er auftritt in Berlin, gespielt werden wird. Er kriegt dann noch Verstärkung hier bei uns im Studio, aber jetzt ganz alleine an der Gitarre. Hat nichts zu tun mit dem Madness-Song, aber ist trotzdem ein sehr schöner Song offensichtlich. Monzi, Simon Fagan, vielen Dank für den Besuch bei uns hier im Deutschlandfunk Kultur. Thanks a lot.
1: Dankeschön. Danke.
0: Und hier also Tomorrow's Another Day, die Session im Deutschlandfunk Kultur.

Genau so heißt er, Tomorrow's Another Day. Simon Fagan, heute Abend mit seiner Band Monzi, der Auftritt dann auf der Luftschlossbühne auf dem Tempelhofer Feld in Berlin. Einer der nicht ganz so bekannten Klassiker von Sergio Mendes, Pasch Tropical.

Pais, Tropical von Sergio Mendes und Brasil 66 hier im Deutschlandfunk Kultur. Es ist noch ein paar Tage hin, dann erscheint die neue Ausgabe des deutschen Rolling Stone Magazins. Aber wir werden gleich schon verraten, was da drin steht. Bei uns wird nämlich Birgit Fuß aus der Redaktion hier, ja, sie sitzt schon draußen und wartet darauf, mit mir über diese neue Ausgabe zu sprechen, über die vielen Themen, die da drin stehen, alte Themen oder Themen, die sich mit Musikern von früher beschäftigen, aber auch mit ganz, ganz neuen. Hören wir gleich mehr von. Bis zu den Nachrichten noch dieser Song hier von Rick Astley, Waiting on You.

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6: Mit Thorsten Japs. Nach dem Anschlag beim Berliner CSD finden die Ermittler ein Bekennervideo. Fast 40 US-Tech-Firmen gründen eine KI-Sicherheitsallianz. Und der Musiker Boy George steht für einen Pro-Israel-Song in der Kritik. Nach dem Anschlag beim Berliner CSD haben Ermittler auf dem Mobiltelefon des mutmaßlichen Attentäters ein Bekennervideo gefunden. Das hat die Bundesanwaltschaft bestätigt. Demnach bekennt sich ein vermummter Mann in dem Clip auf Arabisch zur Tat und leistet einen Treueeid auf die Terrormiliz IS. Der 21 Jahre alte Deutsche mit libanesischen Wurzeln soll am Samstagabend am Rande des Christopher Street Days in Berlin mit einem Transporter zahlreiche Menschen angefahren und danach mit einer Stichwaffe Menschen angegriffen haben. Eine 65-jährige Frau wurde tödlich, 29 Menschen wurden teils lebensgefährlich verletzt. Vorgestern erschossen Einsatzkräfte den Mann bei einem Zugriffsversuch in einer Kleingartenkolonie in Berlin-Spandau. Nach dem Anschlag drängte Bundesinnenminister Dobrindt auf eine Verschärfung des Strafrechts. Er brachte Maßnahmen wie die elektronische Fußfessel ins Gespräch. Außerdem plädierte er für die Möglichkeit einer Präventivhaft und eine Reform des Jugendstrafrechts. Für den Strafrechtler Matthias Jahn geht es darum, ob eine Gefährderanalyse konkrete Anhaltspunkte dafür erbracht hat, dass Abdul B. weitere Anschläge geplant hat. Das haben die unter Überwachungsmaßnahmen durch das Berliner Landeskriminalamt bereits bestätigt, meinte er im Deutschlandfunk.
7: Abdul B. war auf dem Radar der Gefahrenabwehrbehörden und ich würde denken, dass diese sich jetzt fragen lassen müssen, warum die Maßnahmen wie etwa die Überwachung des Zugangs zu dem Wohnhaus, in dem er sich befunden hat, nicht gegriffen haben. Ja. Und ich würde auch denken, dass manches von den politischen Äußerungen jetzt eher im Sinne einer Ablenkungsstrategie dafür plädiert, Gesetze zu verschärfen, obwohl aus meiner Sicht die Frage im Raum steht, ob es hier nicht ein Vollzugsdefizit im Bereich der Innenbehörden gab.
6: Der Strafrechtler Matthias Jahn von der Goethe-Universität in Frankfurt am Main. Nach dem eigenständigen Hackerangriff einer künstlichen Intelligenz haben US-Tech-Unternehmen eine Sicherheitsallianz gegründet. Das selbsterklärte Ziel: die Entwicklung von frei zugänglichen KI-Modellen zur Cyberabwehr. Angebahnt hatte sich die Allianz schon vor dem Vorfall Mitte des Monats, bei dem sich KI selbstständig Zugang zum Internet verschafft hatte. Die Initiative dazu kam von einem Hersteller von KI-Chips namens Nvidia. Reinhard Spiegelhauer.
8: Nvidia selbst bringt ein Sicherheitsframework rund um KI-Agenten ein, IBM digitale Signaturen als Sicherheitselement und Microsoft ein spezialisiertes System, das Sicherheitslücken aufdecken und verifizieren kann. Knapp 40 Unternehmen sind Gründungsmitglieder der Initiative. Nicht dazu gehören bislang allerdings die renommiertesten KI-Entwickler OpenAI, Google und Anthropic. Die Trainingsergebnisse ihrer Modelle sind nicht öffentlich zugänglich. Rechtlich bindende Verpflichtungen gehen die Mitglieder der neuen Open Secure AI Alliance allerdings nicht ein.
6: Die Zahl der in Deutschland online gebuchten Ferienunterkünfte ist auf einen Rekordwert gestiegen. Nach Angaben des Statistischen Bundesamtes wurden im vergangenen Jahr knapp 69 Millionen Übernachtungen über Anbieter wie Airbnb, Booking und Expedia vermittelt, 13% mehr als im Vorjahr. Besonders stark legten die Buchungen von Gästen aus dem Inland zu.
9: Hier stieg die Zahl der Buchungen im vergangenen Jahr um gut 15% auf 48,5 Millionen. Verglichen mit 2019, also der Zeit vor der Corona-Pandemie, hat sich die Zahl damit mehr als verdoppelt. Gäste aus dem Ausland buchten mit fast 20 Millionen Übernachtungen knapp 8% mehr als im Vorjahr. Die meisten internationalen Gäste kamen aus den Niederlanden, Polen und den USA. Gefragt waren vor allem die Urlaubsregionen in Bayern, Baden-Württemberg und Nordrhein-Westfalen.
6: Informationen von Alexander Schmidt. Der britische Sänger Boy George, Frontmann der Band Culture Club, hat einen Solidaritätssong für Israel veröffentlicht. Die Reggae-Nummer Old Snurkot, We Will Dance Again, erschien laut Euronews auf dem Ex-Account des Künstlers. Der Titel greift eine Wendung auf, die eng mit dem Hamas-Angriff vom 7. Oktober auf das Supernova-Festival verbunden ist. Damals wurden 378 Menschen getötet. Israel startete daraufhin eine Militäroperation im Gazastreifen. In dem Song drückt Boy George seine Unterstützung dafür aus. You say genocide, I say war. The Jewish Chronicle begrüßte dessen Kritik an Kunstschaffenden, die Israel Völkermord vorwarfen. Im Netz löste der 65-Jährige laut Euronews damit Empörung aus. Der Tenor, George ignoriere, dass in Gaza ein Völkermord stattfinde, trotz Berichten von Amnesty International, Human Rights Watch und den Vereinten Nationen.
10: Das Wetter.
6: Heute ist es im Norden und Nordosten wechselnd bewölkt, sonst meist sonnig. Es bleibt überwiegend trocken bei Höchstwerten von 20 bis 33 Grad.
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11: Herzlich willkommen nochmal, auch in dieser Stunde viele Themen aus der Musik. Gleich schauen wir in die neue Ausgabe des Rolling Stone Magazins, das noch gar nicht erschienen ist, aber schon jetzt uns beschäftigen wird. Und zwar direkt nach diesem Song hier des niederländischen Singer-Songwriters Dotan, Let You Go.

0: Dotan mit Let You Go hier im Deutschlandfunk Kultur. Wir gucken ja auch immer mal ein bisschen über den Tellerrand hinaus, schauen, was die anderen Kollegen und Kolleginnen so zum Beispiel schreiben, immer wieder auch in den Musikmagazinen. Wir nennen das das Lesen der anderen und das bringt uns jetzt zur neuen Ausgabe des deutschen Rolling Stone Magazins. Das erscheint am Freitag, aber wir wollen jetzt schon darüber sprechen und zwar mit Birgit Fuß aus der Redaktion des Rolling Stone Magazins. Hallo.
1: Hallo, ich freue mich.
0: Gibt's für den Rolling Stone auch so etwas wie ein Sommerloch? Sieht eigentlich nicht so aus, wenn ich mir das Heft angucke, voll mit vielen unterschiedlichen Geschichten.
1: Also weniger als früher. Es gibt jetzt schon immer noch so im August ein paar Wochen, wo nicht ganz so viel Neues erscheint, aber dadurch, dass man ja sowieso auch immer ganz viel Jubiläen hat und Geburtstage und Todestage und so weiter, ist eigentlich inzwischen keine wirkliche Pause mehr da.
0: Natürlich bei euch auch oft der Blick zurück. Sting in der neuen Ausgabe, Muse, der Trainspotting-Autor Irvin Welch, Gianna Nannini spielt da eine Rolle und dann auch noch eine Kolumne über Grannycore. Wie würdest du das erklären? Was ist Grannycore?
1: Ja, es ist offensichtlich einfach so, dass viele junge Leute sich jetzt für Themen interessieren und nostalgisch sozusagen auf Paul McCartney und die Stones und so weiter blicken. Also auf eine Zeit, die sie ja selbst gar nicht miterlebt haben, was schon ein bisschen erstaunlich ist. Aber andererseits auch schön, dass Leute sich wieder für Themen von, man würde fast sagen, gestern interessieren.
0: Ja, es ist komisch, ne? Es scheint nicht das Leben der Eltern zu sein, sondern eben der Großeltern nach so ja dem vermeintlich einfacheren und erfüllteren Leben. So habe ich das interpretiert.
1: Genau, ich glaube, vermeintlich ist das richtige Wort dafür. Ich glaube auch, dass Paul McCartney und zum Beispiel Mick Jagger es anders beurteilen würden, dass die Zeiten damals nicht unbedingt einfacher waren, eben anders. Und wahrscheinlich ist genau diese Andersartigkeit aber halt das Interessante.
0: Und wer weiß auch, ob da natürlich, wir kennen das vielleicht auch selber, wenn wir früher den früheren Jahrzehnten so hinterher gespürt haben, dass wir da einiges verklärt haben. Kommen wir mal zu den großen Geschichten bei euch. Die Titelstory, Charlie XCX und ihr neues Album Music, Fashion, Film. Das ist eine ziemlich detaillierte persönliche Reportage von Angie Martuccio, die ja zu finden ist, mit sehr schönen Fotos von Gus Van Sant, dem Regisseur. Was denkst du, was macht Charlie XCX so interessant auch in unseren Zeiten?
1: Naja, nach diesem Brett-Sommer war ja einfach klar, dass Charlie XCX einer der größten Popstars ist. Nicht der größte, das ist wahrscheinlich Taylor Swift, aber immerhin. Und für uns war halt interessant zu sehen, was macht sie jetzt und wie hat sie auf alles reagiert, wie hat sie das verkraftet, kann man ja fast sagen, den plötzlichen Erfolg nach all den Jahren, wo sie ja mehr so mitgelaufen ist. Und deswegen war diese Reportage für uns sehr interessant, weil die amerikanische Kollegin eben ein paar Tage mit der mitlaufen konnte sozusagen. Und das ist eben was, was man nicht alle Tage hat. Und deswegen sind wir auch sehr froh, dass wir den Titel machen konnten, zumal wir auch nicht so oft ganz junge Leute, jüngere Leute auf dem Titel haben. Und das ist ja für uns schon eine schöne Geschichte.
0: In der deutschen Ausgabe vom Rolling Stone, da habt ihr immer eure eigenen Geschichten, aber ihr nehmt auch einen Teil von der US-Ausgabe, übernehmt ihr, so wie eben jetzt diese Charlie XCX-Geschichte. Ist das gut oder schlecht für euch? Weil ihr könntet ja theoretisch diese Geschichten auch selbst recherchieren und aufschreiben oder eben übersetzen.
1: Na, es ist schon gut für uns, denn an manche Leute kommt man einfach nicht so ran. Also das muss man ja auch sagen, wir machen gern alles selbst, also alles, was wir machen können, machen wir auch gern selbst. Aber manchmal ist es natürlich so, dass der Name Rolling Stone in Amerika auch nochmal eine andere Bedeutung hat und dass die Kollegen da dann Sachen zustande bringen, die wir vielleicht in unserem kleinen Deutschland nicht unbedingt hinkriegen. Und deswegen ist es eigentlich das Beste aus beiden Welten, dass wir beides machen können.
0: Weißt du irgendwas darüber, wie man Gus Van Sant dazu bekommt, dann da als Fotograf auch zu agieren?
1: Naja, es ist, glaube ich, schon einfach so, dass Charlie XCX jetzt momentan so heiß ist, dass die Leute auch Interesse haben, mit ihr zu arbeiten und Gus Van Sant ja auch weiß, dass sie sich sehr, sehr für Film interessiert und ich denke mal, da liegt das eigentlich fast ein bisschen nahe, aber ich habe mich natürlich auch gefreut, als ich das gesehen habe. Das sind schon mal besondere Fotos.
0: Total, richtig gute Fotos. Ist Charlie XCX denn ein Thema, das eure Kernleserschaft interessiert? Ihr habt ja eher männliche und vermutlich auch eher ältere Kunden, ne?
1: Ja, das ist natürlich immer die Frage, womit schreckt man vielleicht manchmal auch Leute ab? Was interessiert die Menschen? Ich glaube, wenn man einen guten Einstieg in die Geschichte hat und erklärt, warum das ein wichtiges Thema ist, dann kann man eigentlich alle Leute kriegen. Ich meine, Fakt ist natürlich, dass bei uns die Rolling Stones auf dem Titel immer etwas besser wahrscheinlich verkaufen werden als Leute wie Charlie XCX. Aber ich finde es super wichtig, dass wir beides machen, weil genau die Mischung macht es ja aus, dass wir eben sehr viele junge Themen auch haben und eben auch die älteren und das gut abwiegen.
0: Wir wollen noch über ein weiteres junges Thema sprechen, über Absilon. Fand ich auch ganz spannend. Sein neues Album Glanz Null ist ja gerade erschienen. Wird ja seit 2 Jahren gefeiert, der Absilon, als wichtige neue Stimme im Deutschrap, als jemand, der intelligent und reflektiert mit den ganzen Widersprüchen des Lebens und auch den Widersprüchen in Deutschland als Mensch mit Migrationshintergrund umgeht. Wie seht ihr das? Was macht Absilon so spannend?
1: Ja, ich finde, dass er schon einfach noch mal ein bisschen reflektierter ist als viele seiner Kollegen, wenn man das so ganz allgemein sagen möchte. Und er findet seine Ansichten eben interessant, findet seine Texte gut. Und da war es ein schönes Mischding, dass wir einerseits ein Videointerview gemacht haben. Das kann man auf der Website sehen. Und im Heft gibt es dann eben eher einen kleineren Bericht, weil ich denke mal jetzt ein Absilon-Titel zum Beispiel, das wäre wahrscheinlich dann wirklich ein bisschen, würde etwas zu weit gehen. Aber so kann man sich das eben ganz gut anhören und angucken und lesen.
0: Birgit Fuß aus der Rolling Stone Redaktion ist hier bei uns im Deutschlandfunk Kultur. Von dir selbst gibt es auch viel zu lesen in dieser neuen Ausgabe, unter anderem eine Kolumne über Neid, aufgehängt an der Geschichte von Robbie Williams und Gary Barlow, den beiden großen Köpfen damals von Take That. Du schreibst auch über das neue Album von Phoebe Bridgers, Lost Weekend, und über die Abschiedstour der Toten Hosen. Welches dieser drei Themen liegt dir denn am meisten am Herzen?
1: Ja, das ist schwer zu sagen. Die Toten Hosen kenne ich seit 33 Jahren. Das ist natürlich für mich schon bewegend gewesen, jetzt so bei den letzten Konzerten da dabei zu sein. Aber ich liebe auch Phoebe Bridgers. Ich finde, es ist eine der größten Songschreiberinnen der letzten Jahre und habe mich sehr gefreut, dass sie mit so einem Album zurück ist. War auch klar, dass das dann das Album des Monats wird. Und ja, so bin ich eigentlich genauso wie unsere Leser. Ich interessiere mich für viele Sachen, die mich seit ganz lang begleiten. Aber ich finde es eben total wichtig, auch neueren Sachen eine Chance zu geben, sonst wird es ja langweilig.
0: Hm. Glaubst du denn, dass die Toten Hosen fehlen werden, wenn sie dann nicht mehr da sind irgendwann?
1: Ja, natürlich, aber ich spekuliere ja darauf, dass sie nie ganz weg sein werden, sondern immer noch ein bisschen was machen werden.
0: Campino hat es ja schon angedeutet. Ne? Ja. Die neue Ausgabe des deutschen Rolling Stone Magazins erscheint am Freitag. Vielen Dank an Birgit Fuß.
1: Vielen Dank.

dass der nochmal zurückgekommen ist, dieser Song, das Frank-Pop-Ensemble mit Hip Teens, Don't Wear Blue Jeans. Weiß nicht, wie lange ist das her? 20 Jahre, dass der groß war, aber jetzt wiederentdeckt. Unter anderem von uns hier im Deutschlandfunk Kultur. Das hier ist Suki Waterhouse mit Back in Love.

Von The Cure hat man ja eigentlich gelernt, dass Jungs nicht weinen, aber Marius Bär, der hat uns 2022 eines anderen belehrt, Boys Do Cry, so heißt sein Song, mit dem er da 2022 beim ESC in Turin aufgetreten ist und ja, nicht so gut abgeschnitten hat, nur Platz 17. Kam dann vielleicht doch nicht so gut an. Diese Version, die wir hier gehört haben, das ist aber nicht diese Originalversion, mit der er beim ESC vertreten war, sondern das ist ein Remix, der Zach Tannenbaum Remix, der diesen Song nochmal sehr viel entspannter hat werden lassen. 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

0: Loaded Honey mit Don't Speak hier in der Tonart am Nachmittag.
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0: Die kommen jetzt von Alexandra Nestmann.
2: Seit heute kann über das Jugendwort des Jahres abgestimmt werden. 3 Wochen haben Leute zwischen 11 und 20 Jahren Zeit, sich zu entscheiden. Hier die Top 10, performt von Tagesschausprecherin Susanne Daubner.
3: 6-7, Crash Out, Digger, du bist gut genug. Gute Käse, Macker, Peak, Rage Bait, Schere, Super. Unter jugendwort.de könnt ihr ab sofort für die Top 3 abstimmen. Bekannt gegeben werden sie dann am 28. August.
2: Das Tribeca Filmfestival wurde erfunden, um Lower Manhattan nach den Terroranschlägen aufs World Trade Center wieder zu beleben. Jetzt sorgt ein Datenleck bei der letzten Auflage für Unruhe. Dabei sollen Informationen von tausenden Prominenten enthüllt worden sein, wie das Magazin Variety berichtet. Betroffen sind unter anderem Martin Scorsese, Francis Ford Coppola, Jennifer Lawrence, Angelina Jolie und Festivalmitbegründer Robert De Niro. Ein Cybersicherheitsforscher hatte die Sicherheitslücke am Wochenende enthüllt und spricht von einem menschlichen Fehler. Er wies aber auch auf die Gefahren von Hacks durch KI hin. Demnach wurden hunderttausende Datensätze freigelegt. Viele davon sind offizielle Infos und PR-Kontakte, aber eben auch Persönliches, wie Namen, Adressen, Telefonnummern und E-Mails der Filmemacher und Schauspieler. Das Festival hat inzwischen reagiert und die Sicherheitslücke geschlossen. Die US-Künstlerin Betty Saar ist im Alter von 99 Jahren in Los Angeles gestorben. Sie galt als eine der bedeutendsten afroamerikanischen Künstlerinnen ihrer Generation und war eine zentrale Figur der Black Art-Bewegung der 60er Jahre. Bekannt wurde sie vor allem durch ihre Assemblagen, in denen sie Alltagsgegenstände der schwarz

0: Identität, Kultur und Geschichte zusammensetzte. So machte sie aus Fundstücken aus der Zeit der Rassentrennung Symbole schwarzer Emanzipation. Bis zum Schluss dekonstruierte sie rassistische Stereotype in Werbung oder Popkultur. Elke Buhr, Chefredakteurin des Kunstmagazins Monopol, würdigte im Deutschlandfunk Kultur eine der wichtigsten Arbeiten von Betty Saar, The Liberation of Aunt Jemima aus dem Jahr 1972.
1: Das war so eine schwarze Mami-Figur, die Werbung gemacht hat für Pfannkuchen und Sirup und so. Und sie hat davon so eine kleine Plastikfigur genommen und hat der dann so ein kleines Maschinengewehr und eine kleine Handgranate in die Hand gegeben und hat das dann in so eine Pfannkuchenkiste gesteckt. Das war 1972, also da ging es wirklich darum, die Revolution und die Frage, machen wir eine bewaffnete Revolte oder nicht. Und das war halt so ein ganz wichtiges Bild, wo Angela Davis dann gesagt hat, das war so der Funken, der die schwarze Frauenrevolte entzündet hat.
0: Elke Buhr, Chefredakteurin von Monopol, zum Tod von Betty Saar.
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Die Sonne von Arthur und Vanessa, ein Projekt, was tatsächlich gar nicht aus zwei Leuten besteht, sondern da sind mindestens 8 bis 10 Leute drin verwickelt. Unter anderem Francesco Wilking und Moritz Krämer, die man hier vielleicht auch erkannt hat. Wir kommen zu ganz anderer Musik. Musik vom in den Niederlanden und auf Island lebenden Künstler Mikael Mani, instrumentale Musik, irgendwo zwischen Jazz, Post-Rock, Soundtrack und auch ein bisschen Easy Listening. Gerade ist sein neues Album Half Sun erschienen und ich spreche gleich mit ihm über diese Musik und vielleicht auch über diese Geschichten, die hinter instrumentaler Musik stecken können, auch wenn man da keine Worte hört. Hören wir mal rein in einen Track namens Höggith.

0: Der Isländer Mikael Mani und seine Mitmusiker auf diesem Stück namens Höggith. Hi Mikael, so nice to have you in the show.
1: Thank you, Martin. Thank you for having me.
0: Was heißt das denn, Höggith?
1: So the meaning of Höggith is a blow. It can be like a punch or maybe a wave from the sea that creates this effect, like almost like pounding. Höggith can also mean an emotional blow that you take, you know, these emotions that are coming over you and kind of how to try to find your feet again.
0: Also dieser Titel Höggith hat verschiedene Bedeutungen. Das ist wie so ein Schlag, den man vielleicht auch abbekommt, auch im übertragenen Sinne. Ein Ereignis, was einen vielleicht auch überwältigt und man hat dann Schwierigkeiten, auf seinen Beinen zu stehen. Und das hat uns Mikael Mani hier gerade so ein bisschen erklärt. Das ist vielleicht ein bisschen ungewöhnliches Stück für dein neues Album Half Sun, weil hier auch Stimmen zu hören sind. Kein Text, keine Lyrics, aber immerhin so als Background-Gesang. Was vielleicht auch noch auffällig ist in deiner Musik, das klingt nach Filmmusik, nach Soundtrack. Ist das so dein Ansatz, Musik für Filme, die es nicht gibt?
1: Yes, I often write my music with either even some lyrics or poems or stories in mind that have certain characters. So the characters can be like the motifs that are in the song. And what I was kind of playing with every song in this album is contrasting section in every piece, which in my mind was a bit like a movie of these two characters that don't see eye to eye and are trying to find a common ground. And even in some of the songs, I'm using song lyrics or poems, and then I'm writing the melody from those words, you know, literally. So it could be sung with the lyrics of the poems, but then I wanted just to be instrumental because, like, instrumental music has such a different effect on the listener and is a bit more open, and a person might see a completely different film in their eyes when they listen to Höggith than the film that I see when I listen to it. So that was a bit the thought behind these songs.
0: Mikael Mani hat gerade seine Vorgehensweise erklärt bei seinen Songs und beim Songwriting, finde ich sehr interessant. Ist natürlich auch einigermaßen komplex. Man hört es nicht unbedingt in der Musik oder man kann diese Musik auch hören, ohne das zu wissen. Aber trotzdem, wenn er Songs schreibt, oft orientiert er sich an Gedichten, an Geschichten oder vielleicht auch an so kleinen Filmen, die in seinem Kopf existieren, an Charakteren, denen er dann ein Motiv schreibt. Und in manchen seiner Songs auf diesem neuen Album, da sind dann auch zwei Charaktere, die vielleicht ja nicht auf Augenhöhe miteinander sprechen und die dann mit ihren unterschiedlichen Motiven in dieser Musik so abgebildet werden. Manchmal nimmt er sie gar Teile oder Zeilen aus Gedichten und den Klang der Worte, den macht er dann nach mit der Musik und verzichtet dann natürlich auf die Worte selbst, aber die Melodie entsteht so und insgesamt ein interessanter Ansatz, der eine ganz besondere Wirkung dann auch auf die Hörerinnen und Hörer hat. Was würdest du sagen? Ist das dann Musik, die uns helfen soll, auch vielleicht der Wirklichkeit zu entfliehen, weil es eben dann fiktive Musik ist? Die Songs, die scheinen so von einer unbeschwerten oder zumindest unbeschwerteren Welt zu erzählen. Ist das Musik zum Wohlfühlen?
1: Yeah, I totally get what you mean. In a way, when I'm composing or playing, I don't think too much about what do I want to say, what do I want to bring to the world. But it's more of, I want the people that are listening to kind of experience the same emotions that I get when I'm composing, when I'm playing, because I feel it's very healing for me. It's something that makes me feel both very alive and fun, but also if I'm feeling bad or sad about either something going in my personal life or something that is going on in the world, then I often go to my instrument, not necessarily to escape it, but also just to make some sense of how I feel. And that is often a very healing experience. So my biggest goal is that the people that are listening would experience the same thing that I am experiencing in that moment.
0: Michael Mani macht sich nicht so viele Gedanken um uns Hörerinnen und Hörer. Er schreibt diese Musik auch, um sich selbst was Gutes zu tun, um sich selbst unter Umständen zu heilen, um sich selbst vielleicht in eine gute Stimmung zu versetzen und hat dann gleichzeitig das Ziel so vor Augen, auch wir, die wir das dann hören, die sollen dann in eine ähnliche Stimmung oder in die gleiche Stimmung sogar versetzt werden. Und natürlich, ja, das kann dann eben manchmal auch sein, dass das Musik zum Wohlfühlen ist oder Musik, die vielleicht auch so eine eskapistische Seite hat. Aber das ist nicht unbedingt so. Es geht eher darum, ja, seine Gefühle, die ihm helfen, mit der Musik das Leben vielleicht zu erleichtern, dass er das dann auch auf uns übertragen möchte. Wir hören noch den Titelsong deines Albums, Half Sun. Kannst du dich noch erinnern, wie und wo die Idee dazu entstanden ist, in welchem Zustand du da warst?
1: Yeah, I remember exactly how it was. It was one of those songs that came very intuitively, meaning that I wrote the first draft of the song just in 30 minutes. And I was actually sitting at the table that I am sitting at right now here in Amsterdam. I was a bit sad because I kind of had fallen in love with a really good friend of mine. And I knew that we couldn't be together. So Half Sun kind of means something incredible, but you can't quite reach it. So it's like half sun and half something that you can't quite reach. It was like a promise of something that you can't reach. So to kind of make sense of that, I wrote the song Half Sun. When I feel that there's something that's really great in my life, but it's not really coming together, sometimes I go back to the guitar and play that song, just, you know, to kind of feel better about it.
0: Michael Mani hat uns gerade was über den Song erzählt, den wir gleich noch hören werden. Half Sun, er hat ihn an genau dem Ort geschrieben, wo er jetzt gerade sitzt. Er lebt nämlich zum Teil in Amsterdam, zum Teil in Reykjavik. Und er war traurig, weil er sich in einen sehr guten Freund verliebt hatte und gleichzeitig war ihm klar, man kann niemals zusammen sein. Man hat sich zwar noch, aber man kann nicht richtig zusammen sein. Das ist eben dieser Halbzustand, Half Sun. Und so ist es bei ihm oft, dass er versucht, wenn es Situationen gibt, in denen er nicht weiterkommt, dass er sich dann zum Beispiel an die Gitarre setzt und dann Songs schreibt. Hat also eine ein bisschen traurige Note, aber insgesamt ein Album, mit dem man so der harschen Wirklichkeit entfliehen kann. Half Sun von Michael Mani, darüber haben wir hier gesprochen, im Deutschlandfunk Kultur. Michael, thanks a lot.
1: Yeah, thank you. It was really nice talking to you, Martin.

Half Sun von Michael Mani, der Titelsong seines neuen Albums. Hier gehört im Deutschlandfunk Kultur. Alison Mouillet ist ein Ordinary Girl, zumindest in diesem Song hier.

Musik von Desong Lee und dem Camel Power Club hier im Deutschlandfunk Kultur, ein Song namens Ubuntu. Bei uns nach den 17 Uhr Nachrichten geht es noch einmal im Programm um den Anschlag auf dem Berliner CSD. Da sind ja in der Folge Forderungen nach härteren Strafen laut geworden. Wir fragen, was bringen härtere Strafen denn wirklich? Bis zu den Nachrichten habe ich noch Musik von Grandmaster. Song namens Love Shall Remain. Mein Name ist Martin Böttcher. Vielen Dank fürs Zuhören. Machen Sie es gut.

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2: Mit Thorsten Japs. Nach dem Anschlag beim Berliner CSD finden die Ermittler ein Bekennervideo. Deutschland schiebt wieder Afghanen per Charterflug in ihr Heimatland ab. Und die nächste Sitzung des UNESCO-Welterbekomitees findet in Istanbul statt. Nach dem Anschlag beim Berliner CSD haben Ermittler ein Bekennervideo gefunden. Das hat die Bundesanwaltschaft bestätigt. Holger Schmidt.
3: Das Video stammt von einem Mobiltelefon, das in dem weißen Transporter am Anschlagsort gefunden wurde. Nach Informationen des RBB zeigt es einen vermummten Mann, der sich selbst als Kämpfer des sogenannten Islamischen Staats zeigt und gegenüber der Terrororganisation einen Treueschwur leistet. Die Identität der vermummten Person sei zwar noch nicht gesichert, die Ermittler gingen aber mit einer sehr großen Wahrscheinlichkeit davon aus, dass es sich um den am Sonntag getöteten mutmaßlichen Täter Abdul B. handele.
2: Der 21 Jahre alte Deutsche mit libanesischen Wurzeln soll zahlreiche Menschen angefahren und danach mit einer Stichwaffe Menschen angegriffen haben. Eine Frau wurde tödlich, 29 Menschen wurden teils lebensgefährlich verletzt. Deutschland hat wieder Afghanen per Charterflug in ihr Heimatland abgeschoben. Nach Angaben von Bundesinnenminister Dobrindt handelt es sich um 31 Personen, überwiegend schwerste und schwere Straftäter, die mit Tötungsdelikten, Vergewaltigungen und anderen Gewalttaten auffällig waren. Grundlage ist eine direkte Vereinbarung mit den in Afghanistan herrschenden islamistischen Taliban, die der Bundesregierung regelmäßige Abschiebungen ohne Vermittlerstaaten ermöglicht. Nach Einschätzung der UNO-Migrationsbehörde ist es für afghanische Männer gefahrlos möglich, in ihr Heimatland zurückzukehren. Frauen wird dagegen davon abgeraten. Im Südwesten Frankreichs können rund 15.000 Menschen, die wegen der Waldbrände ihre Häuser verlassen mussten, dorthin zurückkehren. Rund um Bordeaux kämpft die Feuerwehr aber weiter gegen die Brände. Caroline Düller.
4: Am Vormittag haben die Behörden außerdem angeordnet, die Campingplätze in Lacanau vorsorglich zu räumen. Etwa 4000 Touristen werden in Sicherheit gebracht. Die Autobahn A63 bleibt zwischen Bordeaux und Bayonne in beide Richtungen gesperrt. Auch der Zugverkehr südlich von Bordeaux ist eingestellt, mit Ausnahme der TGV-Verbindung Richtung Agen und Toulouse. Innenminister Laurent Nunez hatte gestern erneut an Touristen appelliert, nicht in die betroffenen Gebiete zu reisen.
2: Zwei Wochen nach seiner Aufnahme ist ein mit dem Ebola-Virus infizierter Patient aus der Universitätsklinik Frankfurt am Main entlassen worden. Nach Angaben der Klinik ist der US-Amerikaner symptomfrei und vollständig erholt. Es war der zweite Ebola-Patient, der aus den USA stammt und in Deutschland erfolgreich behandelt wurde. Beide hatten sich in der Demokratischen Republik Kongo infiziert, das Zentrum der aktuellen Ebola-Epidemie. Bisher wurden dort mehr als 3000 Infektionen registriert, rund 1300 von ihnen sind gestorben. Uganda erklärte inzwischen den Ebola-Ausbruch im Land für beendet. Das Flüchtlingshilfswerk der Vereinten Nationen, des UNHCR, feiert heute ein Jubiläum. Vor 75 Jahren ist die Genfer Flüchtlingskonvention unterschrieben worden. Sie war eine Antwort auf die großen Fluchtbewegungen innerhalb Europas nach dem Zweiten Weltkrieg und gilt als eines der bedeutendsten völkerrechtlichen Instrumente, das jemals verabschiedet wurde. Die deutsche Vertreterin des UNHCR, Tote, bezeichnet die Konvention im Deutschlandfunk als alternativlos.
5: Die Konvention ist halt bis heute der einzige fast weltweit akzeptierte von fast 150 Staaten inzwischen. Rahmen, der halt festlegt, wie Staaten mit Menschen umgehen, die vor Verfolgung fliehen. Und die Ursachen, also Krieg und Menschenrechtsverletzungen, die gehen ja nicht weg. Deswegen ist es halt unheimlich wichtig, dass diese gemeinsamen Regeln weiter existieren und dass auch jeder seinen Beitrag dazu leistet, damit der Flüchtlingsschutz international funktionieren kann.
2: Die Vertreterin des UNO-Flüchtlingshilfswerks in Deutschland, Katharina Tote. Das Versprechen heißt eine Kampagne des UNHCR zum 75. Jubiläum der Konvention. Darin bekennen sich zahlreiche Prominente zur Flüchtlingskonvention, darunter die Schauspielerin Angelina Jolie und Cate Blanchett, aber auch Sportler, Wissenschaftlerinnen und Friedensnobelpreisträger. Morgen geht die diesjährige Sitzung des UNESCO-Welterbekomitees im südkoreanischen Busan zu Ende. Wie jetzt bekannt wurde, findet das nächste Treffen im kommenden Jahr ab Ende Juni in Istanbul statt. In diesem Jahr wurden 25 neue Städte in die Welterbeliste aufgenommen. Neu dazugekommen ist unter anderem die Waldsiedlung in Berlin-Zehlendorf, das Stadtzentrum von Gdynia in Polen und die Amazonas-Theater in Brasilien. Das in Manaus ist bekannt aus dem Werner-Herzog-Film Fitzcarraldo. Insgesamt verzeichnet die Welterbeliste 1273 Kultur- und Naturstätten in über 170 Ländern, darunter 55 in Deutschland.
0: Das Wetter.
2: In der Nacht ist es im Norden und Osten wolkig, sonst meist klar und trocken bei 19 bis 10 Grad. Morgen ist es vielfach heiter bis sonnig und trocken bei 27 bis 38 Grad mit den höchsten Werten im Westen und Südwesten.
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6: Hallo, herzlich willkommen. Nach Taten wie der in Berlin beim CSD. Nach solchen Taten ist es Aufgabe von Innenministerinnen und Innenministern zu sagen, was für Sicherheit getan wird. Es geht oft darum, was mehr getan wird und nicht selten werden schärfere Gesetze oder mehr Polizeimöglichkeiten gefordert. Von den aktuellen Forderungen oder Plänen, die Bundesinnenminister Dobrindt aufgestellt hat, wollen wir uns gleich mit der Polizeigewerkschaft einen Blick machen. Was davon ist eine sinnvolle Forderung in deren Sicht und was vielleicht auch nicht? Ein Thema bei uns heute.

0: 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Es gehört vermutlich auch zu den Aufgaben eines Innenministers nach einem Anschlag wie dem in Berlin beim CSD danach, etwas über Maßnahmen zu sagen, um zu sagen, wir tun etwas für mehr Sicherheit. Die Frage ist natürlich, sind das Maßnahmen, die geeignet sind, mehr Sicherheit herzubringen oder sicherzustellen? Das sehen einige so, andere anders. Drei Punkte hat Alexander Dobrindt jetzt auf den Tisch gepackt. Zwei davon wollen wir uns genauer anschauen. Und das sind, Sie haben die Begriffe vielleicht auch schon in den Tagen gehört, das sind der Begriff nach der Fußfessel, die er als Mittel sieht, um die Bewegungsfreiheit von Gefährdern einzuschränken. Und das andere neben der Fußfessel ist die Präventivhaft. Das will er vereinheitlichen, denn an sich gibt es das schon, Präventivhaft, womit man Gefährder eben in Haft nehmen kann, weil man eine Straftat befürchtet. Ja, das will er allerdings vereinheitlichen. Was sagt die Polizei dazu, die ja am Ende das Ganze dann umsetzen muss? Darüber sprechen wir mit Alexander Preutz. Er ist stellvertretender Vorsitzender der Gewerkschaft der Polizei. Hallo, herzlich willkommen.
1: Hallo, guten Tag.
0: Fangen wir doch mal an mit dieser Präventivhaft. Die gibt es im Prinzip in allen Ländern in unterschiedlicher Form schon. In umstrittener Weise ist sie in Bayern angewendet worden, zum Beispiel auch gegen Klimaaktivistinnen und Aktivisten, die vor zum Beispiel Autoausstellungen dann in präventiven Gewahrsam genommen wurden. In Berlin, um dann mal diesen konkreten Punkt zu haben, sind es bei der Befürchtung terroristischer Straftaten, das ist bei Gefährdern dann ja der Fall, sind es ja bis zu 7 Tage, die da ein Gewahrsam sozusagen ausgerufen werden kann. Was hätte das jetzt anders gemacht, wenn man das in allen Bundesländern vereinheitlichen würde, wenn man es aber im Prinzip doch schon überall kann?
1: Also zuallererst muss man natürlich sagen, dass die Tat in Berlin betroffen und fassungslos macht und es leider zum politischen Geplänkel gehört, dass man dann vor die Kamera tritt und teils in Aktionismus ganz viele Maßnahmen vorschlägt, die dann die Sicherheit verbessern sollen. Das ist grundsätzlich nachvollziehbar. Richtigerweise wäre es erstmal so, wenn man sich mit der Fachlichkeit an einen Tisch setzt, nämlich mit der Polizei und den Gewerkschaften, quasi um die Vorschläge auf einen Tisch zu packen und dann schaut, was umsetzbar ist. Konkret zu den Vorschlägen von Herrn Dobrindt muss man sagen, also als Bundesinnenminister hat er jetzt nicht grundsätzlich die Handhabe, die gefahrenabwehrenden Maßnahmen zu vollziehen, weil das ist die Zuständigkeit der Länderpolizeien. Der Vorschlag ist grundsätzlich richtig. Nichtsdestotrotz ist erstens die Handhabe des Bundesinnenministers nicht da, die Länderpolizeiregelung quasi zu beeinflussen. Zweitens sind wir auch für eine Harmonisierung der gesetzlichen Grundlagen, was die Polizeigesetze betrifft, um hier eine Einheitlichkeit herbeizuführen. Und drittens müssen aber dafür auch die Ressourcen geschaffen werden. Erstens die Gewahrsamsplätze und zweitens die personellen Ressourcen, das zu machen.
0: Genau. Das wollen wir auf jeden Fall noch vertiefen, die personellen Ressourcen. Aber ist es so, dass im Prinzip in Berlin der mutmaßliche Täter schon hätte in Gewahrsam genommen werden können?
1: Na, die Voraussetzungen dafür müssen ja da sein, nämlich quasi, dass ich Erkenntnisse habe, wo ich belegen kann, dass eventuell eine staatsgefährdende oder eine schwere Straftat begangen werden soll und deshalb quasi eine Präventivgewahrsam angeordnet wird, um diese Straftat zu verhindern, also gefahrenabwehrend zu wirken. Dieser erste Schritt, dieser Erkenntnisgewinnung, die ist unheimlich schwer und dafür müssen auch die Voraussetzungen und die Ressourcen geschaffen werden.
0: Personelle auf jeden Fall, aber die Möglichkeiten scheinen ja da zu sein, wenn schon eine Kamera dort bei seiner Wohnung vor der Tür installiert worden war durchs Landeskriminalamt und scheinen ja auch dadurch gegeben, wenn man sich anschaut, was telekommunikationsüberwachungstechnisch der Polizei erlaubt ist, digitale Überwachung. Da ist ja schon einiges erlaubt bei schweren Straftaten, was hier der Fall ist. Also da hätte man, wenn man genug Personal hat, also mit dem jetzigen Gesetzen schon agieren können oder braucht es noch andere?
1: Die Kriminalität im 21. Jahrhundert verlagert sich zunehmend in den digitalen Raum. Das Wort Kommunikation, was Sie angesprochen haben, ist absolut richtig. Und das wird der Schlüssel sein. Wir müssen nämlich in diesen virtuellen Raum, um diese kryptierte Kommunikation, was in diesem kriminellen Milieu explizit im Extremismus erfolgt, quasi zu detektieren, zu entschlüsseln und dann aufzuklären, wo die Bewegungen stattfinden, wie die Kommunikation stattfindet und was die Vorbereitungshandlungen sind. Da sind im präventiven Bereich noch wenig gesetzliche Grundlagen vorhanden, im strafprozessualen Bereich schon deutlich mehr. Aber diese Schwelle von der Gefahrenabwehr zur Strafverfolgung, die ist unheimlich schwer zu nehmen. Und unsere Ermittlungsbefugnisse im digitalen Raum sind noch sehr beschränkt.
0: Also was fehlt denn, um diese ja im Prinzip auch nochmal vom Bundesverfassungsgericht bestätigten Dinge, Quellen TKÜ, also das ist der sogenannte Staatstrojaner, oder auch Online-Durchsuchung bei potenziellen Gefährdern durchzuführen. Warum ist das nicht möglich? Also was fehlt Ihnen für diesen Schritt?
1: Ja, wir sind hier im Bereich des Extremismus. Es ist ein sehr abgeschottetes Milieu, wo ein sehr homogenes Personengeflecht besteht. Und in diese Geflechte hineinzukommen, in diese Kommunikation hineinzukommen, das ist unheimlich schwer. Die Quellen-TKÜ und Online-Durchsuchung, die ist momentan ausschließlich erlaubt im Bereich der strafprozessualen Maßnahmen. Das heißt, ich muss schon einen Anfangsverdacht haben, dass konkrete Straftaten vorbereitet und eventuell begangen werden sollen. Wir müssen aber quasi vor die Lage kommen, nämlich präventiv zu handeln, dass erst gar nicht diese Handlungen begangen werden und am Ende keine Straftaten begangen werden. Also sogenannte Vorfeldermittlungen, Vorfelderkenntnisgewinnung, um diese Person zu detektieren. Und sie wissen zu lassen, dass wir wissen, dass sie hier im Land sind und Straftaten begehen wollen.
0: Zumindest galt er ja als Gefährder. Insofern hatte man ihn ja auf dem Schirm. Das ist etwas, wofür Sie sagen, Sie brauchen dafür mehr und brauchen Personal. Wäre dann die Fußfessel eine bessere Idee, weil man das einmal quasi beschließt und ein bisschen weniger Personal braucht? Oder fehlt es Ihnen da auch an Ressourcen?
1: Naja, das ist im Prinzip ein Mittel, was innerhalb eines Maßnahmenpakets schon Sinn machen kann. Nichtsdestotrotz hilft uns die Fußfessel in erster Linie nicht, weil wir ja nicht wissen, wohin sich der Täter jetzt bewegt. Also die Fußfessel wird mir nicht sagen, bewegt sich der Täter jetzt zu einer Veranstaltung, zu einem Bahnhof oder zu einem Flughafen. Ich kann ihn zwar detektieren, aber ich habe ja die Absichten, das Tatmotiv des Täters nicht. Zweitens brauche ich natürlich auch die personellen Ressourcen, um dann Einsatzkräfte im schlimmsten Fall zu diesem Täter zu führen und ihn eventuell in Gewahrsam noch festzunehmen. Das muss schnell passieren und diese Ressourcen fehlen uns momentan.
0: Also, Vorschläge des Innenministers liegen auf dem Tisch, aber ein bisschen in die Praxis schauen sollte er auch, sagt Alexander Peutz, stellvertretender Vorsitzender der Gewerkschaft der Polizei. Dankeschön.
1: Vielen Dank für das Gespräch. Schönen Tag Ihnen noch.
0: Ihnen auch.

0: 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Slow Tonight, ein Song von Tom Misch hier im Deutschlandfunk Kultur. Es gibt Tag für Tag eine Menge Ideen, aber es gibt nur ein paar, die werden halt so richtig groß und halten auch so richtig lange und vor allem können sich dann Stück für Stück auch sehr viele Länder auf diese Idee vereinigen und schließen da ein Abkommen, treffen eine Vereinbarung, es gibt eine Konvention. Eine von diesen Konventionen, die hat heute 75. Geburtstag, die Genfer Flüchtlingskonvention. Und das ist zwar nicht die Idee von einem, aber wenn es einen gibt, der da sehr stark dran gearbeitet hat, dann war das Paul Weiß, der sowohl das Konzentrationslager Dachau als auch insgesamt die Nazizeit überlebt hat und dann ja an dieser Flüchtlingskonvention maßgeblich mitgearbeitet hat. Ich habe vor der Sendung gesprochen mit Kirsten Krampe von der Heinrich-Böll-Stiftung, demnächst dort zuständig für das Thema internationale Migration, und habe sie gefragt, ob denn ja dieser, wenn man so will, Vater der Flüchtlingskonvention heute etwas zu feiern hätte.
1: Na, ich glaube, feiern sollte man weiterhin. Eine Konvention ist ja immer eine Rechtsprechung und von daher gibt es einen Grund zu feiern, weil diese Rechtsprechung existiert, weil sie eine wichtige Errungenschaft ist und der Flüchtlingsschutz damit ein gutes Fundament hat. Mhm. Tatsächlich, und das haben Sie gesagt, Herr Stucke, wird dieses Fundament aber von denen, die sagen, es sei nicht mehr zeitgemäß, langsam, aber beständig immer mehr ausgehöhlt. Und das ist bedrohlich.
0: Wo konkret sehen Sie denn gerade das größte Problem, die größte, wenn man so will, Gefahr oder auch die größte Baustelle, wo daran etwas zum Negativen Ihrer Ansicht nach verändert wird?
1: Naja, wenn wir aus Europa die Sache betrachten, dann sind es natürlich wirklich zahlreiche Politiker, die mit ihren Diskursen langsam aber sicher an dem Flüchtlingsrecht schrauben und innenpolitisch versuchen, sich damit zu profilieren, immer mehr Ordnungshüter zu sein. Die GEAS-Reform ist zu nennen. Also das ist die neuere Reform des gemeinsamen europäischen Asylsystems, die kürzlich verabschiedet wurde und die eigentlich ja mehr Einigung bringen sollte in Europa zum Asylrecht, die aber mit den Verordnungen, so wie wir sie jetzt sehen, eigentlich nur noch eine Politik der Abschreckung verfolgt und nicht eine Politik in Europa, die internationalem Recht und damit dem Flüchtlingsschutz verpflichtet bleibt. Hm.
0: Können Sie es nochmal konkret machen, welcher sozusagen Gedanke der Konvention da auf welche Art und Weise ignoriert, geschadet, kaputt gemacht wird?
1: Naja, die Konvention hat ja im Wesentlichen zwei Kernprinzipien. Das eine ist das Verfolgte, und da gibt es fünf Gründe, die nach der Definition, die die GfK auch gebracht hat für Flüchtlinge, also Verfolgte auf der Grundlage von Rasse, Religion, Nationalität, Zugehörigkeit zu einer bestimmten sozialen Gruppe oder politische Überzeugung, dass die zu schützen sind, wenn sie ihr Heimatland verlassen haben, und dass sie, und das ist ein ganz wichtiges Kernprinzip der Konvention, dass sie nicht zurückgewiesen werden dürfen. Also sie dürfen nicht in einen anderen Staat abgeschoben werden oder zurückgeschoben, wie die Konvention sagt, in dem Verfolgung droht.
0: Mhm. Und das sehen Sie aber gefährdet. Dazu kommt auch so etwas, vermute ich, wie überhaupt die Einteilung, weil Sie gerade gesagt haben, unabhängig von Religion, von Nationalität, die Einteilung in sichere und nicht sichere Herkunftsländer. Denn das macht ja genau das, dass es unterscheidet zwischen solchen und anderen Flüchtlingen.
1: Ja, das ist ein Phänomen, was wir beobachten. Das nächste, was mir einfallen würde, ist, dass mit dieser GEAS-Reform, so wie ich sie gerade benannt habe, auch die Inhaftierung möglich wird. Also im Grunde Menschen, die Schutz suchen, mit ihren Familien, mit Kindern festgesetzt werden dürfen. Also eigentlich die Freiheit beraubt wird, weil man Schutz sucht. Und zwar für die Zeit der Prüfung. Wir müssen uns in Erinnerung rufen, dass das Asylrecht natürlich immer bedeutet, dass der Einzelfall geprüft wird. Also ob jemand begründete Furcht vor Verfolgung in seinem Heimatland hat, das muss geprüft werden, und dazu muss es faire und menschenwürdige Verfahren geben. Und daran wird immer mehr Abbau betrieben, weil es sozusagen die Potenzierung von wir schieben noch mehr Leute ab, wir schaffen diese Abschreckung, damit weniger Leute kommen und so weiter, in die politischen Diskurse so stark geworden ist, dass diese rechtsgeleitete Politik, die wir früher kannten, die sich an so einer Konvention zu orientieren hatte und es auch getan hat, dass die immer schwächer wird. Ja. Meines Erachtens auch ein Grund, warum Rechtspopulismus immer stärker wird.
0: Da sehen Sie also die Konvention missachtet, gefährdet oder angegriffen. Jetzt gibt es natürlich auch Kritik, die sagt, die ist einfach nicht mehr zeitgerecht. Sie kommt aus einer Zeit, in der es vor allem ja nach dem Zweiten Weltkrieg

0: Kritiken. Die eine richtet sich an die, ich sag mal, Unvollständigkeit der Konvention. Und die halte ich für durchaus zum Teil berechtigt. Also Sie haben jetzt genannt, Klimaflüchtlinge sind nicht mit aufgenommen. Natürlich setzen sich viele Menschen in Bewegung, fliehen aus ihren Heimatländern aus Gründen, die wir heutzutage sehen als klimabedingt, Naturkatastrophen und so weiter. Und die sind nicht erfasst. Die andere Kritik aber ist eine grundsätzlichere Kritik, die sagt, diese Konvention, also Verfolgten Schutz zu gewähren, ist nicht mehr zeitgemäß, weil sie dieses Schutzversprechen von so vielen, die einfach nur ihr Leben verbessern wollen, also bessere Lebensbedingungen sich schaffen wollen, also als Migranten, in reichere Länder etwa ziehen, weil sie von so vielen missbraucht wird. Also Asylrecht angefragt wird. Und dann dauert es halt in den Verfahren und so weiter mit der Prüfung, mit der Ablehnung, und die Ausreisebestimmung ist extrem schwer umzusetzen.
1: Kirsten Krampe sagt das. Sie ist bei der Heinrich-Böll-Stiftung demnächst zuständig für internationale Migrationspolitik. Wir haben gesprochen anlässlich 75 Jahre Genfer Flüchtlingskonvention. Dankeschön.
0: Danke auch.

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2: Für Christopher Nolan und seinen Film Die Odyssee gibt es jetzt Lob von der Regierung in Griechenland. Ministerpräsident Mitsotakis dankte dem Filmemacher dafür, dass er das Interesse von Menschen in aller Welt an der griechischen Antike geweckt hat. Er sprach von einer Brücke zwischen Griechenlands reichem kulturellen Erbe und zeitgenössischer Kreativität. In Griechenland war kritisiert worden, dass keine Schauspieler von dort mitspielen. Mehrere Szenen wurden in Messenien und Korinth im Süden des Landes gedreht. Der Film spielte allein in den USA bereits 640 Millionen Dollar ein. Spotify meldet einen sprunghaften Anstieg, vor allem bei jüngeren Nutzern, bei der Nachfrage nach Hörbuchfassungen der Odyssee. Etliche Prominente appellieren an die Vereinten Nationen, sich für mehr Flüchtlingsschutz stark zu machen. Anlass ist das 75-jährige Jubiläum der Genfer Flüchtlingskonvention, wie eben groß besprochen. Unter dem Titel »Das Versprechen« läuft eine Kampagne des UN-Flüchtlingshilfswerks, die unter anderem von den Schauspielerinnen Angelina Jolie, Cate Blanchett, Ben Stiller oder auch Musikern wie Morrissey unterstützt wird. Hintergrund ist, dass aktuell zahlreiche Regierungen Fluchtbewegungen erschweren wollen, zum Beispiel durch Grenzkontrollen oder Einschränkungen beim Asylrecht. Der britische Sänger Boy George von Culture Club hat einen Solidaritätssong für Israel veröffentlicht. Die Reggae-Nummer Odd Nearcourt – We Will Dance Again – erschien laut Euronews auf dem X-Account des Künstlers. Der Titel greift eine Wendung auf, die eng mit dem Hamas-Angriff auf das Supernova-Festival verbunden ist. Damals wurden hunderte Menschen getötet. Israel startete daraufhin eine Militäroperation im Gazastreifen. In dem Song drückt Boy George seine Unterstützung dafür aus. »You say genocide, I say war«. The Jewish Chronicle begrüßt seine Kritik an Kunstschaffenden, die Israel Völkermord vorwerfen. Im Netz löste er Empörung aus, der Tenor, er ignoriere den Völkermord in

0: Gaza. Seit heute kann über das Jugendwort des Jahres abgestimmt werden. 3 Wochen haben Leute zwischen 11 und 20 Jahren Zeit, sich zu entscheiden. Hier die Top 10, performt von Tagesschausprecherin Susanne Daubner.
1: 6-7, Crash Out, Digger. Du bist gut genug. Gute Käse, Macker, Peak, Rage Bait, Schere, Super. Unter jugendwort.de könnt ihr ab sofort für die Top 3 abstimmen. Bekannt gegeben werden sie dann am 28. August.
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3: Und wir kommen hier gleich zu einem Ort, der zu den großen Fragen des Lebens zählt. Beatles oder Stones, Tee oder Kaffee, Hund oder Katze und natürlich die Frage Meer oder Berge. Die Team Meer sind, die mögen sicher auch den Strand. Woher kommt diese Begeisterung, diese Sehnsucht nach dem Sandstrand? Gleich in unserer kleinen Sommerreihe zum Sand.

0: George Moir Patio, dieser Song hier im Deutschlandfunk Kultur. Und wir haben gestern in unserer kleinen Sommerserie über den Sand, diese kostbare Ressource, die unsere Welt prägt, haben wir schon gelernt, dass ja, Sand zum Beispiel mal Berg gewesen sein kann oder auch vulkanischen Ursprungs ist oder von Korallen herkommt. Dann ist es dieser ganz feine weiße Sand, den man an ja, so Traumstränden kennt. Da steckt schon drin, dass da ganz schön viel geträumt werden kann, wenn man sich fragt, wo das alles herkommt, was dieser Sand schon alles gesehen hat. Es ist so eine Art Sehnsuchtsort, jedenfalls für viele, ein Ort, von dem man träumen kann. Aber wie er das geworden ist, warum eigentlich ist der Strand sowas Besonderes? Darüber können wir sehr gut sprechen mit Bettina Baltscheff. Sie hat nämlich ein Buch darüber geschrieben und ja, ist Journalistin und Autorin und offensichtlich Team Sandstrand. Hallo, Frau Baltscheff.
1: Ja, das bin ich auf jeden Fall, Team Sandstrand.
0: Warum ist es bei Ihnen persönlich so? Warum ist das ein Sehnsuchtsort für Sie und differenziert auch welcher Strand eigentlich?
1: Naja, ich teile natürlich diese Leidenschaft wahrscheinlich mit sehr vielen Menschen und deshalb habe ich auch darüber nachgedacht, warum das so ist und wo das herkommt. Und meine Theorie ist ein bisschen, dass man ja, wenn man am Strand sitzt, in der Regel aufs Meer guckt und dann die Welt hinter sich hat. Also man hat die Welt im Rücken, im wahrsten Sinne des Wortes. Und das ist ja dann doch ein ganz schöner Zustand, dass man einfach mal alles hinter sich lässt. Also einfach meditativ aufs Meer schaut, da ist, kann man die Gedanken fliegen lassen. Und allein das schon ist schon ein großer Reiz.
0: Sagen Sie das bitte nicht dem Sandstrand, weil ich meine, der hört dann, dass es eigentlich gar nicht um ihn geht, sondern nur um das Meer vor sich und die Welt hinter sich.
1: Na, ich glaube, dass der Sand, der Strand selber ist natürlich eine große Projektionsfläche. Denn wenn man mal ganz, ganz genau hinschaut, ist da ja nichts weiter. Ne? Also Sie sagen selber, der Sandstrand, naja, eine leere, graue Fläche. Manchmal ist sie auch weiß, manchmal ein bisschen gelblich. Aber eigentlich machen wir sie ja in unserem Kopf zum Sehnsuchtsort. An sich ist da ja nicht viel los, wenn man es mal ganz nüchtern betrachtet.
0: Und das wusste ich nicht, das wissen Sie aber, dass Strände eben, ja, nicht immer Sehnsuchtsorte gewesen sind, sondern lange eben besonders keine gewesen sind. Menschen da einen Bogen drum gemacht haben. Wieso?
1: Naja, man muss sich das vorstellen, wenn wir uns jetzt mal zurückbeamen ins 16., 15. Jahrhundert, dann war der Strand das Ende der Welt. Also da begann sozusagen eine Nichtwelt, ein Unort. Hinter dem Strand begann das Meer, was Gefahren in sich geborgen hat. Also warum sollte man sich da überhaupt hinbewegen? Es gab überhaupt keinen Grund. Und dann so mit dem Aufkommen des Gedankens, dass man ja auch mal freie Zeit haben könnte, dass man ja auch mal Muße haben könnte, dass man die Landschaft entdeckt, was natürlich vor allem ein Hobby des Adels war. Da haben sich plötzlich Menschen überlegt, ach, das ist vielleicht ganz schön, da mal drüber zu spazieren. Und dann tatsächlich spielte auch die Kunst eine Rolle. Also vor allem die niederländischen Landschaftsmaler haben ja da so ein Idyll hingezaubert mit großen Wolkenbergen und spazierenden Menschen. Und da dachte man sich, naja, schauen wir doch mal nach, wie man sich da wohlfühlen kann. Und dann ging das so langsam los mit der Kulturgeschichte des Strandes.
0: Also ja, wirklich ein bisschen sozusagen den Adligen zu verdanken, die da, man kennt sie auch manchmal, so schicke Bauten hinterlassen haben und den Malern, die es gemalt haben, und das hat dann irgendwie alle dahin gebracht. Ist denn das noch so was Ähnliches, wie es für die Adligen war, eben nicht nur ja Urlaub hinlegen oder Urlaub spazieren, sondern so eine Art besonderer Treffpunkt, der auch spaltet, wenn ich mal zum Beispiel denke an so einen Strand wie Sylt, wo auch nicht alle rumlaufen sollen, in Anführungsstrichen?
1: Ich glaube, es sind zwei Bewegungen. Also am Anfang, ich habe es gesagt, der Adel ist über den Strand spaziert. Irgendwann haben sich auch die Bürger dazu gesellt oder auch die Arbeiterschaft. Das ging vor allem in England los, als dann auch die Eisenbahn bis ans Meer gefahren ist. Dann haben auch die Arbeiter diesen Ort für sich entdeckt. Und da war es tatsächlich so, dass es so eine Art Demokratisierung gab, weil natürlich am Strand plötzlich alle beieinander waren. Also es war nicht mehr der Adel für sich getrennt und da war das Volk. Aber dann hat sich natürlich der Adel schnell auch wieder verflüchtigt, weil er gar nicht mit diesen Arbeitern und mit diesen Bürgern was zu tun haben wollte und hat sich seine eigenen Orte gesucht. Und heutzutage ist es, glaube ich, so eine Mischung. Also es gibt natürlich die Massenstrände in Spanien, wo man mit Pauschalreisen einfach mal hinfliegt und sich zwei schöne Wochen macht. Und es gibt, wie Sie selber sagen, auch die Strände auf Sylt oder auf exklusiven Inseln, wo sich dann die Menschen treffen, die sich für was Besseres halten und dafür sehr viel Geld ausgeben, aber letztendlich dem Sand Sand ist das ja egal.
0: Dem Sand ist das egal. Der Sand hat auf jeden Fall, sieht auf jeden Fall natürlich auch ganz andere Sachen. Nicht nur eben diese Urlaubs- oder adlige Geschichte, ja, über die wir jetzt gesprochen, ja, haben, sondern natürlich auch ein Ort, wenn man an Griechenland und den Strand von Lesbos denkt, ein Ort, an dem Geflüchtete ankommen, die es geschafft, ja, haben, wissend, dass es andere nicht geschafft haben, oder auch als Kriegsschauplatz. Sehen wir das zu wenig, dass der Strand irgendwie auch so solche Geschichten erzählt? Ist das immer zu sehr urlaubsmäßig?
1: Na, ich glaube, es kommt immer auf die Perspektive an. Also Sie haben völlig recht, wir als mitteleuropäische Touristen, wir streben natürlich von der Mitte Europas an den Rand von Europa, aber wir erleben eben auch die Gegenbewegung, dass Menschen vom Meer an den Strand kommen, weil sie ganz auch eine Vorstellung vom Glück haben. Das ist eine ganz andere Vorstellung als die, wie wir sie haben, wenn wir da am Strand sitzen. Und Sie haben Lesbos erwähnt, das ist ja sehr tragisch, dass sozusagen dort die Touristen dann irgendwann ausgeblieben sind, weil sie eben diesen Menschen nicht begegnen wollten, diesen Migranten, die natürlich auch nur Glückssucher sind und sich ein besseres Leben erhoffen an den Stränden und auf den Inseln und an den Rändern Europas. Und diese Begegnung hat ja auch ganz unterschiedliche Bilder auch hervorgebracht. Also es gibt ja auch Fotografien, wo die Touristen sitzen und daneben stranden die Migranten. Also das ist auch ein sehr ambivalenter Ort mittlerweile geworden, muss man dazu sagen.
0: Also ganz schön viel, worüber man nachdenken kann, wenn man im Urlaub oder wann auch immer am Strand ist. Bettina Baltscheff hat ein Buch darüber geschrieben, Am Ende der Glückseligkeit über den Strand. Wir haben darüber gesprochen in unserer kleinen Reihe zum Thema Sand. Dankeschön.
1: Sehr gern. Wiederhören.
0: Tschüss.

0: Summer Sun. Verrückt eigentlich. Dieser Song von Texas ist schon 27 Jahre alt, aus dem Jahr 1999. Aber ja, manchmal entdeckt man auch spät irgendwelche Irrtümer. Ist nämlich gar nicht die Sommersonne, sondern der Sommersohn. Summer Sun. Klingt halt immer gleich. Texas waren das.
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0: Pool, der Song hier heißt Spaceman. Es ist ein Treffen von eigentlich alten Freunden und Verbündeten, was aber ein bisschen in Probleme geraten ist. Benjamin Netanyahu ist zu Gast bei Donald Trump und ja, das ist spätestens seit dem Krieg USA-Iran ein belastetes Verhältnis. Währenddessen findet im Westjordanland eine große Eskalation statt. Es sind dort so viele Soldaten wie lange nicht mehr und tödliche Konfrontationen zwischen Siedlern und Dorfbewohnern ja, machen die Sorge groß, dass das Ganze noch stark weiter eskaliert. Bettina Meyer berichtet.
1: Das Handyvideo wirkt verstörend. Etwa 200 Siedler kommen von einem Hügel im von Israel besetzten Westjordanland herab, zünden im palästinensischen Dorf Sura unweit von Nablus Autos an, legen im Haus von Mohammed Turabi Feuer. Die Brandschäden im Haus und sein völlig verkohltes Auto nennt er Glück im Unglück. Sie sind in mein Haus eingebrochen. Sie hatten Molotow-Cocktails dabei. Ihr Ziel war es zu töten. Das Wichtigste ist, dass meinen Kindern nichts passiert ist. Ich habe 3 Jungs und ein Mädchen. Ich danke Gott, dass niemand gestorben ist. Die Angriffe in Sura waren ein Racheakt hunderter jüdischer Siedler, sagt Turabi. Seit am vergangenen Freitag im Nachbarort Tell ein Siedler, ein Soldat und 4 palästinensische Dorfbewohner getötet wurden, ufert die Gewalt im Westjordanland aus. Israels Premier Netanyahu kündigte eine Ausweitung der Militäreinsätze an. Im Nachbardorf Tell nahe Nablus wurden Häuser durchsucht, Dutzende Palästinenser verhaftet. Auch Mitglieder der Familie Ramadan aus Tell wurden verhaftet und verhört, erzählt Ihab Ramadan. Sein Bruder Farouk wurde bei der Auseinandersetzung zwischen Siedlern und Dorfbewohnern erschossen. Farouk versuchte, unseren Ort vor den Siedlern zu schützen, die herkamen. Hier leben Kinder, Frauen, junge Leute. Farouk wollte die Jugendlichen im Dorf von den Siedlern fernhalten. Es gab Gerangel. Als die israelische Armee eintraf, wurden die Siedler aggressiver. Mit der Armee im Rücken fühlen sie sich stark. Farouk wollte seinem Cousin helfen, der an der Hand verletzt war. Farouk hat rot gesehen. Sein Bruder habe an der Waffe eines Siedlers gerissen, in die Luft gefeuert, sei vom Militär erschossen worden, 3 seiner Cousins ebenfalls. Auf Videos, die Dorfbewohner gefilmt haben, ist zu sehen, wie ein israelischer Siedler mit erhobener Waffe auf die Palästinenser zugeht. Ein Mann entreißt ihm die Waffe. Ein anderes Video zeigt, wie israelische Soldaten auf Männer schießen. Auf Nachfrage der ARD gibt die Armee an, es seien Schüsse auf beiden Seiten gefallen. Ein palästinensischer Terrorist habe einem Sicherheitsbeamten die Waffe gestohlen. Ein Soldat und ein Wachmann seien getötet worden, sowie 4 Palästinenser. Der Vorfall ist nicht aufgeklärt. Die Armee nennt ihr Vorgehen einen Antiterroreinsatz, Farouk Ramadan einen Terroristen. Begründet so, dass seine Wohnung demoliert werden soll, erzählt sein Bruder Ihab. Unser Telefon klingelte um 3 Uhr nachts. Es war die Armee. Sie sagten, nehmt die wichtigsten Dinge aus der Wohnung von Farouk. Sie sagten, sie würden das Haus abreißen. 25 Familienmitglieder von Farouks Familie leben im Haus. Sie müssten ausziehen. Der israelische Sicherheitsexperte für Siedlungspolitik und Gründer der Nichtregierungsorganisation Kerem Navot Dror Etkes kritisiert, die Reaktion der Armee treffe nicht die Täter, sondern die palästinensische Bevölkerung. Er warnt vor einem alarmierenden Muster. Das israelische Militär unterstützt die Siedler. Die Tatsache, dass Soldaten dort waren und zur Gewalt beigetragen haben, ist nicht neu. Das Westjordanland hat sich in den vergangenen 3 Jahren völlig verändert. Im Innenhof der Familie Ramadan in Tell stapeln sich Matratzen, Kinderbett, 2 Kühlschränke, Spielzeug, Geschirr und Stühle. Bürgermeister Walid Zidan ist vorbeigekommen. Er wirkt resigniert. Sie haben uns gedroht, dass jeder, der etwas gegen Siedler unternimmt, bestraft wird. Die Siedler sind in unser Dorf gekommen und haben uns bedroht. Bürgermeister Zidan befürchtet, dass nun in der Nähe von Tell ein neuer illegaler Siedleraußenposten entsteht. Dann dürfte die Gewalt weiter ausufern.
0: Bettina Meyer war das. Endlich mal ein sonniger Tag oder auch was ein Glück, Regen hat uns lange gefehlt, da bleibe ich gern zu Hause. Es ist eigentlich egal, wie das Wetter ausfällt, ist in Smalltalk oder anderen Gesprächen immer ein guter Einstieg, der funktioniert, über das Wetter zu reden. Und ich würde sagen, fast so gut funktioniert in Deutschland Auch wenn man mit irgendeinem Bürokratieproblem anfängt. Mann, hier wieder lange gewartet. Guck dir diese Formulare an, so kompliziert. Das geht so nicht weiter. Ich kriege ja nicht mal einen Pass. Es wird gern und oft geschimpft auf die Bürokratie. In der Politik wird sie teilweise sogar als Monster gesagt. Dabei, ja, brauchen wir die doch, denn ich denke, die wenigsten wünschen sich Anarchie. Die sagen, das ist ein Monster, die Bürokratie. Und es ist wie oft, die größten Kritiker der Elche sind auch hier manchmal selber welche. Wir sprechen über die Bürokratie nach den 18 Uhr Nachrichten und einen Versuch, die ein bisschen zu entschlacken von Cem Özdemir und Boris Palmer. Das schauen wir uns nach den Nachrichten an. Bis dahin, Lofi, Lover Girl.

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1: Mit Thorsten Japs. Nach dem Anschlag beim Berliner CSD gibt es ein Bekennervideo. US-Präsident Trump empfängt den ukrainischen Präsidenten Zelensky. Und die schottische Autorin Val McDermott gewinnt den Ripper Award, den Europäischen Preis für Kriminalliteratur. Nach dem Anschlag beim Berliner CSD haben Ermittler auf dem Mobiltelefon des mutmaßlichen Attentäters ein Bekennervideo gefunden. Das hat die Bundesanwaltschaft bestätigt. Demnach bekennt sich ein vermummter Mann in dem Clip auf Arabisch zur Tat und leistet einen Treueeid auf die Terrormiliz IS. Ein 21 Jahre alter Deutscher mit libanesischen Wurzeln soll am Samstagabend mit einem Transporter zahlreiche Menschen angefahren und danach mit einer Stichwaffe Menschen angegriffen haben. Eine Frau wurde tödlich, 31 Menschen teils lebensgefährlich verletzt. Vorgestern erschossen Einsatzkräfte den Mann in einer Kleingartenkolonie in Berlin-Spandau. Nach dem Anschlag drängte Bundesinnenminister Dobrindt auf eine Verschärfung des Strafrechts. Der CSU-Politiker brachte Maßnahmen wie die elektronische Fußfessel ins Gespräch. Außerdem fordert er die Möglichkeit einer Präventivhaft und eine Reform des Jugendstrafrechts. Für den Strafrechtler und Richter Matthias Jahn geht es darum, ob eine Gefährderanalyse konkrete Anhaltspunkte dafür erbracht hat, dass Abdul B. weitere Anschläge geplant hat. Im Deutschlandfunk machte er deutlich, dass das die Überwachungsmaßnahmen durch das Berliner Landeskriminalamt bestätigt haben.
2: Abdul B. war auf dem Radar der Gefahrenabwehrbehörden und ich würde denken, dass diese sich jetzt fragen lassen müssen, warum die Maßnahmen wie etwa die Überwachung des Zugangs zu dem Wohnhaus, in dem er sich befunden hat, nicht gegriffen haben. Ja. Und ich würde auch denken, dass manches von den politischen Äußerungen jetzt eher im Sinne einer Ablenkungsstrategie dafür plädiert, Gesetze zu verschärfen, obwohl aus meiner Sicht die Frage im Raum steht, ob es hier nicht ein Vollzugsdefizit im Bereich der Innenbehörden gab.
1: Der Strafrechtler Matthias Jahn, Professor an der Goethe-Universität in Frankfurt am Main und dort auch Richter am Oberlandesgericht. Deutschland hat erneut Afghanen per Charterflug in ihr Heimatland abgeschoben. Nach Angaben von Bundesinnenminister Dobrindt handelt es sich um 31 Personen, überwiegend schwerste und schwere Straftäter, die mit Tötungsdelikten, Vergewaltigungen und anderen Gewalttaten auffällig waren. Grundlage ist eine direkte Vereinbarung mit den in Afghanistan herrschenden islamistischen Taliban, die der Bundesregierung regelmäßige Abschiebungen nach Afghanistan ohne Vermittlerstaaten ermöglicht. Bianca Schwarz mit Reaktionen.
3: Kritik kommt von der Menschenrechtsorganisation Pro Asyl, aber auch aus der Opposition von Grünen und Linken beispielsweise. Kritiker bemängeln, dass Deutschland einerseits die Taliban-Regierung wegen derer Menschenrechtsverletzungen nicht anerkennt, ihr aber andererseits gleichzeitig die Entsendung einzelner Diplomaten nach Deutschland erlaubt, um Abschiebungen nach Afghanistan durchsetzen zu können.
1: In Washington hat US-Präsident Trump den ukrainischen Präsidenten Zelensky empfangen. Dabei soll es vor allem um weitere Unterstützung für ein Ende des russischen Angriffskriegs gehen. Laut Zelensky hat die Flugabwehr Priorität. Nach Zelensky empfängt Trump noch Israels Ministerpräsident Netanyahu. Es wird erwartet, dass alle drei im Anschluss an einer Gedenkveranstaltung für den kürzlich gestorbenen US-Senator Graham teilnehmen. Dieser galt sowohl als wichtiger Unterstützer der Ukraine als auch Israels. Jahresentgelte für die Führung von Riester-Bausparverträgen sind unzulässig. Das hat der Bundesgerichtshof entschieden. Der Verbraucherzentrale Bundesverband hatte gegen die Landesbank Hessen-Thüringen geklagt. Die hatte in der Sparphase Jahreskosten von 15 Euro und Verwaltungskosten von 24 Euro berechnet. Der Verband hatte vor dem Bundesgerichtshof Erfolg.
4: Der hat entschieden, dass die Banken in AGB nicht einfach Kosten auf ihre Kunden abwälzen können, die nur für Leistungen sind, die die Bank eigentlich nur im eigenen Interesse erbringt. Der Verbraucherzentrale Bundesverband begrüßt das Urteil und ist der Auffassung, dass Kunden diese unzulässigen Gebühren jetzt mindestens für die vergangenen 3 Jahre zurückfordern können.
1: Informationen von Antonetta Stefani. Die schottische Autorin Val McDermott hat beim Krimi-Festival Mord am Hellweg den Europäischen Preis für Kriminalliteratur erhalten. Der sogenannte Ripper Award ist mit 11.111 Euro dotiert. Zur Begründung heißt es, dass Val McDermott mit ihren weiblichen und lesbischen Figuren die Krimilandschaft nachhaltig erweitert hat. Die 71-Jährige hat preisgekrönte Romane, Kurzgeschichten, Sach- und Kinderbücher geschrieben. Das Krimi-Festival Mord am Hellweg ist nach eigenen Angaben Europas Europas größte internationale Veranstaltung dieser Art und findet seit 2002 alle 2 Jahre statt.
0: Das Wetter.
1: In der Nacht ist es im Norden und Osten wolkig, sonst meist klar und trocken bei 19 bis 10 Grad. Morgen ist es vielfach heiter bis sonnig und trocken bei 27 bis 38 Grad mit den höchsten Werten im Westen und Südwesten.
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5: Hallo, herzlich willkommen. Freue mich, dass Sie dabei sind. Bürokratieabbau, effizientere Verwaltung. Dafür hat Donald Trump ja eine Zeit lang Elon Musk an seiner Seite gehabt und der hatte dafür relativ brachiale Symbole dabei, die Kettensäge oder den Holzhäcksler. Und er ist auch so brachial im Prinzip vorgegangen. Jetzt will Cem Özdemir, dass der Tübinger Oberbürgermeister Palmer auch sich um Bürokratieabbau kümmert. Was der dabei hat, vermutlich keine Kettensäge, aber was anstattdessen, hören Sie hier gleich.

0: Gossip, Edge of the Sun, dieser Song hier im Deutschlandfunk Kultur. Im Auftrag Donald Trumps hat Elon Musk ja eine Zeit lang Bürokratieabbau, Verwaltung auf effizient trimmen gemacht, auf eine radikale Weise. Er hatte radikale Bilder dafür, wie zum Beispiel das Posieren mit einer Kettensäge. Und er hat solche Worte benutzt, in dem Fall für die Entwicklungshilfe der USA, wie Holzhäcksler. Er hat das Ganze auch ziemlich stark gehäckselt. Und das ist nicht nur absurd oder komisch, sondern das ist natürlich auch ein großes Problem. Das Magazin Lancet hat das kürzlich mal ausgerechnet. In den 20 Jahren vor Musk sozusagen, da haben die US-Hilfsprogramme ca. 92 Millionen Menschen das Leben gerettet. Ja, Musk hat das alles in den Häcksler tun wollen. Warum ich das erzähle? Weil heute der Oberbürgermeister von Tübingen, der Ex-Grüne Boris Palmer, als Bürokratieabbauer präsentiert worden ist von Cem Özdemir. Klingt ein bisschen gefährlich mit Blick auf Musk, aber so ist es vermutlich nicht ganz so schlimm. Moritz Fährle, unser Korrespondent, hat mir vorhin erzählt, ob ja da auch eine Kettensäge heute bei der Vorstellung dabei gewesen ist.
1: Genau, also die Metaphern waren hier ein bisschen weniger martialisch heute. Also Palmer, Boris Palmer, der Oberbürgermeister von Tübingen, hatte da eine Baumschere dabei, so ein bisschen als Gag. Und die zentrale Metapher war dann auch eher von einem Brombeergestrüpp, also für die über die Jahre gewachsenen Verwaltungsvorschriften, die man jetzt ein bisschen zurückschneiden möchte. Mhm. Genau, worum geht's? Es geht um das Effizienzgesetz. Das sieht eben vor, dass bis Ende 2027 hier alle Berichts- und Dokumentationspflichten von Seiten des Landes wegfallen sollen, es sei denn, die Ministerien begründen bis dahin, warum es jetzt diese oder jene Regelung weiter braucht. In den Worten von Ministerpräsident Özdemir:
2: Jedes Ministerium wird jeder Stein umgedreht, um zu zeigen, wir machen eine schlanke, effektive Verwaltung und wir stellen die Frage nach der Sinnhaftigkeit. Braucht es das oder kann man das nicht auch anders machen?
1: Also dieses Effizienzgesetz, das ist so eines der zentralen Projekte hier von den Grünen und der CDU. Und deshalb war das der Regierung, glaube ich, auch wichtig, das heute noch vorzustellen, also bevor hier am Donnerstag die Schulferien beginnen und auch der Landtag bis Mitte September eine Sommerpause macht. Obwohl man sagen muss, also dieser Kabinettsbeschluss heute, der war wirklich die leichteste Aufgabe. Die wirkliche Arbeit, die kommt noch.
0: Okay, was ist denn danach der Sommerpause geplant? Wie soll es damit weitergehen?
1: Genau, also das Ganze ist jetzt ja erstmal ein Beschluss des Kabinetts. Der Landtag hat dann natürlich auch noch ein Wort mitzureden und das soll dann eben im September passieren. Genau, und was diese Umsetzung dieser Ausnahmeregelungen angeht, also für die Berichte, die es dann eben doch noch braucht, das kann natürlich nicht die Idee sein, dass es jetzt jede Woche beim Staatsministerium von Herrn Özdemir an die Tür klopft und Minister X, Ministerin Y steckt den Kopf rein und sagt, warum es diese oder jene Dokumentationspflicht dann eben doch braucht, sondern also die Regelungen, die bestehen bleiben sollen, die sollen die Ministerien bis Ende nächsten Jahres sammeln und dann gebündelt vorstellen. Ja, und ich bin mir sicher, da werden ganz schön viele Anfragen auch von den Bürgerinnen und Bürgern und den Verbänden kommen zu.
0: Da wird sicher auch der eine oder die andere sagen, warum denn gerade jetzt bei uns entschlacken? Wie sind so die Bewertungen dieses Effizienzgesetzes bislang?
1: Unterschiedlich, würde ich sagen. Also der Unternehmerverband für die Wirtschaft, der lobt das als einen konkreten Schritt, um Verfahren zu vereinfachen und Unternehmen spürbar zu entlasten. Sorge äußert unter anderem der Naturschutz, also der BUND zum Beispiel, der warnt, dass eine Abschaffung von Berichtspflichten zu einem, Zitat, politischen Blindflug bei der Umsetzung von Zielen im Umwelt- und Naturschutz führen könnte. Also zum Beispiel, es gibt ja Vorgaben, den Einsatz von Pestiziden in der Landwirtschaft zu reduzieren. Und da fordert dann eben der BUND, also das muss vom Landwirtschaftsministerium dann auch geprüft werden. Also auch wenn das bedeutet, dass die Bäuerinnen und Bauern sich dann eben doch an den Schreibtisch setzen und das weiter berichten müssen.
0: Da sind wir dann irgendwie beim Bild wieder von Brombeergestrüpp und auch Holzhäcksler, den Musk da hatte. Die beiden, Boris Palmer, der das machen soll, und Cem Özdemir, da könnte man jetzt wirklich auf den Gedanken kommen, dass das so ein bisschen das schwäbische Pendant ist, Trump und Musk. Ist da was dran?
1: Ja, also die beiden haben auf jeden Fall ein gutes Verhältnis. Es gab da ja auch jetzt vor ein paar Monaten immer die Debatten, ob es nicht einen Ministerposten geben könnte für Boris Palmer, obwohl der ja immer wieder mit den Grünen geclasht ist und auch vor Jahren aus der Partei ausgetreten. Ich glaube, das wäre der Partei nicht vermittelbar gewesen. Also das progressive Lager, ich meine, gut, die sind jetzt in Baden-Württemberg nicht sehr stark, aber die gibt's halt auch. Die haben im Özdemir im Wahlkampf schon echt viel durchgehen lassen. Und dann auch noch ein Boris Palmer als Minister, das wäre vielleicht einer zu viel gewesen. Also diese neue Rolle, die ist vielleicht besser vermittelbar, auch innerhalb der Partei.
0: Und inhaltlich drohte auch nicht Ähnliches, weil Palmer ja durchaus auch manchmal ja gerne provoziert hat in der Vergangenheit.
1: Genau, nee, also Boris Palmer wird jetzt eben Rat für Staatsmodernisierung und Verwaltungsvereinfachung. Das klingt vielleicht ein bisschen nach schwäbischem Elon Musk, aber
0: klingt nach Bürokratie
1: der große
0: auch.
1: Unterschied. Klingt auch nach Bürokratie. Der große Unterschied zu Musk's Doge-Behörde ist eben, also Palmer hat selbst keine Entscheidungsgewalt. Also das hat er heute auch selber nochmal gesagt.
3: Damit ist auch klar, ich kann nur Ideen beisteuern, sonst nichts. Im Fußball wird man sagen, Einwürfe von der Seitenauslinie.
1: Also eine reine Beratertätigkeit und ein Ehrenamt. Also so gedacht, dass er das schon noch nach Feierabend als Oberbürgermeister machen kann, sich dadurch die Vorschriften pflügt und aufzeigt, was es seiner Meinung nach nicht braucht. Ja, und wer Palmer so in den vergangenen Jahren zugehört hat, der weiß, das ist einiges.
0: Moritz Fährle, Dankeschön.

0: Der Tukan, Sie kennen diesen Vogel mit dem extrem großen und farbigen Schnabel. Ansonsten ist der meistens eher schwarz. Insofern guter Kontrast auf jeden Fall zum bunten Schnabel. Das hier war eine Band, die sich nach dem Blautukan benannt hat, der Bleu Tukan. Und der ist nochmal mit einem verrückteren Schnabel ausgestattet. Müssen Sie sich mal anschauen. Dafür hat er den Kontrast nicht, weil klar, er ist halt blau. Oscar Love hieß der Song.
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2: Personenkult lange vor Social Media zeigt die Nürnberger Ausstellung Genie, Idol, Star. Sie führt in die Blütezeit der Genieverehrung vom späten 18. Jahrhundert bis etwa 1910. Präsentiert werden 170 Objekte, darunter viele Porträts, die vor Augen führen, zu jeder Kultfigur gehört die Imagepflege. Schiller mit angedeutetem Heiligenschein, Beethoven von Engeln umkreist. Und Goethe ließ sich sogar als Statuette reproduzieren, mit nachdenklichem Blick in die Ferne. Kuratorin Karin Rhein.
3: Gerade Goethe hat auch aktiv am Geniebegriff und an seiner eigenen Rolle und Wirksamkeit mitgearbeitet. Da gehört aber auch immer die Legende mit dazu, dass den Menschen im Grunde fast alles zuflog, dass die sich nichts hart erarbeiten mussten, was natürlich oft Legende ist.
2: Die Ausstellung Genie, Idol, Star. Bis zum 6. September im Germanischen Nationalmuseum in Nürnberg. Große Namen der internationalen Orgelszene und Nachwuchstalente geben sich beim Hamburger Orgelsommer die Kirchenschlüssel in die Hand. Sie konzertieren in den 5 Hauptkirchen der Hansestadt und im St. Mariendom. Heute spielt der Kantor und Organist der Hauptkirche St. Jakobi, Gerhard Löffler, zum 276. Todestag von Johann Sebastian Bach die Leipziger Choräle. Um 20 Uhr in St. Jakobi. Der Hamburger Orgelsommer geht bis zum 13. September. In der französischen Komödie Das Abschiedsdinner sind Patrick und Claudia genervt. Das Paar hat keine Lust mehr auf ein Treffen mit den langjährigen Freunden Bea und Toni.
4: Warum gehen wir zu Leuten, von denen wir uns eigentlich wünschen, dass sie absagen?
5: Ja, weil wir mit ihm befreundet sind.
4: Du warst mal mit ihr befreundet, als ihr ein Büro zusammen hattet. Aber was verbindet dich doch mit der? Und er tut immer so, als ob er schreibt. Ständig gibt er mir Zeug, das ich lesen soll.
2: So kann es nicht weitergehen. Ein Plan reift. Die ungeliebte Freundschaft soll stilvoll beendet werden mit einem Dinner. Doch das Vorhaben läuft völlig aus dem Ruder. Ein turbulenter Abend über unbequeme Wahrheiten und die Tücken der Freundschaft. Das Abschiedsdinner. Heute um 20 Uhr im Theater Heilbronn.
0: Kulturtipps von Christine Fleischer. Noch weniger Zustimmung für Friedrich Merz. Das war das Ergebnis kürzlich beim letzten Deutschland-Trend dieser regelmäßigen Umfrage. Die gibt es seit 30 Jahren und so schlecht hat es in den 30 Jahren noch nie für einen Kanzler oder Kanzlerin ausgesehen. Es geht nicht bergauf und ehrlich gesagt ist auch nicht mehr so viel Spielraum, weiter bergab zu gehen, denn die Wahrscheinlichkeit, dass Sie auch unzufrieden sind, ist sehr, sehr groß. 5 von 6 Deutschen sind mit Merz unzufrieden. Wo soll er sich da noch hinentwickeln? Gerade sieht es ein bisschen so aus, als würde er jetzt einfach versuchen, bei der CDU noch unbeliebter zu werden. So ist es jedenfalls durch seine Regierungsumbildungen. Das Bild hat Steffen Wurzel.
6: Von Sommerpause oder gar einer Sommerruhe kann in der CDU dieses Jahr keine Rede sein. Im Gegenteil. Offen wie selten zuvor äußern Bundestagsabgeordnete und CDU-Landespolitiker Kritik gegenüber dem Parteichef, gegenüber dem Bundeskanzler Friedrich Merz. Beispiel Tino Sorge. Der Bundeskanzler hat den bisherigen Gesundheitsstaatssekretär entlassen, ohne öffentlich Gründe dafür zu nennen. Online erklärte Sorge, dass er gerne weitergemacht hätte als Staatssekretär. Zitat:
7: Die Entscheidung des Bundeskanzlers nehme ich zur Kenntnis. Dass er sie anstelle eines persönlichen Gesprächs mit mir zuerst in Parteigremien und vor der Presse verkündet hat, bleibt seine eigene Stilfrage.
6: Sorge sitzt im Bundestag für die CDU Sachsen-Anhalts. Dort wird in knapp 6 Wochen gewählt. Der christdemokratische Ministerpräsident Sven Schulze liegt in den Umfragen deutlich hinter der AfD. Entsprechend genervt ist Schulze von den vom Kanzleramt ausgehenden Personalquerelen. Der ARD sagte Schulze:
8: Jetzt geht es darum, dass man Deutschland voranbringt, dass man vernünftige Reformen auf den Weg setzt. Und diese anderen ganzen Nebengeräusche, die müssen jetzt wirklich mal auch beendet sein.
6: In Schulzes Nachbarbundesland Sachsen sorgt Ministerpräsident Michael Kretschmer dafür, dass die CDU-internen Nebengeräusche nicht leiser, sondern lauter werden. Im MDR äußerte sich Kretschmer demonstrativ verwundert darüber, dass Friedrich Merz auch seine Landesparteikollegin Christiane Schenderlein entlassen hat, als Staatsministerin für Sport und Ehrenamt. Kretschmer, der auch stellvertretender CDU-Bundesvorsitzender ist, betonte im MDR, Schenderlein sei eine unglaublich erfolgreiche Sportministerin gewesen.
9: Insofern habe ich diesen Wechsel überhaupt nicht verstanden. Ich hätte eher gesagt, Frau Schenderlein bekommt die Urkunde für das erfolgreichste Kabinettsmitglied in der Regierung Merz. Diese Veränderung, die müssen wir erstmal alle nochmal durchdenken und dann vielleicht verstehen.
6: Unruhe gibt es auch in den CDU-Landesverbänden Rheinland-Pfalz und Bremen. Von Mainz aus schickte der rheinland-pfälzische CDU-Vorsitzende Christoph Gentsch einen Brief an Merz, in dem er ein geplantes Gespräch seiner Landtagsfraktion mit dem Bundeskanzler absagte. Begründung: Es fehle an einem Mindestmaß an Vertrauen und Wertschätzung. Hintergrund ist der überwiegend als stil- und respektlos wahrgenommene Rauswurf des rheinland-pfälzischen Bundesverkehrsministers Patrick Schnieder durch Merz. Mit Spannung wird nun erwartet, wie sich die offensichtlich unglücklich verlaufene Regierungsumbildung auswirkt auf eine wichtige Wahl morgen Nachmittag. Dann stimmen die 208 Bundestagsabgeordneten von CDU und CSU ab über den neuen Vorsitzenden der Unionsfraktion. Einziger Bewerber für den zurückgetretenen Jens Spahn ist Thorsten Frey, der bisherige Chef des Bundeskanzleramts. Am Nachmittag sagte Friedrich Merz während eines Kurzbesuchs in Dublin, er rechne mit Ruhe nach der Sonderfraktion.
10: Und ich gehe fest davon aus, dass nach der Fraktionssitzung am morgigen Tag dann auch alle Entscheidungen nicht nur getroffen sind, sondern auch akzeptiert werden.
6: Der Bundeskanzler versucht also, die von ihm ausgelösten Personalquerelen in der CDU von oben zu beenden. Dazu passt, mit welchen Worten der CDU-Landeschef von Bremen, Heiko Strohmann, Merz gestern in einer Sitzung des Parteibundesvorstands kritisiert haben soll. Nämlich mit den Worten: Sie leiten hier keine Firma, sondern eine Partei.
0: 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Gleich berichten wir über einen Krieg im Sudan, der eskaliert. Die Waffen, die kommen nicht aus dem Sudan selber, sondern aus der Türkei unter anderem und aus den Vereinigten Arabischen Emiraten. Das Thema gleich in der Weltzeit. Mehr

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1: Guten Abend. Wir schauen heute auf den, ja, so muss man es sagen, blutigsten Konflikt in Afrika derzeit, in dem auch immer mehr Drohnen eingesetzt werden, wie hier Al Jazeera berichtet.
2: The use of drones has reshaped the conflict, which started as an urban warfare in the capital Khartoum.
1: Die Reporterin läuft da an einer Schule vorbei, die von einer Drohne getroffen wurde. Das ganze Kriegsgeschehen hat sich verändert. Zwischen der sudanesischen Armee und ihrer einstigen Einheit, den Rapid Support Forces, über die Frontlinien hinaus. 12 Millionen Menschen sind auf der Flucht, gut 4 Millionen leiden an Unterernährung. Die Vereinten Nationen sprechen von der größten humanitären Krise derzeit. Befeuert wird das alles durch Waffen aus dem Ausland. Darüber sprechen wir dann nachher. Erstmal wollen wir unseren Korrespondenten Moritz Behrendt hören. Er war in und um die Hauptstadt Khartoum unterwegs, wo die reguläre Armee inzwischen das Sagen hat, aber die Opfer der Kämpfe weiterhin sichtbar sind.
3: Für die 16-Jährige Nun ist alles im Alltag schwer geworden. Ihr Vater schiebt sie im Rollstuhl über die staubigen Straßen der Nilinsel Tutti. Die liegt zwischen den sudanesischen Städten Khartoum und Omdurman, genau dort, wo blauer und weißer Nil zusammenfließen. Nun benötigt bei jeder Aktivität Hilfe von ihren Eltern, von Freundinnen, von ihren jüngeren Brüdern.
4: Nach dem Aufwachen bringen sie mich zum Waschen ins Bad. Sie tragen mich, wenn es nötig ist, und sie bringen mich auch mit dem Rollstuhl aus dem Haus.
3: Das Mädchen ist am Bein, an der Hüfte und an der Hand verletzt. Die Folge eines verhängnisvollen Tages vor 2 Jahren. Gemeinsam mit ihrer Schwester Nadra wollte sie ein paar Besorgungen machen, 5 Gehminuten von ihrem Zuhause entfernt.
4: Wir liefen die Straße entlang. Ich sah nichts kommen. Ich sagte zu meiner Schwester, lass uns einen anderen Weg nehmen. Die Hauptstraße ist gefährlich. Sie sagte, das liegt in Gottes Hand. Sie hatte den Satz noch nicht zu Ende gesprochen, da fielen Schüsse. Ich wusste danach nicht mehr, was mit ihr war. Ich fiel hin und wurde ohnmächtig.
3: Nun und ihre 2 Jahre ältere Schwester gerieten ins Kreuzfeuer. Auf der Nilinsel Tutti, wie in vielen anderen Stadtvierteln in der Hauptstadtregion, lieferten sich die Regierungsarmee und die paramilitärischen Rapid Support Forces erbitterte Straßenkämpfe. Nuns Vater Omar steht vor dem kleinen Geschäft, zu dem seine Töchter vor 2 Jahren gehen wollten.
5: Hier waren Kämpfer der RSF-Miliz stationiert, erzählt er. Auf der anderen Seite war die Armee postiert.
6: Es stand auch ein Militärfahrzeug dort. Es gab sicher Ziele für einen Beschuss, aber wir Zivilisten sind die Leidtragenden.
3: Während Nun schwer verletzt wurde, traf es ihre Schwester noch schlimmer. Sie wurde durch den Beschuss der Regierungstruppen am Kopf getroffen.

0: Wir fuhren zum Krankenhaus, aber sie starb auf dem Weg. Am nächsten Tag habe ich meine eine Tochter begraben. Dann verbrachte ich 6 Monate im Krankenhaus mit der anderen.
1: Fast jede Familie im Sudan hat Angehörige verloren oder muss sich um Verletzte kümmern. Tod und Leid sind seit mehr als 3 Jahren Normalität in dem nordostafrikanischen Land. Im April 2023 eskalierte der Machtkampf zwischen 2 Generälen zum offenen Krieg. Jahrelang hatten der Chef der Armee und der Anführer der paramilitärischen RSF-Milizen gemeinsame Sache gemacht. Nun stellten sie sich gegeneinander. Abdel Fattah al-Burhan und Mohamed Daglo, der meist Hemeti genannt wird.
2: Der Krieg wird oft als Bürgerkrieg bezeichnet, aber für mich ist es eigentlich irreführend, weil es ist ein Krieg dieser beiden militärischen Lager gegeneinander und gegen die Zivilbevölkerung und nicht zwischen den Bürgern und Bürgerinnen untereinander.
1: Roman Deckert befasst sich seit fast 3 Jahrzehnten mit dem Sudan, arbeitet für die Berliner Nichtregierungsorganisation Media in Cooperation and Transition. Bereits seit der Unabhängigkeit im Jahr 1956 sei der Sudan stark militarisiert worden, sagt er. Die Armee wurde hochgerüstet, verschiedenste Milizen mit Waffen ausgestattet. Mit der Folge, dass Kriegsführung im Land heute einer der wichtigsten Wirtschaftszweige ist.
2: Für viele, gerade junge Männer, ist das Kriegshandwerk eigentlich die einzige Chance, um Lebensunterhalt zu bestreiten.
1: Nach mehr als 3 Jahren Krieg gehen die Vereinten Nationen aktuell von mindestens 150.000 Toten aus. Vermutlich sind es deutlich mehr, alle Opferzahlen sind Schätzungen. Am schlimmsten wütet der Krieg in Gegenden, die von der Hauptstadt Khartoum weit entfernt liegen. Rücksicht auf Zivilisten nimmt keine der beiden großen Kriegsparteien. Flüchtlingslager werden beschossen, immer wieder gibt es Berichte über Vergewaltigungen oder Massaker an den Bewohnern von Dörfern und Städten.
2: Kriegsverbrechen sind absolut Teil der Normalität an der Tagesordnung und mittlerweile auch sehr gut dokumentiert, einfach dadurch, dass beide Seiten keine Scheu haben, ihre Kriegsverbrechen sozusagen auf TikTok und Instagram zu posten.
1: Deckert spricht von beide Seiten, macht jedoch auch deutlich, dass es eine Seite gibt, der die schlimmsten Verbrechen zur Last gelegt werden.
2: Alle BeobachterInnen sind sich darüber einig, dass die RSF-Milizen sehr viel stärkere Kriegsverbrechen begehen. Also bis hin zu Völkermord, eben im Fall von El-Fashir oder auch vorher El-Janina.
1: Die Gräueltaten von El-Fashir waren der Tiefpunkt dieses Krieges. Die RSF-Milizen kesselten die Hauptstadt des Bundesstaates Nord-Darfur mehr als 1 Jahr lang ein, hungerten die Bevölkerung aus, bevor sie im Oktober 2025 in die Stadt einmarschierten. Dort sollen sie tausende Menschen massakriert haben, Zehntausende werden noch vermisst, genaue Zahlen kennt niemand. Es könnte bis zu 60.000 Tote gegeben haben, schätzen einige Beobachter. Mahassin Fadl hat es geschafft, aus El-Fashir zu fliehen. Zu Fuß versuchte sie, sich mit ihren 7 Kindern in Sicherheit zu bringen, weg von den Gefechten, den Massakern in der Stadt. Wo ihr Mann war, wusste sie nicht. Nur, dass ihn Geschosse der Milizionäre der Rapid Support Forces getroffen hatten. Auch ihre Tochter Asawiya war verletzt durch einen Granatsplitter.
3: Ich trug sie auf dem Arm und sie blutete ununterbrochen, bis sie starb. Wir waren in einem Dorf östlich von Al-Fashir. Dort haben wir sie begraben und die Reise dann fortgesetzt.
1: Erzählt Mahassin. An das, was sie in ihrer Heimatstadt erlebt hat, erinnert sie sich mit Grauen.
3: Ich habe gesehen, wie die RSF-Kämpfer Mädchen auf den Straßen vergewaltigt haben. Sie haben die Leute beraubt und ihr Geld gestohlen. Es sind schreckliche Dinge passiert.
1: Die Flucht aus El-Fashir war für Mahassin Fadl und ihre überlebenden Kinder eine Odyssee. Erst in den Ort Melit, von dort ins Flüchtlingslager Adaba, mehr als 1000 Kilometer nördlich von Darfur. Dort habe sich niemand um sie gekümmert, sagt sie. Inzwischen ist die Familie nach Khartoum gekommen, lebt im Haus eines Bekannten im Norden der Stadt. In der sudanesischen Hauptstadt sind überall Einschusslöcher zu sehen, zerstörte Häuser und ausgebrannte Panzer am Straßenrand. Und doch ist auch ein Anflug von Normalität zu spüren. Schulen haben wieder geöffnet, Menschen, die von hier geflohen sind, kehren zurück. Auch Mahassin fühlt sich in Khartoum sicher. Und dann erhielt sie auch noch eine gute Nachricht. Ihr Mann lebt.
3: In dem Moment, als er verschwand, hatte ich die Hoffnung verloren. Wie soll ich das Leben meistern, wenn ich keine Stütze mehr habe? Ich habe nur noch gebetet, bis Gott uns wieder zusammengeführt hat. Es war wunderschön. Die Kinder haben sich so gefreut, dass ihr Vater wieder da ist.
1: Der Vater ist zurück, aber wie das gesamte Land vom Krieg gezeichnet. Noch immer hat er Granatsplitter im Knie. Die Spuren des Kriegs sind allgegenwärtig. Und doch gehört es auch zur Normalität im Krieg, dass nicht jeden Tag gekämpft wird. Im Frühjahr 2025 eroberte die Regierungsarmee Khartoum zurück. Seither ist es in der Hauptstadtregion vergleichsweise ruhig. Im Schatten eines großen Baumes sitzt Khalid al-Habut und übt auf seiner Flöte. Im Jugend- und Kulturzentrum in Omdurman, der Zwillingsstadt der sudanesischen Hauptstadt auf der anderen Seite des Nils. Für den 65-Jährigen ist das Zentrum sein Leben. Von morgens bis abends verbringt er hier seine Zeit.
4: Ich bin hier wie ein Vater für alle. Man könnte sagen, ich bin der Sheikh des Zentrums.
1: Das Zentrum war für ihn aber auch der Ort des größten Leids. Als die Milizionäre der Rapid Support Forces Omdurman kontrollierten, wurde er hier gefoltert.
4: Sie packten mich, peitschten mich aus. Danach fesselten sie mir die Beine und meine Hände hinter den Rücken. Sie banden mich an ein Motorrad und schleiften mich über das Feld. Danach verlor ich das Bewusstsein. Ich bin erst wieder auf der Intensivstation im Krankenhaus aufgewacht.
1: Khalid al-Habut zeigt seine verformten Rippen. Warum ihm die RSF das angetan haben, weiß er nicht. Aber als er wieder auf den Beinen war, stand für ihn fest, das Zentrum muss wieder aufgebaut werden. Der Ort sei völlig vermüllt und verwildert gewesen, erzählt er. Nur noch streunende Hunde hätten hier Schatten gesucht.
4: Dann haben wir uns zusammengetan, die Jüngeren und die Älteren, und angefangen zu putzen. Wir haben aus eigener Tasche bezahlt. Der eine brachte eine Lampe, der andere eine Batterie. Und so haben wir das Zentrum wieder zum Laufen gebracht.
1: So erklingt heute aus allen Ecken des Zentrums wieder Musik. Auf der großen Bühne wird ein Theaterstück geprobt. Regisseur Awad Hussein zeigt auf die Einschusslöcher an den Wänden. Der 30-Jährige sagt, warum er sich nicht der Armee oder den Milizen angeschlossen hat, wie so viele andere im Land.
5: Ich bin ein Künstler. Ich rufe nicht zum Krieg auf, ich rufe zum Frieden und zur Liebe auf. Wir sollten weder auf der Seite einer Miliz noch auf der Seite der Armee stehen.
1: In einem Gang probt eine Band. 8 Männer an Balafon, Trommeln und E-Gitarre und mittendrin die Sängerin Ikhlas Bashir.
6: Mein Ziel ist es, das sudanesische Erbe weltweit bekannt zu machen. Wir sind so reich an Kultur. Ich hoffe, dass der Krieg bald vorbei ist und der Sudan frei sein wird.
1: Musik und Kultur seien stärker als Krieg und Feindschaft, behaupten sie hier. Und wenn am Abend beim Konzert unter dem Nienbaum die Menschen tanzen, scheint der Krieg tatsächlich weit weg zu sein. Darfur und Kordofan, die Regionen, in denen sich die Kriegsparteien weiterhin unerbittlich bekämpfen, liegen mehrere hundert Kilometer entfernt. Doch auch unweit des Kulturzentrums sind die Wunden des Krieges nicht zu übersehen. Lamab war einmal eines der besseren Wohnviertel von Khartoum. Dann wurde es zum Ort heftiger Häuserkämpfe zwischen der Armee und den RSF-Milizen. Fast alle Gebäude sind durchsiebt von Einschusslöchern.
3: 32 Jahre lang habe ich hier gelebt, seitdem ich 18 war,
1: erzählt Ibtissam Ahmad.
3: Ich kenne hier jede Straßenecke, die Zerstörung ist fürchterlich.
1: Als der Krieg begann, ist sie geflohen, zusammen mit 8 ihrer Kinder. Nur ihr ältester Sohn Muhammad, ein Student, blieb zurück, schloss sich als Freiwilliger der Armee an. 2 Jahre lang war die Familie auf der Flucht von einem Ort zum nächsten, möglichst weit weg von den Kämpfen. Immer begleitet von der Sorge, wie es Mohammed geht. Von Bekannten erfuhr die Mutter, dass er von RSF-Kämpfern festgenommen wurde. Sie versuchte, ihn im Gefängnis zu besuchen, ohne Erfolg. Nachdem die Armee die Hauptstadt wieder zurückerobert hat, kehrte Ibtissam Ahmad mit ihrer Familie wieder zurück. Weiterhin ohne Nachrichten von ihrem Sohn. Als erstes erkundigte sie sich im Gefängnis nach ihm.
3: Es stellte sich heraus, dass er vor 5 Monaten gestorben war. Wir haben nichts davon erfahren.
1: Ibtissam Ahmad ist sichtlich aufgewühlt. Die Rückkehr in ihr altes Zuhause hatte sie sich anders vorgestellt. Für den Verlust ihres Sohnes und die Zerstörung im Viertel macht sie die Generäle verantwortlich, die diesen Krieg begonnen haben. Armeechef Burhan und Hemeti, den Anführer der RSF-Milizen.
3: Der Grund für die Probleme sind die Anführer Hemeti und Burhan. Wir sind nur einfache Bürger, haben mit Politik nichts zu tun. Sie konnten ihre Probleme nicht lösen und haben uns in den Krieg gezogen.
1: Im Viertel Lamab werden einige der zerstörten Häuser abgerissen, andere wieder instand gesetzt. Dass es wieder wird wie früher, kann sich Ibtisams Tochter Nihal nicht vorstellen.
7: Hier gab es eine Universität, da hinten waren Karussells, wo wir gespielt haben. Nun ist das alles weg. So viele haben das Land verlassen. Ohne sie fühlt sich der Ort so leer und verlassen an.
1: Mit einer Mischung aus Bitterkeit und Hoffnung fügt ihre Mutter hinzu.
3: Menschenleben kehren nicht zurück, aber alles andere kann wiederhergestellt werden. Schritt für Schritt wird sich das Land erholen, hoffentlich.
1: Darauf, dass sich der Sudan schnell erholen wird, deutet aktuell wenig hin. In der Hauptstadt mag es ruhiger geworden sein, aber auch hier gehören Drohnenangriffe weiterhin zur Normalität. Und in Darfur und Kordofan lassen die Kämpfe nicht nach. Ein Ende des Krieges ist nicht in Sicht.
2: Die militärische Lage ist sicherlich strategisch ein Patt, wobei beide Seiten offensichtlich immer noch daran glauben, den Konflikt militärisch lösen zu können,
1: sagt Sudan-Experte Roman Deckert. 2025 tönte RSF-Anführer Hemeti:
8: Nun kämpfen wir seit 21 Monaten gegen sie. Und wir werden noch 21 Jahre weiterkämpfen, bis sich die Kräfteverhältnisse ändern werden.
1: Armeechef Al-Burhan gibt sich nicht weniger martialisch.
5: Die Gräueltaten, die an unserem Volk verübt wurden und das bittere Leid, das ihm diese Verbrecher zugefügt haben, machen jede Form des Umgangs mit ihnen unmöglich.
1: An der Unerbittlichkeit, mit der sich beide Seiten bekämpfen, hat sich bis heute wenig geändert. Sie erhalten auch weiterhin moderne Waffen und Unterstützung von ihren regionalen Partnern. Auf der Seite der Armee sind das vor allem Saudi-Arabien, Ägypten und die Türkei. Der wichtigste Verbündete der RSF-Milizen sind die Vereinigten Arabischen Emirate. Die seien alles auch Partner des Westens, betont Deckert.
2: Aber es fehlt gerade bei den westlichen Staaten ganz offensichtlich der politische Wille, hier wirklich wirksam Druck auf die eigenen Verbündeten in der Region auszuüben. Es gibt immer wieder die Scheu, gerade die Vereinigten Arabischen Emirate beim Namen zu nennen.
1: Die Sorge, es sich mit einem wichtigen Partner zu verscherzen, scheint größer als der Druck, den Krieg im Sudan zu beenden. Dort mit einem umfassenden Waffenembargo zumindest die Bedingungen für eine bessere Zukunft zu schaffen. Das liege auch daran, dass ihr Land für die internationale Gemeinschaft keine Priorität habe, klagen Menschen im Sudan immer wieder.
9: Die Unterstützer der beiden Kriegsparteien haben wir gerade schon namentlich gehört, aber was steckt dahinter? Gerrit Kurz forscht bei der Stiftung Wissenschaft und Politik in Berlin und hat kürzlich eine Analyse zur Rolle der Vereinigten Arabischen Emirate im Sudankrieg veröffentlicht, die uns sehr interessiert. Hallo.
10: Hallo.
9: Herr Kurz, Sie sind Friedens- und Konfliktforscher mit dem Schwerpunkt Horn von Afrika, waren mehrfach im Sudan. Was verbindet die Vereinigten Arabischen Emirate mit den Rapid Support Forces, die ja inzwischen im Südwesten weite Teile des Landes kontrollieren?
10: Ja, die Zusammenarbeit geht zurück auf den Einsatz der RSF im Jemenkrieg auf der Seite von der Koalition von Saudi-Arabien und den Emiraten eben. Dort schickte die sudanesische Regierung eigene Soldaten, aber eben insbesondere auch diese RSF-Milizen quasi als Söldner. Sie bekamen auch Geld dafür. Daher rührt dann auch diese persönliche und kommerzielle Verbindung zwischen den Führungen der Rapid Support Forces und der Emirate. Beide haben sich dann seitdem im Prinzip so zu bevorzugten Partnern auch schon in der Übergangszeit entwickelt. Damals haben die Emirate auch noch mit der Armee zusammengearbeitet. Aber das hat sich dann eben verändert, als der Krieg insbesondere ausbrach, als auch klar wurde, dass die Armee immer stärker wieder mit den Kräften des ehemaligen Bashir-Regimes, ja, dem sudanesischen Ableger der Muslimbruderschaft, zusammenarbeiten. Und die Emirate sehen eben diese Muslimbruderschaft auch als Gegner in der gesamten Region.
9: Und welche Rolle spielt die Muslimbruderschaft im Sudan? Wir verorten die hier ja öfter weiter nördlich in Ägypten.
10: Na, die Muslimbruderschaft, die ist vielleicht hier insbesondere aus ihrem ägyptischen Kapitel bekannt, aber ist grundsätzlich eine transnationale Bewegung und das Regime unter Omar al-Bashir, also dem Präsidenten Sudans bis 2019, das hatte eben eine ganz klare ideologische Ausrichtung, eine islamistische Ausrichtung und war ideologisch getragen von eben dieser sogenannten sudanesischen islamischen Bewegung. Da gibt es dann eben auch eine gewisse Nähe zu bestimmten Ländern am Golf, wo eben auch die selber eben auch da eine gewisse Nähe hatten. Ja, also zum Beispiel Iran, Katar auch eine Zeit lang und eben nicht zu den Emiraten, die eben als Starkgegner sehen.
9: Und welche Ideologie vertreten denn die Vereinigten Arabischen Emirate auch zusammen mit den Rapid Support Forces?
10: Ja, also ich glaube, das wäre jetzt vielleicht ein etwas falsches Verständnis, das jetzt zu stark in so eine ideologische Richtung zu sehen. Also es gibt da vielleicht so eine gewisse Überschneidung, dass die Emirate die RSF auch als so unternehmerische, sehr mobile Akteure ansehen, die einfach erstmal Dinge machen. Ja, die RSF sind nicht nur eine Miliz, schon lange vor dem Krieg gab es da viele Unternehmen, deren Führung hat eben ein ganzes Unternehmensnetzwerk. Einige davon sitzen eben auch in den Emiraten und es gibt da eben auch gemeinsame Geschäftsinteressen, sage ich jetzt mal so, Geschäfte zum gegenseitigen persönlichen Nutzen. Und das sind eher, glaube ich, Dinge, die die RSF und die Emirate zusammenbringen. Außerdem geht es den Emiraten natürlich auch jetzt in Sudan darum, Einfluss in einem wichtigen, strategisch wichtigen Land zu erhalten, zu bekommen, ja, auch in Konkurrenz zu anderen größeren Regionalmächten wie Saudi-Arabien oder Iran.
9: Die Vereinigten Arabischen Emirate bestreiten ja, da irgendwie einzugreifen, auch wenn Analystenbeobachter sagen, sie tun es eben doch. Hat dieser Einfluss auch damit zu tun, dass jetzt vermehrt auch Drohnen auftauchen in diesem Krieg?
10: Die Drohnen, die im Krieg in Sudan eingesetzt werden, jetzt auch schon seit mehreren Jahren, die werden von unterschiedlichen Seiten geliefert offensichtlich. Das Besondere vielleicht eben auch an diesem Konflikt ist, dass beide Seiten über unterschiedliche Arten von Drohnen und auch Drohnenabwehrsystemen verfügen. In anderen Konflikten ist es eher so, dass meistens nur die Regierungsseite, die staatliche Seite über solche größeren Drohnen verfügt, aber die RSF tun das eben auch und die kommen mutmaßlich eben aus den Emiraten oder werden sozusagen über deren Netzwerke dorthin transportiert. Das sind jetzt zum Beispiel Drohnen chinesischen Typs, die offensichtlich in China gekauft werden von den VAE oder sozusagen über emiratisch ermöglichte Netzwerke und die dann eben an die RSF geliefert werden. Aber die sudanesische Armee bekommt auch jede Menge ausländische Unterstützung, auch Drohnen, zum Beispiel türkische Drohnen, ja, mit denen sie dann eben auch gegen diese anderen Drohnen vorgeht.
9: Ist das inzwischen die bestimmende Kriegsform, wie das ausgetragen wird, wie wir das zum Beispiel in der Ukraine sehen?
10: Nein, es ist schon noch ziemlich anders als in der Ukraine, weil es in der Ukraine ja diesen massiven Stellungskrieg gibt und sozusagen breiten Streifen, auf dem sonst nichts geht und der sozusagen von den Drohnen auch komplett kontrolliert wird. Und das ist in Sudan auch anders, auch weil die Geografie eine ganz andere ist. Es ist sehr viel Wüste und sehr leicht einsehbares Territorium. Da helfen natürlich Drohnen, ja. Aber was sich halt durch diese Drohnen verändert hat, ist, dass der Krieg weniger auf einzelne Bodengefechte reduziert ist. Es ist eben jetzt auch beiden Seiten möglich, Ziele zum Teil hunderte von Kilometern entfernt von den Gebieten, die sie selber kontrollieren, anzugreifen. Also das verändert natürlich auch den Krieg. Ja, das wäre sonst nicht möglich. Und es gibt mittlerweile auch einen Luftkampf sogar. Also das sozusagen ist auch Kämpfe zwischen Drohnen gibt. Also wo es der Armee vor allem gelungen ist, in den letzten Monaten mehrfach mit türkischen Drohnen und deren Raketen auf Drohnen der RSF bzw. Emirate zu schießen und die zum Absturz zu bringen.
9: Wenn wir nochmal auf Ihre Analyse zum Einfluss der Vereinigten Arabischen Emirate auf Konflikte in Afrika zu sprechen kommen, Herr Kurz. Die VAE haben sich ja auch in Äthiopien eingemischt, in Somalia, in Libyen. Libyen ist jetzt da de facto ein geteiltes Land. Was kann man daraus für den Sudan lernen?
10: Der Krieg in Libyen ist ja zu Ende gegangen oder hat zum Waffenstillstand geführt, als es ein militärisches Gleichgewicht gab, das vor allem durch massive militärische Unterstützung von außen, im Osten und im Westen herbeigeführt worden ist. So, das ist bisher im Sudan nicht passiert, obwohl es auch diese externe Unterstützung gibt. Aber was wir bisher deutlich weniger sehen, ist, dass diese ausländischen Mächte eigene Kräfte da reinbringen. Also sie bringen vielleicht Söldner rein, aber deutlich weniger jetzt eigene Kräfte, wie wir das in Libyen gesehen haben. Natürlich ist es auch ein problematisches Vorbild sicherlich, weil man natürlich auch gesehen hat, dass die Seite, die damals von den Emiraten unterstützt worden ist, im Osten des Landes von Khalifa Haftar kontrolliert werden, im Süden und Osten Libyens, kommen immer bessere internationale Kontakte. Also das könnte sich auch, wenn das sich nach Sudan rumspricht, sozusagen für die RSF attraktiv sein, um sozusagen das, was man im Krieg möglicherweise mit militärischen Mitteln nicht schafft, dann über diese Verhandlungen und anderen Druck eben später zu schaffen.
9: Der Konfliktforscher Gerrit Kurz von der Stiftung Wissenschaft und Politik war das mit Einschätzung. Vielen Dank.
10: Gerne, danke.
9: Das Gespräch haben wir vor der Sendung aufgezeichnet. Und wenn Sie mehr über den Sudan hören möchten, zum Beispiel wie die reichen Goldvorräte in den Weltmarkt kommen dieses Landes, dann empfehle ich Ihnen den Podcast der Weltzeit. Da haben wir Anfang des Jahres genau das beleuchtet in einer Folge. Hier geht's gleich weiter mit einem Exportschlager im Bereich Bildung aus Armenien, der inzwischen auch in Deutschland sehr beliebt ist. Bis dahin noch Folkpop aus Los Angeles, Davis mit Feed the Fire.

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12: Mit Thorsten Japs. Nach dem Anschlag beim Berliner CSD finden die Ermittler ein Bekennervideo. Die FIFA will private Investoren an der Fußball-WM beteiligen. Und die Black-Art-Künstlerin Betty Saar ist gestorben. Nach dem Anschlag beim Berliner Christopher Street Day haben Ermittler ein Bekennervideo gefunden. Das hat die Bundesanwaltschaft bestätigt. Holger Schmidt.
13: Das Video stammt von einem Mobiltelefon, das in dem weißen Transporter am Anschlagsort gefunden wurde. Nach Informationen des RBB zeigt es einen vermummten Mann, der sich selbst als Kämpfer des sogenannten Islamischen Staats zeigt und gegenüber der Terrororganisation einen Treueschwur leistet. Die Identität der vermummten Person sei zwar noch nicht gesichert, die Ermittler gingen aber mit einer sehr großen Wahrscheinlichkeit davon aus, dass es sich um den am Sonntag getöteten mutmaßlichen Täter Abdul B. handele.
12: Der 21 Jahre alte Deutsche mit libanesischen Wurzeln soll mit einem Transporter zahlreiche Menschen angefahren und danach mit einer Stichwaffe Menschen angegriffen haben. Eine Frau wurde tödlich, 31 Menschen wurden teils lebensgefährlich verletzt. Deutschland hat wieder Afghanen per Charterflug in ihr Heimatland abgeschoben. Nach Angaben von Bundesinnenminister Dobrindt handelt es sich um 31 Personen, überwiegend schwerste und schwere Straftäter. Grundlage ist eine direkte Vereinbarung mit den in Afghanistan herrschenden islamistischen Taliban, die der Bundesregierung regelmäßige Abschiebungen ohne Vermittlerstaaten ermöglicht. Nach Einschätzung der UNO-Migrationsbehörde ist es für afghanische Männer gefahrlos möglich, in ihr Heimatland zurückzukehren. Frauen wird dagegen davon abgeraten. Das Flüchtlingshilfswerk der Vereinten Nationen, des UNHCR, feiert heute ein Jubiläum. Vor 75 Jahren ist die Genfer Flüchtlingskonvention unterschrieben worden. Sie war eine Antwort auf die großen Fluchtbewegungen innerhalb Europas nach dem Zweiten Weltkrieg und gilt als eines der bedeutendsten völkerrechtlichen Instrumente, das jemals verabschiedet wurde. Die deutsche Vertreterin des UNHCR, Tote, bezeichnete die Konvention im Deutschlandfunk als alternativlos.
14: Die Konvention ist halt bis heute der einzige fast weltweit akzeptierte von fast 150 Staaten inzwischen. Rahmen, der halt festlegt, wie Staaten mit Menschen umgehen, die vor Verfolgung fliehen. Und die Ursachen, also Krieg und Menschenrechtsverletzungen, die gehen ja nicht weg. Deswegen ist es halt unheimlich wichtig, dass diese gemeinsamen Regeln weiter existieren und dass auch jeder seinen Beitrag dazu leistet, damit der Flüchtlingsschutz international funktionieren kann.
12: Die Vertreterin des UNO-Flüchtlingshilfswerks in Deutschland, Katharina Tote. Das Versprechen heißt eine Kampagne des UNHCR zum 75. Jubiläum. Darin bekennen sich zahlreiche Prominente zur Flüchtlingskonvention, darunter die Schauspielerinnen Angelina Jolie und Kate Blanchett. Die FIFA will die kommerziellen Rechte an der Fußball-WM in eine Tochtergesellschaft auslagern und mit der Beteiligung privater Investoren ihre Einnahmen steigern. Nach eigenen Angaben soll die neue Gesellschaft dieses Jahr mehr als 4 Milliarden US-Dollar einbringen, um das FIFA-Entwicklungsprogramm mit Geld auszustatten. Darüber zahlt der Weltverband Millionenbeträge an die Mitgliedsverbände wie den DFB aus. Vor allem einige der kleinsten Verbände sind von diesem Geld abhängig. Der Europäische Kontinentalverband UEFA sprach vom Überschreiten einer Grenze. Im März stellt sich FIFA-Präsident Infantino zur Wiederwahl. Eine Gegenkandidatur gibt es bisher nicht. Sein Erfolg gilt als sicher. Betty Saar gilt als eine der bedeutendsten afroamerikanischen Künstlerinnen ihrer Gegenwart, ihrer Generation und war eine zentrale Figur der Black Art-Bewegung der 1960er Jahre. Jetzt ist die US-Künstlerin im Alter von 99 Jahren in Los Angeles gestorben. Bekannt wurde sie etwa durch Assemblagen, in denen sie Alltagsgegenstände der schwarzen Identität, Kultur und Geschichte zusammensetzte. So machte sie zum Beispiel aus Fundstücken aus der Zeit der Rassentrennung Symbole schwarzer Emanzipation. Elke Buhr, Chefredakteurin des Kunstmagazins Monopol, würdigte im Deutschlandfunk Kultur eine der wichtigsten Arbeiten von Saar, The Liberation of Aunt Jemima.
3: Das war so eine schwarze Mami-Figur, die Werbung gemacht hat für Pfannkuchen und Sirup und so. Und sie hat davon so eine kleine Plastikfigur genommen und hat der dann so ein kleines Maschinengewehr und eine kleine Handgranate in die Hand gegeben und hat das dann in so eine Pfannkuchenkiste gesteckt. Das war 1972, also da ging es wirklich darum, die Revolution und die Frage, machen wir eine bewaffnete Revolte oder nicht. Und das war halt so ein ganz wichtiges Bild, wo Angela Davis dann gesagt hat, das war so der Funken, der die schwarze Frauenrevolte entzündet hat.
12: Sagt Elke Buhr, Chefredakteurin des Kunstmagazins Monopol. Angela Davis war eine US-Bürgerrechtlerin und Symbolfigur der Black Power-Bewegung.
0: Das Wetter.
12: In der Nacht ist es im Norden und Osten wolkig, sonst meist klar und trocken bei 19 bis 10 Grad. Morgen ist es vielfach heiter bis sonnig und trocken bei 27 bis 38 Grad.
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4: Deutschlands wichtigste Ressource ist ja bekanntlich die Bildung. Und da haben Bund, Länder und Kommunen zuletzt 426 Milliarden Euro pro Jahr für Kitas, Schulen und Hochschulen ausgegeben. Und trotzdem ist das offenbar nicht genug. In der digitalen Bildung klaffen nämlich große Lücken. Und hier springen private Initiativen ein. Eine berufsorientierte aus Armenien stellen wir Ihnen gleich vor, die auch in Deutschland für Aufsehen sorgt. Vorher geht's musikalisch nach Dänemark. Alex Vargas mit Get Right vom gleichnamigen Album aus dem vergangenen Jahr. Musik.

0: Frage. Wer Game Designer werden will, Fashion Fotograf oder Roboter programmieren möchte, hat im normalen Schulalltag wenig Input. Aber bei privaten Lerninstitutionen wie Tumo, da werden Jugendliche fündig. Die Idee kommt aus Armenien und beinhaltet im Wesentlichen kostenloses, freies Lernen in den Bereichen Kultur und Technologie. 2020 hat das erste Zentrum in Berlin eröffnet. Seitdem sind einige dazugekommen, unter anderem in Mannheim, Lüdenscheid und Essen. Dort im Ruhrgebiet war Christoph Kersting, hat dort mit Jugendlichen gesprochen, wie das bei denen ankommt. Und er war auch im Südkaukasus, wo die Idee für Tumo entstanden ist.
1: Dennis und Jan haben es sich gemütlich gemacht mit ihren Laptops auf dem Schoß. Die beiden 16-Jährigen haben an diesem Nachmittag gerade noch einen Platz ergattert im Kolosseum, einer ehemaligen Industriehalle im Norden von Essen im Ruhrgebiet. 60, 70 Jugendliche sind heute da, alle ausgerüstet mit Mac-Rechnern der neuesten Generation. Jan entwirft gerade einen selbstgestalteten Bildschirm für sein Handy. Dennis öffnet auf seinem Laptop eine schwummrig leuchtende Fantasy-Landschaft mit einem schwebenden, schlossartigen Gebilde im Vordergrund.
2: Also meine Idee war so eine Art Hexenschloss, das von einer Sphäre gehalten wird und da oben die Hexe wohnt und da unten noch so ein kleines Haus für andere Möglichkeiten, die man vielleicht nicht unbedingt in der Luft machen möchte.
1: Das schwebende Schloss hat Dennis in einem 3D-Modeling-Workshop entworfen. Mit einer professionellen Software namens Maya, die auch in der Filmindustrie oder für Architekturentwürfe benutzt wird. Dennis und sein Kumpel Jan kommen zweimal pro Woche für jeweils 2 Stunden ins Essener Tumo-Zentrum, tüfteln an eigenen kleinen Projekten, lösen Online-Aufgaben aus insgesamt 8 Lernfeldern, darunter Grafik, Robotik oder eben 3D-Modeling. Diese sogenannte Selbstlernphase beschreibt Chantal Mirek als Grundsäule des Lernkonzepts. Sie leitet das Essener Tumo-Zentrum.
3: Also das pädagogische Konzept basiert auf 3 Säulen. Das ist einmal die Selbstlernphase, dann die Workshops und die sogenannten Learning Labs. In der Selbstlernphase arbeiten die Jugendlichen relativ eigenständig an der Software in ihrem Tempo und werden dabei unterstützt von unseren Coaches. Für die Workshops haben wir Experten, Expertinnen, möglichst aus der Region, aus den jeweiligen Themenbereichen, die ins Center kommen und mit den Jugendlichen projektbasiert in Kleingruppen ein Projekt realisieren.
1: Learning Labs sind einwöchige Ferienkurse, in denen einzelne Themen noch einmal vertieft werden. All das ist kostenfrei für die Jugendlichen. Es gibt keine speziellen Aufnahmekriterien, Vorkenntnisse etwa. Und keine Lehrer, keine Notenvergabe. Chantal Mirek spricht vom Gamification-Ansatz, wenn sie den Grundcharakter des Konzepts beschreibt. Auch von positiver Fehlerkultur. Das Tumorzentrum im Ruhrgebiet ist nur eines von insgesamt 7 in ganz Deutschland. Darunter Berlin, Frankfurt und Mannheim. Auch in Paris, Lissabon und Los Angeles können Jugendliche nach der Schule oder am Wochenende Tumo-Zentren besuchen. Der Ursprung von Tumo liegt allerdings ganz woanders. 3000 Kilometer Luftlinie östlich vom Ruhrgebiet, in der kleinen Kaukasusrepublik Armenien. Dort haben seit der Tumo-Gründung 2011 über 80.000 Jugendliche das Programm durchlaufen. Die Tumo-Zentrale ist ein riesiger, ultramoderner Komplex. Mit viel Glas, Stahl und Beton im Herzen der Hauptstadt Jerewan.
4: Tumo was founded 15 years ago, a little bit with the idea of having a counterbalance.
1: In einem der oberen Stockwerke hat Pegor Papasyan sein Büro. Er leitet Tumo Armenien seit der Gründung vor 15 Jahren. Gemeinsam mit seiner Frau Marie-Lou Papasyan. Finanziert wird das Ganze von einer Stiftung und durch Spenden reicher Exil-Armenier. Am Anfang habe der Wunsch gestanden, wir müssen weg vom verkrusteten Bildungsstil aus Sowjetzeiten mit Frontalunterricht und wenig freiem Denken, erzählt Pegor Papasyan.
5: Und Armenien hat ja kaum natürliche Rohstoffe. Unser Rohstoff ist unser Intellekt. Darum war Bildung hier schon immer wichtig. Ich spreche auch gern von Armenien als Land der Nerds. Wir haben hier ja Schach als Pflichtfach in der Schule, solche Sachen. Mit Tumo wollen wir jedenfalls junge Leute vertraut machen mit neuen Technologien. Wir wollen Appetit machen auf kreatives Denken und dabei auch soziale Kompetenzen fördern. Das ist etwas, was Unternehmen schätzen, was aber gleichzeitig glückliche Menschen formt.
1: Eine Evaluierung der weiteren Lebenswege von Tumo-Absolventinnen und Absolventen in Armenien zeigt unter anderem, Die Hälfte der jungen Leute hat später gute Jobs mit Einkommen, die dreimal höher liegen als der Durchschnittsverdienst im Land. Und 30% der Jugendlichen kommen inzwischen aus zumeist armen ländlichen Regionen. Denn seit einigen Jahren wächst Tumo Armenien in die Fläche mit kompakten Lerncontainern, die verteilt über das ganze Land stehen. Teilweise mitten im Nirgendwo, aber ebenfalls ausgestattet mit modernster Computertechnik. Zurück in Essen. Dort schaut heute Bärbel Bergerhoff-Vodopia im Tumo-Zentrum vorbei. Sie sitzt im Vorstand der RAG-Stiftung, die Bildungsprojekte wie Tumo mitfinanziert. Nicht nur in Armenien, auch in Deutschland, vor allem im Ruhrgebiet, sei dabei der soziale Aspekt wichtig.
6: Was mich ganz besonders freut, ist, dass wir Jugendliche erreichen, hier aus den Stadtteilen, aber auch weit darüber hinaus. Und zwar die Jugendlichen, die ansonsten wenig Chance hätten, ja ein solch qualitativ hochwertiges Programm durchzulaufen. Ich möchte auch, dass in den Ferien Angebote gemacht werden für die Kinder, die keinen Mallorca-Urlaub hinter sich haben.
1: Auch Dennis und Jan sind noch da. Vor allem finden die beiden, die Schule könnte sich durchaus eine Scheibe abschneiden vom Lernkonzept Tumo.
7: Den ganzen Freiraum, den man hier hat. In der Schule sitzt man im Klassenraum, eingesperrt. Den ganzen Leistungsdruck, auch die ganzen Noten. Hier ist man viel freier so als in der Schule. Man kann ja die ganzen Tools hier lernen, die man im digitalen Raum verwendet. Auch für die Arbeit später kann das sehr praktisch sein.
1: Auch in Deutschland jedenfalls wächst Tumo weiter. Im Frühjahr 2027 soll das erste norddeutsche Zentrum in Hannover an den Start gehen.
0: Und da werden dann sicherlich auch viele Jugendliche regelmäßig hinkommen. Christoph Kersting war das über das armenische Bildungskonzept Tumo. Und was gibt's in ländlichen Regionen? 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

0: Aus Kalifornien war das die Singer-Songwriterin Cam mit Kill the Guru. Aufgewachsen übrigens auf der Ranch der Großeltern, was man auch ein bisschen hört, finde ich. Wer in Brandenburg aufwächst, hat erstmal nicht so einfach einen Computerclub um die Ecke. Es sei denn, sie oder er wohnt in Fürstenberg. Dort gibt es seit 8 Jahren den Verstehbahnhof. Eine bunte Bastelstube, so kann man sich das vorstellen, mit allem, was digitalaffine Jugendliche sich erträumen können. Mikrocontroller, Lasercutter, Plotter, Kameras, Tablets. Das hilft beim Verstehen von Computern und Algorithmen, aber das unterstützt auch den Zusammenhalt in dem 6000 Einwohnerort, wie Thilo Schmidt erfahren hat.
1: So, komm mal rein.
2: Wer von Technik, Daten und Digitalem nur Bahnhof versteht, der wird im Verstehbahnhof klüger. Der Verstehbahnhof residiert im alten Empfangsgebäude des Bahnhofs in Fürstenberg an der Havel.
3: Es geht im Endeffekt um, würde ich sagen, Selbstbestimmung und die Möglichkeit, die Gesellschaft und alles um uns herum irgendwie mitzugestalten. Ich glaube, das fasst alles ganz gut zusammen.
2: Gegründet haben den Verstehbahnhof im Norden Brandenburgs der Netzaktivist Daniel Domscheit-Berg und seine Frau Anke Domscheit-Berg, die 8 Jahre für die Linke im Bundestag saß. Denn oft wissen Jugendliche gar nicht, wie das Internet funktioniert, was Algorithmen sind oder wie ein Computer funktioniert. Digitale Bildung beschränke sich oftmals nur auf das Wischen auf dem Handy.
4: Ich glaube, gerade auf dem Land ist digitale Bildung besonders wichtig, weil wir eine Region sind, die man so strukturschwach nennt. Und im Bereich Digitalisierung findet man viele Arbeitsplätze, die man egal wo machen kann. Damit sichern wir eigentlich für uns die Attraktivität auch des Ortes.
2: Der alte Wartesaal ist voll mit Technik, CNC-Maschinen, mit denen man Werkstücke computergesteuert bearbeiten kann, einem Platinenbackofen, 3D-Drucker, Mikroskope, unzähligen Kisten mit Kabeln und Bauteilen. Eigentlich kommen wöchentlich Kinder und Jugendliche aus der Region her, aber gerade sind Sommerferien. Rana ist trotzdem da.
5: Wir haben hier sehr viel gebastelt und gelötet, also basteln mit der Technik. Daniel hat auch öfters Workshops gemacht, mit denen wir dann auch alle zusammen gearbeitet haben.
2: Rana ist 18 Jahre alt. Sie floh 2016 mit ihrer Familie aus Syrien nach Deutschland. Sie will später mal Informatik studieren.
5: Also ich habe schon mehr Wissen als zum Beispiel jetzt mein Jahrgang. Da und Anke helfen uns auch dabei sehr viel. Sie wollen ja auch, dass wir auch immer sicher unterwegs sind.
2: Sie hat gelernt, sensibel mit ihren Daten umzugehen, weiß, was man auf TikTok besser nicht preisgibt, und ihre Mitschüler fragen sie um Rat. Und weil sie Mitglied der Freiwilligen Feuerwehr in Fürstenberg ist, hat sie sich auch mit Drohnen beschäftigt und dazu gleich eine Projektarbeit in der Schule abgeliefert.
5: Und da ich selber in der Freiwilligen Feuerwehr bin und da Digitalisierung ja immer wichtiger wird, habe ich mir dann das ausgesucht, die Drohne. Da wurde das zum ersten Mal benutzt, darüber habe ich dann sehr viel geredet und geschrieben.
2: Und wenn Rana zu einem Feuerwehreinsatz ausrückt, kann es sein, dass sie auf Juri trifft. Juri hat vor dem Krieg Drohnen für Filmproduktionen in der Ukraine geflogen. Jetzt lebt er in Brandenburg und gibt sein Wissen an die Feuerwehr weiter.
6: In Verstehbahnhof, ich arbeite mit Drohne und fliege ich für Feuerwehr auch, wenn Feuerwehr braucht das.
2: Der Verstehbahnhof, der 2018 als gemeinnütziger Verein gegründet wurde, ist Teil des Netzwerks Jugend hackt. An mehr als 20 Standorten in Deutschland können Kinder und Jugendliche dort praxisnah digitale Bildung erlernen. In Fürstenberg gibt es aber noch mehr. Hier finden Kita-Diskos statt, Boxen für Jugendliche, gemeinsames Kochen und Essen. Im Keller ist ein Medienproduktionsstudio für Videos und Podcasts. Im Saal der großen Wartehalle finden Veranstaltungen statt, sagt Anke Domscheit-Berg.
4: Unser Wunsch ist, dass wir nicht nur digitale Bildung vermitteln, weil es inzwischen auf mehr ankommt. Also wir haben festgestellt, dass wir hier als soziale Infrastruktur funktionieren, weil wir so verschiedene Möglichkeitsräume zur Verfügung stellen. Da ist ja diese offene Werkstatt mit ganz viel Technik nur ein Teil davon. Es gibt auch offene Küchen, gibt einen Kunst- und Kreativraum, gibt einen Umsonstladen, es gibt einen Co-Learning-Space für Kinder.
7: Also sowas in solche Orte ist das ganz, ganz wichtig.
2: Zakaria hat Informatik in Syrien studiert, bis der Krieg dort 2011 begann. Dann kam er nach Deutschland und erfuhr vom Fürstenberger Verstehbahnhof.
7: Und ich hatte beide Möglichkeiten, was zu lernen und auch andere Kinder was zu bringen auch. Oder manchmal lernen wir Sachen zusammen, also suchen wir was aus und dann schauen wir, wie man das die Probleme lösen kann.
2: Jetzt bildet er sich in Deutschland per Fernstudium weiter. Im Verstehbahnhof arbeitet er praktisch und teilt sein Wissen mit Kindern und Jugendlichen.
7: Sie waren Kinder von der Grundschule und Kinder von Ort und Kinder von den Flüchtlingsheim. Ich erinnere mich an einen Workshop mit Synthesizer, das wir gebaut haben mit Kindern. Ich habe auch Hintergrund mit Musik. Und dann haben wir mit Synthesizer was gebastelt. Und das fand ich richtig cool, weil man versteht was über Elektrizität und man versteht was über Sound und Akustik. Und am Ende hat man ein Produkt im Hand, das man mitnehmen kann zu Hause. Alle Leute, die Interesse haben an solche technischer, sozialer, demokratischer Arbeit, sie waren ganz, ganz willkommen und hatten viele Möglichkeiten hier zu machen. Dadurch ist das Projekt viel größer geworden und gewachsen. Und davon als sozialer Aspekt würde ich sagen, das haben sie viel gebracht.
2: Eine strukturelle Förderung vom Staat gibt es für den Verstehbahnhof nicht. Fördermittel gibt es nur projektbezogen.
4: Wir sind eine sehr resiliente Zivilgesellschaft hier. Wir sind 75 Ehrenamtliche in so einem kleinen Ort aus 9 Ländern, die hier für ohne Geld ganz viele Dinge tun und solche soziale gegenseitige Unterstützung leisten. Und trotzdem wissen wir eigentlich nie wirklich, wo die Miete für die Räume herkommen sollen.
1: Ich weiß, dass wir die letzten 15 Jahre, wie wir das hier machen, ein paar junge Leute hatten, vielleicht 10 insgesamt oder 15, für die das einen richtig massiven Einfluss auf deren Lebensweg hatte. Die heute irgendwo in der Forschung sind, die heute ganz spannende Dinge machen.
0: Sagt der Netzaktivist Daniel Domscheit-Berg vom Verstehbahnhof in Fürstenberg im Norden Brandenburgs, mehr als ein Bildungslabor. Und mehr als eine Popsängerin ist Madonna, zuletzt in der Halbzeit des WM-Finals zu sehen. Sie wird in den nächsten Tagen 68 Jahre jung. Hier ist sie mit Betrayal. 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

0: Vor 100 Jahren haben die Menschen in Deutschland auf 15 Quadratmetern im Schnitt gelebt. Inzwischen sind es mit 50 Quadratmetern pro Person viel mehr, aber der Wohnraum ist auch sehr ungleich verteilt und sehr teuer geworden. Und da denken einige inzwischen kleiner und wollen in Tiny-Häuser ziehen. Was ist dran am Traum vom übersichtlichen Leben?
1: Wir stehen mehr oder weniger mitten in meinem Tiny House. Wir haben tatsächlich für ein Tiny House sehr untypisch ein echtes Bett. Wir haben die Füße ein bisschen gekürzt, weil man natürlich sozusagen mit der Höhe ein bisschen gucken muss. Wir haben da drüber unser Wohnzimmer mit Schreibtisch und die Stehhöhe so, dass mein Partner und ich beide stehen können. Wir haben einen Geschirrspüler, das ist für mich sehr wichtig. Ich bin ein Mensch, ein bisschen Luxus muss sein. Ich möchte klein wohnen, aber trotzdem noch alle Angenehmlichkeiten irgendwie haben.
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3: Die Frage, ob Tiny-Häuser energieeffizienter sind, kann man natürlich in zwei Richtungen beantworten. Absolut gesehen ist es natürlich so, dass man im Tiny-House auf deutlich geringerer Fläche wohnt, sehr verdichtet wohnt. Das heißt, auf die Person gesehen habe ich da sicherlich ein effizientes Gebäude. Aber wenn ich es jetzt spezifisch auf einen Quadratmeter rechne, sind Tiny-Häuser sehr teuer. Ja.
4: Einige sind schon eingezogen und leben sehr kompakt.
5: Ich möchte keinen Quadratzentimeter mehr haben, aber nicht einen. Für mich ist der Vorteil, dass ich mich gesehen, ja, ich kann mich hier an den Möbeln langhangeln, weil ich nun mal gehbehindert bin.
4: Anderen sind 40 Quadratmeter zu wenig.
6: Ich habe nun auch wirklich noch andere Interessen und sitze nicht den ganzen Tag da und starr die Wand an. Ich will kochen. Wie soll ich denn in so einer Mikroküche ein vernünftiges Essen kochen? Dazu braucht man Platz und das dann auch noch zu zweit. Ich habe auch Hobbys. Ich nähe beispielsweise und wer selber näht, weiß, wie viel Platz man dafür braucht. Wenn man sich da ausbreitet, da ist unser ganzes Wohnzimmer voll und da ist das ganze Tiny House belegt. Das geht gar nicht.
4: Geht man sich in einem Tiny House nicht auf die Nerven?
7: Nö. Wir sind seit 40 Jahren verheiratet, also. Und ich muss auch sagen, mein Mann ist in der Woche sowieso die meiste Zeit arbeiten. Aber auch am Wochenende ist das kein Problem. Also wir gehen uns nicht gegenseitig auf den Keks.
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4: Tiny Häuser sind winzige Häuser bis 40, 50 Quadratmeter Wohnfläche. Eine genaue Definition gibt es nicht. Genauso wenig wie Statistiken über die genaue Anzahl der Tiny-Häuser in Deutschland. Aber gefragt sind sie seit gut 10 Jahren. Und sie stehen für einen minimalistischen Lebensstil, der als nachhaltig, energiesparend und klimafreundlich gilt. Aber stimmt das? Kritiker sprechen von einem elitären Nischenprodukt. Schick, aber unpraktisch. Teuer. Und keine Antwort auf die wachsende Nachfrage nach bezahlbarem Wohnraum.
9: Ich habe keine Lust, im Garten zu wühlen, aber bei einer Zucchini-Schwemme darfst du bei mir vorbei.
10: Ich habe immer weniger Lust, je älter ich werde, mit vielen Dingen um mich herum zu leben, sondern will mich da auf das Wesentliche beschränken eigentlich. Und dazu zählt halt auch, möglichst kostengünstig zu wohnen, um nicht mehr ganz so viel arbeiten zu müssen. Ich will natürlich auch weiter arbeiten und mir macht das auch Spaß, aber das muss weg. Und ein wesentlicher Punkt ist auch, dass ich sehr viel Lust auf Gemeinschaft habe.
11: Also von denen, die schon Genossenschaftsmitglieder sind.
4: Matthias, genannt Matze, sitzt in seiner Wohnküche. Hier plant er mit rund 20 anderen die Zukunft in einer Tiny-House-Siedlung am Bielefelder Stadtrand. Für diese Sendung möchten sie nur mit ihrem Vornamen genannt werden. Jede Familie, jedes Paar oder Einzelperson will auf maximal 39 Quadratmetern wohnen. Matze will mit seinen 51 Jahren nachhaltiger leben, weniger Ressourcen verbrauchen und nur so viel besitzen, wie er wirklich braucht. Dazu hat er mit den anderen eine Genossenschaft gegründet und ein 6.700

0: hat 50 Quadratmeter großes Grundstück gekauft. 26 Tiny-Häuser sollen darauf entstehen.
1: Wir wollen natürlich schon darauf achten, dass wir halt eine bunte Gemeinschaft sind, wo jeder willkommen ist, ob jung, ob alt.
0: Matze arbeitet als Informatiker an der Bielefelder Universität, rund 15 Fahrradminuten vom geplanten Tiny-House-Dorf entfernt. Iris, heute 52, hat früher in einem Zirkuswagen gelebt.
2: Ich hatte eine Mini-Kommode für meine Kleidung, ich hatte eine Abwaschschüssel, ich hatte ein paar Tassen, ein paar Teller und trotzdem habe ich Gäste bekommen, die irgendwie reingepasst haben und wir haben trotzdem gekocht. Die Stromleitung ging irgendwo über die Dorfstraße und es hat aber alles auch funktioniert. Das, was ich fürs Leben brauchte, war da und das hat mich total fasziniert, dass das ausreicht.
0: Heike Hellwig, gelernte Innenarchitektin, erklärt das Konzept der Bielefelder Tiny House Genossenschaft so.
2: Wir vermieten quasi als Genossenschaft nur die Grundstücke, also die erschlossenen Grundstücke an unsere Mitglieder. Und das Schöne ist, jeder hat ein Stimmrecht, egal wie viele Genossenschaftsanteile er zeichnet und kann somit das Dorfleben gemeinsam mit allen anderen gestalten. Und so ein hoffentlich Mehrgenerationenwohnen entsteht.
0: Geplant ist ein Gemeinschaftshaus mit Platz für Gäste, eine Werkstatt, Carsharing statt eigener Autos und ein großer gemeinsamer Garten, in dem sie Gemüse für alle anbauen wollen. Genossin Isabel Grimme sucht nach der Familienphase eine neue Perspektive.
3: Ich wollte in ein Tiny House in einer Lebensphase, wo mir alles ein bisschen zu viel war. Zu viel Kinder, zu viel Arbeit, zu viel Putzen und zu wenig Zeit für mich. Und dann ist mir aufgefallen, ich brauche gar nicht so viel, um glücklich zu sein. Ich zimmer mir irgendwo eine kleine Hütte am Weltrand, am Waldrand, nicht am Weltrand. Und ja, der liebe Gott soll mich mal gut sein lassen. Das Problem ist, dass ich dann festgestellt habe, so ganz allein ist dann doch doof.
0: So hat sie sich für ein Leben in Gemeinschaft entschieden.
3: Es geht auch um artgerechte Menschenhaltung. Also natürlich Bienen und Blumen und die will ich auch alle haben und mein Möglichstes dafür tun, weil ich meinen Kindern keine verbrannte Erde hinterlassen will, wenn ich mal gehe. Aber ich möchte möglichst gut leben in der Zeit, ohne jemandem damit weh zu tun.
0: Zahlreiche Städte und Gemeinden weisen inzwischen Baugebiete für Tiny-House-Siedlungen aus. Sie wollen Menschen anlocken, die anders wohnen möchten oder sich angesichts rasant steigender Bau- und Grundstückspreise kein Einfamilienhaus leisten können. Meist sind es kleinere Kommunen wie Celle, Riedberg, Harsewinkel oder Warendorf. Aber auch Großstädte wie Dortmund, Hannover und Bielefeld sehen das Potenzial. Der Tischler Brandon Thome baut in seiner Detmolder Werkstatt mit seinem Team einige der in Bielefeld geplanten Tiny-Häuser. Der Laden brummt.
4: Wir haben jetzt gerade die wahrscheinlich beste Auftragslage, die wir je hatten, was antizyklisch ist zum Bauwesen im Moment. Wir mussten bisher noch nie Werbung betreiben und ich denke, daran merkt man schon, dass den Tiny-Häusern mehr Aufmerksamkeit zukommt.
0: Die Kunden bekommen bei ihm alles aus einer Hand.
4: Wir bauen Tiny-Häuser mit oder ohne Räder, also mobil oder stationär, die eben einen, so hoffe ich, hohen technischen Anspruch haben. Es gibt, denke ich, viele gute Hersteller am Markt in Deutschland. Wenn Leute zu uns kommen, dann ist das häufig, weil wir die Verzahnung aller Gewerke in einer Firma haben. Das heißt, dass wir bei uns die statischen Berechnungen selber machen, die Modellierungen selber machen, die Installationen.
0: Jedes Haus plant er individuell zusammen mit der Kundschaft. Je nach Ausstattung und Größe muss man für seine Häuser zwischen 150 und 200.000 Euro rechnen. Geheizt werden die Häuser meist mit Pelletöfen, Infrarotstrahlern oder im Fußboden verbauten Elektroheizungen. Wichtig für den Sommer ist ein guter Hitzeschutz.
4: Hitze begegnet man mit sommerlichem Wärmeschutz. Also dafür gibt es schon Berechnungsgrundlagen. Wenn man mit weniger Masse baut, dann erhitzt es sich schneller. Das liegt dann eigentlich weniger am Format des Hauses, sondern an der Materialwahl des Hauses. Ich kann auch ein kleines Haus mit besonders massigem Material verarbeiten. Wenn ich beispielsweise eine Holzfaserplatte nehme und die hat 160 Kilogramm pro Kubikmeter an Dichte und ich habe da meine GEG mit erfüllt, mein Gebäudeenergiegesetz, also KfW 55 Standard mit, wie wir vorher gehabt haben, 110 mm Aufsparendämmung, 80 mm Zwischensparendämmung, dann habe ich da schon eine ordentliche Masse. Dann heizt sich das nicht so schnell auf.
0: Seine Tiny Häuser lässt Brandon Thaumier nach der Fertigstellung mit einem Tieflader ausliefern. Dann stellt sich die Frage der Verankerung am Boden, damit man die Häuser in Zukunft auch wieder rückstandsfrei entfernen könnte.
4: Wir gehen immer mehr den Weg, dass wir Schrauben auf dem Boden aufsetzen mit einem Ausleger. Dadurch haben wir noch weniger Anforderungen an den Erdboden.
0: Conny, 44, hat sich von Brandon Thaumier ein Tiny House bauen lassen. Conny ist non-binär und möchte weder als Frau noch als Mann und ohne Nachnamen angesprochen werden.
5: Wir stehen mehr oder weniger mitten in meinem Tiny House. Wir haben tatsächlich für ein Tiny House sehr untypisch ein echtes Bett. Wir haben die Füße ein bisschen gekürzt, weil man natürlich sozusagen mit der Höhe ein bisschen gucken muss. Wir haben da drüber unser Wohnzimmer mit Schreibtisch und die Stehhöhe so, dass mein Partner und ich beide stehen können. Hier in der Mitte haben wir unsere Küche, wir haben einen Geschirrspüler, das ist für mich sehr wichtig. Ich bin ein Mensch, ein bisschen Luxus muss sein. Ich möchte klein wohnen, aber trotzdem noch alle Angenehmlichkeiten irgendwie haben. Auf dem anderen Ende haben wir unser Badezimmer, wo wir tatsächlich uns den Luxus gegönnt haben, eine Badewanne zu haben. Waschmaschine steht da auch. Achtung.
0: Conny wohnt mit Partner in einem Tiny House am Rande der Bielefelder Innenstadt. Grundfläche des Häuschens 23,4 Quadratmeter. Rechnet man die beiden auf halber Höhe eingezogenen Loftflächen mit, sind es 40 Quadratmeter.
5: Die unterste Stufe, da kann man das Brett rausnehmen und an die Wand bauen und auf den nächsten Stufen dann sitzen und hat einen kleinen Sitz-Ess-Bereich, wo man dann zumindest zu zweit sitzen kann, weil eben sozusagen ein Esstischchen nicht mehr reinpasst, aber man ja zu zweit ab und zu doch schon mal normal sitzen möchte beim Essen.
0: Den Preis des Hauses nennt Conny nicht, aber
5: Tiny-Häuser kann man zwischen 50.000 und 250.000 Euro irgendwie bauen und planen. Das kommt natürlich sehr auf die Materialien an. Wenn ich jetzt für 200 Meter einen Fußboden aussuchen muss, suche ich ganz anders aus, als wenn ich nur 20 Quadratmeter Fußboden kaufen muss. Da kann man sich einmal eben hochwertigere Sachen leisten, aber eben auch nachhaltigere Sachen.
0: Die Enge im Tiny House muss man mögen. Nicht jede Partnerschaft hält das aus.
5: Mein Partner und ich, wir sind beides Informatiker. Dementsprechend ist es für uns überhaupt kein Problem, wenn wir einfach nur im Haus hocken und uns da gemütlich machen. Wir hatten auch in der Wohnung, wo wir vorher gewohnt haben, nie so das Problem, dass wir irgendwie uns sehr auf den Keks gegangen sind. Von daher klappt das für uns sehr gut irgendwie zu zweit im Haus. Wir können jetzt tatsächlich sogar bei den ganzen Positionen, wo man sich so hinsetzen kann, weiter voneinander wegsitzen als vorher in der Wohnung.
0: Nebenan wohnt Christina Schling mit Mann und Hund in ihrem 20 Quadratmeter kleinen Tiny House.
6: Was ist denn dein Ball? Hol mal deinen Ball. Geh mal mit Petra mit. So, kommen Sie mal rein.
0: Christina Schling kann sich wegen ihrer Gehbehinderung nur mit einem Rollator fortbewegen.
7: Aufgrund einer gebauten Rampe nicht das Problem. Man kommt auch so klar. Man hat ja nur kurze Wege. Wir haben alles, was wir brauchen. Wir haben einen vernünftigen Platz zum Schlafen, wir haben einen Sitzplatz, wo wir essen können und wir haben eine Küche und wir haben ein komplettes Badezimmer. Also uns fehlt nichts.
0: Die 58-Jährige arbeitet im Homeoffice für den Kundenservice der Deutschen Post. Sogar ihren Arbeitsplatz hat sie im Tiny House untergebracht.
7: Ich habe meinen Arbeitsplatz im Schrank versteckt. Das hole ich dann raus, wenn ich arbeiten muss und wenn ich fertig bin, schiebe ich es wieder in den Schrank. Man muss sich nur gut organisieren. Also gut organisieren muss man sich hier, dass du dir gut überlegst, was brauche ich wirklich, was muss ich haben, was brauche ich nicht, was kann ich irgendwie so verstauen, was ich jetzt nicht immer brauche.
0: Connys und Familie Schlings Tiny Häuser stehen in einer kleinen Siedlung in zentraler Bielefelder Lage auf einem ruhigen Grundstück in der zweiten Reihe. Die Stadt hat das Grundstück vor ein paar Jahren dem Verein Tiny House am Grünen Band verpachtet. Das Grüne Band ist eine Reihe von Grünanlagen am östlichen Rand der Bielefelder Innenstadt.
5: Da hatten wir das große, große Glück, dass die Stadt Bielefeld da eigentlich nur zwei Vorgaben gemacht hat. Die Tiny Häuser sollten alle ans Versorgungsnetz angeschlossen werden, weil eben hier mitten in der Stadt Trockentrenntoilette und entsprechender Kompost nicht so gut gewesen wäre. Und die zweite Sache war eben die Standardbaugenehmigung, also dass entsprechend Dämmung und die ganzen Regelungen erfüllt sind. Bei Form, Farbe und Ähnlichem gab es keine Vorgaben, was natürlich den Tiny-Häusern entgegenkommt, weil man ja sehr individuell sein Haus baut und das ja auch irgendwie, also zumindest für mich, so die schöne Sache der Tiny-Häusern ist, dass sie eben alle so unterschiedlich sind.
0: Insgesamt stehen 6 Tiny-Häuser auf dem rund 2000 Quadratmeter großen Grundstück. Alle Häuser sind nach den baurechtlichen Vorschriften an die Abwasser-, Wasser- und Stromversorgung angeschlossen. Gründe für einen Umzug ins Tiny House gibt es viele. Podcaster und Tiny House-Bewohner Christian Klerner hat mit Gleichgesinnten die Online-Community Tiny On gegründet. 80.000 Mitglieder hätten sich seiner Facebook-Gruppe Tiny House Deutschland angeschlossen. Er hat ein Ratgeberbuch zum Wohnen im Tiny House geschrieben. Die Gleichgesinnten beschreibt er in einem Online-Gespräch so.
8: Es sind Menschen, die sagen, ich hatte oder habe noch großes Haus, verkaufe das, möchte mich reduzieren, weil einfach Kinder aus dem Haus, Platz ist zu viel für mich, für uns zwei als Paar vielleicht. Also ein ganz großer Anteil sind die Menschen, Empty Nesters genannt, also das Nest ist praktisch leer, Kinder weg. Es sind aber gleichermaßen auch jung, Anfang, Mitte, Ende 30, die sagen, ich möchte beweglich bleiben, mir sind oder ist Platz und Dinge gar nicht mehr so wichtig. Ich brauche einen Lebensmittelpunkt, wo ich mich wohlfühle, von dem ich abspringen kann, weil ich reisen will, weil ich unterwegs sein möchte und weil ich vielleicht auch mit dem Haus nochmal unterwegs sein möchte. Das ist ja ganz neue Denke.
0: Christian Klerner wohnt mit Ehefrau Caro seit gut 3 Jahren im eigenen Tiny House am Fuße des Frankenwalds in Bayern.
8: Unser ursprünglicher Beweggrund für das Tiny House war gar nicht mal zwingend das Tiny House, also als Haus, sondern eher das Thema, ich möchte weniger oder ich brauche weniger. Bei meiner Frau ist es so, sie war sehr viel auf Reisen, hat gemerkt, der Rucksack, eigentlich ist da das Wichtigste drin und das genügt mir. Ich möchte beweglich bleiben, mich gar nicht mit dem Hausstand beschäftigen, jeden Tag und ausschließlich.
0: Christian Klerner hat 14 Jahre in der Recyclingbranche gearbeitet. Als gelernter Kaufmann hat er Kreislaufwirtschaftskonzepte für die Abfallverwerter Remondis und Alba entwickelt. Jetzt arbeitet er für Trickbrick. Das Unternehmen produziert wiederverwendbare Bausteine aus Altholz für die Bauwirtschaft.
8: Wenn du dich jeden Tag mit dem beschäftigst, was weggeworfen wird, fragst du dich irgendwann, das beste Recyclingkonzept wäre gar nicht erst herstellen oder gar nicht erst konsumieren vielleicht, gar nicht kaufen. Und am Schluss, wenn du dich auch noch mit dem Thema naturnahes Leben und Eigenheim beschäftigst, dann kommt das Tiny House raus. Das entschleunigt mich.
0: Inzwischen hat das Paar eine knapp 1-jährige Tochter und einen Hund. Das Tiny House wächst mit. Die Klerners haben es mit einem Anbau erweitert.
8: Wir sind zu zweit eingezogen, wohnen inzwischen zu viert. Also sprich mit Pauline, unserer Tochter, und Bella, unserer Hündin. Und das haben wir damals schon mitgedacht und hätten auch heute noch die Möglichkeit, das Haus ein Stück weit auch modular anzupassen, um da flexibel zu bleiben, ein Stück weit auch auf Punktfundamenten.
0: Wer sich für ein Tiny House interessiert, sollte sich gründlich damit beschäftigen und vor allem auch mal in einem solchen Mini-Häuschen Probe wohnen, rät Christian Klerner.
8: Tu das am besten bei schlechtestem Wetter. Und bei uns ist tatsächlich auch so, dass wir das gemacht haben, dass wir aber auch Menschen sind, die sich in dieser bewusst, sagen wir, kleinen, kuscheligen Atmosphäre sehr wohlfühlen. Das habe ich gemerkt, auch als ich das Buch geschrieben habe, dass ich früher gerne in Räumen war, die irgendwie übersichtlich groß waren, wo man sich auf die Couch lümmeln konnte. Und dafür sollte man auch der Typ sein.
0: Die meisten Tiny House Interessenten träumen vom Leben im eigenen Haus nah an der Natur. Ob Tiny Häuser im Vergleich zu Wohnungen Ressourcen schonen und weniger Energie verbrauchen, ist eine andere Frage. Der Bauingenieur Michael Wengert forscht und lehrt an der Hochschule im schwäbischen Biberach zu Konzeption und Planung nachhaltiger Gebäude, Architektur, Energie- und Gebäudesysteme. Er hat nachgerechnet, wie er im Online-Interview erklärt.
9: Wenn ich da zu zweit auf 30 Quadratmetern wohne, habe ich natürlich weniger Energiebedarf, wie wenn ich zu zweit auf 80 oder 90 Quadratmetern wohne, was heute ja durchaus üblich ist. Aber ich habe auf den Quadratmeter gesehen tatsächlich im Tiny House in Kilowattstunden pro Quadratmeter Energiebedarf, der ist deutlich höher. 30 Quadratmeter Tiny House entspricht ungefähr beim gleichen energetischen Bauteilaufbau 60 bis 70 Quadratmeter normale Wohnung, aufgrund eben der geringeren Außenverluste, weil ich ja nebendran auch eine Wohnung wieder habe, wo ich keine Außenwand habe.
0: Eine dicke Dämmung braucht Platz. Der ist im Tiny House knapp.
9: Wenn meine Wand eben wie im Standard-Wohnbau heute 40 cm dick wird, dann spielt es natürlich eine relevantere Rolle wie bei einem größeren Gebäude. Deswegen versucht man beim Tiny House eigentlich möglichst dünn zu bleiben, was in der Konsequenz entweder dazu führt, dass ich bei natürlichen Dämmstoffen dann unter Umständen nicht den gleichen Dämmwert erreiche wie im konventionellen Bau, oder ich gehe auf Hochleistungsdämmstoffe, die aber in der Regel dann eben oft erdölbasiert sind oder energieintensiver sind und eben meistens dann nicht aus nachwachsenden Rohstoffen bestehen. Das heißt, das ist dann genau diese Krux zwischen Effizienz, Recyclingfähigkeit und auch Materialeinsatz.
0: Rechtlich gelten Tiny-Häuser wie jedes Einfamilienhaus als Wohngebäude. Für diese benötigt man eine Baugenehmigung. Die Anforderungen richten sich bundesweit nach dem Baugesetzbuch und nach den Bauordnungen der Länder. Für den Bauantrag muss man Pläne eines Architekten oder einer Architektin vorlegen. Damit weist der Bauherr oder die Bauherrin nach, dass das geplante Gebäude die Regeln der Statik, der Wärmedämmung, des Brandschutzes und weiterer Anforderungen erfüllt. Nach den Landesbauordnungen muss man Stellplätze, also Parkplätze, nachweisen. Wohngebäude müssen an die öffentlichen Wasser- und Abwasserkanäle angeschlossen werden, für Feuerwehr und Müllabfuhr erreichbar sein und Mindestabstände zum Nachbargrundstück einhalten. Brandon Thome, der für seine Kunden schon viele Tiny-Häuser gebaut hat, hat noch weitere Tipps.
4: Technisch besonders relevant bei den Tiny-Häusern ist, den Hersteller zu fragen, ob er statische Berechnungen liefert. Und du wirst bei vielen Herstellern, gerade auch bei ausländischen Herstellern, das Wort Gebäude in deinem Vertrag nicht lesen. Da muss man also aufpassen, dass man tatsächlich ein Gebäude kauft und nicht eine Hütte. Auch bei guten Herstellern vom Bau habe ich erlebt, dass die statischen Berechnungen und diese baustatischen, bauphysikalischen Betrachtungen ein bisschen vernachlässigt werden. Also da muss man von Anfang an drauf gucken, dass man nachher was hat, was einen Bauantrag auch erfüllen kann.
0: Mindestens ebenso schwierig sind die Bebauungspläne der Gemeinden. Außerhalb geschlossener Ortschaften, also im baurechtlich sogenannten Außenbereich, darf man grundsätzlich nicht bauen und daher auch keine Tiny-Häuser aufstellen. Im Innenbereich regeln die Städte und Gemeinden in den Bebauungsplänen, was wie und wo gebaut werden darf. Meist sind Dachneigungen, Zahl der Etagen und vieles mehr vorgeschrieben, was Tiny-Häuser nicht erfüllen können. Hinzu kommt, dass viele Bauämter keine oder nur vage Vorstellungen von Tiny-Häusern haben. Meist denken sie, dass darin nur eine Person wohnen könne und man damit viel wertvollen Platz verschenke. Diese Erfahrung hat auch Tiny-House-Podcaster Chris Klerner gemacht.
8: Wenn man dann aber tiefer ins Gespräch einsteigt und auch mal ein Stück weit aufklärt, also dass ein Tiny House durchaus auch von zwei Leuten genutzt werden kann und vor allem auch dieser Gedanke einer Tiny House Siedlung lange nicht mehr irgendwo ein Stück weit dem Camperleben gleichkommt, sondern dass das eine Wohnform ist, wo Menschen wirklich mittelfristig, vielleicht auch langfristig wohnen wollen. Und da gehen dann einige Lampen an und dann steigt auch die Offenheit der Kommune.
0: Ein solide gebautes Mini-Haus ist auf den Quadratmeter gerechnet nicht billiger als ein Reihen- oder ein Familienhaus, eher teurer. Christian Klerner schätzt den Preis für ein in einer Zimmerei gefertigtes Tiny-Haus auf 160.000 bis 180.000 Euro.
8: Und aber auch gerade bei den Materialien sei gesagt, für den vernünftigen Wandaufbau und entsprechende Ausstattung beim Tiny House, auch da sollte man sehr, sehr gut gucken, wo man spart und wo bewusst auch Geld in die Hand nimmt, weil, wie gesagt, gerade beim Wandaufbau und der entsprechenden Stromrechnung noch hinten raus rechnen sich dann unter Umständen auch Sparmaßnahmen. Umso dünner die Wand, umso schwieriger wird es ja auch entsprechend da vernünftig zu heizen.
0: Entscheidend für den Energieverbrauch ist, wie bei jedem anderen Haus, die Dämmung. Wegen der im Verhältnis zum kleinen Innenraum vielen Außenwände ist die Dämmung hier aufwendiger und teurer als im Wohnungsbau. Dämmt man das Häuschen auf den aktuellen KfW 40-Standard, wird der Innenraum noch kleiner. Die Energiebilanz der meisten Tiny-Häuser ist schlechter als die eines modernen Ein- oder Mehrfamilienhauses. Bauingenieur Klaus Wember betreibt mit einem Kollegen das Ingenieurbüro Wortmann und Wember in Bochum. In einer Untersuchung zu Tiny-Häusern hat Wember nachgerechnet, erzählt er am Telefon.
10: Wir sind bei unseren Berechnungen so vorgegangen, dass wir einen Verbrauch pro Person ermittelt haben. Dabei haben wir zugrunde gelegt, dass in einem Tiny House eine Person auf ca. 10 Quadratmetern wohnt, in einem anderen Gebäude auf ca. 35 Quadratmetern pro Person. Selbst wenn man ein Tiny House mit passivhaustauglichen Komponenten errichtet, stellt sich heraus, dass der Verbrauch immer noch ca. 3-mal so hoch ist wie in einem modernen Wohngebäude der heutigen Zeit.
0: Können Tiny Häuser einen Beitrag leisten, damit der bezahlbare Wohnraum in Deutschland steigt, ist auch eine große Frage. Die Antwort ist auch hier Jein. Wohnungen sind in Deutschland auch deshalb so knapp und teuer, weil die Leute hierzulande in immer größeren Wohnungen leben, oft zu zweit oder alleine. Viel Wohnraum würde frei, wenn diese meist älteren Menschen in kleinere Wohnungen umziehen würden. Die sind allerdings meist teurer als die bisherigen Häuser und Wohnungen.
11: So, und mach das hier rauf und da ist das Toilettenpapier drin. Ne?
0: In Dahlerbrück, zwischen Lüdenscheid und Hagen, betreibt die Familie Mischnick die privat geführte Seniorenresidenz Reeswinkel mit 76 Pflegeplätzen. Auf dem Nachbargrundstück hat sie 8 Tiny-Häuser gebaut. Die Idee? Angehörige können hier in nächster Nähe ihrer Liebsten wohnen, die im Pflegeheim untergebracht sind. Einziehen dürfen auch Menschen wie Michael Rössler mit seiner Frau und 2 kleinen Hunden.
12: Ich habe seit 40 Jahren in einem eigenen Haus gewohnt und jetzt soll ich in die 5. Etage in so eine Box rein. Das will ich auch nicht. Und das ist eben das Angebot, die Leute, die gerade die älteren Leute zu reizen, ihre alten großen Häuser zu verlassen. Da muss was Adäquates sein, dass sie das auch dann tun. Die tun sich sowieso schon, ich bin 70, weiß wovon ich rede. Aber die meisten tun sich so oder so schon sehr schwer. Wenn dann kein Angebot ist, was passt, und das ist nicht das große Wohnhaus mit wer weiß wie viele Etagen, ist es nicht. Die bleiben in dem Großen bis zum letzten Tag, bis sie rausgetragen werden.
0: Für das Paar ist absehbar, dass sie bald Pflege benötigen werden. Die gibt es gleich nebenan. So können sie so lange wie möglich selbstbestimmt in ihrem Tiny-Haus wohnen. Geheizt wird mit Infrarotstrahlern. Diese laufen mit Solarstrom vom Dach des Pflegeheims nebenan. Die Häuser sind gut gedämmt, wie Betreiber Bastian Mischnick versichert.
13: Die Gebäude, die sind von energietechnischen Standard sehr gut. Die sind KfW 40 plus konform. Der Strom kommt über eine Photovoltaikanlage, die bei uns auf dem Pflegeheim drauf ist. Es ist eine Dachbegrünung drin, so dass die auch vom Wärme- oder Dämmstandard sehr, sehr gut sind. Im Sommer ist es angenehm kühl drinne.
0: In den Küchen der Tiny-Häuser sind energiesparende Induktionskochplatten verbaut.
13: Die Tiny-Häuser sind 50 Quadratmeter groß und die Miete kostet um die 780 Euro. Mit Nebenkosten liegt man bei knapp unter 1000 Euro. Die zusätzlichen Leistungen, da kommt es immer drauf an, was man halt auch braucht.
0: Die Rösslers sind zufrieden in ihrem Tiny-Haus.
12: Wir beide wohnen jetzt seit knapp über 2 Jahren. Wir haben nicht einen Tag, nicht eine Minute, nicht eine Sekunde bisher bereut, dass wir diesen Schritt gemacht haben. Weil eben hier zusätzlich, das ist ja diese tolle Kombination noch mit Pflegeheim, wir können das Essen hier beziehen, wir können Wäsche waschen lassen, wir haben Haushaltshilfe, die wir jederzeit nach Bedarf aufstocken können, wenn es mit uns mal noch ein Stück weiter bergab geht. Ich bin nach Gesetz mittlerweile blind, kann zwar noch so sehen, aber eben kaum noch lesen oder Möbel bauen. Bei meiner Frau, die hat einige Knochenleiden, einige. Und die werden auch nicht besser. Und insofern ist es für uns einfach auch eine Beruhigung, zu wissen, wir konnten das jetzt schön etappenweise gestalten und von der Größe vollkommen ausreichend. Ich habe alles oder wir haben alles.
0: Die Stadtplanerin und Ingenieurin Ricarda Petzold leitet am Deutschen Institut für Urbanistik in Berlin den Fachbereich Stadtentwicklung, Recht und Soziales. Sie hält Tiny-Häuser für überbewertet, sieht aber deren Potenzial.
14: Was sie auf alle Fälle tun, ist, dass sie wieder ein neues Angebot und ein Weiterdenken im Wohnungsmarkt schaffen. Was braucht man eigentlich und unter welchen Bedingungen ist denn der Mensch, der Haushalt zur Reduktion bereit? Das sind ja die entscheidenden Dinge, weil insgesamt haben wir ja in Deutschland eine Wohnungsnot, die mit einem extremen Pro-Kopf-Wohnflächenverbrauch einhergeht, weil es eben eine immer größere Ungleichheit gibt und dass manche Haushalte eben auf sehr großen Wohnflächen leben und andere nicht.
15: 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Hier wartet gleich das Konzert mit den Schostakowitsch-Festtagen in Gorisch in der Sächsischen Schweiz zu Ehren des russischen Komponisten.

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1: Alle reden vom Wetter, nur wir nicht. Dieser alte Werbespruch der Deutschen Bahn gilt auch für unsere Sendung. In diesem Fall müssen wir allerdings eine Ausnahme machen und über die Temperaturen sprechen, die am Ort herrschten, wo wir das Konzert des heutigen Abends aufgenommen haben. Volker Michael sagt herzlich willkommen zu einem Programm der 17. Internationalen Schostakowitsch-Tage Gorisch. Am letzten Juni-Wochenende stieg das Thermometer in ganz Deutschland auf Werte um die 40 Grad, auch in der sächsischen Schweiz, wo Gorisch liegt. Spielort dieses besonderen Festivals ist eine Scheune aus LPG-Zeiten auf einem Hügel über dem Kurort Gorisch. Dort wird zwar bis heute Getreide getrocknet und gelagert, allerdings brauchen die Körner, anders als Konzertbesucher, keine Klimaanlage. Also gibt es die bis heute nicht. Stattgefunden haben dennoch alle Veranstaltungen der Schostakowitsch-Tage wie geplant. Auch die Kammermusik mit Preisverleihung am Nachmittag des 27. Juni. Die 80 Jahre alte Pianistin Elisabeth Leonskaja erhielt dabei den internationalen Schostakowitsch-Preis. Sie und die vier Herren des französischen Quatuor Danel spielten zusammen in der überhitzten Konzertscheune. Und wir können sagen, es war ein großer Moment, nicht nur wegen der historisch hohen Temperaturen, sondern auch, weil alle fünf Interpreten versiert, tiefgründig und bewusst gespielt haben, begründet durch ihre jeweils authentische Beziehung zur Person Dmitri Schostakowitsch und seinem Umfeld. Es gab zwei Klavierquintette. Das einzige von Schostakowitsch im zweiten Teil und das stil- und genrebildende von Robert Schumann zu Beginn. 100 Jahre liegen zwischen beiden Werken, was ihre Entstehung angeht. In beiden findet sich eine Fuge, also eine Verneigung vor den Techniken der alten Zeit. Und sehr viel Neuartiges und Überraschendes, wenn man das klischeehafte Muster reflektiert, das beiden Komponisten übergeholfen wurde. Der romantische Lyriker Schumann am Rande der Geisteskrankheit und das ewig um sein physisches und psychisches Überleben kämpfende Stalin-Opfer Schostakowitsch. Beide Quintette haben ihre untypischen Seiten, sind fröhlich, leicht und locker, voll positiver Energie. Nicht durchweg, versteht sich. Musik lebt von Kontrasten, auch Konzertprogramme werden dahingehend gestaltet. Die Pianistin Elisabeth Leonskaja erklärt noch kurz, wie die Paarung Schumann-Schostakowitsch zustande kam.
2: Natürlich ist es ein ungroßer Kontrast, aber Kontraste passen auch zusammen. Nein, ich muss sagen, der Schumann war unsere Idee nicht, weil er passt zu Schostakowitsch oder als Kontrast. Die Sache ist, dass mit Danel Quartett in 2 Monaten, wir spielen bei Schubertiade und wir müssen spielen Schumann-Quintett. Und das war eigentlich einzige Zeit, diese 2 Tage hier, wo wir das proben konnten, weil dann habe ich keine Zeit und die auch. Und wir sehen uns nur bei Schubertiade. Aber ich finde, das passt ganz gut zusammen, beide klassische Sachen.
1: Die 4 Sätze des S-Dur-Klavierquintetts von Robert Schumann spielen jetzt Elisabeth Leonskaja und das Quatuor Danel mit Marc Danel und Gilles Millet, Violine, Vlad Bogdanas, Viola und Jovan Markovic, Violoncello.

0: Eusebius und Florestan, die gegensätzlichen Gestalten im Gefühlsleben einer Person. Der Komponist Robert Schumann lässt sie in seinem Klavierquintett an einem musikalischen Strang ziehen. Freud und Leid, Hoffen und Bangen, Tanz und Trauermarsch, alles befindet sich im Gleichgewicht. Elisabeth Leonskaja und das Quatuor Danel spielten Schumanns erstes und einziges und genrebildendes Werk am 27. Juni in der Konzertscheune im Kurort Gorisch in der Sächsischen Schweiz. Im Deutschlandfunk Kultur hören Sie ein Nachmittagskonzert der 17. Internationalen Schostakowitsch-Tage. Ganz Deutschland befand sich unter einer Hitzeglocke an diesem Wochenende. Die berühmte Pianistin und das renommierte Quartett ließen sich nicht beirren, auch wenn die Hände schweißnass und die Gehirne überhitzt waren. Das Publikum im prall gefüllten Agrarkonzertsaal wedelte und fächerte, was das Zeug hielt. Die fünf Künstler auf der Bühne mussten mit einem leisen Luftzug auskommen, den die geöffneten Scheunentore und die alten Lüftungsrotoren durchließen. Vor dem zweiten Werk des Konzerts, dem ersten und einzigen Klavierquintett des Festivalpatrons Dmitri Schostakowitsch, bekam Elisabeth Leonskaja den Internationalen Schostakowitsch-Preis verliehen. Festivalleiter Tobias Niederschlag hielt die Laudatio. Ich konnte für diese Konzertpause mit ihm, mit der Pianistin und mit dem ersten Geiger des Quatuor Danel sprechen. Tobias Niederschlag ist im Hauptberuf Leiter des Konzertbüros am Leipziger Gewandhaus. Er schildert hier zunächst, wie er auf Elisabeth Leonskaja gekommen ist. Die Musikerin ist ja vor allem als Meisterin im klassischen und romantischen Fach bekannt.
1: Ich muss ganz ehrlich sagen, ich bin durch das Buch von Elena Jakowitsch, die ja die Lebenserinnerungen von Irina Antonowna Schostakowitsch aufgezeichnet hat, darauf gestoßen. Da gibt es auch ein Kapitel, in dem sie ein Gespräch mit Lisa Leonskaja geführt hat. Und die erzählt von ihren Begegnungen mit Schostakowitsch, wie sie bei ihm zu Hause war, damals mit Oleg Kagan, an damals ja ganz neuen Kammermusikwerken von Schostakowitsch gearbeitet hat, unter anderem an der Violinsonate. Und mehrere seiner Uraufführungen auch erlebt hat. Und sie hat dann kurz vor seinem Tod eine Aufnahme gemacht mit Kagan, bei der Schostakowitsch die ganze Zeit dabei war. Sie hatte damit gar nicht gerechnet, aber war die ganze Zeit dabei, hat, ich sage mal, sicher sehr wertvolle Anregungen gegeben. Das hat sie schon sehr geprägt. Und sie hat ja doch immer wieder auch Schostakowitsch gespielt, aber Sie haben völlig recht, im Fokus ihres Repertoires stand dieser Komponist eigentlich nie. Aber wir haben gedacht, es gibt nicht so viele Zeitzeugen und sie ist eine wunderbare Pianistin. Sie wollte auch sehr gern nach Gorisch kommen und da haben wir gedacht, das ist eine wunderbare Gelegenheit, ihr diesen Preis zu verleihen.
2: Und Schostakowitsch ist ja auch stark geprägt von den Klassikern. Ne? Also er hat sich ja nicht nur auf Bach bezogen, sondern genauso auf Beethoven und eben die ganzen Wiener, für die ja die Wienerin Frau Leonskaja steht.
1: Ja, das ist richtig. Ich meine, hier in Gorisch führen wir natürlich vor allem Schostakowitsch und Komponisten aus seinem Umfeld auf, Zeitgenossen, auch Nachgeborene, die aber irgendwie einen Bezug zu seiner Musik haben. Ich weiß aber von Irina Antonowna, seiner Witwe, die auch mehrfach schon bei unserem Festival hier war, sie ist ja unsere Schirmherrin, dass er eigentlich selber immer gesagt hat, er möchte gar nicht so gern mit russischen Komponisten aufgeführt werden, sondern am liebsten mit den Klassikern. Und diesen Wunsch haben wir ihm in diesem Jahr, in diesem Programm zum Beispiel erfüllt.
0: 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Und nun zur aktuellen Preisträgerin Elisabeth Leonskaja. Sie wurde 1945 in Tbilisi geboren, ist in Moskau aufgewachsen und ausgebildet und lebt seit 1978 in Wien. In ihrer eigenen Wahrnehmung verdiene sie den Preis gar nicht, sagte sie. Das ist natürlich höfliche Bescheidenheit, hat aber auch damit zu tun, dass sie sich nicht als Spezialistin für die Musik des 20. Jahrhunderts sieht, zu der Dmitri Schostakowitsch zweifelsfrei gehört. Dennoch hat sie regelmäßig Werke des Komponisten aufgeführt, auch das Klavierquintett, wie sie sich in unserem Gespräch erinnert hat.
3: Wir Pianisten, wir werden ausgebildet, natürlich Liszt, Chopin, natürlich Klassik und so. Unser Klavierspiel ist romantisch, kommt aus der romantischen Musik. Und ich kann Ihnen nur eine Episode erzählen. Meine allererste Probe mit Borodin-Quartett. In Brüssel am nächsten Morgen nach dem Konzert von Borodin-Quartett. Nachdem wir durchgespielt haben, plötzlich sagt Berlinski, der Cellist, schau, romantisch geht auch. Und ich dachte, was meint er damit eigentlich? Ja? Und ich habe lange, und dann immer wieder, wenn wir haben einige Male das zusammengespielt und aufgenommen, Er hat immer wieder bei der Einleitung zum ersten Satz gesagt, diese Bitte bedeutender. Er hat nie wirklich das Wort für den Charakter gefunden, außer zu bitten bedeutender. Und ich habe immer gegrübelt, was er meint und so, und dann in der Musik oder außer Musik gedacht, was ist das und so. Das heißt, diese Annäherung, sagen wir so, es dauert bei mir auf jeden Fall sehr, sehr lange, ist aber beglückend, weil im Moment, wo man spürt, man ist auf der richtigen Spur. Ja? Und Schostakowitsch ist wirklich ein Genie. Und das ist so weit von uns, obwohl es unsere Zeit ist, was das wirklich bedeutet. Und seine lineare Schreibweise und so, und auch diese Polyphonik, die auch von Bach kommt. Natürlich, das macht diese Musik zu großer Klassik. Wo sucht man diese Musik? Auf jeden Fall denke ich nicht in Beschreibungen von Regime, sagen wir so. Ja? Also das ist wirklich, das ist der Weg.
2: Und was würden Sie sagen, machen Sie heute, Sie persönlich, anders oder ist es jedes Mal anders, wenn Sie dieses Stück, das Quintett spielen, was sehr relativ bekannt ist, aber auch andere Stücke vielleicht?
3: Also ich würde sagen, nicht das Wort anders, weil anders kann sein die narrische Freiheit. Heute mache ich so, morgen mache ich alles, also das ist keine Kaprize. Nein, das ist, hoffe ich, jedes Mal ein bisschen weiter. Also auf der Suche nach dem richtigen Weg.
2: Was ist der richtige Weg bei Schostakowitsch? Ist es so, dass er in der Kammermusik immer anders war als in seinen großen Sinfonien und den Stücken, die Stücke, die viel mehr Aufmerksamkeit? Also hat er Dinge in der Kammermusik ausgedrückt, die sehr intim waren oder die vielleicht auch weniger für eine breite Gruppe von Menschen war, also etwas Spezielleres?
3: Es ist ganz verschieden vom Stück zu Stück. Zum Beispiel, wenn wir nehmen das 8. Quartett, es ist so eine populäre, sozusagen, der Popularität. Und es ist so kompakt. Und auch das Ganze und die Form, das ist so verständlich. Quintett ist etwas Besonderer. Also Fünfsätzigkeit ist es auch ganz besonders. Also je nachdem, was für ein Material hat er gefunden, um eine Form zu bauen.
2: Ist der Klavierpart hier im Quintett quasi anti-virtuos?
3: Einige Sachen sind schon ganz schön unbequem, würde ich sagen, aber das ist oft bei Schostakowitsch, obwohl er selbst Pianist war. Virtuos, gut, Schostakowitsch ist kein Virtuose. Obwohl er selbst einmal, ich glaube, 7. Preis bei Chopin-Wettbewerb erworben hat. Also insofern, Klavier konnte er sehr gut spielen. Es gibt sehr viel in YouTube, zum Beispiel von Katerina Ismailova, wo er einfach seine Partituren auch spielt. Und so. Also es ist wirklich so belehrend, auch wenn man da zuhört.
2: Hat er das auch mit Absicht gemacht, dass es nicht so voll und so der romantische oder der breite Klavierklang ist, sondern dass wirklich das sehr Sparsame oder das
3: ja, ich verstehe schon, was ich meine. Aber ich denke, dass er hat die Idee für das Stück gefunden, aber dann die Idee hat ihm den Weg gezeigt, aber nicht er die ganze Zeit sozusagen.
2: Was ist Ihre Erfahrung mit den Gedanken hinter der Musik, die für die Menschen in der Sowjetunion klar war, Zitate oder Anspielungen oder auch eine bestimmte Art zu schreiben? Haben die Menschen verstanden, weil sie einen Kontext hatten? Und wie ist Ihre Erfahrung, wie ist das mit dem Kontext in anderen Ländern außerhalb der Sowjetunion gewesen?
3: Ja, schauen Sie, Sie sagen Menschen. Also jeder versteht so weit, er imstande ist, aufzunehmen.
2: Das hängt vom Wissen ab.
3: Vom Wissen, von Erfahrung, überhaupt von Eigenschaften von Menschen. Einige sind so verbaut, dass sie gar nichts wahrnehmen. Also insofern, so würde ich gar nicht die Frage stellen. Ja, weil das, was plakativ ist, ja, wo man zum Beispiel erzählt wird, dass da ist Porträt vom Stalin, ja, oder Leningrader Symphonie, dann sitzt jeder und sozusagen und so weiter. Ja. Das ist eine Sache, aber das ist die Musik und der Musik muss man folgen oder etwas nachlesen. Wunderbar hat gesagt Juri Temirkanow. Er hat sehr viele Interviews gemacht, nicht nur Interviews, sondern auch so für Menschen. Gesagt, Musik kommt nicht zu uns nach unten. Wir müssen uns heben zu jeder Art der Musik. Und das ist ganz richtig.
2: Ist das eine Frage von Wissen oder von Emotion, also von Kopf oder Herz?
3: Alles, alles, alles. Wissen Sie, auch wenn ich denke jetzt in diesem Gespräch mit YouTube, ich finde, das ist so ein Unding. Ja, weil wenn jede Sache, jedes Gespräch, aber auch jedes Mozart-Konzert, jede Phrase kann unterbrochen sein mit einer Reklame für Pampers, aber noch besser, noch schlimmer, wie spart man das Geld? Wie spart man das Geld und was bekommt man? Nonstop alle 10 Minuten, dann werden die Menschen nur daran denken. Das ist furchtbar. Ja?
2: Aber Musik im Konzert ist etwas anderes. Da wird es nicht unterbrochen, weil die Menschen vorher bezahlt haben.
3: Das ist nicht wegen Bezahlen, also das ist nicht wegen Bezahlen. Das ist große Verantwortung auf uns Aufführenden, ja, wie ehrlich und wie profund diese Musik ja, vorgeführt wird, also präsentiert wird.
0: Die Pianistin Elisabeth Leonskaja an der Konzertpause im Deutschlandfunk Kultur. Sie spielte am 27. Juni bei den internationalen Schostakowitsch-Tagen Gorisch in der Sächsischen Schweiz, gemeinsam mit dem Quatuor Danel. Festivalleiter Tobias Niederschlag verkündete nach seiner Laudatio, die französische Kammermusikformation werde im nächsten Jahr mit dem Preis ausgezeichnet für ihre Verdienste um die Musik Schostakowitschs und seiner Zeitgenossen. Das Danel-Quartett hat beispielsweise alle 15 Streichquartette des Komponisten eingespielt und regelmäßig im Repertoire, wie auch sämtliche Werke derselben Gattung von Mieczysław Weinberg, dem wichtigen Freund und Kollegen Schostakowitschs. Mit Marc Danel, dem Gründer und Primarius des Quatuor Danel, konnte ich ebenfalls in Gorisch sprechen. Ich habe ihn zunächst nach dem Geist des Ortes gefragt.
4: Und das ist ein sehr besonderer Platz und wir genießen das sehr, weil das ist wirklich ein Platz, wo jeder, der hier kommt, kommt für Schostakowitsch sozusagen und die Qualität von dem Publikum auch, wie viel. Es war lustig, am Frühstück habe ich einfach geguckt, wer da ist. Da können Sie sehr, sehr schön ein musikwissenschaftliches Kongress über Schostakowitsch machen. Und mit mindestens 20 oder 25 Leuten hier könnten wir einen ganzen Nachmittag mit jeder Zeit verbringen und über Musik oder alle die Geschichte herum Schostakowitsch und herum diese Zeit sprechen. Also das ist ein sehr besonderer Platz.
2: Wenn man zum Beispiel in Österreich ist, findet man überall in Oberösterreich, jedes Dorf ist ein Bruckner Ort. Ist Gorisch ein Schostakowitsch-Ort? Spürt man den Esprit, den Geist?
4: Ja, ich glaube wirklich, weil in diesem Publikum gibt es auch Leute von der Region. Ich meine, ich glaube, dass die Leute hier im Gorisch, auch in Bad Schandau, haben irgendwie wegen, ich glaube eigentlich, wenn ich mich nicht täusche, das erste Festival, die Initiative, also die Idee kam von hier. Das war nicht jemand, der von draußen diese Idee suchen wird, wo Schostakowitsch was besonders getan hat. Ich fühle, dass wirklich der ganze Hort ist voll von Schostakowitsch in dieser Zeit. Und das ist schon sehr besonders, ja.
2: Er hat hier das 8. Quartett geschrieben.
4: Ja.
2: Das ist für Sie als Quatuor Danel auch ein authentischer Ort sozusagen. Hat das etwas mit Dresden zu tun oder mit Schostakowitschs Beziehung zu Deutschland, zu vielleicht auch mit Bach und Leipzig oder Sachsen auf jeden Fall?
4: Also, obwohl er Bach sehr, sehr verehrt hat, ich weiß nicht, wie weit das hat eine Rolle gespielt. Was sicher eine Rolle gespielt hat, ist, dass Schostakowitsch sehr beeindruckt, wie Dresden ganz zerstört wurde. Und das ist schon, das ist wahr, ich meine, in dem ganzen Zweiten Weltkrieg, Dresden, eine von den Städten, die am meisten gelitten hat. Und ich glaube, vor allem in 1960 war das noch sehr, sehr zu spüren. Und es ist klar, dass das hat einen sehr beeindruckt. Und das hat vielleicht auch, obwohl ich meine, es ist sehr schwer zu wissen, warum jemand ein Stück schreibt. Es gibt tausende von Gründen und sein Leben war in dieser Zeit auch nicht so leicht. Es gab Entscheidungen, so, dass ihm schwer gewesen sind und so. Aber es hat sicher eine Rolle gespielt.
2: Nun haben wir in diesem Konzert jetzt den Lyriker per se, Schumann und Schostakowitsch. Was haben die beiden gemeinsam?
4: Ui.
2: Ich finde, es gibt sehr viele Kontraste.
4: Ja, also die haben Genie im Gemeinsamen. Auch, dass die Musik sehr innerlich ist. obwohl Schumann ein Romantiker ist und Schostakowitsch nicht eine romantische Musik, sehr expressiv, aber nicht romantisch ist, hat Schumann sehr, sehr viel in seinen eigenen Tiefen sozusagen. Und das hat Schostakowitsch auch. Also man fühlt, dass die Sachen sehr, sehr stark empfunden sind. Auch eine gewisse Beziehung zur Klassik. Weil Schostakowitsch, wenn Sie gucken, zum Beispiel die erste Phrase von der Klavierquintette, das ist sehr klassisch irgendwie, das ist wie Bach irgendwie. Und Schumann hat das auch, die Fuge. Zum Beispiel, wir haben jetzt zwei Fugen. Wir haben vierten Satz Schumann, zweiten Satz Schostakowitsch. Also es gibt schon, ja, also diese Weise, dass beide kennen der Klassik sehr gut und wollen nicht etwas ausdrücken, was nicht nötig ist, sozusagen. Alles, was ausgedrückt ist, ist tief in deren Herzen, sozusagen. Wobei nicht alle Romantiken, einige Romantiker sind mehr. Oh, ich leide. Beide sind nicht so. Sind sehr, sehr, alles ist sehr, sehr tief, sozusagen, im Herzen.
2: Wie ist die Rolle des Klaviers mit dem Quartett? Also ist Schumann eher ein Konzert für Klavier und Streichquartett, so wie die beiden Chopin-Konzerte eigentlich für Klavier und Quartett sind? Und bei Schostakowitsch ist es, denke ich, ganz anders. Da spielen oft die Quartettinstrumente auch solo und in kleinen Gruppen.
4: Stimmt, also ich würde eher sagen, für mich Schumann ist eine Sonate zwischen Klavier und Quartett. Also Quartett ist, stimmt, Quartett ist sehr viel ein Instrument. Wobei es stimmt, dass wir haben das 2 in Schumann und das 5 in Schostakowitsch, wo oft auch nur eine Stimme von dem Klavier auch kommt. Dazu, wenn Sie gucken, in der Fuge von zweiten Satz zum Beispiel. Sie haben recht, das ist wahr, dass Schostakowitsch mehr der Klavier innerhalb des Quartetts sozusagen benutzt, wie ein richtiger Fünfter und nicht wie eine Antwort zum ganzen Quartett.
2: Wie ist es für Sie als Quartett, die normalerweise immer en Quartett spielen, mit einer Pianistin zu spielen, die eine große Solistin vor allem ist, aber auch Solomusikerin, und Sie spielen nicht so oft zusammen? Oder wie ist diese Erfahrung?
4: Also erstmal, wir haben das Glück mit Lisa, wenn wir dieses Jahr, ich glaube, 5-mal gespielt oder sowas. Also es ist nicht so wenig, also wir kennen sie gut. Ich meine, erstmal mit so eine fantastische Musikerin wie Lisa zu spielen, das ist ein unglaubliches Glück. Wir haben sehr viel Glück, mit sie zu spielen. Ich würde sagen, das ist auch, wir spielen seit 35 Jahren zusammen im Quartett. Auch wenn es gab 2 Mitglieder, die etwas später gekommen sind, aber auch selbst denen, die sind 21 und 13 Jahre da. Und ein Quartett kann sehr schnell eine geschlossene Sehgesellschaft werden. Und jedes Mal, dass wir mit jemandem anders spielen, das wird jeder sozusagen inspirieren. Und vor allem, wenn das Leute wie Lisa, die ist eine richtige Legende. Ich meine, das ist eine von den größten Musikerinnen der Welt. Und das ist natürlich für uns, jede Minute von Probe oder von Konzert ist eine unglaubliche Inspiration.
2: Sie hat quasi noch eine authentische Erfahrung. Sie hat Schostakowitsch noch gekannt. Ja, also ist das etwas anderes, als wenn man einen jungen Pianisten hat? Oder?
4: Natürlich, das ist. Wir versuchen viel auch von ihr zu lernen, sozusagen. Und ich meine, wenn ich war Kind, ich habe sie gehört und ich habe sie bewundert. Und es ist jedes Mal, dass wir jemanden treffen, der viel zu sagen hat und der viel erlebt hat, muss man lernen und muss man dann die nächste Generation dann das geben. Und sie hat auch viel mit unseren Lehrern gespielt, weil wir haben über Schostakowitsch und Tschaikowski und so haben wir sehr viel mit Borodin Quartett, besonders mit Valentin Berlinski, Dimitri Schebalin und Michael Koppelmann gearbeitet. Und die hat mit denen sehr, sehr viel gespielt. Also da finden wir Sachen auch von unseren Lehrern, also von so Spuren sozusagen.
0: Das komplette Gespräch mit Marc Danel, dem Primarius des Quartett Danel, finden Sie ebenfalls in der Deutschlandfunk-App und auf der Website von Deutschlandfunk Kultur. Jetzt also der zweite Teil des Konzerts vom 27. Juni aus der Konzertscheune Gorisch. Der Nachmittag war heiß und stickig. Die Erwartung und Konzentration gleichwohl hoch, bei den Akteuren wie beim Publikum. Das Klavierquintett nutzte Schostakowitsch im Jahre 1940, um sich selbst aus der Schusslinie der Kulturbürokratie zu nehmen. Die zugängliche und beinahe klassische Art des Stücks ließ sich als Zugeständnis an die Erwartungen verstehen. Ein Künstler in der Sowjetunion müsse realistische Kunst für das Volk schaffen. Wenige Jahre zuvor war er ja auf Geheiß Josef Stalins direkt angegriffen worden und quasi ins Abseits geraten. Mit einem Präludium und einer Fuge beginnt Schostakowitsch sein Quintett. Die große europäische Tradition stand Pate Johann Sebastian Bach als deutscher Komponist und Vorbild in dieser Zeit nicht wenig opportun, waren doch Deutsches Reich und Sowjetunion verbündet durch den sogenannten Hitler-Stalin-Pakt. Ob Dmitri Schostakowitsch ahnte, was kommen würde? Musik spricht für sich und erzählt zuerst musikalische Geschichten. Die Welt herum muss schweigen. Elisabeth Leonskaya und das Katy-Ordanel spielen das G-Moll-Klavierquintett von Dmitri Schostakowitsch.

Kollege Sergei Prokofjew war erstaunt, dass ein immer noch junger Komponist wie hier Dmitri Schostakowitsch jede Note so sorgsam berechnet und kaum ein Risiko eingeht. Gemeint war das Klavierquintett in G-Moll, Opus 57. Mit diesem Werk endete ein Nachmittagskonzert bei den internationalen Schostakowitsch-Tagen Gorisch. Die Interpreten waren Elisabeth Leonskaya und das Quatuor Danel mit Marc Danel und Gilles Millet Violine, Vlad Bogdanas Viola und Jovan Markovic Violoncello. Romualdas Urba und Stefan Vollbrecht haben das Konzert am 27. Juni für Deutschlandfunk Kultur aufgenommen. Diese Sendung und die kompletten Interviews mit der Pianistin, dem Primarius und dem Festivalleiter Tobias Niederschlag finden Sie in der Deutschlandfunk App und auf der Website von Deutschlandfunk Kultur. Bis zu den Nachrichten und dem Feature danach spielt jetzt Elisabeth Leonskaya noch einmal in einer sehr besonderen historischen Aufnahme Musik von Ludwig van Beethoven. Das ist eine Aufnahme von RIAS Berlin aus dem Jahre 1964 aus der Hochschule für Musik in West-Berlin. Und zwar können Sie gleich die Klaviersonate Nummer 17 in D-Moll hören von Ludwig van Beethoven. Das ist die Sonate, die Beethoven dem Stück The Tempest von William Shakespeare angeblich nachempfunden hat. Ganz gesichert ist diese Erkenntnis nicht. Trotzdem heißt sie seitdem auch Sturmsonate. Das Besondere jetzt an dieser Aufnahme ist, Elisabeth Leonskaya spielt, damals war sie ca. 19 Jahre alt, nur den langsamen Mittelsatz, das Adagio. Ein österreichischer Pianist namens Friedrich Gulda übernimmt die beiden Rahmensätze, den ersten und dritten Satz. Friedrich Gulda und Elisabeth Leonskaya spielen zusammen die 17. Klaviersonate von Ludwig van Beethoven, die Sturmsonate.

Das war in einer historischen Aufnahme aus dem Jahre 1964 aus der Hochschule für Musik in West-Berlin. Eine Aufnahme von RIAS Berlin. Die Klaviersonate Nummer 17, die Sturmsonate von Ludwig van Beethoven, gespielt gemeinschaftlich von Friedrich Gulda und Elisabeth Leonskaja. Gulda spielte den ersten und den letzten Satz und die damals noch sehr junge, aus Georgien stammende Pianistin Elisabeth Leonskaja den langsamen Mittelsatz. Vielleicht haben Sie die deutlichen Unterschiede in der Art, Beethoven zu spielen, hier herausgehört. Damit endet unsere Sendung Konzert. Da war ja Elisabeth Leonskaja zu erleben als Trägerin des Schostakowitsch-Preises der internationalen Schostakowitsch-Tage in Gorisch in der Sächsischen Schweiz und als Pianistin zusammen mit dem Quatuor Danel in Musik von Robert Schumann und Dmitri Schostakowitsch. Volker Michael dankt Ihnen für Ihr Interesse und wünscht weiterhin angenehmes Zuhören. Hier folgen gleich die Nachrichten und die Sendung Feature.

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1: Uhr, die Nachrichten. Nach der erneuten Abschiebung von Afghanen per Charterflug in ihr Heimatland hat Bundesinnenminister Dobrindt seinen Kurs gegen Kritik verteidigt. Der CSU-Politiker sagte, er habe in der Vergangenheit deutlich gemacht, dass er gemäß dem Koalitionsvertrag zwar mit den Abschiebungen von Straftätern beginnen werde, ausreisepflichtige Personen kämen aber auch in Frage. Nach Angaben Dobrindts wurden heute 31 Personen abgeschoben, überwiegend Straftäter, die mit Tötungsdelikten, Vergewaltigungen und anderen Gewalttaten auffällig waren. Grundlage ist eine direkte Vereinbarung mit den in Afghanistan herrschenden islamistischen Taliban. Die Menschenrechtsorganisation Pro Asyl kritisierte, dass sich erstmals ein nicht vorbestrafter Mann unter den Abgeschobenen befunden habe und sprach von einer fatalen Abschiebungspolitik. Der grünen Bundestagsabgeordnete Emmerich nannte die Praxis unverantwortlich. Bundeskanzler Merz erwartet, dass der Unmut in der CDU über seine Personalentscheidungen sich bald legt. Er sagte bei einem Besuch in Irland, er gehe fest davon aus, dass nach der morgigen Unionsfraktionssitzung alle Entscheidungen nicht nur getroffen, sondern auch akzeptiert sein werden. Morgen will die CDU-CSU-Fraktion mit Thorsten Frey ihren neuen Vorsitzenden wählen. Zuvor ernennt Bundespräsident Steinmeier Nina Warken zur Kanzleramtschefin, Carsten Linnemann zum Gesundheitsminister und Steffen Bilger zum Verkehrsminister. In den vergangenen Tagen hatte es aus der CDU Kritik an Merz gegeben, vor allem wegen der Umstände der Entlassung des bisherigen Verkehrsministers Schnieder. Ermittler haben auf dem Mobiltelefon des mutmaßlichen CSD-Attentäters von Berlin ein Bekennervideo gefunden. Eine Sprecherin der Bundesanwaltschaft bestätigte einen entsprechenden Bericht der Bild-Zeitung. Demnach bekennt sich der Tatverdächtige in dem Clip auf Arabisch zum Anschlag im Tiergarten und leistet einen Treueeid auf die Terrormiliz IS. Der 21 Jahre alte Deutsche mit libanesischen Wurzeln soll am Samstagabend am Rande des Christopher Street Days in Berlin mit einem Transporter zahlreiche Menschen angefahren haben. Danach soll er mit einer Stichwaffe Menschen angegriffen haben. Eine 65-jährige Frau aus Polen wurde getötet. Verletzt wurden nach neuen Angaben des Berliner regierenden Bürgermeisters Wegner 31 Menschen. Bisher hatten die Behörden von 29 Verletzten gesprochen. Am Sonntag erschossen Einsatzkräfte den Mann bei einem Zugriffsversuch in einer Kleingartenkolonie in Berlin-Spandau. US-Präsident Trump hat den ukrainischen Präsidenten Selenskyj und den israelischen Ministerpräsidenten Netanyahu in Washington empfangen. Das Weiße Haus bezeichnete die getrennt geführten Gespräche als positiv und produktiv. Selenskyj sprach nach eigenen Angaben mit Trump über eine Stärkung der Flugabwehr seines Landes. Unter anderem sei es um Lizenzen zur Herstellung von Patriot-Raketen gegangen. Ein weiteres Thema sei eine Wiederbelebung der diplomatischen Bemühungen um ein Ende des russischen Angriffskrieges gewesen. Das Treffen Trumps mit Netanyahu erfolgte im Anschluss. Es war die erste Begegnung seit Beginn des Irankrieges. Selenskyj und Netanyahu sind in die USA gereist, um an der Trauerfeier für den gestorbenen US-Senator Graham teilzunehmen. Graham war ein wichtiger Unterstützer der Ukraine und Israels im Kongress. In einer Messe für Graham würdigte Trump den republikanischen Politiker als hoch angesehenen Staatsmann, der die Politik der USA geprägt habe. Graham war Mitte des Monats im Alter von 71 Jahren an den Folgen einer Herzerkrankung gestorben. In Peru hat die rechtsgerichtete Politikerin Fujimori ihr Amt als neue Präsidentin angetreten. Die 51-Jährige wurde in der Hauptstadt Lima vereidigt. An der Zeremonie nahmen mehrere lateinamerikanische Staats- und Regierungschefs teil. Fujimori kündigte ein hartes Vorgehen gegen Kriminalität und verstärkte Investitionen in die Infrastruktur des Landes an. Die neue Präsidentin ist eine Tochter des früheren Staatschefs Alberto Fujimori, der Peru von 1990 bis 2000 mit harter Hand regierte. Sie hatte die Stichwahl Anfang Juni nach Behördenangaben mit knappem Vorsprung gegen ihren linksgerichteten Rivalen Sanchez gewonnen. Dieser erkannte die Niederlage bisher nicht an und will das Wahlergebnis anfechten. Das Wetter: in der Nacht im Norden und Osten sowie südlich der Donau wolkig, sonst verbreitet klar. Tiefstwerte 19 bis 10 Grad. Am Tag heiter oder sonnig, an den Küsten 26 bis 30, im Rest des Landes 31 bis 38 Grad. Das waren die Nachrichten.
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2: Haben Sie sich auch rein und an die Zähne geputzt? Das kannst du mal aufnehmen. Schub Winkel, wenn der Professor Bagger Zähne putzt. Komm sofort.
3: Ich wohne in einer WG in einem Haus auf dem Land, in einem kleinen Dorf in der Nähe von Hannover.
4: Also wir verbrassen hier gerade das Erbe meiner Frau, damit die Studis hier und ich und alle Menschen im Fotosverein einen schönen Ort haben. Das ist wirklich, das kann man sich überhaupt nicht vorstellen, wie bekloppt das ist.
3: Dann sagen die Leute, euer Prof wohnt da auch? Dann sage ich, ja, der ist manchmal da, aber der ist ziemlich cool und lustig.
4: Fasten your seatbelts, hold on tight. Es wird ruckelig, also es ist ruckelig, ne?
5: Meinst du die Rolle von Christoph als Vermieter, Mitbewohner und Professor?
3: Und ich glaube, das Haus ist ein Dauerprojekt. Ein schönes Dauerprojekt, hoffentlich.
4: Okay, Regel Nummer 76. Don't panic. Wir sind die Piraten.
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7: Weißt du, wie das... Oh, deine Finger!
8: Einfach hochnehmen. Willst du umrunden anheben?
7: Ich kann hier anheben. Aber... Oh Gott! Das erste Mal, dass ich eine Tür in meinem Leben ausgehebelt habe. Brauchst du die noch? Kann ich die für mein Zimmer nehmen? Ich war zum Beispiel nie hier, bevor ich eingezogen bin. Das wäre vielleicht mal ganz gut gewesen, auch um zu gucken, wie man in dieses Dorf kommt und so. Ja, und diese, ich glaube, das ist auch so ein Ding, was ich immer gerne mache, Sachen zu romantisieren und dann zu denken, das wird alles und das ist sehr schön und dann ist alles ruhig und stressfrei. Und das war natürlich nicht sehr realitätsnah.
9: Ja, ich bin Gerrit, bin 35 Jahre alt, wohne schon relativ lange in Hannover und habe letztes Jahr noch mal angefangen, Fotojournalismus zu studieren. Und jetzt dann so um Weihnachten 2024 die E-Mail von Christoph gekommen ist,
3: dass er jetzt dieses Haus kauft und ob Leute sich vorstellen können, da einzuziehen. Und bei mir war es so, dass ich direkt irgendwie gesagt habe, ja, das ist voll mein Ding. Also sowas wie hier, was wir jetzt hier haben, das ist so ein Traum, den jedes Kind mal irgendwann hatte, dass man so einen Ort hat, wo man alles machen kann und man einfach sein eigenes Zuhause so erschaffen kann, wie man es gerne haben will. Hier nennen mich alle mal Anni, weil es gibt einfach zu viele Annas. Ich bin jetzt im zweiten Semester und bin 21.
4: Es ist wirklich ein Experiment und ich habe irgendwie ein paar mutige Leute gefunden, die da Bock drauf hatten. Und ja, jetzt haben wir Paul, Anni, Janek, Clara, Toni und Gerrit und Jakob natürlich. Und das Hausprojekt ist ganz stark aus der Fotobus-Idee rausgewachsen, also sonst gäbe es das auch nicht, ne? Fotobus, super lustiges Projekt und da ist die Gemeinschaft wichtig und wir fahren zusammen mit unserem Bus durch die Welt und so weiter und ich bin halt der Busfahrer, ich bin halt die Person, die das so ein bisschen anleitet.
10: Okay, wir machen mal einen Plan. Da sind wir alle weg. Ah, Mann, was für ein Chaos. Also, nicht so schlimm.
4: Ich glaube, nur wenn man das so ein bisschen weiß, dass es daher kommt, fängt es an, Sinn zu machen, weil man könnte auch fragen, hey, warum machst du so ein Hausprojekt mit Studis? Ne? Warum? Du kannst es auch mit anderen Leuten machen. Mein Name ist Christoph Bangert, ich bin 48 Jahre alt. Ich habe früher als Fotojournalist in Krisen- und Kriegsgebieten gearbeitet und arbeite jetzt an der Hochschule und unterrichte Fotografie.
10: Okay, das war der ehemalige Esszimmer, glaube ich.
11: aber das wird jetzt zu klar, das Zimmer. Und ja, da ist ein bisschen Schimmel an den Wänden, weil es von der Seite irgendwie ständig nass war. Und die haben die Wände nicht richtig gebaut und die könnten nicht atmen quasi. Und jetzt muss alles ab.
12: Wow.
11: Und wir müssen es abputzen, verputzen und alles einfach neu machen.
13: Ich bin Janik, bin 21 Jahre alt, ich komme aus Prag, studiere in Hannover und bin hoffentlich eines Tages ein Fotograf.

0: Also, es gibt ein Wohnhaus mit Garage und dann noch eine große Scheune daneben. Und noch so ein kleiner Anbau an der Scheune, der ganz süß ist. Ich glaube, da gibt es auch einen Ofen. Das soll irgendwann so der Working Space sein, wo man abends editieren kann. Und das Haus ist in einem guten Zustand, aber es muss trotzdem viel gemacht werden. Und wenn man einmal unter die Tapete schaut, dann findet man 5 weitere Sachen. Aber wir sind ja ein sehr großer Verein mit sehr vielen Menschen, die helfen wollen. Ich bin Clara. Ich bin jetzt 25 Jahre alt, glaube ich. Und studiere im 4. Semester an der Hochschule Hannover.
1: Ich habe gerade noch kein eigenes Schlafzimmer. Deswegen, als ich heute zurückgefahren bin, hätte ich mir das kurz gewünscht, dass man einfach ganz kurz einfach hochgehen kann und sich kurz in sein eigenes Bett und alles riecht irgendwie nach einem selber. Und dann fühlt man sich kurz zu Hause. Aber ich finde es auch krass, weil mir die Leute hier auch dieses Zuhausegefühl so doll geben, dass es gar nicht schlimm ist. Ich hatte das auch in meiner alten WG. Wenn da Baustelle gewesen wäre, hätte ich es schlimmer gefunden, weil ich mit den Menschen nicht so das Zuhausegefühl hatte wie hier.
2: Das, hier schläft er immer. Genau, das ist der Bus. Siehst du mal, du dachtest vielleicht, den gibt's gar nicht.
1: Ja.
2: Aber es gibt ihn wirklich. Guck, das ist der Bus mit unserem Anhänger. Und den nehmen wir jetzt mal mit.
3: Das Fotobus-Projekt hat 2018 gestartet. Ich habe damals in Dortmund unterrichtet und bin immer zu Fotofestivals gefahren mit meinem eigenen Auto. Ich hatte so einen alten Land Rover. Und irgendwann wurde der Land Rover zu klein und dann haben wir gedacht, Mensch, wir kaufen einen Bus, damit wir schön zu Fotofestivals fahren können und alle dürfen mit. Und das ist so eine verrückte Hippie-Idee und so hat es angefangen.
2: Ja, ich bin gerade die Bremse am Kontrollieren. Wir hatten so ein Geräusch in der Bremse hinten am Anhänger. Und das klang überhaupt nicht gut. Und das ist ja, deswegen machen wir eine Probefahrt 2 Tage vor unserer großen Fahrt, um dann nochmal festzustellen, dass die Bremse vom Anhänger kaputt ist. Aber ich glaube, es geht. Der hat ein bisschen gestanden und ich meine, er ist nur ein bisschen angerostet. Also es ist nicht heiß und scheint nicht fest zu sein. Also das, ich glaube, es ist okay.
3: Ich wohne mit meiner Frau Chiho und unseren Kindern Anna und Lili in Köln. Und wenn ich an der Hochschule Hannover unterrichte, dann übernachte ich im Fotobushaus in Rössing.
2: Ja, also es gab tatsächlich ein bisschen Zoff an der Hochschule wegen unserem Haus. Oder sagen wir mal etwas Kolleginnen und Kollegen, die das Projekt nicht so gut finden. Und da haben wir auch sehr viel Kritik. Habe ich viel Kritik bekommen. Das ist auch wichtig, dass ich die Kritik bekomme und nicht die Studierenden. Und das ist auch nicht so. Das darf auch nicht so sein, aber das ist auch nicht so.
4: Guten Morgen.
5: Guten Morgen.
4: Was ist heute für ein Tag?
5: Wir fahren an der Alp.
3: Das ist traditionell unsere größte und wichtigste Reise mit dem Fotobus. Es ist Sommer, es ist Südfrankreich, wir machen Slideshows, Portfolio-Reviews und auch schon eine Ausstellung.
4: Es ist früh.
6: Voyage,
4: es voyage.
6: Voyage, voyage.
1: Christoph hat heute Morgen seinen Duschplan nicht eingehalten. Christoph ist eine Viertelstunde zu früh duschen gegangen, es hat alles ins Wanken gebracht.
7: Komplettes Chaos jetzt.
1: Ja.
7: Niemand weiß mehr wohin.
1: Das geht gar nicht. Gestern extra noch einen Zeitplan ausgemacht.
7: In Anarchie alles gefallen.
1: In Stücke gerissen.
7: Das Haus ist in Anarchie gefallen.
1: Gar keins mehr.
2: Okay, that's enough. We are jumping on the bus. We drive for 2 hours and then we take a 15-minute break. And then we drive another 2.5 hours and we take half an hour break. And that we do all day long, right? It's the same rhythm. I have to do this by law. I have to take certain breaks. It will be a long drive, but it will be fun. Our air conditioning is working. sort of. So it might get hot. Who's here for the first time? Who's riding on the photo bus for the very first time today? Okay, welcome everybody. Warm welcome. Thanks for being here. Applause for ourselves for making it on time. Unbelievable. Thank you very much.
3: Das Fotobus-Projekt ist auf jeden Fall auch ein soziales Projekt. Es geht darum, junge Menschen zu fördern, auch Menschen, die vielleicht aus einem bildungsfernen Umfeld stammen. Bei unseren Reisen gibt es immer eine begrenzte Anzahl von Plätzen im Bus. Wir haben also 1700 Mitglieder, aber nur 32 Plätze im Bus. Also das heißt, wir machen eine Auswahl. Und da kann man dann angeben, ob man zum Beispiel BAföG bekommt oder nicht von den Eltern unterstützt wird. Das ist alles vertraulich, aber die Idee ist, dass junge Leute, die auch finanziell nicht so gut gestellt sind, einen Platz im Bus bekommen und durch unsere Reisen gefördert werden.
5: Was ist los? Zu schwer oder was?
6: Keine Ahnung, was los ist. Irgendwie hier hat jetzt nicht so lange gedauert, dass plötzlich irgendwas schief läuft. Ich stehe an der Autobahn und der Bus fährt nicht mehr. Aber ich kann auch gerade nicht genau sagen, was los ist. Irgendwie Christoph versucht es zu fixen, aber seine Miene spricht für sich.
8: Okay. Also ich bin Jakob. Ich wohne auch im Fotobushaus. Ich bin 25 Jahre alt und gerade im zweiten Semester und gerade auch Teil dieser verrückten Ausfahrt nach Aal. Heute ist Samstag, der 5. Juli und wir sind heute Morgen echt früh am Fotobushaus gestartet. Am Anfang lief alles nach Plan, alle sind pünktlich aufgestanden, es gab kein Gedränge in den Duschen, alle waren pünktlich am Parkplatz, wo wir uns getroffen haben. Und dann sind wir losgefahren. Die ersten anderthalb Stunden lief auch alles echt reibungslos. Die Gemüter waren voller Freude, Vorfreude. Naja, und dann hatte der große Fotobus eine Panne. Ein Gang ließ sich nicht mehr einlegen, beziehungsweise man konnte ja keinen Gang mehr wechseln. Das hat sich dann ein zweites Mal nochmal wiederholt. Wir konnten glücklicherweise noch auf dem Parkplatz neben der Autobahn wechseln. Und da hat dann alles so seinen Lauf genommen.

0: Wir einfach irgendwie 36 Leute, Essen für 120 Personen für eine ganze Woche, Kühlschränke, eine Leinwand, eine Soundanlage, fast 100 Klappräder, eine komplette Außenausstellung mit riesengroßen Leinwänden, ultra viel anderen Scheiß, das ganze Gepäck von diesen Leuten irgendwie herkriegen mussten, ohne diesen großen Reisebus, der sehr viele Kapazitäten für Menschen und Stauraum hat. Also haben wir irgendwie es hingekriegt, an einem Samstagnachmittag aus der gefühlt halben Republik irgendwelche Busse zu mieten und LKWs und Transporter. Ja, und haben es tatsächlich geschafft und sind dann gestern irgendwie mit 7 Fahrzeugen in einer riesigen Kolonne von der Nähe von Kassel bis nach Aal, das sind ungefähr 1100 Kilometer, sind wir irgendwie nach Aal gekommen und sind dann noch durchgefahren und sind jetzt gefühlt eigentlich nur ein paar Stunden später als eigentlich planmäßig hier angekommen mit all dem ganzen Equipment, mit all den Leuten. Das ist irgendwie eine logistische Meisterleistung gewesen. Wir sind alle auf jeden Fall sehr stolz auf uns, dass wir das irgendwie hingekriegt haben.
1: Hey everyone, we're going to start the meeting. It would be really helpful, first of all, that we don't have to scream, so you could, I know it's hot, but maybe come a little closer, that would be perfect.
2: Okay, welcome, thank you that you're here. Yesterday, the bus broke down. Christoph is not here, Chiho is not here. We're a little bit alone, so we made a group to plan everything. And this group is not exclusive, so please, like, everyone is needed.
3: Wie fühlt sich das an, ohne Christoph hier zu sein?
4: Ja, man merkt irgendwie, wie viel Christoph eigentlich macht, weil jetzt plötzlich sitzen wir hier 15 Leute und jede Person macht eine Aufgabe und er schafft das dann meistens so quasi alleine. Ja, wir vermissen ihn schon. Es ist halt ein bisschen anders.
5: Heute Morgen haben jetzt Leute die Dummy Award Tische aufgebaut und gleichzeitig den Fotobestand und gleich finden hier Portfolio Reviews statt und dann allgemein steht der Fotobus in kleinerer Version hier.
6: Was sind Portfolio Reviews?
5: Da haben wir die Möglichkeit, dass alle Leute vom Fotobus Leuten aus der, also anderen FotografInnen verlegen oder Leuten, die in Redaktionen arbeiten, unsere Arbeiten zu zeigen. Und das geht, glaube ich, 15 Minuten und dann wird so getauscht, je nachdem, wo man selber hin will.
6: Hast du dich schon angemeldet? Ich glaube, du musst dich anmelden.
5: Ah, nee, noch nicht. Ja, ich gehe mich anmelden.
7: Ja, ich bin Paul, 22 Jahre und bin jetzt im 4. Semester. Ja.
5: Okay. Willst du vielleicht den Laptop hier so rüberstellen? Oder? Hast du? Perfekt. Okay, ich habe dir eine Arbeit mitgebracht. Und zwar geht es um das Thema Cybersicherheit. Wie schützen wir unsere digitale Infrastruktur?
8: Ja.
5: Und so ein bisschen vom Fotografischen her, wie, also etwas zu fotografieren, was auch nicht eigentlich so viel zu sehen ist und eher im Hintergrund passiert.
8: Mhm.
5: Genau. Ich würde einfach mal durchklicken.
8: Mhm.
5: Und dann sagst, oder willst du durchklicken?
8: Mach einfach.
5: Okay.

0: Aber wir kleben gerade ein Bild für Walter auf und Walter geht in einem Jahr weg nach Bangladesch und das ist sehr traurig. Deswegen hängen wir jetzt Walters Pferd auf. Also ein Pferd, das Walter fotografiert hat. Genau so.
1: Wir haben eine Flasche Rosé dabei. Ich habe gerade ein Bild von meiner Schwester hier aufgehangen und ein Bild für meine Mama gemacht.
0: Stolz für Mama.
1: Stolz.
2: Das hält nicht.
3: Doch,
0: das hält, das hält Clara, nein, natürlich
2: das
0: hält das.
2: Das sieht richtig kacke aus.
0: Nee, aber das
2: sieht richtig
0: boll. Ja, aber es wälzt sich.
2: Ich liebe es weiter.
0: Bist du jetzt zur Party oder was?
1: Clara will eigentlich nur Party machen, hat schon von Anfang an keinen Bock gehabt.
4: Und trinken und rauchen.
2: Absolut viel Kleister in meiner Hand.
0: Hey Anna, hallo, nächste Audio, ein bisschen Minuten später.
5: Hallo,
0: wir haben jetzt endlich den Jakob wiedergefunden, den Casanova.
5: Jakob hat ein Date.
6: Jetzt, die spielen das alles viel zu groß auf, aber an Gerüchten ist in der Regel auch mal was dran. Ne? Aber das ist halt so, die schippen mich auch die ganze Zeit, ja? Ist ja nicht so, als würde ich das von mir aus die ganze Zeit inszenieren. Ich habe halt so ein ganzes Haus um mich rum permanent, die mich in irgendwelche Geschichten da so reinbuxieren wollen, ne?
0: Also das Haus ist nicht nur zum Wohnen da, sondern wir sind auch Wing Humans, weißt du?
5: Aber Arbeitstreffen sind eigentlich nicht zum Flirten da.
0: Aber selbst da wird gewinkt,
6: ja.
0: So wie heute
5: selbst
0: Abend.
5: Da gibt es Ausnahmen.
6: Der Wingbus.
0: Der Wingbus. Das Winghaus, Jakob.
6: Du bist mir auch so ein Wingman, Alter.
0: I try.
5: Es ist übrigens 2:30.
6: Ich dachte erst mal kurz, dass es ein Promillegerät ist, aber das ist ja ein Aufnahmegerät.

0: Der große Test ist der Alltag. Alltag ist schwer. Ne? Also Fotobusreise ist nämlich nicht Alltag. Wenn wir mit unserem Bus unterwegs sind, ist einfach. Wir machen eine Reise, alle haben Bock und sind gut gelaunt und wir fahren irgendwo hin. Es ist so toll und wir kochen und haben uns lieb und es ist schön. Und im Haus ist es ein bisschen anders, weil es ist Alltag. Wir haben also, die Leute müssen irgendwie zur Hochschule gehen und die müssen irgendwie ihre Arbeit machen und kochen und putzen und was man alles so im Alltag machen muss.
1: Ja, nee, es passiert schon viel. Und nebenher natürlich auch noch der ganze Fotobus-Wahnsinn. Also Christoph hat mal ganz casually dem Fotobus ein neues Getriebe eingebaut aus einem Spenderbus, der jetzt hier im Hinterhof rumsteht. Der muss weg. Der ist echt hässlich. Sieht so ein bisschen aus wie ein Schrottplatz. Aber ist okay, ist Winter.
0: Ja, man kann das auch völlig im Chaos nennen, aber gut. Nee, aber es ist schon richtig so, dass nämlich Montag müssen die Daten irgendwie. Seit 6 Monaten arbeiten die Studis an einem Buch und es wird am Montag die Druckdaten abgegeben und ich habe noch nichts gesehen. So viel zum Thema, die Studis machen, was sie wollen. Aber sieht cool aus. Ja, stark.
2: So, jetzt alles.
0: Alles fertig. Buch fertig, Chiho. Läuft.
2: My name is Chiho and I'm a freelance graphic designer.
3: Ich heiße Chiho. Ich bin freiberufliche Grafikdesignerin, habe aber auch Fotografie studiert. Christoph habe ich in New York kennengelernt. Dort haben wir zusammen studiert. Bevor wir mit dem Fotobus angefangen haben, haben wir darüber gesprochen und entschieden, das gemeinsam mit seinen Studierenden aufzuziehen.
4: Ist es also auch ein bisschen dein Baby?
2: Ja. Sometimes kids said, ah.
3: Unsere Kinder haben schon gefragt, mögt ihr die Studierenden eigentlich lieber als uns?
2: No, but it's like different, but it's not like Eltern-Kinder.
3: Aber im Ernst, es ist anders. Nicht wie eine Eltern-Kind-Beziehung, sondern eher kollegial. Wir tauschen uns aus und lernen auch viel von den Studierenden. Und die lernen hoffentlich auch was von uns. Deshalb will ich Teil davon sein.
2: I want to be part of it.
5: Boah, ich habe ein sehr ambivalentes Gefühl momentan zu dem Haus. Also ich meine, hier kommen ganz viele Bedürfnisse und Gewohnheiten zusammen und das muss sich alles erstmal einpendeln und man muss sich irgendwie aufeinander einstellen, so ein Gefühl füreinander bekommen. Und ich bin hier schon eingezogen mit einer anderen Erwartung, wie viel Arbeit das ist. Dann dauert es dann doch manchmal sehr lang, bis man in so ein Zimmer einziehen kann. Also so ein halbes Jahr oder auch ein Dreivierteljahr. Ja, das ist schon eine Langeweile dann auch so zu warten. Also für mich ist das hier das einzige Zuhause und deshalb ist es mir auch so wichtig, dass es irgendwie schön wird. Und dass ich mich wohlfühle und dass ich mich zu Hause fühle. Und ein eigenes Zimmer zu haben, wo ich mich auch mal zurückziehen kann, wenn ich das brauche, und die Tür schließen, das ist irgendwie was ganz Grundlegendes. Ja.
6: Ich bin Antonia, 27 Jahre alt.
5: Meine Eltern leben beide nicht mehr und meine Großeltern zum Teil auch nicht, beziehungsweise sind die auch in eine Wohnung gezogen. Und ich habe nicht so einen Ort, der für mich mit so einem Zuhause verbunden ist oder wo ich mal gewohnt habe, wo ich irgendwie zurück kann. Und ich habe so alle Dinge, die ich habe, immer so bei mir. Und das ist irgendwie nicht viel, aber mein Zuhause wird irgendwie dann immer der Ort, an dem ich gerade bin.
7: Honey, what happened?
8: Wir hängen in einem Fettel.
7: genau.

0: auseinander.
1: Der Bus rave. Der Bus wackelt, alle tanzen wie die Wahnsinnigen. Das wäre so toll. Aber diese, die sind so vernünftig, weißt du? Ich weiß auch nicht. Also noch. Warten wir mal, heute Abend wird sich das ändern wahrscheinlich. Ja, hier kurze Planänderung. Wir hauen jetzt doch alle Sitze aus dem Bus raus und machen hier einen richtig fetten Dance-Block. Yeah! Nee, aus unserem toten Spenderbus.

für das halbe Jahr haben wir schon so viel gemacht und so viel geschafft und so viele coole Sachen gemacht in diesem Haus. Deswegen finde ich es richtig cool, dass wir das gefeiert haben. Und ich fand es sehr süß, dass die Nachbarinnen vorbeikamen. Die haben uns einen Kürbis vorbeigebracht. Da haben sie Welcome-Fotobus draufgeschrieben. Mit so einer Kamera ausgeschnitzt. Das war sehr süß. Ja, ich habe das Gefühl, wir sind wirklich langsam angekommen hier. Und das ist voll toll. Und ich glaube, es ist voll der gute Zeitpunkt und voll der gute Anlass auch, um das zu feiern.

0: Ja, ich heiße Ilse Schramm, geborene Hesse, bin Ureinwohner hier in Rössing. Ich habe dort gewohnt bis 1975. Es war sehr ruhig dort auch, ne? Und und dann kam diese Entscheidung und ich fand das ganz gut, dass da wieder Leben drin ist, ja. Also das tut ganz gut. Denn hier rundherum so, das ist so ein, sind doch viele Ältere in dem Bereich. Das ist alles so ein bisschen ruhiger.
1: Wie lange waren Sie nicht mehr in dem Haus?
0: Ja, im Grunde 50 Jahre. Nee, doch, ja. Ich war danach nicht wieder drin.
1: Haben Sie Lust, einmal kurz rüber zu kommen?
0: Ja, also ich komme gern kurz mit, aber nicht für Party.
2: Hallo, guten Tag.
3: Alles ist schön.
2: Wie man sieht.
3: Können wir eigentlich direkt kurz eine Haustour machen, oder?
2: Warte.
3: Ja, können wir mal gucken.
2: Ja.
3: Ja, also nicht erschrecken, alles nur ein bisschen wild, ne?
2: Ja.
3: Baustelle.
2: Also das ist kein Problem.
3: Ja, okay, aber Sie waren seit 50 Jahren nicht mehr hier, ne?
2: Nee, richtig drin nicht. Also hier vorne war ich schon mal. Und
3: ja.
2: Hallo. Diesen Bereich hier, das weiß ich. Und das hier kenne ich auch.
3: Ja.
2: Und hier habe ich auch reingeguckt. Meine Küche gibt es auch immer noch.
3: Wie, Ihre Küche? Aber
2: ich glaube, es ist meine noch.
3: Wirklich?
4: Das ist ja verrückt. Okay.
5: Es gibt große Kritik an den Besitzverhältnissen. Das heißt also, dass ich persönlich das Haus besitze und nicht der Verein zum Beispiel. Es ging aber nicht anders. Der Verein konnte das Haus nicht kaufen. Ich konnte das sehr einfach kaufen. Ich bin einfach zur Bank gegangen und habe gesagt, hallo, ich hätte gern Geld und ich bin verbeamtet auf Lebenszeit und ich will da so ein Haus kaufen. Und die haben dann gesagt, ja, kein Problem, darf es ein bisschen mehr sein.
2: Hallo. Anni, hallo.
3: Wie geht's dir?
2: Gut, schön. Gut.
1: Schön, dass du mal hier bist.
2: Ja, und ich sehe, wie toll das schon alles entsteht, zumal noch. Okay. Ne?
1: Das meinst du mal.
2: Hier. Ja, und super. Das war das Zimmer meiner kleinen Tochter. Die ist hier noch geboren. Und hat ein halbes Jahr hier noch gewohnt. In Rot. Rote kleine Möbel.
1: Süß.
2: Ja, aber schön.
5: Also da kann auch schon mal was schief gehen, ne?

0: Und das setzt ein großes Vertrauen voraus, Vertrauen zwischen Lehrenden und Studierenden. Und es kommt mit einer riesen Portion Verantwortung. Und ich glaube, viele Lehrende sind nicht bereit oder können sich nicht vorstellen, so eine Verantwortung vielleicht auch zu tragen oder sozusagen in das Private der Menschen einzutauchen und sich auseinanderzusetzen mit den Persönlichkeiten, mit den Personen, die da bei uns studieren. Und das ist so eine, ich glaube, so eine grundsätzliche Sache. Wie möchte ich sein als Lehrpersönlichkeit?
1: Und gibt es für dich eine Grenze dieser Nähe?
0: Ja klar, natürlich gibt es Grenzen. Und das ist auch total wichtig, die zu definieren für sich selbst. Und gleichzeitig, aus irgendeinem Grund, trenne ich nicht das Berufliche und das Private. Vielleicht kommt das aus meiner Tätigkeit als Fotojournalist, wo das auch sehr schwierig ist. Ich war freiberuflich tätig, da ist es mit dem Privaten und dem Beruflichen gemischt, ne? Das ist aber auch in vielen Berufen so, ne? Wenn man, weiß ich nicht, in der Landwirtschaft arbeitet zum Beispiel, dann ist das, was ist privat, was ist beruflich, naja, das ist vielleicht auch so ein bisschen so ein Lebensentwurf. Und gleichzeitig gibt es ein Machtgefälle und eine Hierarchie. Und die ist da, die Hierarchie, und man darf jetzt nicht naiv sein und denken, die gibt's nicht. Ich bin genau wie meine Studis, wir sind alle Freunde und Freundinnen und Freunde. Das nicht. Ich bin der Prof und das sind die Studis. Und wir arbeiten ganz eng zusammen und mögen uns auch. Ne? Und wir teilen Erfahrungen und versuchen irgendwie gemeinsam vorwärts zu kommen. Und ist das dann Freundschaft? Weil, keine Ahnung, ist eigentlich auch nicht so wichtig. Wichtig ist, dass wir, dass es einen Lernprozess gibt.
2: Ja, und ein Leben zu haben, wo man studiert und sich dann noch in der Freizeit beziehungsweise an einem Ort wohnt, wo genau dieselben Sachen Themen sind. Das kann, glaube ich, auch sehr herausfordernd werden. Deswegen finde ich es, oder finden, glaube ich, alles auch manchmal schön, einfach Wände abzuputzen und irgendwie andere Sachen zu machen, als sich theoretisch mit etwas zu beschäftigen. Aber es ist auch enorm bereichernd. Und ich glaube, die Leute, die Fotografie studieren und dieses Risiko hinnehmen, weil so viele wie Fotografie studieren, gibt es wahrscheinlich nicht an Jobs und man muss irgendwie schauen, wie man danach Geld verdient. Aber die Leute, die sich dafür entscheiden, leben das auch. Und das ist ein absolutes Privileg und richtig schön, dass es sowas gibt und dass man sowas machen kann und dass es dann noch in der Freizeit oder im Wohnteil diese Möglichkeit gibt, sich damit weiter zu beschäftigen.
1: Und wie siehst du Christophs Rolle?
2: Für mich persönlich ist die Trennung schon wichtig. Ich werde jetzt nicht Christoph in der Uni fragen, ob wir noch Milch im Kühlschrank haben. Und gerade macht es das noch einfach, weil ich auch dieses Semester keinen Kurs bei Christoph habe. Das heißt, ich kann das noch ein bisschen in meinem Kopf durchgehen lassen.
0: Es gibt also quasi ein Klärungsverfahren an der Hochschule. Das heißt, mir wird also nichts vorgeworfen, ich habe nichts falsch gemacht und gleichzeitig möchte die Hochschule gerne klären, wie das Verhältnis meiner Arbeit, meiner ehrenamtlichen Arbeit für den gemeinnützigen Fotobusverein zu meiner Tätigkeit an der Hochschule ist.

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1: Ah, guten Morgen.
2: Guten Morgen. Oh, ist mit ins Bett?
1: Ja, das ist der Kaffee, ich komme ja schon.
2: Boah, geil. Mm, sogar mit geschäumter Milch. Mhm. Mm. Gut geschlafen?
1: Mhm, ja. Mhm. Ja, au, oh, ich habe von so einem Horrorhaus geträumt. Kennt ihr das Horrorhaus in Höxter? Naja, auf jeden Fall von so einem Horrorhaus. Und dann auf einmal bin ich aufgewacht, nämlich so halb schlafen und es hat so geknarzt hier. Also so.
3: Oh nein,
1: die, ja, gerade ist Christa hochgelaufen, als sie die Tür aufgemacht ist. Und dann wusste ich nicht mehr, was real und was Traum war.
3: Oh nein.
1: Das war richtig gruselig.
3: Oh, das klingt ganz schrecklich. Du hättest mich wecken können.
1: Nein, ich wollte mich nicht bewegen. Und diese Albträume, wo du dich so ein bisschen mehr unter der Bettdecke versteckst und einfach nur hoffst, dass es vorbeigeht.
3: Nein. Ja, aber das hatte ich auch. Ich habe auch so unter, also ich habe wirklich unter der Decke geschlafen. Irgendwann, weil ich so einfach dachte, dann ist es weniger real. Mhm.

Hallo Anna, jetzt kommt endlich eine Antwort. In den letzten Wochen ging alles doch sehr schnell. So innerhalb von 2 Wochen stand dann jetzt plötzlich fest, dass ich doch ins Praktikum gehe, was ein bisschen unklar und auch unerwartet war. Deshalb gab es jetzt sehr viel zu planen, zu organisieren und zu packen. Ja, wie blicke ich auf das letzte Jahr? Also im Großen und Ganzen fand ich es sehr, sehr unerwartet, sehr abenteuerlich und ja, manchmal auch ganz schön, was so dann zufällig sich ergibt. Ich habe jetzt noch ein Jahr Studium vor mir ungefähr und dann einen Bachelor spätestens nach einem Jahr. Also ich denke viel drüber nach, ob ich ins Haus zurückziehe. Ist ja schon irgendwie auch eine Menge Arbeit und ein schöner Ort, um Dinge auszuprobieren und ganz viel zu lernen und so ein Miteinander zu haben. Ja, ich habe auch gemerkt, dass es manchmal ein bisschen viel ist, ständig Menschen um sich zu haben und so das Zimmer zu verlassen, bedeutet dann ganz oft automatisch eine soziale Interaktion und das muss man auch irgendwie wollen, wobei wir darüber sehr gut reden können, was wir gerade brauchen und ob, wenn es was zu viel ist oder wenn uns was sehr gut gefällt. Ja, ich glaube, dadurch, dass sich im Haus so viel bewegt ständig und noch viel verändert und findet, ist es schon irgendwie ein Zuhause, aber es ist auch alles noch so ein bisschen so ein Gefühl von einem Zwischenzustand. Ja, von daher, für mich ist es gerade sehr fein, mein Zuhause in dem Fall zu verlassen

0: Probleme. Wir haben viele Probleme.
1: Es hat tatsächlich sich ein Mensch hingesetzt und ein ausführliches Schreiben verfasst mit dem Versuch, unser Projekt zu diskreditieren bei unserem eigenen Sponsor. Wir werden von denen gefördert. Es gibt Fördergelder, die wir einmal im Jahr vergeben können. Über 10.000 Euro. Das ist also ganz was Besonderes. Diese Zusammenarbeit sind wir sehr glücklich drüber. Das Schreiben ist komplett anonym verfasst worden. Es ist anscheinend sehr ausführlich. Die Kritik, die geäußert wird, bezieht sich auf das Haus und dass ich als Professor das Haus besitze, dass Studierende in dem Haus Miete bezahlen und dass Studierende unentgeltlich das Haus renovieren. Und ja, und so eine Firma hat natürlich dann so eine Compliance-Kette, das ist auch richtig so. Und das hat uns jetzt Riesenprobleme bereitet. Ja, es ist tatsächlich unklar, ob die Kooperation fortgeführt wird. Und das ist, hat mich sehr beschäftigt. Das hat mich schon ziemlich traurig gemacht, dass jemand also quasi sowas macht. Das konnte ich mir nicht vorstellen.
2: Ich glaube, dass das Problem an dem Infragestellen ist nicht, das generell in Frage zu stellen. Sowas ist super wichtig, aber ich finde, man sollte das dann auch benennen und auch darüber sprechen und den Raum eröffnen, wenn man Fragen hat. Und nur zu wissen, dass es in Frage gestellt wird und aber nicht Teil davon sein zu können, das finde ich richtig traurig. Das macht mich richtig traurig, weil das quasi alles ist, was ich hier gelernt habe, also generell auch in dem Studium, dass es super wichtig ist, einfach auch ehrlich mit seinen Gefühlen und mit seinen Fragen und seiner Kritik ehrlich zu sein und sich auch ehrlich zu sich selber zu sein, weil das, glaube ich, ganz viel auch zerstören kann, wenn man nicht ehrlich ist. Ich weiß ja nicht mal genau, wer das irgendwie alles in Frage stellt, weil da gar keine Bereitschaft ist, irgendwie drüber zu sprechen. Und ich würde auch gerne Menschen, die das in Frage stellen, irgendwie zeigen, was das für mich bedeutet. Und ich würde auch gerne Leute hier einladen, die das in Frage stellen, um mit denen darüber zu sprechen. Und ich finde das auch krass, weil das ja also im Grunde einfach unser Zuhause ist und Leute quasi unser Zuhause irgendwie hinterfragen oder in Frage stellen oder das komisch finden. Und ich verstehe das natürlich irgendwie, dieses Projekt ist ein bisschen crazy. Klar wird das in Frage gestellt, aber ich würde mir sehr wünschen, dass dann auch mit den Menschen drüber gesprochen wird, die das auch betrifft.
1: Ich habe also meinen gegenüber der Hochschule komplett alles transparent gemacht, die kompletten Finanzen, alles, wie hoch die Beiträge der Studierenden sind, die hier monatlich zahlen, um die laufenden Kosten des Hauses zu decken. Unter anderem unsere hohe Stromrechnung. Und das ist alles. Und das habe ich komplett transparent gemacht. Und manchmal denke ich, war ich vielleicht auch ein Idiot, das alles so transparent zu machen, weil dann haben Leute halt was, worüber sie nachdenken können.
3: Ich liebe, wie sich das Rot irgendwie durchzieht.
4: Ja, weil die so...
3: Irgendwie gibt es immer so einen kleinen roten Punkt in jedem Bild. Nicht in jedem Bild. In manchen. Aber so nicht wie so eine rote Linie, sondern einfach manchmal und ohne richtige Bedeutung. Weißt du?
4: Ja.
3: Also nicht, dass man dann denkt, oh, dieser Stuhl ist voll wichtig, aber es fällt trotzdem auf, weil er dasselbe Rot hat. Wie die Hose hier. Und wieder die Stühle.
4: Weil ich habe auch so eine... Also ich habe so ein Preset erstellt irgendwann für das Projekt und da habe ich auch das Rot so ein bisschen doller gemacht.
3: Mhm.
4: Und jetzt hier zum Beispiel bei dem Bild hat das nicht so funktioniert, dann habe ich es wieder ein bisschen rausgenommen, aber dadurch fällt es auch so ein bisschen raus, habe ich das Gefühl.
3: Ja, das ist zu hell.
4: Ja.
3: Und da fehlt ein bisschen Grün. Hier ist auch das Blau so ein bisschen zu wenig als hier.
4: Ja.
3: Das ist ja auch der rote Punkt da oben.
1: Es gab schon Momente, wo ich gezweifelt habe an dem Projekt, weil das Fotobus-Projekt selber ist schon halt älter und das Haus kam jetzt dazu seit einem Jahr und das Haus hat ziemlich anscheinend viele Leute verunsichert und wütend gemacht. Und das war vorher weniger. Und dann hatte ich schon auch meine Zweifel. War das wohl so eine gute Idee? Ne? Wir hatten vorher eigentlich auch sehr lustig. Und dann habe ich aber wieder so Momente, wo ich das überhaupt nicht anzweifle. Und dann komme ich hier irgendwie hin und die Leute sitzen in der Küche und es ist lustig und wir lachen uns die ganze Zeit nur tot im Grunde. Und es ist so eine tolle Gemeinschaft und die Leute lernen so viel. Die reden von morgens bis abends nur über Fotografie. Das ist intensiver, kann man eigentlich gar nicht studieren. Und das ist das Studium, das ist quasi, das ist genau die Idee. Wir lernen voneinander, es geht um was. Es ist nicht irgendwie, es hat einen Anlass. Es ist nicht nur so zum Spaß, sondern das ist wirklich ein Anliegen und eine Entscheidung, ne, von allen Menschen, die hier leben. Das ist so eine ganz bewusste Entscheidung, so will ich das machen. Ich will so eine Intensität, mit so einer Intensität will ich durchs Leben gehen, aber will ich auch mein Medium, die Fotografie, betreiben. Und das ist sowas Wunderbares und sowas Besonderes. Warum sollte man daran zweifeln?
5: Hallo, ich bin Jakob, ich bin wieder da.
6: Cool, okay. Dann merke ich, ich widme mich mal meinen Pflichten wieder. Ne?
7: Darf ich jetzt mal? Ja, komm.
8: Machst du ein kleines Messer?
6: Ich nehme das kleine mit Holz. Hallo, welcome to the house. Grobes Mehrwert. Also ich das jetzt schon in die Hand, ne?
9: Ja, klar.
6: Ich war also, würde ich sagen, leichte Verunsicherung.
9: Nein. Also ich meine, Sigi, ist das nochmal ein Wink mit dem Soundfall?
5: Jetzt komm mal zurück und komm deinen Pflichten nach.
6: Okay, jetzt geht's noch so.
9: Also ich muss auch nicht, das geht doch nicht.
6: Nee.
9: Ich kann es dir sagen, wie es geht. Wir machen Schritt für Schritt einleiten. Ihr steht so daneben. Nein, Christoph,
6: ja,
9: anders schneiden.
6: Okay. Mach mal.
9: Das ist okay. Komm, ab ins Feuer.
8: Grobes Meersalz.
9: Ja, klar.
8: Und brauchst du. Wo ist denn die kleine Pfanne jetzt, Leute?
7: Wofür brauchst du die kleine Pfanne?
8: Ja, für den Limburger Käse.
9: Dann wird es, glaube ich, oftmals irgendwie ganz anders wahrgenommen als

0: Ich muss mich kurz in dieser Interviewsituation einfinden. Die letzten Tage waren wild. Gerade fühlt sich so ein bisschen so nach so Dark Ages an. Also das, was so im Privaten irgendwie passiert, aber dann auch irgendwie so ein bisschen weltpolitisch, wie sich so alles entwickelt, ist irgendwie gar nicht so leicht, so da drin zu navigieren. Also für mich persönlich zumindest nicht. Ja. Nee, genau, also ein Freund ist an Krebs erkrankt und lebt nicht mehr lange. Und der ist in meinem Alter. Und das ist dann schon so, ouch, so vor einem halben Jahr waren wir noch irgendwie total betrunken, nachts um drei im Fluss gestanden, alle nackt und haben irgendwie Späße gemacht. Und dann habe ich ihn halt vorgestern jetzt das letzte Mal gesehen. Und dann fragst du dich schon so, uff, okay. Oder vielleicht fragt man sich gar nichts da, sondern denkt sich einfach so, puh. Ich weiß noch gar nicht, wie ich das so richtig einordnen soll.
1: Und wie ist es dann aus der Situation für dich, hierher zurückzukommen?
0: Ja, hierher zu kommen ist auf jeden Fall sehr heilend. Auf jeden Fall. Also, das war gestern Abend auch wieder das beste Beispiel. Ne? Ich kam zurück und saß eigentlich davor im Zug und wieder Deutsche Bahn, Chaos. Und dann konnte ich zum Glück mal so ein bisschen im Zug ein bisschen weinen und irgendwie alles sacken lassen. Und dann komme ich hier an und alle freuen sich so mega, mich zu sehen. Und die Kartoffeln waren schon gekocht. Ich musste nur noch Bratkartoffeln braten. Und dann bist du hier wieder in so einem, also schon einen krassen Safe Space einfach. Und ja, erfährst du ganz viel Liebe. Und das ist dann sehr, sehr, sehr schön. Ja. Also, und ich glaube, genau das ist eigentlich auch das, was, warum ich hier wohne und was das Wohnen für mich hier ausmacht. Also, dass ich immer das Gefühl habe, mit allem, was gerade ansteht, ich kann immer hier sein und werde auch gesehen oder unterstützt. Ja. Hier festigen sich irgendwie diese Freundschaften auch nochmal auf eine ganz andere Art und Weise. Ja. Und gestern Abend war sehr schön. Ich war kurz überfordert. Und dann konnte ich mich aber so voll drauf einlassen und dann ja, geht das Leben weiter.
2: Ich habe also folgenden Vorschlag, dass wir drei Sachen machen. Das erste wäre, dass ich nicht mehr hier übernachte.
3: Wir sind die Piraten. Ein Professor und seine Studierenden gründen ein Hausprojekt. Ein Feature von Anna Seibt.
2: Also ich bin super gerne hier und ich fühle mich wohl, aber eigentlich ist es nicht, kann das kein Grund sein, das ganze Projekt zu gefährden. Das ist verrückt.
3: Mit besonderem Dank an alle Beteiligten.
4: Müssen wir dann jetzt mal noch darüber sprechen, wie wir dann einen Ersatzmitbewohner für dich finden? Hast du dich da schon drum gekümmert, mit WG gesucht und allem?
2: Ja, Chico zieht ein.
3: Es sprach Lisa Biel.
2: Ja, es ist ja meine Aufgabe, jetzt einen Ersatz für mich zu finden. Ja.
3: Ton und Technik, Gunter Rose und Caroline Thun. Regie, die Autorin.
2: Zweite ist, wir vermieten Haus und Scheune an den Verein. Die Studis, die hier wohnen, zahlen einen monatlichen Beitrag an den Verein, um dann diese laufenden Kosten zu decken.
3: Redaktion Thorsten Janczek.
2: Die dritte Veränderung wäre, dass ich nicht mehr im Vorstand bin und dass wir einen Beirat machen, der noch dazu kommt und den Vorstand berät.
3: Produktion Deutschlandfunk 2026.
0: Also sind wir gerade im ersten Teil noch oder im zweiten Teil?
4: Wir sind noch im ersten Teil, weil wir sind noch im ersten Jahr.
0: Oh je. Oh, bald gibt's in den zweiten Teil. Und dann wird der Garten, der magische Garten, wird dann eine ganz große Rolle spielen.
4: Christoph Bangert und der Stein der Weisen.
5: Christoph Bangert und der magische Garten.
6: Oh, nein.
7: Christoph Bangert und die Kammer des Schreckens.
3: Nach Abschluss der Arbeiten an dieser Dokumentation hat der Verein bekannt gegeben, das Wohnprojekt Ende August 2026 zu beenden, weil sich derzeit nicht genügend Menschen finden, die im Fotobushaus wohnen möchten. Wer weiß, was als nächstes passiert.

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1: Nach der erneuten Abschiebung von Afghanen per Charterflug in ihr Heimatland hat Bundesinnenminister Dobrindt seinen Kurs gegen Kritik verteidigt. Der CSU-Politiker sagte, er habe in der Vergangenheit deutlich gemacht, dass er gemäß dem Koalitionsvertrag zwar den Abschiebungen von Straftätern beginnen werde, ausreisepflichtige Personen kämen aber auch in Frage. Nach Angaben Dobrindts wurden heute 31 Personen abgeschoben, überwiegend Straftäter, die mit Tötungsdelikten, Vergewaltigungen und anderen Gewalttaten auffällig waren. Die Menschenrechtsorganisation Pro Asyl kritisierte, dass sich erstmals ein nicht vorbestrafter Mann unter den Abgeschobenen befunden habe und sprach von einer fatalen Abschiebungspolitik. Der grünen Bundestagsabgeordnete Emmerich nannte die Praxis unverantwortlich. Nach Einschätzung der UNO mit Migrationsbehörde ist es für afghanische Männer gefahrlos möglich, in ihr Heimatland zurückzukehren. Die Sicherheitslage in Afghanistan habe sich deutlich verbessert, hieß es. Frauen rate man dagegen ausdrücklich von einer Rückkehr ab. Ermittler haben auf dem Mobiltelefon des mutmaßlichen CSD-Attentäters von Berlin ein Bekennervideo gefunden. Eine Sprecherin der Bundesanwaltschaft bestätigte einen entsprechenden Bericht der Bild-Zeitung. Demnach bekennt sich der Tatverdächtige in dem Clip auf Arabisch zum Anschlag im Tiergarten und leistet einen Treueeid auf die Terrormiliz IS. Der 21 Jahre alte Deutsche mit libanesischen Wurzeln soll am Samstagabend am Rande des Christopher Street Days in Berlin mit einem Transporter zahlreiche Menschen angefahren haben. Danach soll er mit einer Stichwaffe Menschen angegriffen haben. Eine 65-jährige Frau aus Polen wurde getötet. Verletzt wurden nach neuen Angaben des Berliner regierenden Bürgermeisters Wegner 31 Menschen. Bisher hatten die Behörden von 29 Verletzten gesprochen. Am Sonntag erschossen Einsatzkräfte den Mann bei einem Zugriffsversuch in einer Kleingartenkolonie in Berlin-Spandau. US-Präsident Trump hat den ukrainischen Präsidenten Zelensky und den israelischen Ministerpräsidenten Netanyahu in Washington empfangen. Das Weiße Haus bezeichnete die getrennt geführten Gespräche als positiv und produktiv. Zelensky sprach nach eigenen Angaben mit Trump über eine Stärkung der Flugabwehr seines Landes. Unter anderem sei es um Lizenzen zur Herstellung von Patriot-Raketen gegangen. Ein weiteres Thema sei eine Wiederbelebung der diplomatischen Bemühungen um ein Ende des russischen Angriffskrieges gewesen. Das Treffen Trumps mit Netanyahu erfolgte im Anschluss. Es war die erste Begegnung seit Beginn des Iran-Krieges. Zelensky und Netanyahu sind in die USA gereist, um an der Trauerfeier für den gestorbenen US-Senator Graham teilzunehmen. Graham war ein wichtiger Unterstützer der Ukraine und Israels im Kongress. In einer Messe für Graham würdigte Trump den republikanischen Politiker als hoch angesehenen Staatsmann, der die Politik der USA geprägt habe. Graham war Mitte des Monats im Alter von 71 Jahren an den Folgen einer Herzerkrankung gestorben. In Peru hat die rechtsgerichtete Politikerin Fujimori ihr Amt als neue Präsidentin angetreten. Die 51-Jährige wurde in der Hauptstadt Lima vereidigt. An der Zeremonie nahmen mehrere lateinamerikanische Staats- und Regierungschefs teil. Fujimori kündigte ein hartes Vorgehen gegen Kriminalität und verstärkte Investitionen in die Infrastruktur des Landes an. Die neue Präsidentin ist eine Tochter des früheren Staatschefs Alberto Fujimori, der Peru von 1990 bis 2000 mit harter Hand regierte. Sie hatte die Stichwahl Anfang Juni nach Behördenangaben mit knappem Vorsprung gegen ihren linksgerichteten Rivalen Sanchez gewonnen. Dieser erkannte die Niederlage bisher nicht an und will das Wahlergebnis anfechten. Die schottische Autorin Val McDermott erhält den Ripper Award des Krimi-Festivals Mord am Hellweg. Der Europäische Preis für Kriminalliteratur ist mit 11.111 Euro dotiert. Zur Begründung für die Vergabe hieß es, Val McDermott habe mit ihren weiblichen und lesbischen Figuren die Krimilandschaft nachhaltig erweitert. Zum Werk der 71-Jährigen zählen preisgekrönte Romane, Sachbücher, Kurzgeschichten und Kinderbücher. Das Wetter. In der Nacht im Norden und Osten sowie südlich der Donau wolkig, sonst verbreitet klar. Tiefstwerte 19 bis 10 Grad. Am Tag heiter oder sonnig, an den Küsten 26 bis 30, im Rest des Landes 31 bis 38 Grad. Das waren die Nachrichten.
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2: Einen schönen guten Abend. Das kann schon mal ganz schnell gehen. Ein Blick in den Spiegel und man wird zur Künstlerin. Die Amerikanerin Betty Saar hat das erlebt.
3: Oh, somebody out there sees me as an artist. So I just looked in the mirror and said, you're an artist, Betty Saar. And this kept on making it.
2: Jemand meinte, ich sei eine Künstlerin. Ich werfe einen Blick in den Spiegel, dann bin ich eine. Betty Saar, sie war eine zentrale Persönlichkeit der Black Arts-Bewegung. Jetzt ist sie im Alter von 99 Jahren gestorben. Gleich werden wir aus Los Angeles mehr erfahren über die Künstlerin und ihr Wirken. Dann sprechen wir über Pyrocumulonimbus, eine Feuerwolke bei den Waldbränden in Frankreich mit kulturhistorischer Dimension. Wir blicken voraus auf das Heavy Metal Festival in Wacken. Wir blicken zurück auf Punk in Düsseldorf. Und wir hören von einem Musikfestival in Serbien, das Teil eines Kulturkampfes geworden ist. Und die US-amerikanische Jazzerin Liz Wright, sie macht den musikalischen Auftakt hier in Fazit mit dem Titel Lean In.

0: In wenigen Tagen hätte Betty Saar ihren 100. Geburtstag gefeiert. Jetzt ist die afroamerikanische Künstlerin in Los Angeles gestorben. Eine eminent politische Persönlichkeit war sie, eine zentrale Figur in der Black Arts Bewegung der späten 60er, 70er Jahre. Ihre Themen, die Bürgerrechte, die Frauenrechte. Und mit ihren Collagen, Assemblagen hat Betty Saar Kunstgeschichte geschrieben. Die Materialien für ihre Objekte hat sie dabei oft auf Flohmärkten gefunden.
1: My favorite place to look for objects to use in my art is the flea market or the swap meet. I look this way and I look that way and there's a little box that says, come over here and look inside of me.
0: Betty Saar und ihr starkes Interesse an Flohmärkten. 1926 wurde sie in Los Angeles geboren und von dort zugeschaltet ist jetzt Kerstin Zilm. Frau Zilm, einen schönen guten Abend. Hallo.
2: Guten Abend.
0: Wir haben es gehört, Ihre Vorliebe für Flohmärkte, das Sammeln und Verarbeiten von Alltagsgegenständen. Wie hat sie denn gearbeitet? Wie sah Ihr Atelier, Ihr Studio aus?
2: Ja, in dem hat sie wie in ihrem Haus nebenan schon einige Jahrzehnte gelebt und da haben sich dann eben diese Fundstücke Alltagsgegenstände gesammelt. Die hat sie ganz wunderbar gut sortiert, in Schubladen, Kisten, Vitrinen aufgehoben, beschriftet war dann eben zum Beispiel Puppen, Spielzeug, Uhren, Schlüssel, Seide, Spitze, Treibholz, Flaschen und in letzter Zeit hat sie sich wohl auch besonders für Geweihe interessiert.
0: Ich hatte es gesagt, sie ist in Los Angeles geboren und hat dort auch praktisch ihr ganzes Leben gewohnt und gearbeitet. Wie hat denn die Stadt Los Angeles sie als Künstlerin geprägt?
2: Also als Kind, da hat sie sehr viel Zeit bei den Großeltern im Stadtteil Watts verbracht. Und damals zu der Zeit hat ein italienischer Einwanderer, Simon Rodia, die Watts Towers gebaut, also Türme aus Glassplittern, zerbrochenen Fliesen und anderen gefundenen Materialien. Das war also ihre erste Begegnung sozusagen und Inspiration für die Assemblage. Dann gab es in der Stadt, auch in Watts, die Aufstände gegen Polizeibrutalität zum ersten Mal in 1965. Da war Betty Saar schon fast 40 Jahre alt und wenige Jahre später gab es den Mord an Martin Luther King. Sie lebte da relativ idyllisch mit ihren drei Töchtern in Laurel Canyon. Das ist eine Hippie-Enklave, aber sie hatte selbst als Kind schon Rassentrennung erlebt. Die gab es auch in Los Angeles, zum Beispiel in Schwimmbädern und in Parks. Und sie hat dann in einem Radiointerview später erzählt, in ihr hatte sich da in den Ende 60er Jahren schon eine Wut aufgestaut und die habe sie mit den Alltagsgegenständen dann in ihrer Kunst verarbeitet.
1: I'm a kind of person who recycles materials, but I also recycle emotions and feelings. And I had a great deal of anger about the segregation and the racism in this country. And so this series sort of evolved. And I feel like if I had to say what was my contribution to the art world and to the world in general as an African-American woman would be this series.
2: Ja, sie spricht da von einer Serie von Werken, die Ende der 60er, Anfang der 70er aus dieser Wut über den Rassismus in den USA entstanden ist und aus ihrer Sicht ihr wichtigster Beitrag als afroamerikanischer Frau zur Kunst überhaupt war.
0: Und zu dieser Serie gehört auch die Arbeit The Liberation of Aunt Jemima aus dem Jahre 1972 mit einer rundlichen, mütterlich wirkenden Schwarzen im Mittelpunkt, die in einer Hand eine Handgranate und in der anderen ein Gewehr hält. Warum war dieses Werk so bahnbrechend, Frau Zilm?
2: Ja, Betty Saar nahm mit diesem Werk die stereotypische Figur der schwarzen Nanny auf, die weißen Kindern oder vielleicht sogar Sklavenhaltern zu dienen scheint. Eine Firma hat mit dieser Aunt Jemima übrigens noch bis 2021 Werbung für ihren Pfannkuchenmix und Ahornsirup gemacht. Und Betty Saar hat mit der Handgranate und dem Gewehr diese Frau in ihrer Collage zu einer Revolutionärin gemacht. Und zum ersten Mal ausgestellt war das Werk nahe der Black Panther Zentrale im Norden Kaliforniens in der Unistadt Berkeley. Die Kunstwelt ist damals 1972 auf sie aufmerksam geworden und Saar gehörte von da an zum Black Arts Movement. Und auch Aktivistin Angela Davis wurde aufmerksam und sie hat später gesagt, diese Liberation of Aunt Jemima wurde zum Symbol und zum Antrieb des Black Woman Movements.
0: Betty Saar ist erst spät im Leben bekannt geworden, halt also auch erst im hohen Alter mit 80 Jahren große Ausstellungen in berühmten Kunstinstitutionen bekommen. Dann erst wurde sie auch mehrfach für ihr Lebenswerk ausgezeichnet. So eine späte Anerkennung haben ja viele Künstlerinnen in der von Männern dominierten Kunstszene erlebt. Hat denn Betty Saar das gekränkt? War sie frustriert?
2: Also sie hat es, wenn, nie gezeigt. Aber sie hatte natürlich tatsächlich... Sie war Afroamerikanerin, eine Frau, lebte in L.A. und hatte es schon dadurch sehr schwer, überhaupt berühmt, anerkannt oder überhaupt bemerkt zu werden in einer Kunstwelt, die ja auch in den USA lange von weißen Männern und von der Ostküste, besonders New York, geprägt war. Aber in allen Interviews, die jetzt Betty Saar auch noch kurz vor ihrem 100. Geburtstag gegeben hat, hat sie immer wieder betont, das ging ihr nicht zu nahe, es sei gut, sich zu erinnern, aber sie lebe doch lieber in der Gegenwart.
1: I like memory and I like to recall things, but I live pretty much in the present because every day comes and every day has something new to present. It just doesn't seem like the days last long enough. I can't get it all done.
2: Ja, sie sagt da, dass jeder Tag für sie eben etwas Neues brachte und die Tage nie lang genug waren, um all das zu schaffen, was sie mit ihren Fundstücken noch vorhatte. Und man muss sagen, die Trauer um diese Künstlerin ist jetzt auch groß in der Kunstwelt von Los Angeles. Viele haben sich geäußert, wer Werke von ihr sehen will, kann das aber auch tun. Und zwar in der Galerie, mit der sie mehr als 20 Jahre lang zusammenarbeitet, gibt es derzeit eine Ausstellung, die ihr Werk perfekt repräsentiert mit einem Fokus auf Kostüme und Kleidung, die Saar geschaffen hat, von Skizzen bis zum fertigen Objekt.
0: Und wie hat jetzt die amerikanische Kunstszene auf die Nachricht vom Tod von Betty Saar reagiert? Sie haben es ja schon ein bisschen angedeutet, Frau Zinn.
2: Naja, also es gab eben hier von Künstlern, von Autoren, von Musikern, von anderen Künstlerinnen sehr viel Trauer und Wertschätzung für Betty Saar und auch das LACMA, Los Angeles County Museum of Art, das 2019 hier ihr eine größere Ausstellung, die erste größere Ausstellung ihres Lebenswerkes in Los Angeles gewidmet hatte, sagte, ihr künstlerisches Schaffen hat zeitgenössische Kunst geprägt und Generationen von Künstlerinnen und Künstlern inspiriert. Und ihre Galeristin, die sie eben seit über 20 Jahren auch vertreten hat, sagte in einer Stellungnahme auf Social Media, ihre einzigartige Vision hat moderner Kunst eine neue Richtung gegeben. Und ihr Vermächtnis wird nicht nur Künstlerinnen, sondern auch Publikum und Wissenschaft in der ganzen Welt inspirieren.
0: Zum Tod der Black Arts-Künstlerin Betty Saar war das Kerstin Zilm aus Los Angeles. Frau Zilm, ich danke Ihnen für das Gespräch, für diese Einordnung. Dankeschön, guten Abend.
2: Sehr gern geschehen, Dankeschön.

0: 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Die Regierung des autoritären serbischen Präsidenten Aleksandar Vučić geht in diesem Sommer wieder vehement gegen die regierungskritische Kulturszene vor. Nun hat es das Rock-Indie-Elektro-Festival Exit erwischt. Mit rund 200.000 Besucherinnen und Besuchern ist es das größte Musikfestival des Balkans. Normalerweise findet es in der serbischen Universitätsstadt Novi Sad statt. Doch es ist in diesem Jahr nach Montenegro ausgewichen. Als Exit to Montenegro fand der erste Teil des Festivals am Strand von Ulcinje statt. Der Kulturkampf in Serbien, eine Reportage von Oliver Schosch.
1: Im Juli vergangenen Jahres war die Welt noch in Ordnung. In der serbischen Universitätsstadt Novi Sad. Auf einem Hügel über der Donau in der Festung Petro Varadin drängen sich bis zu 50.000 Zuschauer vor den rund 40 Bühnen und Musikzonen. In der Dance Arena legt Solomun auf, der weltbekannte bosnische DJ, der in Hamburg aufgewachsen ist. Damit ist es in diesem Jahr vorbei. Die Veranstalter wurden aus politischen Gründen aus Serbien verdrängt, sagt Dušan Kovačević, der Gründer und strategische Kopf des Festivals. Es gab Druck gegen uns. Zuerst wurden alle staatlichen Zuschüsse für das Festival eingestellt und dann wurden unsere Sponsoren bedroht. Und dann gab es schließlich direkte Drohungen von Seiten des serbischen Geheimdienstes BIA gegen mich persönlich und gegen den Rest des Teams. Was war passiert? Das Exit Festival hat die Studentenproteste gegen Korruption und das autoritäre Machtsystem von Präsident Vučić unterstützt. Im vergangenen Jahr, während des Festivals, wurden Studenten, die ihre Universitäten blockierten, auf die Bühne geholt. One more time, make some noise for the students of Serbia! Sie tanzten dort zusammen mit dem italienischen Popstar Gala. Ihr größter Hit wurde zu einer Hymne der Protestbewegung gemacht. Gala hatte auch eine kurze Ansprache auf Serbisch vorbereitet, mit der sie zum Widerstand in Serbien aufrief. Serbien, steh auf für deine Rechte. Zeig der Welt, dass das Volk Macht hat. Das war der serbischen Regierung offenbar zu viel. Neben Streichungen der Zuschüsse und verbalen Drohungen kam es im Mai dieses Jahres zu einer Razzia, bei der Miloš Kovačević, ein Mitarbeiter der Universität Novi Sad, verhaftet wurde. Er ist der Bruder des Festivalveranstalters Dušan Kovačević. Ein Videoclip zeigt, wie Polizisten mit gezückten Waffen in eine Wohnung eindringen. Miloš Kovačević steht da mit Socken, Trainingshose und nacktem Oberkörper und ist sichtlich schockiert. Sein Bruder Dušan Kovačević ist sich sicher, dass diese Aktion ihm und dem Festival gegolten hat. Zuerst wurde er wegen Terrorismus angeklagt. Als sie dann gemerkt haben, dass das zu lächerlich ist, sind sie umgeschwenkt auf den Vorwurf, den sie auch den Studenten immer machen. Aufruf zur gewaltsamen Änderung der verfassungsmäßigen Ordnung. Zum Glück konnten wir mit Hilfe eines medizinischen Gutachtens die Haft meines Bruders umwandeln in einen Hausarrest. Sie wollten ihn die ganze Zeit in Haft behalten, solange es um das Exit-Festival geht, damit ich schweige. Aber natürlich habe ich mich darauf nicht eingelassen. Nun ist das Festival ausgewichen ins Nachbarland Montenegro. Anfang Juli gab es den Aufschlag. 3 Festivalnächte am langen Sandstrand von Ulcinj mit insgesamt gut 50.000 Besuchern. Darunter viele Montenegriner und Besucher, die aus Serbien angereist sind. Wir sind aufs Festival gegangen, solange es in Serbien war. Wir waren stolz auf dieses Festival und wir hoffen, dass es irgendwann wieder zurückkommt. Wir haben uns jahrelang gefragt, warum wir eigentlich hier in Montenegro an so einem Strand kein Festival haben. Wir werden es genießen. Das Festival findet Ende August nochmal am Becici-Strand von Budva statt und im Oktober als Starlight-Festival in Ägypten vor der Kulisse der Pyramiden von Gizeh. Für Dušan Kovačević ist das das Positive an der ganzen Geschichte. Ich lebe weiter in Novi Sad, wo das Festival nicht mehr sein kann. Das ist kein gutes Gefühl. Aber ich versuche, mich immer auf positive Dinge zu fokussieren. Und diese Welttournee unseres Festivals hat uns wirklich eine Menge neuer Perspektiven verschafft. Jovana Karaulic ist eine Universitätsdozentin in der serbischen Hauptstadt Belgrad und eine Kulturpolitikerin der oppositionellen Demokratischen Partei DS. Für sie zeigt das, was mit dem Exit-Festival passiert ist, wie die Vucic-Regierung derzeit immer autoritärer durchgreift. Autoritäre Regime halten Kultur nicht für etwas Marginales. Kulturelle Institutionen können dafür sorgen, dass eine Gesellschaft sich besser versteht. Sie sorgen für ein freies Denken und Reden. Deshalb übernehmen autoritäre Regime kulturelle Institutionen. Wenn man sehen will, wie es um eine Demokratie eines Landes bestellt ist, dann muss man nicht abwarten, ob Wahlen gefälscht werden. Man muss nur gucken, ob die Künstler des Landes frei sind oder nicht. Ähnlich wie dem Exit Festival geht es vielen Kulturveranstaltungen und Einrichtungen in Serbien. So wurde zum Beispiel beim wichtigsten Theaterfestival des Landes Bitev das komplette Organisationsteam verdrängt zugunsten von regierungskonformen Funktionären.
0: Kulturkämpfe in Serbien, eine Reportage war das von Oliver Schusch.

0: Da war doch tatsächlich vor wenigen Tagen im Fernsehen im Morgenmagazin zu hören, die Feuerwehrleute in Spanien und Frankreich hätten in diesen Tagen ordentlich zu tun. Tja, so kann man das auch ausdrücken. Die machen ihren Job eben. Die Natur brennt, wie sie eben ab und zu brennt. Und ein paar Menschen müssen vor der Feuerbrunst nun mal fliehen. Diesmal sind es natürlich besonders viele. Also alles halb so schlimm. Es gibt tatsächlich immer noch Menschen und auch Medien, die die Dramatik, die Dynamik des Klimawandels nicht wahrhaben wollen, die nicht klar benennen, dass diese Klimaveränderungen von uns Menschen gemacht sind, dass wir verantwortlich waren, verantwortlich sind und sein werden für die steigenden Temperaturen und die damit verbundenen Gefahren und Schäden. Wie wird in Frankreich über den Zusammenhang zwischen den Bränden und dem Klimawandel diskutiert? Haben wir in Deutschland kulturell bedingt einen anderen Blick auf die Natur? Darüber möchte ich nun mit unserem Frankreich-Korrespondenten Stefan Detjen sprechen. Herr Detjen, ich will zunächst mal ein schwieriges griechisch-lateinisches Wortgebilde erwähnen. Pyrocumulonimbus, eine Feuerwolke. Nein, das ist kein Begriff aus der apokalyptischen Offenbarung des Johannes, sondern aus der Meteorologie. Was ist das denn für eine Wolke und warum taucht dieser Begriff jetzt gerade in der Berichterstattung auf?
1: Ja, ich probiere es auch mal. Pyrocumulonimbus, also den haben wir in der Tat gelernt. Ich kannte den natürlich auch nicht, aber der ging hier auch in Frankreich ganz stark durch die Medien, weil er eine Erklärung dafür liefert, mit welcher Dynamik sich diese Waldbrände ausbreiten. Nämlich eine Dynamik, mit der sich das Feuer sozusagen die eigenen Mechanismen der Weiterverbreitung schafft. Was man da beobachtet als Phänomen, ist, dass diese gewaltigen Brände natürlich große thermodynamische Wirkungen erzeugen, also große Hitze in der Bodennähe, die saugt dann Luftmassen an, dadurch entstehen dann in der Bodennähe, also da, wo das Feuer auch ist, entstehen starke Winde, treiben heiße Luft nach oben, die kondensiert dann da und kühlt ab und erzeugt dann wieder ganz eigene Wetterwirkungen, die sich in Form von Regen, also Abregnen dieses kondensierten heißen Wassers, darstellen können, bis hin zu Gewittern und Hagelschlag infolge dieser Waldbrände. Also eine starke Dynamik von großer Hitze, Luftbewegungen, Abkühlungen in der Luft und durch das Feuer erzeugten Wetterwirkungen.
0: Die Feuer in der Nähe von Bordeaux haben auch einen kulturhistorischen Hintergrund. Sie haben, Herr Detjen, in den vergangenen Tagen auch mit französischen Forstwissenschaftlern gesprochen. Was ist das Besondere denn genau an diesem Wald?
1: Ja, das ist eigentlich, muss man sagen, gar kein Wald ist, sondern es ist ein Forst. Das ist im Deutschen ja sehr klar zu unterscheiden. Dieser Forêt de Landes, der da bei Bordeaux brennt, ist der größte Forst Europas. Der ist angelegt worden in der Mitte des 19. Jahrhunderts. Auf Anordnung des damaligen Kaisers Napoleon III., der die Bepflanzung einer bis dahin ganz anders formierten Landschaft, das war eine Landschaft mit niedrig wachsenden Sträuchern, eine Weidenlandschaft mit einer Wirtschaft von Hirten, die wurde umgeformt in eine damals moderne Waldwirtschaft, eine Forstökonomie, die sich dann im Laufe der Zeit bis heute auch immer wieder verändert hat. Also am Anfang wurde da Bauholz produziert.

0: Weiten, Herr Detjen. Wir Deutschen, wir blicken ja immer sehr besorgt und intensiv auf Katastrophen. Da sind viele Franzosen, glaube ich, offenbar deutlich gelassener. Bekanntes Beispiel, die radioaktive Wolke aus Tschernobyl, die hat unser Alltagsleben in Deutschland geprägt, die mit Strahlen belastete Milch, die kontaminierten Pilze. Auf der anderen Seite des Rheins, jenseits der Grenze, gab es diese Wolke nicht. Radioaktivität aus Tschernobyl in Frankreich, damals keinerlei Problem. Wie ist das denn jetzt? Rücken die französischen Medien die Brände im südwestlichen Frankreich, rücken die irgendwie in einen größeren klimapolitischen Zusammenhang?
1: Ja, das ist ein interessanter Vergleich. Wenn Sie das sagen, frage ich mich jetzt gerade, ob das natürlich auch damit zusammenhing, dass Tschernobyl von Deutschland aus gesehen natürlich einfach viel näher war. Und wenn man das vergleicht, dann ist dieses Phänomen der Waldbrände ein Phänomen, das man natürlich in Frankreich im eigenen Land in einer viel verschärfteren Form hat seit vielen Jahren, als wir das in Deutschland kennen. Gelassenen Umgang kann ich ja überhaupt nicht sehen. Es ist das Thema, dass die französische Öffentlichkeit, dass die französischen Medien im Augenblick fast ausschließlich beherrscht, Zeitungen, Fernsehsender, Radio, Informationssender, die sprechen eigentlich kaum von was anderem, zeigen eigentlich kaum etwas anderes als immer wieder die Bilder dieser brennenden Wälder, der Feuerwehrleute, die da verzweifelt ankämpfen, der Menschen, die aus ihren Wohnorten evakuiert wurden und in Notunterkünften sind. Also man ist da im Blick sehr, sehr nah am Geschehen, unmittelbar am Brandort und bei den unmittelbar Betroffenen.
0: Am Tagesgeschehen.
1: Und die Frage ist natürlich, ob sich das verändern wird, wenn dann mal diese Brandsaison aufhört. Man muss ja auch sehen, wir sind im Juli, also eigentlich ist erst der August, der jetzt erst Ende der Woche beginnt, die Zeit, wo man es hier mit den großen Feuern zu tun hat. Also da kommt möglicherweise auch noch einiges auf das Land zu. Aber wenn der August dann mal rum ist, dann ist der September, das ist dann die Zeit der Rentrée, heißt das hier, dann kommt das Land, dann kommen die Franzosen, dann kommt vor allen Dingen auch die Politik aus den Ferien zurück. Und in diesem Jahr beginnt dann in Frankreich zumindest die Aufstellung der Politik für den Präsidentschaftswahlkampf im nächsten Jahr. Und das ist eine Frage, die hier schon immer wieder auftaucht, ob dann im Herbst, wenn die Rauchwolken im Südwesten mal wirklich verzogen sind, ob dann das Thema bleibt und auch politisch diskutiert wird. Insgesamt ist es so, dass Frankreich viel stärker nach meiner Wahrnehmung, als das in Deutschland der Fall ist, auch politisch über die Anpassung an den Klimawandel diskutiert, auf allen Ebenen, in der nationalen Politik, aber sehr stark eben auch der kommunalen Politik.
0: Aber verstehe ich Sie richtig, zurzeit ist dieser Zusammenhang zwischen den Feuern und dem Klimawandel kein großes Thema, weil andere Themen sozusagen im Vordergrund stehen?
1: Also dominant ist wirklich vollkommen die aktuelle Situation. Man muss ja verstehen, die großen Mengen von Menschen, 200.000 Menschen, die da evakuiert worden sind, eine Stadt wie Bordeaux, die von den Flammen bedroht gewesen ist, wo erstmal die Frage im Raum stand, kann das sein, dass man kurz vor einer Evakuierung von Bordeaux steht? Das ist im Moment, Gottlob, nicht akut, aber wir wissen noch nicht, wie sich das in den nächsten Stunden und im Angesicht der jetzt wiederkommenden neuen Hitzewelle weiterentwickelt. Also da ist man wirklich sehr, sehr dicht am Geschehen. Man muss dann sozusagen in den Zeitungen erstmal durch mehrere Seiten von aktueller Berichterstattung durchblättern, bis man dann auch mal auf etwas vertiefende Reflexionen stößt. Und dann wird es aber auch interessant, Sie haben das gesagt, ich habe jetzt auch mit Forstwissenschaftlern, Forsthistorikern gesprochen, die sich mit der Entwicklung dieser Waldgebiete, die ich eben geschildert habe, beschäftigt haben und auch damit beschäftigt haben, welche Lehren man eigentlich in der Vergangenheit aus ähnlichen Katastrophen gezogen hat.
0: Wurden denn in der Vergangenheit Lehren gezogen aus vergleichbaren Ereignissen?
1: Ja und nein. Also man hat schon viel gelernt über Brandbekämpfung. Es wurden zum Beispiel Evakuierungsmaßnahmen vorbereitet. Auch deshalb hat das jetzt relativ reibungslos geklappt. Man hat Feuerwehren aufgerüstet, man hat Brandsteisen, Zugangswege für Feuerwehren in Wäldern angelegt. Aber man hat zugleich, wenn es große einschneidende Ereignisse in diesen riesigen Forstlandschaften gab, von denen ich gerade gesprochen habe, hat man verhältnismäßig wenig Möglichkeiten genutzt, bei der Wiederaufforstung auf mehr Biodiversität zu setzen. Ich habe mit einem Wissenschaftler gesprochen, der sich damit beschäftigt hat, nicht nur mit Blick auf Brände, sondern auch mit Blick auf einen verheerenden Sturm, den Orkan Klaus, der 2009 schon große Teile des Waldes, der jetzt brennt, bei Bordeaux verwüstet hat. Der ist damals mit vielen, vielen Millionen, 500 Millionen Euro staatlicher Förderung wieder aufgeforstet worden. Aber viele Wissenschaftler sehen es als problematisch, dass man da eigentlich genau die Monokultur mit Meerespinien nochmal wiederholt hat, die sich in vielerlei Hinsicht auch jetzt als ein Problem erweist.
0: Die Waldbrände in Frankreich und auch ihre kulturhistorische Bedeutung dieser Forste, dieser Wälder. Stefan Detjen hat uns die Hintergründe erklärt, erläutert. Herr Detjen, Dankeschön.
1: Gerne, danke.

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1: Der britische Sänger Boy George von Culture Club hat einen Solidaritätssong für Israel veröffentlicht. Die Reggae-Nummer Ot Nirkot, We Will Dance Again, erschien laut Euronews auf dem Ex-Account des Künstlers. Der Titel greift eine Wendung auf, die eng mit dem Hamas-Angriff auf das Supernova-Festival verbunden ist. Damals wurden hunderte Menschen getötet. Israel startete daraufhin eine Militäroperation im Gazastreifen. In dem Song drückt Boy George seine Unterstützung dafür aus: You say genocide, I say war. The Jewish Chronicle begrüßt seine Kritik an Kunstschaffenden, die Israel Völkermord vorwerfen. Im Netz löste er Empörung aus. Tenor: Er ignoriere den Völkermord in Gaza. Das Tribeca Filmfestival wurde erfunden, um Lower Manhattan nach den Terroranschlägen aufs World Trade Center wiederzubeleben. Jetzt sorgt ein Datenleck bei der letzten Auflage für Unruhe. Dabei sollen Informationen von tausenden Prominenten enthüllt worden sein, wie das Magazin Variety berichtet. Betroffen sind unter anderem Martin Scorsese, Francis Ford Coppola, Jennifer Lawrence, Angelina Jolie und Festivalmitbegründer Robert De Niro. Ein Cybersicherheitsforscher hat die Sicherheitslücke am Wochenende enthüllt und spricht von einem menschlichen Fehler. Er wies aber auch auf die Gefahren von Hacks durch KI hin. Demnach wurden hunderttausende Datensätze freigelegt. Viele davon sind offizielle Infos und PR-Kontakte, aber eben auch Persönliches wie Namen, Adressen, Telefonnummern und E-Mails der Filmemacher und Schauspieler. Das Festival hat inzwischen reagiert und die Sicherheitslücke geschlossen. Die Kulisse des Filmklassikers Fitzcarraldo von Werner Herzog zählt ab sofort zum Weltkulturerbe. Die UNESCO nahm das Amazonastheater in der brasilianischen Stadt Manaus am Montag in ihre Liste auf. Auch das Teatro da Paz in der Hafenstadt Belém gehört nun zu den Weltkulturerbestätten. Beide Theater wurden in der zweiten Hälfte des 19. Jahrhunderts gebaut und erinnern an die Zeit des sogenannten Kautschuk-Booms im brasilianischen Amazonasgebiet. Die UNESCO sieht in ihnen Symbole politischen Ehrgeizes, begründete sie ihre Entscheidung. Seit heute kann über das Jugendwort des Jahres abgestimmt werden. 3 Wochen haben Leute zwischen 11 und 20 Jahren Zeit, sich zu entscheiden. Hier die Top 10, verlesen von Tagesschausprecherin Susanne Daubner.
2: 6-7, Crash Out, Digger, du bist gut genug. Gute Käse, Macker, Peak, Rage Bait. Schere. Super. Unter jugendwort.de könnt ihr ab sofort für die Top 3 abstimmen. Bekannt gegeben werden sie dann am 28. August.

0: 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Die Süddeutsche Zeitung hat einmal sehr schön die Richard-Wagner-Fans mit den Heavy-Metal-Fans verglichen. Zitat, beide lieben es, sich an einem Sommerwochenende in Schale zu werfen, in die Provinz zu pilgern und dort mit ein wenig Alkohol ihrer Leidenschaft für eine Musik zu frönen, die mit Wucht und ausgeprägtem Hang zu Fantasy-Welten das Publikum überwältigt. Für diese beiden Fangruppen gibt es zentrale Pilgerorte, Bayreuth und Wacken. Über Bayreuth haben wir hier in Fazit berichtet und werden wir berichten. Heute ist Wacken dran. Jenes Dorf in Schleswig-Holstein mit etwa 2000 Einwohnern und dem alljährlichen Wacken Open Air Festival. Morgen beginnt es. Unser Landeskorrespondent Jörn Schaar berichtet seit Jahren über das weltweit berühmte Metal Meeting und er hat, wir werden es hören, eine Veränderung in der Feierkultur beobachtet.
1: Heute Vormittag auf der Wackener Hauptstraße. Es klingt, als wäre es irgendein beliebiger Tag in dem kleinen Dorf. Nur an den vielen hundert schwarz gekleideten Wacken-Fans erkennt man, dass Festivalwoche ist. Seit Sonntag läuft die Anreise, laut Polizei und Veranstaltern, völlig problemlos. Bis das Programm auf den Hauptbühnen beginnt, pilgern die Fans von den Campingplätzen ins Dorf, um im Supermarkt einzukaufen oder ins Freibad zu gehen. Vor ihrem Haus an der Hauptstraße sitzen Christel und ihr Partner, ganz so, als würden sie eine Parade abnehmen. Eigentlich wirkt das fast idyllisch, wenn nur der riesige Bauzaun an der Grundstücksgrenze nicht wäre. Den lassen sie seit 5 Jahren von den Veranstaltern jedes Jahr aufstellen, erzählt Christel.
2: Weil einige sich nicht benehmen können. Die laufen dir hinten in den Garten und dann guckst du morgens rein und dann hast du da Placken auf dem Rasen, die du nicht haben willst, oder das Fahrrad wird geklaut. Und deswegen ist der Bauzaun da.
1: Mit Placken meint sie Lachen menschlicher Ausscheidungen. Die Fans, die jetzt schon da sind, nimmt sie von diesen Vorwürfen ausdrücklich aus. Erst ab Freitagnachmittag setzt im Dorf sowas wie Ballermann-Stimmung ein.
2: Sehr Ballermann, ja. Also mit den Festivalbesuchern haben wir eigentlich nie Probleme. Ja, Freitag, Sonntag, da sind dann hier Junggesellenabschiede, Junggesellinnenabschiede. Hier wird Party gemacht, hier ist Stimmung.
1: So wie Christel haben viele Anwohner der Hauptstraße ihre Vorgärten mit Bauzäunen abriegeln lassen. Wo vor ein paar Jahren noch Campingartikel und Gummistiefel im Vorgarten verkauft wurden, sind jetzt die Rollos unten und die Einfahrt ist verrammelt. Manche verpachten ihre Vorgärten an Imbissbetreiber. Für einen davon arbeitet Anna Ife. Sie kommt seit 20 Jahren nach Wacken und verkauft ab Mittwochvormittag Getränke an der Hauptstraße. Mittwoch und Donnerstag kämen eher die Festivalgäste, zum Teil auch schon mal morgens zum Bierfrühstück.
3: Man hört Stimmen aus Bayern oder auch aus Australien, aus den USA, egal woher. Also wirklich international und wirklich die richtigen Metal-Fans. Und am Freitag, Samstag ist es einfach eine Riesenparty. Ne? Die wollen gucken, die unterhalten sich aber auch gerne mit den Leuten, die wirklich wegen dem Festival hier sind. Und das ist eine gemischte Stimmung da. Aber wir haben zum Beispiel auch jedes Jahr einen Damenbus aus Bremen da. Also wirklich einen Reisebus voll mit Frauen, die aus Bremen kommen, nur um zu gucken, was hier in Wacken abgeht. Und die sind alle so Ü50 und sehr gut drauf. Das ist schon sehr witzig.
1: Die richtigen Metal-Fans, wie Anna Ife sie nennt, sehen die Stimmung im Dorf mit gemischten Gefühlen. Elmar aus Jever kommt seit gut 15 Jahren nach Wacken und macht sich Sorgen um die Zukunft des Open Airs. Vor 7 Jahren wurde es Teil des britischen Festivalveranstalters Superstruct, der in Europa und Australien 80 Festivals betreibt. Vor 2 Jahren wurde Superstruct selbst von der US-amerikanischen Investmentgesellschaft KKR aufgekauft. Für Elmar ist der Einfluss des Investors jetzt schon spürbar.
4: Zum Beispiel, dass man im Dorf, dass die Leute viel strengere Auflagen gekriegt haben, was den Verkauf von Sachen angeht, von Getränken etc., dass da dann doch Superstruck, also KKR, mehr den Daumen drauf hat. Ja. Also wenn es nur noch darum geht, möglichst viel Geld zu machen für einen Veranstalter, dann lässt das Flair vielleicht doch etwas nach. Ja. Das Dorf muss auch am Leben erhalten werden, was das angeht.
1: Denn ein Wacken Open Air ohne die besondere Atmosphäre im Dorf wäre für ihn und viele andere nicht denkbar. Auch wenn immer mehr Bauzäune aufgestellt werden, haben sich bei langjährigen Festivalbesuchern teils echte Freundschaften mit den Leuten aus dem Dorf entwickelt. Auf den Campingplätzen gibt es gleich mehrere Entwicklungen, die nicht bei allen gut ankommen. Die besten Plätze sind inzwischen nur noch gegen Aufpreis erhältlich und nicht wie früher dadurch, dass man möglichst weit vorne im Stau vor der Einfahrt steht. Und der Trend geht auch mehr zum Glamping, also etwa zu fertig aufgebauten Luxuszelten mit richtigen Betten und einem Kühlschrank. Was aber Michel aus Kaiserslautern richtig nervt, Wacken entwickelt sich aus seiner Sicht weg von einem Metal-Festival hin zu einem Erlebnis, das man mal gehabt haben muss.
5: Und ich sage immer, das ist dann jetzt auf einmal so Malle-Metal. Und ich wollte ja nie zum Ballermann, sondern ich will nach Wacken, um mit Gleichgesinnten richtig laute, schlechte Musik zu hören bei blödem Bier mit tollen Leuten. Und ich will keine Malle-Mucke. Und da sage ich persönlich, das ist eine Veränderung, die ich bis zum gewissen Grad noch mitmache. Aber irgendwann sage ich dann, gehe ich dann jetzt lieber auf die kleinen Festivals, wo ich wirklich meine Musik noch höre und wirklich noch mit meiner Community zusammen bin und nicht mit denen, die aus ich muss mal in Wacken gewesen sein Gründen hier mal auftauchen.
0: Malle, Mucke, Malle, Metal. In Wacken eine Reportage kurz vor der Öffnung des Wacken-Festivals war das von Jörn Schaar.
6: Der Siegerentwurf steht nun fest.
7: Für Sie alle soll ein kühnes Gebäude entstehen.
8: Das ist jetzt eines der Avantgarde-Modelle.
9: Sehr schön architektonisch.
10: Das ist einer der schönsten öffentlichen Plätze und jeder kann dorthin gehen.
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0: Und da machen wir jetzt weiter. Den Ratinger Hof in Düsseldorf könnte man als wichtige Keimzelle des Punks beschreiben. In der Altstadtkneipe trafen in den 80er Jahren Künstler, Werbeleute und Modemacher auf junge Menschen mit Irokesenschnitt und Lederkutten. Dort fanden Konzerte statt, wie zum Beispiel das erste Konzert der Düsseldorfer Band Die Toten Hosen. Heute, 50 Jahre später, möchte nun einer der damals jungen Punks auf eigene Faust ein Museum bauen, ein Punk-Museum. Kolja Unger hat sich mit Rudi Esch am Tresen getroffen.
12: Kinker, so eine Psychobilly-Band, die irgendwie ganz gut Party gemacht hat, mit so Mehl rumgeschmissen hat und richtig den Hof verwüstet hat. Und alle sahen danach vollkommen weiß getüncht aus, als sie wieder da rauskamen.
13: Rudi Esch erinnert sich an wilde Abende im Ratinger Hof. Diese und moderate Bierpreise ohne Verzehrzwang machen die etwas ramponierte Altherrenkneipe in der Düsseldorfer Altstadt in den 80er Jahren zu einem Treffpunkt verschiedener Szenen.
12: Wenn du hier durch die Tür reingekommen bist, dann standen ganz am Anfang hier an der Kopfseite Theke Künstler von der Akademie. Das waren so Typen halt wie Josef Beuys oder Kippenberger oder Imi Knöbel.
13: Weiter hinten standen dann die Werber.
12: Die nach ihren Schichten irgendwie von der Agentur hier rüber sind, weil die irgendwie auch diesen New Wave Geist irgendwie so einfangen wollten.
13: Die Jungs von Kraftwerk waren hier öfter zu sehen, sowie die Toten Hosen. Und mittendrin Rudi Esch, damals Bassist bei der Krautrockband Die Krupps, umringt von jungen Leuten in Lederkutten und rasierten Schädeln mit Irokesenschnitt. Heute graue Haare und ein strahlend blaues Hemd, versteht er sich mehr als
12: so Music Historian, so wie Indiana Jones.
13: Und der Ratinger Hof, das wäre dann wohl sein Tempel des Todes, eine frühe Kultstätte des deutschen Punks. 1989 muss die Szene-Kneipe schließen. Im Anschluss zieht hier eine Techno-Disco unter anderem Namen ein. Weitere Versuche, den Laden von früher wiederzubeleben, scheitern spätestens an der Corona-Pandemie. Als das Gebäude länger leer steht, kommt die Idee auf, hier ein Punk-Museum zu machen.
12: Das war nur so ein Witz.
13: Ein Witz, der seine Kreise zieht. Immer mehr Leute kommen auf Esch und seinen Co-Kurator Jackie Hildisch zu und wollen den beiden Exponate für ihre Ausstellung zur Verfügung stellen.
12: Zum Beispiel kriege ich wahrscheinlich von den Ramones genau dieses Schild, was Joey immer hochgehalten hat, wo Gabba Gabba Hey draufsteht.
13: Statt im Ratinger Hof eröffnet das Punkmuseum diesen Oktober nun im 400 Meter entfernten Theatermuseum. Für die ehemalige Kneipe wurde ein neuer Betreiber gefunden. Seit 2025 finden hier wieder Tresenbetrieb und Punkkonzerte statt. Dass der Ratinger Hof wie heute schon vor 12 aufhat, ist die Ausnahme.
14: Dann kommt mal rein.
13: Eine Touristengruppe in toten Hosenshirts wird in die Kneipe gespült. Bei der Buchung ihrer Konzerttickets für heute Abend hat das Städtemarketing den Fans noch eine Düsseldorf-Führung on top angeboten. Die findet nun hier im Ratinger Hof ihr Finale. Vorläufig, denn
14: vielleicht an dieser Stelle noch der Hinweis, es wird auch nicht mehr lange dauern, dann könnt ihr bei eurem nächsten Düsseldorf-Besuch hier das Punk-Museum besuchen.
13: Die Hosenfans können aber bereits heute im Ratinger Hof einen kleinen Vorgeschmack auf das Herzstück der Ausstellung bekommen. Denn wenn auch der Ratinger Hof nicht zum Museum geworden ist, so kommt er doch ins Museum. Und zwar in Form einer VR-Experience. Die Touristengruppe kriegt heute eine Preview am Originalschauplatz geboten.
14: Wir können immer zwei nach vorne gehen, die können sich jetzt die Brille aufsetzen. Passt auf, wenn ihr auf der Bühne seid, da stehen überall leere Bierdosen.
13: Michi und Belinda aus Wien sind begeistert.
15: Wie viel Musikgeschichte aus Düsseldorf kommt, hätte ich so nicht gewusst, also wie divers es ist.
16: Das stimmt, ja.
13: Das Pärchen Ende 20 tritt nach vorne auf die Bühne. Beide setzen sich jeweils eine VR-Brille auf und fahles Licht scheint in den Originalclub von 79.
17: Keine Atempause, Geschichte wird gemacht, das geht voran.
15: Da so hätte ich mir die Wände vorgestellt. Alles schön vollgeschmiert.
13: Eine Menge virtueller Bierflaschen und Dosen auf und unter alten Tischen. Analoge Flipperautomaten stehen an der Wand. Im Raum verteilt 2D-Aufsteller von Zeitzeugen.
15: Alles ist cool mit den Cutouts.
13: Florian Siebert passt auf, dass keiner mit Brille auf von der Bühne fliegt. Er ist für die VR-Experience zuständig.
9: Also wir haben mit Hilfe von Fotos und Zeitzeugen-Interviews eine Menge Informationen gesammelt, wie der Ratinger Hof ursprünglich mal aussah. Und anhand dessen haben wir den nachgebaut digital, den aber zum Leben erweckt.
13: In dem VR-Ausschnitt läuft der Vielfarbentitel Paul ist tot, ein Song über den Ratinger Hof. Michi und Belinda setzen die Brille ab und werden behutsam von der Bühne geführt. Beim Bier am Tresen rekapitulieren sie ihre zweiminütige Zeitreise.
16: Ich liebe vollgeschmierte Wände oder wenn alles voll mit Stick ist. Einfach das anschauen und schauen, was auf die Wände steht, was man raufgeklebt hat, was da passiert ist, alles.
15: Du siehst einfach, wer dort war. Du hast immer Geschichte an der Wand, während du einen reinstellst.
13: Prost. Originalgetreue Details wie diese machen den historischen Ratinger Hof so lebendig. Das Gefühl, dabei zu sein, ist das eine. Die DIY-Entstehungsgeschichte des Museums die andere Zutat. Auf diese Weise archivieren Rudi Esch und seine Mitstreiter das Chaos, institutionalisieren die Gegenkultur und heben so den scheinbaren Widerspruch eines Punkmuseums auf. Außerdem...
16: Naja, wir sehen, was in der Welt heutzutage los ist. Also ich finde, man sollte dem Punk jede Bühne geben, die man findet, damit das vielleicht wieder ein bisschen mehr in die Gesellschaft getragen wird. Und ein Museum sollte für alle sein. Das passt auch zum Punk.
0: Belinda aus Wien auf Feldforschung in Düsseldorf im Ratinger Hof, der Keimzelle des Punks. In unserer Fazitreihe über neue Orte für Kultur war das ein Beitrag von Kolja Unger. Morgen führt uns die Reihe nach Barcelona in das Haus der Architektur. Und nun hier und jetzt der Blick in die Feuilletons von Ulrike Timm.
17: Schwimmt ein Zackenbarsch im Bilderstrom. So kindlich fröhlich beginnt Jan Brachmann in der Frankfurter Allgemeinen Zeitung seine Eindrücke von Wagners Rheingold bei den Bayreuther Festspielen, das von einer KI-generierten Bildfolge, ja, was denn, unterlegt, überspült, beleuchtet oder einfach nur platt gemacht wird? Richard Wagner, so die Frankfurter Allgemeine weiter, verstand Spaß und machte Spaß. Er soll ein drolliger Vater gewesen sein, der mit seinen Kindern auf dem Boden lag und Kasperletheater spielte. Und ein bisschen davon hat er ja auch in seine Musik gelegt, wenn etwa Basstuba und Kontrabasstuba selig rülpsen und furzen, die akustische Leibwindlyrik einsetzt, von der die FAZ so schön spricht. Und die Bilderfolge, die versprochen in jeder Vorstellung anders sein wird. Nun ja, blasenhäutige Glubschaugenlurche, Krokodilsmäuler und Lindwurmiges, alle sind sie da in kunterbunten Farben. Ist dies der Tag, an dem der Beruf des Opernregisseurs überflüssig wird, fragt Helmut Marot in der Süddeutschen Zeitung ängstlich, um dann doch schnell nachzuschieben. Die KI hat keinen erkennbaren Stil oder Geschmack, kein ästhetisches Bewusstsein, also gar kein Bewusstsein. Man wird bis auf Weiteres intelligente Regisseure brauchen. Und auch die FAZ, die eben noch Wagners Hang zum Kasperletheater mit der künstlichen Intelligenz in Beziehung gebracht hat, weil beides so schön bilderreich herumtobt und, ja, eben auch das, Wagner das eine oder das andere davon für sein technikbesessenes, immersives Überwältigungstheater unbedingt hätte haben wollen, auch die FAZ schließt ernüchtert. Bislang hat der Code, der hier an die Stelle des Mythos tritt, viel gezeigt, aber wenig gesagt. Das meint auch Judith von Sternburg in der Frankfurter Rundschau. Sie spricht ziemlich entnervt vom Ertrinken, Versinken, Absaufen im Bildermeer und zieht dieses Fazit: Hier steckt Zukunft drin, aber keine gute. Rums. Mitten im Hochsommer ein Blick in den Salzburger Schnee. Ja, heute gilt's der Kunst. Warum tragen zwei Menschen im Hochsommer Wollmützen, fragt die Welt. Weil sie Schauspieler sind. Marina Galitsch und Jens Harzer sind die Stars der Salzburger Festspiele in Peter Handkes neuem Stück Schnee von gestern, Schnee von morgen. Welt wie FAZ sind hin und weg. Wie sich die beiden Schauspieler in den Text, aber immer wieder auch ineinander verbeißen, ist oft erstaunlich lustig und doch auch ernst. Die Welt. Der Text sei typisch für Handke auf der Sprachinnenseite der Welt unterwegs, also sehr bedeutungsschwanger. Und doch findet die Frankfurter Allgemeine eine Menge Karlauer im Wörterwirrwarr. Ach du liebe Zeit, keiner hat mir für die Liebe Zeit. Oder aber der erste Gedanke gilt dem zweiten, der sich nicht einstellen will. Das wiederum taugt als Kommentar zur politischen Lage wie zur Illustration der Schwierigkeiten beim Verfertigen einer Kulturpresseschau. Schon allein die Chuzpe, diesen uferlosen Text auswendig zu lernen und durch immer neue Betonungen zu formen, wäre ein Salzburger Sonderpreis wert, meint Simon Strauß in der Frankfurter Allgemeinen zur schauspielerischen Leistung von Jens Harzer und Marina Galitsch. Chapeau. Und sollten sich die beiden in den Handkeschen Textlandschaften doch einmal verirren oder was vertüdeln, einfach Schere sagen. Schere ist eines der Kandidatenwörter für das Jugendwort des Jahres 2026. Meint so viel wie Entschuldigung nach einem blöden Fehler. Ob Schere gewinnt oder doch gute Käse, 6-7 oder super, das erfahren wir in ein paar Wochen. Samt Übersetzung für uns Dinos.
0: Der Blick in die Feuilletons von Ulrike Timm. Und das war es, unser heutiges Fazit mit Eckart Rölke. Ich danke für Ihr Interesse. Guten Abend.

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1: Heute ist Mittwoch, der 29. Juli, die Nachrichten. Die von Bundeskanzler Merz vorgeschlagene neuen Ministerinnen und Minister erhalten heute von Bundespräsident Steinmeier ihre Ernennungsurkunden. Die bisherige Gesundheitsministerin Warken wird Kanzleramtschefin. Ihre Nachfolge tritt CDU-Generalsekretär Linnemann an. Der parlamentarische Geschäftsführer der CDU-CSU-Fraktion Bilger übernimmt das Verkehrsministerium. Zudem will die Unionsfraktion mit Thorsten Frey ihren neuen Vorsitzenden wählen. In den vergangenen Tagen hatte es aus der CDU Kritik an Bundeskanzler Merz gegeben, vor allem wegen der Umstände der Entlassung des bisherigen Verkehrsministers Schnieder. Kritisiert wird auch, dass die Minister zwar heute ernannt, aber erst im September vor dem Bundestag vereidigt werden sollen. Merz hatte gestern erklärt, er erwarte, dass sich der Unmut in der CDU über seine Personalentscheidungen bald legen werde. Zur umstrittenen Reform der Ökostromförderung und zur Neuregelung für Stromnetzanschlüsse wird heute ein Beschluss des Bundeskabinetts erwartet. Beide Gesetzentwürfe von Bundeswirtschaftsministerin Reiche, CDU, seien voraussichtlich Thema der Sitzung in Berlin, wie mehrere Medien übereinstimmend berichten. Reiche will bei der EEG-Förderung Kosten senken. So soll es für neue, kleine Solaranlagen auf dem Hausdach ab 2027 keine dauerhafte Förderung mehr geben. Außerdem soll der Ausbau der erneuerbaren Energien mit dem Ausbau der Stromnetze synchronisiert werden. Neue Wind- und Solaranlagen in Regionen mit überlasteten Netzen sollen künftig einen Teil ihrer Entschädigung verlieren, wenn sie wegen Engpässen keinen Strom einspeisen können. Innerhalb der Bundesregierung gab es monatelange Verhandlungen über die Vorhaben. Umwelt- und Energieverbände werfen Reiche vor, die Energiewende auszubremsen. US-Präsident Trump hat den ukrainischen Präsidenten Selenskyj und den israelischen Ministerpräsidenten Netanyahu in Washington empfangen. Das Weiße Haus bezeichnete die getrennt geführten Gespräche als positiv und produktiv. Selenskyj sprach nach eigenen Angaben mit Trump über eine Stärkung der Flugabwehr seines Landes. Unter anderem sei es um Lizenzen zur Herstellung von Patriot-Raketen gegangen. Ein weiteres Thema sei eine Wiederbelebung der diplomatischen Bemühungen um ein Ende des russischen Angriffskrieges gewesen. Das Treffen Trumps mit Netanyahu erfolgte im Anschluss. Es war die erste Begegnung seit Beginn des Iran-Krieges. Netanyahu erklärte, er habe mit Trump über das gemeinsame Ziel gesprochen, den Iran am Bau einer Atomwaffe zu hindern. Selenskyj und Netanyahu sind in die USA gereist, um an der Trauerfeier für den gestorbenen US-Senator Graham teilzunehmen. Graham war ein wichtiger Unterstützer der Ukraine und Israels im Kongress. In einer Messe für Graham würdigte Trump den republikanischen Politiker als hoch angesehenen Staatsmann, der die Politik der USA geprägt habe. Graham war Mitte des Monats im Alter von 71 Jahren an den Folgen einer Herzerkrankung gestorben. In Frankreich versucht die Feuerwehr weiter, die Waldbrände an der Atlantikküste unter Kontrolle zu bekommen. Bei Bordeaux loderten die Feuer stellenweise wieder auf. Nach Angaben der Einsatzkräfte mussten erneut tausende Menschen in Sicherheit gebracht werden. Campingplätze in der Nähe des Badeortes Lacanau seien geräumt worden. Ein kleinerer Brand südwestlich von Bordeaux sei dagegen unter Kontrolle gebracht worden. Infolgedessen konnten 15.000 Menschen in ihre Wohnungen und Häuser zurückkehren. Binnen einer Woche waren mehr als 220.000 Menschen in der Region an der Atlantikküste in Sicherheit gebracht worden. Das Feuer hat bislang rund 42.000 Hektar Wald und Buschland zerstört. Die Waldbrände in Spanien sind nach offiziellen Angaben größtenteils unter Kontrolle. In 10 Ortschaften in der Region Madrid wurden die Evakuierungsmaßnahmen aufgehoben. Zehntausende Menschen könnten wieder in ihre Häuser zurückkehren, teilte ein Vertreter der Zentralregierung in der Region mit. Das Wetter. In der Nacht im Norden und Osten sowie südlich der Donau wolkig, sonst verbreitet klar, Tiefstwerte 19 bis 10 Grad. Am Tag heiter oder sonnig, an den Küsten 26 bis 30, im Rest des Landes 31 bis 38 Grad. Und die weiteren Aussichten: am Donnerstag in der Nordwesthälfte nach sonnigem Start rasch aufziehende Quellbewölkung und einzelne teils kräftige Schauer, in der Südosthälfte heiter bis sonnig, 26 bis 39 Grad. Das waren die Nachrichten.
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2: Mit Olga Hochweiß herzlich willkommen zu einer chormusikalischen Weltpremiere. Ende Mai fand sie in der ehrwürdigen Bethlehemskapelle Prag statt. In dem Bauwerk aus dem frühen 14. Jahrhundert hat schon der große Reformator Jan Hus seine berühmten Predigten gehalten. Die Musik dieser Sendung dagegen ist in doppelter Hinsicht jung und jugendlich. Sie hören Auszüge aus dem rund einstündigen Zyklus Above Us von Jiří Levíček für Kinderchor, Mezzosopran, Sinfonieorchester, Orgel und Klavier. Der Titel, frei übersetzt, Der Himmel über uns, deutet es an, Gott und Gewissen bilden den inhaltlichen roten Faden. Um spirituelle Musik handelt es sich auch schon deshalb, weil Spirituals zu großen Teilen den Stilkern dieser eklektischen Mixtur ausmachen. Unterschiedlichste Klänge finden hier zusammen, von klassischer Musik bis zu Musical Sounds. Der Komponist und Organist Jiří Levíček ist in seiner tschechischen Heimat als Jazzmusiker bekannt. Er hat allerdings ein klassisches Musikstudium an der Janáček Akademie in Brünn absolviert. Seine Lebenspartnerin Charzy Levíček aus den USA ist klassische Opernsängerin und singt die wiederkehrenden, überwiegend englischsprachigen Soloparts in diesem kantatenartigen Werk. Above Us ist ein Auftragswerk des Rundfunksinfonieorchesters Prag. Es ist ebenfalls an dieser Uraufführung unter Leitung von Matoš Hasoň beteiligt. Für den leuchtenden, teilweise fast hymnischen Klang sorgt der Kinderchor des tschechischen Rundfunks, dessen Einstudierung übernahm Věra Hrdinková. Im ersten Ausschnitt des Werks erklingen die sparsam begleiteten Mädchenstimmen zunächst tastend, fast geheimnisvoll, um dann bald in große Chorsymphonik zu münden. Above Us von Jiří Levíček für Kinderchor, Mezzosopran, Sinfonieorchester, Orgel und Klavier.

An dieser Stelle mündet die Komposition Above Us von Jiří Levíček in ein längeres Schlagzeug-Solo. In der Chormusik im Deutschlandfunk Kultur war das ein Ausschnitt aus der Uraufführung von A Cycle of Spiritual Songs, so der Untertitel, vom 28. Mai 2026 in der Prager Bethlehemskapelle. Es ist ein Auftragswerk des Rundfunksinfonieorchesters Prag, das spielte unter Leitung von Matouš Hasoň. Außerdem beteiligt waren der Komponist Jiří Levíček an Klavier bzw. Orgel, Jiří Levíček Mezzosopran und der Kinderchor des tschechischen Rundfunks. Im folgenden Ausschnitt, der wieder mit einem kurzen Perkussionssolo beginnt, tritt die Gattung des Spirituals besonders prägnant in den Vordergrund. Die Solistin ist Jiří Levíček.

Begeisterter Zwischenapplaus für Above Us. Im Tschechischen lautet der entsprechende Originaltitel Nad Námi. Ein spiritueller Zyklus von Jiří Levíček für Kinderchor, Mezzosopran, Sinfonieorchester, Orgel bzw. Klavier. Im Deutschlandfunk Kultur hören Sie den Mitschnitt vom 28. Mai 2026 aus der Prager Bethlehemskapelle mit Jiří Levíček Mezzosopran, dem Kinderchor des Tschechischen Rundfunks und dem Rundfunksinfonieorchester Prag unter Leitung von Matouš Hasoň. Im letzten Abschnitt kommen neben Spirituals, Jazz und Gershwin-artiger Sinfonik auch der Blues- und Musical-artige Passagen ins Spiel. Zunächst aber erklingt eines der bekanntesten Spirituals überhaupt. Amazing Grace.

0: Mit einer behutsam ausklingenden Adaption des Spirituals Glory Hallelujah endet der knapp einstündige Zyklus Above Us, A Cycle of Spiritual Songs von Jiří Levíček. Am 28. Mai fand die Uraufführung des Auftragswerks für das Rundfunksinfonieorchester Prag in der dortigen Bethlehemskapelle statt. Beteiligt an dieser Weltpremiere waren neben dem Orchester die Solistin Jiří Levíček und ihr Mann, der Komponist Jiří Levíček, an Orgel bzw. Klavier. Das emotionale Herz des Zyklus bildeten die rund 40 Stimmen des Kinderchors des tschechischen Rundfunks. Die Gesamtleitung hatte Matouš Hason. Die Albumrezensionen heute von Klaus Fischer setzen einen Kontrapunkt. Es geht von der Musik der Gegenwart jetzt erstmal weit zurück ins 17. Jahrhundert zu einer Komposition von Heinrich Ignaz Franz Bieber.
1: Zu Gottes Ruhm und zur Ehre des Fürstbischofs. Der hochbarocke Dom zu Salzburg ist schon optisch ein Meisterwerk. Ein Rundbau, klar gegliedert durch Säulen, mit Statuen und Gemälden geschmückt, die zwar üppig sind, aber längst noch nicht so verspielt wie im Rokoko. Die Akustik des Salzburger Doms ist ebenfalls wuchtig, wenn man das so sagen kann. Der Nachhall nimmt scheinbar kein Ende. Der Klang verwischt in der Luft. Eine Herausforderung für einen solchen Raum zu komponieren. Heinrich Ignaz Franz Bieber musste diese Herausforderung annehmen in seinem Amt als Hofkapellmeister des Fürstbischofs. Und so entwickelte er sich zu einem Akustikspezialisten des Barock, vollbrachte das Kunststück, Musik zu schreiben, deren Text trotz des immensen Nachhalls von den Zuhörenden verstanden wurde. Bekannt heute vor allem die Missa Salisburgensis. Weniger geläufig dagegen die Festmusik für einen Abendgottesdienst, Vesperae zu 32 Stimmen. Bieber verteilt hier die Solisten, Chöre und Instrumentengruppen über den gesamten Kirchenraum.

Von Biebers großer Vespa gibt es bislang noch nicht allzu viele Aufnahmen. Der Leiter des Ensembles Ars Antiqua Austria, Gunnar Letzbohr, hat nun eine neue gewagt, wie man es von ihm gewohnt ist, historisch bestens informiert. So singt wie zu Biebers Zeiten ein Knabenchor, in diesem Fall die St. Florianer Sängerknaben. Die Sopran- und Altstimme im Solistenensemble ist auch jeweils mit einer Knabenstimme besetzt. Diese drohen allerdings bisweilen vom Orchesterapparat mit seinen Pauken und Trompeten erdrückt zu werden. Aber so hat es im Original wohl wirklich geklungen. Neben der Vespere A32 von Heinrich Ignaz Franz Bieber hat Gunnar Letzbohr auf dem neuen Album auch eine Ersteinspielung gemacht, die Missa Letemur, Wir sollen uns freuen. Sie stammt vom Passauer Domkapellmeister Benedikt Anton Aufschneiter und ist weniger üppig besetzt als Biebers Vesper und musikalisch auch längst nicht so originell. Aber eine schöne Entdeckung doch allemal.

vom Österreich und Bayern der Barockzeit jetzt ins England des späten 19. Jahrhunderts. Da denkt man an groß besetzte geistliche Chorwerke von Edward Elgar, etwa sein Oratorium »The Dream of Garonches«. In Deutschland weit weniger bekannt ist sein älterer Komponistenkollege Hubert Parry, allenfalls noch durch seine Hymne »Jerusalem«, die fest zum Repertoire der Londoner »Last Night of the Proms« gehört. Nun liegt eine knapp halbstündige Psalmvertonung »De Profundis« für Solosopran, Chor und Orchester als Ersteinspielung vor. Rund 60 Jahre lang war dieses Werk auch in Großbritannien völlig vergessen. Jetzt feiert es seine weltweite Auferstehung. De profundis clamavi heißt, aus der Tiefe rufe ich Herr zu dir. Entsprechend düster und verhalten beginnt die Komposition, in deren Verlauf sich aber ein freudiger, triumphaler Duktus bahnbricht, der Jubel über die Errettung aus Todesgefahr.

Interessant ist, wie deutlich die beiden Idole von Hubert Parry in De Profundis hörbar sind. Richard Wagner, vor allem was die Orchestrierung anbetrifft, und Johann Sebastian Bach. Es gibt im Chor verschiedentlich Fugato-Passagen, die auf eine genaue kontrapunktische Kenntnis des Komponisten, der auch eine kurze Zeit in Deutschland studiert hat, schließen lässt.

Interpretiert wird Perrys De Profundis von den London Mozart Players und dem Hertfordshire Chorus, einem Oratorienchor, der in der gleichnamigen Grafschaft östlich von London seinen Sitz hat. Die rund 130 Mitglieder sind engagierte Laien. Geleitet wird der Chor von David Temple. Er bemüht sich um einen wahrhaft großen Klang, der ab und an leider in den schrillen Spitzentönen der Soprane etwas inhomogen wirkt. Neben De Profundis von Hubert Parry hat Dirigent David Temple mit dem Hertfordshire Chorus auf seinem neuen Album auch den unbekannten Zyklus für Chor und Orchester From the Bavarian Highlands von Edward Elgar aufgenommen, ein hochromantisches, bisweilen englisch-humorvolles, alpines Klanggemälde, das die Entdeckung in jedem Fall lohnt. Stichwort Humor. Das dritte Album bringt Bekanntes, aber sozusagen neu inkarniert. Die Comedian Harmonists waren am Ende der 1920er Jahre die erfolgreichste Boygroup in Deutschland. Nach dem Vorbild der US-amerikanischen Revelers pflegten sie einen deutlich vom Jazz beeinflussten Gesangsstil, der stilbildend wurde. Der Mythos der Gruppe ist so groß, dass bis heute immer wieder Coverbands entstehen, die deren Hits pflegen. Die Real Comedian Harmonists, wie sie sich wenig bescheiden nennen, betreiben auf perfekte Weise eine historisch informierte Aufführungspraxis. Und in der Tat, ihre neuen Arrangements der altbekannten Schlager klingen absolut authentisch. Einer davon hat dem Album den Titel gegeben: Ein kleines bisschen Glück.

0: Die Mitglieder der Real Comedian Harmonists sind in Deutschland, Luxemburg und Frankreich zu Hause. Pianist Florian Fries lebt in Dänemark. Er ist Hobbybäcker und so begleiten ihn auf den Tourneen mit der Gruppe sein 6-jähriger Sohn und sein ebenso alter Sauerteig. Von einem Kaktus im Gepäck ist dagegen nichts bekannt. Der steht zu Hause vorm Balkon.
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1: Die neue Platte mit den Real Comedian Harmonists ist absolut hörenswert. Die Aufnahme vermittelt eine angenehme Raumatmosphäre, denn sie ist nicht in einem trockenen Studio, sondern in der Konzertkirche Liebfrauen in Wernigerode im Harz entstanden. Allerdings hätte ihr ein kleines bisschen mehr Live-Gestus, sprich Spontaneität, gut getan. Die Interpretation ist mehr klassisch als jazzig. Das geht leider bisweilen auf die Kosten des Esprits, den diese Musik aber unbedingt braucht. Doch damit zeigt sich letztendlich nur, dass das Original nie zu 100% erreichbar sein wird.

0: die Real Comedian Harmonists mit Musik vom neuen Album Das kleine bisschen Glück. Davor besprach Klaus Fischer die Vesperer 32 von Heinrich Ignaz Franz Bieber mit den St. Florianer Sängerknaben und dem Ensemble Ars Antiqua Austria und sinfonische Chormusik von Hubert Parry und Edward Elgar mit dem Hertfordshire Chorus.
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2: Ich bin Fanny Münch.
3: Ich bin André Jakowloff.
2: Und wir singen bei Barlach Beat in Güstrow. Güstrow liegt im Herzen von Mecklenburg-Vorpommern und ist eine ganz kleine, bezaubernde Stadt, die vor kurzem unter die 20 Städte gewählt wurde oder Gemeinden gewählt wurde, in denen es sich am besten leben lässt.
3: Barlach ist ein deutschlandbekannter Bildhauer gewesen, der einen Teil seiner Lebenszeit hier in Güstrow verbracht hat. Und die Stadt Güstrow hat sich dieser Geschichte sozusagen angenommen und das auch so ein bisschen als repräsentatives Merkmal für die Stadt etabliert.
2: Man muss auch dazu sagen, Güstrow fängt auch an, mit dem Namen Barlach zu spielen. Also es gab hier auch einen Barlach-Rave beispielsweise vor einigen Jahren. Und da haben wir gedacht, Mensch, wenn das sozusagen akzeptiert wird hier, dass man sozusagen auch spielerisch an dieses Kulturgut herangeht, dann wagen wir es und nehmen den als Namen.
4: Mach die Musik ganz laut.
3: Also die Leute, die aktuell kommen, sind an der Zahl 68 Leute. Altersklasse von 20 bis 75. Ja, es ist wirklich bunt gemischt. Einige mit Familie, andere ohne Familie. Die einen sind in Rente, die anderen sind noch in Ausbildung. Also es ist wirklich, man findet dort alles.
2: Tatsächlich komme ich ja aus Güstrow, war 20 Jahre hier, war dann 20 Jahre weg und habe dort in anderen Chören gesungen. Und als ich wieder zurückkam, war ich händeringend auf der Suche nach einem Chor, der zu mir passt. Ich sag mal zu einer Fashion-Mutti um die 40, die gerne nicht Kirchenlieder singen möchte und eine Gemeinschaft erleben möchte, die Spaß macht. Umso glücklicher war ich dann, als ich gesehen habe, dass André den Aufruf gemacht hat und dachte, okay, da steige ich mit ein. Das ist genau das, was ich machen möchte. Und bisher läuft es ganz gut.
3: Wir haben trotz der Größe eine 70-köpfige Gemeinschaft. An einem Chorwochenende mit 40 Leuten ist das wie eine riesige Familie. Wir freuen uns auf das kommende Sommerfest, wo wir zusätzlich zu den Mitgliedern alle Anhänge mit einladen. Das heißt, wir werden da wahrscheinlich mit über 100 Leuten sitzen. Und das wird auch eine Riesenfamilie. Also ich freue mich jedes Mal, wenn ich in die Probe komme und die ersten 10 Minuten erlebe und diesen Pulk an Menschen, die sich alle was zu sagen haben. Und dann fange ich automatisch an zu grinsen und freue mich darüber, wie toll das geworden ist.
2: Das liegt aber auch darin, André, dass wir nach Leuten gesucht haben, die sich mögen, die wertschätzen, miteinander umgehen, denen es wichtig ist, dass wir sozusagen dieses Gemeinschaftsgefühl erleben, dass wir aufeinander achten. Dann haben wir einen super tollen Chorleiter gefunden, der das wirklich transportiert und das auch auf seine ganz persönliche, unterhaltsame, wertschätzende Art zusammenhält.
3: Und wir treffen uns auch nach jeder Chorprobe in unserer Stammkneipe, beziehungsweise die Kneipe hat erkannt, wir können von diesem Chor leben, jeden Montag. Also es ist immer ein Tisch für uns frei. Also ein Stück, was uns sehr am Herzen liegt, ist Angels von Robbie Williams.
2: Das ist ein Megastück, was dazu führt, dass ich immer sehr laut singe und der Chorleiter mir sagt, ich soll nicht so laut singen, weil der Sopran ausnahmsweise nicht die Liedstimme hat, nicht die Melodie singt. Das ist manchmal ist ungewohnt für den Sopran und man muss mal seine Leidenschaft und seinen Enthusiasmus dann ein bisschen zurückfahren und sozusagen nur begleitend singen.
3: Ja, das Lied mögen wir alle. Also wenn Angels kommt, sind alle dabei und dann geht's los.

Anni Münch und Andrei Jakovlov haben uns Barlach Beat aus Güstrow vorgestellt, unseren Chor der Woche. 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
1: Ein Uhr die Nachrichten. Der Antisemitismusbeauftragte der Bundesregierung Klein fordert nach dem islamistischen Terroranschlag am Rande des Berliner CSD eine Verschärfung des Strafrechts. Seit langem setze er sich dafür ein, dass etwa Sympathiebekundungen für Terrororganisationen strafbar seien, sagte Klein dem Redaktionsnetzwerk Deutschland. Man dürfe nicht zulassen, dass von islamistischen Gefährdern eine tödliche Bedrohung für Minderheiten hierzulande ausgehe. Zu diesen Minderheiten gehörten auch Jüdinnen und Juden, betonte Klein. Die Queer-Beauftragte des Bundes Koch forderte mehr Schutz für queere Menschen im Alltag. Für ein Sicherheitsgefühl sei es wichtig, dass nicht nur Großdemonstrationen gut geschützt seien, sagte Koch der Rheinischen Post. Nötig sei zudem ein konsequenteres Vorgehen gegen Hassrede im Netz. Die von Bundeskanzler Merz vorgeschlagenen neuen Kabinettsmitglieder sollen von Bundespräsident Steinmeier ihre Ernennungsurkunden erhalten. Die bisherige Gesundheitsministerin Warken wird Kanzleramtschefin. Ihre Nachfolge tritt der bisherige CDU-Generalsekretär Linnemann an. Der parlamentarische Geschäftsführer der CDU-CSU-Fraktion Bilger übernimmt das Verkehrsministerium, während Amtsinhaber Schnieder auf Wunsch des Kanzlers aus der Regierung ausscheidet. Zudem will die Unionsfraktion den bisherigen Kanzleramtschef Frei zu ihrem neuen Vorsitzenden wählen. Im Vorfeld hatte es Kritik daran gegeben, dass die Ressortchefs zwar heute ernannt, aber erst im September vor dem Bundestag vereidigt werden sollen. Begründet wurde dies mit den Kosten einer Sondersitzung, für die die 630 Abgeordneten aus der Sommerpause geholt werden müssten. Zur umstrittenen Reform der Ökostromförderung und zur Neuregelung für Stromnetzanschlüsse wird heute ein Beschluss des Bundeskabinetts erwartet. Wie mehrere Medien übereinstimmend berichten, sollen beide Gesetzentwürfe von Wirtschaftsministerin Reiche Thema der Sitzung in Berlin sein. Die CDU-Politikerin will bei der EEG-Förderung Kosten senken. So soll es für neue, kleinere Solaranlagen auf dem Hausdach ab dem kommenden Jahr keine dauerhafte Förderung mehr geben. Außerdem soll der Ausbau der erneuerbaren Energien mit dem Ausbau der Stromnetze synchronisiert werden. Neue Wind- und Solaranlagen in Regionen mit überlasteten Netzen würden künftig einen Teil ihrer Entschädigung verlieren, wenn sie wegen Engpässen keinen Strom einspeisen können. Im Vorfeld hatten Umwelt- und Energieverbände Reiche vorgeworfen, die Energiewende auszubremsen. Jahresentgelte für die Führung von Riester-Bausparverträgen sind unzulässig. Das hat der Bundesgerichtshof in Karlsruhe entschieden. Der Bundesverband der Verbraucherzentralen hatte gegen die Landesbank Hessen-Thüringen geklagt. Betroffene können nun Geld zurückverlangen. Die Landesbank hatte in der Sparphase Jahreskosten von 15 Euro und Verwaltungskosten von 24 Euro berechnet. Dazu erklärte nun der BGH, die Erhebung einer Jahresgebühr weiche vom wesentlichen Grundgedanken der gesetzlichen Regelung ab. Die Kosten müsse die Bank selbst tragen. In Frankreich versucht die Feuerwehr weiter, die Waldbrände an der Atlantikküste unter Kontrolle zu bekommen. Bei Bordeaux loderten die Feuer stellenweise wieder auf. Nach Angaben der Einsatzkräfte mussten erneut tausende Menschen in Sicherheit gebracht und Campingplätze in der Nähe des Badeortes Lacanau geräumt werden. Ein kleinerer Brand südwestlich von Bordeaux sei dagegen unter Kontrolle gebracht worden, so dass 15.000 Menschen in ihre Wohnungen und Häuser zurückkehren konnten. Das Feuer hat bislang rund 42.000 Hektar Wald und Buschland zerstört. Derweil sind die Waldbrände im benachbarten Spanien nach offiziellen Angaben größtenteils unter Kontrolle. In 10 Ortschaften in der Region Madrid wurden die Evakuierungsmaßnahmen aufgehoben. Zehntausende Menschen dürfen wieder in ihre Häuser zurückkehren. Das Wetter? Nachts in der Nordhälfte lockere Wolkenfelder, sonst oft wolkenlos, südlich der Donau auch gering bewölkt. Temperaturrückgang auf 19 bis 10 Grad. Am Tage im Nordosten locker bewölkt, sonst vielfach heiter bis sonnig, Höchstwerte von Nordost nach Südwest 26 bis 38 Grad. Und die weiteren Aussichten: am Donnerstag in der Südosthälfte heiter bis sonnig und weitgehend trocken, sonst vom Südwesten und Westen in den Norden ziehende Quellbewölkung mit einzelnen, teils kräftigen Schauern, im Norden auch Gewitter. 26 bis 39 Grad. Das waren die Nachrichten.
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2: Am Mikrofon die kommenden 4 Stunden Oliver Schwesig. Schön, dass Sie dabei sind. Los geht's mit Musik von Reinhold Heil zum Tom-Tykwer-Film Cloud Atlas. Herzlich willkommen. Hallo.

Das MDR Sinfonieorchester unter Christian Järvi hat damals 2012 diesen Soundtrack eingespielt. Cloud Atlas von Reinhold Heil. Und um Reinhold Heil soll es in dieser Stunde unter anderem gehen. Genau, damit herzlich willkommen zu dieser Ausgabe Tonart Filmmusik. Heute Nacht hier im Deutschlandfunk Kultur. 4 Stunden lang Soundtracks. Reinhold Heil haben wir nämlich für ein Interview gewinnen können vor ein paar Wochen. Er war hier bei uns im Deutschlandfunk Kultur aus einem anderen Anlass. Er hat nämlich ein neues Soloalbum rausgebracht und da habe ich mir gleich geschnappt und wir haben uns gut 20 Minuten lang über seine Soundtracks und die Arbeit mit Tom Tykwer unterhalten. Das Gespräch und natürlich Filmmusik von Reinhold Heil gibt's in dieser Stunde. Die schönsten Soundtracks gibt es natürlich immer wieder im Indie-Kino und darum geht es in der zweiten und dritten Stunde. Zwei Filme stehen in der kommenden Stunde im Zentrum, der Piano-Tuner und H wie Habicht. Und in der dritten Stunde die Filme der Schauspielerin Olivia Wilde, die sich als Regisseurin seit einigen Jahren versucht. Der Film, ihr Debüt, Booksmart, und ihr ganz aktueller Streifen, The Invite, jeweils mit der Musik und tollen Geschichten dazu. Und die letzte Stunde ist dann den Superhelden gewidmet. Zum einen Musik aus dem Film Supergirl. Und ab Donnerstag ist ja der neue Spider-Man in den Kinos und um den und seine Musiken geht es auch. Volles Programm, also die kommenden 4 Stunden hier in der Tonart Filmmusik. Okay, fangen wir an mit nochmal Musik von Reinhold Heil. Wir stimmen uns ein auf seine Sounds und das Gespräch, das wir gleich danach hören. Nochmal Musik aus Cloud Atlas 2012, einer der teuersten deutschen Filme überhaupt. Tom Tykwer hat da aus dem Vollen schöpfen können und auch in der Musik war Reinhold Heil, wie er uns nachher noch erzählen wird, mit besten Mitteln ausgestattet und konnte eben so einen tollen sinfonischen Soundtrack komponieren. Cloud Atlas, wir haben vorhin gehört, das Opening Title und hier gibt's Adieu. Nochmal das MDR Sinfonieorchester unter Christian Järvi.

0: Großes Orchester hier bei Adieu aus dem Soundtrack zu Cloud Atlas von Reinhold Heil. Und der Mann war vor kurzem hier bei uns im Tonartstudio. Anlass war sein aktuelles Soloalbum The Electric Heidiland. Und bei der Gelegenheit habe ich mir geschnappt und eine Weile mit ihm geplaudert über seine Soundtracks. Er hat ja wahnsinnig viele Filme von Tom Tykwer vertont, gab Tatorte, Genrefilme, Western, Horror und noch etliches mehr, Krimi-Tatorte, genau. Und Serien hat er auch gemacht, Deutschland 83 oder auch Babylon Berlin, ebenfalls mit Tom Tykwer. Da kommt ja die 5. Staffel jetzt im September. Viele deutsche Filme hat Reinhold Heil mit Soundtracks versehen. Das Parfüm, die Teufelskicker, der Krieger und die Kaiserin und, und. Angefangen hat er allerdings als Drummer in den 80ern, ist dann Produzent geworden, war bei Spliff und hat die Alben von Nina Hagen produziert. Und ja, ich habe ihn zu seiner Arbeit mit Tom Tykwer gefragt und seiner Zeit in Hollywood. Er hat ja dann viele Jahre, vor allem in den Nullerjahren, in L.A. gelebt, dann in Hawaii, ist dann wieder zurückgekommen nach Europa, erst in Italien und lebt jetzt, glaube ich, in Barcelona. Und über diese lange, lange musikalische Karriere habe ich mit ihm gesprochen. Hier ist der erste Teil unseres Interviews mit Reinhold Heil. Reinhold Heil, hallo und herzlich willkommen.
1: Hallo.
0: Genau, fangen wir vielleicht mal an mit den Tykwer-Filmen. Es ist eine lange Liste. Lola Rent, The International, Cloud Atlas. Hast du einen Lieblingssoundtrack?
1: Ja, ist schwer. Der Parfüm ist natürlich insofern Lieblings, mal, ja. Weil Sir Simon Rattle mit den Berliner Philharmonikern. Und das ist natürlich auch so unkonventionell aufgenommen worden, weil man natürlich ein Orchester wie die Berliner Philharmoniker nicht an einen Click-Track im Kopfhörer kettet. Das ist ja ein unglaublich tightes Orchester und nur mit dem Dirigenten vorne dran. Also was Simon damals gemacht hat, war aus dem Orchester, was ja immer unglaublich, also eins der besten der Welt ist, für mich das Beste auf der Welt ist, das fand ich besonders beeindruckend. Also zum Beispiel die Aufnahme des Frühlingsopfers von Stravinsky, da gibt es glaube ich auch einen Dokumentarfilm drüber. Das ist so, das ist absolut der Gipfel der Musikproduktion oder auch Interpretation. Und dass die dann unsere, naja, ganz gute, aber relativ bescheidene Filmmusik dann hier in Berlin im Teldex-Studio zusammen einspielten und dass Simon in der Lage war, nur mit so Streamer-Symbolen auf dem Bildschirm das perfekt synchron zu entwickeln und dieses ganze Orchester ihm wie ein Mensch folgte, also wie ein großes, wildes, aber sophisticatedes Tier, ja, das war ein einmaliges Erlebnis und deswegen glaube ich, also bei allen anderen, ich liebe den Lola Rent Soundtrack, Cloud Atlas hat so ganz bestimmte Qualitäten, die einfach auch super befriedigend waren, auch wenn er nie riesig Erfolg hatte oder so, also das kommt schon auch so dazu, aber das war schon so der
0: Highlight. Ja. Gibt es denn eine typische Arbeitsweise mit Tykwer? Wie habt ihr euch denn eingegroovt?
1: Ja, die war immer umständlich, muss ich sagen. Also auch natürlich für die Tatsache, dass wir in Kalifornien waren. Also so Johnny und ich waren in Kalifornien. Bei Lola Rent war nur ich derjenige, der in Kalifornien
0: Johnny
1: war.
0: Johnny Climack, ne?
1: Johnny Climack, ja. Johnny kam dann in 2000 auch und hat sich in Los Angeles niedergelassen. Und dann ging das bei den ersten zwei Filmen, also Lola Rent und Der Krieger und die Kaiserin, ging es halt so zwischen Europa und den Staaten. Und irgendwann hat Tom gesagt, ja, also wenn ich jetzt größere Produktionen mache, die nächste größere war ja dann schon Parfüm. Da haben wir 2 Jahre dran gearbeitet. Wir haben 2004 schon angefangen. Da kam er nach L.A. und hat gesagt, aber es geht nicht so. Ich kann bei so einer Produktion nicht aus Deutschland weg, weil alles gleichzeitig läuft. Das ist nicht so Indie, wie es vorher war. Und das bedeutete dann, dass wir Computer einpacken mussten und Assistenten und sowas und dann in Europa, beziehungsweise also beim Parfüm in München zum größten Teil, später dann halt hier in Berlin, im Schneideraum selber oder in dem Trakt, wo der Film geschnitten wurde, wo Tom also jeden Tag arbeitete, wo auch die Visual Effects Typen waren und so weiter. Da haben wir dann so primitive Studios eingeräumt, aufgebaut, natürlich mit schlechter Akustik und so weiter und haben dann monatelang diese Scores entwickelt und gebabysittet. Und das war schon etwas komplizierter, als es so in Hollywood stattfindet. Aber natürlich verständlicherweise, ne? Weil Tom Filme machen ist nicht demokratisch. Ja? Also es ist zwar eine kollaborative Kunst, die ihresgleichen sucht auf dem Gebiet. Also es gibt alle Kunstformen kommen zusammen. Wenn man so will, ist es der legitime Nachfolger des Gesamtkunstwerks von Wagner. Vielleicht kann man sagen, das Computerspiel interaktiv ist nochmal eine Stufe weiter. Aber trotzdem ist es nicht demokratisch. Das heißt, der Filmemacher ist am Ende derjenige, der bei allen Details Ja oder Nein sagt. Und deswegen verständlich, dass Tom das so haben wollte. Und da er bei der Musik beteiligt war, war es halt kompliziert.
0: Was schätzt du an seiner Filmsprache? Gibt es bestimmte Sachen, die bei seinen Filmen ganz besonders sind, die es für dich als Komponist vielleicht auch besonders machen, Zugang zu finden?
1: Ja, es gibt auch so Szenen, die dann rausgeflogen sind, wo ich heute noch beleidigt bin, dass wir da nichts machen durften.
0: Tatsächlich, ja.
1: Ja, das Opening von 3 zum Beispiel, das war ganz toll. Also es hatte nichts mit dem Rest der Story zu tun, deswegen hat man dann auch verstanden, okay, dann vielleicht die Länge zu groß. Aber ich fand es so witzig. Vielleicht hätte das auch gar keine Musik gebraucht, also davon mal ab. Jetzt habe ich den Faden verloren. Also was ist das
0: Tolle an seiner Filmsprache, okay, und warum findest du da gut oder schlecht Zugang als Komponist? Was ist das Besondere daran?
1: Tom und Frank Griebe, der Kameramann, haben ja seit ihrer Teenagerzeit, also seit Gymnasialzeit in Wuppertal zusammen einen Privatfilm studiert, in dem sie nachts heimlich ins Kino gegangen sind und sich die Dinger reingezogen haben, weil Tom Filmvorführer war und demzufolge den Schlüssel zum Kino hatte. Sie sind dann morgens wahrscheinlich ziemlich erschöpft in die Schule gewankt oder vielleicht auch manchmal nicht. Also die beiden zusammen haben so ein paar Sachen am Start gehabt. Das ist mir dann bei Cloud Atlas am meisten aufgefallen, wo einfach bereits beim Schießen des Materials, das so unglaublich fertig und perfekt aussah. Und das bei manchen Einstellungen, die einfach wirklich eine Herausforderung darstellten. Also ich sag mal so, als das Paradebeispiel für mich ist diese Szene im Cloud Atlas, wo Louisa Ray, also Halle Berry, mit dem VW irgendwie von der Brücke abgedrängt wird und der VW dann in das Wasser eintaucht. Da denkt man so, oh, das ist bestimmt eine Visual Effects Orgy. Dem ist nicht so. Das habe ich so gesehen, als der Rohschnitt reinkam, dann war das schon so. Und das krasse Gegenteil waren die Sektionen, die von den Wachowski Sisters geschossen wurden, weil die halt Hollywood-mäßig und eben The Matrix-mäßig alles Greenscreen gemacht haben und man musste sich vorstellen, wie das irgendwann mal aussieht. Da
0: trafen ja Welten aufeinander.
1: Welten aufeinander und es waren ja 6 verschiedene Stories beim Cloud Atlas und die 3 waren eben Tom mit Frank Grebe und die anderen 3 waren die Wachowskis.
0: Wow. Genrefilm hast du ja auch gemacht, auch eine lange Liste, Killerlied, waren mal Action, dann gab es auch viel Horror, der Film Haunt oder Psychothriller auch. Was macht die Arbeit bei den Genres so spannend?
1: Ja, ich finde, dass man halt, dass man nicht so subtil sein muss immer, ja. Dass man auch mal hinlangen darf. Ja doch, das macht schon Spaß. Aber auch Genre, ich meine, das Genre oder fast unser Lieblingsjob, und ich glaube, ich kann da auch für Johnny sprechen, war ja Deadwood und das war ein Western, ja. Aber eben so ein Western, der nicht jugendfrei war und der vor allem versucht hat, auch historisch korrekt zu sein. Und der eigentlich auch eine Symbolik hatte, also von der Entwicklung vom Wild West, also kein lawless situation, also gesetzlose Situation, des Recht des Stärkeren hin zu Strukturen, die dann staatlich organisiert waren, Korruption, die dann natürlich damit kommt und so. Der wollte ursprünglich eine Serie machen über das alte Rom. Und dann hat jemand anders eine Serie über das alte Rom gemacht, bei HBO, also beim selben Sender. Und dann musste er sich was Neues ausdenken. Und dann fuhr er nach Deadwood in South Dakota und hat dort die Archive durchgewühlt und hat dann eine neue Serie geschrieben. Und wir durften, nachdem 2 andere Komponisten gefeuert wurden, durften wir hier und da so einen kleinen Cue machen. Und wir haben die natürlich auch mit akustischen Instrumenten gemacht, aber wir haben die dann durch die Sampler verfremdet und dann halt nochmal ein akustisches obendrauf gesetzt. Und das war einfach diese Serie zu begleiten, Western zu machen und trotzdem der ganzen Geschichte unseren eigenen Stempel auch nochmal draufzusetzen. Das war unglaublich schön.
0: So, Soweit der erste Teil unseres Gesprächs mit Reinhold Heil. Und jetzt hat er Deadwood angesprochen. Das hören wir jetzt hier aus dem Film Deadwood the Movie von 2019. Reinhold Heil zusammen mit seinem musikalischen Partner, dem australischen Komponisten Johnny Climack. Der Track heißt Wild Bill, Finding Charlie aus Deadwood the Movie.

0: Reinhold Heil zusammen mit Johnny Climac. Wild Bill Finding Charlie hieß dieser Track aus dem Deadwood-Film. Und wir sind weiterhin im Gespräch mit Reinhold Heil. Hier der zweite Teil unseres Interviews mit dem Komponisten, das wir vor ein paar Wochen aufgezeichnet haben. Gibt es eine typische Art und Weise, wie du an so ein Projekt rangehst? Also Musikkomponisten interview, die haben alle eine ganz unterschiedliche Herangehensweise. Manche wollen vorher Bilder sehen, manche wollen nur ein paar Ideen oder nur drei Wörter vom Regisseur oder wollen sich alles erklären lassen. Wie ist denn das bei dir?
1: Ja, also in L.A. ist das nicht so, dass man sich das aussuchen darf. Das ist, glaube ich, in Deutschland schon so ein bisschen anders. In Los Angeles, also Hollywood, da ist es einfach so, wie der Filmemacher will. Und ich meine, überall auf der Welt, nicht nur in Hollywood, ist es so, dass Filmemacher gerne immer mit demselben Komponisten arbeiten. Einfach weil diese ganze Sprachregelung mal einmal vom Tisch ist. Also wenn sich Leute mal zusammengerauft haben und dann wissen, welche Worte sie benutzen für Musik, weil Musik ja super abstrakt ist, dann benutzen manchmal Leute auch komplett widersprüchliche Worte und wollen dasselbe damit beschreiben. Das heißt, man muss erstmal den anderen kennenlernen. Das ist viel wichtiger als jetzt mein Prozess. Also muss ich gestehen, da komme ich jetzt ein bisschen aus der Hollywood-Ecke und sage so, ja, das ist ja schön, das ist ja so ein Luxusproblem der geförderten deutschen Filmsituation.
0: Ja.
1: Also was auch immer der Regisseur oder die Produzenten einem da vorgeben. Es wäre natürlich schön, wenn man ein Drehbuch vorher lesen kann. Und dann kriegt man ja die Temp-Musik. Also wenn man das Bild angeliefert bekommt, dann haben die ja Musik da drauf. Und damit muss man sich rumschlagen. Das ist auch bei Tom so. Und deswegen hat Tom ja auch dann beschlossen, dass es keine Fremd-Temp-Musik mehr gibt, sondern dass wir vor der Drehen des Filmes bereits Musik produzieren, damit er unsere Musik hat, mit der er dann tempen kann.
0: Und wie funktioniert das? Dann müsste er dann einfach auch sagen, ich habe jetzt die Idee für die Szene, mach mal eine Tempmusik, oder?
1: Ja, im Prinzip natürlich, die Story ist da und Tom hat natürlich gewisse Vorstellungen und wir arbeiten dann und vieles davon wird dann auch in die Tonne gekloppt. Also es ist, wie ich vorher schon sagte, es ist aufwendig auf so eine umständliche Art und Weise, aber es hat alles seine Begründung. Also das führt dann auch zu anderen Ergebnissen. Und deswegen, also ich will das ja nicht dissen, ne? Es ist eine harte Arbeit, aber es ist irgendwie auch cool, weil es anders ist.
0: Du gehörst ja zu den wenigen, die Einblick in den deutschen und amerikanischen Film, in das Geschäft haben. Also Tatort hast du ja auch noch Soundtrack gemacht und so weiter. Wie unterscheiden sich diese beiden Welten? Du hast es eben so ein bisschen angesprochen. Also die Förderfolklore aus Deutschland hat ganz andere Parameter, als das in Amerika der Fall ist.
1: Ja, also ich meine, es geht hin bis zu, ich erinnere mich, ich glaube, es war 2010, war ich eingeladen zu den Münchner Filmfestspielen und zu so einem kleinen Mini-Podium, wo ich mit Christian Petzold, ich wurde dann Christian Petzold gegenübergestellt, so als Kontrastprogramm. Das wusste ich natürlich vorher.

0: mit wenigen Pausen ganz viel Musik drin ist und eher so im Hollywood-Stil, aber dann eben trotzdem anders gemacht, so wie ich es gerade beschrieben habe. Ja, und deswegen, ich möchte natürlich, die Filmförderung ist total gut. Es ist total wichtig, dass Filme gemacht werden ohne diesen kommerziellen Druck, ja, und dass jemand, auch wenn der Film nicht so erfolgreich war, die Chance bekommt, sich weiterzuentwickeln und einen nächsten Film zu machen. Also bitte, ja, lass uns die Kirche im Dorf lassen. Das ist cool. Man muss nur aufpassen, dass man dann nicht am Ende Zeugs macht, was wirklich niemanden mehr interessiert. Also da ein bisschen so die Balance zu finden, ist, glaube ich, schon auch wichtig. Und ich muss sagen, ich bin ja jetzt in dem Team nicht mehr drin. Also ich bin jetzt seit Cloud Atlas, war das letzte, was ich gemacht habe mit Tom und Johnny. Und das ist jetzt auch schon wieder 14 Jahre her. Ja. Also das muss man dazu sagen. Aber wo ich jetzt wirklich, und deswegen kann ich dieses Statement jetzt machen. Also das, was ich, die ersten drei Staffeln, die ich gesehen habe von Babylon Berlin, das ist top-notch und das ist gefördert und das musste sein. Und das muss auch, sowas muss auch weiterhin passieren.
1: Eben als das Mikro aus war, hast du gesagt, du brauchst immer eine Deadline. Warum ist das für Filmsachen so wichtig? Weil
0: Ja,
1: man.
0: für Film sein ist die Deadline einfach da. Ja, da wartet keiner auf den Komponisten. Und das ist auch bei der Filmwelt, also in Hollywood denkt man, ja, die sind alle so wahnsinnig und alle so arrogant, oder das sind dann halt so ein paar Protagonisten, die super Produzenten sind, die sehr verschroben und auch zum Teil sehr unmenschlich sind. Das Studiosystem kann sehr unmenschlich sein. Alle haben immer dieses Damoklesschwert, das vielleicht morgen wirst du gefeuert irgendwie über sich hängen. Aber dadurch ist es auch so, das ist ein bisschen wie in der Diktatur, wo die Menschen dann sich gegenseitig helfen. Ich glaube, die Menschen, die in der DDR sozialisiert wurden, wissen, wovon ich rede. Wir unterstützen uns. Also wenn ich den Film-Editor, ich muss ein gutes Verhältnis zu dem Filmcutter haben, der hat alle Fäden in der Hand, der muss gefüttert werden, der muss befriedigt werden, der hat einen crazy, crazy Job. Ich könnte das nie und nimmer. Ich liebe Filmschnitt. Also ich würde es auch gerne machen, aber das ist ja noch mal viel, viel stressiger. Und man hat immer das Gefühl in Hollywood, dass die Leute versuchen, niemandem extra Arbeit zu verschaffen, weil sie wissen, wie gruselig das ist. Also diese Empathie ist da und man arbeitet Hand in Hand und das sind alles ganz hart arbeitende, wirklich liebe Menschen zum größten Teil.
1: Und eben als das Mikro aus war, hast du gesagt, 2019 hat es so langsam begonnen auszuschleichen mit der Filmmusik. Was sind heute die Themen, oder?
0: Nee, das ist auch so. Ich bin nicht so der Networker, der überall rumläuft und dann die großen Jobs einsammelt, sondern ich lasse kommen. Und irgendwann kommt halt weniger, ne? Je älter man wird. Und das war in 2019 so. Also ich habe dann halt immer noch gearbeitet, aber es waren plötzlich Pausen da. Und ehrlich gesagt, ich fand das ganz gut. Und deswegen war ich dann in der Lage, zwischen den Jobs die Hobbymusik einzuschieben. Und die Hobbymusik war witzigerweise, da gibt es auch Instrumentalmusik, so neoklassisches Zeug habe ich natürlich auch am Start. Könnte ich auch Alben machen, kann auch sein, dass es noch passiert. Aber ich wollte einfach auch wieder Songs schreiben, weil diese Texte kamen, dachte ich so, oh, ist doch ganz schön, mal jetzt keinen Film zu machen.
1: So, es gab etliche Stationen mit Spliff in Berlin, dann Hollywood, dann Hawaii, dann habe ich gehört Florenz und jetzt, wo bist du jetzt?
0: Ich bin Barcelona.
1: In Barcelona.
0: In Barcelona bleibe ich jetzt auch.
1: Was hat dich dahin getrieben?
0: Wir haben das Haus gefunden, was wir in Florenz gesucht haben, was es da nicht gab. Also ist ja immer, da gibt es ja immer die Parameter, wie viel kostet es, wie viel Geld haben wir, kann man da ein Studio machen? Wenn man da jetzt viel Geld reinsteckt, ist es so, dass der Nachbar vielleicht trotzdem die Bässe hört und nicht will, dass du da arbeitest. Also es musste schon ein ganz spezielles Haus sein und das haben wir dann tatsächlich in Barcelona gefunden und haben dann in letzter Sekunde den Traum von Italien, den ich tatsächlich auch natürlich immer mitgeschleppt habe,
1: Begraben müssen, ja.
0: begraben müssen. Aber Barcelona ist natürlich, hey, eigentlich viel besser als Florenz. Meine Frau war sehr in Florenz verliebt. Ich wollte das eigentlich überhaupt nicht, aber als wir dann da waren, habe ich so gedacht, ach, hier kann man sich auch einrichten irgendwie. Ne? Aber es war schon hart, also wenn man dann am Rand der Innenstadt lebt und jeder Gang zu irgendeinem, was weiß ich, Amt oder so geht am Dom vorbei und zickzack durch Tausende von Touristen. Anyway, aber auch zu die Kulturszene.

0: ist natürlich alles sehr auf das Altertum und auf die Renaissance so zugeschnitten. Und in Barcelona ist es halt locker mal so cool wie in Berlin. Ne?
1: Mhm. Du hast gesagt, heute ist es so, du lässt gerne auf dich zukommen. Also wenn noch jemand kommen würde mit einem Soundtrack, sagst du nicht nein? Oder bist du jetzt schon wieder durch die Solo-Platten vielleicht
0: nicht
1: auch
0: nein.
1: auf einem anderen Dampfer?
0: Also wenn das Projekt gut ist, oder sagen wir mal das Genre oder das Buch, und vor allem wichtig ist die Menschen.
1: Die Menschen, ja.
0: Die Menschen sind immer wichtig. Also weil es so eine harte Arbeit ist, man muss dann einfach klarkommen. Und das gilt ja auch für die andere Seite. Ne? Also
1: die müssen mit dir auch
0: klarkommen. Die müssen mit mir klarkommen, genau.
1: Wunderbar. Dann hoffen wir noch auf viel neue Musik von Reinhold Heil, solo und vielleicht auch als Soundtrack-Komponist. Herzlichen Dank für das Gespräch. Danke, dass du hier warst.
0: Ich danke euch.

Das MDR Sinfonieorchester und der Christian Javi hat den Soundtrack zu Cloud Atlas eingespielt. Cloud Atlas von Reinhold Heil. Wir haben das Finale gehört und den Parfüm hatte er eben im Interview ja schon angesprochen. Und daraus hören wir jetzt auch noch ein paar Tracks. Und diese Musik ist zusammen mit seinem musikalischen Partner Johnny Climac, der ja so oft dabei ist, und auch Tom Tykwer komponiert worden. Diesmal die Berliner Philharmoniker und er hat es ja erwähnt mit Simon Rattle, den Prolog, die Straßen von Paris und das Pflaumenmädchen, The Girl with the Plums, Musik aus Das Parfüm von Reinhold Heil.

kann mir nicht helfen, aber irgendwie merkt man es im Soundtrack an, dass da Geld und Zeit vorhanden waren. Also das ist nichts, was am Computer entstanden ist, wie auch 2006. Ich glaube, da hat man sich noch viel Zeit genommen, in diesem Fall Reinhold Heil, um zusammen mit den Berliner Philharmonikern diese Musik zu entwerfen. The Girl with the Plums aus dem Parfüm-Soundtrack von Tom Tykwer hier in der Tonart Filmmusik 1:53 ist es. Und ganz, ganz andere Töne schlägt Reinhold Heil ebenfalls in einem Tykwer-Film ein paar Jahre später an, 2009, The International, ein internationaler Finanzthriller. Und da geht es schon wesentlich rasanter und auch mit viel mehr Synthesizer-Sounds zu. Salinger in Luxembourg und Bugs, hier die beiden Tracks aus The International. Nochmal, Reinhold Heil, Johnny Klimack und auch Tom Tykwer hier mitkomponiert.

Zeit läuft uns davon. Das war die erste Stunde der Tonart Filmmusik heute Nacht mit Musik von Reinhold Heil. Wir haben hier eben gehört Bugs aus The International. Bis zu den Nachrichten noch ein paar Minuten. Das Endtitle von The International, ebenfalls von Reinhold Heil. Und in der kommenden Stunde dann in die Filme, das Indie-Kino zum Beispiel mit The Piano Tuner oder H wie Habicht. Bis gleich.

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1: Zwei Uhr die Nachrichten. Die US-Streitkräfte haben nach eigenen Angaben neue Angriffe des Iran abgewehrt. Nach mehreren Tagen ohne gegenseitige Angriffe teilte das zuständige Regionalkommando CENTCOM mit, dass die Revolutionsgarden einen Überraschungsangriff auf im Nahen Osten stationierte amerikanische Einheiten mit ballistischen Raketen versucht hätten. Allerdings seien alle iranischen Geschosse erfolgreich abgefangen worden. Konkret erwähnt wurde ein Stützpunkt in Jordanien. Dieser war zwar auch schon in den vergangenen Wochen Ziel iranischer Attacken, allerdings waren diese stets als Reaktion auf vorherige Angriffswellen des US-Militärs erfolgt. Sollte sich die CENTCOM-Darstellung bewahrheiten, hätte der Iran trotz einer tagelangen Pause zuerst mit Angriffen begonnen. Eine Stellungnahme aus Teheran lag zunächst nicht vor. Der Antisemitismusbeauftragte der Bundesregierung Klein fordert nach dem islamistischen Terroranschlag am Rande des Berliner CSD eine Verschärfung des Strafrechts. Seit langem setze er sich dafür ein, dass etwa Sympathiebekundungen für Terrororganisationen strafbar seien, sagte Klein dem Redaktionsnetzwerk Deutschland. Man dürfe nicht zulassen, dass von islamistischen Gefährdern eine tödliche Bedrohung für Minderheiten hierzulande ausgehe. Zu diesen Minderheiten gehörten auch Jüdinnen und Juden, betonte Klein. Die Queer-Beauftragte des Bundes Koch forderte mehr Schutz für queere Menschen im Alltag. Für ein Sicherheitsgefühl sei es wichtig, dass nicht nur Großdemonstrationen gut geschützt seien, sagte Koch der Rheinischen Post. Nötig sei zudem ein konsequenteres Vorgehen gegen Hassrede im Netz. Nach der erneuten Abschiebung von Afghanen per Charterflug in ihr Heimatland hat Bundesinnenminister Dobrindt seinen Kurs gegen Kritik verteidigt. Der CSU-Politiker sagte, er habe in der Vergangenheit deutlich gemacht, dass er gemäß dem Koalitionsvertrag zwar mit den Abschiebungen von Straftätern beginnen werde, ausreisepflichtige Personen kämen aber auch in Frage. Nach Angaben Dobrindts wurden gestern 31 Personen abgeschoben, überwiegend Straftäter, die mit Tötungsdelikten, Vergewaltigungen und anderen Gewalttaten auffällig waren. Grundlage ist eine direkte Vereinbarung mit den in Afghanistan